0: Wege. Gleichzeitig betonte Klopp, dass eben noch nichts final sei, aber es gehe alles in die richtige Richtung. Also, um es mal zusammenzufassen, es ist noch nichts endgültig entschieden, aber Klopp will, der DFB will und auch mit Red Bull hat man sich offenbar schnell geeinigt. Es wird deswegen erwartet, dass irgendwann in den nächsten Tagen Vollzug gemeldet werden kann.
1: Bundeskanzler Merz erwägt im Zuge des Rücktritts von Unionsfraktionschef Spahn, das Kabinett umzubilden. Der CDU-Politiker sagte im ZDF, das könne die Gelegenheit sein, über die Aufstellung der Regierung nachzudenken. Wer neuer Unionsfraktionschef wird, ist noch unklar. Im Gespräch sind zum Beispiel Kanzleramtschef Frei und Innenminister Dobrindt. Der US-Elektroautobauer Tesla hält am Ziel fest, die Produktion am Standort Grünheide auszubauen. Laut aktuellem Geschäftsbericht hat das Unternehmen im vergangenen Jahr seinen Gewinn deutlich gesteigert. Man gehe auch für das laufende Jahr von einer höheren Auslastung aus. Der Konzern hatte bereits im Juni angekündigt, die Produktion in Grünheide auf bis zu 7.500 Autos pro Woche zu steigern. Im Schwarzen Meer nahe Odessa sind durch einen russischen Angriff auf einen türkischen Frachter mindestens 6 Menschen getötet worden. Wie die ukrainische Marine erklärte, wurde das Schiff mit 3 Marschflugkörpern beschossen. Der Frachter hatte demzufolge Getreide geladen und wollte das Kampfgebiet verlassen. Der ukrainische Verkehrsminister Kalaschny erklärte, 4 Seeleute würden noch vermisst. 8 Personen seien gerettet worden, 2 von ihnen seien verletzt. Soweit die Nachrichten. 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Das Wetter. Die aktuellen Temperaturen liegen in Berlin um 14 Grad, im Land Brandenburg zwischen 12 in Bestensee und 15 Grad in Küritz. Am Tage teils freundlich, teils dicht bewölkt mit Schauern und Gewittern bei 18 bis 20 Grad. Die Zeit, es ist 2.03 Uhr.
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3: Mit einer Gefahrenmitteilung für Nordrhein-Westfalen im Kreis Heinsberg in Wassenberg, Heinsberg und Hückelhofen kommt es aufgrund eines Brandes zu Geruchsbelästigung und Rauchniederschlag. Bitte halten Sie Fenster und Türen geschlossen und schalten Sie Klima- und Lüftungsanlagen ab. Gesundheitliche Beeinträchtigungen können nicht ausgeschlossen werden.
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3: Und die kommt vom Norddeutschen Rundfunk in Hamburg. Am Mikrofon ist Sven Hasenclever. Was passiert mit Kleidung, die online bestellt und zu Hause anprobiert wurde, dann aber zurückgeschickt wird, weil sie nicht passt oder nicht gefällt? Ein Teil der unverkauften Waren landet dann einfach auf dem Müll und wird vernichtet. Die EU will jetzt gegensteuern mit einer neuen Verordnung, nach der unverkaufte und zurückgeschickte Kleidung nicht mehr vernichtet werden darf. Ab jetzt gilt, wer dagegen verstößt, den erwarten Geldstrafen. Sarah Lopez berichtet aus Brüssel.
4: 4-9% der unverkauften Kleidung in Europa werden jedes Jahr zerstört, bevor sie überhaupt getragen wurden. Das geht aus Angaben der EU-Kommission hervor. Dieser Müll sorgt demnach für Millionen Tonnen an CO2-Emissionen. Ein neues Verbot soll diese Zahlen senken. Nun dürfen Großunternehmen, die Kleidungsstücke und Schuhe in der EU verkaufen, unverkaufte Ware nur noch in Ausnahmefällen vernichten. Eine wichtige Änderung, sagte Lara Burkhardt, die für die SPD im EU-Parlament sitzt.
5: Weil wir das erste Mal den wirtschaftlichen Anreiz wegnehmen, zu überproduzieren. Bisher ist es nämlich möglich, ganz viele Kleidung auf den Markt zu bringen und wenn sie nicht verkauft werden, einfach zu zerstören, auf Kosten der Allgemeinheit. Und diese Praxis, die unterbinden wir mit dem Verbot.
4: Mit der neuen Regel sollen Unternehmen Kleidung öfter weiterverkaufen, gegebenenfalls als B-Ware. Und wenn niemand sie kauft, dann sollen die Teile gespendet werden. Allerdings gibt es eine Liste an Ausnahmen, etwa wenn Kleidung als zu dreckig eingestuft wird. Delara Burkhardt sieht hier Schlupflöcher.
5: Ein Problem ist, was wir identifiziert haben, ist dieses Deklarieren als Spende. Also wenn man unverkaufte Ware als Spende angeboten hat, erfolglos, dann kann man wieder diese Ware zerstören.
4: Ob die Unternehmen sich an die neuen Regeln halten, sollen in Deutschland die Marktüberwachungsbehörden der Länder kontrollieren. Die werden dafür auch Dokumente der Unternehmen Unternehmen nutzen, denn die Unternehmen sind dazu verpflichtet, genau zu notieren, wenn sie Kleidungsstücke vernichten. Das kritisiert Jonas Stracke vom Verband Textil und Mode, der rund 1300 Unternehmen vertritt.
6: Für die Unternehmen steigt hier erstmal der Aufwand und der Nutzen zur Förderung von einer, tatsächlich funktionierenden Kreislaufwirtschaft ist durch sowas natürlich nicht gegeben. Das ist für uns erstmal ein großer Manko.
4: Wenn bei Kontrollen auffällt, dass Unternehmen unerlaubt Kleidung zerstören, droht eine Strafe von bis zu 100.000 Euro. Wer sich nicht an die Dokumentationspflicht hält, zahlt bis zu 10.000 Euro. Jonas Stracke befürchtet hier einen Nachteil für die europäischen Unternehmen gegenüber Billiganbietern, die ihre Kleidung aus Asien in die EU schicken.
6: Diejenigen, die nicht innerhalb der EU sitzen oder die auch in der EU keinen Firmensitz haben, die können sehr schwer zur Verantwortung gezogen werden. Und dann sprechen wir hier auch nicht über fairen Wettbewerb, sondern dann haben wir hier eigentlich eine Wettbewerbsverzerrung zulasten unserer Wirtschaft in Deutschland und in Europa.
4: Ähnliche Sorgen hört man auch aus dem EU-Parlament. Wie gut die Kontrollen und das neue System funktionieren, das wird sich nun zeigen. Die neuen Regeln gelten erstmal für große Unternehmen, die mindestens 250 Mitarbeiter oder einen Jahresumsatz von mehr als 50 Millionen Euro machen. Mittlere Unternehmen sollen 2030 folgen. Für kleinere Unternehmen soll das Vernichtungsverbot für ungetragene Kleidung nicht gelten.
3: Die EU will mit der neuen Ökodesign-Verordnung also Ressourcen schonen und Textilmüll reduzieren. Doch es gibt Zweifel, dass das auch gelingt und nicht nur in der Politik und bei Unternehmen, sondern auch bei Umweltverbänden. Das zeigt der Bericht von Ineas Roch aus der ARD-Wissenschaftsredaktion.
7: Viele Kleidungsstücke, die bestellt und zurückgeschickt werden, landen im Müll, kritisiert Dr. Viola Wohlgemuth von der Deutschen Umwelthilfe.
8: Da Textilien so unglaublich billig produziert werden können, ist das Handling von Retouren oft teurer als das Vernichten und die Neuproduktion. Also es ist wirklich Wahnsinn, was wir hier haben. Und wir wissen seit Jahren, dass Massen an retournierten Textilien oft direkt in die Vernichtung gehen.
7: Die Europäische Umweltagentur EEA schätzt, 4-9% aller Textilprodukte, die auf den europäischen Markt gebracht werden, werden vernichtet, ohne dass sie jemals jemand getragen hat. Das sind pro Jahr in etwa 260.000 bis 600.000 Tonnen vernichteter Textilien. Das soll sich ändern. Ab Sommer 2026 greift die EU-Ökodesign-Verordnung ESPR. Große Unternehmen müssen sicherstellen, dass unverkaufte oder retournierte Kleidung und Schuhe wiederverwendet, gespendet oder recycelt werden. So zumindest in der Theorie. In der Praxis wird das Gesetz aufgeweicht, kritisiert Viola Wohlgemuth.
8: Ein großes Problem ist, dass die Textillobby jetzt sogenannte Ausnahmen mit rein diskutiert. Und da müssen wir ganz genau hingucken, denn die drohen, dieses Gesetz komplett auszuhöhlen. Ausnahmen sind zum Beispiel, es lohnt sich nicht, dieses Textil zu reparieren. Es ist zum Beispiel keine Spendenannahme möglich. Und wenn man sich das dann im Detail anguckt, würde das eben bedeuten, ein großer Händler wie Shein hat irgendwie tausende von Kleidungsstücken am Tag übrig, bietet die einem Secondhändler um die Ecke an, der sagt, oh, okay, ich kann die jetzt nicht einfach so annehmen. Das macht er noch mit einem ausgewählten Laden. Und dann kann er sagen, okay, es wollte keiner haben, ich kann trotzdem vernichten.
7: Auch Michael Zieslik vom Dachverband Zero Waste Germany befürchtet, dass die neue Verordnung in der Praxis wenig bringt. Denn zurückgeschickte Kleidung zu sortieren und wieder schön zu verpacken, damit sie neu verkauft werden kann, kostet Arbeitsstunden. Und deshalb sei es unwahrscheinlich, dass Firmen dies wirklich täten.
9: Wenn Kleidungsstücke in Fernost produziert werden, sind die Lohnkosten sehr gering. In Deutschland sind sie relativ hoch und das rechnet sich manchmal nicht. Und das alleine führt dazu, dass die Textilien nicht mehr in den Verkauf gehen. Bei einem Bürohemd zum Beispiel gibt es viele Arbeitsschritte, um ein Bürohemd wieder in den Verkauf zu bringen. Es ist mit vielen Schwierigkeiten verbunden.
7: Es sei auch fraglich, ob retournierte oder unverkaufte Kleidung sinnvoll gespendet werden kann. Denn hier ist oft keine Fashion gefragt.
9: Das ist auch nicht unbedingt so, dass jedes Kleidungsstück auch einen Abnehmer findet und dann hängen die karitativen Vereine dann an den Alttextilien, die sie dann auch wieder loswerden müssen, zu Entsorgungsgebühren. Und das hoffe ich, dass die großen Unternehmen jetzt nicht die Last einfach auf andere verschieben.
7: Recycling sei auch schwierig, sagt Michael Zieslik. Die Klamotten hätten oft keine ausreichende Qualität.
9: Wir beobachten, dass Kleidungsstücke im Laufe der Zeit in den letzten Jahren sehr viel kürzere Haltbarkeit haben und nach 3-4 Wäschen schon nicht mehr so aussehen wie im neuwertigen Zustand. Die Fasern reißen ein, die Texturen ändern sich, die Farben ändern sich und dann neigt man dazu, das recht schnell wegzuwerfen. Selbst in der Textilverwertung kann man da nicht mehr viel mitmachen.
7: Die Textilbranche wiederum hat andere Bedenken gegenüber der neuen Regelung, gerade angesichts ihrer günstig produzierten Konkurrenz in Asien. Der Verband Südwesttextil und der Bundesverband der deutschen Sportartikelindustrie beispielsweise warnten kürzlich davor, voreilig Regelungen zu schaffen. Ihnen fehlen belastbare Daten und realistische Kosten-Nutzen-Analysen. Sie fordern, die Industrie eng in die Ausgestaltung einzubeziehen. Und Dr. Viola Wohlgemuth von der Deutschen Umwelthilfe wiederum weist darauf hin, es fehlen noch Vorschriften, wie die Verordnung in der Praxis überhaupt umgesetzt werden soll.
8: Das bedeutet, wenn ich als NGO rausfinde, zum Beispiel als Deutsche Umwelthilfe, dass Textilien weiter vernichtet werden, weiß ich noch gar nicht, wer die zuständige Behörde ist, bei der ich diese Information droppen kann. Und zweitens haben wir kein Bußgeldkatalog. Das heißt, selbst wenn wir diese Behörde hätten, weiß sie nicht, welcher Strafe sie hier eigentlich dieses Vergehen ahnden kann. Und das ist natürlich ein Riesenproblem, weil dann eben einfach kein Vollzug stattfindet und damit so ein Gesetz einfach ausgehebelt wird. Und diesen Vollzugsrahmen muss die Bundesregierung setzen. Und das weiß sie eigentlich auch schon seit 2-3 Jahren, dass sie das tun müsste. Und es ist wirklich sträflich, dass wir hier noch nichts vorliegen haben.
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3: Russland hat die ukrainische Hauptstadt Kiew erneut mit ballistischen Raketen angegriffen. Laut Behörden gab es mehrere Verletzte, mindestens ein Mensch sei getötet worden. Russland überzieht die Ukraine seit nunmehr über 4 Jahren mit Raketen- und Drohnenangriffen. Haben diese schweren Attacken noch einen militärischen Sinn oder dienen sie ausschließlich der Zermürbung der Bevölkerung? Das hat Tagesschau24-Moderatorin Damla Hekimoglu Andreas Umland vom Europäischen Politikinstitut in Kiew gefragt.
10: Ja, ganz eindeutig, weil zum Beispiel in der vergangenen Nacht der Angriff kaum militärische Bedeutung hatte. Bei dem letzten großen Angriff auf Kiew ist ein Munitionslager getroffen worden. Das hatte in gewisser Hinsicht natürlich militärische Bedeutung, aber soweit mir bekannt war das jetzt ein reiner Terrorangriff auf die Zivilbevölkerung der Hauptstadt. Und das scheint jetzt Putins Taktik auch zu sein, auf diese Art und Weise quasi die Kiewer Führung weichzuklopfen.
11: Ja, und dazu muss man ja sagen, neben all dem steht ja auch die Ukraine innenpolitisch unter Druck. Es gibt Proteste gegen die Entlassung des Verteidigungsministers. Wie groß ist die Sorge, dass eben Moskau dann genau diese Situation auch ausnutzt?
10: Vielleicht muss man zuerst sagen, dass natürlich der Druck auf die Regierung in Kriegszeiten ungleich größer ist als in Friedenszeiten und dass solche Konflikte quasi vorprogrammiert sind, weil die Verantwortung enorm hoch ist. Was wir jetzt in Kiew sehen, ist in diesem Konflikt zwischen dem ehemaligen Verteidigungsminister und dem Generalstabschef, würde ich sagen, in erster Linie ein Generationenkonflikt. Der Verteidigungsminister ist ein junger, IT-versierter Mann, der viele Neuerungen eingeführt hat. Der Generalstabschef ist ein noch in der Sowjetunion ausgebildeter General und da treffen Kulturen aufeinander und jetzt sieht es zunächst so aus, als ob der General quasi die Oberhand gewonnen hat. Aber das ist in der Ukraine wie immer alles sehr im Fluss. Es laufen Proteste und ich nehme an, dass da das letzte Wort noch nicht gesprochen ist.
11: Ja, und dabei steht aber Selenskyj ja wohl offenbar vor der Frage, ob er eben den Armeechef nicht austauscht. Kann denn solch ein Wechsel neue Stärke freisetzen oder würde er weitere Instabilität in diesen Zeiten schaffen?
10: Ja, ich glaube, das ist genau der Konflikt, vor dem Selenskyj steht, dass solche Personalwechsel natürlich im laufenden Krieg hochriskant sind und dass die bisherige Führungsstruktur der Armee eben vielleicht nicht ideal ist, aber so erstmal Bestand hat und dass deswegen er hier den Vorzug dem Generalstab gegeben hat gegenüber dem jüngeren Verteidigungsminister, der auch keinerlei eigene militärische Erfahrung hat und vor allen Dingen technologische Erneuerungen durchgesetzt hat für die Ukraine. Das ist Selenskyjs Problem, deswegen zieht sich das auch so hin und deswegen, glaube ich, wird auch dieser Konflikt in Kiew auch zwischen der Zivilgesellschaft und der Regierung sich weiter fortsetzen.
11: Auch wenn es ein bisschen ein Blick in die Glaskugel ist, wie lange kann denn eine Gesellschaft generell diesen zermürbenden Kriegsalltag tragen, ohne dass das Vertrauen in Staat und Führung verloren geht? Also wie schätzen Sie die ukrainische Bevölkerung da ein?
10: Also die ukrainische Bevölkerung hat ja keine Wahl. Die Alternative wäre zu kapitulieren. Und was wir aus den okkupierten Gebieten wissen, ist, dass es dort ein Terrorregime auch gegen die dortige Bevölkerung, eine Russifizierungskampagne gibt, tausende zivile Gefangene, deportierte Kinder und so weiter. Deswegen hat die ukrainische Bevölkerung keine Wahl. Und diese Anspannung, die jetzt zwischen Gesellschaft und Regierung wieder an Fahrt aufnimmt, wir hatten schon mal eine ähnliche Situation letztes Jahr, die

0: Großteil der Bevölkerung Russlands tatsächlich den Krieg spürt. Vorher war das für viele, glaube ich, einfach wie so eine Art Videospiel am Fernseher. Und jetzt ist es auf einmal sichtbar, fühlbar, auch vor allen Dingen durch die Kraftstoffkrise in Russland. Und wahrscheinlich wird es eine Art Kaskadeneffekt dieser Kraftstoffkrise geben, die sich dann ausweiten wird auf andere Gebiete der Wirtschaft. Und insofern bin ich eigentlich hoffnungsvoll, dass früher oder später der Kreml einsehen wird, dass er zumindest eine Atempause braucht, einen vorübergehenden Waffenstillstand, um die zerstörten Anlagen zu reparieren, um die Wirtschaft wieder einigermaßen in Ordnung zu bringen. Deswegen haben sich jetzt, glaube ich, schon die Chancen für einen Waffenstillstand erhöht.
1: Andreas Umland vom Europäischen Politikinstitut in Kiew. Wir sind im Jahr 2026 und Frauen haben sich viele Rechte erkämpft. Doch in den Stadt- und Gemeinderäten sind sie noch immer deutlich unterrepräsentiert, auch nach der Kommunalwahl in Bayern. Zwar gibt es kleine, leichte Fortschritte, doch es gibt auch viele Orte, die komplett oder fast komplett männlich regiert werden. Caroline von Eichhorn hat Untergriesbach im niederbayerischen Landkreis Passau besucht.
2: Regina Palecek wohnt in Untergriesbach und liebt ihren Ort. Doch sie ist enttäuscht. Sie ist die einzige Frau im neuen Gemeinderat unter 19 Männern.
3: Und ich habe darauf gehofft, dass dieses Mal wirklich sich die Frauenquote erhöhen würde. Leider wurde das nicht so.
2: Untergriesbach ist nicht allein. In gut 200 der rund 2000 Gemeinden in Bayern sitzt nach der Kommunalwahl im März nur eine Frau im Rat. Regina Palecek glaubt,
3: dass es schon schwierig ist, Frauen zu finden, die sich überhaupt aufstellen lassen.
2: Sie hat den Verdacht,
3: dass Frauen sich nicht so stark trauen oder so nach vorne schieben. Sie warten darauf, dass sie gefragt werden.
2: Und?
3: Frauen würden vielleicht gerne noch sich mehr engagieren, aber haben Bedenken, dass das einfach dann zeitlich nicht klappt mit der Familie.
2: Immerhin eine Frau im Rat, könnte man sagen. In 41 bayerischen Gemeinden sitzt gar keine. Etwa in Breitenberg, 20 Minuten weiter nördlich. Ratsmitglied Michael Rosenberger hat das ziemlich aus den Socken gehauen.
4: Wie ich dann gehört habe, was, da waren ja wirklich auch auf der Liste Frauen, wo man sagt, die war schon vorher Gemeinderätin, eine Polizistin oder eine Handwerkerin. Also da waren wirklich, sage ich jetzt einmal, tolle Frauen im Gremium und dann sind die alle rausgeflogen. Also das ist, ich kapier's nicht.
2: Dabei haben in ganz Bayern viele Frauen für mehr Beteiligung gekämpft.
5: Bavaria, ruf!
2: Ein Jahr lang sind Ilse Aigner, Katharina Schulze und weitere Politikerinnen mit ihrer Initiative Bavaria ruft durch Bayerns Städte und Dörfer getourt. Ganz umsonst war es nicht, denn insgesamt steigt der Anteil von Frauen in Bayerns Kommunalpolitik langsam an und liegt bei etwa einem Viertel. Es tut sich was, aber Gleichstellung ist immer noch weit weg. Doch dann gibt es auch die Orte, in denen die Wählerschaft anders entschieden hat. Vonstrauß, eine kleine Stadt in der Oberpfalz. 11 Frauen und 9 Männer sitzen im Rat. Mehr Frauen als Männerpower.
6: Also bei uns war es schon so, dass die Parteien durchweg auch eine hohe Anzahl an Frauen auf ihrer Liste stehen hatten. Und das ist natürlich auch ein großer Grund. Auch die Parteien müssen auf die Frauen zugehen und die Frauen ansprechen. Manche muss man da vielleicht auch ein bisschen reinschubsen,
2: sagt Stadträtin Lisa Vater. Und ihre Kollegin Anna Balk ergänzt:
7: Man braucht natürlich auch daheim irgendwo einen Rückhalt. Gerade wenn man jetzt Kinder hat, braucht man auch einen Mann, der sagt, jawohl, heute Abend bringe ich die Kinder ins Bett und du darfst in die Stadtratssitzung gehen.
2: Mehr Frauen im Rat wie in Vonstrauß, das wollen auch Untergriesbach und Breitenberg. Sie nehmen das Thema mit, wollen bis zur nächsten Wahl was ändern. Denn dass Frauen in den Ortschaften mitbestimmen, finden alle wichtig.
1: Caroline Eichhorn berichtete. Die Arbeit in der Landwirtschaft gilt als besonders kräftezehrend. Trotz Maschinen ist oft immer noch körperlicher Einsatz gefragt. Und dabei kommt es leider auch immer wieder zu schweren Unfällen. Im vergangenen Jahr haben sich über 55.000 Menschen in der Landwirtschaft und beim Gartenbau und bei der Arbeit verletzt. So die Unfallstatistik der zuständigen Sozialversicherung. Manche davon sehr schwer, so wie Wolfgang Bauer, ein junger Landwirt aus Dorfen in Oberbayern, der sich mit einer Handprothese zurück ins Leben gekämpft hat. Stefanie Heiß hat ihn getroffen.
8: Wolfgang Bauer ist 20 Jahre alt und mitten im Praxisjahr seiner landwirtschaftlichen Ausbildung, als im Herbst 2015 der Unfall passiert. Beim Grasmähen mit dem Maishäcksler verstopft die Maschine. Er schaltet sie ab, räumt das Gras raus und macht einen Kontrolllauf. Dann schaltet er sie erneut ab, um ein letztes Mal zu kontrollieren und greift rein.
9: Und dann war ich der Meinung, die Maschine steht und sie ist nicht gestanden. Mhm. Und habe dann quasi eine Griffkontrolle über den Wurfbeschleuniger gemacht und das Wurfgebläse hat mir

0: dann meinen Arm runter. So.
1: Noch heute verzieht Wolfgang schmerzhaft das Gesicht, wenn er vom Unfall erzählt.
0: Das ist ein Schmerzcocktail, das was man so noch nie gehabt hat. Die Hand hat sich einfach so richtig kochend angefühlt, obwohl es schon immer da war. Wie wenn man so richtig ins kochende Wasser reingelangt.
1: Eigentlich wollte Wolfgang nach der Ausbildung den Betrieb seiner Eltern übernehmen, bis der Unfall ihn mitten aus dem Leben reißt. Ein Erntefahrer setzt sofort den Notruf ab. Wolfgang wird per Hubschrauber nach München geflogen und sofort notoperiert. Doch seine rechte Hand ist nicht mehr zu retten.
0: Und dann war zum Glück meine Familie schon da. Weil sonst, glaube ich, hätte das Ganze psychisch nicht so gepackt.
1: Auch der Gedanke an eine Handprothese, die ihm wieder ein selbstständiges Leben ermöglicht, hält ihn in den Wochen im Krankenhaus aufrecht. In der Reha in Murnau lernt er dann, die Prothese zu bedienen. Wolfgang ist Linkshänder, er muss daher nicht umschulen, was das Schreiben angeht. Und für die Prothesentechnik kann er sich schnell begeistern. Heute ist er 31 Jahre alt und lebt seit 11 Jahren mit der Prothese. Er steht in kurzen Hosen und T-Shirt im Milchviehstall und greift mit beiden Händen nach einer Schaufel. Wäre der Prothesenschaft, der seinen Unterarm ersetzt, nicht schwarz-grün, würde die Prothese kaum auffallen. Die Bewegungen, die Wolfgang macht, wirken selbstverständlich und fließend. Die Prothesenhand steckt in einem hautfarbenen Handschuh und wirkt dabei täuschend echt.
0: Das ist das Geniale an der Prothesensteuerung, dass einfach funktioniert wie die echte Hand.
1: Insgesamt hat Wolfgang 3 verschiedene Prothesenhände, die unterschiedliche Funktionen haben. Je nachdem, welche Arbeiten er verrichtet, sucht er die passende aus. Eine Hand kann fest zupacken für schwere Arbeiten, eine kann alle Finger einzeln bewegen und eine kann das Handgelenk kippen, sodass er ein Messer halten oder einen Joystick am Traktor steuern kann. Das Faszinierende, die Steuerung der Prothese funktioniert allein durch seine Gedanken.
0: Es funktioniert der Kopf nur, es funktioniert der Stumpf nur, ich habe bloß das ausführende Organ nicht. Und die Prothese ist das ausführende Organ, sprich, es wird die Prothese draufgeschoben. Die Muskelkontraktionen erzeugen auf der Hautoberfläche eine Spannung im tausendstel Bereich. Und die kann man lesen und das braucht sehr viel Rechenleistung, aber die kann das in Echtzeit lesen, dass wenn jetzt ich sage, ich will jetzt den Gegenstand greifen, greife ihn.
1: Ohne jede Zeitverzögerung greift Wolfgang mit der Prothesenhand nach einem Glas. Es wirkt schon fast wie Magie. Dank der modernen Prothesentechnik kann er wieder alle Arbeiten auf dem Hof verrichten. Vom Frontlader bedienen bis zum Melkgeschirr anlegen.
0: 2019 habe ich den Hof übernommen und jetzt machen wir das Ganze doch schon ein paar Jahre und funktioniert sehr, sehr gut.
1: Damit ist sein großer Traum vom eigenen Bauernhof in Erfüllung gegangen. Und auch privat hat Wolfgang sein Glück gefunden. Kurz nach dem Unfall hat er seine heutige Frau Lisa kennengelernt, mit der er mittlerweile 2 Kinder hat.
2: Stefanie Heiß berichtete.
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4: Mit Moritz Kühn und dem neuen Fußball-Weltmeister.
5: Und jetzt ist Schluss! Fiesta España! Spanien ist zum zweiten Mal Weltmeister und sie sind es hochverdient.
4: Denn Finalgegner Argentinien trat offensiv kaum in Erscheinung. Die Spanier besser spielten nach torlosen 90 Minuten in Überzahl, da kurz vor Ablauf der regulären Spielzeit Argentiniens Enzo Fernandes die gelb-rote Karte sah. Und dann passierte in der zweiten Halbzeit der Verlängerung das.
6: Schuss ist meine Tor! Mit dem 1:0. Rennt zur Eckfahne und alle Spieler springen auf ihn rauf und jubeln. Ist das Tor zum WM-Titel?
4: Ja, es war das Tor zum WM-Titel. Der 2. für die Spanier nach 2010. 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Dort gibt es auch alles zur Tour de France der Radprofis und der 15. Etappe, die hatte es in sich. Eine Etappe mit so vielen Geschichten. Aus Frankreich berichtet Steffen Gahr.
7: Florian Lippowitz erlebt einen Rückschlag.
8: Oh, ich war natürlich schon auch am Limit. Ich war immer froh, wo es ein bisschen flacher wurde.
7: Und muss die Kapitänsrolle bei Red Bull wohl abgeben.
8: Ja, ich meine, wir müssen klar in Ruhe im Team reden, aber ich denke mal, dass es wahrscheinlich daraufhin rauslaufen wird.
7: Tadej Pogacar muss nachts zur Dopingkontrolle und dann das Drama um Jonas Vingegaard mit ansehen.
9: Yeah, it's really, really, really sad to see.
3: that Jonas is out.
7: Pogacar traurig, denn Vingegaard ist raus. Erst klingelten um 2 Uhr in der Nacht die Dopingkontrolleure beim Dänen und dann knapp 22 Kilometer vor dem Ziel stürzte der zweimalige Toursieger in einer flachen Rechtskurve.
9: Jonas Vingegaard hält sich die rechte Schulter, wippt mit dem Oberkörper nach vorn, kommt nicht richtig hoch. Jetzt lehnt er sich ab an diesem Bordstein und das sieht fast schon so aus, als würde er die Tränen zurückhalten müssen.
7: Vingegaard stieg mit einer weißen Armbinde am rechten Arm in den Krankenwagen. Sein sportlicher Leiter Mark Reef im Ziel bedient.
10: Yeah, it's unfortunately really, really shit that that this happened and that we had to ban him.
7: Auch Florian Lipowitz leidet mit.
11: Ja, definitiv war es super schade, den Sturz zu sehen.
7: Und Tadej Pogacar sucht nach Erklärungen.
3: We had a doping control here.
7: Wir hatten beide eine Dopingkontrolle. Jonas um 2 Uhr nachts und das ist vielleicht auch ein Grund. Wenn dir der Schlaf geraubt wird, bist du vielleicht weniger konzentriert. Seine Tour ist ruiniert. Glücklich war nur einer. Remco Evenepoel siegte im Bergaufsprint gegen Pogacar. Tagessieg und Kapitänsfrage bei Red Bull wohl geklärt.
4: Denn Evenepoel ist nun in der Gesamtwertung hinter Pogacar Zweiter. Sein Teamkollege Florian Lipowitz rangiert auf Platz 5. Heute ist bei der Tour Ruhetag. Morgen gibt's dann die 16. Etappe, ein Einzelzeitfahren am Genfer See. Das einzige Einzelzeitfahren bei dieser Frankreich-Rundfahrt. Richtig in Fahrt ist in der Formel 1 Kimi Antonelli. Der WM-Gesamtführende hat den großen Preis von Belgien gewonnen, vor Charles Leclerc und Max Verstappen. Wie ist dieser Sieg von Kimi Antonelli einzuschätzen? Die Antwort kommt von unserer Kollegin Lena Bergmann.
12: Ja, das war eine sehr, sehr starke Leistung von Kimi Antonelli. Er gewinnt am 10. Rennwochenende schon zum 6. Mal in dieser Saison. Und er hat sich auf der Strecke wirklich souverän verteidigt. Zunächst gegen den vierfachen Weltmeister Max Verstappen. Der hatte ihn in der ersten Kurve direkt nach dem Start überholt. Und Antonelli hat ausgeklügelt direkt kontern können. Und dann in der Schlussphase des Rennens hat der Italiener sich die Führung von Ferrari wieder zurückgeholt. Und Charles Leclerc hinter sich in Schach gehalten. Also eine tolle Leistung des 19-Jährigen. Er hatte ja viel Pech mit technischen Defekten in den letzten Wochen. Jetzt hat das Auto gehalten und er hat wieder auf den Punkt abgeliefert. Das zeichnet ihn aus und das setzt ihn auch ab gegenüber seinem Teamkollegen George Russell, der auch fahrerisch aktuell Probleme hat.
4: Und in Belgien nach einer Kollision mit Ferrari-Pilot Lewis Hamilton nicht ins Ziel kam. Der einzige Deutsche im Fahrerfeld, Nico Hülkenberg, wurde 13.

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1: Um 2.29 Uhr mit Ronald Lessig. Spanien ist zum zweiten Mal Fußball-Weltmeister. Die Mannschaft setzte sich im Finale in New Jersey gegen Argentinien durch mit 1:0 nach Verlängerung. Von dort berichtet Michael Augustin.
2: 20:2 Torschüsse sind der Beweis dafür, wie verdient Spanien dieses WM-Finale gewonnen hat. Und trotzdem musste der Europameister vor mehr als 80.000 Zuschauern gegen klar unterlegene Argentinier in die Verlängerung. Dort traf Ferran Torres zum Sieg. Genau wie Torvorbereiter Nico Williams war er vorher eingewechselt worden. Argentinien musste nach einem Platzverweis Ende der regulären Spielzeit in der Verlängerung zu 10 spielen. Lionel Messi konnte anders als in den Spielen davor die Partie nicht mehr umbiegen. Zu schwach war er, zu überlegen waren die Spanier. Der Europameister ist nun auch Weltmeister.
1: Grünen-Chefin Brandner sieht im Rücktritt von Unionsfraktionschef Spahn eine Chance für Bundeskanzler Merz. Im ARD-Sommerinterview sagte sie, jetzt sei der Weg frei für einen Personalumbau in der Bundesregierung. Aus Berlin, Lissy Kaufmann.
3: Für Grünen-Chefin Franziska Brandner steht fest, Jens Spahn war überfällig. Der Ex-Fraktionschef der Union habe bereits vor Bekanntwerden der Leihmutterschaft in den vergangenen Jahren an Glaubwürdigkeit verloren, so Brandner im ARD-Sommerinterview. Sie sieht im Rücktritt eine Chance für Kanzler Friedrich Merz für einen Umbau des Kabinetts. Merz könne sich von all jenen im Kabinett befreien, die handwerkliche Schwächen hätten oder ideologisch verbohrt seien, so Brandner.
1: Bei einem russischen Luftangriff im Südosten der Ukraine sind in der Region Saporischschja 2 Menschen getötet worden. Mehr als 40 weitere wurden laut ukrainischen Rettungskräften verletzt. Bei dem Angriff wurde Medienberichten zufolge ein 5-stöckiges Wohngebäude getroffen. Bei einem russischen Raketenangriff auf ein Frachtschiff im Schwarzen Meer sind zudem laut der ukrainischen Marine mindestens 6 Menschen getötet worden. In einigen Regionen in Südwesteuropa kämpfen die Feuerwehren gegen Waldbrände. Im Süden Frankreichs brennt es an mehreren Stellen. Laut den Behörden sind im Departement Var, nördlich von Saint-Tropez, 600 Feuerwehrleute im Einsatz. Dort mussten 150 Menschen in Sicherheit gebracht werden. Mehrere Häuser wurden zerstört. Auch 2 Brände im Norden der Insel Korsika sind nicht unter Kontrolle. In Spanien kämpft die Feuerwehr gegen einen Waldbrand nordöstlich von Madrid. Das Wetter in Deutschland. Im Norden gewittrige Schauer bei 15 bis 6 Grad. Am Tage im Norden etwas Regen oder Gewitter, im Süden viel Sonne, bei 18 Grad in der Uckermark und bis 26 Grad im Markgräfler Land. Am Dienstag oft heiter, im Süden Niedersachsens Schauer bis 27 Grad, am Mittwoch örtlich etwas Regen oder Gewitter, nach Südwesten hin freundlich bis 28 Grad. Das waren die Nachrichten.
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4: Mit einer Gefahrenmeldung für Nordrhein-Westfalen im Kreis Heinsberg in Wassenberg, Heinsberg und Hückelhofen kommt es aufgrund eines Brandes zu Geruchsbelästigung und Rauchniederschlag. Bitte halten Sie Fenster und Türen geschlossen und schalten Sie Klima- und Lüftungsanlagen ab. Gesundheitliche Beeinträchtigungen können nicht ausgeschlossen werden.
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4: 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Krieg, Kampf, Wehrhaftigkeit. Solche Begriffe waren in Deutschland lange tabu. Das hat sich mit Beginn des russischen Angriffskriegs auf die Ukraine geändert. Denn Sicherheitsexperten schließen nicht aus, dass Russland über kurz oder lang auch NATO-Gebiet angreifen könnte. Deshalb unter anderem wird die Bundeswehr neu aufgestellt. Es geht um Waffen, aber auch um deutlich mehr Soldatinnen und Soldaten. Dazu soll der neue Freiwillige Wehrdienst beitragen. Doch das Interesse ist bisher überschaubar. Stattdessen mehren sich Anträge auf Kriegsdienst. Auch der Theologe und Autor Stephen Anpalagan hat das in jungen Jahren getan. Inzwischen hat er seine Verweigerung zurückgezogen und sich als Reservist gemeldet. Und er hat darüber ein Buch geschrieben. Für den Frieden heißt es, Widerruf meiner Kriegsdienstverweigerung. Sabina Matthei hat mit ihm über seine Entscheidung gesprochen.
5: Herr Anpalagan, Sie haben den Wehrdienst einst aus Gewissensgründen verweigert. Mit Anfang 40 haben Sie diese Entscheidung dann widerrufen. Was bewerten Sie denn heute anders als mit Anfang 20?
6: Also, ich würde sagen, ich war mit Anfang 20 ein anderer Mensch, als ich es jetzt bin, mit Anfang 40. Ich würde auch sagen, dass die politische und globale Lage eine andere ist heute, 2026, als 2003. Und es gibt auch tatsächlich den ein oder anderen ganz persönlichen familiären Grund, der damit reingespielt hat. Fangen wir mal mit dem Letzteren an. Mein Vater ist sehr, sehr krank geworden. Der ist dement und im Pflegegrad 5. Meine Mutter und ich pflegen ihn und haben feststellen müssen, wie schnell diese Krankheit fortschreitet. Und es hat mich ehrlicherweise auch ein bisschen kalt erwischt. Und im Zusammenhang mit dem, was Sie ja auch schon jetzt angezeigt haben, dem russischen Angriff auf die Ukraine, der Auseinandersetzung um Verteidigungsfähigkeit, um Bündnistreue, um Solidarität und um die Frage, wie wir uns verhalten, sollten wir eines Tages angegriffen werden, wie wir uns verhalten, wenn NATO-Territorium oder ein Mitgliedstaat der Europäischen Union angegriffen wird und wir dann in eine Bündnispflicht kommen und im Prinzip auch Kriegspartei werden, war dieses eine Lebensereignis, nämlich die Krankheit meines Vaters, so, dass ich mich gefragt habe, was mache ich denn mit dem? Wir haben ja alle unterschiedliche Optionen und Pläne, was passiert, sollte es zu irgendeiner Art von militärischem Konflikt kommen. Und eine Option ist ja immer, wir gehen oder wir fliehen oder wir verschwinden. Ich habe mehrere Menschen gehört, die gesagt haben, ich habe irgendwie ein Haus in Südafrika oder in Australien oder ganz woanders. Und da könnte ich dann die Familie einpacken und hingehen. Und ich habe dann festgestellt, ja, mit diesem Vater werde ich nirgendwo mehr hingehen. Und die Frage, die sich mir gestellt hat, war, was passiert eigentlich mit all den Menschen, die krank sind, eine Behinderung haben, die arm sind, die nicht mobil sind? Die werden immer hier bleiben. Und was geschieht mit diesen Menschen? Also dieser eine ganz persönliche Teil, der hat in mir stark gewirkt. Dann muss ich dazu sagen, ja klar, die globale Lage hat sich verändert. Wir hatten immer schon Krieg und kriegerische Auseinandersetzungen. Wir hatten Diktatur und Autokratien in Europa. Wir hatten in Jugoslawien den Völkermord Ende der 90er Jahre. Und trotzdem gab es irgendwie eine gefestigte Vorstellung davon, dass wir als westliches, transatlantisches, im NATO-Gebiet geschütztes Bündnis und als Land in diesem Bündnis sicher sind vor Angriffen, dass wir eine Weltordnung haben, in der all diese Staaten, die nordamerikanischen als auch die westeuropäischen, zusammenhalten und sich gegenseitig schützen und beschützen. Und mit einem US-amerikanischen Präsidenten, der diesen Schutz nicht nur in Frage stellt, sondern auch noch offen damit droht, Europa anzugreifen, um sich Grönland zu nehmen, also einen NATO-Partner, ein Mitglied der Europäischen Union und tatsächlich auch US-amerikanische Interessen geltend macht, gegenüber dieser Region ist auch das geopolitisch natürlich vollkommen pulverisiert.
5: Jetzt sind wir schon in der internationalen Sicherheitspolitik. Ich möchte aber gerne bei Ihnen persönlich bleiben und mal ganz kurz einen Blick zurückwerfen. Aus welchen Gründen haben Sie eigentlich als junger Mann verweigert?
6: Ich bin mit meinen Eltern in den 80er Jahren, Mitte der 80er Jahre nach Deutschland gekommen. Ich bin in den 80ern und 90ern in Deutschland aufgewachsen und ich habe im Jahr 2000 die deutsche Staatsangehörigkeit angenommen. Das muss man wissen, um einen ganz wichtigen Teil oder einen Teilaspekt meiner Kriegsdienstverweigerung zu verstehen. Ich bin in den 90ern aufgewachsen. Das ist ein ganz wichtiger Satz. Und meine Eltern und ich und eigentlich fast alle, die in irgendeiner Form als Kriegsflüchtlinge oder als Migranten oder Gastarbeiter nach Deutschland gekommen sind, haben miterlebt, wie Anfang der 90er Jahre die Wohnhäuser und Flüchtlingsunterkünfte brannten. Die haben Rostock-Lichtenhagen miterlebt, sie haben Hoyerswerda miterlebt, sie haben die Brandstiftung in Solingen auf das Wohnhaus der Familie Gensch miterlebt, in Mölln miterlebt. All die sogenannten Baseballschlägerjahre in weiten Teilen Ostdeutschlands miterlebt, die Hetzjagden in Mügeln und so. Kinderstadt Inder wurde postuliert, in Hessen sollten die Bewohner gegen Ausländer unterschreiben. Das alles ist Teil einer wichtigen Feststellung und auch einer Wirklichkeit, die Menschen mit sogenannter Zuwanderungsgeschichte und Migrationshintergrund erlebt haben. Und dann entscheide ich mich 2000 Deutscher zu werden. Und zwei Wochen später kommt der, ja, Musterungsbescheid. Ich habe Deutschland immer als meine Heimat verstanden. Ich habe die Deutschen immer als meine Landsleute und Mitmenschen gesehen. Aber ich habe mich sehr schwer getan, dieses Land mit der Waffe zu verteidigen, zumal ich nicht genau wusste, was ich verteidigen soll. Und ich mir sehr sicher war, dass nicht unbedingt alle immer mich auch als Landsmann sehen oder als Teil ihrer eigenen Heimat. Das war schon auch ein wichtiger Grund. Der zweite war, dass ich da auch schon gläubiger Christ war. Ich war Mitglied einer evangelischen Gemeinde. Ich habe später entschieden, evangelische Theologie zu studieren. Und dieser ganze pazifistische Entwurf, der war mir wichtig, zu sagen, wir müssen diplomatische Lösungen finden. Militärische Lösungen sind nicht immer nur die einzigen klugen Werkzeuge in unserem Werkzeugkasten, wenn es um Außenpolitik geht.
5: Sie haben ja mit dem Widerruf Ihrer Verweigerung dann einen Schlussstrich unter eine Haltung gezogen, die, so verstehe ich das jedenfalls, für Sie lange unverbrüchlich war. Hat das wehgetan?
6: Mhm. Ja. Man hat so ein bisschen das Gefühl, man verliert seine politische Heimat. Man verliert auch den Grip an seinen politischen Überzeugungen und Gewissensentscheidungen, nämlich, dass man sich selbst nie zum Teil einer militarisierten Gesellschaft macht, dass man sich selbst nie in eine Position versetzt, in der man diesen militärischen Dingen zustimmt. Und es war für mich etwas, was mich selbst und auch meine Identität und auch meinen Platz in dieser Gesellschaft definiert hat. Aber ich habe damals schon gedacht, das kann auch nicht alles sein. Auch damals, als ich den Kriegsdienst verweigert habe, habe ich festgestellt, ja, der Völkermord in Jugoslawien findet statt und die einzige Möglichkeit, ihn zu beenden und seine Täter und Urheber zur Rechenschaft zu ziehen, ist ein militärischer Eingriff. Das heißt, Frieden, wie Joschka Fischer dann auf dem Parteitag sagte, bevor er mit so einem Farbbeutel irgendwie beworfen wurde, kann ja nur bestehen, wenn Menschen nicht getötet werden, wenn Männer nicht gefoltert werden, wenn Frauen nicht vergewaltigt werden, wenn Kinder nicht verschleppt werden. Etwas, was wir heute in der Ukraine eben genauso sehen. Und dem ausschließlich mit Diplomatie und Freundlichkeiten und Verhandlungen zu begegnen, daran habe ich ehrlicherweise auch damals schon nicht wirklich geglaubt.
5: Also Wehrhaftigkeit ist auch ein Akt der Nächstenliebe?
6: Wir haben ja in Artikel 5 des NATO-Vertrags und in Artikel 42 des Einigungsvertrags der Europäischen Union glasklare Regeln der Bündnissolidarität und der Bündnistreue. Wenn ein Land in Europa, wenn ein europäisches Nachbarland angegriffen wird, dann kann ich mich nicht hinstellen und sagen, ich liefere 5000 Helme und jetzt schaut mal, wie er selber da rauskommt. Ich habe mich, als das passiert ist, wirklich in Grund und Boden geschämt. Wir müssen doch solidarisch sein und uns an die Seite derjenigen stellen, die angegriffen werden.
5: Wie sehen Sie denn dann Folgendes? Ende Juni gab es eine erste Bilanz der Fragebogenaktion zur Wehrerfassung. Und jeder fünfte junge Mann, der angeschrieben worden ist in diesem ersten halben Jahr, war laut Bundeswehr durchaus interessiert, sich freiwillig zu melden. Aber das Interesse ist nicht sehr ausgeprägt. Haben Sie eine Erklärung dafür, wenn Sie das so brennend empfinden, dass wir durchaus wehrhaft sein müssen, auch einstehen müssen für andere? Warum gibt es in unserer Gesellschaft und gerade unter jungen Menschen so wenig Interesse oder so wenig Bereitschaft dazu?
6: Dass wir uns an den entscheidenden Stellen schwer tun mit Solidarität, das ist ja nicht etwas, was wir nur den jungen Menschen umhängen können. Wäre ich ein junger Mensch in der heutigen Zeit, würde ich mich genauso schwer tun. Ich würde es aus sehr eigenen Perspektiven heraus nicht verstehen, warum ich jetzt zur militärischen Verteidigung dieses Landes herangezogen werde, während jede einzelne politische Maßnahme der vergangenen Jahre darauf abzielt, mir und meiner Generation das Leben so schlimm wie möglich zu machen. Wenn Klimapolitik, wenn Haushaltspolitik, wenn Sozialpolitik, wenn Bildungspolitik, wenn Digitalpolitik, wenn Wohnraum, Arbeitsmarktpolitik, wenn alles das so gestaltet ist, dass es den älteren Generationen besser geht als den jüngeren, wenn die Ressourcen, die wir haben, derart ungleich verteilt werden, wenn eine Bildungsministerin sagt, ja, ihr braucht kein BAföG, ihr könnt ja auch arbeiten gehen, die selber übrigens eine Form von Unterstützungsleistung erhalten hat, die auch staatlich finanziert ist, dann käme ich mir als junger Mensch ehrlicherweise auch ein bisschen vereimert vor. Und dann kann ich schon verstehen, dass die Frage, was soll ich denn verteidigen in einem Land, das sich so unsolidarisch mir selbst gegenüber verhält, dass diese Frage der ein oder andere eben so beantwortet.
5: Ja, aber die Freiheit zum Beispiel, die diese jungen Menschen hier genießen, auch die Meinungsfreiheit, die Freiheit zu protestieren eben genau dagegen, das ist ja auch eine Errungenschaft und die ist unteilbar. Die genießen sie auch. Ist das nicht etwas, was man verteidigen muss?
6: Es ist ja eine Gleichzeitigkeit der Dinge. Wir müssen für das, was wir haben wollen, kämpfen. Wir müssen das, was wir als wichtig erachten, verteidigen. Und gleichzeitig können wir nicht so generationenungerecht handeln. Und die Frage, die sich jetzt bei der Wehrpflicht oder Verteidigungsfähigkeit stellt, warum sollen denn nur die Jungen herangezogen werden? Warum machen wir eine Wehrpflicht bis 65 und ziehen Männer wie Frauen einfach alle ein für ein Jahr, weil wir eine globale Krise und eine militärische und sicherheitspolitische Herausforderung haben? Und diese Frage ist ja auch eine, die wir ganz selten nur stellen.
5: Ich glaube, sie wird inzwischen etwas häufiger gestellt, insbesondere bei der Bundeswehr, denn da gibt es eine Reserve, für die Sie sich ja, glaube ich, auch gemeldet haben, oder?
6: Ja. Ich habe zwei Dinge getan. Also ich habe sogar drei Dinge getan in diesem Zusammenhang, das darf man nicht unterschätzen. Ich habe Zivildienst geleistet. Ich habe ein Jahr meines Lebens diesem Land und seinen Menschen geopfert. Ich habe mich in den Dienst dieses Landes gestellt und mit meinen Mitmenschen zusammen in der Bergischen Diakonie gearbeitet für ein, ja, Honorar oder für ein Sold, ich weiß gar nicht, wie das heißt, das beinahe zu vernachlässigen ist. Und werde zudem noch etwas tun. Ich habe meine Kriegsdienstverweigerung widerrufen und ich habe mich zur Reserve gemeldet bei der Bundeswehr. Jetzt geht es ja nicht nur darum, dass wir genügend Menschen finden, die bereit sind, dieses Land zu verteidigen, sondern wir müssen ja auch die Strukturen, die existieren, so hinbekommen, dass wir verteidigungsfähig sind. Das gilt für die Beschaffung, das gilt für die Rekrutierung. Das gilt für den Umgang mit Soldatinnen und Soldaten. Und da gibt es ja auch den ein oder anderen Vorfall und Zwischenfall, wo man sich auch als Eltern fragen kann, ist das eine sichere Umgebung, um meine Töchter und meine Söhne hinzuschicken? Und ich habe manchmal das Gefühl, dass all diese Dinge auch vernachlässigt werden, obwohl sie so wahnsinnig wichtig sind.
5: Was sollte der Staat tun? Oder ist eigentlich überhaupt nur der allein gefragt? Sollte der stärker auf junge Leute zugehen? Sollte er sicherheitspolitisch mit Ihnen reden? Was würden Sie vorschlagen, wenn Sie gefragt würden?
6: Wenn eine politische Führung sich vorne hinstellt und von morgens bis abends erklärt, dass die jungen Leute faul sind und doof und den ganzen Tag am Telefon hängen und sich nicht konzentrieren können und wir sie irgendwie härter an die Kandare nehmen können, dann würde ich als junger Mensch sagen, weißt du was, mach deinen Scheiß einfach alleine. Das ist vielleicht eine ganz grundlegende Art der Kommunikation. Da brauchen Sie auch nicht viel studiert haben. Da können Sie vielleicht mal vorne anfangen, sich selber an der Nase fassen, überlegen, wie spreche ich zu den Menschen, die ich eigentlich zu repräsentieren verpflichtet bin. Und das Zweite ist, wie überzeuge ich Menschen, dass wir etwas Wichtiges hier haben, was es zu verteidigen gilt? Und bin ich denn wirklich ein Vorbild für Menschenrecht, Gleichbehandlung, Minderheitenschutz und alledem? Also da beißt sich die Katze einfach in den Schwanz. Wenn sie sich wirklich regelmäßig benehmen wie eine offene Hose, dann können sie sich nicht vorne hinstellen und ethisch-moralische Ansprachen halten und die anderen in diesem Land, ob jetzt ältere oder jüngere Menschen, dazu verpflichten oder irgendwie versuchen, sie zu überzeugen, für das Richtige zu kämpfen. Und das ist ganz, ganz wichtig, was sie mich fragen. Aber was halt nicht geht, ist zum einen anzuzeigen, dass die jungen Leute offensichtlich keine Lust haben, sich diesem Land zur Verfügung zu stellen, gleichzeitig aber irgendwie anzuzeigen, dass dieses Land jetzt nicht unbedingt sich überschlägt, darin Politik für die Interessen junger Generationen zu machen, dann ist offenkundig, dass wir ein Problem haben. Das sagt der Kanzler selbst. Er sagt es selbst in seiner Kommunikation und Ansprache gegenüber den Bürgerinnen und Bürgern. Dann können wir ihn nicht aus der Verantwortung nehmen. Er ist ja immerhin mindestens hauptberuflich Bundeskanzler dieser Bundesrepublik Deutschland und im militärischen Konfliktfall auch Oberbefehlshaber der Armee. Da würde ich mir wünschen, dass es eine politische und militärische Führung gibt, die als Vorbildfunktion in diesem Land dienen kann. Und dann natürlich gibt es Menschen, die mit hohem Einsatz, mit hohem Engagement, mit einem hohen ethisch-moralischen Ethos und Pathos auf die Menschen zugehen und sie versuchen zu überzeugen. Aber das muss eben in der Breite passieren und es muss auch in der Spitze passieren. Und sobald es an einer dieser beiden Punkte oder an einer dieser beiden Flächen nicht geschieht oder nicht hinreichend geschieht, dann passiert das, was halt gerade ist. Es ist eine Abstimmung mit Füßen. Und wenn sie die Leute nicht überzeugen, dann passiert es halt nicht. Und wie sagte der wunderbare Konrad Adenauer auch so schön, sie müssen mit den Menschen arbeiten, die da sind. Andere gibt es halt nicht.
5: Sie haben ja vorhin gesagt, dass es Ihnen, als Sie hierher zogen, schwer fiel, sich zu identifizieren. Das scheint dann aber, so wie Sie es schildern, auch dieser Generation von 20-Jährigen aufwärts so zu gehen. Also sich nicht identifizieren zu können mit einem Land, das Sie nun aufgerufen sind zu verteidigen.
6: Ich tue mich schwer, diese Frage substanziell zu beantworten. Ich bin ja gar nicht mehr 20. Weder tatsächlich noch optisch noch in irgendeiner anderen Form. Aber diese Gleichzeitigkeit findet ja statt. Zum einen ist die Zahl der Kriegsdienstverweigerungen in die Höhe geschnellt, aber die Zahl derjenigen, die sich eben auch bei der Bundeswehr anmelden, ist auch gestiegen. das sind ja zwei wichtige Wahrheiten, die wir beide gleichermaßen erzählen müssen. Das heißt, die Maßnahmen sind nicht für die Katz. Diese Fragebögen, die an Männer und oder junge Männer und junge Frauen versendet werden, die sind ja nicht umsonst, sondern erreichen Menschen. Wir schaffen es tatsächlich auch, eine Zunahme von Menschen, die sich für die Bundeswehr entscheiden, zu erreichen. Aber diese anderen Dinge, die sind wahnsinnig wichtig. Und ich spreche da gar nicht so sehr als politisch interessierter Mensch, sondern ich spreche da als jemand, der anderthalb Jahrzehnte auch in der Wirtschaft gearbeitet hat. Und zwar als Leiter der Personalabteilung, der sich enorm viel mit Fragen der Führung auseinandersetzen musste oder mit der Personal- und Organisationsentwicklung, der, ich sage das jetzt mal, irgendwie 7 Jahre als Unternehmensberater in dem Porsche-Konzern gearbeitet hat und andere Unternehmen auch beraten hat, der selber irgendwie Personalleitung innehatte. Ich weiß, dass sie Menschen nicht zwingen können. Sie können Anweisungen erteilen. Aber selbst in Organisationen wie der Polizei oder der Bundeswehr, wo wir ja ein glücklicherweise demokratisches Führungsverständnis haben, wird es wahnsinnig schwer, wenn sie Menschen nicht überzeugen und ihnen nicht wirklich genau anzeigen, wofür sie eigentlich die Dinge tun, für welche Sache sie sich einsetzen und wofür sie eigentlich kämpfen sollen.
5: Herr Anpalagan, Sie haben sich zur Reserve gemeldet. Was bedeutet das jetzt? Sie würden also im Notfall auch mit der Waffe kämpfen?
6: Ja, das ist ja das, was das Militär von anderen Institutionen unterscheidet. Es geht um die militärische Verteidigung. Jetzt ist ja das Militär aber wiederum nicht, besteht ja nicht nur aus kämpfenden Einheiten, sondern hat ja ganz, ganz viele unterschiedliche Funktionen, von Personal über Logistik, über Sanitätsdienste, bis hin zur Blaskapelle, bis hin zu den Seelsorgern im Militär. Und es ist halt wichtig, dass man diese Organisation und auch diese komplexe und atmende Organisation als solche versteht, denn ohne diese einzelnen Elemente kann eine solche komplexe Einheit und Organisation und Apparatur wie die Bundeswehr halt nicht bestehen. Und ich glaube, das ist auch etwas, was wir in unsere Köpfe bekommen müssen. An diesen unterschiedlichen Stellen werden Menschen gebraucht. Es werden Menschen gebraucht in der IT und in der Digitalisierung. Kriege sehen nicht mehr so aus, wie wir sie vielleicht noch irgendwie aus den Weltkriegsbildern irgendwie im Kopf haben. Menschen im Trenchcoat, in irgendwelchen Schützengräben. Wir haben digitalisierte Angriffe. Wir befinden uns bereits im hybriden Krieg mit Russland, wo Desinformationskampagnen, Sabotageakte, Morde wie im Berliner Tiergarten bereits stattfinden und eine Rolle spielen. Und dagegen müssen wir uns wehren. Und da reicht es nicht einfach zu sagen, okay, G36 schießt irgendwie immer nur schief und um Ecke und folgende Fregatte bauen wir nicht und der Eurofighter ist gescheitert und hier ist irgendwas und da ist irgendwas, sondern wir müssen an unterschiedlichen Stellen überlegen, wie wir wehrhaft bleiben. Das gilt übrigens ja nicht nur für die äußere, sondern auch für die innere Sicherheit, aber das ist sicherlich nochmal ein Titel für eine andere Sendung.
5: Heißt auch, dass die Gesellschaft resilienter werden muss. Auch das ein Thema für eine andere Sendung. Aber zum Schluss eine Frage noch, Herr Anpalagan. Mit Ihrem Widerruf haben Sie ein sehr starkes persönliches Zeichen gesetzt. Glauben Sie denn, dass die deutsche Zivilgesellschaft ihr Verhältnis zu Krieg und Frieden ähnlich ändern wird? Und damit meine ich nicht nur die jungen Leute, sondern auch die Älteren.
6: Es ist gut, dass Sie das genauso fragen, weil zum einen glaube ich, dass wir also ganz deskriptiv gerade dabei sind, uns diese schmerzhaften Fragen zu stellen. Was das für uns bedeutet, als Westdeutsche, die sehr lange in Frieden, Freiheit und Wohlstand gelebt haben. Nicht alle, nicht immer, aber in weitesten Teilen könnte man schon sagen, es ging doch wirklich sehr lange bergauf, seit Ende der 40er Jahre bis heute. Und diese Freiheit und diese Sicherheit, die waren vor allen Dingen wichtige Stützpfeiler für eine gewisse gesellschaftliche und politische Stabilität, die wir in Deutschland erfahren haben, zumindest in Westdeutschland. Und jetzt sehen wir, dass das zerbröckelt und zerbröselt und wir müssen unseren Platz in der Welt neu finden und neu definieren. Und in diesem Zusammenhang spreche ich doch mit wirklich vielen Menschen, die genau das sagen. Ja, wir müssen zum einen auch in der Lage sein, anzuerkennen, wenn Menschen ihre Meinung ändern im Laufe von 20 Jahren. Wir müssen in der Lage sein, anzuerkennen, wenn Menschen eine Gewissensentscheidung revidieren. Und wir müssen in der Lage sein, auch als Gesellschaft festzustellen, okay, diese Friedensdividende, die wir dadurch eingefahren haben, dass wir uns in bestimmte Dinge nicht eingemischt haben oder dass wir in bestimmten Verhältnissen keine Verantwortung übernommen haben. Das war möglicherweise falsch, an manchen Stellen auch feige, an manchen Stellen auch nicht richtig. Aber wir können es jetzt anders machen. Und vor allen Dingen, und das ist etwas, was auf das Selbstbewusstsein dieses Landes einzahlen könnte normativ. Wir können und sollten in der Lage sein, uns selbst zu verteidigen. Wir Deutsche müssen in der Lage sein, unser Land zu verteidigen. Und wir müssen in der Lage sein, unseren Verbündeten und Nachbarn beiseite zu stehen und ihnen zu helfen. Und das sind ja Dinge, die wir in Friedenszeiten jetzt aufräumen können. Wir können ja unsere Infrastruktur verbessern, wir können unser Verhältnis und die Politik gegenüber der jüngeren Generation anders gestalten. Wir können dafür sorgen, dass wir als Gesellschaft und als Mitmenschen, Bevölkerung besser zusammenwachsen, und wir können uns darauf fokussieren, die richtigen Fragen zu stellen. Und irgendwann werden wir keine Zeitungsartikel mehr über den Genderstern schreiben, sondern vielleicht darüber, was es bedeutet, für dieses Land zu kämpfen und dessen Werte zu verteidigen.
4: Der Theologe und Autor Steven Anpalagan im Interview mit RBB-Moderatorin Sabina Matthei.
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4: Von einer politischen Sommerpause kann gerade nicht die Rede sein. Im Berliner Betrieb geht es nun um die Frage, wie der Kanzler die Personalkrise der CDU lösen wird. Der plötzliche Rücktritt des Fraktionsvorsitzenden der Union Spahn hatte Merz unter Zugzwang gesetzt. Unser Gastautor ist heute Felix Daxel vom Spiegel. Seiner Meinung nach ist die Debatte über Leihmutterschaft in den USA zu hart geführt worden.
7: Was wurde Jens Spahn in den letzten Tagen alles vorgeworfen? Er habe sich des Menschenhandels schuldig gemacht, er beute Frauenkörper aus, zerstöre Vertrauen in die Demokratie. Eine Bundestagsabgeordnete der Grünen verkündete in Bild gar, dass ganz Deutschland Jens Spahn hasse. Die Leihmutter-Affäre ist ein krasses Beispiel einer politischen Kultur, die geprägt ist von Vehemenz und Erbarmungslosigkeit. Auf der linken Seite tun sich jene mit besonderer Härte hervor, die sonst Hass und Hetze beklagen. Auf der rechten Seite formiert sich ein Neospießertum, das jede Abweichung von der heterosexuellen Norm verteufelt. Man kann Jens Spahn dafür kritisieren, dass er privat etwas lebt, für das er politisch nicht einsteht. Man kann auch generell das Konzept der Leihmutterschaft ablehnen. Aber vielleicht schafft man es dennoch, sich in ein schwules Ehepaar zu versetzen, das sich nach Elternschaft sehnt. Man kann es auch so sehen. Ein Kind, das mit Liebe und Anerkennung aufwächst, ist immer eine gute Nachricht.
4: Die Frankfurter Allgemeine Zeitung sieht einen Fehltritt in Spahns Entscheidung, seine geänderte Haltung zur Leihmutterschaft nicht eher zu kommunizieren.
8: Öffentlich blieb er ein Gegner, privat aber war er längst ein Befürworter. Seine Partei führte er damit hinters Licht, so intim die Angelegenheit auch sein mag. Es wäre falsch zu sagen, dass Spahn für den richtigen Zeitpunkt der Mut fehlte. Daran mangelte es ihm nicht, und er hat schon ganz andere Konflikte durchgestanden. Vielmehr spricht dafür, dass er die Sache politisch auf die leichte Schulter genommen hat.
4: Die Aachener Zeitung fragt danach, welche Maßstäbe die Union an ihre Spitzenpolitiker legt.
8: Spahn ist über viele Skandale nicht gestolpert. Nicht über die Maskenaffäre, nicht über die Debatten um den Umgang mit Steuergeld, nicht über eine fragwürdige Finanzierung seiner Immobilie in Berlin, nicht über umstrittene Kontakte zu Demokratiefeinden. All das überstand er, lächelte er weg, mit Unterstützung aus seiner Partei. Wer konservative Werte ernst nimmt, sollte sie jedoch nicht auf Leihmutterschaft, Schwangerschaftsabbrüche oder Familienmodelle anwenden. Auch Ehrlichkeit, Integrität und ein verantwortungsbewusster Umgang mit öffentlichen Mitteln sind Werte.
4: Nach Einschätzung der Nürnberger Nachrichten hat Spahns Rücktritt auch Folgen für die schwarz-rote Koalition.
8: Für die SPD war der Fraktionschef der Union fast noch wichtiger als der Kanzler selbst, wenn es um das Schmieden von Kompromissen ging. Auch weil sein Wort galt. In den Reihen der CDU hat sonst niemand so ein Standing. Friedrich Merz verliert zwar einen seiner ärgsten Konkurrenten, aber eben auch eine seiner wichtigsten Stützen und steht jetzt vor einem Scherbenhaufen.
4: Das Handelsblatt in Düsseldorf kommentiert, der Neuanfang biete eine Chance.
8: Denn der Rücktritt zwingt Merz zu einem Schritt, den er längst hätte gehen müssen. Eine Kabinettsumbildung. Lange Personalspekulationen wären allerdings ein Desaster in einer Zeit der Wahlkämpfe in Sachsen-Anhalt, Mecklenburg-Vorpommern und Berlin. Gerade deshalb muss Merz schnell entscheiden und das Machtvakuum füllen, bevor es sich zur Regierungskrise auswächst. Dann ließe sich vielleicht sogar zu dem eigentlichen Plan zurückkehren. Doch noch mit Ruhe in die Sommerpause starten.
4: Das waren die Standpunkte, zusammengestellt von Betül Sarikaya.

Friedrich Merz im ZDF-Sommerinterview. Was hat er zur Causa Spahn gesagt und zur allgemeinen Lage in Deutschland? Das ist Thema bei uns nach den nächsten Nachrichten um 3:00.

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1: Um 3 Uhr mit Ronald Lessig. Spanien hat die Fußball-Weltmeisterschaft gewonnen. Die Spanier setzten sich im Finale mit 1:0 nach Verlängerung gegen den vorherigen Weltmeister Argentinien durch. Aus dem ARD-WM-Team Hendrik Lückhoff.
2: Es war ein einseitiges Finale. Spanien dominierte von Beginn an, vergab aber gerade in der zweiten Hälfte beste Chancen. So ging es in die Verlängerung, für Argentinien aber nur noch zu zehnt. Enzo Fernandes sah gelb-rot. In der 106. Minute erlöste dann Ferran Torres die Spanier mit dem 1:0-Siegtreffer. So jubelt Spanien über den hochverdienten zweiten WM-Titel. US-Präsident Donald Trump überreichte den goldenen Pokal. Für die Argentinier um Lionel Messi, der nach dem Finale weinte, ist der Traum von der Titelverteidigung ausgeträumt. In der Halbzeitshow traten unter anderem Shakira, Madonna, Justin Bieber und Coldplay auf.
1: Der Rücktritt von Unionsfraktionschef Spahn beherrscht das anstehende Treffen der CDU-Spitze heute in Berlin. Bundeskanzler Merz hatte angekündigt, in Absprache mit CSU-Chef Söder zügig jemanden für die Nachfolge vorzuschlagen. Torben Lehning im ARD-Hauptstadtstudio berichtet, wie es jetzt konkret weitergehen könnte.
3: Wir wissen nach ARD-Hauptstadtstudio-Informationen, dass Söder und der Bundeskanzler bereits miteinander in Verhandlungen stehen. Und bei den Gremiensitzungen, da wäre natürlich ein sehr guter Zeitpunkt für einen Aufschlag. Wir wissen auch, dass der Fraktionsvorstand sich ebenfalls treffen wird, um darüber zu beraten, wann alle Unionsabgeordneten nach Berlin kommen können, um möglichst umgehend, nachdem es einen Vorschlag von Söder und Merz gibt, dann darüber zu beraten und gegebenenfalls auch zur Wahl schreiten zu können. Wir hören aus der Unionsfraktion, es darf nicht mehr um Wochen gehen, es darf jetzt nur noch um wenige Tage gehen.
1: Im Iran-Krieg ist keine Deeskalation in Sicht. Es werden wieder Angriffe gemeldet. Das US-Militär führt nach eigenen Angaben die 9. Nacht in Folge Attacken gegen den Iran. Von dort gibt es Berichte über Explosionen in mehreren Gebieten. Auch Teheran hat wieder Ziele in den Golfstaaten ins Visier genommen. Kuwaits Armee teilte mit, dass Drohnen aus dem Iran abgewehrt würden. Auch in Bahrain heulten die Sirenen. Außerdem soll in der Straße von Hormuz ein Schiff brennen. Bei der Tour de France hat der belgische Radrennprofi Remco Evenepoel die 15. Etappe gewonnen. Der zweimalige Gesamtsieger Jonas Vingegaard aus Dänemark musste nach einem Sturz die Tour verletzungsbedingt abbrechen. Der Slowene Tadej Pogacar führt weiter die Gesamtwertung an. Das waren die Nachrichten. Das Wetter in Deutschland. Im Norden gewittrige Schauer bei 15 bis 6 Grad. Am Tage im Norden etwas Regen oder Gewitter, im Süden viel Sonne bei 18 Grad in der Uckermark und bis 26 Grad im Markgräfler Land. Am Dienstag oft heiter, im Süden Schauer bis 27 Grad. Es ist 3:03 Uhr.
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5: Uns liegen derzeit keine Meldungen vor. Ihnen weiterhin eine gute Fahrt. Und die ARD-Infonacht kommt wie immer aus Hamburg, aus den Studios von NDR Info. Am Mikrofon begrüßt Sie Sven Hasenclever. Wir starten diese Stunde mit dem politischen Top-Thema des Wochenendes, mit dem Rücktritt von Jens Spahn als Unionsfraktionschef. Die Amtsgeschäfte übernimmt vorübergehend CSU-Landesgruppenchef Alexander Hoffmann und in der Union hat gleichzeitig die Suche nach einem Nachfolger für Spahn begonnen. Dass es dabei auch zu einer Umbildung innerhalb der Regierung kommen könnte, das schließt Bundeskanzler Merz nicht aus. Was er im ZDF-Sommerinterview sonst noch zur Causa Spahn und zur Lage in Deutschland allgemein gesagt hat, das berichtet aus Berlin Lissy Kaufmann.
6: Nein, festlegen auf einen neuen personellen Kurs in der Union und im Kabinett will sich Bundeskanzler Friedrich Merz noch nicht. Im ZDF-Sommerinterview spricht er aber davon, welche Gelegenheit der Rücktritt von Jens Spahn als Fraktionschef bietet.
7: Es könnte eine Gelegenheit sein, noch einmal über die Aufstellung der Bundesregierung nachzudenken. Noch einmal, Sie sprechen und ich auch im Konjunktiv.
6: Im Konjunktiv spricht der Kanzler. In Berlin spricht man bereits über Namen. Es wird zum Beispiel über den bisherigen Kanzleramtschef Thorsten Frey als Spahn-Nachfolger spekuliert. Frey, 52 Jahre alt aus Baden-Württemberg, bekannt dafür, sanft im Ton, aber hart in der Sache zu sein. Sollte er tatsächlich neuer Fraktionschef werden, wäre eine Neubesetzung im Kabinett nötig. Noch aber müssen die Parteigremien beraten.
7: Wir werden relativ bald einen Vorschlag machen, aber es drängt uns jetzt die Zeit nicht.
6: Merz blickt nach vorn. Über die Causa Spahn spricht er zurückhaltend. Sein Ton aber verrät so manches. Die Fraktion und die Partei seien erst sehr, sehr spät von Spahn informiert worden, so Merz. Öffentlich gemacht hatte Jens Spahn seine Vaterschaft am Mittwoch. Er und sein Ehemann haben das Kind von einer Leihmutter in den USA austragen lassen. In Deutschland ist das nicht erlaubt. Die CDU lehnt eine Legalisierung ab. Fühlt sich Merz von Spahn hintergangen?
7: Das will ich jetzt hier nicht öffentlich bewerten, aber der Vorgang als solcher ist abgeschlossen. Er ist zurückgetreten. Wir akzeptieren und respektieren das.
6: Deutlichere Kritik übt Merz an den Grünen. Man habe eine Vertrauenskrise in Deutschland. Daran zu arbeiten sei nicht allein Aufgabe der Regierung, sondern aller Parteien. Aus der letzten Sitzungswoche im Bundestag sei er sehr besorgt nach Hause gefahren mit Blick auf die Tonlage.
7: Von der AfD sind wir es gewöhnt, von den Linken mittlerweile auch, aber auch von den Grünen mittlerweile. Das war alles derselbe Sound in einer Art und Weise der Auseinandersetzung. Das war keine Werbung für die Demokratie.
6: Seinen eigenen harschen Ton aber, vor allem gegenüber jenen, die die Reformen der Bundesregierung kritisieren und Deutschland schlecht reden, verteidigt Merz.
7: Diese ewige Nörgelei, diese ewige Nölerei, dieses Schlechtreden, dieses Kaputtreden unseres Landes. Ich darf mir das bei solchen Gelegenheiten auch mal erlauben. Ich bin es einfach leid. Wir haben in Deutschland so viele Chancen. Wir haben so viele Möglichkeiten.
6: Chancen und Möglichkeiten für Deutschland, aber auch für die Bundesregierung und die Union nach dem Rücktritt von Jens Spahn. Wie es weitergeht, könnte sich noch klären, bevor die Sommerpause zu Ende geht und noch bevor Kanzler Merz selbst Ende Juli Urlaub macht.
5: Lissi Kaufmann über das Sommerinterview des Bundeskanzlers. Mein NDR-Kollege Markus Schubert hat über dieses Thema mit Ursula Münch gesprochen. Die Professorin für Politikwissenschaften leitet die Akademie für politische Bildung in Tutzing. Und er hat sie zunächst gefragt, ob auch sie den Rücktritt Spahns für unausweichlich hält und ob Spahn und auch Merz den Aufruhr in der Partei zunächst einfach unterschätzt haben.
8: Ja, ich glaube, das kann man schon sagen, dass das unterschätzt worden ist. Ich gebe für mich ehrlich zu, ich habe es auch unterschätzt. Ich hätte nicht gedacht, dass das solch eine Dynamik auslöst. Aber da sind eben verschiedene Sachen oder kommen verschiedene Sachen zusammen. Da geht es um ein Urkernthema für die CDU, Thema Leben, Thema Lebensschutz, Thema Leihmutter. Das ist ein ganz wichtiges Thema für die CDU. Und es geht um das Thema Glaubwürdigkeit im Vorfeld von sehr wichtigen Landtagswahlkämpfen. Und dann geht es auch noch um einen Politiker, der ohnehin schon viel Kritik in der Vergangenheit auf sich gezogen hat, der einerseits sehr mächtig war und aber auch viele Gegner hat.
9: Die Äußerungen und eben auch die Rücktrittsforderungen ab Freitag waren zahlreich, laut und aus verschiedenen Ecken der Partei und oft auch ein wenig unduldsam. Ist das, weil man einen schwulen Spitzenpolitiker in der Union zwar hinnimmt, aber dann erwartet, dass er es mit der Familienpräsenz nicht noch übertreibt und dann noch den Nachwuchs samt Leihmutterlösung auf Instagram mitteilt? Oder war es eben ausschließlich das wie selbstverständliche über dem Recht stehen, was den Ärger auslöste?
8: Also ich würde sagen, vor allem das Zweite. Also ich glaube jetzt nicht, dass es um den schwulen Politiker mit einem ungewöhnlichen Verhaltensweisen geht, mit Blick auf privat und politisch. Man sieht ja, es gibt auch noch einen anderen CDU-Politiker, bei dem dieses Thema und genau dasselbe Thema Leihmutterschaft im Augenblick überhaupt nicht diskutiert wird, weil er sich eben auch nicht so exponiert hat und nicht diese Glaubwürdigkeitsfrage so aufgebracht hat. Mhm. Aber Jens Spahn hat eben ganz stark dieses Glaubwürdigkeitsfrage Thema aufgebracht, vor allem auch deshalb, wie wir ja inzwischen wissen, dass er im Februar noch einem Parteitagsbeschluss den ganz stark mitgetragen hat und da nicht schon hingewiesen hat, naja, könnte man das nicht auch anders sehen? Und da war die Leihmutter schon schwanger und da war er ja schon seit Monaten, vielleicht sogar seit einem Jahr schon mit diesem Thema privat ganz stark involviert. Und das ist für die CDU, die ja unter einem unheimlichen Druck steht, also diesen Vertrauensverlust, dieses wachsende Misstrauen in die Volkspartei CDU. Und das konnte man dann auch nicht mehr länger ertragen.
9: Hätte er es auf diesem Parteitag in Stuttgart abwenden können, das Thema abwettern, wenn man so will, wenn er ans Pult gegangen wäre, gesagt hätte, ich habe da einen neuen Point of View, liebe Freunde, bei diesem Thema und kann bei dem Beschluss nicht mehr mitgehen. Mein Mann und ich werden Eltern und das ist auch gut so.
8: Ja, also ich kann es mir zumindest vorstellen, dass dann die ganze Geschichte anders ausgegangen wäre, wenn das nicht mit dieser Überheblichkeit jetzt geschehen wäre. So nach dem Motto, die Welt wird jetzt informiert und die Welt hat sich zu freuen. Sondern wenn dann in so dieses Hadern und dieses Infragestellen, wenn das frühzeitig gekommen wäre und in einer Weise, dass es eben nicht eine, ich konfrontiere euch jetzt mit meiner Privatentscheidung, aber alle anderen müssen sich weiterhin an die bisherigen Regeln gelten. Und er hätte ja Anknüpfungspunkte gehabt. Also ich meine, es gab während der Ampelkoalition zum Beispiel eine Kommission aus Wissenschaftlern, die sich ganz intensiv unter anderem mit diesem Thema Leihmutterschaften beschäftigt haben und die versucht haben, also rein theoretisch einen Weg aufzuzeigen, dass es vielleicht doch möglich ist, das Thema Leihmutterschaft das zu verwirklichen und gleichzeitig die Menschenwürde sowohl von Mutter als auch von Kind zu wahren.
9: Wer wird jetzt gesucht? Ein Profi, ein Integrator, sicher ein Knappe des Kanzlers, eher als ein Reservekanzler. Drängt sich da jemand auf, der ohne Turbulenzen an die Stelle wechseln kann und womöglich dem Kanzler anderswo noch Spielräume frei macht?
8: Ja, also das sind jetzt lauter schöne Wortspiele von Ihnen, ja. Natürlich denken jetzt zunächst mal alle an den amtierenden Kanzleramtsminister Frey, der jetzt im Bundeskanzleramt ja im letzten einen Vierteljahr durchaus einiges an Kritik auf sich gezogen hat, dass nicht die Sitzungen und die Aktionen, die Maßnahmen, die Strategien, die von einem Bundeskanzleramt ausgehen müssen, zwingend, um die Regierung gut regieren zu lassen und dass da nicht alles optimal gelaufen ist und dann eben die Überlegung, ob Herr Frey, der früher ja auch parlamentarischer Geschäftsführer mal der CDU war, also viel Erfahrung in der Parlamentsarbeit hat, ob der nicht an der Spitze der Fraktion besser aufgehoben wäre, die Überlegung gibt's. Aber natürlich kann man auch anders argumentieren und sagen, naja, wer im Bundeskanzleramt schon nicht so ganz hundertprozentig integrierend gewirkt hat, integrierend hinein in die Regierung, aber eben auch in die Landesregierungen, auch das ist eine wichtige Aufgabe, der wird vielleicht auch in der Fraktion nicht so erfolgreich sein. Also, aber natürlich hätte es für den Bundeskanzler einen Vorteil und dann gibt es natürlich dann noch ganz ungewöhnliche Überlegungen, dass man dann vielleicht eine ganz große Veränderung herstellt, in die auch der Bundesinnenminister einbezogen wird. All diese Gedanken gibt es. Es muss relativ schnell gehen, weil man natürlich jetzt nicht eine Sommerpause quasi dieses Thema, wie geht's weiter in der Unionsfraktion, das will man nicht vor sich hin plätschern lassen.
5: Ursula Münch, Professorin für Politikwissenschaften und Leiterin der Akademie für politische Bildung in Tutzing, im Interview mit Markus Schubert. Unsere Korrespondenten fassen jetzt die Reaktion im Norden und vor allem in den CDU-Landesverbänden auf den Abgang Spahns zusammen, wobei die Wahlkämpfer in Mecklenburg-Vorpommern schon am Freitag mit ihrer Kritik sehr deutlich waren.
10: Daniel Peters zeigt sich erleichtert. Der Wechsel an der Fraktionsspitze sei ein unausweichlicher Schritt, heißt es in einem schriftlichen Statement. Gleichzeitig dankte Peters Spahn für die geleistete Arbeit. Dass die Bundesregierung zuletzt deutlich besser Tritt gefasst habe, sei erkennbar auch auf die ausgezeichnete Arbeit der Unionsfraktion zurückzuführen. Peters wünscht dem oder der neuen Vorsitzenden maximale Erfolge. Die CDU müsse die starke und breite Mitte sein. Die Landesvorsitzende der Frauenunion Mecklenburg-Vorpommern Günther erklärte dem NDR, Spahn habe die persönliche Verantwortung übernommen, um Schaden von der Partei abzuwenden. Was bleibe, sei die sachliche und bioethische Kernfrage. Das Bekenntnis zum Verbot der Leihmutterschaft habe sich nie gegen eine einzelne Person gerichtet. Es sei um den Schutz von Frauen und Kindern gegangen.
11: Der Generalsekretär der CDU in Schleswig-Holstein, Kilian, sagte, neben den ethischen Fragen gehe es auch um eine Vorbildfunktion, die Politiker haben.
12: Ich finde, das ist der einzig richtige Schritt, den Jens Spahn wählen konnte. Wenn man im Ausland eine Sache vornimmt, die man in Deutschland so nicht machen könnte, weil sie nicht legal wäre, dann ist das etwas, was mit Vorbildfunktion eines Spitzenpolitikers nicht zusammenpasst.
11: Die Landesvorsitzende der Frauenunion, Cornelia Schmachtenberg, hält den Rücktritt für richtig und konsequent.
13: Der CDU-Landesverband Niedersachsen hat den Rücktritt von Jens Spahn als konsequenten und notwendigen Schritt bezeichnet. Spahn war zuletzt immer stärker unter Druck geraten, weil er und sein Mann die Hilfe einer Leihmutter in den USA in Anspruch genommen hatten. CDU-Landeschef Lechner erklärte, Glaubwürdigkeit sei das höchste Gut in der Politik. Diese Glaubwürdigkeit habe Spahn nach seiner privaten Entscheidung nicht mehr ausreichend verkörpern können. Sein Rücktritt sei deshalb ein Schritt, vor dem man großen Respekt habe. Auch aus der niedersächsischen CDU-Basis habe es deutliche Kritik gegeben. Generalsekretär Marco Moormann berichtete von zahlreichen Rückmeldungen, vor allem von Kommunalpolitikern, für die die Debatte im Wahlkampf zunehmend belastend geworden sei. SPD-Fraktionschef Matthias Miersch aus Hannover äußerte Respekt für Spahns Entscheidung. Spahn selbst hatte sein Vorgehen zuletzt als private Entscheidung verteidigt. In seinem Abschiedsschreiben deutete er an, die Härte der öffentlichen Debatte nicht erwartet zu haben.
5: Andrea Gottke berichtete aus Schwerin, Joscha Krone aus Kiel und Amelia Wischnewski aus Hannover.
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5: Die EU-Kommission will den Emissionshandel reformieren. Einige Mitgliedstaaten und die Industrie haben immer lauter über hohen Kostendruck geklagt. Nun will die Kommission das System aufweichen. Danach sollen Industrieunternehmen mehr und länger CO2 ausstoßen dürfen. Befürworter sehen darin eine notwendige Entlastung im Wettbewerb. Kritiker warnen vor einer Verwässerung der Klimaziele. Professor Andreas Löschel ist Professor für Energieökonomik und Vorsitzender der Expertenkommission der Bundesregierung, die die Energiewende begleiten soll. WDR-Moderator Uwe Schulz hat ihn gefragt, was er von dem Reformvorschlag hält.
14: Ja, also ich glaube, im Kern ist es schon so, dass der Druck auf die Kommission sehr, sehr hoch ist, hier den Emissionshandel auch so weiterzuentwickeln, dass er für die Unternehmen tragbar ist. Wir haben ja gesehen, dass augenblicklich die Situation sich massiv verschlechtert hat für viele Bereiche, insbesondere in der chemischen Industrie. Und dazu schauen, wie kann ich etwas Druck von den Unternehmen nehmen, ohne jetzt aber auch diese Anpassungsnotwendigkeit herunterzufahren. Ich glaube, das war die Balance, die man mit dem Vorschlag versucht hat. Und ich glaube, im Kern ist die auch ganz gut gelungen.
15: Wo liegen denn jetzt die Anreize?

0: wirkliche Anstrengungen auch hier besser zu werden, was den Klimaschutz angeht, in grüne Technologien zu investieren. Das ist also ein ganz zentraler Punkt. Und das Zweite, dürfen wir nicht nur auf Europa schauen, sondern wir müssen auch überlegen, wie kriegen wir andere dazu, mehr zu machen. Und da finde ich sehr gut, dass man jetzt auch internationale Zertifikate einbindet und die auch strategisch nutzen möchte, um Anreize zu setzen, dass andere Länder eben auch mehr machen. Und das wird den Unternehmen natürlich auch helfen. Da bekommt man eben dann gleiche Wettbewerbsbedingungen eher hin.
1: Da wir gerade über Wettbewerb sprechen, es gibt einzelne Unternehmen, die haben gesagt, wir verstehen den Geist dieses Green Deal, wir sind auch vom Zertifikatehandel überzeugt, wir steigen um, wir investieren auch in Dekarbonisierung. Wir hatten den Eindruck, dass zum Beispiel aus der Stahlbranche im Saarland deshalb Stimmen kamen, die hießen, dass läuft jetzt eigentlich unserer Linie entgegen. Wir fühlen uns jetzt wie die Musterschüler, die viel zu weit vorgeprescht sind und werden dafür auch noch bestraft.
0: Ja, das wird jetzt auch ein großes Thema sein. Natürlich dürfen nicht die bestraft werden, die sich auf den Weg gemacht haben. Und es hängen ja auch ganz viele neue Investitionen in der Pipeline. Die sollen ja auch alle kommen. Und deswegen glaube ich, das Kritischste an diesem Paket tatsächlich ist die Ausgabe von zusätzlichen Zertifikaten beziehungsweise die Reduzierung der Minderung der Ausgaben. Also es kommen eben deutlich mehr Zertifikate auf den Markt, weil man eben diesen Reduktionspfad abgeschwächt hat. Und da muss man, glaube ich, aus meiner Sicht nochmal genau hinschauen, dass diese Abschwächung des Reduktionspfads eben nicht die Integrität des Systems wirklich beschädigt, weil sonst beschädigt man eben auch die, die sich auf den Weg gemacht haben. Und das sollte nicht der Fall sein.
1: Wollen wir einmal noch auf die grundlegende Argumentation zu sprechen kommen. Wir hören immer wieder, auch vom Bundeskanzler, Deutschland ist gerade mal für 2% der Welttreibhausgasemissionen verantwortlich. Die EU bei 5-6%. Das ist die eine Leseart, die über allem läge und heißen könnte, wir müssen uns gar nicht anstrengen, der Rest der Welt muss sich viel mehr bewegen. Dann gibt es andere, die sagen, wenn du dir die Industrialisierungsgeschichte anguckst, ist die Last, die aus der Europäischen Union heraus, der heutigen, entstanden ist, bei einem Fünftel der Weltklimabelastung. Da haben wir eine historische Schuld abzuleisten. Welche Argumentation kommt Ihnen plausibler vor?
0: Also selbst wenn man sich mal anschaut, was sagt eigentlich die Industrie dazu, der BDI dazu, was sind eigentlich Sektoren, die in der Zukunft große Wertschöpfungspotenziale haben und in denen Deutschland gut aufgestellt ist, dann sind das häufig Sektoren, die auch mit der Transformation zusammenhängen, weil wir dort natürlich jetzt auch Wettbewerbsvorteile geschaffen haben. Also Effizienz, Elektrifizierung in Industrie, Wasserstoff. All das sind potenziell mögliche Wertschöpfungsbringer, die uns helfen, auch in Zukunft hier Wohlstand zu schaffen. Also die Geschichte, die ist eben doch schwieriger. Und ich glaube, es wird schon wichtig sein, die Unternehmen da auch in die Position zu bringen, in solchen Märkten auch wettbewerblich zu sein. Und dafür braucht es auch daheim entsprechende Anreize. Und deswegen ist ja der Emissionshandel so wichtig. Aber er darf eben nicht alleine stehen. Deswegen werden auch die Regierungen gefragt sein, auch hier in Deutschland zum Beispiel, sich gut zu überlegen, wie schaffe ich zum Beispiel den Hochlauf von Wasserstoff? Wie schaffe ich eine bessere Elektrifizierung in den Unternehmen? Denn nur so kann das natürlich gelingen.
2: Andreas Löschel, Professor für Energieökonomik an der Ruhr-Universität Bochum und Vorsitzender der Expertenkommission der Bundesregierung, die die Energiewende begleiten soll.
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2: Heute vor 25 Jahren eskalierten beim G8-Gipfel in Genua die Auseinandersetzungen zwischen Polizei und Demonstranten. Michael Kruse blickt zurück.
4: Genua gleicht schon vor Beginn des Gipfels einer Festung. 20.000 Sicherheitskräfte sollen verhindern, dass es zu Ausschreitungen kommt. Der Stadtkern wird mit 4 Meter hohen Zäunen abgeriegelt. Kriegsschiffe bewachen das Kreuzfahrtschiff im Hafen, auf dem die Staats- und Regierungschefs übernachten, etwa Bundeskanzler Gerhard Schröder und der Gastgeber Ministerpräsident Silvio Berlusconi. Längst haben sich Hunderttausende Globalisierungsgegner in der Stadt versammelt. Anfangs ist es weitgehend friedlich.
5: Uns ist ganz wichtig, bei diesem Event hier Inhalte zu transportieren, nicht einfach nur auf der Straße zu sein, und sind uns ganz sicher, dass es nicht nur damit getan ist, irgendwelche Globalisierungsprozesse anzugreifen, und auch nicht unbedingt die G8-Leute da.
4: Doch der Gipfel zieht auch Krawall.

0: Touristen aus dem Ausland an. Autonome, außerdem Militante aus dem sogenannten Schwarzen Block. Erste Angriffe dann am dritten Tag, als sie die Carabinieri attackieren. Der Journalist Mario Portanuova ist Augenzeuge.
1: Plötzlich fliegen Steine. Allerdings nicht aus dem Protestzug, sondern von woanders. Und der Kommandant der Carabinieri trifft die folgenschwere Entscheidung, die 15.000 Demonstranten, die sich in Richtung Sperrgebiet schieben, zu attackieren. Ab hier kommt es zu 3 Stunden Guerilla.
0: Mit Schlagstöcken und Tränengas gehen die Sicherheitskräfte auf die Demonstranten los. Selbst wer die Hände hochhält oder bereits wehrlos am Boden liegt, wird nicht verschont.
2: Ich hatte solche Angst. Wir saßen in der Falle.
0: Dann fallen Schüsse. Der 20-jährige Student Carlo Giuliani wird tödlich getroffen.
3: Ich habe gesehen, wie sich der Carabiniere in dem Jeep umgedreht hat. Ich sah sein schwarzes Haar und ich sah, wie er seine Pistole hob.
0: Hunderte Demonstranten landen nach den Straßenschlachten in der Polizeikaserne von Bolzaneto. Es sind vornehmlich die männlichen Gefangenen, die hinterher sogar von Folterungen berichten. Diese deutsche Augenzeugin war 4 Wochen in der Kaserne eingesperrt.
4: Vor allem ging es um Erniedrigung von denen, dass sie nackt auf dem Boden rumputzen mussten. Immer wieder der Boden mit Asche beschmutzt wurde. Das mussten sie immer wieder sauber machen. Einer hatte beim Aufwachen an seinem Geburtstag einen Stiefel von einem Schließer im Gesicht und sollte diesen Stiefel ablecken.
0: Das ist nicht das Ende der Exzesse. Schwer bewaffnet stürmen Polizisten eine Schule, in der Demonstranten übernachten. Dutzende von ihnen werden dabei verletzt. Der grünen Politiker Hans-Christian Ströbele, der nach Italien gereist ist, ist erschüttert darüber,
5: dass Hundertschaft der Polizei in eine Schule eindringt, wo die Menschen zum Teil schlafen und die Leute geradezu massakrieren. Die sind fast alle auf der Bahre rausgetragen worden und das muss politische Folgen haben.
0: Einige wenige Polizisten und Carabinieri werden später verurteilt zu vergleichsweise milden Gefängnisstrafen. Deutlich höher fallen die Haftstrafen für eine Handvoll Randalierer aus. Der Carabinieri, der Carlo Giuliani erschossen hat, wird freigesprochen mit der Begründung, sein in die Luft abgeschossener Warnschuss sei von einem Steinwurf unglücklich abgelenkt worden. Der Student starb am 20. Juli 2001, als die Lage beim G8-Gipfel in Genua eskalierte, heute vor 25 Jahren.
6: Der Stichtag von Michael Kruse.
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8: Mit Moritz Kühn und den Fußballkönigen der Welt. Die Spanier haben sich die WM-Krone aufgesetzt zum 2. Mal in der Geschichte. Im Finale gab es einen 1:0-Sieg nach Verlängerung gegen Argentinien. An Michael Augustin, unseren Reporter im Stadion in New York, ging die Frage, ob Spanien verdient Weltmeister ist.
9: Ja, absolut. Und da würde ich am liebsten noch 3 Ausrufezeichen dahinter setzen. Ich glaube, es waren am Ende 20:2 Torschüsse für die Spanier. Die scheiterten in der regulären Spielzeit immer wieder. Am besten Argentinier, und der stand heute im Tor, das war Emiliano Martinez. In der Nachspielzeit sah dann Enzo Fernandez gelb-rot. Argentinien musste die Verlängerung mit einem Mann weniger bestreiten. Allein die Tatsache, dass der Weltmeister die Verlängerung erreicht hatte, war schon ein riesengroßer Erfolg und eine riesengroße Überraschung. Aber daran hat dann Ferran Torres mit seinem Tor in der 106. Minute für die Entscheidung gesorgt. Flanke von der rechten Seite, Kopfballverlängerung von Nico Williams. Ferran Torres mit einem Linksschuss unter die Latte. Sowohl Williams als auch Torres wurden eingewechselt. Luis de la Fuente hat alles richtig gemacht. Lionel Messi ist traurig, Spanien jubelt und feiert völlig verdient zum 2. Mal nach 2010 diesen WM-Titel.
8: Vom wichtigsten Fußballturnier der Welt zum wichtigsten Radrennen der Welt, der Tour de France. Da sind bei der diesjährigen Ausgabe schon 15 der 21 Etappen rum. Und auf dieser 15. Etappe war richtig was los. Ganz bitter lief sie für den 2-maligen Toursieger Jonas Vingegaard, der sich das Schlüsselbein brach. Aus Frankreich, Holger Gerska.
10: Wenn es noch irgendeinen Zweifel an der Überlegenheit des Tadej Pogacar bei dieser Tour de France gegeben hat, spätestens nach dem gestrigen Sturz seines Dauerrivalen Jonas Vingegaard ist der Slowene konkurrenzlos. Mit genau 5 Minuten Vorsprung geht er in die letzte Woche. Für Vingegaard war die Tour um 16.57 Uhr beendet. Und auch die Kapitänsfrage im deutschen Red Bull-Team dürfte sich am Plateau des Solsona geklärt haben, zugunsten des Etappensiegers Remco Evenepoel. Der Belgier ist nun Zweiter der neuen Gesamtwertung. Sören Lipowitz konnte seinem Teamkollegen überraschenderweise nicht folgen, bleibt aber als Fünfter in der Gesamtwertung in Podiumsnähe. Ihm fehlen nur 50 Sekunden auf Platz 3. Heute ist Ruhetag bei der Tour, morgen geht es weiter mit einem Einzelzeitfahren.
8: Und zwar am Genfer See, das einzige Einzelzeitfahren bei dieser Tour. Das, was Tadej Pogacar im Radsport ist, ist in dieser Saison Kimi Antonelli in der Formel 1. Er hat das Rennen in Belgien gewonnen und seine WM-Gesamtführung ausgebaut. Lena Bergmann mit den Einzelheiten.
7: 10. Rennen, 6. Sieg. Nach einigen Rennwochenenden mit technischen Defekten konnte Mercedes-Wunderkind Kimi Antonelli in Spa endlich wieder punkten. Der Abstand auf Antonellis engsten Verfolger in der WM-Wertung wächst sogar auf 50 Punkte, denn für Teamkollege George Russell war das Rennen nach einem Dreher in Runde 1 früh beendet. Der Brite beklagte ein Softwareproblem am Auto. Auf den langen Geraden gehe den Silberpfeilen die Energie aus. Mercedes lässt also erneut Punkte liegen und Ferrari rückt nach dem starken zweiten Platz von Charles Leclerc ran auf 73 Punkte im Kampf um die WM. In der Fahrerwertung muss George Russell Platz 2 an Lewis Hamilton abgeben, der in Spa Vierter wurde. Vom Pech verfolgt scheint weiterhin Nico Hülkenberg. Während Audi-Teamkollege Gabriel Bortoleto auf Platz 8 Punkte einfahren konnte, hat der Deutsche weiterhin mit Defekten an seinem Auto zu kämpfen. Er wurde 13.
8: Ja, und weiter geht's dann schon in einer Woche mit dem Rennen in Ungarn. Und zum Schluss noch der Blick zum Golf. Der Neuseeländer Ryan Fox hat das älteste Golfturnier der Welt, die British Open, gewonnen und damit den bislang größten Erfolg in seiner Karriere gefeiert. Es war sein erster Major-Sieg. Sein Preisgeld ca. 2,8 Millionen Euro. Die British Open, auch Open Championship genannt, zählen zu den vier wichtigsten Golfturnieren des Jahres.

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1: Um 3.30 Uhr mit Ronald Lessig. Spanien ist zum zweiten Mal Fußball-Weltmeister. Die Mannschaft setzte sich im Finale gegen Argentinien durch mit 1:0 nach Verlängerung. Von dort berichtet Michael Augustin.
2: 20:2 Torschüsse sind der Beweis dafür, wie verdient Spanien dieses WM-Finale gewonnen hat. Und trotzdem musste der Europameister vor mehr als 80.000 Zuschauern gegen klar unterlegene Argentinier in die Verlängerung. Dort traf Ferran Torres zum Sieg. Genau wie Torvorbereiter Nico Williams war er vorher eingewechselt worden. Argentinien musste nach einem Platzverweis Ende der regulären Spielzeit in der Verlängerung zu 10 spielen. Lionel Messi konnte anders als in den Spielen davor die Partie nicht mehr umbiegen. Zu schwach war er, zu überlegen waren die Spanier. Der Europameister ist nun auch Weltmeister.
1: In der Union soll jetzt zügig geklärt werden, wer auf den zurückgetretenen Fraktionschef Spahn folgt. Über das weitere Vorgehen beraten heute sowohl das CDU-Präsidium als auch der Vorstand der Bundestagsfraktionen. Bundeskanzler und CDU-Chef Merz hatte angekündigt, sich mit CSU-Chef Söder zu besprechen und bald einen Vorschlag für die Nachfolge zu machen. Im ZDF-Interview kritisierte Merz Spahn für dessen Informationspolitik. Er habe die Partei und die Fraktion erst sehr spät über die Leihmutterschaft in Kenntnis gesetzt. Bei einem russischen Luftangriff im Südosten der Ukraine sind in der Region Saporischschja 2 Menschen getötet worden. Mehr als 40 weitere wurden laut ukrainischen Rettungskräften verletzt. Medienberichten zufolge wurde ein 5-stöckiges Wohngebäude getroffen. Bei einem russischen Raketenangriff auf ein Frachtschiff im Schwarzen Meer sind zudem laut der ukrainischen Marine mindestens 6 Menschen getötet worden. Großbritannien bekommt heute den 7. Premier innerhalb von 10 Jahren. Am Freitag hatte die Labour-Partei den früheren Bürgermeister von Greater Manchester, Burnham, zum Nachfolger von Parteichef Starmer gewählt. Mit dem Vorsitz der Regierungspartei ist auch das Amt des Premiers verbunden. Aus der Nachrichtenredaktion Heike Lüttich.
3: Zunächst wird der bisherige Premier Starmer offiziell seinen Rücktritt erklären. Den hatte er schon im Juni angekündigt. Dann ernennt König Charles dessen Nachfolger Burnham und beauftragt ihn damit, eine neue Regierung zu bilden. Anschließend wird der neue Premier zu seinem Amtssitz in der Downing Street No. 10 fahren und eine Rede halten. Im schon bekannt gewordenen Manuskript heißt es, er wolle dem Land mehr Luft zum Atmen bei finanziellen Entscheidungen verschaffen. Schon in seiner Antrittsrede als Parteichef hatte Burnham Reformen versprochen.
1: Das Wetter in Deutschland. Am Tage im Norden etwas Regen oder Gewitter, im Süden viel Sonne bei 18 Grad in der Uckermark und bis 26 Grad im Markgräfler Land. Am Dienstag oft heiter, im Süden Niedersachsens Schauer, 18 bis 27 Grad und am Mittwoch örtlich etwas Regen, im Südwesten freundlich bis 28 Grad. Das waren die Nachrichten.
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4: Uns liegen derzeit keine Störungsmeldungen vor. Ihnen weiterhin eine gute Fahrt.
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4: Heute mit Sven Hasenklever. Am 1. August 1936 begannen in Berlin die Olympischen Spiele. Die Nationalsozialisten wollten mit dem sportlichen Ereignis international an Prestige gewinnen und sich als friedliche Nation präsentieren. Im Land selbst dagegen die Verfolgung von Juden, Oppositionellen und anderen Gruppen im Vorfeld der Spiele weiter. So wurden im Juli 1936 Sinti und Roma mit festgenommen und in ein Lager nach Marzahn verschleppt. Die Begründung, sie würden das Stadtbild stören. Viele wurden von Marzahn aus später nach Auschwitz gebracht und dort ermordet. Dazu ein Feature von Matthias Schirmer.
5: Juli 1936. Im Kommando der Berliner Schutzpolizei wird ein Geheimbefehl vervielfältigt. In 520 Exemplaren geht eine Anweisung raus. Unter anderem an die Polizeireviere der Reichshauptstadt.
6: An einem der nächsten Tage, 4 Uhr,
5: so heißt es im Schreiben, sind
6: schlagartig in ganz Groß-Berlin sämtliche Lager zu umstellen.
5: Ein geheimes Codewort werde demnächst durchgegeben. Es heißt
6: Zigeunerlager.
5: 4 Tage später, 16. Juli. Die Razzia beginnt. Auch ein Privatgrundstück in Berlin-Köpenick im Sandbacher Weg wird umzingelt. Dort lebt der damals 9-jährige Otto Rosenberg mit seiner Familie.
7: Es war Bohnsdorf, wo wir gewohnt haben. Da sind wir aber von der Polizei Und SA morgens früh um 3 oder 4 Uhr aufgenommen worden und sind in das Lager Berlin-Marzahn-Rastplatz gekommen.
5: Etwa 600 Sinti und Roma werden in allen Teilen der Stadt verhaftet und in das Zwangslager eskortiert. Noch vor dem 1. August geht sie über die Bühne, die Großrazzia. Der NS-Innenminister Wilhelm Frick hat Zeitdruck gemacht, denn Hitlers Reichshauptstadt Berlin ist in Feierlaune.
8: Der Führer und Reichskanzler Adolf Hitler eröffnet die 11. Olympischen Spiele 1936 im Olympiastadion.
5: Die Spiele sollen der Propagandaerfolg Hitlers werden. Die Botschaft: Nazi-Deutschland kann Olympia. Es empfängt die Welt in Berlin. Und das ist sauber, adrett und störungsfrei.
9: Nächste Station: Raoul-Wallenberg-Straße.
5: Heute hält direkt am alten Lagergelände in Berlin-Marzahn die S-Bahn. Otto-Rosenberg-Platz steht auf dem Straßenschild. Hier stehen Wohnhäuser, ein katholisches Stadtteilzentrum. Damals eine schlammige Wiese, Rieselfelder. Im Archiv finde ich Otto Rosenbergs Kindheitserinnerung an jenen Morgen des 16. Juli 1936.
7: Da kamen ja dann immer mehr Sinti und Roma. Der war schon fast überfüllt. Und dann keine echten Wohnbedingungen.
5: 7 Jahre muss er hier unter Polizeibewachung leben.
7: Dann kamen Krankheiten. Dann kam Tuberkulose, Diphtherie und andere Krankheiten wie Krätze und was weiß ich, Masern. Und dann waren die sanitären Anlagen dermaßen dürftig. Und wenn man das benutzt hat, man hatte nicht die Gelegenheit, sich mal die Hände zu waschen. Das war ja nur eine Vorbereitung für das KZ Auschwitz und die anderen Konzentrationslager.
5: Nur wenige überlebten. Auschwitz, Mittelbau-Dora, Buchenwald. Otto Rosenberg hatte Glück, als einer der wenigsten Marzahner Gefangenen überstand er diese Lager und die Vernichtung. Den nachfolgenden Generationen davon zu berichten, was ihn nachts in seinen Träumen quält, das hat er bis zu seinem Tod 2001 durchgehalten. Deportation von Sinti und Roma in Zwangslager bei Olympischen Spielen. Das ist 90 Jahre her, Geschichte. Ein dunkles Kapitel, abgeschlossen, oder?
10: In the Russian Games in 1980,
11: bei den russischen Olympischen Spielen 1980 in Moskau, da waren es Roma, aber auch SexarbeiterInnen. Und möglicherweise lesbische, schwule und queere Personen. Jetzt in Paris waren es hauptsächlich Obdachlose, die aus der Stadt entfernt und vertrieben wurden.
5: Erzählt mir Paul Alussi von der französischen Nichtregierungsorganisation Ärzte der Welt. Während der Olympischen Spiele 2024 in Paris war er Organisator der Protestgruppe Die Kehrseite der Medaille. Soziale Säuberung nennt er das Entfernen von unliebsamen Menschen aus dem Stadtbild anlässlich von Olympischen Spielen.
11: Wir hatten hier einige Siedlungen, das waren so eine Art Slums. In Paris leben Roma meist in kleinen, selbst zusammengezimmerten Hütten. Einige wurden in die Regionen außerhalb abgeschoben. In dem amtlichen Vertreibungsdokument stand, dass das wegen der Spiele geschah. Weil zum Beispiel eine der Radrennstrecken direkt daran vorbeiführen sollte. Verstehen Sie, Sie können ja keine Slum-Siedlung, in der Roma-Leute leben, im Bild haben.
5: Vertreibungen gab es auch 1964 in Tokio, später in Athen, Barcelona, Seoul, in Atlanta in den USA. Olympiaräumungen seit Jahrzehnten weltweit. Im Fokus immer wieder Roma und Obdachlose.
12: Zahlreiche Erfahrungen haben gezeigt, dass Sanierungsprojekte, die im Vorfeld der Spiele beschlossen werden, oft zu massiven Menschenrechtsverletzungen führen, insbesondere in Bezug auf das Recht auf angemessenen Wohnraum.
5: So schrieb im Jahr 2009 die Sonderberichterstatterin der Vereinten Nationen in New York, Raquel Rolnick, in ihrem Menschenrechtsreport über das Olympia-Phänomen.
12: In den Austragungsstätten sind Vorwürfe von massenhaften Zwangsräumungen und Vertreibungen, groß angelegte Razzien gegen Obdachlose sowie Kriminalisierung und Diskriminierung marginalisierter Gruppen häufig anzutreffen.
5: Bei den letzten Spielen 2024 in Paris bekamen ihn insgesamt etwa 20.000 Bewohnerinnen und Bewohner der französischen Hauptstadt zu spüren.
9: den Wunsch nach einem sauberen Stadtbild, erzählt mir Aktivist Paul Alossi. Aber Paris ist nicht Berlin und wir haben doch aus der Geschichte gelernt, oder? 90 Jahre nach den Olympischen Spielen bewirbt sich Berlin im Wettstreit mit anderen Regionen Deutschlands wieder um die Austragung. Auch für das Jubiläumsjahr 100 Jahre nach 1936. Es wurde sogar eine Bürgercharta für Olympia erarbeitet. Es war zwar keine Volksbefragung, aber ein Beteiligungsprozess. Und im Abschlussdokument heißt es:
6: Darüber hinaus trägt Berlin eine besondere historische Verantwortung. Eine mögliche Bewerbung, insbesondere im Hinblick auf das Jahr 2036, erfordert eine bewusste Auseinandersetzung mit der Geschichte sowie sichtbare Formen des Erinnerns und der Bildung. Die Spiele müssen für eine offene, demokratische und vielfältige Stadt stehen.
9: Das ist allerdings auch schon alles, was da zum Thema steht. Mit jüdischen Sportvereinen, Gedenkstätten und Museen hat sich der Landessportbund im Vorfeld beraten, schreibt mir Berlins Olympia-Beauftragter KW Nieromand auf Anfrage. Aber den gezielten Austausch mit den Berliner Interessenverbänden der Sinti und Roma hat der Olympia-Beauftragte vor der deutschlandinternen Bewerbung nicht gesucht. Nieromand schreibt:
6: Sollte Berlin am 26. September den Zuschlag erhalten und in die nächste Phase des Bewerbungsprozesses eintreten, ist vorgesehen, den Austausch mit unterschiedlichen gesellschaftlichen Gruppen und Interessenvertretungen weiter zu vertiefen.
9: Ich frage parallel bei mehreren Interessenvertretungen der Sinti und Roma nach. Der Verein Amaro Foro antwortet mir:
12: Die Einbindung der betroffenen Minderheiten sollte dabei nicht nachträglich erfolgen, sondern von Beginn an Teil eines glaubwürdigen Aufarbeitungs- und Erinnerungsprozesses sein. Dass die historische Verantwortung in allgemeinen Formulierungen anerkannt wird, ist zu begrüßen. Gleichzeitig stellt sich die Frage, wie ernst dieses Bekenntnis zu verstehen ist, wenn die Selbstvertretungen der betroffenen Minderheiten bislang nicht aktiv in die Debatte einbezogen wurden.
9: Räumungsszenarien wie in Paris kann sich wahrscheinlich die Mehrheit der Berlinerinnen und Berliner nicht vorstellen. Einer aber schon. Ich treffe ihn vor dem Bahnhof zu.
13: Auf jeden Fall. Ich bin Miru. Ich bin seit rundgerechnet 12 Jahren Stadtführer für Querschnittein. Ich war mal ein Obdachloser. Ich habe in der DDR Geschichte und Geografie studiert. Wir haben hier ein wunderbares Beispiel. Da ist das Waldorf Astoria. Ich sag mal, ein richtig fettes Hotel. Die Glasetagen, das sind Suiten, Präsidentensuiten. Wenn hier ein Präsident zu Gast ist, dann kannst du mir zugucken, wie kurz vorher sauber gemacht wird. Wenn nur bei diesen kleinen Aufenthalten bereits geräumt wird, wenn ein sportliches Ereignis hier stattfindet, wo ebenfalls unter Garantie auch Politiker antanzen und eben viele, viele Touristen kommen, ja, die wollen das nicht sehen. Und deswegen, ja, hier wird geräumt, da bin ich mir hundertprozentig sicher.
9: Ein paar Bahnhöfe weiter treffe ich den Künstler Martin Binder. Er ist sozusagen vom Fach, wenn es um Vertreibungen von Unerwünschten aus dem Stadtbild geht. In seinen Werken geht es um die Gestaltung des öffentlichen Raums und um die politische Dimension, die darin steckt. Es geht um alltägliche Vertreibung, ganz ohne Polizei, stattdessen durch feindliches Design, wie er es nennt.
14: Zum Beispiel schräge Oberflächen, dass jetzt kein Müll irgendwie stehen gelassen werden kann. Ganz klassisch sind Bushaltestellen mit getrennten Sitzschalen und mit so Armlehnen dazwischen, dass eben keine durchgehenden Sitz- oder Liegeflächen entstehen. Licht ist ganz oft natürlich eine Maßnahme. Ganz grelles Licht, was einfach wirklich so uneinladend ist, um eben zu verhindern, dass Leute sich aufhalten. Oder Bahnhofstoiletten, so blaues Licht, dass man auch die Venen nicht finden kann, dass das eben auch Leute davon abhalten soll, Drogen zu konsumieren.
9: Noch wirksamer gegen Obdachlose als Metallbügelbänke, sagt er, sind gar keine Bänke. Und zeigt auf das Bushäuschen, unter dem sich die Wartenden am Ostbahnhof die Beine in den Bauch stehen. Auf die Betonpoller direkt daneben am Parkplatz kann sich auch keiner setzen. 2015 wurden da spitze Metallpyramiden drauf montiert, gezielt, um Obdachlose fernzuhalten. Das Thema ist mittlerweile in der Bezirksverordnetenversammlung gelandet. Um sichtbar zu machen, wie menschenfeindlich unsere Umgebung gestaltet ist, hat Martin Binder, der Künstler, eine App programmiert. Er zeigt sie mir auf seinem Handy. Er öffnet die App und hält seine Kamera auf die Betonpoller mit den Metallhüten drauf.
14: Das ist eine Augmented Reality. Also im Prinzip wird die Realität überlagert durch das, was man hier im Telefon sieht. Also auch diese Metallpyramiden gibt es in meinem Handy. Die muss ich jetzt richtig platzieren. Und dann sieht man so langsam so graue Wolken. Und man merkt, irgendwas entsteht da, dass diese Metallpyramiden überlagert werden durch so bunte Säulen, zwischen denen Hängeschaukeln hängen. Und dadurch diese feindliche Form der Pyramide, die wird verwandelt in was Positives. Und die Idee ist eigentlich, dass man hier Gegenvorschläge macht, gegen eben Gestaltungen, die bewusst Menschen davon abhalten soll, sich hier aufzuhalten.
9: Utopische Gegenvorschläge.
14: So utopisch finde ich das gar nicht. Also ich finde es eigentlich ganz nett, wenn man hier schaukeln könnte. Aber im Prinzip ist es, glaube ich, politische Entscheidung. Wer ist an der Regierung? Wer kann Entscheidungen treffen? Und wie stark ist die Zivilgesellschaft?
9: Politik, ein gutes Stichwort. Höchste Zeit, um mal mit politisch Verantwortlichen zu sprechen. Auch Manuela Anders-Granitzky ist für Bänke zuständig, als Ordnungsstadträtin vom Bezirk Berlin-Pankow. Zum Beispiel auf einem Spielplatz in der Corinna-Straße im Ortsteil Prenzlauer Berg.
15: Dort haben wir Bänke aufgestellt mit einem Mittelbügel. Und dort wurde uns vorgeworfen, das täten wir, um die Obdachlosen zu verdrängen. Das war aber tatsächlich nicht die Intention, sondern diese Bänke wurden nicht gegen Obdachlose aufgestellt, sondern für ältere und mobilitätseingeschränkte Menschen. Die Mittelbügel erleichtern vielen Menschen einfach das Hinsetzen und das Aufstehen, dass Menschen sich für eine bestimmte Zeit, zum Beispiel Großeltern, die ihre Enkel auf den Spielplatz begleiten, dort aufhalten können. Und insofern habe ich mich über diese Unterstellung schon geärgert.
9: Die CDU-Bezirksstadträtin bekommt von allen Seiten Kritik. Die einen fordern noch mehr Bügel, noch mehr Räumungen. Die anderen werfen ihr Obdachlosenfeindlichkeit vor.
15: Also niemand sollte die Straße als Zuhause haben. Das ist, finde ich, schon ein Anspruch, den wir in einem Land wie Deutschland haben sollten. Und wer Obdachlosigkeit ernsthaft bekämpfen will, braucht eben mehr Sozialarbeit und vor allem auch mehr bezahlbaren Wohnraum. Wir müssen hier ganz klar auf Hilfe statt auf Verdrängung setzen. Das ist mir wichtig. Aber es muss auch klare Regeln im öffentlichen Raum geben.
16: Alle müssen sich an die Regeln halten. Klingt doch erstmal nicht falsch, oder?
13: Theoretisch schon, aber da müssen sich wirklich alle an die Regeln halten. Zum Beispiel, wir haben sehr oft hier hinter dem Bahnhof geschlafen, auf den ursprünglichen Ablaufgittern der U-Bahn, weil es ganz einfach warm war. Interessanter ist, dass wir mindestens 2, 3, 4 Mal pro Woche Leute hatten, die aus dem Bahnhof nachts rauskamen und uns bepinkelt haben. Reisende, die keine Lust hatten, Geld auszugeben fürs Klo. Wenn die Reisenden sich vielleicht auch dran halten würden, wäre das auch nicht schlecht.
16: Und wenn es dann andere nicht tun, dann ist das der Freibrief, es selbst auch nicht zu tun?
13: Das hat ja nichts mit dem Freibrief zu tun. Das ist ja überhaupt nicht machbar. Hier im Bahnhof kostet es 1 Euro. Ich gehe pro Tag mindestens 8 Mal aufs Klo. Das sind 8 Euro pro Tag. Und wenn die Möglichkeit geschaffen wird, mehr Klos, vielleicht auch 2, 3 Duschen, dann würde der Geruch hier wahrscheinlich um einiges besser werden.
17: Ich fühle mich vom Bezirk im Stich gelassen, also vom Ordnungsamt sowieso, aber eben auch von der Politik, weil es eine reine Zeltstadt geworden ist, mit Obdachlosen, die rumbrüllen, rumkrakehlen. Es ist dort eindeutig Alkohol- und Drogenkonsum.
9: Es gibt Stadtbewohner, die gegen Obdachlose in Parks und unter Brücken protestieren. Wie Sönke Völker aus Pankow, der 2025 in der rbb24-Abendschau von seinen Erfahrungen berichtete. Wobei das Amt durchaus eingeschritten ist und das Lager geräumt hat, aber...
17: Es ist dann aber immer nach 1, 2, maximal 3 Tagen das erste Zelt schon wieder da gewesen.
9: Über 10 Mal ist die Obdachlosengruppe schon aus dem Park am Helmholtzplatz vertrieben worden. Und der liegt im Bezirk von Ordnungsstadträtin Anders-Granitzky.
15: Also es ist... Schlichtweg so, Obdachlosigkeit lässt sich nicht einfach wegordnen. Der Ruf nach dem Ordnungsamt greift da leider häufig viel zu kurz. Das Ordnungsamt räumt auch keine Menschen weg, sondern beseitigt lediglich Müll- und Gefahrenstellen. Und dabei gehen wir in Pankow sehr sensibel vor. Wir haben hier einen abgestimmten Leitfaden. Das heißt, zunächst gibt es eine aufsuchende Sozialarbeit, die dort den Menschen auch Hilfsangebote unterbreitet. Aber es ist eben tatsächlich immer dann schwierig, wenn Menschen Hilfsangebote dauerhaft ablehnen.
9: Ich frage den Ex-Obdachlosen Meru am Bahnhof Zoo, wie er das findet.
13: Also hier in der Nähe gibt es auch einen Obdachlosen, der schon seit über 30 Jahren obdachlos. Er will nicht mehr in eine Wohnung. Er will auf der Straße bleiben, weil er zu lange obdachlos ist. Er kommt mit uns nicht mehr klar. Er kommt auch mit der Gesellschaft nicht mehr klar. Er weiß noch nicht mal, was ein Smartphone ist. Ehrlich, das sind nicht seine Prioritäten. Seine Prioritäten liegen, jeden Tag was zu essen zu kriegen, jeden Tag was zu trinken zu kriegen, vielleicht sich alle drei Tage waschen zu dürfen und warme Klamotten zu kriegen und ein Schlafplatz zu finden. Das sind seine Prioritäten. Jahr ein, Jahr aus, Tag ein, Tag aus. Und ja, wenn er diesen Platz angenommen, er wäre seit 30 Jahren dort, dann würde er jeden Tag und jede Nacht wieder zurückkehren. Warum? Weil er sich wahrscheinlich in diesem Park sicher fühlt.
9: Das Einzige, was wirklich weghilft von der Straße, sagt Miru, das sei eine Vertrauensperson, die Menschen akzeptiert, wie sie sind. Eine vom Staat bezahlte eigene Wohnung und ein Entzug. Ich stehe mit dem Künstler Martin Binder am Ostbahnhof und mir geht ein Satz durch den Kopf, der für Diskussionsstoff sorgte.
18: Bei der Migration sind wir sehr weit, aber wir haben natürlich immer im Stadtbild noch dieses Problem.
9: Im Oktober 2025 hat Friedrich Merz als Bundeskanzler die sogenannte Stadtbilddebatte aus Versehen losgetreten. Er sagte, da gäbe es ja noch Probleme im Stadtbild und die müsste man lösen. Gemeint hat er damals bestimmte Gruppen von Migranten, die schneller abgeschoben werden sollten. Aber dieses Thema, wir haben ein Problem mit dem Stadtbild, das haben Sie doch im Moment eigentlich auch gerade hier, oder?
14: Ja, ich habe auch ein Problem mit dem Stadtbild, wenn ich solche Maßnahmen sehe, die eben Symptome bekämpfen sollen, aber überhaupt nicht die Ursachen. Solche feindlichen Gestaltungsmaßnahmen, die zielen ja auf Probleme ab, die sehr viel größer sind. Es geht eben um Wohnungsnot, es geht um Menschen in prekären Situationen, Menschen, die herkommen und die Sprache nicht sprechen. Wenn man solche Stadtmöbel aufbaut, dann bekämpft das die Ursache der Probleme überhaupt nicht.
9: Rückblende. Berlin 1935. Bereits ein Jahr vor Hitlers Olympischen Spielen schmiedete das Berliner Wohlfahrtsamt an Plänen für ein Sinti- und Roma-Zwangslager. Und es befragte dazu die Berliner Bezirksbürgermeister. Der Bürgermeister von Wedding, Parteimitglied Rudolf Suthoff Groß, fand das eine sehr gute Idee. Denn aus seiner Sicht bedeuteten die bisherigen Wohnplätze der Sinti und Roma
19: starke Beeinträchtigungen der Anwohner, der Straßenpassanten und der Schulkinder und der erholungsbedürftigen Besucher der Parkanlagen.
20: Warum mich das so anficht, dieses Thema, ist, weil die Begründungen, die beispielsweise die Bezirksbürgermeister damals gefunden haben für dieses Verhalten, so wahnsinnig ähnlich klingen zu den Begründungen, die wir heute hören. Sauberkeit, Ordnung, Schutz der Bevölkerung vor Krankheiten oder vor lästigem Verhalten. Also der Grad, wo das umkippen kann in ein rassistisches oder menschenfeindliches Verhalten, der ist vielleicht viel schmaler, als wir denken. Wie kommt man auf dieser feinen Linie zwischen geordneten Verhältnissen, geordnetem Verhalten und auf der anderen Seite Menschenfeindlichkeit und Rassismus, wie kommt man da voran?
15: Ich finde, Sie haben gerade in Ihrem letzten Halbsatz das getan, was notwendig ist. Und deshalb sehe ich auch keine Parallelen in die Historie. Wir müssen unterscheiden zwischen Mensch und Verhalten. Wir als Ordnungsbehörde gehen gegen Verhaltensweisen vor, die eben die öffentliche Sicherheit und das individuelle Sicherheitsempfinden der Menschen im öffentlichen Raum schützen. Wir gehen nicht gegen den Menschen vor. Und wir haben in Pankow einen sehr ausgeklügelten Leitfaden, der genau dieses Spannungsverhältnis auflöst. Die soziale Verantwortung auf der einen Seite und die Regeln im öffentlichen Raum auf der anderen Seite. Und ich glaube, das machen wir mit sehr viel Fingerspitzengefühl, mit sehr viel Augenmaß. Deshalb kann ich diese Sorge an der Stelle nicht teilen.
9: Sagt die Pankower CDU-Ordnungsstadträtin Manuela Anders-Granitzky. Auch dem Künstler Martin Binder am Ostbahnhof stelle ich diese Frage. Eine Deportation von missliebigen Gestalten aus dem Stadtbild wie vor 90 Jahren kann sich sicherlich keiner vorstellen. Aber wo ist die Grenze zwischen dem Bedürfnis nach einer sauberen und kindersicheren Atmosphäre in der Stadt und menschenfeindlichem Verhalten?
14: Was ich jetzt über die Jahre so mich relativ klar habe, ist, dass es die Empathie ist, die eigentlich der Schlüssel ist dazu. Also das verhindert einfach bestimmte Formen der Abwertung von anderen. Es gibt dieses Vorurteil, so, die sind ja alle freiwillig auf der Straße. Niemand muss in Deutschland auf der Straße leben. Wir haben so ein gutes Sozialsystem. Wenn man das sich vor Augen führt, dass es wirklich keine freiwillige Entscheidung ist und dass man versucht, den Menschen zu sehen, der einem da begegnet und nicht einfach nur dieses Vorurteil, was einem begegnet. Ich glaube, das ist ein ziemlich großer Schlüssel.
16: Auf der anderen Seite hat ja Empathie auch Grenzen. Also ich stelle mir wieder die Mutter vor, die auf dem Spielplatz ein Spritzbesteck im Sandkasten findet. Haben Sie Verständnis dafür, wenn die jetzt keine Empathie empfindet?
14: Ja, also das, mir geht das auch so. Ich bin jetzt auch nicht froh darum, wenn ich irgendwie im Treppenhaus Spritzen finde oder eben alle möglichen Hinterlassenschaften auf der Straße. Aber auch das ist, glaube ich, ein Priorisierungsproblem. Wenn man jetzt wirklich sagen würde, wir sorgen dafür, dass es Duschen gibt, dass es genug Unterkünfte gibt, dass man Hilfsangebote schafft, davon gibt es auch schon viele. Aber würde man das wirklich priorisieren, dann würde man, glaube ich, da auch ein ganzes Stück weiterkommen.
9: Mir fällt auf, alle, die ich interviewe, Ex-Obdachlose, Künstler, Aktivisten, Politikerinnen, alle sagen irgendwann zu mir, dieses Problem muss von der Gesamtgesellschaft gelöst werden. Tja, einerseits klingt das richtig, andererseits auch nach, da müssen wohl andere ran. Ist nicht genau das auch Wasser auf die Mühlen jener Zeitgenossen, die meinen, da seht ihr es, die Demokratie wird nicht mal mit diesem Problem fertig. Wir brauchen Härte und Durchgreifen. Auch der Pariser Obdachlosenaktivist Paul Alossi in Paris kennt das.
11: Wir hatten ja gerade Kommunalwahlen in Paris und wir haben eine Kampagne gemacht. Dafür haben wir den Haushalt von Paris unter die Lupe genommen. Er hat genau die gleiche Höhe wie damals der Haushalt der Olympischen Spiele. Und wie damals haben wir den Leuten gesagt, hey, schon mit 1% eures Budgets könnten wir das Problem lösen. Die Lösungen liegen auf dem Tisch, aber bezieht obdachlose Menschen mit ein und hört auf die Leute, die funktionierende Lösungen entwickelt haben. Nach einem Treffen sagte der neue Bürgermeister von Paris zu uns, wow, jetzt verstehe ich, dass große Obdachlosenzeltstädte wie Treibstoff für die extreme Rechte sind.
9: Doch Säuberungen des Stadtbilds seien für eine Gesellschaft nicht nur ein ethisches Problem. Sie brächten langfristig auch keine Lösung, sagt Paul Alossi. Ihm ist bewusst, dass Bewohnerinnen und Bewohner einer Stadt unterschiedliche Ansichten und Bedürfnisse haben und jeweils eigene Vorstellungen vom Stadtbild. Dennoch bleibt er optimistisch.
11: In Paris stehen Hunderte, wenn nicht Tausende von Gebäuden leer. Die politischen Lösungen liegen also auf der Hand. Und ja, es ist natürlich ein riesiges Problem. Aber wir sollten das auch als Chance sehen. Es geht jetzt darum, dass wir unsere öffentlichen Pflichten wieder erfüllen, dass wir zur Solidarität zurückkehren, dass wir zeigen, hier, die Politik kümmert sich um die Alltagssorgen und das, was die Leute wirklich bewegt. In jeder großen Stadt wird jeder Stadtbewohner mit Obdachlosigkeit konfrontiert. Und zwar jeden Tag im Leben. Every citizen living in that city will be confronted
4: to homeless person every day of its life. Unerwünscht im Stadtbild, das war ein Feature von Matthias Schirmer. Die Europäische Union verbietet die Vernichtung von nicht verkaufter Kleidung. Was steckt dahinter? Was bringt das? Die Frage bei uns in der kommenden Viertelstunde nach den nächsten Nachrichten um 4 Uhr.

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1: Um 4 Uhr mit Ronald Lessig. Spanien hat die Fußball-Weltmeisterschaft gewonnen. Die Spanier setzten sich im Finale mit 1:0 nach Verlängerung gegen den vorherigen Weltmeister Argentinien durch. Aus dem ARD-WM-Team Hendrik Lückhoff.
2: Es war ein einseitiges Finale. Spanien dominierte von Beginn an, vergab aber gerade in der zweiten Hälfte beste Chancen. So ging es in die Verlängerung, für Argentinien aber nur noch zu zehnt. Enzo Fernandes sah gelb-rot. In der 106. Minute erlöste dann Ferran Torres die Spanier mit dem 1:0 Siegtreffer. So jubelt Spanien über den hochverdienten zweiten WM-Titel. US-Präsident Donald Trump überreichte den goldenen Pokal. Für die Argentinier um Lionel Messi, der nach dem Finale weinte, ist der Traum von der Titelverteidigung ausgeträumt. In der Halbzeitshow traten unter anderem Shakira, Madonna, Justin Bieber und Coldplay auf.
1: Bundeskanzler Merz will die Nachfolge von Fraktionschef Spahn nach dessen Rücktritt schnell regeln. Das hat er im ZDF angekündigt. Heute berät die CDU-Spitze über das weitere Vorgehen. Aus der Nachrichtenredaktion Tabea Schöpe.
3: Das Parteipräsidium und der Vorstand der Bundestagsfraktion kommen heute zusammen. Die Entscheidung wird aber nicht nur in Berlin gefällt, sondern auch in Bayern. Denn Merz muss sich vor allem mit CSU-Chef Söder über die Spahn-Nachfolge einig werden. Auch ein Kabinettsumbau könnte laut dem Kanzler dafür in Frage kommen. Für den Fraktionsvorsitz im Gespräch sind Kanzleramtschef Frei, Generalsekretär Linnemann und Innenminister Dobrindt von der CSU. Gesundheitsministerin Waken wird bisher als einzige Frau für den Posten gehandelt.
1: Im Iran-Krieg ist keine Deeskalation in Sicht. Es werden wieder Angriffe gemeldet. Das US-Militär führt nach eigenen Angaben die 9. Nacht in Folge Attacken gegen den Iran. Von dort gibt es Berichte über Explosionen in mehreren Gebieten. Auch Teheran hat wieder Ziele in den Golfstaaten ins Visier genommen. Kuwaits Armee teilte mit, dass Drohnen aus dem Iran abgewehrt würden. Auch in Bahrain heulten die Sirenen. Außerdem soll in der Straße von Hormuz ein Schiff brennen. In einigen Regionen in Südwesteuropa kämpfen die Feuerwehren gegen Waldbrände. Im Süden Frankreichs brennt es an mehreren Stellen. Laut den Behörden sind im Departement Var, nördlich von Saint-Tropez, 600 Feuerwehrleute im Einsatz. Dort mussten 150 Menschen in Sicherheit gebracht werden. Mehrere Häuser wurden zerstört. Auch zwei Brände im Norden der Insel Korsika sind nicht unter Kontrolle. In Spanien kämpft die Feuerwehr gegen einen Waldbrand nordöstlich von Madrid. Das waren die Nachrichten. Das Wetter in Deutschland. Am Tage im Norden etwas Regen oder Gewitter, im Süden viel Sonne. Bei 18 Grad in der Uckermark und bis 26 Grad im Markgräflerland. Am Dienstag oft heiter, im Süden Niedersachsens Schauer bis 27 Grad. Am Mittwoch örtlich etwas Regen bis 28 Grad. Es ist 4:03 Uhr.
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5: Mit einer Meldung für die A4 Erfurt Richtung Chemnitz ist zwischen Weimar und Magdala wegen eines brennenden LKW gesperrt.
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5: Und die kommt aus den Studios von NDR Info in Hamburg. Am Mikrofon begrüßt sie Sven Hasenklever. Um 2 Minuten nach Mitternacht ist das hier passiert.
6: Fiesta España! Spanien ist zum zweiten Mal Weltmeister.
7: Das war unfassbar. Einfach unglaublich. Es ist der beste Tag meines Lebens. Ich nenne mein Kind vielleicht Ferran.
8: Argentinien hat echt ein gutes Turnier gespielt und auch mehr Fans dabei gehabt. Aber wir haben den besten Fußball gespielt und sind einfach die Besten der Welt. Spanien ist das beste Land der Welt. Der zweite Titel in 16 Jahren. Wir sind unschlagbar.
7: Es ist das beste Gefühl auf der ganzen Welt.
5: Ja, was war das für eine WM? Soll man die Schraube noch weiter drehen? Noch mehr Kommerz? Braucht es die Verbindung von Sport und Politik? Beziehungsweise muss sie so intensiv sein wie dieses Mal? Diesen Fragen gehen wir nach im Laufe der ARD-Infonacht. Und wir freuen uns natürlich für die Spanier. Jetzt aber was völlig anderes. Was passiert mit Kleidung, die online bestellt und zu Hause anprobiert wurde, dann aber zurückgeschickt wird, weil sie nicht passt oder gefällt? Ein Teil der unverkauften Waren landet dann einfach einfach auf dem Müll und wird vernichtet. Die EU will jetzt gegensteuern mit einer neuen Verordnung, nach der unverkaufte und zurückgeschickte Kleidung nicht mehr vernichtet werden darf. Ab jetzt gilt, wer dagegen verstößt, den erwarten Geldstrafen. Sarah Lopez berichtet aus Brüssel.
9: 4-9% der unverkauften Kleidung in Europa werden jedes Jahr zerstört, bevor sie überhaupt getragen wurden. Das geht aus Angaben der EU-Kommission hervor. Dieser Müll sorgt demnach für Millionen Tonnen an CO2-Emissionen. Ein neues Verbot soll diese Zahlen senken. Nun dürfen Großunternehmen, die Kleidungsstücke und Schuhe in der EU verkaufen, unverkaufte Ware nur noch in Ausnahmefällen vernichten. Eine wichtige Änderung, sagte Lara Burkhardt, die für die SPD im EU-Parlament sitzt.
10: Weil wir das erste Mal den wirtschaftlichen Anreiz wegnehmen, zu überproduzieren. Bisher ist es nämlich möglich, ganz viele Kleidung auf den Markt zu bringen und wenn sie nicht verkauft werden, einfach zu zerstören, auf Kosten der Allgemeinheit. Und diese Praxis, die unterbinden wir mit dem Verbot.
9: Mit der neuen Regel sollen Unternehmen Kleidung öfter weiterverkaufen, gegebenenfalls als B-Ware. Und wenn niemand sie kauft, dann sollen die Teile gespendet werden. Allerdings gibt es eine Liste an Ausnahmen, etwa wenn Kleidung als zu dreckig eingestuft wird. Delara Burkhardt sieht hier Schlupflöcher.
10: Ein Problem ist, was wir identifiziert haben, ist dieses Deklarieren als Spende. Also wenn man unverkaufte Ware als Spende angeboten hat, erfolglos, dann kann man wieder diese Ware zerstören.
9: Ob die Unternehmen sich an die neuen Regeln halten, sollen in Deutschland die Marktüberwachungsbehörden der Länder kontrollieren. Die werden dafür auch Dokumente der Unternehmen nutzen, denn die Unternehmen sind dazu verpflichtet, genau zu notieren, wenn sie Kleidungsstücke vernichten. Das kritisiert Jonas Stracke vom Verband Textil und Mode, der rund 1300 Unternehmen vertritt.
11: Für die Unternehmen steigt hier erstmal der Aufwand und der Nutzen zur Förderung von einer, tatsächlich funktionierenden Kreislaufwirtschaft ist durch sowas natürlich nicht gegeben. Das ist für uns erstmal ein großer Manko.
9: Wenn bei Kontrollen auffällt, dass Unternehmen unerlaubt Kleidung zerstören, droht eine Strafe von bis zu 100.000 Euro. Wer sich nicht an die Dokumentationspflicht hält, zahlt bis zu 10.000 Euro. Jonas Stracke befürchtet hier einen Nachteil für die europäischen Unternehmen gegenüber Billiganbietern, die ihre Kleidung aus Asien in die EU schicken.
11: Diejenigen, die nicht innerhalb der EU sitzen oder die auch in der EU keinen Firmensitz haben, die können sehr schwer zur Verantwortung gezogen werden. Und dann sprechen wir hier auch nicht über fairen Wettbewerb, sondern dann haben wir hier eigentlich eine Wettbewerbsverzerrung zulasten unserer Wirtschaft in Deutschland und in Europa.
9: Ähnliche Sorgen hört man auch aus dem EU-Parlament. Wie gut die Kontrollen und das neue System funktionieren, das wird sich nun zeigen. Die neuen Regeln gelten erstmal für große Unternehmen, die mindestens 250 Mitarbeiter oder einen Jahresumsatz von mehr als 50 Millionen Euro machen. Mittlere Unternehmen sollen 2030 folgen. Für kleinere Unternehmen soll das Vernichtungsverbot für ungetragene Kleidung nicht gelten.
5: Die Europäische Union will mit der neuen Ökodesign-Verordnung also Ressourcen schonen und Textilmüll reduzieren. Doch es gibt Zweifel, dass das auch gelingt, nicht nur in der Politik und bei Unternehmen, sondern auch bei Umweltorganisationen. Das zeigt der Bericht von Eneas Roch aus der ARD-Wissenschaftsredaktion.
12: Viele Kleidungsstücke, die bestellt und zurückgeschickt werden, landen im Müll, kritisiert Dr. Viola Wohlgemuth von der Deutschen Umwelthilfe.
13: Da Textilien so unglaublich billig produziert werden können, ist das Handling von Retouren oft teurer als das Vernichten und die Neuproduktion. Also es ist wirklich Wahnsinn, was wir hier haben. Und wir wissen seit Jahren, dass Massen an retournierten Textilien oft direkt in die Vernichtung gehen.
12: Die Europäische Umweltagentur EEA schätzt, 4-9% aller Textilprodukte, die auf den europäischen Markt gebracht werden, werden vernichtet, ohne dass sie jemals jemand getragen hat. Das sind pro Jahr in etwa 260.000 bis 600.000 Tonnen vernichteter Textilien. Das soll sich ändern. Ab Sommer 2026 greift die EU-Ökodesign-Verordnung ESPR. Große Unternehmen müssen sicherstellen, dass unverkaufte oder retournierte Kleidung und Schuhe wiederverwendet, gespendet oder recycelt werden. So zumindest in der Theorie. In der Praxis wird das Gesetz aufgeweicht, kritisiert Viola Wohlgemuth.
13: Ein großes Problem ist, dass die Textillobby jetzt sogenannte Ausnahmen mit rein diskutiert. Und da müssen wir ganz genau hingucken, denn die drohen, dieses Gesetz komplett auszuhöhlen. Ausnahmen sind zum Beispiel, es lohnt sich nicht, dieses Textil zu reparieren. Es ist zum Beispiel keine Spendenannahme möglich. Und wenn man sich das dann im Detail anguckt, würde das eben bedeuten, ein großer Händler wie Shein hat irgendwie tausende von Kleidungsstücken am Tag übrig, bietet die einem Second-Händler um die Ecke an, der sagt, oh, okay, ich kann die jetzt nicht einfach so annehmen. Das macht er noch mit einem ausgewählten Laden. Und dann kann er sagen, okay, es wollte keiner haben, ich kann trotzdem vernichten.
12: Auch Michael Zieslik vom Dachverband Zero Waste Germany befürchtet, dass die neue Verordnung in der Praxis wenig bringt. Denn zurückgeschickte Kleidung zu sortieren und wieder schön zu verpacken, damit sie neu verkauft werden kann, kostet Arbeitsstunden. Und deshalb sei es unwahrscheinlich, dass Firmen dies wirklich täten.
14: Wenn Kleidungsstücke in Fernost produziert werden, sind die Lohnkosten sehr gering. In Deutschland sind sie relativ hoch und das rechnet sich manchmal nicht. Und das alleine führt dazu, dass die Textilien nicht mehr in den Verkauf gehen. Bei einem Bürohemd zum Beispiel gibt es viele Arbeitsschritte, um ein Bürohemd wieder in Verkauf zu bringen. Es ist mit vielen Schwierigkeiten verbunden.
12: Es sei auch fraglich, ob retournierte oder unverkaufte Kleidung sinnvoll gespendet werden kann. Denn hier ist oft keine Fashion gefragt.
14: Das ist auch nicht unbedingt so, dass jedes Kleidungsstück auch einen Abnehmer findet und dann hängen die karitativen Vereine dann an den Alttextilien, die sie dann auch wieder loswerden müssen, zu Entsorgungsgebühren. Und das hoffe ich, dass die großen Unternehmen jetzt nicht die Last einfach auf andere verschieben.
12: Recycling sei auch schwierig, sagt Michael Zieslik. Die Klamotten hätten oft keine ausreichende Qualität.
14: Wir beobachten, dass Kleidungsstücke im Laufe der Zeit in den letzten Jahren sehr viel kürzere Haltbarkeit haben und nach 3-4 Wäschen schon nicht mehr so aussehen wie im neuwertigen Zustand. Die Fasern reißen ein, die Texturen ändern sich, die Farben ändern sich und dann neigt man dazu, das recht schnell wegzuwerfen. Selbst in der Textilverwertung kann man da nicht mehr viel mitmachen.
12: Die Textilbranche wiederum hat andere Bedenken gegenüber der neuen Regelung, gerade angesichts ihrer günstig produzierten Konkurrenz in Asien. Der Verband Südwesttextil und der Bundesverband der deutschen Sportartikelindustrie beispielsweise warnten kürzlich davor, voreilig Regelungen zu schaffen. Ihnen fehlen belastbare Daten und realistische Kosten-Nutzen-Analysen. Sie fordern, die Industrie eng in die Ausgestaltung einzubeziehen. Und Dr. Viola Wohlgemuth von der Deutschen Umwelthilfe wiederum weist darauf hin, es fehlen noch Vorschriften, wie die Verordnung in der Praxis überhaupt umgesetzt werden soll.
13: Das bedeutet, wenn ich als NGO rausfinde, zum Beispiel als Deutsche Umwelthilfe, dass Textilien weiter vernichtet werden, weiß ich noch gar nicht, wer die zuständige Behörde ist, bei der ich diese Information droppen kann. Und zweitens haben wir kein Bußgeldkatalog. Das heißt, selbst wenn wir diese Behörde hätten, weiß sie nicht, welcher Strafe sie hier eigentlich dieses Vergehen ahnden kann. Und das ist natürlich ein Riesenproblem, weil dann eben einfach kein Vollzug stattfindet und damit so ein Gesetz einfach ausgehebelt wird. Und diesen Vollzugsraum muss die Bundesregierung setzen. Und das weiß sie eigentlich auch schon seit 2-3 Jahren, dass sie das tun müsste. Und es ist wirklich sträflich, dass wir hier noch nichts vorliegen haben.
5: Und das Wetter in der ARD-Infonacht. Heute in der Nordosthälfte, teils bis nach Ostwestfalen, wechselnd bis stark bewölkt und häufig Schauer sowie Gewitter. An der Ostsee windig mit stürmischen Böen. In Richtung Ostfriesland sowie südlich des Mains überwiegend freundlich, mit zum Teil längerem Sonnenschein und trocken. Höchstwerte 18 Grad in der Uckermark und bis zu 26 Grad im Markgräfler Land. Morgen am Dienstag im Südosten und bis in den Südwesten Niedersachsens vereinzelt Schauer, eher selten Gewitter, sonst freundlicher und teils heiter bei 18 bis 27 Grad, am Mittwoch bis 28 Grad. Die Temperaturen zurzeit: Berlin 14 Grad, Frankfurt am Main meldet 15, Hamburg 14, Köln 10 Grad, Leipzig 13 und München meldet 14 Grad.
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5: Es ist die Zeit der Sommerinterviews in Berlin. Im Mittelpunkt natürlich der Rücktritt von Jens Spahn als Unionsfraktionschef. Im ARD-Hauptstadtstudio war die Grünen-Co-Fraktionschefin Franziska Brandner zu Gast bei Anna Engelke. Und sie hat Brandner zunächst gefragt, ob auch sie den Rücktritt für unvermeidlich hält.
15: Ja, er war überfällig. Jens Spahn hat ja schon in den letzten Jahren immer wieder an Glaubwürdigkeit verloren. Ich erinnere an die Milliarden, die um die Masken dann verloren gegangen sind. Aber auch die Frage, wie nah er eigentlich an den Trump-Demokratiezerstörern dran ist, während Corona, wen er wann getroffen hat. Also eine große Glaubwürdigkeitsproblematik schon vorher. Und das war jetzt, würde ich sagen, einfach der letzte Tropfen, der das Fass zum Überlaufen gebracht hat.
16: Ihre Fraktionskollegin Paula Pichotta, die hat gesagt, das ist klassische Doppelmoral und der Grund, warum ganz Deutschland Jens Spahn hasst. Ist das der richtige Ton, so eine persönliche Herabsetzung?
15: Ich würde diese Wortwahl nicht treffen, aber ich finde es absolut richtig, dass sie die Doppelmoral angesprochen hat. Dass man der Politik ja immer vorwirft, Wasser zu predigen und selber Wein zu trinken. Und das ist ja genau das, was Jens Spahn gemacht hat. Er hat gesagt, in Deutschland auf gar keinen Fall Leihmutterschaft, um sich dann freizukaufen in den USA. Mhm. Und er hat es sogar noch gemacht auf dem Parteitag. Der CDU hat dann nochmal dazu beigetragen, dass die CDU sich dagegen ausgesprochen hat. Gut, jetzt ist Jens Spahn Geschichte. Ich finde, es muss jetzt vorangehen. Und eigentlich hat Herr Merz ja jetzt die Chance, sich zu befreien. An sich im Kabinett von allen, die da handwerkliche Schwächen haben und von jenen, die ideologisch verbohrt sind. Das wäre doch jetzt der Moment für Herrn Merz wirklich zu sagen, jetzt tabula rasa, wir gehen jetzt nochmal neu los.
16: Wie groß ist denn der Schaden für die Politik im Allgemeinen durch das, was wir jetzt gerade gesehen haben?
15: Es hilft der Politik doch nie, wenn sowas passiert. Deswegen, davon profitiert die AfD. Deswegen gut, er ist zurückgetreten. Aber jetzt nach vorne, wissen Sie, wir haben die Erneuerbaren, die eigentlich weiter ausgebaut gehören. Wir haben 40 Grad im Schatten, Irankrieg. Und Frau Reiche macht nichts anderes, als es auszubremsen. Das ist doch irre, das ist nur noch Ideologie. Herr Merz könnte jetzt da auch endlich mal ein Stoppschild senden.
16: Frau Brandner, Felix Banaschak, Ihr Co-Vorsitzender, ist mit dem Wohnmobil am See unterwegs. Sie werden jetzt auch nach Sachsen-Anhalt fahren und unter anderem zum Karaoke-Singen einladen. Haben Sie Sorge, dass Sie mit Ihren eigentlichen grünen Themen Wähler vergraulen?
15: Nein, wir sind sowohl in Sachsen-Anhalt als auch in Mecklenburg-Vorpommern schon die letzten Monate wirklich stark vor Ort und präsent. Deswegen ist es ja gut, dass wir auch in den kleineren Städten stehen, dass wir für Gespräche da sind und gemeinsam im Austausch sind. Und klar, ja, wir haben das herausfordern dort. Die Menschen stehen nicht mit der Sonnenblume irgendwie da am Rand und warten auf uns. Aber unser Ziel ist ja zu überzeugen, im Austausch zu sein. Und ich kann Ihnen sagen, ich bin jetzt viel vor Ort, die Stimmung dreht sich. Es gibt eine Bereitschaft zum Gespräch und es ist gut. Und klar, am Ende geht es ja auch wirklich um die Wurst. Ja, es geht darum, dass wir Grüne in den Landtag einziehen und dadurch dann auch verhindern,

0: Ort nutzbar ist, dass die Bildung, die Kitas, die Schulen überall erhalten bleiben, in den ländlichen Räumen, dass wir dort eine echte Bildungsgerechtigkeit haben. Das sind die Themen, die wir dort setzen. Und wir haben tolle Spitzenkandidatinnen, mit denen kämpfen wir jetzt gemeinsam.
1: Frau Brandner, gucken wir auf Ihre Partei, wie sie jetzt gerade bundesweit dasteht. Sie hatten bei der Bundestagswahl 11,6% und jetzt liegen Sie bei 15%. Sie sind gerade die drittstärkste Partei nach Union und AfD. Aber was mich wundert, diese Bundesregierung ist ja total unbeliebt. Und Sie haben ja Themen, haben Sie gerade schon gesagt, Klimaschutz, die sind ja eigentlich gerade ganz oben auf der Welle. Warum sind Sie nicht höher in den Prozenten?
0: Erstmal bin ich sehr froh, dass wir bei 15% liegen, ein Jahr nach der Bundestagswahl, bei der wir ja bei knapp 12% gelandet sind. Und ja, wir kämpfen jetzt im letzten Jahr dafür, dass wir wieder zeigen, dass wir gute Antworten haben. Womit verdienen wir morgen unser Geld? Wie schützen wir unsere Wirtschaft vor unfairem Wettbewerb aus China? Wie schaffen wir es, die neuen Technologien bei uns voranzubringen? Wie investieren wir mehr in Bildungsgerechtigkeit? Ja, und wir machen Opposition natürlich gegen diese Regierung. Die verkorkst ja auch unglaublich viel, ja, bei dem Gesundheitsreform letzte Woche, wo alles durchgeballert wird und wahrscheinlich hinterher wir ein Krankenhaussterben haben, ohne Ende die Psychotherapie, die zusammenbricht. Natürlich gehen wir da hart in die Opposition. Aber ja, von einem schlechten Regieren profitieren häufig erstmal die AfDler.
1: Sie haben ja dieser unbeliebten Regierung sozusagen in den Sattel geholfen, weil Sie es ja möglich gemacht haben, dass die sich überhaupt bilden konnten, mit ihrer Zustimmung das Grundgesetz zu ändern und Milliardenschulden zu machen für Investitionen und auch für Verteidigungsausgaben. Werden Sie da möglicherweise in Mithaftung genommen und ärgern Sie sich darüber, dass Sie das gemacht haben, dass Sie dieser Regierung, die Sie gerade so kritisiert haben, geholfen haben?
0: Ich bin sehr froh darüber, dass wir es mit ermöglicht haben, dass unser Land investieren kann in unsere Sicherheit, in die Verteidigungsfähigkeit und dass wir die Gelder zur Verfügung gestellt haben, dass unsere Infrastruktur, die Schulen, die Straßen, die Bahn saniert werden können. Aber es macht mich wütend und auch manchmal wirklich fassungslos, wenn ich sehe, was die Regierung mit diesen Geldern macht. Ja, es ist irre. Die ballert die raus für irgendwelche Wahlgeschenke, schiebt von links nach rechts. Das ist nicht akzeptabel. Und ja, das kann man auch hoffentlich irgendwann wieder abwählen. Aber ich bleibe dabei, dass es notwendig war, dass wir in unsere Verteidigungsfähigkeit investieren können. Ich möchte mir gar nicht vorstellen, wie Putin, wie andere sich freuen würden, wenn wir es nicht gemacht hätten. Mein Punkt daran ist nur, dass ich wirklich darum bitte, dass wir endlich diese Gelder europäisch ausgeben, dass wir das nicht so national machen, damit wir Synergien schaffen können und nicht jeder alles doppelt und dreifach kauft, wir zwei Flugzeuge haben statt einem, was fliegt. So, das ist der andere Punkt, ja, endlich mal europäisch handeln.
2: Grünen Co-Fraktionschefin Franziska Brandner zu Gast im Sommerinterview mit Anna Engelke in der ARD-Sendung Bericht aus Berlin. Und jetzt kommen wir zu einem Tierpark, in dem nicht Perfektion zählt, sondern Persönlichkeit. In Abensberg in Niederbayern leben Tiere mit und ohne angeborene Besonderheiten ganz selbstverständlich zusammen. Was sie verbindet, hier wird niemand auf seine Makel reduziert. Und genau das macht den Tierpark in Abensberg so besonders. Alexandra Rehse war dort.
3: Aber nicht Tüte essen, Tami.
4: Fütterungszeit im Tierpark Abensberg. Das Lama-Pärchen, Tammy und Alfonso, machen sich über das Futter her. Tammy sieht anders aus als ihre Artgenossen. Doch dass sie keinen Oberkiefer hat, stört hier niemanden. Auch sie selbst nicht. Das Lama mit Handicap hat sogar das Sagen im Gehege, verrät Tierparkleiterin Nicole Hoffmeister.
3: Ja, Tammy ist hier drin eigentlich wirklich schon die Chefin. Die weiß schon, was sie will und wie sie es machen muss.
4: Tammy wurde vor 20 Jahren ohne Oberkiefer, hier im Tierpark geboren. Ihre lange Schnauze hängt zur Seite. Das entblößt die untere Zahnreihe. Beim Fressen kippt sie einfach ihren Kopf und schon ist alles wieder im Lot.
3: Also wie man sieht, sie kann halt ganz normal fressen. Sie hat das halt einfach über die Jahre gelernt und kriegt das super hin.
4: Mobbing, das gibt's hier nicht. Im inklusiven Tierpark leben die Tiere mit und ohne Handicap friedlich zusammen. Wie das weiße Albino-Känguru-Eisbär mit nur 3 Pfoten. Oder Schwandame Billy, die nach einem Autounfall nicht mehr fliegen kann. Jedes Tier hat seinen Namen.
3: Wir lassen uns da auch gerne manchmal ein bisschen Zeit mit den Namen, dass es halt einfach passt. Und man muss es sich ja bei so vielen Tieren auch irgendwie merken können.
4: Ein paar Meter weiter wartet Downy schon auf ihre Futterration. Die Ziege mit einer Art Down-Syndrom.
3: Man sieht an den Augen, sie hat so ein bisschen einen verschollenen Blick.
4: Downy ist der Liebling aller Kinder, ulkig und herzallerliebst. Vor 6 Jahren hat Nicole Hoffmeister als Aushilfskraft im Kiosk des Tierparks angefangen.

0: sich dann zur Tierpflegerin geschult und schließlich den Tierpark übernommen. Über 200 Tiere leben mit ihr in Abensberg. 14 bis 16 Stunden täglich kümmert sie sich persönlich um sie.
1: Also mein Herz gebe ich für alle. Aber es gibt natürlich Tiere, die bei uns einen ganz besonderen Schutz einfach brauchen bzw. verdienen.
0: Das merken auch die Besucher.
2: Die machen das alle super.
3: Es ist super, dass die Tiere hier mit Handicap genauso leben dürfen wie die ohne Handicap und dass die hier genauso glücklich und zufrieden leben dürfen wie alle anderen Tiere.
0: Viele Tiere dürfen frei im Park herumlaufen. Der Tierpark versteht sich nicht als Gnadenhof, sondern eher als Arche Noah. Tiere mit Einschränkung bekommen hier die Chance auf ein möglichst normales Leben. Seit 1970 finanziert sich die private Einrichtung über Eintrittsgelder und Spenden. Obwohl das Geld immer etwas mehr sein könnte, fehlt es den Tieren an nichts, ist sich Pfleger Martin sicher.
4: Weil die Hilfe ankommt, das merkt man, das ist schön. Den Tieren geht, die fühlen sich wohl, die grinsen ja schon fast ein bisschen.
0: Viel Aufmerksamkeit bekommt zurzeit Känguru-Baby Ellie. Das Jungtier hat zwar keine körperliche Einschränkung, aber vielleicht eine seelische. Die Mutter verstarb und das Waisenkind wächst seit 2 Monaten im Pulli der Leiterin auf. Tag und Nacht.
1: Ist schon eine Herausforderung, aber eine Riesenbereicherung. Und was ja am Anfang nicht so definitiv zu sagen war, ob sie es überhaupt schafft, weil sie so klein und schwach war.
0: Vielleicht ist genau das das Schönste an diesem Ort. Dass niemand auf das schaut, was fehlt, sondern auf das Leben, das trotzdem stattfindet.
5: Ein Zoo für Tiere mit Handicap, Alexandra Reese berichtete.
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5: Und die Zeit gleich 4.26 Uhr.
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11: Mit Moritz Kühn und dem neuen Fußball-Weltmeister.
12: Und jetzt ist Schluss! Fiesta España! Spanien ist zum zweiten Mal Weltmeister und sie sind es hochverdient.
11: Denn Finalgegner Argentinien trat offensiv kaum in Erscheinung. Die Spanier besser spielten nach torlosen 90 Minuten in Überzahl, da kurz vor Ablauf der regulären Spielzeit Argentiniens Enzo Fernandez die gelb-rote Karte sah. Und dann passierte in der zweiten Halbzeit der Verlängerung das.
13: Schuss auf Spanien, Tor! Mit dem 1:0. Rennt zur Eckfahne und alle Spieler springen auf ihn rauf und jubeln. Ist das Tor zum WM-Titel?
11: Ja, es war das Tor zum WM-Titel. Der zweite für die Spanier nach 2010. Und mehr zum WM-Finale gibt's auf sportschau.de. Dort gibt es auch alles zur Tour de France der Radprofis und der 15. Etappe, die hatte es in sich. Eine Etappe mit so vielen Geschichten. Aus Frankreich berichtet Steffen Gahr.
14: Florian Lippowitz erlebt einen Rückschlag.
15: Ich war natürlich schon auch am Limit. Ich war immer froh, wo es ein bisschen flacher wurde.
14: Und muss die Kapitänsrolle bei Red Bull wohl abgeben.
15: Ja, ich meine, wir müssen klar in Ruhe im Team reden, aber ich denke mal, dass es wahrscheinlich daraufhin rauslaufen wird.
14: Tadej Pogacar muss nachts zur Dopingkontrolle und dann das Drama um Jonas Vingegaard mit ansehen.
16: Yeah, it's really, really, really sad to see that Jonas is out.
14: Pogacar traurig, denn Vingegaard ist raus. Erst klingelten um 2 Uhr in der Nacht die Dopingkontrolleure beim Dänen und dann knapp 22 Kilometer vor dem Ziel stürzte der zweimalige Toursieger in einer flachen Rechtskurve.
17: Jonas Vingegaard hält sich die rechte Schulter, wippt mit dem Oberkörper nach vorn, kommt nicht richtig hoch. Jetzt lehnt er sich ab an diesem Bordstein und das sieht fast schon so aus, als würde er die Tränen zurückhalten müssen.
14: Vingegaard stieg mit einer weißen Armbinde am rechten Arm in den Krankenwagen. Sein sportlicher Leiter Marc Reef im Ziel bedient.
18: Yeah, it's unfortunately really
10: really shit that that this happened and that we had to ban it.
14: Auch Florian Lipowitz leidet mit.
15: Ja, definitiv war super schade, den Sturz zu sehen.
14: Und Tadej Pogacar sucht nach Erklärungen.
16: We had a doping control here.
14: Wir hatten beide eine Dopingkontrolle. Jonas um 2 Uhr nachts, und das ist vielleicht auch ein Grund. Wenn dir der Schlaf geraubt wird, bist du vielleicht weniger konzentriert. Seine Tour ist ruiniert. Glücklich war nur einer. Remco Evenepoel siegte im Bergaufsprint gegen Pogacar. Tagessieg und Kapitänsfrage bei Red Bull wohl geklärt.
11: Denn Evenepoel ist nun in der Gesamtwertung hinter Pogacar Zweiter. Sein Teamkollege Florian Lipowitz rangiert auf Platz 5. Heute ist bei der Tour Ruhetag. Morgen gibt's dann die 16. Etappe, ein Einzelzeitfahren am Genfer See. Das einzige Einzelzeitfahren bei dieser Frankreich-Rundfahrt. Richtig in Fahrt ist in der Formel 1 Kimi Antonelli. Der WM-Gesamtführende hat den großen Preis von Belgien gewonnen, vor Charles Leclerc und Max Verstappen. Wie ist dieser Sieg von Kimi Antonelli einzuschätzen? Die Antwort kommt von unserer Kollegin Lena Bergmann.
18: Ja, das war eine sehr, sehr starke Leistung von Kimi Antonelli. Er gewinnt am 10. Rennwochenende schon zum 6. Mal in dieser Saison. Und er hat sich auf der Strecke wirklich souverän verteidigt. Zunächst gegen den vierfachen Weltmeister Max Verstappen. Der hatte ihn in der ersten Kurve direkt nach dem Start überholt. Und Antonelli hat ausgeklügelt direkt kontern können. Und dann in der Schlussphase des Rennens hat der Italiener sich die Führung von Ferrari wieder zurückgeholt. Und Charles Leclerc hinter sich in Schach gehalten. Also eine tolle Leistung des 19-Jährigen. Er hatte ja viel Pech mit technischen Defekten in den letzten Wochen. Jetzt hat das Auto gehalten und er hat wieder auf den Punkt abgeliefert. Das zeichnet ihn aus und das setzt ihn auch ab gegenüber seinem Teamkollegen George Russell, der auch fahrerisch aktuell Probleme hat.
11: Und in Belgien nach einer Kollision mit Ferrari-Pilot Lewis Hamilton nicht ins Ziel kam. Der einzige Deutsche im Fahrerfeld, Nico Hülkenberg, wurde 13.
5: Das war der Sport mit Moritz Kühn.
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20: Um 4.30 Uhr mit Ronald Lessig. Spanien ist zum zweiten Mal Fußball-Weltmeister. Die Mannschaft setzte sich im Finale vor den Toren New Yorks gegen Argentinien durch. Mit 1:0 nach Verlängerung. Von dort berichtet Michael Augustin.
21: 20:2 Torschüsse sind der Beweis dafür, wie verdient Spanien dieses WM-Finale gewonnen hat. Und trotzdem musste der Europameister vor mehr als 80.000 Zuschauern gegen klar unterlegene Argentinier in die Verlängerung. Dort traf Ferran Torres zum Sieg. Genau wie Torvorbereiter Nico Williams war er vorher eingewechselt worden. Argentinien musste nach einem Platzverweis Ende der regulären Spielzeit in der Verlängerung zu 10 spielen. Lionel Messi konnte anders als in den Partien davor das Finale nicht mehr umbiegen. Zu schwach war er, zu überlegen waren die Spanier. Der Europameister ist nun auch Weltmeister.
20: Der Rücktritt von Unionsfraktionschef Spahn beherrscht das heutige Treffen der CDU-Spitze in Berlin. Bundeskanzler Merz hatte angekündigt, in Absprache mit CSU-Chef Söder zügig jemanden für die Nachfolge vorzuschlagen. Torben Lehning aus dem ARD-Hauptstadtstudio berichtet, wie es jetzt weitergeht.
22: Wir wissen nach ARD-Hauptstadtstudio-Informationen, dass Söder und der Bundeskanzler bereits miteinander in Verhandlungen stehen. Und bei den Gremiensitzungen, da wäre natürlich ein sehr guter Zeitpunkt für einen Aufschlag. Wir wissen auch, dass der Fraktionsvorstand sich ebenfalls treffen wird, um darüber zu beraten, wann alle Unionsabgeordneten nach Berlin kommen können, um möglichst umgehend, nachdem es einen Vorschlag von Söder und Merz gibt, dann darüber zu beraten und gegebenenfalls auch zur Wahl schreiten zu können. Wir hören aus der Unionsfraktion, es darf nicht mehr um Wochen gehen, es darf jetzt nur noch um wenige Tage gehen.
20: Im ZDF-Interview hat Kanzler und CDU-Chef Merz Spahn für dessen Informationspolitik kritisiert. Er habe die Partei und die Fraktion erst sehr spät über die Leihmutterschaft in den USA in Kenntnis gesetzt. Bei einem russischen Luftangriff im Südosten der Ukraine sind in der Region Saporischschja 2 Menschen getötet worden. Mehr als 40 weitere wurden laut ukrainischen Rettungskräften verletzt. Medienberichten zufolge wurde ein 5-stöckiges Wohngebäude getroffen. Bei einem russischen Raketenangriff auf ein Frachtschiff im Schwarzen Meer sind zudem laut der ukrainischen Marine mindestens 6 Menschen getötet worden. In Deutschland gibt es zunehmend Menschen, die ihre frühere Kriegsdienstverweigerung widerrufen. Das berichtet das Redaktionsnetzwerk Deutschland und beruft sich auf das Bundesamt für Familie und zivilgesellschaftliche Aufgaben. Demnach sind nach einem Anstieg in den vergangenen Jahren im ersten Halbjahr dieses Jahres bereits über 400 Widerrufe eingegangen. Hochgerechnet auf das Gesamtjahr bedeutet das einen Rekord. Wie zuletzt bekannt wurde, steigt aber auch die Zahl der Verweigerer. Im ersten Halbjahr waren es bereits mehr als 5.800. Das Wetter in Deutschland. Am Tage im Norden etwas Regen oder Gewitter, im Süden viel Sonne bei 18 Grad in der Uckermark und bis 26 Grad im Markgräfler Land. Am Dienstag oft heiter, im Süden Niedersachsens Schauer bis 27 Grad. Am Mittwoch örtlich etwas Regen, im Südwesten freundlich bis 28 Grad. Das waren die Nachrichten.
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5: Die Autobahn 3 Köln Richtung Oberhausen ist zwischen Kreuzhilden und Mettmann nach einem Unfall bis ca. 11 Uhr gesperrt. Und die A4 Erfurt Richtung Chemnitz ist zwischen Weimar und Magdala wegen eines brennenden LKW gesperrt.
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5: Heute mit Sven Hasenklever. In Ungarn fiel der Machtwechsel im April überraschend deutlich aus. Das lag am Wahlsystem, das Viktor Orbán wie so vieles für sich und seine Partei die Fidesz maßgeschneidert hatte und das nun seinem Herausforderer Peter Modzsor eine Zweidrittelmehrheit sicherte. Und die schöpft der liberal-konservative neue Premier seitdem kraftvoll aus, will die Hinterlassenschaften der Nationalpopulisten und ihre Handlanger aus dem Weg räumen, auch um ein Rollback zu verhindern. Dem vom alten Parlament gewählten Staatspräsidenten setzte er die Pistole auf die Brust. Oliver Schosch.
2: Die neue proeuropäische Regierungspartei TISA hat im ungarischen Parlament eine Zweidrittelmehrheit und kann damit die Verfassung ändern. Am vergangenen Montag beschloss das Parlament die 17. Verfassungsänderung inklusive der Absetzung des Staatspräsidenten Tamás Sulyok. Der Vorwurf, er sei nur eine Marionette Orbáns gewesen und habe das korrupte, autoritäre Orbán-System mitgetragen und für Orbán einfach immer nur alle Gesetze unterzeichnet. Nachdem das Parlament am Montag Sulyoks Absetzung beschloss, hatte der Präsident bis zu diesem Samstag Zeit, das Gesetz zu unterzeichnen. Doch er wirkte lange so, als ob er sich weigern würde. Dann lenkte er doch ein und erklärte sich am frühen Samstagabend in einem Video auf seiner Facebook-Seite. Meine sehr geehrten Damen und Herren, das ungarische Parlament hat die 17. Änderung der Verfassung verabschiedet und dabei mit einem einzigen Satz das Mandat des amtierenden Staatspräsidenten beendet. Für die letzten 36 Jahre der ungarischen Demokratie ist dies ein beispielloser Vorgang. Der Präsident und das Verfassungsgericht können die ungarische Verfassung nicht schützen. Das sieht die Verfassung so nicht vor. Das Parlament ist die verfassungsgebende bzw. verfassungsändernde Gewalt. Nach sorgfältiger Abwägung meiner rechtlichen Möglichkeiten und meines Gewissens komme ich nun meiner in der Verfassung festgelegten Pflicht nach. Meine Unterschrift ist das letzte Siegel meiner Pflichterfüllung als Staatspräsident. Auch der ungarische Premierminister Peter Modzsor meldete sich umgehend zu Wort mit einem Video auf seinen Social-Media-Kanälen. Er erklärte, dass Sulyoks Amtszeit als Präsident am Montag um 0 Uhr beendet sei. Und dann würde die Parlamentspräsidentin Agnes Vorstrofer vorübergehend das Amt übernehmen. Dann habe das Parlament 30 Tage Zeit, einen neuen Präsidenten zu wählen, so Modzsor. Und er richtete einen Appell an die Bürger, bei der Präsidentensuche mitzumachen.
3: Döntsünk együtt. Nem szivarszobákban szeretnénk a legmegfelelőbb jelöltet megtalálni.
2: Lasst uns gemeinsam entscheiden. Wir wollen den besten Kandidaten nicht in Hinterzimmern oder Zigarrenclubs bestimmen. Es sollen von überall Vorschläge kommen. Von Parteien, von Vertretern der Öffentlichkeit, von zivilgesellschaftlichen Akteuren und von Privatpersonen. Sagen Sie uns, wen Sie aufgrund welcher Werte für würdig halten, die Ungarische Republik und die ungarischen Menschen zu vertreten.
3: A magyar köztársaságot képviselje, a magyar embereket képviselje.
2: Langfristig plant die TISA-Partei, dass der Präsident direkt vom Volk gewählt wird. Im Herbst soll damit begonnen werden, eine neue Verfassung für Ungarn auszuarbeiten. Bis dahin gibt es Änderungen an der aktuellen Verfassung. Die Absetzung von Orbáns Präsidenten Sulyok ist nur ein Beispiel dafür. Es wurden außerdem die Amtszeiten von Parlamentariern auf 12 Jahre begrenzt und die des Premierministers auf 8 Jahre. Damit ist ausgeschlossen, dass Viktor Orbán wieder zurück an die Macht kommt, denn er war insgesamt 20 Jahre lang Premier. Außerdem wurde die Einrichtung einer Behörde zur Rückgewinnung von veruntreuten Steuergeldern und EU-Hilfen beschlossen und der öffentlich-rechtliche Rundfunk, der eine Orbán-Propagandamaschinerie war, wird durch ein neues Mediengesetz komplett neu aufgestellt. Orbáns Fidesz-Partei protestiert lautstark und spricht von autokratischen Methoden. Juristen aus dem In- und Ausland mahnen zur Vorsicht, im rechtlichen Rahmen zu bleiben und den Bogen nicht zu überspannen. Unterdessen gibt es gute Umfragewerte für den neuen Premierminister Péter Modja. Demnach zeigen sich bis zu 70% der Ungarinnen und Ungarn zufrieden damit, dass Péter Modja mit dem Orbán-System so konsequent aufräumt.
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5: China galt einst als verlängerte Werkbank, zum Beispiel deutscher Autohersteller. Mittlerweile aber dreht sich die Diskussion um 180 Grad. Denn Volkswagen sucht nach einer Lösung für Fabriken, die womöglich bald keine Arbeit mehr haben. VW-Chef Blume hat konzernweit bis zu 100.000 Jobs zur Disposition gestellt und eine denkbare Lösung wäre, Modelle von chinesischen VW-Partnern hier in Deutschland zu bauen. Eine Schnapsidee aus Verzweiflung geboren oder eine realistische Option? Bertil Starke berichtet.
0: Autokarosserien rollen im Minutentakt über ein Förderband. Mitarbeiter setzen Heckklappen ein. Kabel, Bauteile und Verkleidung, all das setzt sich im VW-Werk in Emden nach und nach zu fertigen ID.4 und ID.7 zusammen. Noch bis 2031, dann endet die Produktion. Ein Nachfolgemodell ist noch nicht in Sicht. Warum also dort nicht chinesische Autos bauen?
1: Also bevor die Konkurrenz kommt, könnten wir es auch selber sein. Weil mein Hauptziel ist, nicht nur der Wettbewerb, den zu bestehen, sondern die Werke auszulasten und die Beschäftigung für die Kolleginnen und Kollegen zu sichern.
0: Das sagt Niedersachsens Ministerpräsident Olaf Lies bereits im April. Das Wort des SPD-Politikers hat Gewicht. Denn ohne das Land Niedersachsen geht beim größten Autobauer Europas nichts. Dem VW-Gesetz sei Dank. Denkbar ist, dass chinesische VW-Partner, wie zum Beispiel XPeng, die deutschen Produktionslinien für ihre Wagen nutzen. Diese Idee löst in Garbsen, unweit des ebenfalls gefährdeten VW-Werks in Hannover-Stöcken, gemischte Gefühle aus.
4: Das sehe ich halt recht kritisch, dass man dann irgendwann halt den Ausverkauf betreibt, dass durch China subventioniert alle Firmen dann irgendwann chinesische Inhaber haben und man den Wohlstand vielleicht auch im Land nicht mehr halten kann dadurch.
23: So für Arbeitsplätze wäre es gut, aber dann würde ich auch bevorzugen, dass dann noch deutsche Ingenieure da eingestellt werden.
24: Wenn jetzt die Voraussetzung wäre, dass VW sozusagen zertifizierte, seriöse chinesische Partner hat, die vielleicht auch eher enger an den europäischen Maßstäben operieren, würde ich vielleicht noch mal schwanken. Meine Skepsis würde, glaube ich, bleiben. Aber das wäre für mich schon ein Argument, zumindest noch mal drüber nachzudenken.
0: Autos chinesischer Hersteller sind in Deutschland kein Randphänomen mehr. Das beobachtet auch der ADAC. Der Autoclub hat zahlreiche Hersteller aus Fernost unter die Lupe genommen. Das Ergebnis ist für Sprecherin Alexandra Serjugin eindeutig.
25: Grundsätzlich lässt sich sagen, dass die getesteten Modelle in den ADAC-Tests häufig die Note gut bekommen. Und auch die Sicherheitsstandards haben sich in den letzten Jahren deutlich verbessert. Also es gibt ja die Europe NCAP-Tests und da schneiden die Fahrzeuge auch häufig sehr gut ab.
0: Chinesische Modelle können also grundsätzlich qualitativ mithalten, aber haben sie das Potenzial, schwach ausgelastete VW-Werke und damit tausende Jobs zu retten? Automobilexperte Stefan Bratzel vom Center of Automotive Management hält das für unrealistisch.
26: Ich kann mir eigentlich nicht vorstellen, dass in der Breite chinesische Hersteller in Deutschland produzieren werden. Die werden sich eben günstigere Produktionsstandorte suchen, so wie sie es schon getan haben, etwa in Ungarn oder in Spanien, Portugal oder etwa in der Türkei.
0: Für viele Volkswagen-Beschäftigte bleibt die Ungewissheit, wie es zu Beginn der 2030er Jahre weitergeht. Sie hoffen nun auf Ansagen aus der VW-Chefetage. Nach den Werksferien soll die auf Betriebsversammlungen der Belegschaft Rede und Antwort stehen.
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5: Moderne Autos sind vollgestopft mit digitaler Technik. Doch viele Autofahrerinnen und Autofahrer klagen darüber, dass sie das überfordert. Die Menüführung am Touchscreen zum Beispiel viel zu kompliziert und dass die vernetzte Technik auch fehleranfällig sei. Tatsächlich denken die Autohersteller verstärkt darüber nach, zu den klassischen Bedieninstrumenten zurückzukehren. Darüber hat MDR-Moderator Sven Kochale mit dem Psychologen André Wiggerich gesprochen. Er beschäftigt sich an der Bundesanstalt für Straßen- und Verkehrswesen vor allem mit den Beziehungen zwischen Mensch und Maschine.
27: Wie hat sich die Bedienung des Autos in den vergangenen 10 Jahren verändert?
28: Dazu muss man, glaube ich, erstmal festhalten, dass die Zahl der Informationen, die Fahrende aktuell bekommen, in den letzten Jahren stark zugenommen hat. Also da sind natürlich einerseits viele Assistenzsysteme, die auch sicherheitsförderlich sein können, zum Beispiel die mich warnen in spezifischen Situationen, Es können Entertainment-Funktionen sein, es können Komfortfunktionen der Klimaanlage zum Beispiel sein. Die möchte ich ja grundsätzlich schon haben. Und was auch Automobilhersteller immer wieder feststellen ist, dass dadurch, dass wir Nutzer gelernt haben, in unserem Alltag sehr stark eben mit Smartphones und Tablets zu interagieren, haben wir in gewisser Weise auch die Erwartung, dass das im Fahrzeug genauso gut klappt. Man kann eigentlich sogar sagen, es gibt einen gewissen Lerneffekt in der Bevölkerung und diese Erwartung hat dazu geführt, dass wir auch im Fahrzeug damit umgehen möchten.
27: Funktioniert das aus Ihrer Beobachtung heraus oder sehen Sie eher die Risiken, die sich damit verbinden, wenn ich mich erst kompliziert durch eine Menüführung zum Beispiel navigieren muss?
28: Ich glaube, das muss man sehr differenziert betrachten. Wenn ich jetzt mir vorstelle, ich fahre auf ein Stauende auf und ich möchte das Fahrzeug hinter mir warnen, dann würde ich üblicherweise ja die Warnblinkanlage einschalten. Und das ist eine sehr zeitkritische und sehr komplexe Aufgabe. Und da wäre es auf jeden Fall besser, wenn ich die möglichst schnell erledigen kann. Und hierfür wäre dann natürlich eine Taste, die an einem sehr gewohnten Umfeld ist, die ich leicht auch haptisch bedienen kann, wo ich weiß, wo sie ist, die möglichst wenig Blickabwendung erfordert, sicherlich die bessere Lösung. Wenn ich jetzt mir vorstellen würde, ich müsste die gleiche Funktion in einem Touchscreen erst finden, würde das viel, viel länger dauern und das wäre wahrscheinlich eher kritischer zu sehen. Das heißt, der Vorteil von den üblichen Knöpfen, Drehreglern und Hebeln ist der, dass ich sie fühlen kann. Ich kann sie haptisch erkennen. Sie sind in der Regel auch immer an der gleichen Position, weil sie ihre Räumlichkeit nicht verändern können. Und wenn ich sie betätige, bekomme ich über diesen haptischen Impuls in der Hand, im Finger, auch gleichzeitig eine Rückmeldung, dass ich sie betätigt habe, weil ich spüre das, dass sich da etwas bewegt hat, etwas verändert hat. Das ist beim Touchscreen üblicherweise nicht so. Da ist es ja so, dass das Display an sich variabel aufgebaut sein kann. Das heißt, die Information ist nicht notwendigerweise immer an der gleichen Stelle. Ich muss also auf jeden Fall hinschauen, um zu erkennen, wo ich möglicherweise dann eben per Fingerdruck meine Funktion auslösen muss. Und ich habe auch noch den Nachteil, dass ich auf jeden Fall kein Feedback in dem Sinne bekomme, sondern wenn ich meinen Finger eben dann auf dieses Display gelegt habe, dann kann sich etwas verändern, aber ich spüre in diesem Finger ja erstmal möglicherweise nichts, sondern muss über einen anderen Kanal, und das ist üblicherweise dann der visuelle Kanal, wahrnehmen, ob meine Aufgabe oder das, was ich letztendlich ausführen wollte, letztendlich auch vom Fahrzeug umgesetzt wurde.
27: Das ist die Beschreibung dessen, was sich dadurch verändert, wenn ich mehr digitale Helfer wie einen Touchscreen im Auto habe. Aber was sieht denn der Psychologe darin? Ist das nicht dann doch ein Rückschritt, wenn ich vorher Funktionen hatte, von denen ich wusste, die sind immer an diesem Ort, die kann ich ganz schnell abrufen, da kann ich mich nicht vertun, während ich im Touchscreen halt erstmal scrollen muss?
28: Auch im Touchscreen kann ich letztendlich ja Lösungen darstellen, die immer an der gleichen Position sind, wo ich dann nicht scrollen muss. Also auch hier ist es wieder entscheidend, welche Art von Funktion wird da eigentlich umgesetzt. Sind es Funktionen, die ich sehr häufig nutze, dann bietet sich das auf jeden Fall an, das eben auf so eine Art Startbildschirm zu machen, der halt immer erreichbar ist. Sind das Funktionen, die eher sehr selten oder in weniger komplexen Situationen genutzt werden, dann kann ich das durchaus auch an so eine Menüstruktur fassen. Im besten Fall sind es sogar zum Beispiel Funktionen, die gar nicht während der Fahrt benutzt werden müssen. Da habe ich also genügend Zeit, dann auch im Stand durch das Menü mich zu klicken, um dann letztendlich die Funktion auszulösen. Fakt ist auf jeden Fall, wenn die Aufgabe oder das, was ich da konkret auslösen möchte, eben zeitkritisch und komplex ist, dann sollte es so gestaltet sein, dass es möglichst wenig Blickabwendungszeit von der Fahraufgabe erfordert und eben sehr einfach bedienbar ist, direkt eine Rückmeldung für mich auslöst, sodass ich das eben leicht identifizieren und auslösen kann, ohne meinen Blick von der Fahraufgabe abwenden zu müssen.
27: Kann es aber aus Benutzersicht wirklich darum gehen, immer noch mehr ins Auto zu implementieren, dass immer mehr Möglichkeiten entstehen? Oder wäre es im Gegenteil mal sinnvoller, sich auf das Eigentliche, auf das Fahren zurückzubesinnen?
28: Das ist ein tatsächlich sehr umstrittenes Thema auch, weil auf der einen Seite gibt es unglaublich viele technische Möglichkeiten, die ich hier nutzen kann und die ins Fahrzeug kommen. Und es gibt halt auch Studien, die sagen, dass Nutzer das heutzutage so erwarten, weil sie es von ihren Smartphones und Tablets von zu Hause kennen und auch einfach diese Funktion gerne nutzen möchten. Auf der anderen Seite gibt es dann die kritischen Stimmen, die sagen, naja, das sind doch eigentlich ablenkende Tätigkeiten, die mit dem Fahren gar nicht viel zu tun haben. Also es gibt beispielsweise Hersteller, da kann ich auch während der Fahrt einen Browser öffnen und kann theoretisch im Internet surfen. Und die Frage ist, was hat das denn mit der Fahraufgabe zu tun? Kann ich das nicht per se verbieten? Dann gibt es die kritischen Stimmen, die sagen, wenn ich das aber per se verbiete und mache so eine Art Lockout-Mechanismus in das Fahrzeug hinein, dann könnte ich die Wahrscheinlichkeit wieder erhöhen, dass der Nutzer dann doch zum Smartphone greift, um das zu tun, was natürlich den wahrscheinlich schlechteren Effekt hätte, weil er sein Smartphone in einem noch ungünstigeren Winkel von der Fahraufgabe hält und die Anzeige auch noch kleiner ist und möglicherweise das noch viel ablenkender wäre. Also hier ist, glaube ich, so ein Balanceakt entscheidend zwischen, welche Funktion gebe ich dem Nutzer letztendlich, die er auch wirklich fordert und sich wünscht, ohne dass er dann sein Smartphone halt nutzt, aber welche Funktionen versuche ich zu unterbinden, die stelle ich gar nicht während der Fahrt zur Verfügung, um halt möglichst wenig Ablenkung zu induzieren.
27: Im Hersteller nehmen ja solche Hinweise auch auf und es ist zu beobachten, dass einige auch dem Wunsch von Nutzern nach mehr Einfachheit und intuitiver Bedienung, also weniger ist mehr, entsprechen, die dann zurückkehren zu den alten Gewohnheiten, zu den Knöpfen, wo es ein bisschen Klick und Klack macht und die Displays eher zurückbauen. Halten Sie das grundsätzlich für vernünftig?
28: Also Knöpfe, Regler, Hebel wird es vor allen Dingen auch langfristig dann immer geben, wenn ich die Aufgaben auflösen möchte, wie zum Beispiel Fahrtrichtungsanzeige. Also wenn ich irgendwie nach rechts oder links blinken muss, wenn wir uns vorstellen, wir müssten rechts blinken und gleichzeitig rechts lenken und ich müsste das über ein Touch-Display machen, dann fehlen mir irgendwie die Hände dafür auch irgendwie, weil letztendlich kann ich das Lenkrad schlecht mit einer Hand gut um eine Kurve drehen und dann noch mit der Hand gleichzeitig irgendwie in ein Display greifen, was in der Mitte positioniert ist. Und deshalb sind alle Funktionen, die auf jeden Fall ja komplex und zeitkritisch sind, von der Interaktion her, die bieten sich dann über so physische Bedienelemente deutlich stärker an. Alle Funktionen, an denen ich deutlich mehr Zeit habe, wo ich auch mein Blickverhalten selbst gerichtet steuern kann, wo ich auch sagen kann, ich kann das in einer Situation machen, die vielleicht nicht so fordernd ist, da bieten sich dann so Touchscreens wahrscheinlich selber an. Und wenn ich das auch noch unterbrechen kann, beispielsweise ich kann sagen, ja, ich schaue mal kurz auf das Display mit einem ganz kurzen Blick und schaue dann wieder nach vorne, dann sind das Funktionen, wo sich dann so ein Display wahrscheinlich stärker anbietet als dann das physische Element, weil ich dann eben im Display deutlich mehr Funktionen auch abbilden kann, auch verschieden hierarchisch organisieren kann. Und da komme ich dann mit Drehreglern natürlich langfristig einfach aus Platzgründen auch an die Grenzen, wenn ich so viele Funktionen auch als Hersteller abbilden möchte.
27: Ist das jetzt ein Plädoyer des Psychologen für mehr Funktionen im Touchscreen oder halten Sie diese Displays inzwischen für überfrachtet?
28: Das ist eine sehr, sehr spannende Frage tatsächlich. Ich glaube, da gibt es keine einfache Antwort. Und auch hier spielt wahrscheinlich der Wunsch nach Individualität und individuellen Lösungen auch eine wichtige Rolle. Und auch das wird, denke ich, in Zukunft deutlich stärker in den Fokus rücken, dass ich als Nutzer, wenn ich das möchte, viel stärker selber bestimmen kann, welche Informationen ich beispielsweise auf einem Startbildschirm mir wünsche oder welche Informationen durch einen bestimmten Taster am Lenkrad bedienbar sind. Die Voraussetzung ist immer, dass ich mich eben damit beschäftige und das möchte. Also dass ich eben einen Nutzer habe, der letztendlich das auch weiß und was er da auswählt. Ich muss in der Hinterhand immer berücksichtigen, dass es auch die Nutzer gibt, die alleine mit dieser Wahlmöglichkeit möglicherweise schon überfordert sind. Ich glaube, weniger die absolute Menge an Informationen, die quasi über so einen Touchscreen dargestellt wird, ist entscheidend, als mehr, glaube ich, dass die Information situationsgerecht, ergonomisch und irgendwie aufgabenorientiert gestaltet ist. Also, dass sie auch in der zeitlichen Abfolge der Fahraufgabe letztendlich passend da ist und der Nutzer die Möglichkeit hat, in seinem eigenen Tempo die Aufgabe zu kontrollieren und halt möglichst wenig Interaktionsfehler zu machen.
5: Der Psychologe André Wiggerich von der Bundesanstalt für Straßen- und Verkehrswesen im Interview mit MDR-Moderator Sven Kochale.
19: Kultur.
5: Während der NS-Zeit mussten Millionen Menschen Zwangsarbeit leisten. Verboten waren nicht nur Freundschaften, sondern jede persönliche oder sexuelle Beziehung zwischen Deutschen und Zwangsarbeitern. Trotzdem entstanden solche Beziehungen und aus ihnen gingen Kinder hervor, die lange kaum Beachtung fanden. Die Wanderausstellung mit dem Titel Trotzdem da erzählt ihre Geschichten. Yvonne Koch hat mit der Kuratorin und einem Betroffenen gesprochen.
6: Darüber ist nie gesprochen worden.
7: Detlef Klingenhäger ist mit Totschweigen aufgewachsen. Denn lange Zeit hat ihm niemand erzählt, warum ein Elternteil in seiner Kindheit fehlte.
6: Vorher wusste ich zwar, dass ich keinen Vater habe, wie das damals so schön hieß, aber Richtig bewusst ist es mir erst geworden mit 10 Jahren.
7: Mit dieser Erfahrung und mit dem Schweigen ist der heute 80-Jährige nicht allein. Das hat ein Forschungsprojekt der Stiftung Lager St. Bostel herausgefunden. Aus verschiedenen Kontakten und Gesprächen ist deshalb die Wanderausstellung Trotzdem da entstanden. Damit dieses Kapitel von Zwangsarbeit endlich öffentlich bekannt wird, betont die Kuratorin Lucy Debus.
8: Manche Kinder sind aufgewachsen bei Adoptiveltern und haben sehr spät in ihrem Leben erst erfahren, dass sie adoptiert sind. Und noch viel später dann durch eigene Recherchen häufig erst, dass die Eltern eben eine zur Zeit des Nationalsozialismus verbotene Beziehung eingegangen waren.
7: Auch bei Detlef Klingenhäger ploppten die Fragen erst durch Zufall auf.
6: Mein bester Freund, der Willi, der hatte gefragt, warum ich denn den Namen meiner Mutter habe und nicht meines Vaters.
7: Und ganz kurz wurde dann das Schweigen gebrochen.
6: Und in dem Zusammenhang hat meine Mutter mir dann die Situation erklärt. Er hat mir gesagt, dass mein Vater ein Zwangsarbeiter war, Johann Masieko, und aus dem Raum Ukraine, Polen, Russland käme.
7: Seine Eltern hatten sich während des Kriegs kennengelernt und verliebt. Geboren wurde Detlef erst nach Kriegsende 1946. Aber dann wanderte sein Vater nach Amerika aus. Der Kontakt brach ab. Warum, hat er nie erfahren. Erst nach und nach wurde Detlef Klingenhäger bewusst, dass sein Umfeld ihn schon lange anders behandelt hatte als andere Kinder.
6: Ich stand ständig unter Beobachtung. Zum einen durch das soziale Umfeld, weil uns halt jeder kannte. Zum anderen durch den Pastor, der katholische Pfarrer, der kam mindestens einmal im Monat zu uns, um zu gucken, was aus diesem Kind der Sünde geworden ist.
7: Die Ausstellung Trotzdem da zeigt, dass Detlef Klingenhäger mit solchen Erfahrungen nicht allein ist. Und auch wie unterschiedlich die ungewollten Kinder mit dem Trauma ihrer Geburt umgehen, erklärt Kuratorin Debus.
8: An 8 hohen Biografientafeln werden sozusagen die Lebensgeschichten dieser Menschen erzählt, wie sie aufgewachsen sind, wann sie von der Geschichte ihrer Eltern erfahren haben. Viele kannten ihre leiblichen Eltern lange Zeit nicht, haben nach diesen Menschen gesucht, teilweise gefunden, teilweise nicht gefunden.
7: Es geht auch um die Hintergründe, warum eine Verbindung von Deutschen mit Zwangsarbeitern, Zwangsarbeiterinnen und Kriegsgefangenen überhaupt verboten war und darum, wie unerlaubte Verbindungen geahndet wurden.
8: Allerdings gab es da eine rassistische Hierarchisierung. Also der Kontakt zu westlichen ZwangsarbeiterInnen war unerwünscht, aber wurde nicht so hart verfolgt. Aber der Kontakt zu ZwangsarbeiterInnen aus Polen oder Sowjetunion war eben strikt verboten und wurde auch hart verfolgt von den Verfolgungsbehörden.
7: Haft, KZ, Erschießung. Auch davon erzählt die Wanderausstellung. Und auch wenn sie in den Adlerwerken nur in der reduzierten Variante zu sehen ist, also ohne Lichtinstallationen und Medienstationen, die Informationen gibt es trotzdem, versichert Lucy Debus.
8: Die kann man in den Adlerwerken über einen QR-Code auf dem eigenen Handy sich dann anschauen.
5: Die Wanderausstellung Trotzdem da ist noch bis zum 16. August in den Frankfurter Adlerwerken zu sehen.
19: Standpunkte.
5: Von einer politischen Sommerpause kann gerade nicht die Rede sein. Im Berliner Betrieb geht es nun um die Frage, wie der Kanzler die Personalkrise der CDU lösen wird. Der plötzliche Rücktritt des Fraktionsvorsitzenden der Union Spahn hat Merz unter Zugzwang gesetzt. Unser Gastautor ist heute Felix Dachsel vom Spiegel. Seiner Meinung nach ist die Debatte über Leihmutterschaft in den USA zu hart geführt worden.
9: Was wurde Jens Spahn in den letzten Tagen alles vorgeworfen? Er habe sich des Menschenhandels schuldig gemacht. Er beute Frauenkörper aus, zerstöre Vertrauen in die Demokratie. Eine Bundestagsabgeordnete der Grünen verkündete in Bild gar, dass ganz Deutschland Jens Spahn hasse. Die Leihmutter-Affäre ist ein krasses Beispiel einer politischen Kultur, die geprägt ist von Vehemenz und Erbarmungslosigkeit. Auf der linken Seite tun sich jene mit besonderer Härte hervor, die sonst Hass und Hetze beklagen. Auf der rechten Seite formiert sich ein Neospießertum, das jede Abweichung von der heterosexuellen Norm verteufelt. Man kann Jens Spahn dafür kritisieren, dass er privat etwas lebt, für das er politisch nicht einsteht. Man kann auch generell das Konzept der Leihmutterschaft ablehnen. Aber vielleicht schafft man es dennoch, sich in ein schwules Ehepaar zu versetzen, das sich nach Elternschaft sehnt. Man kann es auch so sehen. Ein Kind, das mit Liebe und Anerkennung aufwächst, ist immer eine gute Nachricht.
5: Die Frankfurter Allgemeine Zeitung sieht einen Fehltritt in Spahns Entscheidung, seine veränderte Haltung zur Leihmutterschaft nicht eher zu kommunizieren.
10: Öffentlich blieb er ein Gegner, privat aber war er längst ein Befürworter. Seine Partei führte er damit hinters Licht, so intim die Angelegenheit auch sein mag. Es wäre falsch zu sagen, dass Spahn für den richtigen Zeitpunkt der Mut fehlte. Daran mangelte es ihm nicht und er hat schon ganz andere Konflikte durchgestanden. Vielmehr spricht dafür, dass er die Sache politisch auf die leichte Schulter genommen hat.
5: Die Aachener Zeitung fragt danach, welche Maßstäbe die Union an ihre Spitzenpolitiker legt.
10: Spahn ist über viele Skandale nicht gestolpert. Nicht über die Maskenaffäre, nicht über die Debatten um den Umgang mit Steuergeld, nicht über eine fragwürdige Finanzierung seiner Immobilie in Berlin, nicht über umstrittene Kontakte zu Demokratiefeinden. All das überstand er, lächelte er weg mit Unterstützung aus seiner Partei. Wer konservative Werte ernst nimmt, sollte sie jedoch nicht auf Leihmutterschaft, Schwangerschaftsabbrüche oder Familienmodelle anwenden. Auch Ehrlichkeit, Integrität und ein verantwortungsbewusster Umgang mit öffentlichen Mitteln sind Werte.
5: Nach Einschätzung der Nürnberger Nachrichten hat Spahns Rücktritt auch Folgen für die schwarz-rote Koalition.
10: Für die SPD war der Fraktionschef der Union fast noch wichtiger als der Kanzler selbst, wenn es um das Schmieden von Kompromissen ging. Auch weil sein Wort galt. In den Reihen der CDU hat sonst niemand so ein Standing. Friedrich Merz verliert zwar einen seiner ärgsten Konkurrenten, aber eben auch eine seiner wichtigsten Stützen und steht jetzt vor einem Scherbenhaufen.
5: Das Handelsblatt aus Düsseldorf kommentiert, der Neuanfang biete eine Chance.
10: Denn der Rücktritt zwingt Merz zu einem Schritt, den er längst hätte gehen müssen. Eine Kabinettsumbildung. Lange Personalspekulationen wären allerdings ein Desaster in einer Zeit der Wahlkämpfe in Sachsen-Anhalt, Mecklenburg-Vorpommern und Berlin. Gerade deshalb muss Merz schnell entscheiden und das Machtvakuum füllen, bevor es sich zur Regierungskrise auswächst. Dann ließe sich vielleicht sogar zu dem eigentlichen Plan zurückkehren. Doch noch mit Ruhe in die Sommerpause starten.
5: Das waren die Standpunkte, zusammengestellt von Bethül Sarikaya.

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1: Um 5 Uhr mit Ronald Lessig. Spanien hat die Fußball-Weltmeisterschaft gewonnen. Die Spanier setzten sich im Finale mit 1:0 nach Verlängerung gegen Argentinien durch. Aus dem ARD-WM-Team Hendrik Lückhoff.
2: Es war ein einseitiges Finale. Spanien dominierte von Beginn an, vergab aber gerade in der zweiten Hälfte beste Chancen. So ging es in die Verlängerung, für Argentinien aber nur noch zu zehnt. Enzo Fernandes sah gelb-rot. In der 106. Minute erlöste dann Ferran Torres die Spanier mit dem 1:0 Siegtreffer. So jubelt Spanien über den hochverdienten zweiten WM-Titel. US-Präsident Donald Trump überreichte den goldenen Pokal. Für die Argentinier um Lionel Messi, der nach dem Finale weinte, ist der Traum von der Titelverteidigung ausgeträumt. In der Halbzeitshow traten unter anderem Shakira, Madonna, Justin Bieber und Coldplay auf.
1: In der Union soll jetzt zügig geklärt werden, wer auf den zurückgetretenen Fraktionschef Spahn folgt. Über das weitere Vorgehen beraten heute sowohl das CDU-Präsidium als auch der Vorstand der Bundestagsfraktion. Bundeskanzler und CDU-Chef Merz hatte angekündigt, sich mit CSU-Chef Söder zu besprechen und bald einen Vorschlag für die Nachfolge zu machen. Im ZDF-Interview kritisierte Merz Spahn für dessen Informationspolitik. Er habe die Partei und die Fraktion erst sehr spät über die Leihmutterschaft in Kenntnis gesetzt. In der Golfregion ist kein Ende der Angriffe in Sicht. Das US-Militär hat nach eigenen Angaben neue Attacken auf den Iran geflogen und auch die iranischen Revolutionsgarden nahmen wieder Ziele in mehreren Staaten ins Visier. Aus der Nachrichtenredaktion Laura Jahnke.
3: Aus dem Iran wurden Explosionen in mehreren Gebieten gemeldet. US-Präsident Trump nannte die Attacken eine Reaktion auf die vor kurzem getöteten US-Soldaten. Mehrere Golfstaaten meldeten in der Nacht wiederum Beschuss aus dem Iran. In Bahrain heulten Sirenen, Kuwaits Armee wehrte nach eigenen Angaben Drohnen ab. Vor der Küste des Oman in der Straße von Hormuz brannte es auf einem Schiff. Das teilte die britische Behörde für maritime Sicherheit mit, ohne etwas zur Ursache zu sagen.
1: In einigen Regionen in Südwesteuropa kämpfen die Feuerwehren gegen Waldbrände. Im Süden Frankreichs sind im Departement Var den Behörden zufolge 600 Feuerwehrleute im Einsatz. Dort mussten 150 Menschen in Sicherheit gebracht werden. Mehrere Häuser wurden zerstört. Auch zwei Brände im Norden der Insel Korsika sind nicht unter Kontrolle. In Spanien kämpft die Feuerwehr gegen einen Waldbrand nordöstlich von Madrid. Das waren die Nachrichten.
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2: Mit Gabriela Wegner. Guten Morgen. Spanien hat die Fußball-Weltmeisterschaft gewonnen. Der amtierende Europameister setzte sich im Finale gegen Titelverteidiger Argentinien mit 1:0 nach Verlängerung durch. Michael Augustin berichtet.
3: 20:2 Torschüsse sind der Beweis dafür, wie verdient Spanien dieses WM-Finale gewonnen hat. Und trotzdem musste der Europameister vor mehr als 8.
2: Entschuldigung, das war eine kleine technische Panne. Wir wiederholen den Ton auf jeden Fall in der nächsten Stunde. Der Spanier Rodri wurde zudem als bester Spieler des Turniers in den USA, Mexiko und Kanada ausgezeichnet. Die Spitzen von CDU und CSU beraten am Vormittag darüber, wer nach dem Rücktritt von Unionsfraktionschef Spahn dessen Posten übernehmen soll. Dazu tagen das Präsidium der CDU als auch der geschäftsführende Fraktionsvorstand. Als neue Fraktionsvorsitzende sind unter anderem Kanzleramtschef Frei und Innenminister Dobrindt im Gespräch. Bundeskanzler Merz hatte gestern angekündigt, er denke auch über eine Kabinettsumbildung nach. Spahn war am Sonnabend als Vorsitzender der Unionsbundestagsfraktion zurückgetreten. Er stand zuletzt in der Kritik, weil er von einer Leihmutter aus den USA einen Sohn hat austragen lassen. In Deutschland sind Leihmutterschaften nicht zulässig. In Sachsen startet heute eine Aufklärungskampagne gegen Alkoholkonsum in der Schwangerschaft. Das Sozialministerium informiert bis Anfang September in sozialen Medien über die Risiken für Ungeborene. Im öffentlichen Raum soll die Botschaft unter anderem auf Bäckertüten, Stickern und mit einem Aufklärungsvideo verstärkt werden. Schon geringe Mengen Alkohol können laut Ministerium Folgen für das noch ungeborene Kind haben. Dazu gehörten unter anderem Entwicklungsstörungen, Lernschwierigkeiten und gesundheitliche Schäden. Bundesweit kommen jedes Jahr rund 10.000 Kinder mit alkoholbedingten Schädigungen zur Welt. Autofahrer auf der A72 bei Chemnitz müssen sich ab heute auf eine Vollsperrung einstellen. Sie beginnt nach Angaben der Autobahn GmbH in einer Stunde. In Richtung Leipzig müsse die Autobahn am Kreuz Chemnitz auf rund 500 Metern saniert werden. Grund für die Arbeiten seien Hitzeschäden und Risse in der Betonfahrbahn. Der Verkehr wird ab Chemnitz-Mitte umgeleitet. Alle anderen Verbindungen am Kreuz bleiben frei. Das waren Nachrichten von MDR Sachsen. 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
3: Guten Morgen. Spanien hat die Fußball-Weltmeisterschaft gewonnen. Der amtierende Europameister setzte sich im Finale gegen Titelverteidiger Argentinien mit 1:0 nach Verlängerung durch. Das entscheidende Tor schoss Ferran Torres vom FC Barcelona in der 106. Minute. Für Spanien ist es der zweite WM-Titel nach 2010. Die Mannschaft hat allerdings nicht nur das Turnier gewonnen, sondern auch einen Weltrekord aufgestellt. Das Nationalteam ist seit 38 Spielen ungeschlagen. Die Spitzen von CDU und CSU beraten am Vormittag darüber, wer nach dem Rücktritt von Unionsfraktionschef Spahn dessen Posten übernehmen soll. Dazu tagen das Präsidium der CDU als auch der geschäftsführende Fraktionsvorstand. Als neue Fraktionsvorsitzende sind unter anderem Kanzleramtschef Rey und Innenminister Dobrindt im Gespräch. Spahn war am Sonnabend als Vorsitzender der Unionsbundestagsfraktion zurückgetreten. Er stand zuletzt in der Kritik, weil er von einer Leihmutter aus den USA einen Sohn hat austragen lassen. In Deutschland sind Leihmutterschaften nicht zulässig. Auf der A72 am Kreuz Chemnitz beginnen zur Stunde umfangreiche Reparaturarbeiten. Die Autobahn ist deshalb in Richtung Leipzig für etwa 1,5 Wochen gesperrt. Der Verkehr wird über die Anschlussstelle Chemnitz-Mitte umgeleitet. Grund für die Maßnahme seien Schäden an der Betonfahrbahn, die sich durch die Hitze der vergangenen Wochen verstärkt haben, sagte Julia Grotjan, Sprecherin der Autobahn GmbH Sachsen.
4: Also die A72 weist an dieser Stelle altersbedingte Vorschäden auf. Diese waren bisher beherrschbar. Nun haben sich die Schäden aber aufgrund der heißen Temperaturen in den vergangenen Wochen relativ plötzlich verschlechtert. Es ist an vielen geschädigten und teilweise auch schon reparierten Stellen zur Rissbildung gekommen und diese können eben zu gefährlichen Schlaglöchern führen. Und im Sinne der Verkehrssicherheit haben wir uns dafür entschieden, dass wir die ganze Strecke mit einem Mal sanieren, damit die Autobahnmeisterei nicht immer wieder neu reingehen muss und immer wieder für Einschränkungen sorgt.
3: In Tschechien wird das Tanken ab heute wieder teurer. Hintergrund ist, dass der staatliche Preisdeckel und die Reduzierung der Verbrauchssteuer für Benzin und Diesel in der Nacht ausgelaufen sind. Analysten rechnen mit Preissteigerungen von umgerechnet 4 Cent pro Liter bei Benzin und etwa 12 Cent bei Diesel. Tschechien hatte die Regulierungen im April eingeführt, um die starken Preissteigerungen für Kraftstoffe infolge des Iran-Kriegs abzufedern. Dadurch sanken die Preise noch deutlicher unter das Niveau in Deutschland. Auch viele Autofahrer in Sachsen fuhren deshalb zum Tanken ins Nachbarland. Das waren Nachrichten von MDR Sachsen. 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
2: Guten Morgen. Finanzielle Hilfen für Bildung und Freizeit kommen bei vielen Kindern und Jugendlichen aus einkommensschwachen Familien in Sachsen kaum an. Nach einer Analyse der Bertelsmann Stiftung wird vor allem der sogenannte Teilhabebetrag von 15 Euro pro Monat schlecht genutzt. Diesen erhielten in Sachsen rund 14% der anspruchsberechtigten 6- bis 15-Jährigen. Bei den 15- bis 18-Jährigen seien es etwa 8%. Laut Stiftung ist der Betrag klein und der Weg dahin sehr aufwendig. Er kann unter anderem für Vereinsmitgliedschaften oder Musikunterricht genutzt werden. Besser in Anspruch genommen würden die Hilfen bei der Mittagsverpflegung und beim Schulbedarf. Das Bildungs- und Teilhabepaket war 2011 eingeführt worden. In Sachsen wird heute an das gescheiterte Hitler-Attentat vom 20. Juli 1944 erinnert. Auf dem Dresdner Nordfriedhof findet eine Gedenkveranstaltung statt. Dabei werden für die Beteiligten des Umsturzversuches unter Führung von Oberst Graf von Stauffenberg Kränze niedergelegt. In der Leipziger General-Olbricht-Kaserne halten Bundeswehr und Stadtverwaltung einen Gedenkappell ab. Der Putschversuch vom 20. Juli 1944 gilt als der bedeutendste militärische Widerstandsakt gegen das Naziregime. Als Vergeltung wurden rund 200 Menschen hingerichtet oder in den Selbstmord getrieben. Zudem gab es mehrere hundert Verhaftungen. Die Spitzen von CDU und CSU beraten am Vormittag darüber, wer nach dem Rücktritt von Unionsfraktionschef Spahn dessen Posten übernehmen soll. Dazu tagen das Präsidium der CDU als auch der geschäftsführende Fraktionsvorstand. Als neue Fraktionsvorsitzende sind unter anderem Kanzleramtschef Frei und Innenminister Dobrindt im Gespräch. Spahn war am Sonnabend als Vorsitzender der Unionsbundestagsfraktion zurückgetreten. Er stand zuletzt in der Kritik, weil er von einer Leihmutter aus den USA einen Sohn hat austragen lassen. In Deutschland sind Leihmutterschaften nicht zulässig. Spanien hat die Fußball-Europameister-Weltmeisterschaft gewonnen. Der amtierende Europameister setzte sich im Finale gegen Titelverteidiger Argentinien mit 1:0 nach Verlängerung durch. Michael Augustin berichtet.
3: 20:2 Torschüsse sind der Beweis dafür, wie verdient Spanien dieses WM-Finale gewonnen hat. Und trotzdem musste der Europameister vor mehr als 80.000 Zuschauern gegen klar unterlegene Argentinier in die Verlängerung. Dort traf Ferran Torres zum Sieg. Genau wie Torvorbereiter Nico Williams war er vorher eingewechselt worden. Argentinien musste nach einem Platzverweis Ende der regulären Spielzeit in der Verlängerung zu 10 spielen. Lionel Messi konnte anders als in den Partien davor das Finale nicht mehr umbiegen. Zu schwach war er, zu überlegen waren die Spanier. Der Europameister ist nun auch Weltmeister.
2: Das waren Nachrichten von MDR Sachsen. 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
3: Spanien ist der neue Fußballweltmeister. Das Team von Trainer Luis de la Fuente setzte sich im Finale in New Jersey gegen Argentinien mit 1:0 nach Verlängerung durch. ARD-Sportreporter Hendrik Lückhoff.
4: Es war ein hochverdienter Sieg. Spanien war von Anfang an das bessere Team, nutzte aber seine zahlreichen Chancen nicht. In die Verlängerung ging Argentinien in Unterzahl, weil Enzo Fernandes die gelb-rote Karte sah. Spanien drückte weiter und belohnte sich. Ferran Torres traf in der 106. Minute zum erlösenden und siegbringenden 1:0. Die Spanier feiern ihren zweiten WM-Titel, Argentinien verpasst die Titelverteidigung. In der Halbzeitpause hatte es eine Musikshow gegeben, unter anderem mit Madonna, Shakira, BTS, Justin Bieber und Coldplay. 11 Minuten dauerte die Show, die Halbzeitpause war deswegen über 25 Minuten lang.
3: Nach dem Rücktritt von Unionsfraktionschef Spahn berät die CDU-Spitze heute über das weitere Vorgehen. Neben dem CDU-Präsidium trifft sich auch der Vorstand der Bundestagsfraktion. Aus dem Hauptstadtstudio Jan Zimmermann.
5: Es soll schnell gehen. Darin sind sich in der Union alle einig. CDU-Chef und Bundeskanzler Merz will die Spahn-Nachfolge bald entscheiden, betonte er im ZDF-Sommerinterview. Er habe am Wochenende schon Gespräche mit CSU-Chef Söder geführt. Die beiden haben das Vorschlagsrecht für den Posten. Merz deutete im ZDF auch eine Umbildung des Kabinetts an. Der Spahn-Rücktritt könnte eine Gelegenheit sein, nochmal über die Aufstellung der Bundesregierung nachzudenken, sagte der Kanzler. Als Nachfolger des am Wochenende zurückgetretenen Unionsfraktionsvorsitzenden Spahn sind unter anderem Kanzleramtschef Frey und Bundesinnenminister Dobrindt im Gespräch.
3: Großbritannien soll heute einen neuen Regierungschef bekommen. Am Vormittag will König Charles den neuen Chef der Regierungspartei Labour, Burnham, zum nächsten Premierminister ernennen. Danach wird Burnham vor seinem künftigen Amtssitz in der Downing Street eine Rede halten. Der 56-Jährige ist dann der 7. Premier binnen 10 Jahren. In Großbritannien ist das Amt des Premierministers an den Vorsitz der Regierungspartei gekoppelt. Der bisherige Premier Starmer hatte im Juni seinen Rücktritt angekündigt. Zuvor musste Labour eine schwere Niederlage bei den Regional- und Kommunalwahlen einstecken. Burnham war Bürgermeister des Großraums Manchester. Die staatlichen Leistungen aus dem Bildungs- und Teilhabepaket kommen offenbar nur bei wenigen Kindern und Jugendlichen an. Das geht aus einer Untersuchung der Bertelsmann Stiftung hervor. Demnach bekommen nicht einmal 20% der anspruchsberechtigten 6- bis 14-Jährigen das Geld, bei den 15- bis 17-Jährigen sind es noch weniger. Grund seien vor allem bürokratische Hürden wie umfangreiche Antragsformulare für die Eltern und unklare Zuständigkeiten. Aus dem Bildungs- und Teilhabepaket sollen eigentlich Kinder und Jugendliche aus Familien mit wenig Geld unterstützt werden. Zuschüsse gibt es zum Beispiel für Schulmaterial und Mitgliedschaften in Sportvereinen. Die Pegelstände an Elbe und Oder sind durch die anhaltende Trockenheit so stark gesunken, dass die Güterschifffahrt eingestellt wurde. In Wittenberge lag der Wasserstand der Elbe am Morgen bei 97 Zentimetern, in Lenzen waren es nur 73. Frachtschiffe brauchen etwa 1,5 Meter Tiefe, um sicher zu fahren. An der Oder wird der Wert in Eisenhüttenstadt nur knapp erreicht. In Frankfurt-Oder lag der Wasserstand unter 1 Meter. Auch die Rheinschifffahrt ist stark eingeschränkt. Am Flughafen BER hat der Zoll im vergangenen Jahr so viele Gepäckstücke und Passagiere kontrolliert wie nie zuvor. Das geht aus Daten des Hauptzollamts Potsdam hervor, die dem RBB vorliegen. Simon Wenzel, RBB 24.
1: Mit über 660.000 Kontrollen waren es fast ein Drittel mehr als im Jahr zuvor. Auch die Zahl der festgestellten Verstöße stieg dabei auf mehr als 9.200 Fälle. Die mit Abstand meisten Verstöße betreffen unverzollte Tabakwaren, gefolgt von Rauschgiftfunden. Obwohl es weniger einzelne Drogenfunde gab, stieg die Menge der gefundenen Drogen enorm an. Das liegt vor allem an einigen Großfunden. Besonders auffällig waren diese bei Cannabis. Der Zoll stellte 2025 insgesamt fast 141 Kilogramm der Droge sicher. 114 Kilo davon entfielen auf gerade mal 3 Großfunde. Zugenommen haben in den letzten Jahren außerdem Verstöße gegen den Artenschutz. Am häufigsten beschlagnahmten die Beamten hier Korallen und Kaviar.
3: Soweit die Nachrichten. 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Das Wetter. Heute aus Norden dichte Wolken mit Schauern und einzelnen Gewittern, Höchstwerte 18 bis 20 Grad. Aktuell in Berlin-Kreuzberg 15 und am Müggelsee 13 Grad, in Wittstock-Dosse 12 und in Cottbus 15. Morgen ein Wechsel aus Sonne und meist lockeren Quellwolken, vereinzelt Regen, 22 bis 24 Grad. Die Zeit 9.05 Uhr.
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7: Clemens Schulze ist mein Name. Schönen guten Morgen. Großbritannien bekommt heute einen neuen Premier. Mal wieder. Seit der Brexit-Abstimmung 2016 haben 6 Regierungschefs versucht, den Laden zusammenzuhalten, ohne Erfolg. Heute nun kommt Nummer 7. Der König des Nordens wird er genannt, Andy Burnham. Weil er als Bürgermeister von Manchester viel erreicht und hohe Beliebtheit erlangt hat. Am Freitag übernahm er den Vorsitz der Labour-Partei. Heute nun wird er von König Charles zum Nachfolger von Keir Starmer ernannt. Lisa Maria Röhling ist ARD-Korrespondentin in London. Frau Röhling, Burnham steht vor großen Herausforderungen. Das Königreich gilt als fast unregierbar. Steht er vor Aufgaben, die eigentlich unlösbar sind?
8: Nicht unlösbar, aber ziemlich schwer zu lösen tatsächlich. Also der Wirtschaft geht es nicht gut, die Lebenshaltungskosten sind sehr gestiegen, der Wohnungsmangel ist sehr, sehr groß. Das sind Probleme, die Menschen im Alltag spüren und wofür sie sich natürlich auch Lösungen erhoffen. Und das ist das, worauf das Andy Burnham jetzt gehen will und womit Andy Burnham dann auch punkten will.
7: Der Brexit vor 10 Jahren hat ja Großbritannien in eine tiefe Krise gestürzt. Genannt ist schon die schwächelnde Wirtschaft, dazu soziale Ungleichheit. Außenpolitisch spielt London eine immer kleinere Rolle. Hat Burnham schon erkennen lassen, wie er das alles angehen will?
8: Er hat einen sehr großen Fokus aufs Innenpolitische gesetzt. Also er hat einen großen Plan gezeichnet, dass er den Menschen, den, ja ich sag mal kleinen Leuten, große Verbesserungen bringen will. Es geht um Dezentralisierung. Also er will so eine Number 10 of the North aufbauen, so ein Regionalbüro des Premierministers im Norden in Manchester, wo er ja lange Bürgermeister war, um so näher an die Menschen heranzukommen. Er hat große Pläne zur Rekommunalisierung von Versorgungsunternehmen, um so eben die Lebenshaltungskosten nach unten zu treiben und auch eine große Wohnungsbauoffensive. Das heißt, dieser Fokus liegt erstmal wirklich darauf, in Großbritannien vorwärts zu kommen. Außenpolitik ist dann erstmal nachgeordnet.
7: Sie haben schon gesagt, Nähe zu den Bürgern mit Regionalbüros, das will er als Premier so handhaben. Ganz offensichtlich, mit welcher Agenda tritt denn Burnham jetzt an?
8: Also Andy Burnham gibt sich im Gegensatz zu Keir Starmer als jemand, der sozusagen der Kumpel von nebenan sein könnte, mit dem man im Pub ein Bier trinken könnte, der wieder so der ganz klassische Sozialdemokrat, der ganz klassische Labour-Mann ist. Um so eben die Leute wieder zurückzuholen, die über Jahre Labour gewählt haben, in den vergangenen Jahren aber dann ein Zuhause bei Reform UK gefunden haben, die ja immer ein Gegenangebot machen wollten zu dem, was die gängigen Parteien wie die Konservativen und auch Labour angeboten haben. Und Andy Burnham will ganz explizit in diese Lücke und will zeigen, ich fokussiere mich auf euch, ich fokussiere mich auf eure Probleme, ihr als alte Arbeitermenschen, dass wir euch wieder ein Angebot machen können bei Labour, und die will er jetzt explizit zurückholen.
7: Die Regierung steht ziemlich unter Druck. In den Umfragen führt eben die rechtspopulistische Reform UK des Brexit-Antreibers Nigel Farage. Burnham gilt als gemäßigt links. Wie hart wird er sein müssen, um nicht zu scheitern?
8: sehr hart und das hat er auch schon deutlich gemacht, als er am Freitag Parteichef geworden ist. Also da hat er sehr klar gesagt, wir müssen wieder mehr Labour werden, wir müssen wieder zurück zu unseren Wurzeln, wir müssen dafür sorgen, dass die Menschen, die uns immer gewählt haben, auch sozusagen wieder von uns profitieren. Das hat auch schon für Aufruhr gesorgt, zum Beispiel bei Reform UK, aber auch bei den Konservativen, die sagen, das ist viel zu links und damit wird er tatsächlich scheitern in Großbritannien. Und er muss natürlich auch schnelle Erfolge erzielen. Also dieser Wechsel ist ja schon angesprochen. Der Premier in den vergangenen Jahren hat die britische Politik sehr stark destabilisiert und eben auch dafür gesorgt, dass die Regierungschefs ja auf so einem Schleudersitz sitzen. Und da muss Andy Burnham jetzt schnell punkten, schnelle Erfolge zeigen, damit er da nicht auch durchfällt.
7: Was kann er denn vom Scheitern seines Vorgängers Keir Starmer lernen?
8: Er kann, glaube ich, lernen, dass er sehr nah an den Menschen bleiben muss, alles sehr gut kommunizieren muss. Das ist ja auch ein sehr großes Problem gewesen. Und dass er vor allen Dingen schnelle Erfolge einstellen muss. Denn sonst verliert er ganz schnell wieder das Vertrauen der Menschen, die aktuell sehr hoffnungsvoll sind in Bezug auf Andy Burnham und glauben, dass da einer, der sich auch 10 Jahre in Manchester bewährt hat, das jetzt auch auf ganz Großbritannien übertragen kann. Nur wenn er diese Hoffnung nicht schnell umsetzt oder da zumindest Taten folgen lässt, dann wird er die auch sehr, sehr schnell wieder verlieren.
7: Ganz herzlichen Dank für diese Einschätzungen. Lisa Maria Röhling war das, ARD-Korrespondentin in London. Das Vereinigte Königreich bekommt heute einen neuen Premier. Andy Burnham übernimmt jetzt das Ruder in Downing Street Number 10. 9:10 ist es jetzt. In dieser Woche beschäftigen wir uns hier im RBB 24 Inforadio ausführlich mit dem Wald. Wenn ich wüsste, dass morgen der jüngste Tag wäre, würde ich heute noch ein Apfelbäumchen pflanzen, lautet ein berühmtes Zitat von Martin Luther. Der Baum steht bei ihm für Wachstum, Dauerhaftigkeit und Glauben an die Zukunft. Um den deutschen Wald steht's aber derzeit leider recht schlecht. Würde es etwas bringen, wenn jeder und jede Deutsche einen Baum pflanzt? Anne Seiler aus der ARD-Klimaredaktion hat das mal recherchiert.
9: 83 Millionen Menschen pflanzen 83 Millionen Bäume. Das sollte doch etwas ausmachen, denken wir uns, und liegen daneben. Die Antwort lautet also nein oder zumindest nicht messbar viel. Und die Rechnung dazu geht so. 83 Millionen Bäume, das macht ungefähr eine Fläche von 16.000 Hektar. Diese entspricht etwa der Größe von thüringischen Städten wie Gera oder Jena. Vernachlässigbar, wenn man auf ganz Deutschland schaut. Die komplette Waldfläche des Landes liegt bei etwa 11,4 Millionen Hektar. Auf ihr stehen rund 90 Milliarden Bäume. Wenn sie denn groß werden. Denn zur Wahrheit gehört auch, 3 von 4 deutschen Bäumen sind krank. Geschwächt durch lange Trockenperioden, zunehmende Stürme und Schädlinge, wie Marco Horn vom Staatsbetrieb Sachsenforst am Beispiel Sachsens erklärt. Außerdem habe Sachsen historisch bedingt durch Bergbau und Besiedlung nur 28% Waldfläche. Der deutsche Bundesdurchschnitt liegt bei 32%. Den wolle man künftig erreichen.
10: Hinzu kommt, dass wir in den letzten Jahren eine starke Krise hatten, also mit historischem Ausmaß. Genauer gesagt war es so, dass wir also durch den Borkenkäfer an der Fichte flächige Absterbeerscheinungen hatten in einer Größenordnung, die so bisher nicht bekannt war oder die man also historisch auch noch nie hier beobachtet hat. Wir hatten hier teilweise bis über 2 Millionen Festmeter, also Kubikmeter Schadholz im Jahr. Wir können aber zumindest heute sagen, also Stand 2026, dass wir wieder auf einem Schadniveau angekommen sind, was wie vor der Krise war.
9: Da hat sich einiges verbessert, so Forstexperte Horn. Das liege aber auch daran, dass teilweise so viele Fichten abgestorben sind, dass gar keine Waldschäden mehr vorkommen können, einfach weil keine Bäume da sind. Auch Meteorologe Thomas Grünwald von der TU Dresden sagt, dem Wald geht es schlecht. Der Wald binde kaum noch CO2. Er ist zur CO2-Quelle geworden, das zeigen die Messstationen der Meteorologen.
11: Ja, Sie müssen sich vorstellen, in so einem ausgewachsenen Fichtenwald zum Beispiel, Fichte ist ja aber noch die dominierende Baumart in Sachsen, wenn der 100, 150 Jahre alt ist, der Waldbestand, dann sind dort erhebliche Mengen Kohlenstoff gespeichert.
9: Wenn dieser Wald geschädigt wird oder ganz stirbt, dann wird der in den Bäumen gespeicherte Kohlenstoff wieder freigesetzt, so Grünwald.
11: Und wir haben das mal bilanziert. Und da sind wir in den ersten 10 Jahren als Differenz zwischen ungeschädigtem Fichtenwald und dieser gestörten Fläche gekommen. Dort werden also in den ersten 10 Jahren 300 Tonnen CO2 pro Hektar zusätzlich quasi freigesetzt oder nicht an CO2 gebunden.
9: 300 Tonnen CO2 entsprechen ungefähr 2,5 Millionen Kilometern Autofahrt. Also doch keinen Baum pflanzen, es lohnt sich nicht und rauf aufs Kreuzfahrtschiff? Marco Horn vom Staatsbetrieb Sachsenforst schüttelt den Kopf. Er fordert ein gesellschaftliches Bewusstsein für den Wald in einem so dicht besiedelten Land wie Deutschland.
10: Und man kann auch schon damit anfangen, indem man einfach den Wald wertschätzt, kein Müll hinterlässt, kein Müll in den Wald wirft, was wir viel zu häufig leider sehen, dass man achtsam umgeht, keine Waldbrände unachtsam auslöst zum Beispiel und dass man sich auch gesamtgesellschaftlich dafür einsetzt, dass es keine weitere Flächenversiegelung gibt und dass wir diesen Wald, wie er da ist, erhalten. Und Wald, den man einmal rodet, das dauert lange, bis man den dort wieder entstehen lassen kann. Und am Waldökosystem hängt eben ganz viele Tierarten, Pflanzenarten, Pilzarten, klimatische Wirkung. Und das wäre gut, wenn man das sozusagen im Hinterkopf hat.
9: Bäume pflanzen ist also nur eine von vielen Möglichkeiten, dem Wald zu helfen. Aber es gibt zumindest ein gutes Gefühl.
7: Anne Seiler war das aus der ARD Klimaredaktion über den Zustand des deutschen Waldes. Und in einer knappen Dreiviertelstunde dann das Gespräch mit einem Waldökologen. Wie kann der Wald in Brandenburg umgebaut werden?
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7: Tja, und es ist der Traum eines jeden Fußballers, Weltmeister werden. Spanien hat das letzte Nacht geschafft. Die Iberer siegten im Finale in den USA mit 1:0 nach Verlängerung gegen Argentinien und versetzten die Heimat damit nahezu in Ekstase. In Madrid mittendrin Korrespondentin Anna Mund.
12: So klingt es, wenn Spanien Weltmeister wird. Für zehntausende Fußballfans im Zentrum Madrids gibt es mit dem Abpfiff kein Halten mehr. Minutenlang liegen sie sich in den Armen und hüpfen ausgelassen auf und ab. Die vielen jungen Menschen auf der Plaza de Colón überwältigt vor Glück. Das hier ist unbeschreiblich. Es gibt keine Gefühle, keine Worte für das, was wir gerade fühlen. Das bedeutet mir so viel. Es ist der erste WM-Sieg, den ich erleben kann und ich bin so glücklich. Das ist ein historischer Moment. Seit 2010 haben wir nicht gewonnen. Dabei ließ der erlösende Moment so lange auf sich warten. Nach vielen vergebenen Torchancen vor der Großleinwand immer wieder Haare raufen. Ich bin sicher, jede Sekunde fällt das Tor, meint Regina. Spanien dominiert das Spiel. Ich warte nur darauf, mit all den Leuten hier Tor schreien zu können. Und es kommt, wir wissen es. Als Spanien in die Verlängerung muss, geben die Fans noch einmal alles, um ihre Mannschaft anzufeuern. Erst in der 106. Minute werden sie endlich erlöst. Ferran Torres trifft in New York und in Madrid fliegen die Bierbecher in die Luft. Eva erzählt, in dem Moment, als er getroffen hat, habe ich gerade gebetet und gesagt, mir soll ruhig das ganze Bier über den Kopf laufen, ist mir egal. Und genau da hat er getroffen und ich habe richtig viel Bier abbekommen. Spanien führt 1:0 und nur noch wenige Minuten sind zu spielen. Mit dem Abpfiff wird die gesamte Innenstadt zur Partyzone. Obwohl es weit nach Mitternacht ist, feiern Zehntausende den Weltmeistertitel in den Straßen Madrids. Wir haben Argentinien den Titel weggeschnappt. Die haben große Töne gespuckt und am Ende alles zurücknehmen müssen. Spanien hat von der ersten bis zur 120. Minute dominiert. Hier hat nur Spanien das Sagen. Wir haben richtig gekämpft und verdienen es heute, Weltmeister zu werden. Wir sind einfach überglücklich. Bei dieser WM ist Gerechtigkeit geschehen. Argentinien konnte Spanien nichts entgegensetzen. Die haben überhaupt nicht gewusst, wie man spielt. Und Spanien, Weltmeister. Heute Nachmittag kommt die Nationalmannschaft nach Madrid zurück. Dann geht der kollektive Siegesrausch weiter.
7: Und das ganz sicher, Spanien in Ekstase nach der gewonnenen Fußballweltmeisterschaft. Anna Mund berichtete.
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7: Schneller Blick aufs Wetter. Sehr wechselhaft und kühl heute aktuell. Die Temperaturen um die 14 Grad in Berlin, 13 in Perleberg. Brandenburg an der Havel meldet 15 Grad. In den nächsten Stunden dichte Wolken. Es kommt örtlich Regen auf. Auch mal ein Gewitter ist dabei.
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7: Mit Werner Schoninger.
3: Und mit einer Gefahrenmeldung: Vorsicht auf der A115, Dreieck Funkturm Richtung Dreieck Nutetal. Zwischen Kleinmachnow und Potsdam-Babelsberg Reifenteile auf der Fahrbahn. A10 westlicher Berliner Ring Richtung Dreieck Havelland zwischen Großkreuz und Vöben. Stau an einer Baustelle 20 Minuten plus. B168 Ortsumgehung Fürstenwalde im Abzweig Fürstenwalde Süd. Stau nach einem Unfall. Stadtverkehr Berlin, etwas länger dauert es hier vor allem auf dem Stadtring A100 in Richtung Wedding zwischen Oberlandstraße und Albuinstraße sowie Höhe Detmolder Straße und in Richtung Treptow zwischen Innsbrucker Platz und Kreuz Schöneberg. Wedding, Reinickendorfer Straße zwischen Raveneestraße und Gerichtsstraße ist bis 16 Uhr für beide Richtungen nur eine Spur abwechselnd frei. Und Oberschöneweide, die Edisonstraße ist zwischen Griechischer Allee und an der Wuhlheide in Richtung Karlshorst bis Mitte September gesperrt. 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
7: 20 nach 9 jetzt.
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7: Im Studio Clemens Schulze. Schönen guten Morgen. 16 Jahre nach dem ersten WM-Titel ist Spanien erneut ganz oben und das hoch verdient. Die Fußball-Weltmeisterschaft in den USA, Kanada und Mexiko ist jetzt Geschichte. Die FIFA hatte den Gastgeberstädten Millionen Fans und volle Innenstädte versprochen. Ganz so ist es nicht gekommen. Trotzdem sind die meisten zufrieden. Meldung mit Werner Schoninger.

0: Vorsitzender der Unionsfraktion im Bundestag werden soll. Der bisherige Fraktionschef Spahn, CDU, war am Samstag zurückgetreten, nach Kritik daran, dass er mithilfe einer Leihmutter in den USA Vater geworden ist. Die CDU lehnt Leihmutterschaft ab. Auch Spahn hatte zuletzt im Februar einen Parteitagsbeschluss mitgetragen. Aus dem Hauptstadtstudio Ruth Kirchner.
1: In Berlin kommt am späten Vormittag das Präsidium der CDU zusammen. Der Vorstand der Unionsfraktion im Bundestag berät ebenfalls unter dem Vorsitz von Interimschef Alexander Hoffmann von der CSU. Traditionell haben die Parteichefs von CDU und CSU das Vorschlagsrecht für den Posten des Fraktionschefs. Gewählt wird er von den Bundestagsabgeordneten beider Parteien. Als Nachfolger von Spahn ist unter anderem Kanzleramtsminister Thorsten Frey im Gespräch. Sollte er den Fraktionsvorsitz übernehmen, wäre eine Kabinettsumbildung nötig. Merz sagte, die Neubesetzung der Fraktionsspitze könnte, Zitat, eine Gelegenheit sein, noch einmal über die Aufstellung der Bundesregierung nachzudenken.
0: Die US-Armee hat die 9. Nacht in Folge den Iran angegriffen. Das US-Regionalkommando begründete die Schläge erneut damit, dass die militärischen Fähigkeiten des Irans geschwächt werden sollen. Sie seien eine Bedrohung für Handelsschiffe. Iranische Medien meldeten in der Nacht Explosionen in mehreren Gebieten des Landes. Als Reaktion hat die Führung in Teheran Vergeltungsschläge gegen Länder mit US-Militärstützpunkten ausgeführt. Der Golfstaat Kuwait meldete, man habe Drohnen aus dem Iran abgewehrt. Auch in Bahrain gab es nach Angaben der Regierung Luftalarm. Großbritannien bekommt heute einen neuen Premierminister, den 7. innerhalb von 10 Jahren. Am Freitag hatte die regierende Labour-Partei den früheren Bürgermeister von Manchester, Burnham, zum Nachfolger von Parteichef Starmer gewählt. Mit dem Vorsitz der Regierungspartei ist auch das Amt des Premiers verbunden. Heike Lüttich.
2: Zunächst wird der bisherige Premier Starmer offiziell seinen Rücktritt erklären. Den hatte er schon im Juni angekündigt. Dann ernennt König Charles dessen Nachfolger Burnham und beauftragt ihn damit, eine neue Regierung zu bilden. Anschließend wird der neue Premier zu seinem Amtssitz in der Downing Street No. 10 fahren und eine Rede halten. Im schon bekannt gewordenen Manuskript heißt es, er wolle dem Land mehr Luft zum Atmen bei finanziellen Entscheidungen verschaffen. Schon in seiner Antrittsrede als Parteichef hatte Burnham Reformen versprochen.
0: Wer bei der Wahl zum Berliner Abgeordnetenhaus per Brief abstimmen will, kann die Unterlagen ab heute beantragen. Verschickt werden sie ab dem 10. August, wie Landeswahlleiter Bröchler der Deutschen Presseagentur gesagt hat. Die Briefwahlunterlagen müssen dann spätestens am Wahltag, dem 20. September, bis 18 Uhr beim zuständigen Bezirkswahlamt eingegangen sein. Die Briefwahl hat in den vergangenen Jahren bundesweit deutlich zugenommen. Bröchler sagte, sie werde immer mehr zur Regel. Er rechnet diesmal mit etwa 45%. In Finsterwalde soll sich voraussichtlich heute entscheiden, ab wann in der Außenstelle der Kreisverwaltung wieder gearbeitet werden kann. Vom Kreis Elbe-Elster hieß es, nach dem Angriff auf das Jugendamt am Donnerstag würden die Räumlichkeiten überprüft. Dort hatte ein Mann eine Mitarbeiterin bedroht und danach ein Feuer gelegt. Landrat Schmidt hat angekündigt, dass die Sicherheitsmaßnahmen verstärkt werden und ein Sicherheitsdienst beauftragt wird. Der Waldbrand im Müritz-Nationalpark ist gelöscht. Das hat der Umweltminister von Mecklenburg-Vorpommern Backhaus bekannt gegeben. Wie er weiter sagte, endet damit der mehrtägige Großeinsatz von Feuerwehr, Katastrophenschutz und zahlreichen weiteren Einsatzkräften. Eine dauerhafte Entwarnung könne in dem munitionsbelasteten Gelände aber noch nicht gegeben werden. Das Brandgebiet werde weiterhin überwacht, um mögliche Glutnester frühzeitig zu erkennen. Backhaus kündigte noch heute eine erste Bilanz des Einsatzes an. Soweit die Nachrichten. 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Das Wetter, heute aus Norden, dichte Wolken mit Schauern und einzelnen Gewittern bei Höchstwerten von 18 bis 20 Grad. Aktuell in Berlin-Kreuzberg 15 und am Mögelsee 13 Grad, in Wittstock-Dosse 12 und in Cottbus 15. Morgen ein Wechsel aus Sonne und meist lockeren Quellwolken, vereinzelt regnet es, höchste Werte 22 bis 24 Grad morgen. Die Zeit 9.25 Uhr.
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4: Ich bin Clemens Schulze, ich grüße Sie. Tja, die Fußball-Weltmeisterschaft, das WM-Finale gestern in den USA, das geht in die Geschichte ein. Nicht unbedingt wegen der spielerischen Leistung von Spanien und Argentinien, vielmehr wegen des gesamten Drumherums. Zum ersten Mal gab es eine große Show in der Halbzeit und auch sonst viel Show. USA-Korrespondentin Anne Schneider mit Eindrücken von dieser Premiere.
5: Klar, das Ganze spielt sich rund um ein Fußballspiel ab und da sind solche Shows eher nicht üblich, aber wir sind eben in den USA, dem Land, in dem man

0: schon bei jedem College-American-Football-Spiel vor dem Anpfiff das Gefühl hat, dass sich die Tickets gelohnt haben, egal ob man sich für den Sport interessiert oder nicht. Und so soll es wohl auch bei diesem Fußballspiel sein. Die FIFA inszeniert den Finaltag als riesige Unterhaltungsshow, die lange vor dem Anpfiff beginnt. Los geht es mit der sogenannten Closing Ceremony. Auf dem Rasen entsteht eine New Yorker Skyline. Trommelgruppen geben den Rhythmus vor. Dann übernimmt iShow Speed. Wer über 40 ist, hat bei dem Namen vermutlich erst einmal Fragezeichen im Gesicht. Wer unter 25 ist, fragt sich eher, wie man ihn nicht kennen kann. Der YouTuber präsentiert seinen Song Champions, begleitet von Tänzern und Akrobaten. Danach folgt Post Malone, dazu Feuerwerk und jede Menge Pyrotechnik. Nach der Aufwärmphase der Spieler kommt der feierliche Teil. Jennifer Hudson singt die US-Nationalhymne, auch das ein Zeichen dafür, wie stark sich dieses Finale an großen US-Sportevents orientiert, denn bei einer WM werden ja eigentlich nur die Hymnen der beteiligten Mannschaften gespielt. Es folgen Robbie Williams und Tom Cruise und als wäre das alles noch nicht amerikanisch genug, kommt die letzte Ansage vor dem Anpfiff von den Buffer-Brüdern. Michael Buffer ist die legendäre Stimme des Boxsports, Bruce Buffer das Gesicht der UFC.
1: Time now for the first ever World Cup Final FIFA Halftime Show.
0: Beim Stand von 0:0 zur Halbzeit dann die im Vorfeld sehr umstrittene Halftime Show nach dem Vorbild des Super Bowl. Eine Premiere. Im Stadion entsteht eine Showbühne voller Farben, Botschaften und Musik. Was folgt, ist ein musikalisches Feuerwerk. Anfang macht Madonna, danach treffen Pop, Klassik und Popkultur aufeinander. Ein großes Orchester spielt gemeinsam mit den Muppets, den Fußballklassiker Seven Nation Army. Dann kommen BTS mit Dynamite. Aber auch die norwegischen Fans bekommen einen kurzen Moment. Mit Justin Bieber und seiner Gitarre wird es kurz etwas ruhiger. Wahrscheinlich der einzige Moment des Tages, in dem niemand explodiert, tanzt oder auch Fußball spielt. Denn der geht an diesem Nachmittag zugegeben zwischenzeitlich etwas unter. Und natürlich kommt auch der offizielle WM-Song Die Die auf die Stadionbühne, performt von Shakira und dem nigerianischen Superstar Burna Boy. Das große Finale gehört Coldplay. Gemeinsam mit einem Kinderchor und allen zuvor aufgetretenen Künstlern endet die erste WM-Halbzeitshow der Geschichte. Nach knapp 27 Minuten Pause ging das Spiel weiter. Diese WM hat viele Debatten ausgelöst über Trump und Infantino, über 48 Mannschaften und über vieles andere. Über all das kann man unterschiedlicher Meinung sein. Doch nach diesem Finaltag bleibt vor allem eine Erkenntnis. Die Amerikaner verstehen etwas von großer Inszenierung. Sie können Show, und zwar richtig.
2: USA-Korrespondentin Anne Schneider war das über das Fußball-WM-Finale. Sehr viel Show und ein bisschen Fußball drumrum. Naja, nicht ganz. Nach dem Rücktritt von Jens Spahn soll es jetzt schnell gehen. Die Nachfolge noch in diesem Monat geregelt werden. Es könnte in den nächsten Tagen aber um mehr als das gehen und um den Wechsel an der Fraktionsspitze, nämlich um personelle Veränderungen in der gesamten Bundesregierung. So etwas jedenfalls hat Merz gestern im Gespräch mit dem ZDF zumindest nicht ausgeschlossen. Hauptstadtkorrespondentin Lissi Kaufmann zum Stand der Dinge.
3: Nein, festlegen auf einen neuen personellen Kurs in der Union und im Kabinett will sich Bundeskanzler Friedrich Merz noch nicht. Im ZDF-Sommerinterview spricht er aber davon, welche Gelegenheit der Rücktritt von Jens Spahn als Fraktionschef bietet.
4: Es könnte eine Gelegenheit sein, noch einmal über die Aufstellung der Bundesregierung nachzudenken. Noch einmal Sie sprechen und ich auch im Konjunktiv.
3: Im Konjunktiv spricht der Kanzler. In Berlin spricht man bereits über Namen. Es wird zum Beispiel über den bisherigen Kanzleramtschef Thorsten Frey als Spahn-Nachfolger spekuliert. Frey, 52 Jahre alt aus Baden-Württemberg, bekannt dafür, sanft im Ton, aber hart in der Sache zu sein. Sollte er tatsächlich neuer Fraktionschef werden, wäre eine Neubesetzung im Kabinett nötig. Noch aber müssen die Parteigremien beraten.
4: Wir werden relativ bald einen Vorschlag machen, aber es drängt uns jetzt die Zeit nicht.
3: Merz blickt nach vorn. Über die Causa Spahn spricht er zurückhaltend, sein Ton aber verrät so manches. Die Fraktion und die Partei seien erst sehr, sehr spät von Spahn informiert worden, so Merz. Öffentlich gemacht hatte Jens Spahn seine Vaterschaft am Mittwoch. Er und sein Ehemann haben das Kind von einer Leihmutter in den USA austragen lassen. In Deutschland ist das nicht erlaubt. Die CDU lehnt eine Legalisierung ab. Fühlt sich Merz von Spahn hintergangen?
4: Das will ich jetzt hier nicht öffentlich bewerten, aber der Vorgang als solches ist abgeschlossen. Er ist zurückgetreten. Wir akzeptieren und respektieren das.
3: Deutlichere Kritik übt Merz an den Grünen. Man habe eine Vertrauenskrise in Deutschland. Daran zu arbeiten, sei nicht allein Aufgabe der Regierung, sondern aller Parteien. Aus der letzten Sitzungswoche im Bundestag sei er sehr besorgt nach Hause gefahren, mit Blick auf die Tonlage.
4: Von der AfD sind wir es gewöhnt, von den Linken mittlerweile auch, aber auch von den Grünen mittlerweile. Das war alles derselbe Sound in einer Art und Weise der Auseinandersetzung. Das war keine Werbung für die Demokratie.
3: Seinen eigenen harschen Ton aber, vor allem gegenüber jenen, die die Reformen der Bundesregierung kritisieren und Deutschland schlecht reden, verteidigt Merz.
4: Diese ewige Nörgelei, diese ewige Nölerei, dieses Schlechtreden, dieses Kaputtreden unseres Landes. Ich darf mir das bei solchen Gelegenheiten auch mal erlauben. Ich bin es einfach leid. Wir haben in Deutschland so viele Chancen. Wir haben so viele Möglichkeiten.
3: Chancen und Möglichkeiten für Deutschland, aber auch für die Bundesregierung und die Union nach dem Rücktritt von Jens Spahn. Wie es weitergeht, könnte sich noch klären, bevor die Sommerpause zu Ende geht und noch bevor Kanzler Merz selbst Ende Juli Urlaub macht.
2: Hauptstadtkorrespondentin Lissy Kaufmann war das über das ZDF-Sommerinterview von Bundeskanzler Friedrich Merz. Tja, und es ist Montagvormittag. Für viele hat jetzt die neue Arbeitswoche begonnen. Und auch Bundesaußenminister Wadefuhl hat sich einiges vorgenommen die kommenden Tage. Für ihn geht es auf Reisen, und zwar nach Mauretanien, Nigeria und Südafrika. Das Ziel, bestehende Partnerschaften festigen und neue suchen. Wie er das erreichen will, dazu mehr von Georg Schwarte aus unserem Hauptstadtstudio.
5: Der Wüstenstaat Mauretanien im Nordwesten Afrikas, dann Nigeria, das bevölkerungsreichste Land auf dem afrikanischen Kontinent, und schließlich Südafrika, der wichtigste deutsche Partner südlich der Sahara. Das sind die drei Stationen für den jetzt bereits dritten Afrika-Besuch des deutschen Außenministers in diesem Jahr. Drei Staaten in vier Tagen. Es ist eine Wirbelwindtour, die heute in Mauretaniens Hauptstadt Nouakchott beginnt. Wichtigste Themen dort: Gespräche über den Ausbau einer Energiepartnerschaft. In Mauretanien herrschen nahezu perfekte Bedingungen zur Herstellung von grünem Wasserstoff. Darüber hinaus gibt es gemeinsame Projekte zur Extremismusprävention. Mauretanien ist mit seiner Lage und einem 750 Kilometer langen Küstenstreifen Teil einer NATO-Partnerschaft. Das Land, fast dreimal so groß wie die Bundesrepublik, hat lediglich knapp 5 Millionen Einwohner, beherbergt aber derzeit über 320.000 Flüchtlinge aus dem benachbarten Mali. Der letzte Besuch eines deutschen Außenministers dort liegt über 20 Jahre zurück. Morgen dann Nigeria, Deutschlands zweitwichtigster Handelspartner in Sub-Sahara-Afrika. Erst 2021 hat Deutschland eine bestehende Energiepartnerschaft um ein Wasserstoffbüro in Abuja erweitert. Deutschland unterstützt außerdem die nigerianischen Sicherheitskräfte bei Ausbildung und Ausstattung im Kampf gegen terroristische Bedrohungen. Dort, wie auch auf seiner letzten Station in Südafrika, dürfte Wadefuhl außerdem über die Auswirkungen des Iran-Krieges beraten und mit seinem südafrikanischen Amtskollegen auch über das im Dezember anstehende G20-Treffen von Gastgeber USA sprechen. US-Präsident Trump hatte Südafrika, Gründungsmitglied der G20, mit dem Verweis auf angeblichen Rassismus gegenüber weißen Farmern ausgeladen.
2: Außenminister Wadefuhl auf Reise nach Mauretanien, Nigeria und Südafrika geht's diesmal. Georg Schwarte war das aus dem Hauptstadtstudio.
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2: Um 4 Minuten nach 9:30. Hunderttausende Tonnen neuer Klamotten und Schuhe landen in der EU jedes Jahr im Müll. Damit soll nun Schluss sein. Seit Sonntag gelten neue EU-Vorschriften, die das verhindern sollen, an denen es aber auch einige Kritik gibt. Darüber möchte ich jetzt sprechen mit Jonas Pospisch aus unserer Wirtschaftsredaktion. Guten Morgen.
7: Guten Morgen.
2: Wie will denn die EU konkret verhindern, dass so viel neue Kleidung weggeschmissen wird?
7: Ja, es wird den Firmen schlichtweg verboten. Zunächst nur größeren Unternehmen. Kleinere haben eine längere Frist, um sich umzustellen. Hersteller und Händler sollen die Ware verkaufen oder spenden. Oft geht es da um Retouren. Und die zu lagern, aufzubereiten, neu zu verpacken, ist im Zweifelsfall teurer, als die Sachen zu entsorgen. Deshalb landet bislang noch einiges in der Tonne. Diese EU-Verordnung gilt aber nicht absolut. Wenn zum Beispiel mehrere Einrichtungen die Spende nicht annehmen oder die Ware schmutzig, kaputt oder gar gefährlich ist, dann dürfen die Unternehmen sie weiterhin vernichten.
2: Wie kommt denn diese Regelung jetzt in der Textilbranche an?
7: Da gibt es unterschiedliche Stimmen. Der Modeverband German Fashion begrüßt die Regelung als wichtiges Signal für einen verantwortungsvolleren Umgang mit Ressourcen. Der Gesamtverband der deutschen Textil- und Modeindustrie kritisiert die zusätzliche Bürokratie. Und auch der Handelsverband HDE spricht neben ökologischen Vorteilen von Herausforderungen und Kosten für die Händler. Letztlich sagen die deutschen und europäischen Anbieter, wir schmeißen hier sehr wenig weg, das Problem ist Billigmode aus China. Die chinesischen Anbieter sollen an den Kosten für Altkleidersammlung und Recycling beteiligt werden, so wie die europäischen, das fordert zum Beispiel German Fashion. Der Berliner Modehändler Zalando beispielsweise hat im Handelsblatt gesagt, sie nehmen 98% der Retouren wieder in den Verkauf und versuchen den Rest zu spenden. Aber auch Shein aus China gibt an, mehr als 90% der Retouren gingen erneut in den Verkauf. Trotzdem mehren sich die Sorgen, dass die EU mit dieser Verordnung die billige Ultra-Fast-Fashion nicht in den Griff kriegt.
2: Warum ist denn das so?
7: Ja, es gibt in der Verordnung eine ganze Reihe von Ausnahmen. Das hat zum Beispiel mit Marken und Lizenzen zu tun, aber vor allem darf man eben beschädigte Kleidung weiter vernichten, wenn sie nicht kosteneffizient reparierbar ist. Und gerade bei günstigen Kleidungsstücken geringer Qualität ist man eben schnell beim wirtschaftlichen Totalschaden. Und da ist die Kritik halt, man mache es gerade den Firmen leichter, um die Verordnung drumherum zu kommen, die die schlechteste Qualität anbieten. Dazu ist ja auch noch ein Faktor, dass Unternehmen wie Temu immer wieder damit argumentieren, sie seien nur die Plattformen verantwortlich, seien die Hersteller, die über die Plattform verkaufen. Das macht es auch schwieriger, die Verordnung zu kontrollieren, weil alles kleinteiliger wird. Zum Beispiel eben zu gucken, ob Unternehmen ihre Ware korrekt deklarieren. Und genau solche Kontrollen fordern eben jetzt Umweltschutzverbände wie Greenpeace und der WWF. Sonst werde sich in der Praxis nämlich nichts ändern, so die Befürchtung.
2: Und was ändert sich denn jetzt für uns, wenn wir Klamotten kaufen gehen?
7: Direkt wird sich für uns als Verbraucher nicht besonders viel ändern. Also laut Handelsverband könnte es eben mehr reduzierte Kleidung im Angebot geben. Einerseits normal im Laden, aber auch in Outlets, bei speziellen Retoureverwertern oder eben Secondhand-Bereich. Allerdings, wie erwähnt, ein großer Teil dieser weggeworfenen Kleidung entfällt auf Ultra-Fast-Fashion. Das heißt, in den Ladengeschäften, so wo man typischerweise in der Fußgängerzone vielleicht einkaufen geht, da dürfte man nicht sonderlich viel merken erstmal.
2: Ganz herzlichen Dank. Unser Wirtschaftsredakteur Jonas Pospisch war das über die neue EU-Verordnung, die die Vernichtung neuwertiger Kleidung verbietet. Jetzt warten wir mal alle sehr gespannt auf die Praxis. Und zum Wetter in Berlin und Brandenburg ein wechselhafter und kühler Tag heute. 14, 15 Grad aktuell in Berlin, 15 in Brandenburg an der Havel, 14 sind es in Potsdam. In den nächsten Stunden dichte Wolken, es kommt örtlich Regen auf oder vielleicht sogar auch mal ein Gewitter dabei. Höchstens 20 Grad heute nur, kommende Nacht dann noch einzelne Schauer, die ziehen dann später ab. Tiefstwerte 13 bis 10 Grad. Morgen dann deutlich freundlicher, mehr Sonne als Wolken, nur sehr einzelne Schauer bei höchstens 24 Grad.
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2: Mit Dana Schoning.
8: Brandenburg A10 südlicher Berliner Ring Richtung Dreieck Spreeau. Der Anschluss Genshagen ist bis ca. 16 Uhr gesperrt. Grund ist eine Schädlingsbekämpfung. Vorsicht auf der A115 Dreieck Funkturm Richtung Dreieck Nutetal zwischen Kleinmachnow und Potsdam-Babelsberg. Fahrzeugteile auf der Fahrbahn. A10 westlicher Berliner Ring Richtung Dreieck Havelland zwischen Großkreuz und Vöben. Stau an einer Baustelle plus 20 Minuten. Stadtverkehr Berlin. Es stockt auf dem Stadtring A100. Jeweils 10 Minuten länger dauert es an den Baustellen. In Richtung Wedding zwischen Innsbrucker Platz und Schmargendorf und in Richtung Treptow zwischen Detmolder Straße und Kreuz Schöneberg. Wedding-Reinickendorfer Straße zwischen Ravenet-Straße und Gerichtstraße ist bis 16 Uhr für beide Richtungen nur eine Spur abwechselnd frei. Und Oberschöneweide, die Edison-Straße ist zwischen Griechischer Allee und an der Wuhlheide in Richtung Karlshorst bis Mitte September gesperrt. 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
2: 9.40 Uhr jetzt.
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2: Ich bin Clemens Schulze, schönen guten Tag. Lionel Messi weint bittere Tränen. Sein Traum von der Fußball-Weltmeisterschaft zerplatzte auf dem Rasen bei New York. Auch der argentinische Trainer konnte nach dem Spiel die Tränen nicht zurückhalten. Spanien dagegen feiert den zweiten Stern auf der Brust. Nun ist die WM Geschichte. Mehr in den Meldungen mit Werner Schoninger.
8: Spanien ist Fußballweltmeister. Das Team hat das Finale gegen Argentinien in New Jersey mit 1:0 nach Verlängerung gewonnen. Das entscheidende Tor schoss Torres vom FC Barcelona. Für Spanien ist es der zweite WM-Titel nach 2010. Der Spanier Rodri wurde als bester Spieler des Turniers ausgezeichnet. WM-Torschützenkönig wurde der Franzose Mbappé mit 10 Toren. Bei der Siegerehrung des Weltmeisters wurden US-Präsident Trump und FIFA-Präsident Infantino von großen Teilen des Publikums ausgepfiffen. Hören Sie unseren Schwerpunkt zur WM nach den Nachrichten. Der Vorsitzende der Brandenburger CDU-Abgeordneten im Bundestag, Steinecke, sieht im Rücktritt von Unionsfraktionschef Spahn auch eine Chance. Es gäbe jetzt die Möglichkeit, die Fraktion neu aufzustellen. Das sollte genutzt werden, sagte Steinecke der deutschen Presseagentur. Der Abgeordnete aus Neuruppin äußerte Respekt für Spahns Entscheidung. Sie sei unumgänglich gewesen. Ähnlich hat sich der CDU-Chef von Mecklenburg-Vorpommern Peters im RBB 24 Inforadio geäußert. Die Partei müsse jetzt nach vorn blicken.
9: Ich glaube, dass wir sehr zügig zu Personalentscheidungen kommen sollten. Die jetzt anstehende Sommerpause sollte nicht dazu genutzt werden, dass wir uns mit uns selbst beschäftigen, sondern dass wir jetzt schnell Klarheit schaffen, um dann uns wieder den Sachthemen zuzuwenden.
8: Der CDU-Vorsitzende von Mecklenburg-Vorpommern, Daniel Peters. Russland hat im Schwarzen Meer nahe Odessa offenbar ein ziviles Schiff beschossen. Auf dem türkischen Frachter starben mindestens 6 Menschen, wie die ukrainische Marine mitteilte. 4 weitere werden noch vermisst. Das Schiff war demnach mit Getreide beladen. Es wurde von 3 Marschflugkörpern getroffen. Die Ukraine sprach von einem gezielten Angriff und warf Russland vor, erneut gegen das Völkerrecht verstoßen zu haben. In der Nacht auf Sonntag hatte Russland bereits die ukrainische Hauptstadt Kiew mit 2 Dutzend ballistischen Raketen attackiert. Es gab mindestens einen Toten und viele Verletzte. Großbritannien soll heute einen neuen Regierungschef bekommen. Am Vormittag will König Charles den neuen Chef der Regierungspartei Labour, Burnham, zum nächsten Premierminister ernennen. Danach wird Burnham vor seinem künftigen Amtssitz in der Downing Street eine Rede halten. Der 56-Jährige ist dann der 7. Premier binnen 10 Jahren. Der bisherige Premier Starmer hatte im Juni seinen Rücktritt angekündigt. Zuvor musste Labour eine schwere Niederlage bei den Regional- und Kommunalwahlen einstecken. In Finsterwalde soll sich voraussichtlich heute entscheiden, ab wann in der Außenstelle der Kreisverwaltung wieder gearbeitet werden kann. Vom Kreis Elbe-Elster hieß es, nach dem Angriff auf das Jugendamt am vergangenen Donnerstag werde die Lage überprüft. Iris Wussmann, RBB 24 Cottbus.
10: Zum einen geht es um den Zustand der Räume in Finsterwalde. Bei dem Angriff am vergangenen Donnerstag hatte der Tatverdächtige ja auch ein Feuer gelegt. Viel wichtiger ist laut Kreissprecher Thorsten Hofgart aber die Frage, ob die Mitarbeiterinnen und Mitarbeiter nach dem Erlebten überhaupt in der Lage sind, den Dienst schnell wieder aufzunehmen. Für die Aufarbeitung sind diese Woche Experten des Kriseninterventionsteams der Unfallkasse vor Ort. Landrat Marcel Schmidt kündigte auch an, dass die Sicherheitsmaßnahmen verstärkt werden. Zum Schutz der Außenstelle Finsterwalde wird ein Sicherheitsdienst beauftragt, heißt es in einer Mitteilung.
8: Die Pegelstände an Elbe und Oder sind durch die anhaltende Trockenheit so stark gesunken, dass die Güterschifffahrt eingestellt wurde. In Wittenberge lag der Wasserstand der Elbe am Morgen bei 97 Zentimetern, in Lenzen waren es nur 73. Frachtschiffe brauchen etwa 1,5 Meter Tiefe, um sicher zu fahren. An der Oder wird der Wert in Eisenhüttenstadt nur knapp erreicht. In Frankfurt-Oder lag der Wasserstand unter 1 Meter. Auch die Rheinschifffahrt ist stark eingeschränkt. In Südfrankreich sind mehrere Waldbrände ausgebrochen. Das heftigste Feuer gibt es laut Behörden im Gebiet von Taradeau im Departement Var. Dort sind mehr als 600 Feuerwehrleute im Einsatz. 150 Menschen wurden in Sicherheit gebracht, mehrere Häuser zerstört. Auch im Norden der Insel Korsika brennt es. Das Feuer bei Albertace hat schon mehr als 320 Hektar Wald vernichtet. Es ist schwierig, dort zu löschen, weil die Region sehr bergig ist. In Spanien kämpft die Feuerwehr weiter gegen einen Waldbrand nordöstlich von Madrid. Dort sind mittlerweile 13.000 Hektar verbrannt. Soweit die Nachrichten. 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Das Wetter heute aus Norden, dichte Wolken mit Schauern und einzelnen Gewittern bei Höchstwerten von 18 bis 20 Grad. Aktuell in Berlin-Steglitz 14 Grad und in Adlershof 15, in Küritz 13 und in Guteborn 16 Grad. Morgen ein Wechsel aus Sonne und meist lockeren Quellwolken, vereinzelt Regen 22 bis 24 Grad. Die Zeit 9.45 Uhr.
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2: Es war spannend bis zum Schluss. Die 106. Minute war dann die entscheidende. Spanien ist Fußballweltmeister mit einem 1:0 nach Verlängerung gegen Argentinien. Machen wir einen Strich drunter im Top-Thema am Vormittag. Ich bin Clemens Schulze. Und so klang der spanische Sieg in der Live-Reportage, die auch hier bei uns im rb24-Inforadio zu hören war.
11: Pietro Porro mit der Flanke in die Mitte. Da ist Nico Williams abgelegt. Schuss, Tor! ist Yannicka Garcias. Und wie sie alle heißen, Ferran Torres, das Tor, das hat er schon im Namen. Und er ist genau im richtigen Moment da, abgelegt von Nico Williams. Und jetzt kommt die Emotion, auch bei Luis de la Fuente, beim Trainer, der natürlich weiß, das muss es doch gewesen sein. Der verdiente Treffer zum 1:0 für Spanien in diesem Weltmeisterschaftsfinale 2026.
2: Unsere Sportreporterin und Kommentatorin Stefanie Batschek war das zum 1:0-Ergebnis Spanien gegen Argentinien. Spanien ist also neuer Fußballweltmeister zum zweiten Mal nach 2010 und Europameister sind sie ja schon. Da wurde natürlich viel gefeiert in der Nacht auf der ganzen Welt, vor allem aber in Madrid. Noch viel größer wird wahrscheinlich die Feier heute dann sein, wenn die spanische Nationalmannschaft gegen Mittag wieder in der Heimat landet. Hunderttausende Fans werden in der Hauptstadt erwartet. Erst geht's für die Mannschaft zu König Felipe. Der war ja selbst auch im Stadion dabei, hat ordentlich mitgejubelt. Anschließend geht's weiter zum Regierungssitz und Ministerpräsident Sanchez. Dann ist eine große Open-Air-Party geplant. Aber jetzt wollen wir uns noch mal genauer das Finale anschauen. Was ist da eigentlich gestern alles genau passiert? Fußballreporterin Anne van Eickels mit den Geschichten des Endspiels vor den Toren New Yorks.
12: Als Spaniens Kapitän Rodri den goldenen Pokal in den Nachmittagshimmel von New Jersey reckte und das goldene Konfetti durch die Luft flirrte, da hatte auch der Fußball gewonnen.
13: Spanien ist Weltmeister! Sowas von verdient!
12: Denn es gewann eine Mannschaft, das Kollektiv im Mannschaftssport Fußball. Spanien, ein Team mit herausragenden Spielern, von denen während des Turniers keiner herausragte.
14: Vor allem bin ich stolz, sehr stolz, auf diese Generation von Fußballern, die mit dieser Idee zu spielen aufgewachsen ist und ihr treu geblieben ist. Die Gruppe ist ein Vorbild, als Mannschaft, als Familie und als großartige Fußballer. Und besonders stolz bin ich, weil es für mich wirklich eine Ehre ist, diese Jungs auf dieser ganzen Reise begleitet zu haben.
12: Im Triumph blieb Trainer Luis de la Fuente bescheiden, freute sich ziemlich still, während seine Spieler fast zu müde waren, um zu feiern. Sie hatten das sehr einseitige Spiel dominiert, hatten während der 120 Minuten immer wieder fiese Ellbogen einstecken müssen, aber sich nicht anstecken lassen von der argentinischen Kratzbürstigkeit. Doch dem Treten blieb nur Silber, denn in der 106. Minute wurde der Fußball zu Gold.
14: Ehrlich gesagt habe ich gar nicht viel nachgedacht. Ich habe nur den Ball gesehen, wie er auf mich zukommt. Und dann habe ich mit der Kraft aller Spanier und Spanierinnen einfach draufgeschossen.
12: Und während Ferran Torres nach dem Abpfiff sein weltmeisterliches Glück noch gar nicht fassen konnte.
15: Honestly, I can't believe it. I just try to enjoy, but I don't know what's happening.
12: Weinte Lionel Messi, der größte Spieler seiner Zeit. Er trug die Silbermedaille um den Hals, blickte zu den argentinischen Fans auf der Tribüne und ließ seinen Emotionen freien Lauf. Es sah aus wie ein Abschied für immer, aber keiner, den er sich erträumt hatte und sich sein Trainer Lionel Scaloni für ihn gewünscht hatte.
14: Er ist ein großartiges Vorbild für unser Volk, für unser Land. Und vor allem zeigt er uns, dass man zwar scheitern kann, aber immer wieder aufstehen muss. Es gibt einfach keinen anderen Weg.
12: Lionel Messi blieb so lange auf dem Rasen, bis die Sieger den Pokal in den Händen hielten. Er weiß, was sich gehört. Auch bei einer Niederlage in einem Spiel, das komplett an ihm vorbeilief. Weil die Spanier den Fußball spielten, den er selbst jahrelang in Barcelona zelebriert hatte. Diesmal gewann nicht der Star, sondern das Kollektiv von Luis de la Fuente.
14: Ich bin tatsächlich sehr bewegt. Jetzt haben wir alles gewonnen, einfach alles. Und das ist wunderbar. Mit einer Generation von Fußballern, das sage ich immer wieder, die ein Vorbild ist. Gemeinsam sind wir immer stärker. Daran darf niemand zweifeln.
12: Und so gewann am Ende der Fußball.
2: Fußballreporterin Anne van Eickels war das. Der Fußball gewinnt also bei dieser WM, aber auch die vielen Profiteure von dieser Fußballweltmeisterschaft. Werbepausen, Halbzeitshow. Ja, es war schon teilweise sehr amerikanisch. Vieles war einfach anders in diesem Jahr bei der größten WM, die es bisher gegeben hat. Darüber hat meine Kollegin Dörte Naht heute früh auch mit unserer WM-Expertin gesprochen, mit der mehrfachen Welt- und Europameisterin Ariane Hingst. Sie wollte von ihr wissen, was denn von dieser WM am Ende in Erinnerung bleibt, außer dem Gewinnerteam Spanien.
16: Auf der einen Seite hat diese WM wahnsinnig viel Spaß gemacht, wenn ich so an Kap Verde denke, wenn ich an das Spiel Mexiko-England denke, das hat mitgerissen. Wir hatten Spannung, wir haben tolle Aktionen und dann hast du leider viele Geschichten rings um die FIFA, die einen sehr schlechten Beigeschmack haben. Also gerade wirklich diese Hydration Spike, wir spielen auf einmal vier Viertel, Das verändert das Spiel komplett. Du kannst andere Dynamiken drin. Du nimmst einen Rhythmus raus. Taktisch kann da nochmal drauf eingegangen werden. Das ist nicht, wie der Fußball bisher war. Wenn man möchte, dass der Fußball sich verändert, okay, dann stell ganz neue Regeln auf und bau das Ding anders auf. Aber zieh nicht so eine Hydration-Bäcker heran, um irgendwas hervorzurufen, was der Fußball nicht gebracht hat bisher. Ja, es bleibt ein bitterer Beigeschmack, vor allem bei Einflussnahmen, wie das Ganze gelaufen ist. Die Siegerehrung hat auch alles andere als Spaß gemacht, wenn sich da ein Mensch in den Mittelpunkt stellen muss, anstelle die Mannschaft feiern zu lassen. Allerdings ist das das Gesicht, wie die USA jetzt geliefert haben. Das ist nun mal so. Und man vergisst auch, dass Mexiko und Kanada auch noch Gastgeber waren. Also es ist ein Beigeschmack dabei, der sehr bitter ist. Und trotzdem bleibe ich ein optimistischer Mensch und sage, der Fußball hat Spaß gemacht. Wir haben tolle Spiele gesehen. Und darauf berufe ich mich und freue mich einfach, dass der Sport immer noch schön ist.
17: Die deutsche Herrennationalmannschaft hat dort unter den Besten ja keine Rolle mehr spielen können. Jetzt kommt wohl Jürgen Klopp als Nationaltrainer. Was muss denn jetzt passieren, damit das deutsche Team in 4 Jahren besser dasteht?
16: Also in allererster Linie muss wirklich erstmal ganz klar aufgeräumt werden, analysiert werden. Woran liegt es denn? Ich glaube, dass in vielen kleinen Bereichen Fehler gemacht worden sind. Ich hatte auch nach dem Ausscheiden der deutschen Mannschaft schon gesagt, das liegt sicherlich nicht nur am Trainer, sondern muss sich alles ganz genau anschauen, von unten nach oben. Sicherlich sind da auch grundlegende Veränderungen notwendig, auch von der Herangehensweise, auch was ist unser Fokus und vor allem, für welchen Fußball will Deutschland stehen? Ich finde, man hat die Identität so ein bisschen verloren. Dieses Kämpferherz auch, diese Tugenden, die der deutsche Fußball mal vorangebracht hat. Wir haben nicht diese Ausnahmespieler, wie jetzt einen Messi meinetwegen oder Rodri, Spieler dieses Turniers gewesen, Lamine Yamal. Wir haben sehr gute Spieler in Wirtz, Musiala, viele junge Spieler, die nachkommen, die auch Freude machen. Aber was für eine DNA haben wir denn? Wie wollen wir auftreten? Und ich glaube, da muss aufgeräumt werden. Ich denke, dass Jürgen Klopp eine sehr gute Wahl als neuer Bundestrainer ist. Er hat aber auch eine Mammutsaufgabe vor sich. Und ich hoffe, wir sind in 4 Jahren schon so weit. Aber man sieht auch, wir haben jetzt 3 große WMs hintereinander echt nicht gut ausgesehen, über Jahre hinweg Fehler gemacht. Ich weiß nicht, ob 4 Jahre ausreichen, um dann schon wirklich bis in die Weltspitze wieder vorzustoßen.
2: Das sagt Ariane Hingst, mehrfache Welt- und Europameisterin im Fußball und unsere WM-Expertin. Tja, und ob Jürgen Klopp wirklich neuer Bundestrainer wird, schauen wir mal. Mit seinem bisherigen Arbeitgeber Red Bull hat er sich ja bereits geeinigt. Jetzt müssen noch letzte Details mit dem DFB geklärt werden. Die WM ist Geschichte, unser Top-Thema am Vormittag.
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2: Um 6:06. Ein großer Teil der Jugendkultur findet heutzutage in sozialen Medien statt. Instagram, TikTok, WhatsApp, das sind die Orte, an denen sich junge Menschen rumtreiben und verbinden. Eine weitere Plattform ist Twitch. Dort streamen Menschen live per Video. Vielen ist Twitch vor allem im Zusammenhang mit Gaming ein Begriff. Aber mittlerweile findet dort noch viel mehr Kreatives statt. Kulturreporter Benedikt Wenk mit einem Beispiel.
18: So, dann gucken wir mal. So viel Unterschied ist es gar nicht. Hier hinten so ein bisschen. Hier hinten habe ich es ein bisschen kürzer genäht.
19: Das ist Leslie Furch. Mehr Menschen kennen sie unter ihrem Pseudonym Farbenfuchs. Sie ist Content Creator und Streamerin und sie arbeitet gerade an einem Rock. Hunderte Menschen schauen ihr dabei zu.
18: Ich habe den Rock hinten halt auch ein bisschen länger gemacht, deswegen ist hier
19: das Ganze
18: Länge
19: soll ein Cosplay werden, also ein Kostüm, in dem sie aussieht wie ein Charakter aus einem Videospiel oder einer Serie. Und Farbenfuchs überträgt diesen Prozess, wie ihr Outfit entsteht, auf der Streaming-Plattform Twitch, wo sie rund 100.000 FollowerInnen hat. Viele kennen Twitch vor allem als Gaming-Plattform. Die sogenannten Creator sitzen dann in ihrem Streamingzimmer, zocken dabei irgendein Spiel und sprechen stundenlang über den Chat mit Menschen, die ihnen zuschauen. Große Streamerinnen und Streamer erreichen damit ein Millionenpublikum. Ein Großteil dieser Zuschauenden ist unter 35 Jahre alt. In diesen Streams findet dementsprechend auch viel der heutigen Jugendkultur statt. Große StreamerInnen sind wie Popstars mit Millionenreichweite. Zu den größten in Deutschland gehören Menschen wie Papa Platte, Rezo oder Knossi. Twitch selbst existiert seit 2011. Farbenfuchs streamt dort seit etwa 10 Jahren.
20: Ich habe damals angefangen mit dem Spiel League of Legends und habe damals auch schon Cosplays daraus gemacht. Und dementsprechend habe ich von Anfang an nicht nur das Spiel auf Twitch gestreamt und gespielt, sondern eben auch Kostüme aus dem Franchise gemacht. Das heißt, es gab von Anfang an kreative Streams, in denen ich gebastelt habe. Ich saß damals noch auf dem Boden mit meinem Laptop.
19: Die Plattform fördert das. Sie will mehr sein als nur eine Spielewelt.
20: Je nachdem, was du streamst, kannst du eine passende Kategorie dazu auswählen. Das fängt an bei den verschiedenen Spielen, geht über verschiedene kreative Kategorien, das geht über Kochen in Real-Life-Content. Und so habe ich mich dann natürlich auch in diesen kreativen Kategorien wiedergefunden. Und habe nicht nur Cosplays gemacht, sondern auch Bilder gemalt.
19: Der große Vorteil von Twitch ist für Leslie Furch und viele anderen die direkte Interaktion mit den Fans. Viel näher als auf anderen Social-Media-Plattformen wie TikTok oder Instagram. Wobei viele Creator auf mehreren Plattformen präsent sind. Auf Twitch kann sich die Community in einem Live-Chat beteiligen. Die Streamenden können direkt darauf reagieren. Zum Beispiel auch mit Tipps zum Handwerk oder indem sie ihren eigenen kreativen Prozess transparent machen.
20: Einer der schönsten Sprüche, die ich über die Zeit öfters gehört habe oder gelesen habe im Chat ist, wow, ich sehe jetzt gerade zum ersten Mal, wie viel Arbeit das macht. Und ich habe wahnsinnig Respekt davor. Wenn du alleine diese Message weitertragen kannst, ist es unglaublich schön.
19: Schaut man sich dann ein bisschen mehr auf der Plattform um, sieht man in der Kunstkategorie ganz Verschiedenes. Die einen arbeiten an Manga-Charakteren, die anderen editieren ihre Bilder in Photoshop, wieder andere malen auf Leinwänden oder sogar auf ihrem eigenen Körper.
2: Kulturreporter Benedikt Wenk war das über Twitch. Das ist ein digitaler Ort für Jugendkultur. Der Beitrag ist aus dem Mai.
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2: Tja, ein wechselhafter und kühler Tag ist das heute. 14, 15 Grad aktuell in Berlin, 13 in Perleberg, 15 in Brandenburg an der Havel. In den nächsten Stunden immer mehr Wolken. Es kommt örtlich Regen auf oder auch ein Gewitter kann dabei sein. Höchstens 20 Grad.
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2: Mit Werner Schoninger.
8: Brandenburg A10, südlicher Berliner Ring Richtung Dreieck Spreeau. Die Anschlussstelle Genshagen ist bis ca. 16 Uhr gesperrt. Grund ist eine Schädlingsbekämpfung. Vorsicht auf der A115, Dreieck Funkturm Richtung Dreieck Nutetal. Zwischen Kleinmachnow und Potsdam-Babelsberg liegen Fahrzeugteile auf der Fahrbahn. A10, westlicher Berliner Ring Richtung Dreieck Havelland. Zwischen Großkreuz und Vöben Stau an einer Baustelle plus 20 Minuten. Stadtverkehr Berlin, es stockt auf dem Stadtring A100. Jeweils 10 Minuten länger dauert es an den Baustellen. In Richtung Wedding zwischen Innsbrucker Platz und Schmargendorf und in Richtung Treptow zwischen Detmolder Straße und Kreuz Schöneberg. Wedding-Reinickendorfer Straße zwischen Ravenet-Straße und Gerichtsstraße ist bis ca. 16 Uhr für beide Richtungen nur eine Spur abwechselnd frei. Wir wünschen eine gute Fahrt.
2: 10 Uhr ist es jetzt.
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2: Ich bin Clemens Schulze. Ich grüße Sie. Die Union braucht nach dem Rücktritt von Jens Spahn einen neuen Fraktionschef. Ab dem Vormittag beraten die Spitzen der CDU und die Bundestagsfraktion darüber. Nicht nur Kanzler Merz will die Personalie schnell klären, denn sonst drohen Dauerdebatten im Sommerloch. Mehrere Namen kursieren. Mehr eine Meldung mit Werner Schoninger.
8: Nach dem Rücktritt von Unionsfraktionschef Spahn beraten die Partei- und Fraktionsgremien heute über das weitere Vorgehen. Neben dem CDU-Präsidium trifft sich auch der Vorstand der Bundestagsfraktion. Aus dem Hauptstadtstudio Jan Zimmermann.
22: Es soll schnell gehen. Darin sind sich in der Union alle einig.
0: CDU-Chef und Bundeskanzler Merz will die Spahn-Nachfolge bald entscheiden, betonte er im ZDF-Sommerinterview. Er habe am Wochenende schon Gespräche mit CSU-Chef Söder geführt. Die beiden haben das Vorschlagsrecht für den Posten. Merz deutete im ZDF auch eine Umbildung des Kabinetts an. Der Spahn-Rücktritt könnte eine Gelegenheit sein, nochmal über die Aufstellung der Bundesregierung nachzudenken, sagte der Kanzler. Als Nachfolger des am Wochenende zurückgetretenen Unionsfraktionsvorsitzenden Spahn sind unter anderem Kanzleramtschef Frey und Bundesinnenminister Dobrindt im Gespräch.
8: Der Chef der Labour-Partei, Burnham, wird heute zum neuen Premierminister Großbritanniens ernannt. Dazu beauftragt König Charles den ehemaligen Bürgermeister von Manchester mit der Regierungsbildung. Der 56-Jährige wird damit der 7. Regierungschef des Landes innerhalb von 10 Jahren. Nach seiner Ernennung erhält Burnham vor seinem künftigen Amtssitz in der Downing Street eine Rede. In Großbritannien ist der Vorsitzende der Regierungspartei traditionell auch Premierminister. Die Labour-Partei hatte Burnham am Freitag zu ihrem neuen Chef gewählt. Sein Vorgänger Starmer hatte nach den schlechten Ergebnissen seiner Partei bei den jüngsten Regional- und Kommunalwahlen seinen Rücktritt angekündigt. Die staatlichen Leistungen aus dem Bildungs- und Teilhabepaket kommen offenbar nur bei wenigen Kindern und Jugendlichen an. Das geht aus einer Untersuchung der Bertelsmann Stiftung hervor. Demnach bekommen nicht einmal 20% der anspruchsberechtigten 6- bis 14-Jährigen das Geld, bei den 15- bis 17-Jährigen sind es noch weniger. Grund seien vor allem bürokratische Hürden wie umfangreiche Antragsformulare für die Eltern oder unklare Zuständigkeiten. Aus dem Bildungs- und Teilhabepaket sollen eigentlich Kinder und Jugendliche aus Familien mit wenig Geld unterstützt werden. Zuschüsse gibt es zum Beispiel für Schulmaterial und Mitgliedschaften in Sportvereinen. Die USA verlegen nach Medienberichten weitere Kampfflugzeuge in den Nahen Osten. Laut Wall Street Journal geht es dabei unter anderem um F-16-Kampfjets vom US-Flugplatz Spang-Dahlem in der Eifel. Außerdem würden F-35-Kampfjets aus Großbritannien verlegt. Auch Tankflugzeuge befinden sich demnach auf dem Weg in die Region. Über die Verlegung berichtet auch die New York Times und beruft sich auf US-Beamte. Den Berichten zufolge könnten die Verlegungen Anzeichen dafür sein, dass die USA ihre Angriffe auf den Iran ausweiten wollen. In Berlin und Brandenburg wird heute an das gescheiterte Attentat auf Adolf Hitler vor 82 Jahren erinnert. Die zentrale Gedenkveranstaltung findet im Bendlerblock in Berlin statt, dem Sitz des Verteidigungsministeriums. Katharina Trümper, RBB 24.
1: Im Bendlerblock hatte während der Nazizeit das Allgemeine Heeresamt seinen Sitz. Dessen Stabschef Graf von Stauffenberg plante mit Gleichgesinnten den Sturz des NS-Regimes. Sie wollten Hitler mit einer Bombe töten. Das Attentat misslang und Stauffenberg sowie weitere Beteiligte des Aufstands wurden noch in der Nacht im Innenhof des Bendlerblocks erschossen. In Potsdam stehen die Frauen des NS-Widerstands im Mittelpunkt einer Diskussionsveranstaltung am Alten Markt. Das Brandenburger Infrastrukturministerium zeigt in einer Ausstellung die Rolle Potsdamer Offiziere. Und in Rangsdorf wird wie jedes Jahr ein Kranz am Stauffenberg-Denkmal niedergelegt. Vom dortigen Flugplatz brach der Oberst zum Attentatsversuch auf.
8: Den 1:0-Sieg Spaniens gegen Argentinien im Finale der Fußball-WM haben im ZDF 17,4 Millionen Menschen gesehen. Das entspricht einem Marktanteil von 65% und war das mit Abstand meistgesehene WM-Spiel ohne deutsche Beteiligung. Nicht eingerechnet sind Zuschauer, die im ZDF-Livestream oder bei Magenta TV zuschauten. Die nächste Fußball-Weltmeisterschaft wird 2030 in Spanien, Marokko und Portugal ausgetragen. Anlässlich des 100. Jubiläums soll zusätzlich je ein Spiel in Argentinien, Paraguay und Uruguay stattfinden. 2034 ist Saudi-Arabien alleiniger Gastgeber. Soweit die Nachrichten. 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Das Wetter, heute aus Norden, dichte Wolken mit Schauern und einzelnen Gewittern bei Höchstwerten von 18 bis 20 Grad. Aktuell haben wir in Berlin-Steglitz 14 Grad und in Adlershof 15, in Küritz 13 und in Guteborn 16 Grad. Morgen gibt es einen Wechsel aus Sonne und meist lockeren Quellwolken. Vereinzelt regnet es, höchste Werte 22 bis 24 Grad. Die Zeit 10.05 Uhr.
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2: Clemens Schulze ist mein Name. Willkommen. Der schwere Waldbrand im Müritz-Nationalpark ist gelöscht, aber er hat einmal mehr gezeigt, wie anfällig gerade die Wälder in Ostdeutschland für Brände sind. Monokulturen begünstigen die Ausbreitung von Feuern. In Brandenburg sind ja fast 70% der Bäume Kiefern. Schon lange ist klar, der Wald muss sich verändern. Doch der Umbau hin zu Mischwäldern ist eine Generationenaufgabe und er geht nach Ansicht des Landesrechnungshofes derzeit viel zu langsam voran und bleibt hinter den politischen Zielen zurück. Professor Pierre Ibisch ist Waldökologe an der Eberswalder Hochschule für nachhaltige Entwicklung. Ihn habe ich vorhin gefragt, wie er den aktuellen Zustand der Brandenburger Wälder sieht.
3: Der Zustand ist schon kritisch aus verschiedenen Gründen. Man muss immerzu jetzt sich klar machen, dass wir es mit einer Klimakrise zu tun haben, die sich verschärft. Und das trifft eben auf eine Waldfläche, die in verschiedenerlei Hinsicht nicht gut dasteht. Wir haben es mit einer sehr zersplitterten Fläche zu tun, aufgrund von Landnutzung und Zerschneidung durch Infrastruktur. Dann halt eine Waldfläche, die geprägt ist von Forsten, dominiert von Kiefern. Es sind Nadelbäume, die auch jetzt im Klimawandel anfälliger sind. Die Kiefer kann einiges aushalten an Trockenheit, das wusste man aus der Vergangenheit. Mit der Hitze kommt sie gar nicht gut zurecht.
2: Herr Professor Ibisch, der Wald muss umgebaut werden. Das ist schon lange bekannt. Der Landesrechnungshof Brandenburg beklagt nun, dass innerhalb von 11 Jahren weniger als ein Fünftel der eigentlich vorgesehenen Waldflächen tatsächlich auch umgebaut wurde, und zwar ökologisch. Warum ist das so schwer?
3: Ich bin mir nicht sicher, ob in der Gesellschaft, bei den verantwortlichen Stellen, auch im zuständigen Ministerium, das so richtig klar ist, dass eine solche Entwicklung des Waldes auch Geld kostet oder auch bedeutet, dass mal Einnahmen ausfallen müssen. Was ist zu tun? Im Wesentlichen müssen ja die Laubbäume gefördert werden unter den Kiefern. Die wachsen aber nicht so ganz automatisch an jeder Stelle. Da gibt es ein komplexes Geflecht von Faktoren, die bestimmen, wie der Wald sich entwickelt oder ob überhaupt. Und dann kommt noch hinzu das Problem, dass wir auch größere Bestände haben von großen Pflanzenfressern, die dann entsprechend aufwachsende Bäume auffressen. Das heißt, ein Jagdmanagement wird lange schon diskutiert, ist wichtig, es ist eine längerfristige Aufgabe. Es geht nicht um Generationen, weil eigentlich ist auch das Entscheidende, dass nach einigen Jahren etwa, wenn Laubbäume am Boden wachsen, etwa die Brandgefahr sinkt. Und das ist im Moment ja auch so wichtig.
2: Herr Professor Ibisch, Sie haben schon die Waldbesitzer auch angesprochen. Muss da vielleicht auch angesetzt werden, um diese Waldentwicklung dann auch zu fördern? Also zum Beispiel CO2-Zertifikate, Klimaprämien für Waldbesitzer. Ist das sinnvoll?
3: Das sind Anreizinstrumente, die dann angenommen werden können oder auch nicht. Was, glaube ich, schon fehlt, ist auch eine gewisse Steuerung. Wir haben auch ein Governance-Problem insofern, als dass einfach auf dem überwiegenden Teil der Waldflächen, die halt in privater Hand sind, gewisse Dinge nicht einfach geregelt werden können. Zum Beispiel sollte man natürlich verbieten, dass großflächig irgendwie geräumt wird, kahl geschlagen wird. Es sollte eigentlich inzwischen auch verboten werden, neue Nadelbaumbestände anzulegen. Denn das passiert ja auch noch nicht in größerem Umfang. Aber ja, es gibt letztlich wenig Möglichkeiten dafür, für den Staat so richtig zu lenken auf den privaten Flächen. Und entsprechend wäre da eine Entwicklung nötig des Waldgesetzes. Solche Dinge sind versucht worden, nicht vorangekommen. Okay, dann bleibt die Schiene der Förderung und der Anreizinstrumente. Da gibt es auch positive Entwicklungen. Von der vorherigen Bundesregierung ist etwa das Aktionsprogramm Natürlicher Klimaschutz eingeführt worden, das solche Dinge inzwischen auch ermöglicht. Eine Förderung eines klimagerechteren, naturnäheren Bewirtschaften des Waldes, was auch mal bedeutet, dass man irgendwo weniger eingreift. Das bedeutet unter anderem auch, dass die wenigen schon existierenden Laubwälder auch geschützt werden müssen, dass teilweise dort der Druck reduziert wird der Nutzung.
2: Das heißt zum Schluss, Herr Professor, Sie fordern eigentlich auch stärkere Durchgriffsrechte des Staates und stabilere Leitplanken aus der Politik.
3: Das ist tatsächlich auch etwas, was gar nicht neu ist und wo wir nicht vorangekommen sind. Aber wir müssen halt wirklich sehen, dass die Lage so ein bisschen brenzlig wird und dass letztlich auch die Bewirtschaftung des Waldes nicht nur eine Privatangelegenheit ist. Wenn etwa es zu großen Bränden kommt, kommt es zu volkswirtschaftlichen Kosten. Die Gemeinschaft ist betroffen. Der Staat muss auch in die Bresche springen. Das sehen wir jetzt eben auch an den Förderinstrumenten. Ich glaube, dann ist es recht und billig, dass er auch die Möglichkeit hat, gewisse Dinge doch besser zu regeln.
2: Das sagt Professor Pierre Ibisch von der Eberswalder Hochschule für nachhaltige Entwicklung. Der Waldumbau müsse schneller gehen. Dafür brauche die Politik mehr Durchgriffsrechte, so Professor Ibisch. 10:10 ist es jetzt. Fjorde, Nordlichter, spektakuläre Landschaften, das alles lockt immer mehr Menschen nach Norwegen. Doch der Besucherandrang, der belastet vielerorts Straßen, Natur und öffentliche Einrichtungen. Der Touristenboom bringt die Gemeinden zunehmend an ihre Grenzen. In Zukunft dürfen sie deshalb eine Touristensteuer erheben. Damit sollen dann Parkplätze, Wanderwege oder Toiletten finanziert werden. Ob das reicht, um den Konflikt zwischen Gästen und Einheimischen zu entschärfen, hat Skandinavien-Korrespondent Arne Bartram auf den Lofoten beobachtet.
4: Wenn Bauer Anders Nielsen im Traktor auf seinem Feld unterwegs ist, dann beneidet ihn wohl jeder, der vorbeikommt, für seinen Ausblick bei der Arbeit. Der Acker des 41-Jährigen liegt direkt an einem langen weißen Sandstrand mit blauem Wasser zwischen meterhohen grauen Felsen. Es sieht aus wie die Kulisse eines epischen Hollywood-Films. Aber für Anders Nielsen bedeutet dieser Ausblick vor allem eins: Ärger. Sobald er mit seinem Traktor vom Feld auf die kleine Straße davor fährt, hängt er ein Seil mit einem Schild vor die Einfahrt. Darauf steht auf Englisch: Parken verboten.
5: Wenn ich dieses Schild nicht aufhänge, stehen plötzlich 100 oder 200 Wohnwagen auf meinem Feld.
22: Für die Zürat.
5: Die Leute glauben, die Fläche werde nicht genutzt. Dann fahren sie einfach drauf und campen. Und dabei zerstören sie das Futter für unsere Tiere.
4: Besonders im Sommer wird es manchmal eng. Hunderte Autos und Wohnwagen versuchen, auf der kleinen Straße zwischen seinem Feld und dem Strand aneinander vorbeizukommen. Die Lofoten haben sich dank ihrer milden Temperaturen im Sommer in den vergangenen Jahren zum Hotspot entwickelt. Bauer Anders Nielsen.
5: Früher kamen hier nur ein paar deutsche Touristen. Das war völlig in Ordnung. Heute kommen die Menschen aus der ganzen Welt. Aus Asien, aus ganz Europa.
4: Viel Müll, volle Parkbuchten und zu enge Straßen, auf denen nur schwer mehrere große Wagen aneinander vorbeikommen. Die Infrastruktur auf den Lofoten kommt mit dem Touristenboom bisher nicht mit. Das sieht auch Hotelbesitzer Ula Kjeset. Er hat in den 90er Jahren angefangen, alte Fischerhütten zu Ferienwohnungen umzubauen.
23: Wir sind gerade mal 25.000 Menschen, die hier auf den Lofoten leben, aber haben inzwischen mehr als 1 Million Touristen im Jahr. Natürlich stellt uns das für große Herausforderungen. Wer diesen exklusiven und schönen Ort erleben möchte, soll deshalb ruhig einen Beitrag zahlen.
4: Die Kommunen in Norwegen dürfen deshalb eine Touristensteuer einführen. Bis zu 3% des Übernachtungspreises werden dann zusätzlich fällig. Doch es gibt einen Haken. Das neue Gesetz gilt nur für gebuchte Übernachtungen, zum Beispiel in Hotels oder Ferienwohnungen. Wildcamper, die sich nirgends anmelden, können nicht abgerechnet werden, erklärt Marit Olsen, stellvertretende Bürgermeisterin der Kommune Vågan auf den Lofoten.
24: Wer auf einem Campingplatz übernachtet, wird zum Beispiel die Abgabe zahlen müssen. Wer dagegen mit seinem Wohnwagen auf einem öffentlichen Parkplatz steht oder zeltet, von dem können wir die Abgabe nicht verlangen.
4: Es werden also längst nicht alle die Abgabe zahlen müssen. Und selbst wenn, abhalten dürften die zusätzlichen paar Euro pro Übernachtung ohnehin kaum jemanden, wie unsere Umfrage unter Touristen auf den Lofoten zeigt.
5: Ich würde alles zahlen, um das Nordkap zu sehen.
25: Bei Norwegen weiß man eh, dass es teuer wird. Da macht das keinen Unterschied.
23: Wir würden trotzdem kommen, einfach um mal was anderes zu sehen.
2: So die Meinung einiger Touristen auf den Lofoten, ein neuer Hotspot für den Tourismus mit großen Problemen. Skandinavien-Korrespondent Arne Bartram informierte.
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2: Ja, und der Titelverteidiger ist entthront. Argentinien um Superstar Lionel Messi hat das WM-Finale verloren mit 0:1 nach Verlängerung gegen Spanien. Wie geht das fußballverrückte Argentinien jetzt mit der Niederlage um? Eindrücke aus Buenos Aires von Südamerika-Korrespondent Oliver Neuroth.
26: Der Schreck steht ihnen ins Gesicht geschrieben. Den vielen tausend Fans der argentinischen Nationalmannschaft, die ins Zentrum von Buenos Aires gekommen sind, um ihr Team zu feiern, den nächsten Weltmeistertitel. Nach dem Schlusspfiff und dem späten Siegtor der spanischen Mannschaft blicken sie versteinert in den Abendhimmel. Einige haben Tränen auf den Wangen, wie Lucia. Ihre blau-weiße Schminke in Argentinienfarben ist verwischt. Ja, ich muss weinen. Bin aber auch sehr dankbar dafür, was das argentinische Team und Messi erreicht haben. Sie haben es immer ganz nach oben geschafft. Danke, dass ihr uns wieder in ein Finale gebracht habt nach 2022. Wir sind sehr dankbar. Auch Alex hat verweinte Augen. Er trägt ein Argentinien-Trikot und eine Argentinien-Mütze. Der Abend hätte für ihn komplett anders laufen sollen. Wir haben verloren, weil das Glück manchmal verrückt ist. Argentinien bleibt das beste Team der Welt. Das war wohl die letzte WM für Messi. Aber auch wenn das so ist, die Mannschaft wird es ohne ihn schaffen, Titel zu holen. Messi ist allgegenwärtig. Sein Gesicht hängt auf riesigen Plakaten an Hochhäusern. Auf den Obelisken, die weiße Steinsäule im Zentrum von Buenos Aires, werden an diesem Abend Szenen aus Messis Karriere projiziert. Für diesen Fan ist und bleibt er der Superstar des argentinischen Teams.
7: Gracias, Messi! Gracias por todo, Messi! Gracias!
26: Wird Messi nach dieser WM als Nationalspieler zurücktreten mit seinen 39 Jahren? Spekulationen machen seit langem die Runde. Trainer Lionel Scaloni hält sich am Abend bedeckt und Messi selbst sowieso. Nachdem sich der erste Schock für die argentinischen Fans gelegt hat, wird die Stimmung lockerer. Immer mehr Menschen strömen zum Obelisken. Hier und da stehen Grills am Straßenrand, auf denen Fleisch brutzelt. Das argentinische Asado. Buenos Aires verwandelt sich in einen großen Partyspot, auch wenn der Anlass zum Feiern offiziell fehlt. Wir haben beim letzten Mal die WM gewonnen. Man muss immer das Gute sehen. Wir sind schließlich Argentinier. Die besten Spieler kommen hierher. Maradona, Messi, das macht mich glücklich, erzählt Carolina. Ihre Freundin Tatjana gibt zu, der Gegner auf dem Platz war in diesem Finale einfach besser. Spanien hat uns übertroffen, das muss man anerkennen. Sie haben deutlich besser gespielt. Glückwunsch an Spanien. Sie waren etwas besser, haben mehr Druck gemacht. Wir freuen uns, dass es Argentinien überhaupt ins Finale geschafft hat. Das ist genug.
7: Demasiado.
26: Sagt Pedro. Auch er lässt sich das Feiern nicht nehmen, wie tausende andere argentinische Fußballfans, die trotz der Niederlage im WM-Finale rund um den Obelisken die Nacht zum Tag machen.
2: Feiern trotz der Niederlage, aber die Trauer, die ist natürlich groß in Argentinien nach dem verlorenen WM-Finale. Aus Buenos Aires berichtete Oliver Neuroth.
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2: Zum Wetter in Berlin und Brandenburg. Wechselhaft und kühl heute. 14, 15 Grad aktuell in Berlin. 15 in Cottbus und auch in Brandenburg an der Havel. In den nächsten Stunden immer mehr Wolken. Es kommt örtlich Regen auf. Dazu auch mal ein Gewitter dabei bei höchstens 20 Grad. Die kommende Nacht dann einzelne Schauer, die ziehen später dann ab bei 13 bis 10 Grad. Morgen ist es dann deutlich freundlicher. Mehr Sonne als Wolken, nur sehr einzelne Schauer bei höchstens 24 Grad.
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2: Mit Kerstin Reinsch.
11: A10 südlicher Berliner Ring Richtung Dreieck Spreeau. Die Anschlussstelle Genzagen ist bis etwa 16 Uhr gesperrt. Dort werden Schädlinge bekämpft. A10 westlicher Berliner Ring Richtung Dreieck Havelland. Zwischen Großkotz und Vöben etwa 30 Minuten Stau an einer Baustelle. Stadtverkehr Berlin. Ein paar Minuten länger dauert es an den Baustellen auf dem Stadtring A100 in Richtung Wedding zwischen Innsbrucker Platz und Schmargendorf und in Richtung Treptow zwischen Detmolder Straße und Kreuz Schöneberg. Wedding, Reinickendorfer Straße. Zwischen Ravenet-Straße und Gerichtsstraße ist bis 16 Uhr für beide Richtungen nur eine Spur abwechselnd frei. Oberschöneweide, die Edisonstraße ist zwischen Griechischer Allee und an der Wuhlheide in Richtung Karlshorst bis Mitte September gesperrt. Siemensstadt, der Sattwinkler Damm ist zwischen Jungfernheideweg und Rohrdamm in beiden Richtungen bis Ende des Monats gesperrt. 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
2: 20 nach 10 jetzt.
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2: Ich bin Clemens Schulze. Schönen guten Tag. Kanzler Merz muss einen neuen Fraktionschef finden. Und das sollte ein kluger Manager der Macht sein, denn er muss dem Regierungschef den Rücken frei und die Fraktion auf Kurs halten. Keine leichte Aufgabe, nicht für Merz und auch nicht für den noch unbekannten Spahn-Nachfolger. Mehr in den Meldungen mit Kerstin Reinsch.
9: Die Spitzen von CDU und CSU beraten am Vormittag darüber, wer nach dem Rücktritt von Unionsfraktionschef Spahn den Posten übernehmen soll. Unter anderem tagt das CDU-Präsidium. Auch der Fraktionsvorstand will über das weitere Vorgehen sprechen. Spahn war am Samstag als Vorsitzender der Bundestagsfraktion zurückgetreten. Er wurde auch aus den eigenen Reihen dafür kritisiert, dass er mithilfe einer Leihmutter aus den USA ein Kind bekommen hat. Als neuer Fraktionschef sind unter anderem Kanzleramtschef Frei und CDU-Generalsekretär Linnemann im Gespräch. Bundeskanzler Merz hat gestern im ZDF-Sommerinterview gesagt, er denke auch darüber nach, im Zuge von Spahns Rücktritt das Kabinett umzubilden. Großbritannien bekommt heute einen neuen Premierminister, den siebten innerhalb von 10 Jahren.

0: Atmen bei finanziellen Entscheidungen verschaffen. Schon in seiner Antrittsrede als Parteichef hatte Burnham Reformen versprochen.
1: Am Flughafen BER hat der Zoll im vergangenen Jahr so viele Gepäckstücke und Passagiere kontrolliert wie nie zuvor. Das geht aus Daten des Hauptzollamts Potsdam hervor, die dem RBB vorliegen. Simon Wenzel, RBB 24.
2: Mit über 660.000 Kontrollen waren es fast ein Drittel mehr als im Jahr zuvor. Auch die Zahl der festgestellten Verstöße stieg dabei auf mehr als 9.200 Fälle. Die mit Abstand meisten Verstöße betreffen unverzollte Tabakwaren, gefolgt von Rauschgiftfunden. Obwohl es weniger einzelne Drogenfunde gab, stieg die Menge der gefundenen Drogen enorm an. Das liegt vor allem an einigen Großfunden. Besonders auffällig waren diese bei Cannabis. Der Zoll stellte 2025 insgesamt fast 141 Kilogramm der Droge sicher. 114 Kilo davon entfielen auf gerade mal 3 Großfunde. Zugenommen haben in den letzten Jahren außerdem Verstöße gegen den Artenschutz. Am häufigsten beschlagnahmten die Beamten hier Korallen und Kaviar.
1: Der Naturwissenschaftler Ibisch fordert mehr Eingriffsrechte des Staates, um den Waldumbau in Brandenburg voranzutreiben. Der Professor an der Hochschule für nachhaltige Entwicklung in Eberswalde wies im RBB 24 Inforadio darauf hin, dass ein Großteil des Waldes in Brandenburg in Privatbesitz ist. Um mehr staatliche Steuerung zu ermöglichen, müsse das Waldgesetz geändert werden. Konkret forderte Ibisch unter anderem zu verbieten, dass neue Nadelbäume gepflanzt werden. Außerdem müsse mit einem Jagdmanagement verhindert werden, dass junge Laubbäume von Tieren gefressen werden. In Berlin und Brandenburg wird heute an das gescheiterte Attentat auf Adolf Hitler vor 82 Jahren erinnert. Die zentrale Gedenkveranstaltung findet im Bendlerblock in Berlin statt, dem Sitz des Verteidigungsministeriums. Während der Nazi-Herrschaft war dort das Allgemeine Heeresamt untergebracht. Dessen Stabschef war Graf von Stauffenberg. Er und mehrere weitere Beteiligte des gescheiterten Attentats wurden 1944 im Innenhof des Bendlerblocks hingerichtet. In Potsdam stehen die Frauen des NS-Widerstands im Mittelpunkt einer Diskussionsveranstaltung am Alten Markt. In Rangsdorf wird wie jedes Jahr ein Kranz am Stauffenberg-Denkmal niedergelegt. Den 1:0-Sieg Spaniens gegen Argentinien im Finale der Fußball-WM haben im ZDF 17,4 Millionen Menschen gesehen. Das entspricht einem Marktanteil von 65% und war das mit Abstand meistgesehene WM-Spiel ohne deutsche Beteiligung. Nicht eingerechnet sind Zuschauer, die im ZDF-Livestream oder bei Magenta TV zuschauten. Die nächste Fußball-Weltmeisterschaft wird 2030 in Spanien, Marokko und Portugal ausgetragen. Anlässlich des 100. Jubiläums soll zusätzlich je ein Spiel in Argentinien, Paraguay und Uruguay stattfinden. 2034 ist Saudi-Arabien alleiniger Gastgeber. Soweit die Nachrichten. 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Das Wetter. Heute aus Norden dichte Wolken mit Schauern und einzelnen Gewittern bei Höchstwerten von 18 bis 20 Grad. Aktuell in Berlin-Steglitz 14 und in Adlershof 15 Grad, in Küritz 13 und in Guteborn 16 Grad. Morgen gibt es einen Wechsel aus Sonne und meist lockeren Quellwolken. Vereinzelt kann es regnen, maximal 24 Grad. Die Zeit 10.25 Uhr.
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4: Mein Name ist Clemens Schulze. Schönen guten Tag zusammen. Tja, wie geht's weiter in der CDU? Nach dem Rücktritt von Jens Spahn muss der Chefposten in der Unionsfraktion im Bundestag neu besetzt werden. Darüber berät heute Vormittag die CDU-Spitze. Traditionell wird der Fraktionschef von den Parteichefs von CDU und CSU vorgeschlagen. Gewählt wird er oder sie dann von der Bundestagsfraktion. Im Sommerinterview des ZDF gestern sagte Bundeskanzler Merz, vielleicht sei das eine Gelegenheit, noch einmal über die Aufstellung der Bundesregierung generell nachzudenken. Wie stark Merz und CSU-Chef Söder wirklich am Personalkarussell drehen, das ist allerdings noch nicht wirklich klar. Hauptstadtkorrespondent Uwe Bernd mit einem Kommentar zum politischen Untergang von Jens Spahn.
5: Vor wenigen Tagen noch hieß es in Berlin, Jens Spahn hatte noch nie so viel Macht wie jetzt. Wiedergewählt zum Unionsfraktionschef, ein geschickter Verhandler in Koalitionskonflikten, ein guter Draht zur SPD, alles lief gut für Jens Spahn. Und nun? Alles aus wegen einer sehr privaten Lebensentscheidung. Ich nehme Jens Spahn ab, dass er lange mit sich gerungen hat, als schwuler Christ mit Kinderwunsch, für eine Adoption mit 46 Jahren schon zu alt, nur mit einer Leihmutterschaft in den USA konnte er seinen Traum einer Familiengründung noch erfüllen. Doch Spahn

0: Spahn wusste ganz genau, dass seine Partei jede Form von Leihmutterschaft strikt ablehnt. Noch beim CDU-Parteitag im Februar hatte sie diesen Kurs bestätigt. Spätestens da hätte Spahn aufstehen müssen, um seinen Gewissenskonflikt zu erläutern. Die Leihmutterschaft für sein Kind war damals schon im Gange. Er hätte seinen Parteifreunden und der Öffentlichkeit erklären müssen, warum er seine Haltung in dieser Gewissensfrage geändert hat. Dann könnte man ihm heute nicht vorwerfen, dass er privat anders gehandelt hat, als er es politisch vor Jahren mal propagiert hat. So ein Statement wäre mutig und riskant gewesen. Möglicherweise hätte es ihn seine Wiederwahl als Fraktionsvorsitzender gekostet. Doch der Machtmensch Spahn hat lieber geschwiegen. So hat er die Chance verpasst, seiner Partei rechtzeitig reinen Wein einzuschenken und sie stattdessen jetzt mit voller Wucht vor den Kopf gestoßen. Warum bloß hat er seine Baby-News ausgerechnet über die Boulevardpresse kommuniziert? Damit hat er die Empörungswelle selbst erst richtig losgetreten. Deshalb kann ich auch die Wut in der CDU gut nachvollziehen. Der Vorwurf der Doppelmoral gegen einen führenden CDU-Politiker hätte die laufenden Wahlkämpfe überschattet. Es hat der Partei jetzt schon geschadet. Friedrich Merz musste handeln, er musste schnell handeln. Der Rücktritt von Jens Spahn war unausweichlich. In seinem Rücktrittsschreiben formuliert Spahn wörtlich: Es ist mir in den letzten Tagen immer klarer geworden, meine Familie ist mir das Wichtigste. Für diese Erkenntnis zahlt er einen hohen Preis.
1: Der Kommentar aus dem Hauptstadtstudio von Uwe Berndt zum Rücktritt von Jens Spahn als Unionsfraktionschef. Großbritannien bekommt heute einen neuen Premier. Mal wieder. Seit der Brexit-Abstimmung 2016 haben 6 Regierungschefs versucht, den Laden zusammenzuhalten. Ohne Erfolg. Heute kommt Nummer 7. Der König des Nordens wird er genannt, Andy Burnham, weil er als Bürgermeister von Manchester viel erreicht und hohe Beliebtheit erlangt hat. Am Freitag übernahm Burnham den Vorsitz der Labour-Partei. Heute nun wird er von König Charles zum Nachfolger von Keir Starmer benannt. Lisa Maria Röhling ist ARD-Korrespondentin in London. Sie sagte mir vorhin, dass Burnham vor Aufgaben steht, die ziemlich schwer zu lösen seien.
2: Der Wirtschaft geht's nicht gut, die Lebenshaltungskosten sind sehr gestiegen, der Wohnungsmangel ist sehr, sehr groß. Das sind Probleme, die die Menschen im Alltag spüren und wofür sie sich natürlich auch Lösungen erhoffen. Und das ist das, worauf das Andy Burnham jetzt gehen will und womit Andy Burnham dann auch punkten will.
1: Der Brexit vor 10 Jahren hat ja Großbritannien in eine tiefe Krise gestürzt. Genannt ist schon die schwächelnde Wirtschaft, dazu soziale Ungleichheit. Außenpolitisch spielt London eine immer kleinere Rolle. Hat Burnham schon erkennen lassen, wie er das alles angehen will?
2: Er hat einen sehr großen Fokus aufs Innenpolitische gesetzt. Also er hat einen großen Plan gezeichnet, dass er den Menschen, den, ja, ich sag mal, kleinen Leuten große Verbesserungen bringen will. Es geht um Dezentralisierung. Also er will so eine Number 10 of the North aufbauen, so ein Regionalbüro des Premierministers im Norden in Manchester, wo er ja lange Bürgermeister war, um so näher an die Menschen heranzukommen. Er hat große Pläne zur Rekommunalisierung von Versorgungsunternehmen, um so eben die Lebenshaltungskosten nach unten zu treiben und auch eine große Wohnungsbauoffensive. Das heißt, dieser Fokus liegt erstmal wirklich darauf, in Großbritannien vorwärts zu kommen. Außenpolitik ist dann erstmal nachgeordnet.
1: Sie haben schon gesagt, Nähe zu den Bürgern mit Regionalbüros, das will er als Premier so handhaben. Ganz offensichtlich, mit welcher Agenda tritt denn Burnham jetzt an?
2: Andy Burnham gibt sich im Gegensatz zu Keir Starmer als jemand, der sozusagen der Kumpel von nebenan sein könnte, mit dem man im Pub ein Bier trinken könnte, der wieder so der ganz klassische Sozialdemokrat, der ganz klassische Labour-Mann ist. Um so eben die Leute wieder zurückzuholen, die über Jahre Labour gewählt haben, in den vergangenen Jahren aber dann ein Zuhause bei Reform UK gefunden haben, die ja immer ein Gegenangebot machen wollten zu dem, was die gängigen Parteien wie die Konservativen und auch Labour angeboten haben. Und Andy Burnham will ganz explizit in diese Lücke und will zeigen, ich fokussiere mich auf euch, ich fokussiere mich auf eure Probleme, ihr als alte Arbeitermenschen, dass wir euch wieder ein Angebot machen können bei Labour, und die will er jetzt explizit zurückholen.
1: Die Regierung steht ziemlich unter Druck. In den Umfragen führt eben die rechtspopulistische Reform UK des Brexit-Antreibers Nigel Farage. Burnham gilt als gemäßigt links. Wie hart wird er sein müssen, um nicht zu scheitern?
2: Sehr hart, und das hat er auch schon deutlich gemacht, als er am Freitag Parteichef geworden ist. Also da hat er sehr klar gesagt, wir müssen wieder mehr Labour werden, wir müssen wieder zurück zu unseren Wurzeln, wir müssen dafür sorgen, dass die Menschen, die uns immer gewählt haben, auch sozusagen wieder von uns profitieren. Das hat auch schon für Aufruhr gesorgt, zum Beispiel bei Reform UK, aber auch bei den Konservativen, die sagen, das ist viel zu links und damit wird er tatsächlich scheitern in Großbritannien. Und er muss natürlich auch schnelle Erfolge Erfolge erzielen. Also dieser Wechsel ist ja schon angesprochen. Der Premier in den vergangenen Jahren hat die britische Politik sehr stark destabilisiert und eben auch dafür gesorgt, dass die Regierungschefs ja auf so einem Schleudersitz sitzen. Und da muss Andy Burnham jetzt schnell punkten, schnell Erfolge zeigen, damit er da nicht auch durchfällt.
1: Was kann er denn vom Scheitern seines Vorgängers Keir Starmer lernen?
2: Er kann, glaube ich, lernen, dass er sehr nah an den Menschen bleiben muss, alles sehr gut kommunizieren muss. Das ist ja auch ein sehr großes Problem gewesen. Und dass er vor allen Dingen schnelle Erfolge einstellen muss. Denn sonst verliert er ganz schnell wieder das Vertrauen der Menschen, die aktuell sehr hoffnungsvoll sind in Bezug auf Andy Burnham und glauben, dass da einer, der sich auch 10 Jahre in Manchester bewährt hat, das jetzt auch auf ganz Großbritannien übertragen kann. Nur wenn er diese Hoffnung nicht schnell umsetzt oder da zumindest Taten folgen lässt, dann wird er die auch sehr, sehr schnell wieder verlieren.
1: London-Korrespondentin Lisa Maria Röhling war das über den Machtwechsel in Großbritannien. Ein neuer britischer Premierminister wird heute ins Amt gebracht von König Charles. Andy Burnham, der 7. seit dem Brexit. 3 Minuten nach 11:30 ist es jetzt. Roboter, die mit Menschen sprechen oder Maschinen, die selbstständige Entscheidungen treffen. Vieles, was vor wenigen Jahren noch nach Science Fiction klang, ist heute auf der KI- und Robotikmesse in Shanghai zu sehen. China-Korrespondent Johannes Jolmes hat sich auf der Messe mal umgeschaut und fasst zusammen, was er vor Ort erlebt hat.
3: Roboter und das wirklich in allen Ausführungen. Da waren schon verrückte Spielereien dabei. Also ich habe Tischtennis gegen einen Roboter gespielt. Ich bin auch im 50-Meter-Sprint gegen einen Roboter angetreten. Ich habe übrigens ganz knapp gewonnen. Oder so ein kleiner Mini-Roboter, der ein Messi-Trikot anhatte und Fußball gespielt hat. Nicht unbedingt auf Messi-Niveau, aber der hatte schon einen ziemlich harten linken Schuss. Das klingt alles nach lustigen Spielereien, nur auf der Messe wurde auch deutlich, chinesische Unternehmen wollen den Robotikmarkt international dominieren. Startups haben auch Roboter gezeigt, die Pakete sortieren und Aufgaben in der Logistik übernehmen können. Experten rechnen damit, dass diese Roboter immer mehr einfache Jobs übernehmen können. Aber komplizierte Aufgaben, zum Beispiel eine Küche eigenständig aufräumen, also ein Helfer im Alltag, das wird wohl noch viele, viele Jahre dauern.
1: China ist anderen Staaten aber trotzdem weiter voraus, erklärt der Korrespondent.
3: China nutzt solche Messen auch, um der Welt zu zeigen, wie gut man in dieser Technologie ist. China will die Welt beeindrucken. Aber was mir auch viele Experten gesagt haben, sie sind immer sehr erstaunt, wenn sie nach China kommen und die Entwicklungsschritte sehen. Wie Roboter auf einmal laufen können oder dass Bewegungen flüssiger geworden sind. KI und Robotik sind zentrale Bestandteile der chinesischen Industriestrategie und da werden enorme Summen investiert.
1: Tja, und wo steht bei diesem ganzen Thema Deutschland?
3: Also in der Robotik und KI steht Deutschland in der Grundlagenforschung eigentlich ganz gut da. Aber es hapert oft daran, dass diese Forschungsergebnisse zu wenig in die praktische Umsetzung kommen. Also diese Erfindungen dann auch wirtschaftlich genutzt werden können, dass Unternehmen gegründet werden und dass diese Technologien dann im großen Maßstab angewendet werden, so dass am Ende damit auch Geld verdient werden kann.
1: Das sagt China-Korrespondent Johannes Jolmes. Er hat sich auf der KI- und Robotikmesse in Shanghai umgeschaut.
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1: Zurück nach Deutschland auf die Schiene. In 2 Jahren dürfte das Fernverkehrsangebot deutlich vielfältiger werden bei den Zügen mit schnellen Rotzügen von Italo und grünen von Flix. Die Bundesnetzagentur hat gerade den Weg für mehr Wettbewerb freigemacht. Wie geht's jetzt weiter? Mehr dazu von unserem Wirtschaftsreporter Johannes Frevel.
5: Wettbewerb auf der Schiene ist längst Alltag. Im Güterverkehr haben private Konkurrenten der Bahn mittlerweile einen Marktanteil von rund 60% erobert. Im Regionalverkehr sind es etwa 40%. Konkurrenz auf der Schiene ist also nicht neu, im Fernverkehr aber eine besondere Herausforderung. Dort passen auf lukrativen, vielbefahrenen Strecken zwischen Großstädten oft keine zusätzlichen Züge mehr. Philipp Nagel, Chef der Bahntochter Infrago, sucht noch nach Wegen, auch für Wettbewerber möglichst viele Züge auf die Schiene zu bringen.
6: Die Herausforderung, wir haben ein sehr, sehr volles Schienennetz in Deutschland und es gibt noch immer noch mehr Nachfrage nach Bahn fahren, also nach, in dem Fall sind es andere Fernverkehrsbetreiber. Und jetzt ist die Frage, wie kriegen wir noch mehr Verkehr auf die Schiene, ohne dass wir dabei Nachteile haben, also dass etwa Züge des Nahverkehrs verdrängt werden oder dass wir Probleme in der Pünktlichkeit haben. Und ist knifflig, aber ich sehe auch, dass die Bundesnetzagentur und wir selbst da auch Fortschritte machen in der Frage, wie das gelöst werden kann.
5: Der Teufel steckt in noch zahlreichen unklaren Details. Die Politik ist gefragt. Im Regionalverkehr lassen sich alle Züge mit einem einzigen Ticket nutzen, ganz gleich, ob sie unter dem Dach der Deutschen Bahn oder etwa der ODEC rollen. Zudem sind alle Verbindungen gemeinsam online abrufbar. Diese Transparenz müsse auch für den künftigen Wettbewerb im Fernverkehr gelten, fordert Dirk Pflege vom Bahnlobbyverband Allianz pro Schiene.
7: Es ist aus Sicht der Reisenden kein Vorteil, wenn ich jetzt stündlich von Hamburg nach Berlin fahren kann mit dem ICE und dann ist durch zunehmenden Wettbewerb mit Flixx und Italo der ICE nur noch alle 3 Stunden und dann fällt mein ICE aus, für den ich ein Ticket gebucht habe und dann muss ich auf den nächsten 3 Stunden warten, weil mein Ticket nicht anerkannt wird. Wir sehen, dass das alles geht im Nahverkehr auf der Schiene. Da ist es eine Oberfläche für den Reisenden, ohne dass Wettbewerb zu Lasten von Transparenz oder Ticketanerkennung geht. Und das brauchen wir auch im Fernverkehr.
5: Wie sich die Wettbewerbsvorgaben der Bundesnetzagentur im Fernverkehr umsetzen lassen, das muss die Politik im Detail erst noch entscheiden.
6: Wenn es wohl einen Engpass gibt, wie wollen wir gern diesen Engpass lösen? Wie viel Anteil soll Fernverkehr und dort wieder die verschiedenen Betreiber haben? Wie viel soll der Nahverkehr haben und wie viel soll der Güterverkehr? Wir müssen sehen, dass wir im Güterverkehr zum Beispiel heute schon sehr aktiven Wettbewerb zwischen hunderten Unternehmen haben. Da funktioniert das auch. Für den Fernverkehr ist es etwas neuer. Da müssen wir uns jetzt die Regeln erst erarbeiten, wie das funktionieren kann.
5: Mit Wettbewerber Flixtrain hat die Bahn im Fernverkehr schon seit Jahren Erfahrungen, wie beides klappen kann. Wettbewerb und zugleich der getaktete Fahrplan der Bahn. Allerdings bisher erst mit dem Bummelzug, noch nicht mit Zügen wie dem ICE.
1: Und der Wettbewerb wird schärfer auf der Schiene, berichtet Wirtschaftsreporter Johannes Frevel.
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1: Mit Kerstin Reinsch.
8: A10 südlicher Berliner Ring Richtung Dreieck Spreeau. Die Anschlussstelle Genshagen ist bis etwa 16 Uhr gesperrt. Dort werden Schädlinge bekämpft. A10 westlicher Berliner Ring Richtung Dreieck Havelland. Zwischen Großkreuz und Vöben 45 Minuten Stau an einer Baustelle. Stadtverkehr Berlin. Ein paar Minuten länger dauert es jetzt an den Baustellen auf dem Stadtring A100 in Richtung Wedding zwischen Innsbrucker Platz und Schmargendorf sowie in Richtung Treptow zwischen Detmolder Straße und Kreuz Schöneberg. Wedding, Reinickendorfer Straße. Zwischen Ravenet-Straße und Gerichtsstraße ist bis 16 Uhr für beide Richtungen nur eine Spur abwechselnd frei. Oberschöneweide, die Edisonstraße ist zwischen Griechischer Allee und an der Wuhlheide in Richtung Karlshorst bis Mitte September gesperrt. Siemensstadt, der Saatwinkler Damm ist zwischen Jungfernheideweg und Rohrdamm in beiden Richtungen bis Ende des Monats gesperrt. 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
1: 10.40 Uhr jetzt.
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1: Ich bin Clemens Schulze, ich grüße Sie. Die Union braucht nach dem Rücktritt von Jens Spahn einen neuen Fraktionschef. Ab dem Vormittag beraten die Spitzen der CDU und die Bundestagsfraktion. Nicht nur Kanzler Merz will die Personalie schnell klären, denn sonst drohen Dauerdebatten im Sommerloch. Mehrere Namen kursieren. Mehr in den Meldungen mit Kerstin Reinsch.
8: Der Vorsitzende der Brandenburger CDU-Abgeordneten im Bundestag, Steinecke, sieht im Rücktritt von Unionsfraktionschef Spahn auch eine Chance. Es gebe jetzt die Möglichkeit, die Fraktion neu aufzustellen. Das sollte genutzt werden, sagte Steinecke der deutschen Presseagentur. Spahns Entscheidung nannte er unumgänglich. Ähnlich hat sich der CDU-Chef von Mecklenburg-Vorpommern, Peters, im RBB 24 Inforadio geäußert. Die Partei müsse jetzt nach vorn blicken.
9: Ich glaube, dass wir sehr zügig zu Personalentscheidungen kommen sollten. Die jetzt anstehende Sommerpause sollte nicht dazu genutzt werden, dass wir uns mit uns selbst beschäftigen, sondern dass wir jetzt schnell Klarheit schaffen, um dann uns wieder den Sachthemen zuzuwenden.
8: Der CDU-Vorsitzende von Mecklenburg-Vorpommern, Daniel Peters. Am Vormittag beraten das CDU-Präsidium und der geschäftsführende Vorstand der Unionsfraktion darüber, wer Spahn nachfolgen soll. In Großbritannien wird heute offiziell der Wechsel an der Regierungsspitze vollzogen. König Charles III. Ernennt dazu im Buckingham Palast den Chef der Labour-Partei Burnham zum neuen Premierminister. Burnham tritt damit die Nachfolge von Premier Starmer an. Vor dem Amtssitz in der Downing Street hält der 56-Jährige dann seine Antrittsrede. Wie bereits aus dem Manuskript bekannt wurde, will er darin dem Land wieder mehr finanziellen Spielraum und mehr Stabilität versprechen. Es wird auch erwartet, dass Burnham das Kabinett umbildet. Das dürfte vor allem die Spitzen des Finanz-, des Außen- und des Innenministeriums betreffen. Die staatlichen Leistungen aus dem Bildungs- und Teilhabepaket kommen offenbar nur bei wenigen Kindern und Jugendlichen an. Das geht aus einer Untersuchung der Bertelsmann-Stiftung hervor. Aus Gütersloh Julia Thies.
10: Mehr als 8 von 10 anspruchsberechtigten Kindern und Jugendlichen erhalten diesen Betrag nicht. Die Gründe dafür sind vielfältig: zu komplizierte Formulare, um das Geld zu beantragen, fehlende Informationen über das Angebot und zu viele Pflichten für die Familien, den Anspruch nachzuweisen. Die Autorinnen der Studie fordern deswegen, dass es einfacher werden muss, die Unterstützung zu beantragen. Außerdem sollen Verwaltungen Familien besser informieren und der Teilhabebetrag müsse angepasst werden.
8: Die USA verlegen nach Medienberichten weitere Kampfflugzeuge in den Nahen Osten. Laut Wall Street Journal geht es dabei unter anderem um F-16 Kampfjets vom US-Flugplatz Spangdahlen in der Eifel. Außerdem würden F-35 Kampfjets aus Großbritannien verlegt. Auch Tankflugzeuge befinden sich demnach auf dem Weg in die Region. Über die Verlegung berichtet auch die New York Times und beruft sich auf US-Beamte. Den Berichten zufolge könnten die Verlegungen Anzeichen dafür sein, dass die USA ihre Angriffe auf den Iran ausweiten wollen. Der Naturwissenschaftler Ibisch fordert mehr Eingriffsrechte des Staates, um den Waldumbau in Brandenburg voranzutreiben. Der Professor an der Hochschule für nachhaltige Entwicklung in Eberswalde wies im rbb24 Inforadio darauf hin, dass ein Großteil des Waldes in Brandenburg in Privatbesitz ist. Deshalb müsse das Waldgesetz geändert werden. So könne etwa verboten werden, dass neue Nadelbäume gepflanzt werden.
11: Wir müssen halt wirklich sehen, dass die Lage so ein bisschen brenzlig wird und dass letztlich auch die Bewirtschaftung des Waldes nicht nur eine Privatangelegenheit ist. Wenn etwa es zu großen Bränden kommt, kommt es zu volkswirtschaftlichen Kosten. Die Gemeinschaft ist betroffen. Der Staat muss auch in die Bresche springen. Und ich glaube, dann ist es recht und billig, dass er auch die Möglichkeit hat, gewisse Dinge doch besser zu regeln.
8: Der Leiter des Studiengangs Sozialökologisches Waldmanagement an der Hochschule für nachhaltige Entwicklung Eberswalde, Pierre Iwisch. Den 1:0-Sieg Spaniens gegen Argentinien im Finale der Fußball-WM haben im ZDF 17,4 Millionen Menschen gesehen. Das entspricht einem Marktanteil von 65% und war das mit Abstand meistgesehene WM-Spiel ohne deutsche Beteiligung. Nicht eingerechnet sind Zuschauer, die im ZDF-Livestream oder bei Magenta TV zuschauten. Die nächste Fußball-Weltmeisterschaft wird 2030 in Spanien, Marokko und Portugal ausgetragen. Anlässlich des 100. Jubiläums soll zusätzlich je ein Spiel in Argentinien, Paraguay und Uruguay stattfinden. 2034 ist Saudi-Arabien alleiniger Gastgeber. RBB 24 Inforadio, der Verkehrsservice mit einer Gefahrenmeldung um 10.45 Uhr. Vorsicht auf der A10 westlicher Berliner Ring Richtung Dreieckhaveland. Auf der Überleitung zur A24 in Richtung Hamburg liegen Fahrzeugteile auf der Fahrbahn. Soweit die Nachrichten. 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Das Wetter. Heute aus Norden dichte Wolken mit Schauern und einzelnen Gewittern. Höchstwerte zwischen 18 und 20 Grad. Zur Stunde in Berlin-Dahlem 14 und in Adlershof 15 Grad. In Neuruppin 13 und in Ruhland 17 Grad. Morgen gibt es einen Wechsel aus Sonne und meist lockeren Quellwolken. Vereinzelt kann es regnen, bis 24 Grad. Die Zeit 10.46 Uhr.
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12: Wir sind in der Bojenstraße. Gleich neben dem BND. 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
13: Und da sind wir. Bei Netzpolitik.org.
12: So ist es.
13: Herzlich willkommen zum Medienmagazin bei RBB 24 Inforadio, mal wieder mit einem Redaktionsbesuch. Ich bin Theresa Sickert und besuche für Sie Redaktionen in Berlin und Brandenburg, um zu zeigen, wie vielfältig unsere Medienlandschaft hier ist. Diesmal bin ich bei netzpolitik.org, einer deutschen Nachrichtenwebsite zu digitalen Grund- und Freiheitsrechten. Netzpolitik versteht sich nicht als neutral berichtende Redaktion. Das ist vielleicht auch genau der Punkt, der dem Medium am meisten vorgeworfen wird. Zu viel Aktivismus statt Journalismus. Die Redaktion hat regelmäßig Kontakt zu Aktivistinnen und Aktivisten. Von Co-Chefredakteurin Anna Biselli wollte ich daher wissen, wo sie die Grenze zieht.
14: Ich glaube, dass Neutralität ist eine vollständige Illusion. Und Neutralität ist für mich auch nicht das, was überhaupt erstrebenswert ist. Weil ich glaube, das sieht man an einem ganz einfachen Beispiel. Eine Neutralität gibt es in keinem Medium. Und das ist auch kein Problem. Das heißt, wir versuchen nicht neutral zu sein, wir versuchen offenzulegen, aus welcher Perspektive wir berichten und welche Werte wir haben. Nämlich wir sagen, okay, wir berichten aus der Perspektive der Zivilgesellschaft, quasi wir berichten für Grund- und Freiheitsrechte und das ist das, was wir tun. Wenn man uns das zum Vorwurf macht, dann können Menschen das tun, aber ich glaube, dann sollten sie auch reflektieren, aus welchen Perspektiven sie berichten. Denn wir sind JournalistInnen, wir sind aber auch Menschen, wir sind Menschen, die politisch interessiert sind und wir hängen ja nicht unsere Weltanschauung, wir hängen unsere Überzeugung ja nicht an der Garderobe ab und dann sagen wir sind einfach ausschließlich ChronistInnen, die hier berichten, was in der Welt passiert, sondern ich glaube, jede Person, die JournalistIn ist oder die Medien macht, muss Werte haben und wenn es am Ende muss der Minimalkonsens sein, okay, wir kämpfen auch für die Pressefreiheit, denn das ist die Grundlage dessen, was wir tun. Das heißt, Menschen können unsere Texte lesen und bekommen dann Informationen und dann können sie die für sich selbst einordnen und die können zu einem anderen Schluss kommen wie wir, das ist vollkommen in Ordnung, aber wir wollen, dass sie diese Informationen haben und das ist beispielsweise auch ein Grund, warum wir sagen, dass so oft es geht, dass wir die Originalquellen veröffentlichen dessen, was wir tun. Das heißt, wir veröffentlichen sehr viele Dokumente, auch im Volltext, damit wir sagen können, okay, guckt da auch selber rein, wenn ihr das wollt. Oder wir verlinken auch im Gegensatz zu anderen Medien sehr viel eben auf die Quellen, die wir nutzen, damit Menschen das selber prüfen können.
13: Für viele Menschen sind die Themen, die Netzpolitik bearbeitet, vielleicht auch kompliziert oder nicht unbedingt, zumindest auf den ersten Blick, Teil ihrer Lebensrealität. Wo findet ihr da so eine Balance, also auch komplizierte Dinge so zu erklären, dass sie ein Publikum finden, ohne zu vereinfachen?
14: Ich glaube, das ist eine Balance, die wir selber immer wieder neu suchen und wo wir selber auch oft das Problem haben, dass wir selber sehr tief drinstecken und dass uns teilweise, wenn wir nicht aktiv versuchen, aus dieser Rolle rauszugehen und uns aktiv zu fragen, okay, was habe ich denn quasi als Mensch, der sich damit vielleicht noch nicht beschäftigt hat, was habe ich denn für Fragen? Weil das fängt schon bei Sachen an wie, ich glaube, vielen Menschen ist nicht klar, was ein Trilog in der EU ist. Und das sind irgendwie Dinge, klar, das wissen wir. Und wir müssen aber uns immer wieder klar machen, okay, das ist aber nichts, was wir voraussetzen wollen eigentlich, sondern das sind Dinge, die wir dann Menschen auch erklären. Und ich glaube schon, dass es mit der Lebensrealität der Menschen sehr, sehr viel zu tun hat, was wir machen, weil Menschen verbringen sehr viel Zeit im Internet, Menschen verbringen sehr viel Zeit in der digitalen Welt und es hat sich auch geändert. Das heißt, so dieses Ding von, das ist ja nur so eine Sache, die ein paar Nerds interessiert oder irgendwie so diese Tech-Community. Das war, glaube ich, so, als ich angefangen habe, war das noch so ein Ding, aber das hat sich sehr, sehr schnell geändert, wo das dann nicht mehr so eine krasse Nische war, dass irgendwelche komischen Nerds oder so gemacht haben. Und mittlerweile sind die Debatten ja super breit. Das heißt, wir haben ja aktuell diese riesige Debatte über Social-Media-Verbote, über Alterskontrollen. Und das ist schon was, was, glaube ich, die gesamte Gesellschaft bewegt. Das heißt, das höre ich irgendwie morgens im Radio, das besprechen wir hier irgendwie im Büro sehr intensiv. Und das sagen dann einem auch Menschen in der Freizeit, dass sie sich damit beschäftigen. Das heißt, ich glaube, da wandelt sich viel und Menschen erkennen schon, dass diese Themen sehr weit in ihr Leben reinreichen.
13: Co-Chefredakteurin Anna Biselli über die Arbeit der Redaktion von netzpolitik.org. Wir sprechen jetzt über die sogenannten Data Broker Files. Netzpolitik hat gemeinsam mit dem Bayerischen Rundfunk eine Recherche auf den Weg gebracht, in der gezeigt wird, wie der Datenhandel der Online-Werbeindustrie funktioniert und warum er so gefährlich sein kann für Millionen von Menschen. Aktuell ist ein Teil der Recherche auch als Doku in der ARD-Mediathek anzuschauen, mit dem Titel Gefährliche Apps im Netz der Datenhändler. Sebastian Meineck ist Redakteur bei netzpolitik.org und hat gemeinsam mit Ingo Dachwitz vom Netzpolitik-Team dazu recherchiert. Von ihm wollte ich wissen, worum es genau in der Recherche geht.
15: Es begann alles Ende 2023. Da hatte ich eine Recherche aus den Niederlanden gelesen, in der ein Journalist plötzlich einen kostenlosen Datensatz mit Handystandortdaten in die Hände bekommen hatte, von Menschen in den Niederlanden. Also man konnte sehen, welches Handy war wann wo unterwegs, mit sehr genauen Verortungen auf einer Karte. Und daraus waren Bewegungsprofile ableitbar. Man konnte sehen, wo Menschen arbeiten und wo sie wohnen. Und dann habe ich den Kollegen gefragt, meinst du, es gibt Aussichten darauf, das auch mal in Deutschland zu wiederholen? Und er meinte, probier das unbedingt aus. Und genau das habe ich gemacht. Ich habe mich Anfang 2024 bei einem Datenmarktplatz registriert. Einfach mit einer E-Mail-Adresse. Das funktioniert so ähnlich wie Amazon. Und dieser Datenmarktplatz verbindet InteressentInnen für allerlei Daten mit AnbieterInnen für allerlei Daten. Unter anderem Handystandortdaten. Und auf diesem Weg bin ich in Kontakt gekommen mit einem US-amerikanischen Datenhändler, der Handystandortdaten im Angebot hatte und mir kostenlos, nur als Vorschau für ein Bezahlangebot, 3,6 Milliarden Handystandortdaten aus Deutschland geschickt hat. Ich war erstmal begeistert und wollte reinschauen, sind die Daten echt, kann man mit denen was anfangen, und habe gemerkt, mir fehlen gerade die Skills, um einen so großen Datensatz zu öffnen. Ich weiß gar nicht, mit welchem Programm ich das mache. Mein Rechner stürzt ab.
16: Und jetzt könnte man vielleicht sagen, okay, na gut, jetzt gibt's sozusagen Standortdaten. Was hat das mit mir zu tun? Ihr selbst habt auch den Artikel überschrieben mit Achtung, Datenhandel, Lebensgefahr. Das ist natürlich vielleicht auch reißerisch, weil man erstmal denkt, oh, Lebensgefahr, okay, das klingt krass. Ist es tatsächlich eine echte, reale Gefahr oder ist es eine hypothetische Gefahr, wenn ihr tatsächlich auch von Lebensgefahr sprecht? Also von welcher Gefahr tatsächlich geht ihr aus?
15: Es kommt auf die individuelle Lebenssituation an, wie gefährlich das ist, dass das eigene Bewegungsprofil offen im Netz zugänglich ist. Einer unserer ersten Berichte handelte davon, dass wir Bewegungsprofile von Menschen in sicherheitsrelevanten Bereichen gefunden haben. Also Menschen, die beispielsweise arbeiten für Regierung und Parlament, für Militär, Polizei und Geheimdienste. Oder Menschen, die Zugang haben zu Orten, wo in Deutschland Atomwaffen gelagert werden. Das kann natürlich gefährlich sein. Das interessiert möglicherweise Geheimdienste von anderen Staaten, die Deutschland ausspionieren wollen, die Sabotageakte planen. Aber wir haben auch außerhalb von nationaler Sicherheit recherchiert. Wir haben Bewegungsprofile von Menschen gefunden, die zu Besuch in beispielsweise Suchtkliniken waren oder in anderen Krankenhäusern. Wir haben Bewegungsprofile von Menschen gefunden, die zu Besuch waren in Bordellen oder Swingerclubs. Für manche ist das vielleicht etwas, was sie auf keinen Fall öffentlich erzählen möchten. Und um jetzt sozusagen zu dem zu kommen, wo du gefragt hast, könnte das nicht reißerisch sein? Ne? Wir haben ja die Überschrift gewählt, Achtung, Datenhandel, Lebensgefahr. Diese Überschrift und die Doku dahinter stellt die Fälle in den Mittelpunkt, wo wir feststellen konnten, ab jetzt wird es am allergefährlichsten. Beispielsweise haben wir Handyortungen von der Front in der Ukraine gefunden, die also die Soldaten dort und deren Stellungen wirklich gefährden kann, wenn es darum geht, dass beispielsweise die Gegenseite nach Hinweisen sucht, wo als nächstes Bomben fallen sollen. Also es braucht ein Verbot von Tracking und Profilbildung zu Werbezwecken. Ganz am Anfang dachte ich, das ist vielleicht ein bisschen radikal, aber inzwischen habe ich begriffen, das ist wahrscheinlich das Einzige, was uns schützen kann.
13: Sebastian Meineck über die Data Broker Recherche. Und das war's für heute vom Redaktionsbesuch beim Medienmagazin hier im RBB 24 Inforadio. Wir hören uns im Radio und sehen uns im Netz. Machen Sie's gut.
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1: Um 11:05. Die Ausladung von Danger Dan aus der ZDF-Satire-Show Die Anstalt hat viel Wirbel ausgelöst. In der 100. Jubiläumssendung am morgigen Dienstag sollte der Rapper und Liedermacher seinen Song Keine Angst performen. Die ZDF-Geschäftsleitung hatte ihn aber bekanntlich wieder ausgeladen. Am Wochenende nun thematisierte das ZDF den Fall im Programm und auch die Macher von Die Anstalt äußerten sich. Dazu mehr von Kulturreporter Peter Jungblut.
17: Der linke Sänger und Aktivist Danger Dan wollte mit seinem Text »Keine Angst« mit rechtsextremen Umtrieben abrechnen und zur Zivilcourage aufrufen, begleitet vom Pianisten Igor Levit. Dabei finden die einen die Ausladung skandalös, die anderen aber eher den Liedtext, dem sie einen Aufruf zur Gewalt unterstellen. Wie auch immer, die Satiriker Klaus von Wagner und Maike Kühl zeigten sich empört.
18: Um das an dieser Stelle gleich mal klarzustellen, wir sind nicht das ZDF. Wir teilen auch nicht die Einschätzung des ZDF.
19: Das heißt, wir sind im ZDF gegen das ZDF. Das klingt nach unentschieden, aber machen wir uns nichts vor. Wir haben in Wahrheit verloren.
17: Danger Dan selbst behauptet in seinem Song, juristisch sei mal wieder die Grauzone geschrammt worden, was den Streit weiter befeuern dürfte. Max Uthoff und Maike Kühl von der Anstalt.
18: Das ist genau die spannende Frage. Was passiert, wenn der Staat sein Gewaltmonopol nicht durchsetzt und Menschen ungeschützt sind vor Nazis? Wer springt da ein? Und was würden wir da tun?
19: Wir hätten es als öffentlich-rechtliche Pflicht angesehen, das Lied zu präsentieren und danach zu diskutieren.
17: Dafür gab es Beifall vom Studiopublikum, wie auch für das Fazit von Satiriker Klaus von Wagner.
20: Ganz ehrlich, wir empfinden die Entscheidung vom ZDF in einer Zeit, in der rechtsextreme Gewalt in der Geschichte der Bundesrepublik mal wieder einen Höchststand erreicht hat, einfach als mutlos.
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17: Das ZDF ließ die Auseinandersetzung in der Kultursendung Aspekte am Freitagabend ausführlich thematisieren. Dort äußerte sich auch Oliver Heidemann, der verantwortliche leitende Redakteur für den Showbereich im ZDF.
22: Wir haben uns die Entscheidung natürlich nicht leicht gemacht, Danger Dan wieder aus der Anstalt auszuladen. Aber sein Song kann als Aufruf zu Gewalt verstanden werden. Und ein solcher Aufruf steht im Gegensatz zu unseren Programmrichtlinien.
17: Kabarettist Florian Schröder sah das völlig anders und verteidigte seine Kollegen von der Anstalt.
23: Dass da eine Einordnung stattfinden sollte, finde ich auch. Aber dazu steht ja gerade Humoristen, gerade Satirikern so viel an Möglichkeiten zur Verfügung, das klarzumachen und doch sehr spielerisch zu machen, sodass es auch in eine sich selbst als spielerisch verstehende Sendung passt.
17: Juristen kommentierten den Fall widersprüchlich. Der Publizist Jan Fleischhauer meinte,
24: ist das ein Akt der Zensur? Nee, das ist kein Akt der Zensur, sondern das ist die Aufgabe, wie gesagt, von Chefredakteuren und Intendanten zu gucken, wollen wir das verantworten, ja oder nein.
17: Für das ZDF zeigte Fleischhauer wenig Verständnis, denn der Songtext von Danger Dan war im Vorfeld juristisch überprüft worden. Die Ausladung allerdings, die kam sehr kurzfristig.
24: Das eine ist, ich habe einen Talkshow-Gast und der redet sich um Kopf und Kragen. Dann ist das eben so. Und im Zweifel muss dann der Host das einordnen. Aber jemanden einzuladen, diesen Song vorzutragen, in Kenntnis des Textes, das ist ja eine ganz andere Nummer.
17: Die Aufregung dürfte sich nicht so schnell legen.
1: Die Debatte geht also weiter um die Ausladung von Danger Dan aus der ZDF-Satire-Show Die Anstalt. Peter Jungblut informierte. Schnell das Wetter, 14, 15 Grad in Berlin, 16 in Frankfurt oder 14 in Potsdam. In den nächsten Stunden örtlich Regen oder auch ein Gewitter bei höchstens 20 Grad.
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1: Mit Kerstin Reinsch.
8: Vorsicht bitte auf der A2 Magdeburg Richtung Berlin. Zwischen Thesen und Seesa Behinderungen wegen einer ungesicherten Unfallstelle auf der rechten Spur. A10 westlicher Berliner Ring Richtung Dreikafelland. Zwischen Großkreuz und Vöben etwa 45 Minuten Stau an einer Baustelle. Und Vorsicht bitte im weiteren Verlauf. Im Dreikafelland liegen auf der Überleitung zur A24 Richtung Hamburg Fahrzeugteile auf der Fahrbahn. A10 südlicher Berliner Ring Richtung Dreieck-Spreeau. Die Anschlussstelle Genshagen ist bis etwa 16 Uhr gesperrt. Dort werden Schädlinge bekämpft. Stadtverkehr Berlin. Stockender Verkehr an den Baustellen auf dem Stadtring A100 in Richtung Wedding zwischen Innsbrucker Platz und Schmargendorf.
1: 11 Uhr ist es jetzt.
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1: Ich bin Clemens Schulze. Schönen guten Tag. Kanzler Merz muss einen neuen Fraktionschef finden und das sollte ein kluger Manager der Macht sein. Denn er muss dem Regierungschef den Rücken frei und die Fraktion auf Kurs halten. Keine leichte Aufgabe, nicht für Merz und auch nicht für den noch unbekannten Spahn-Nachfolger. Meldung mit Kerstin Reinsch mit mehr.
8: Nach dem Rücktritt von Unionsfraktionschef Spahn kommen die Gremien der Unionsparteien am Vormittag zusammen, um dessen Nachfolge zu regeln. Gerade beginnt die Sitzung des CDU-Präsidiums. Als aussichtsreiche Kandidaten gelten unter anderem Kanzleramtsminister Frei und CDU-Generalsekretär Linnemann. Grünen-Fraktionschef Hasselmann, Chefin Hasselmann, sieht jetzt auch den Kanzler in der Pflicht. Werner Schoninger, RBB 24.
0: Hasselmann sagte im ZDF, der Wechsel an der Fraktionsspitze müsse Anlass sein, auch den Kurs der Koalition zu ändern. Die von Merz gesetzten Maßstäbe für die Regierung und das tatsächliche Agieren der Koalition gingen weit auseinander. Union und SPD müssten stärker die Interessen der Bürger in den Blick nehmen, so Hasselmann. Im RBB 24 Inforadio forderte der CDU-Landeschef von Mecklenburg-Vorpommern, Peters, die Nachfolge an der Spitze der Unionsbundestagsfraktion zügig zu regeln. Die anstehende Sommerpause solle nicht dazu genutzt werden, sich mit sich selbst zu beschäftigen, betonte Peters.
8: Großbritannien bekommt heute einen neuen Premierminister, den 7. innerhalb von 10 Jahren. Am Freitag hatte die regierende Labour-Partei den früheren Bürgermeister von Manchester, Burnham, zum Nachfolger von Parteichef Starmer gewählt. Mit dem Vorsitz der Regierungspartei ist auch das Amt des Premiers verbunden. Heike Lüttich.
2: Zunächst wird der bisherige Premier Starmer offiziell seinen Rücktritt erklären. Den hatte er schon im Juni angekündigt. Dann ernennt König Charles dessen Nachfolger Burnham und beauftragt ihn damit, eine neue Regierung zu bilden. Anschließend wird der neue Premier zu seinem Amtssitz in der Downing Street No. 10 fahren und eine Rede halten. Im schon bekannt gewordenen Manuskript heißt es, er wolle dem Land mehr Luft zum Atmen bei finanziellen Entscheidungen verschaffen. Schon in seiner Antrittsrede als Parteichef hatte Burnham Reformen versprochen.
8: In Berlin und Brandenburg wird heute an das gescheiterte Attentat auf Adolf Hitler vor 82 Jahren erinnert. Die zentrale Gedenkveranstaltung beginnt momentan im Bendlerblock in Berlin, dem Sitz des Verteidigungsministeriums. Während der Nazi-Herrschaft war dort das Allgemeine Heeresamt untergebracht. Dessen Stabschef war Graf von Stauffenberg. Er und mehrere weitere Beteiligte des gescheiterten Attentats wurden 1944 im Innenhof des Bendlerblocks hingerichtet. In Potsdam stehen die Frauen des NS-Widerstands im Mittelpunkt einer Diskussionsveranstaltung am Alten Markt. In Rangsdorf wird wie jedes Jahr ein Kranz am Stauffenberg-Denkmal niedergelegt. Die Pegelstände an Elbe und Oder sind durch die anhaltende Trockenheit so stark gesunken, dass die Güterschifffahrt eingestellt wurde. In Wittenberge lag der Wasserstand der Elbe am Morgen bei 97 Zentimetern, in Lenzen waren es nur 73 Zentimeter. Frachtschiffe brauchen etwa 1,5 Meter Tiefe, um sicher zu fahren. An der Oder wird der Wert in Eisenhüttenstadt nur knapp erreicht. In Frankfurt-Oder lag der Wasserstand unter einem Meter. Auch die Rheinschifffahrt ist stark eingeschränkt. Am Flughafen BER hat der Zoll im vergangenen Jahr so viele Gepäckstücke und Passagiere kontrolliert wie nie zuvor. Das geht aus Daten des Hauptzollamts Potsdam hervor, die dem RBB vorliegen. Demzufolge wurden mehr als 660.000 Passagiere, Gepäckstücke und Frachtobjekte kontrolliert, fast ein Drittel mehr als im Vorjahr. Dabei seien noch mehrere Verstöße festgestellt worden. Den Großteil davon machten unverzollte Tabakwaren aus. Zu den am häufigsten entdeckten Betäubungsmitteln zählen Cannabis und Amphetamine. Den 1:0-Sieg Spaniens gegen Argentinien im Finale der Fußball-WM haben im ZDF 17,4 Millionen Menschen gesehen. Das entspricht einem Marktanteil von 65% und war das mit Abstand meistgesehene WM-Spiel ohne deutsche Beteiligung. Michael Augustin.
3: 20:2 Torschüsse sind der Beweis dafür, wie verdient Spanien dieses WM-Finale gewonnen hat. Und trotzdem musste der Europameister vor mehr als 80.000 Zuschauern gegen klar unterlegene Argentinier in die Verlängerung. Dort traf Ferran Torres zum Sieg. Argentinien musste nach einem Platzverweis Ende der regulären Spielzeit in der Verlängerung zu 10 spielen. Lionel Messi konnte anders als in den Partien davor das Finale nicht mehr umbiegen. Zu schwach war er, zu überlegen waren die Spanier. Der Europameister ist nun auch Weltmeister.
8: Soweit die Nachrichten. 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Das Wetter. Heute aus Norden dichte Wolken mit Schauern und einzelnen Gewittern bei Höchstwerten von 18 bis 20 Grad. Zur Stunde in Berlin-Dahlem 14 Grad, in Köpenick 15. In Europin 13 Grad und in Roland sind es 17. Morgen dann ein Wechsel aus Sonne und meist lockeren Quellwolken. Vereinzelt kann es regnen. Die Zeit 11.05 Uhr.
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1: Im Studio Clemens Schulze, ich grüße Sie. Carsten Wildberger war die Überraschung im Kabinett. Er hat seinen Job als Vorstandsvorsitzender in der Wirtschaft aufgegeben, um Digitalminister zu werden. Jetzt hat er direkt zwei, manche sagen, undankbare Aufgaben. Er soll dafür sorgen, dass Deutschland weniger bürokratisch und viel digitaler wird. Ob Deutschland digital nicht schon längst abgehängt ist, was ihm Sorgen macht und was in Sachen KI auf keinen Fall passieren darf, darüber spricht er im ARD-Interview der Woche. Das Gespräch mit dem Digitalminister Carsten Wildberger hat Hauptstadtkorrespondentin Birte Sönnigsen geführt.
5: Herzlich willkommen zum ARD-Interview der Woche. Das hören Sie immer zuerst in ARD Sounds. Ich bin Birte Sönnigsen und zu Gast ist heute der Minister für Digitales und Staatsmodernisierung Carsten Wildberger.
6: Schönen guten Tag, Frau Sönnigsen.
5: Sie standen wohl auf keinem Tippzettel für den Posten des Ministers, als die verteilt wurden. Sie kommen aus der Wirtschaft, waren Unternehmensberater, waren bei Telekommunikationsunternehmen. Und als die Bundestagswahl stattgefunden hat, da waren Sie noch Vorstandsvorsitzender der Mediamarkt-Saturn-Gruppe. Also für viele waren Sie die Überraschung im Kabinett. Mal andersrum gefragt, was war denn für Sie bisher die größte Überraschung oder eine große Überraschung hier in diesem Regierungsbetrieb?
6: Ja, keiner hat damit gerechnet, ich eigentlich auch nicht. Von daher war ich auch überrascht. Das ist aber auch kein Problem, weil am Ende schaut man hinterher drauf, was ist denn passiert, was haben wir hinbekommen. Und das, was mir erstmal positiv aufgefallen ist, finde ich, ist, dass die Motivation, auch die intrinsische Motivation der Mitarbeitenden extrem hoch ist in den Häusern. Die also auch wirklich was bewegen wollen, denn nicht was daran, dass das Land nach vorne kommt. Und das, was sicherlich für mich in der Form nicht so klar war, ist, wie stark wir Verantwortlichkeit verteilt haben. Ich sage immer, extrem viele sind zuständig, aber wer ist denn wirklich verantwortlich? So, und da sage ich mir jetzt manchmal in der Umsetzung deshalb vielleicht ein bisschen zäh.
5: Und was sind so Situationen, wo Sie sich manchmal vielleicht an den Kopf packen und sagen, also das kann Politik jetzt wirklich nicht ernst meinen, das wäre in der Wirtschaft ganz anders?
6: Ja, wir müssen nachgeben. Also wir können jetzt auch nicht so tun, als ob alles immer in der Wirtschaft rosig ist. Und ich glaube, wir tun gut daran, dass erstmal alle im Land, alle, die Verantwortung tragen, auch in Krisenzeiten in den Spiegel schauen. Ich tue das auch jeden Tag und sagen, was können wir beitragen? Also wir sind mittlerweile in Deutschland natürlich auch sehr gut da drin, sage ich mal, die Probleme zu externalisieren, woanders auch hinzuschieben. Natürlich hat die Politik eine hohe Verantwortung. Wir setzen die Rahmenbedingungen. Die Welt ist viel komplexer geworden. Wir haben zu viel Bürokratie. Das ist jetzt sicher so. Und gleichzeitig sehe ich auch, dass hier in der Politik die Zeichen der Zeit schon erkannt sind. Aber wir müssen jetzt natürlich noch entschlossener und schneller die Dinge, sage ich mal, die notwendig sind, auf die Straße bringen. Gleichzeitig sage ich auch, es ist deutlich mehr passiert, als vielleicht sich das jeder so anfühlt.
5: Ihr Ministerium, das hat mit vielen anderen Ministerien zu tun. Bei Ihnen geht es auch oft um Prozesse, um viel Technisches. Aber Digitales prägt ja auch den Alltag der Menschen an ganz vielen Stellen. Ist ja gar nicht mehr wegzudenken. Und es gab so eine Diskussion, die die letzten Wochen und Monate auch ziemlich bestimmt hat in den Familien, auch international. Das Thema Altersgrenzen, Social Media. Was ist da die Haltung des Digitalministers?
6: Es gibt bei diesem Thema, finde ich, gerade wenn es um die Altersgrenze geht, nicht richtig oder falsch. Und egal, welche Entscheidung ich an der Stelle treffe, mache ich wahrscheinlich auch einen Fehler. Und dann muss ich abwägen, welcher Fehler, den ich auf der einen oder auf der anderen Seite mache, ist größer. Worum geht es bei dem Thema? Wir wissen, dass soziale Medien, wenn man sie nicht richtig nutzt, unser Leben auch sehr negativ beeinflussen können. Und gerade wenn es darum geht, junge Menschen, die im Heranwachsen gehindert werden, auch psychisch belastet werden dadurch, haben wir eine Fürsorgepflicht. Unser Auftrag ist es sicherzustellen, dass Kinder in ihrer Entwicklung vorankommen können. Und wir wissen, welche Auswirkungen soziale Medien, nicht nur wie die Nutzungszeit ist, auch was sie konsumieren. Deshalb ist aus meiner Sicht die grundsätzlich richtige Antwort Safety by Design. Wie machen wir das System sicher? Jetzt ist es so, wir haben Plattformen, die haben nicht wir, die haben große Unternehmen. Wer trifft die Entscheidung zu dem Design? Wir können sicherlich Designprinzipien entwickeln, aber wer setzt sie um? Wer entscheidet, welcher Content ausgespielt wird? Macht das ein Gremium, was unabhängig ist? Sollte das die Politik tun? Sollten das Unternehmen tun? Ganz schwierige Fragen. Und wir müssen sicherstellen, dass das eben nicht in die Hände gelangt. Ich denke auch nicht, dass das erstmal eine staatliche Aufgabe ist, aber auch keine unternehmerische Aufgabe. Ich habe darauf noch nicht die Antworten, aber Safety by Design ist, glaube ich, das, worum es geht, weil natürlich sollten Menschen, auch junge Menschen, soziale Medien nutzen können. Und gleichzeitig, solange wir die Antworten darauf nicht haben, ist jetzt die Abwägung Schutz oder nicht Schutz. Und dann sind wir bei der Altersgrenze. Und dann sage ich, in der Abwesenheit der technischen Lösung plädiere ich auch für eine Altersgrenze.
5: Herr Wildberger, Sie sind nicht nur fürs Digitale zuständig, sondern auch dafür, den Staat schlanker, funktionsfähiger, moderner zu machen. Diese Woche hat das sogenannte Entlastungskabinett getagt. Also im Prinzip sind Sie alle zusammengekommen in der Bundesregierung und haben einen Schwerpunkt aufs Thema Entbürokratisierung gelegt. Ist das nicht eigentlich ein heilloses Unterfangen?
6: Naja, wenn man sich auf so eine Reise begibt und sagt, es ist notwendig, den ganzen Bürokratieberg, den wir angehäuft haben, ich sage mal den Bürokratiebeton, den wir über viele Jahrzehnte ein Stück weit angehäuft haben, abzubauen, ist das natürlich ein Riesenberg. Der ist immer noch gewaltig. Aber wir haben einiges auf den Weg gebracht. Wir haben in der Tat bisher zwei Kabinettssitzungen gehabt, wo wir uns nur mit dem Rückbau beschäftigt haben. Das erste hatten wir im November. Und seit dem November haben wir in Summe Entlastungen von 10,4 Milliarden Euro auf den Weg gebracht.
5: Das heißt, auf den Weg gebracht heißt noch nicht, dass das angekommen ist bei den Unternehmen, bei den Menschen.
6: Einiges ist schon angekommen. Anderes ist, wie gesagt, auf dem Weg. Wir haben aber mittlerweile mit 43 Vorhaben, auch davor haben wir schon einiges umgesetzt, sind jetzt so viele Dinge sozusagen in der Pipeline, dass jetzt auch Stück für Stück immer wieder was rausfällt und auch in der Wirkung sich entfaltet und auch wirklich ankommt.
5: Jetzt ist Bürokratie auch nicht immer schlecht in allen Fällen. Nee. Also da geht es ja auch darum, um Arbeitssicherheit, um Umweltauflagen, darum vielleicht Betrug einzudämmen. Sehen Sie da irgendeine Gefahr, dass da Arbeitsrecht ausgehöhlt wird, dass da die Umwelt am Ende drunter leidet, weil Bürokratie abgebaut wird?
6: Also Sie sprechen einen wichtigen Punkt an. Der Begriff Bürokratie ist per se ja nicht schlecht. Wir brauchen Regeln, wir brauchen Sicherheitsstandards, die sind für etwas gut. Jetzt sage ich aber so, wir haben so viel Regeln angehäuft, wo tatsächlich extrem viele Fälle gibt, wo die Wirkungsweise, die positive Wirkungsweise dieser Regeln sich überhaupt nicht mehr erschließt. Und was wir tun, ist, wir senken keine Standards ab, aber wir senken Komplexität ab, damit den Standard, den wir halten wollen, überhaupt durchsetzbar ist. Wenn ich teilweise 5 Monate, ein Jahr auf irgendeine Genehmigung warten muss, dann kann ich ja nicht sagen, toll, wir haben alle Standards eingehalten. Wir konnten das, was wir als Standard haben wollen, nicht umsetzen, weil es auch so komplex ist. Das ist zumindest ein wichtiges Element. Das heißt, wir haben ausreichend viel, was wir ändern können, ohne die Standards zu senken. Und das ist genau das, was wir tun.
5: Herr Wildberger, Sie müssen sich ja nicht nur um die Staatsmodernisierung kümmern, sondern manche sagen auch, Sie haben direkt zwei undankbare Jobs, sondern auch die Digitalisierung ja vorantreiben. Da höre ich immer wieder die Frage, ist Deutschland denn eigentlich noch zu retten oder sind wir nicht eh schon digital längst abgehängt? Was sagen Sie?
6: Ja, müssen wir unterscheiden. Deutschland ist schon auch ein technologisch weit entwickeltes Land. Die Menschen im Lande nutzen auch viele digitale Lösungen, auch viele adaptieren Dinge, nutzen Dinge auch in der Frühphase. Ich glaube, Deutschland war das Land mit der zweithäufigsten relativen Nutzung von ChatGPT, als es rauskam. Und gleichzeitig ist es richtig, dass wir in der Verwaltung dann ein Gap haben, weil unsere digitalen Lösungen auch nicht durchgängig sind, wie ein Flickenteppich wirken. Und da haben wir unglaublich viel Aufholarbeit zu leisten. Es passiert auch einiges, ist auch schon einiges passiert. Aber das kann nicht unser Anspruch sein, da wo wir heute stehen.
5: Ich würde mit Ihnen gerne auch noch auf das Thema Unabhängigkeit gucken von Unternehmen aus dem Ausland, weil die meiste Technik, die dann hier doch genutzt wird, die kommt dann meistens aus den USA. Und einfach so ein Szenario aufmachen und fragen, ob das was ist, was Sie umtreibt. Also Microsoft, ich glaube, keine Behörde ist nicht in irgendeiner Form in Deutschland oder fast keine abhängig in irgendeiner Form von Microsoft. Wenn die jetzt einfach mal sagen, aus welchen Gründen auch immer, wir ziehen euch den Stecker, es gibt keine Updates mehr, dann hätten wir hier echt ein Problem.
6: Das treibt mich total um. Und ich betrachte das insbesondere in Bereichen jetzt, wo wir es gesehen haben bei Anthropic, als uns bestimmte KI-Modelle, die neuesten Versionen nicht verfügbar waren, dass man in der Tat auch Technologie, sagen wir mal, vorenthalten kann. Gleichzeitig sage ich auch, es sind viele der Unternehmen, Microsoft, wir können die Reihe fortsetzen, wo wir seit Jahrzehnten vertrauensvoll natürlich mit zusammenarbeiten, aber ein solches Szenario besteht. Gleichzeitig möchte ich mir auch keine Welt vorstellen, wo wir nicht Handel treiben, wo wir nicht Partnerschaften haben und wir werden auch die Souveränität nur erreichen mit Partnerschaften. Aber wir dürfen auch nicht naiv sein. Und Souveränität hat zwei Dinge. Wie bin ich abhängig und verwundbar? Aber wie nutze ich auch Souveränität dadurch, dass ich den Anspruch habe, eigene Lösungen zu entwickeln? Und was mich schon vor vielen Jahren bewegt hat, wo ist denn unser Microsoft? Machen wir das nur, weil es abgeschaltet werden kann? Oder sollten wir auch ein solches Produkt oder eine Produktfamilie entwickeln, weil wir sagen, Da kann man ja Geld mit verdienen, da kann man Wachstum generieren. Und deshalb arbeiten wir auch an sogenannten Open Desk Lösungen. Das ist auf Open Source basierte Software, die sozusagen das abbildet, was Microsoft macht. Wir stellen das auch neu auf, damit das skaliert. Wir sind auch europäisch im Austausch und haben auch solche Softwarelösungen zu 2030 in Schleswig-Holstein flächendeckend in der Verwaltung im Einsatz. Das heißt, da passiert gerade auch viel mit Hochdruck.
5: Ja, Mecklenburg-Vorpommern hat es angekündigt, den Weg gehen zu wollen. Schleswig-Holstein ist da schon weiter. Da ist immer die Rede davon, das ist eine Frage der nationalen Sicherheit, sagt Ihr Kollege in Schleswig-Holstein beispielsweise.
6: Sicherlich ein Aspekt. Und neben der Frage der Sicherheit ist es für mich eine Frage des Wachstums. Und deshalb bin ich sehr darauf erpicht, dass wir die Souveränitätsfrage eben auch positiv, wachstumsorientiert, ich sag's mal offensiver begleiten, weil das heißt auch, derjenige, der technische Fähigkeiten hat, hat auch geopolitisch etwas mehr anzubieten.
5: Herr Wildberger, ganz herzlichen Dank für das Gespräch.
6: Ich danke Ihnen.
1: Carsten Wildberger von der CDU, Bundesminister für Digitales und Staatsmodernisierung, im ausführlichen Gespräch mit Hauptstadtkorrespondentin Birte Sönnigsen.
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7: Fußball, Spanien ist Weltmeister, 1:0 nach Verlängerung im Finale gegen Argentinien. Natürlich großer Jubel in Spanien, aber die Feierlichkeiten nach dem Triumph bei der WM wurden von einem tragischen Unfall mit einem Todesopfer überschattet. Ein 13-Jähriger lag in der Stadt Ciudad Rodrigo im Westen des Landes seinen Verletzungen. Spanischen Medienberichten zufolge starb der Teenager, als ein Brunnen einstürzte, auf den mehrere Zuschauer geklettert waren. Und in Argentinien, die Niederlage im Finale gegen Spanien, hat die Stimmung in Buenos Aires natürlich beeinflusst. Korrespondent Oliver Neuroth.
9: Direkt nach dem Schlusspfiff war die Stimmung sehr gedrückt. Ich habe zig Fußballfans gesehen, die einen völlig leeren Blick hatten, wo einfach nur Enttäuschung und Trauer im Gesicht standen. Viele haben auch geweint. Doch diese Schockstarre, sage ich mal, hat nicht mal eine Stunde angehalten. Dann haben die Menschen hier im Zentrum von Buenos Aires einfach das Beste aus der Situation gemacht und trotzdem gefeiert. Viele hatten Essen und Getränke dabei, Feuerwerkskörper auch, Musik. Das sah dann fast so aus wie eine Feier zum WM-Titel. Viele Fans haben mir gesagt, unser Team hat es überhaupt ins Finale geschafft. Eine Wahnsinnsleistung. Die Spanier, okay, die waren diesmal stärker. Dann geht das mit dem Titel auch so in Ordnung.
7: Und mittlerweile gibt es noch diese Meldung. In Buenos Aires ist es auch zu Zusammenstößen zwischen Fußballfans und Polizei gekommen. Kurz vor Mitternacht, Ortszeit, warfen den Berichten zufolge mehrere Menschen Flaschen und Steine auf Einsatzkräfte. Die Polizei habe daraufhin Wasserwerfer, Tränengas und Gummigeschosse eingesetzt. Dabei seien Fans sowie Polizisten verletzt worden. Etwa 15 Menschen seien festgenommen worden, hieß es in übereinstimmenden Medienberichten. Das Sportupdate mit Guido Ringe.
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8: A2 Magdeburg Richtung Berlin. Zwischen Thesen und CESA stockender Verkehr nach einem Unfall, 10 Minuten Verzögerung. A10 westlicher Berliner Ring Richtung Dreikafelland. Zwischen Großkreuz und Vöben etwa 45 Minuten Stau an einer Baustelle. Und Vorsicht im weiteren Verlauf im Dreikafelland liegen auf der Überleitung zur A24 in Richtung Hamburg Fahrzeugteile auf der Fahrbahn. A10 südlicher Berliner Ring Richtung Dreieck Spreeau. Die Anschlussstelle Genshagen ist bis etwa 16 Uhr gesperrt. Dort werden Schädlinge bekämpft. Stadtverkehr Berlin. Stockender Verkehr an den Baustellen auf dem Stadtring A100 in Richtung Werding zwischen Innsbrucker Platz und Schmargendorf und in Richtung Treptow zwischen Detmolder Straße und Alboinstraße.
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8: Nach dem Rücktritt von Unionsfraktionschef Spahn beraten die Partei- und Fraktionsgremien heute über das weitere Vorgehen. Gerade tagt das CDU-Präsidium. Später trifft sich auch der Vorstand der Bundestagsfraktion. Aus dem Hauptstadtstudio Jan Zimmermann.
10: Es soll schnell gehen. Darin sind sich in der Union alle einig. CDU-Chef und Bundeskanzler Merz will die Spahn-Nachfolge bald entscheiden, betonte er im ZDF-Sommerinterview. Er habe am Wochenende schon Gespräche mit CSU-Chef Söder geführt. Die beiden haben das Vorschlagsrecht für den Posten. Merz deutete im ZDF auch eine Umbildung des Kabinetts an. Der Spahn-Rücktritt könnte eine Gelegenheit sein, nochmal über die Aufstellung der Bundesregierung nachzudenken, sagte der Kanzler. Als Nachfolger des am Wochenende zurückgetretenen Unionsfraktionsvorsitzenden Spahn sind unter anderem Kanzleramtschef Frei und Bundesinnenminister Dobrindt im Gespräch.
8: Der Chef der Labour-Partei Burnham wird heute zum neuen Premierminister Großbritanniens ernannt. Er ist damit inzwischen der 7. Premierminister in 10 Jahren im Vereinigten Königreich. Aus London Lisa Maria Röhling.
11: Andy Burnham wird gegen Mittag offiziell von König Charles mit der Regierungsbildung beauftragt. Bereits am Freitag hatte die Labour-Partei Burnham zu ihrem neuen Vorsitzenden ernannt. Er folgt auf Keir Starmer, der nach 2 Jahren im Amt im Juni seinen Rücktritt angekündigt hatte. Andy Burnham hat große Pläne für Großbritannien. Der ehemalige Bürgermeister von Manchester plant Reformen für den Wohnungsbau, eine Rekommunalisierung von Versorgungsunternehmen und er will ein Regionalbüro des Regierungssitzes im nordenglischen Manchester aufbauen. Kritiker finden seine Politik zu links. Außerdem bezweifeln sie, ob ihm mit seinen Plänen tatsächlich ein Wirtschaftsaufschwung in Großbritannien gelingt. Nach seiner Ernennung wird Burnham seine erste Rede vor der Downing Street Nummer 10 halten und im Anschluss erste Kabinettsmitglieder vorstellen.
8: Die staatlichen Leistungen aus dem Bildungs- und Teilhabepaket kommen offenbar nur bei wenigen Kindern und Jugendlichen an. Das geht aus einer Untersuchung der Bertelsmann Stiftung hervor. Demnach bekommen nicht einmal 20% der anspruchsberechtigten 6- bis 14-Jährigen das Geld. Bei den 15- bis 17-Jährigen sind es noch weniger. Grund seien vor allem bürokratische Hürden wie umfangreiche Antragsformulare für die Eltern und unklare Zuständigkeiten. Aus dem Bildungs- und Teilhabepaket sollen eigentlich Kinder und Jugendliche aus Familien mit wenig Geld unterstützt werden. Zuschüsse gibt es zum Beispiel für Schulmaterial und Mitgliedschaft

0: Eine dauerhafte Entwarnung könne aufgrund der besonderen Bedingungen in dem munitionsbelasteten Gelände noch nicht gegeben werden. Das Brandgebiet werde weiterhin überwacht, um mögliche Glutnester frühzeitig zu erkennen. Wer bei der Wahl zum Berliner Abgeordnetenhaus per Brief abstimmen kann, kann die Unterlagen ab heute beantragen. Verschickt werden sie ab dem 10. August, wie Landeswahlleiter Bröchler der Deutschen Presseagentur gesagt hat. Die Briefwahlunterlagen müssen dann spätestens am Wahltag, dem 20. September, bis 18 Uhr beim zuständigen Bezirkswahlamt eingegangen sein. Bundesweit nutzen immer mehr Wahlberechtigte die Briefwahl. Bröchler sagte, sie werde immer mehr zur Regel. Er rechne diesmal mit einem Anteil von etwa 45%. Den 1:0-Sieg Spaniens gegen Argentinien im Finale der Fußball-WM haben im ZDF 17,4 Millionen Menschen gesehen. Das entspricht einem Marktanteil von 65% und war das mit Abstand meistgesehene WM-Spiel ohne deutsche Beteiligung. Nicht eingerechnet sind Zuschauer, die im ZDF-Livestream oder bei Magenta TV zuschauten. Die nächste Fußball-Weltmeisterschaft wird 2030 in Spanien, Marokko und Portugal ausgetragen. Anlässlich des 100. Jubiläums soll zusätzlich je ein Spiel in Argentinien, Paraguay und Uruguay stattfinden. 2034 ist Saudi-Arabien alleiniger Gastgeber. Soweit die Nachrichten. 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Das Wetter. Heute aus Norden dichte Wolken mit Schauern und einzelnen Gewittern bei Höchstwerten von 18 bis 20 Grad. Aktuell in Berlin-Buch 14 und in Wannsee 15 Grad, in Neuruppin 13 und in Bayreuth-Mark 16 Grad. Morgen ein Wechsel aus Sonne und meist lockeren Quellwolken, vereinzelt kann es regnen, bei 22 bis 24 Grad. Die Zeit 11.24 Uhr.
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2: Vom Kriegsdienstverweigerer zum Reservisten. Muss Pazifismus neu gedacht werden? Krieg, Kampf, Wehrhaftigkeit. Solche Begriffe haben deutsche Verteidigungsminister lange gemieden. Seit nicht weit von uns entfernt ein erbitterter Gegner unseres freiheitlichen Systems einen völkerrechtswidrigen Angriffskrieg führt, hat sich das geändert. Und weil Experten und Politiker glauben, dass Russland nicht in der Ukraine Halt machen, sondern über kurz oder lang auch NATO-Gebiet angreifen könnte, wird die Bundeswehr neu aufgestellt. Dabei geht es nicht nur um Waffen, es geht auch um Personal, um deutlich mehr Soldatinnen und Soldaten. Zum Aufwuchs soll auch der neue Freiwillige Wehrdienst beitragen. Das Interesse daran ist bisher allerdings gering. Die Anträge auf Kriegsdienstverweigerung dagegen waren allein in den ersten 3 Monaten dieses Jahres 3-mal höher als 2025. Einer, der sich anders entschieden hat, ist der Theologe und Autor Steven Anpalagan.
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2: Guten Tag, Herr Anpalagan.
4: Vielen Dank für die Einladung.
2: Herr Anpalagan, Sie haben den Wehrdienst einst aus Gewissensgründen verweigert. Mit Anfang 40 haben Sie diese Entscheidung dann widerrufen. Was bewerten Sie denn heute anders als mit Anfang 20?
4: Also, ich würde sagen, ich war mit Anfang 20 ein anderer Mensch, als ich es jetzt bin, mit Anfang 40. Ich würde auch sagen, dass die politische und globale Lage eine andere ist, heute mit Anfang oder 2026 als mit 2003. Und es gibt auch tatsächlich den ein oder anderen ganz persönlichen, familiären Grund, der damit reingespielt hat. Fangen wir mal mit dem Letzteren an. Mein Vater ist sehr, sehr krank geworden. Der ist dement und im Pflegegrad 5. Meine Mutter und ich pflegen ihn und haben feststellen müssen, wie schnell diese Krankheit fortschreitet. Und es hat mich ehrlicherweise auch ein bisschen kalt erwischt. Und im Zusammenhang mit dem, was Sie ja auch schon jetzt angezeigt haben, dem russischen Angriff auf die Ukraine, der Auseinandersetzung um Verteidigungsfähigkeit, um Bündnistreue, um Solidarität und um die Frage, wie wir uns verhalten, sollten wir eines Tages angegriffen werden, wie wir uns verhalten, wenn NATO-Territorium oder ein Mitgliedstaat der Europäischen Union angegriffen wird und wir dann in eine Bündnispflicht kommen und im Prinzip auch Kriegspartei werden, war dieses eine Lebensereignis, nämlich die Krankheit meines Vaters,

0: dass ich mich gefragt habe, was mache ich denn mit dem? Wir haben ja alle unterschiedliche Optionen und Pläne, was passiert, sollte es zu irgendeiner Art von militärischem Konflikt kommen. Und eine Option ist ja immer, wir gehen oder wir fliehen oder wir verschwinden. Ich habe mehrere Menschen gehört, die gesagt haben, ich habe irgendwie ein Haus in Südafrika oder in Australien oder ganz woanders. Und da könnte ich dann die Familie einpacken und hingehen. Und ich habe dann festgestellt, ja, mit diesem Vater werde ich nirgendwo mehr hingehen. Und die Frage, die sich mir gestellt hat, war, was passiert eigentlich mit all den Menschen, die krank sind, eine Behinderung haben, die arm sind, die nicht mobil sind? Die werden immer hier bleiben. Und was geschieht mit diesen Menschen? Also dieser eine ganz persönliche Teil, der hat in mir stark gewirkt. Dann muss ich dazu sagen, ja klar, die globale Lage hat sich verändert. Wir hatten immer schon Krieg und kriegerische Auseinandersetzungen. Wir hatten Diktatur und Autokratien in Europa. Wir hatten in Jugoslawien den Völkermord Ende der 90er Jahre. Und trotzdem gab es irgendwie eine gefestigte Vorstellung davon, dass wir als westliches, transatlantisches, im NATO-Gebiet geschütztes Bündnis und als Land in diesem Bündnis sicher sind vor Angriffen, dass wir eine Weltordnung haben, in der all diese Staaten, die nordamerikanischen als auch die westeuropäischen, zusammenhalten und sich gegenseitig schützen und beschützen. Und mit einem US-amerikanischen Präsidenten, der diesen Schutz nicht nur in Frage stellt, sondern auch noch offen damit droht, Europa anzugreifen, um sich Grönland zu nehmen, also einen NATO-Partner, ein Mitglied der Europäischen Union und tatsächlich auch US-amerikanische Interessen geltend macht, gegenüber dieser Region ist auch das geopolitisch natürlich vollkommen pulverisiert.
1: Jetzt sind wir schon in der internationalen Sicherheitspolitik. Ich möchte aber gerne bei Ihnen persönlich bleiben und mal ganz kurz einen Blick zurückwerfen. Aus welchen Gründen haben Sie eigentlich als junger Mann verweigert?
0: Ich bin mit meinen Eltern in den 80er Jahren, Mitte der 80er Jahre nach Deutschland gekommen. Ich bin in den 80ern und 90ern in Deutschland aufgewachsen und ich habe im Jahr 2000 die deutsche Staatsangehörigkeit angenommen. Das muss man wissen, um einen ganz wichtigen Teil oder einen Teilaspekt meiner Kriegsdienstverweigerung zu verstehen. Ich bin in den 90ern aufgewachsen. Das ist ein ganz wichtiger Satz. Und meine Eltern und ich und eigentlich fast alle, die in irgendeiner Form als Kriegsflüchtlinge oder als Migranten oder Gastarbeiter nach Deutschland gekommen sind, haben miterlebt, wie Anfang der 90er Jahre die Wohnhäuser und Flüchtlingsunterkünfte brannten. Die haben Rostock-Lichtenhagen miterlebt, sie haben Hoyerswerda miterlebt, sie haben die Brandstiftung in Solingen auf das Wohnhaus der Familie Gensch miterlebt, in Mölln miterlebt. All die sogenannten Baseballschlägerjahre in weiten Teilen Ostdeutschlands miterlebt, die Hetzjagden in Mügeln und so. Kinder statt Inder wurde postuliert, in Hessen sollten die Bewohner gegen Ausländer unterschreiben. Das alles ist Teil einer wichtigen Feststellung und auch einer Wirklichkeit, die Menschen mit sogenannter Zuwanderungsgeschichte und Migrationshintergrund erlebt haben. Und dann entscheide ich mich 2000 Deutscher zu werden und zwei Wochen später kommt der Musterungsbescheid. Ich habe Deutschland immer als meine Heimat verstanden. Ich habe die Deutschen immer als meine Landsleute und Mitmenschen gesehen. Aber ich habe mich sehr schwer getan, dieses Land mit der Waffe zu verteidigen, zumal ich nicht genau wusste, was ich verteidigen soll. Und ich mir sehr sicher war, dass nicht unbedingt alle immer mich auch als Landsmann sehen oder als Teil ihrer eigenen Heimat. Das war schon auch ein wichtiger Grund. Der zweite war, dass ich da auch schon gläubiger Christ war. Ich war Mitglied einer evangelischen Gemeinde. Ich habe später entschieden, evangelische Theologie zu studieren. Und dieser ganze pazifistische Entwurf, der war mir wichtig, zu sagen, wir müssen diplomatische Lösungen finden. Militärische Lösungen sind nicht immer nur die einzigen klugen Werkzeuge in unserem Werkzeugkasten, wenn es um Außenpolitik geht.
1: Sie haben ja mit dem Widerruf Ihrer Verweigerung dann einen Schlussstrich unter eine Haltung gezogen, die, so verstehe ich das jedenfalls, für Sie lange unverbrüchlich war. Hat das wehgetan?
0: Ja. Man hat so ein bisschen das Gefühl, man verliert seine politische Heimat. Man verliert auch den Grip an seinen politischen Überzeugungen und Gewissensentscheidungen. Nämlich, dass man sich selbst nie zum Teil einer militarisierten Gesellschaft macht, dass man selbst nie Zugewinnung oder sich selbst nie in eine Position versetzt, in der man diesen militärischen Dingen zustimmt. Und es war für mich etwas, was mich selbst und auch meine Identität und auch meinen Platz in dieser Gesellschaft definiert hat. Aber ich habe damals schon gedacht, das kann auch nicht alles sein. Auch damals, als ich den Kriegsdienst verweigert habe, habe ich festgestellt, ja, der Völkermord in Jugoslawien findet statt und die einzige Möglichkeit, ihn zu beenden und seine Täter und Urheber zur Rechenschaft zu ziehen, ist ein militärischer Eingriff. Und dem ausschließlich mit Diplomatie und Freundlichkeiten und Verhandlungen zu begegnen, daran habe ich ehrlicherweise auch damals schon nicht wirklich geglaubt.
1: Mit Ihrem Widerruf haben Sie ein sehr starkes persönliches Zeichen gesetzt. Glauben Sie denn, dass die deutsche Zivilgesellschaft ihr Verhältnis zu Krieg und Frieden ähnlich ändern wird? Und damit meine ich nicht nur die jungen Leute, sondern auch die älteren.
0: Es ist gut, dass Sie das genauso fragen, weil zum einen glaube ich, dass wir also ganz deskriptiv gerade dabei sind, uns diese schmerzhaften Fragen zu stellen. Was das für uns bedeutet, als Westdeutsche, die sehr lange in Frieden, Freiheit und Wohlstand gelebt haben. Nicht alle, nicht immer, aber im weitesten Teilen könnte man schon sagen, es ging doch wirklich sehr lange bergauf, seit Ende der 40er Jahre bis heute. Und diese Freiheit und diese Sicherheit, die waren vor allen Dingen wichtige Stützpfeiler für eine gewisse gesellschaftliche und politische Stabilität, die wir in Deutschland erfahren haben, zumindest in Westdeutschland. Und jetzt sehen wir, dass das zerbröckelt und zerbröselt und wir müssen unseren Platz in der Welt neu finden und neu definieren. Und in diesem Zusammenhang spreche ich doch mit wirklich vielen Menschen, die genau das sagen. Ja, wir müssen zum einen auch in der Lage sein, anzuerkennen, wenn Menschen ihre Meinung ändern im Laufe von 20 Jahren. Wir müssen in der Lage sein, anzuerkennen, wenn Menschen eine Gewissensentscheidung revidieren. Und wir müssen in der Lage sein, auch als Gesellschaft festzustellen, okay, diese Friedensdividende, die wir dadurch eingefahren haben, dass wir uns in bestimmte Dinge nicht eingemischt haben oder dass wir in bestimmten Verhältnissen keine Verantwortung übernommen haben, das war möglicherweise falsch, an manchen Stellen auch feige, an manchen Stellen auch nicht richtig. Aber wir können es jetzt anders machen. Und vor allen Dingen, und das ist etwas, was auch das Selbstbewusstsein dieses Landes einzahlen könnte, normativ, wir können und sollten in der Lage sein, uns selbst zu verteidigen. Wir Deutsche müssen in der Lage sein, unser Land zu verteidigen. Und wir müssen in der Lage sein, unseren Verbündeten und Nachbarn beiseite zu stehen und ihnen zu helfen. Und das sind ja Dinge, die wir in Friedenszeiten jetzt aufräumen können. Wir können ja unsere Infrastruktur verbessern, wir können unser Verhältnis und die Politik gegenüber der jüngeren Generation anders gestalten. Wir können dafür sorgen, dass wir als Gesellschaften und als Mitmenschen, Bevölkerung besser zusammenwachsen und wir können uns darauf fokussieren, die richtigen Fragen zu stellen. Und irgendwann werden wir keine Zeitungsartikel mehr über den Genderstern schreiben, sondern vielleicht darüber, was es bedeutet, für dieses Land zu kämpfen und dessen Werte zu verteidigen.
1: Vielen Dank, Herr Anpalagan.
0: Vielen Dank für die Einladung.
1: Für den Frieden, Widerruf meiner Kriegsdienstverweigerung, so heißt das Buch, in dem Stephen Anpalagan seine Entscheidung, seine Kriegsdienstverweigerung zu widerrufen und sich zur Reserve zu melden, im Kontext aktueller sicherheitspolitischer Herausforderungen darstellt. Das Gespräch mit ihm führte Sabina Mattei.
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4: mit Jonas Pospesch. In Deutschland wurde im vergangenen Jahr deutlich mehr verdient als noch 2024. Das sogenannte Medianentgelt für einen Vollzeitbeschäftigten sei um 5,1% auf 4.217 Euro brutto monatlich gestiegen, teilte die Bundesagentur für Arbeit in Nürnberg mit. Die Inflation lag bei durchschnittlich 2,2%. Bei den Medianentgelten liegt Berlin bundesweit auf Platz 4, Brandenburg als bestes ostdeutsches Bundesland auf Platz 12. Elektroautos sind in den vergangenen 5 Jahren deutlich billiger geworden. Inflationsbereinigt sind die Listenpreise von 2020 bis 2025 um 18% gesunken. Das hat eine Untersuchung des Fraunhofer Instituts für System- und Innovationsforschung ISI und des International Council on Clean Transportation ergeben. Autos mit Verbrennungsmotor sind im gleichen Zeitraum real 2% teurer geworden. Rechne man die aktuelle Entwicklung weiter, dürften 2030 E-Autos so viel kosten wie vergleichbare Verbrenner, so Patrick Plötz vom ISI. In Berlin sind die Wohnungsmieten zuletzt nur noch leicht gestiegen. Das geht aus Berechnungen des Instituts der deutschen Wirtschaft IW in Köln hervor. Demnach sind die Angebotsmieten auf dem Berliner Markt im zweiten Quartal des Jahres um 1% gestiegen. Der bundesweite Schnitt lag bei 4%. Am stärksten sind die Mieten in Köln, Hamburg und Leipzig gestiegen. Wegen höherer Zinsen hat die Nachfrage nach Eigentumswohnungen und Ein- bis Zweifamilienhäusern abgenommen. Soweit das Wirtschaftsupdate mit Jonas Pospesch.
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5: A9 Berlin Richtung Leipzig. Zwischen Beelitz und Jemeck etwa 10 Minuten Stau an einer Baustelle. Auch auf der westlichen A10 Richtung Dreikafelland gibt es Baustellenstau. Zwischen Großkreuz und Vöben dauert es bis zu 60 Minuten länger. A10 südlicher Berliner Ring Richtung Dreieck-Spree-Au. Die Anschlussstelle Genshagen ist bis etwa 16 Uhr gesperrt. Dort werden Schädlinge bekämpft. Vorsicht auf der A13 Berlin Richtung Dresden. Zwischen Großrächen und Klettwitz liegt eine Plane auf der Fahrbahn. Stadtverkehr Berlin. Auf dem Stadtring 100 stockender Verkehr an den Baustellen in Richtung Wedding zwischen Innsbrucker Platz und Schmargendorf und in Richtung Treptow zwischen Detmolder und Alboinstraße. Oberschöneweide. Die Edisonstraße ist zwischen Griechischer Allee und an der Wuhlheide in Richtung Karlshorst bis Mitte September gesperrt.
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5: Die CDU-CSU-Bundestagsfraktion will nächste Woche Mittwoch über die Nachfolge für den zurückgetretenen Fraktionschef Spahn entscheiden. Dazu wird es eine Sondersitzung der Fraktion in der parlamentarischen Sommerpause geben, kündigte CDU-Chef Merz in einer Sitzung des Parteipräsidiums an. Merz aber außerdem erklärt, er habe sich mit CSU-Chef Söder auf dieses Vorgehen verständigt. Spahn war am Samstag als Fraktionschef zurückgetreten. Er wurde auch aus den eigenen Reihen dafür kritisiert, dass er mithilfe einer Leihmutter aus den USA ein Kind bekommen hat. Großbritannien bekommt heute einen neuen Premierminister, den 7. innerhalb von 10 Jahren. Am Freitag hatte die regierende Labour-Partei den früheren Bürgermeister von Manchester, Burnham, zum Nachfolger von Parteichef Starmer gewählt. Mit dem Vorsitz der Regierungspartei ist auch das Amt des Premiers verbunden. Heike Lüttich.
6: Zunächst wird der bisherige Premier Starmer offiziell seinen Rücktritt erklären. Den hatte er schon im Juni angekündigt. Dann ernennt König Charles dessen Nachfolger Burnham und beauftragt ihn damit, eine neue Regierung zu bilden. Anschließend wird der neue Premier zu seinem Amtssitz in der Downing Street No. 10 fahren und eine Rede halten. Im schon bekannt gewordenen Manuskript heißt es, er wolle dem Land mehr Luft zum Atmen bei finanziellen Entscheidungen verschaffen. Schon in seiner Antrittsrede als Parteichef hatte Burnham Reformen versprochen.
5: Die USA zeigen sich, trotz neuer Angriffe gegen den Iran, weiter zu Gesprächen mit Teheran bereit. Außenminister Rubio erklärte, seine Regierung sei stets offen für Diplomatie. Der Iran müsse aber bereit sein, Vereinbarungen einzuhalten. Sollte sich die Möglichkeit für Gespräche ergeben, würde er das begrüßen, ergänzte Rubio. Der Iran hat nach eigenen Angaben bereits Vorschläge von US-Vermittlern erhalten. Wie ein Sprecher bestätigte, zielen sie darauf ab, die Verhandlungen wieder aufzunehmen. Der Iran werde sich zugleich aber weiter entschlossen verteidigen. Das US-Militär hatte in der 9. Nacht in Folge Ziele im Iran bombardiert. Beschäftigte in Deutschland haben sich im ersten Halbjahr etwas seltener krank gemeldet. Das geht aus Daten der Krankenkasse DAK Gesundheit hervor. Demnach waren Erwerbstätige zwischen Januar und Juni durchschnittlich 9,6 Tage arbeitsunfähig geschrieben. Im Vorjahreszeitraum waren es 9,9 Tage. Die häufigste Ursache für Fehlzeiten waren demnach psychische Erkrankungen wie Depressionen. Branchenvertreter gehen davon aus, dass sich die Versorgung psychisch Kranker durch die Krankenkassenreform der Bundesregierung weiter verschlechtern wird. Darin ist eine geringere Honorierung von Therapeuten vorgesehen. In Berlin und Brandenburg wird heute an das gescheiterte Attentat auf Adolf Hitler vor 82 Jahren erinnert. Am Sitz des Verteidigungsministeriums im Bendlerblock in Berlin hat die zentrale Gedenkveranstaltung begonnen. Katharina Trümpe, RBB 24.
7: Im Bendlerblock hatte während der Nazizeit das Allgemeine Heeresamt seinen Sitz. Dessen Stabschef Graf von Stauffenberg plante mit Gleichgesinnten den Sturz des NS-Regimes. Sie wollten Hitler mit einer Bombe töten. Das Attentat misslang und Stauffenberg sowie weitere Beteiligte des Aufstands wurden noch in der Nacht im Innenhof des Bendlerblocks erschossen. In Potsdam stehen die Frauen des NS-Widerstands im Mittelpunkt einer Diskussionsveranstaltung am Alten Markt. Das Brandenburger Infrastrukturministerium zeigt in einer Ausstellung die Rolle Potsdamer Offiziere. Und in Rangsdorf wird wie jedes Jahr ein Kranz am Stauffenberg-Denkmal niedergelegt. Vom dortigen Flugplatz brach der Oberst zum Attentatsversuch auf.
5: Nach dem Sieg bei der Fußball-Weltmeisterschaft bereitet sich Spanien auf den Empfang der Mannschaft vor. Das Team wird am frühen Nachmittag zu einer Siegesfeier mit hunderttausenden Fans in Madrid erwartet. Unsere Spanien-Korrespondentin Anke Feller.
8: Die Maschine mit den neuen Weltmeistern soll gegen 12.50 Uhr auf dem Flughafen Barajas landen. Gegen 16.30 Uhr empfängt König Felipe das Team. Von dort geht es zum Regierungssitz, wo Ministerpräsident Pedro Sanchez den Weltmeistern gratulieren möchte. Danach fahren die Spieler im offenen Bus durch Madrid, wo Hunderttausende an den Straßen und auf dem Cibeles-Platz erwartet werden. Auf dem soll der Bus mit der Mannschaft gegen 21 Uhr eintreffen. Gemeinsam mit den Fans soll der WM-Titel dann gebührend gefeiert werden.
5: Soweit die Nachrichten. 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Das Wetter. Heute aus Norden dichte Wolken mit Schauern und einzelnen Gewittern. Die Höchstwerte von 18 bis 20 Grad. Aktuell in Berlin-Buch 14 und in Wannsee 16 Grad. In Eberswalde 14 und in Guben 17 Grad. Morgen ein Wechsel aus Sonne und meist lockeren Quellwolken. Vereinzelt kann es regnen bei 22 bis 24 Grad. Die Zeit 11.44 Uhr.
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9: Es war spannend bis zum Schluss. Die 106. Minute war dann die entscheidende. Spanien ist Fußballweltmeister mit einem 1:0 nach Verlängerung gegen Argentinien. Machen wir einen Strich drunter im Top-Thema am Vormittag. Ich bin Clemens Schulze. Und so klang der spanische Sieg in der Live-Reportage, die auch hier bei uns im rb24-Inforadio zu hören war.
10: Pietro Porro mit der Flanke in die Mitte, da ist Nico Williams abgelegt, Schuss, Tor!
11: Auch bei Luis de la Fuente, beim Trainer, der natürlich weiß, das muss es doch gewesen sein. Der verdiente Treffer zum 1:0 für Spanien in diesem Weltmeisterschaftsfinale 2026.
9: Unsere Sportreporterin und Kommentatorin Stefanie Batschek war das zum 1:0-Ergebnis Spanien gegen Argentinien. Spanien ist also neuer Fußballweltmeister zum zweiten Mal nach 2010. Und Europameister sind sie ja schon. Da wurde natürlich viel gefeiert in der Nacht auf der ganzen Welt, vor allem aber in Madrid. Noch viel größer wird wahrscheinlich die Feier heute dann sein, wenn die spanische Nationalmannschaft gegen Mittag wieder in der Heimat landet. Hunderttausende Fans werden in der Hauptstadt erwartet. Erst geht's für die Mannschaft zu König Felipe. Der war ja selbst auch im Stadion dabei, hat ordentlich mitgejubelt. Anschließend geht's weiter zum Regierungssitz und Ministerpräsident Sanchez. Dann ist eine große Open-Air-Party geplant. Aber jetzt wollen wir uns nochmal genauer das Finale anschauen. Was ist da eigentlich gestern alles genau passiert? Fußballreporterin Anne van Eickels mit den Geschichten des Endspiels vor den Toren New Yorks.
12: Als Spaniens Kapitän Rodri den goldenen Pokal in den Nachmittagshimmel von New Jersey reckte und das goldene Konfetti durch die Luft flirrte, da hatte auch der Fußball gewonnen.
13: Spanien ist Weltmeister! Sowas von verdient! verdient.
12: Denn es gewann eine Mannschaft, das Kollektiv im Mannschaftssport Fußball. Spanien, ein Team mit herausragenden Spielern, von denen während des Turniers keiner herausragte.
14: Vor allem bin ich stolz, sehr stolz, auf diese Generation von Fußballern, die mit dieser Idee zu spielen aufgewachsen ist und ihr treu geblieben ist. Die Gruppe ist ein Vorbild, als Mannschaft, als Familie und als großartige Fußballer. Und besonders stolz bin ich, weil es für mich wirklich eine Ehre ist, diese Jungs auf dieser ganzen Reise begleitet zu haben.
12: Im Triumph blieb Trainer Luis de la Fuente bescheiden, freute sich ziemlich still, während seine Spieler fast zu müde waren, um zu feiern. Sie hatten das sehr einseitige Spiel dominiert, hatten während der 120 Minuten immer wieder fiese Ellbogen einstecken müssen, aber sich nicht anstecken lassen von der argentinischen Kratzbürstigkeit. Doch dem Treten blieb nur Silber, denn in der 106. Minute wurde der Fußball zu Gold.
14: Ehrlich gesagt habe ich gar nicht viel nachgedacht. Ich habe nur den Ball gesehen, wie er auf mich zukommt. Und dann habe ich mit der Kraft aller Spanier und Spanierinnen einfach draufgeschossen.
12: Und während Ferran Torres nach dem Abpfiff sein weltmeisterliches Glück noch gar nicht fassen konnte,
15: honestly, I can't believe it. I just try to enjoy, but I don't know what's happening.
12: Weinte Lionel Messi, der größte Spieler seiner Zeit. Er trug die Silbermedaille um den Hals, blickte zu den argentinischen Fans auf der Tribüne und ließ seinen Emotionen freien Lauf. Es sah aus wie ein Abschied für immer, aber keiner, den er sich erträumt hatte und sich sein Trainer Lionel Scaloni für ihn gewünscht hatte.
14: Er ist ein großartiges Vorbild für unser Volk, für unser Land. Und vor allem zeigt er uns, dass man zwar scheitern kann, aber immer wieder aufstehen muss. Es gibt einfach keinen anderen Weg.
12: Lionel Messi blieb so lange auf dem Rasen, bis die Sieger den Pokal in den Händen hielten. Er weiß, was sich gehört. Auch bei einer Niederlage in einem Spiel, das komplett an ihm vorbeilief. Weil die Spanier den Fußball spielten, den er selbst jahrelang in Barcelona zelebriert hatte. Diesmal gewann nicht der Star, sondern das Kollektiv von Luis de la Fuente.
14: Ich bin tatsächlich sehr bewegt. Jetzt haben wir alles gewonnen, einfach alles. Und das ist wunderbar. Mit einer Generation von Fußballern, das sage ich immer wieder, die ein Vorbild ist. Gemeinsam sind wir immer stärker. Daran darf niemand zweifeln.
12: Und so gewann am Ende der Fußball.
9: Fußballreporterin Anne van Eickel. Zwar, dass der Fußball gewinnt, also bei dieser WM, aber auch die vielen Profiteure von dieser Fußballweltmeisterschaft. Werbepausen, Halbzeitshow. Ja, es war schon teilweise sehr amerikanisch. Vieles war einfach anders in diesem Jahr bei der größten WM, die es bisher gegeben hat. Darüber hat meine Kollegin Dörte Naht heute früh auch mit unserer WM-Expertin gesprochen, mit der mehrfachen Welt- und Europameisterin Ariane Hingst. Sie wollte von ihr wissen, was denn von dieser WM am Ende in Erinnerung bleibt, außer dem Gewinnerteam Spanien.
16: Auf der einen Seite hat diese WM wahnsinnig viel Spaß gemacht, wenn ich so an Kap Verde denke, wenn ich an das Spiel Mexiko-England denke, das hat mitgerissen. Wir hatten Spannung, wir hatten tolle Aktionen und dann hast du leider viele Geschichten rings um die FIFA, die einen sehr schlechten Beigeschmack haben. Also gerade wirklich diese Hydration Spike, wir spielen auf einmal 4/4, das verändert das Spiel komplett, du kannst andere Dynamiken drin, du nimmst einen Rhythmus raus, taktisch kann da nochmal drauf eingegangen werden. Das ist nicht, wie der Fußball bisher war. Wenn man möchte, dass der Fußball sich verändert, okay, dann stell ganz neue Regeln auf und bau das Ding anders auf. Aber zieh nicht so eine Hydration Back heran, um irgendwas hervorzurufen, was der Fußball nicht gebracht hat bisher. Ja, es bleibt ein bitterer Beigeschmack, vor allem bei Einflussnahmen, wie das Ganze gelaufen ist. Die Siegerehrung hat auch alles andere als Spaß gemacht, wenn sich da ein Mensch in den Mittelpunkt stellen muss, anstelle die Mannschaft feiern zu lassen. Allerdings ist das Gesicht, wie die USA jetzt geliefert haben. Das ist nun mal so. Und man vergisst auch, dass Mexiko und Kanada auch noch Gastgeber waren. Also es ist ein Beigeschmack dabei, der sehr bitter ist. Und trotzdem bleibe ich ein optimistischer Mensch und sage, der Fußball hat Spaß gemacht. Wir haben tolle Spiele gesehen. Und darauf berufe ich mich und freue mich einfach, dass der Sport immer noch schön ist.
17: Die deutsche Herrennationalmannschaft hatte unter den Besten ja keine Rolle mehr spielen können. Jetzt kommt wohl Jürgen Klopp als Nationaltrainer. Was muss denn jetzt passieren, damit das deutsche Team in 4 Jahren besser dasteht?
16: Also in allererster Linie muss wirklich erstmal ganz klar aufgeräumt werden, analysiert werden. Woran liegt es denn? Ich glaube, dass in vielen kleinen Bereichen Fehler gemacht worden sind. Ich hatte es auch nach dem Ausscheiden der deutschen Mannschaft schon gesagt, das liegt sicherlich nicht nur am Trainer, sondern muss sich alles ganz genau anschauen, von unten nach oben. Sicherlich sind da auch grundlegende Veränderungen notwendig, auch von der Herangehensweise, auch was ist unser Fokus und vor allem, für welchen Fußball will Deutschland stehen? Ich finde, man hat die Identität so ein bisschen verloren. Dieses Kämpferherz auch, diese Tugenden, die der deutsche Fußball mal vorangebracht hat. Wir haben nicht diese Ausnahmespieler, wie jetzt einen Messi meinetwegen oder Rodri, Spieler dieses Turniers gewesen, Lamine Yamal. Wir haben sehr gute Spieler in Wirtz, Musiala, viele junge Spieler, die nachkommen, die auch Freude machen. Aber was für eine DNA haben wir denn? Wie wollen wir auftreten? Und ich glaube, da muss aufgeräumt werden. Ich denke, dass Jürgen Klopp eine sehr gute Wahl als neuer Bundestrainer ist. Er hat aber auch eine Mammutsaufgabe vor sich. Und ich hoffe, wir sind in 4 Jahren schon so weit. Aber man sieht auch, wir haben jetzt 3 große WMs hintereinander echt nicht gut ausgesehen, über Jahre hinweg Fehler gemacht. Ich weiß nicht, ob 4 Jahre ausreichen, um dann schon wirklich bis in die Weltspitze wieder vorzustoßen.
9: Das sagt Ariane Hingst, mehrfache Welt- und Europameisterin im Fußball und unsere WM-Expertin. Tja, und ob Jürgen Klopp wirklich neuer Bundestrainer wird, schauen wir mal. Mit seinem bisherigen Arbeitgeber Red Bull hat er sich ja bereits geeinigt. Jetzt müssen noch letzte Details mit dem DFB geklärt werden. Die WM ist Geschichte, unser Top-Thema am Vormittag.
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9: Um 7:07. 6 Bühnen, 60 Stunden Musik. An diesem Wochenende fand das Atlas Musikfestival statt, und zwar mitten in Kiew. Die Herausforderungen sind groß, denn Russland überzieht ja die Ukraine weiter mit schweren Luftangriffen. Und Ukraine-Korrespondent Stefan Lag hat auf dem Festival Eindrücke gesammelt.
13: Der Stadtteil Obolonski im Norden von Kiew ist nicht gerade ein besonders einladender Ort für ein Musikfestival. Zwischen dicht befahrenen mehrspurigen Straßen, Hochspannungsmasten und mehrstöckigen Wohnblocks liegt die Blockbuster-Einkaufsmall. Die Sonne knallt an diesem Wochenende, 30 Grad und nirgendwo Schatten. Schon von weitem sind die großen Bühnen in knalligen Farben auf dem riesigen Parkplatz vor der Mall zu sehen. Poppige Dancebeats wehen am Nachmittag über das Gelände. Dass das größte Open-Air-Event der Ukraine ausgerechnet hier stattfindet, ist dem russischen Angriffskrieg geschuldet, erklärt Veranstalter Dmytro Sidorenko. Die riesige Tiefgarage unter dem Einkaufscenter spielt da eine besondere Rolle. Wir haben das Glück, dass es in diesem Einkaufscenter diesen großen Bunker gibt, mit mehreren Eingängen, durch die man die Menschen parallel schnell in Sicherheit bringen kann. Tatsächlich bietet der Schutzraum Platz für 50.000 bis 100.000 Menschen, aber wir haben uns eine Grenze von 25.000 gesetzt, da man diese Menge schnell in Sicherheit bringen kann. Vor dem Krieg kamen über 100.000 Besucher pro Veranstaltungstag zum Atlas Festival. Jetzt sind es wegen des Krieges deutlich weniger. Das musikalische Spektrum reicht von Alternative Rock über Hip-Hop, Dance bis hin zu Singer-Songwritern. Boombox, Artyom Pivovarov wie auch Serhii Zhadan gehören in diesem Jahr zu den Headlinern. Für Jadan sind solche Auftritte nichts Außergewöhnliches. Nun, die Rakete kann uns überall treffen. Wir sind schon daran gewöhnt, dass wir uns um die Sicherheit kümmern müssen. Sobald Luftalarm ausgelöst wird, unterbrechen wir die Konzerte. Eine der kleinen Bühnen des Atlas-Festivals befindet sich in der riesigen Tiefgarage, die als Schutzraum dient. Der Weg dorthin führt vorbei an Rekrutierungsständen von Drohneneinheiten. Hier können Besucher in einer Videosimulation ihre Fähigkeit als Drohnenpilot testen. Gleich nebenan wird eine russische FPV-Drohne, die durch ein elektronisches Störmanöver zur Landung gebracht wurde, versteigert. Kurz zuvor hatte Songwriter Kardanov seinen Auftritt. Er ist selbst bei einer Drohneneinheit und hat für den Auftritt von seinem Kommandanten einen Tag frei bekommen. Viele seiner Songs handeln vom Krieg. Natürlich. Es ist eine Erfahrung, die sich nur schwer in Worte fassen lässt. Aber als Dichter versuche ich, Worte für diese neue Erfahrung zu finden. Ich weiß nicht, wie gut mir das gelingt, aber ich kann sagen, dass das Schreiben für mich eine Art Selbsttherapie ist. Diese Texte, diese Gedichte, sie helfen mir dabei, das zu verarbeiten, was ich erlebe und was um mich herum geschieht. Das Atlas-Festival in Kiew wirkt wie eine Dystopie, ist aber Realität.
9: Ukraine-Korrespondent Stefan Laak war das mit einigen Eindrücken vom Atlas-Festival, dem größten Musikfestival der Ukraine. In der Hauptstadt Kiew findet das statt, trotz der immer wieder schweren Angriffe der russischen Invasoren.
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0: So, zum kühlen und wechselhaften Wetter heute in Berlin und Brandenburg. Aktuell die Temperaturen 15, 16 Grad derzeit in der Hauptstadt, 17 Grad immerhin meldet Cottbus, 15 Grad sind's in Perleberg. In den nächsten Stunden verdichten sich die Wolken. Es kommt örtlich Regen auf, da kann auch mal ein Gewitter mit dabei sein, bei höchstens 20 Grad. Die kommende Nacht dann einzelne Schauer, die ziehen dann später ab, Tiefstwerte 13 bis 10 Grad. Morgen ist es dann deutlich freundlicher, mehr Sonne als Wolken, nur sehr einzelne Schauer, höchstens 24 Grad. Und dann die weiteren Tage, die werden wieder ziemlich ungemütlich. Dichte Wolken, zeitweise Regen oder auch mal ein Gewitter und einiges an Wind. Es bleibt zu frisch für die Jahreszeit, deutlich. Aber Richtung Wochenende wird es freundlicher und dann auch wieder wärmer.
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2: A9 Berlin Richtung Leipzig, zwischen Behlitz und Niemek etwa 45 Minuten Stau an einer Baustelle. Auf der westlichen A10 Richtung Dreieck-Havelland gibt es Baustellenstau. Zwischen Großkreuz und Vöben aktuell dauert es bis zu 60 Minuten länger. A10 südlicher Berliner Ring Richtung Dreieck-Spreeau. Die Anschlussstelle Genshagen ist bis etwa 16 Uhr gesperrt. Dort werden Schädlinge bekämpft. Stadtverkehr Berlin, stockender Verkehr auf dem Stadtring A100 an den Baustellen. In Richtung Wedding zwischen Innsbrucker Platz und Schmargendorf und in Richtung Treptow zwischen Detmolder Straße und Albuinstraße, es dauert jeweils etwa 10 Minuten länger. Oberschöneweide, die Edisonstraße ist zwischen Griechischer Allee und an der Wuhlheide in Richtung Karlshorst bis Mitte September gesperrt. Siemensstadt, der Saatwinkler Damm ist zwischen Jungfernheideweg und Rohrdamm in beiden Richtungen bis Ende des Monats gesperrt.
0: Zwölf Uhr ist es jetzt.
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0: Ich bin Clemens Schulze. Schönen guten Tag. Die Union braucht nach dem Rücktritt von Jens Spahn einen neuen Fraktionschef. Die Spitzen der CDU und der Bundestagsfraktion haben beraten. Nicht nur Kanzler Merz will ja die Personalie schnell klären, denn sonst drohen Dauerdebatten im Sommerloch. Und jetzt sieht es so aus, dass es eine Entscheidung wohl nächste Woche gibt. Meldung mit Kerstin Reinsch.
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1: Die CDU-CSU-Bundestagsfraktion will nächste Woche Mittwoch über die Nachfolge für den zurückgetretenen Fraktionschef Spahn entscheiden. Dazu wird es eine Sondersitzung der Fraktion in der parlamentarischen Sommerpause geben, kündigte CDU-Chef Merz in einer Sitzung des Parteipräsidiums an. Merz habe außerdem erklärt, er habe sich mit CSU-Chef Söder auf dieses Vorgehen verständigt. Spahn war am Samstag als Fraktionschef zurückgetreten. Er wurde auch aus den eigenen Reihen dafür kritisiert, dass er mithilfe einer Leihmutter aus den USA ein Kind bekommen hat. Der chinesische Onlinehändler AliExpress muss in Europa 550 Millionen Euro Strafe zahlen. Die EU-Kommission beschuldigt das Unternehmen, illegale Produkte zu verkaufen. Das sind konkret gefährliche, giftige oder gefälschte Erzeugnisse. Aus Brüssel Katrin Schmidt.
2: AliExpress hat laut den Analysen der Kommission keine ausreichende Risikobewertung vorgenommen. Es gäbe viel zu wenig Personal, um die Überprüfung von illegalen Produkten sicherzustellen. So funktioniere das gesamte System zur Erkennung und Entfernung dieser Produkte nicht ausreichend. Zuletzt blieben etwa laut Kommission rund 7 Millionen Produkte von Fälschungen über unsicheres Spielzeug bis hin zu gefährlichen Kosmetika weiterhin online verfügbar, obwohl sie bereits als illegal gemeldet wurden. Die betroffenen Händler würden außerdem häufig weder geblockt noch sanktioniert.
1: Die Zahl der registrierten Straftaten im öffentlichen Nahverkehr in Berlin ist im vergangenen Jahr stark gesunken. Insgesamt hat die Polizei 11.330 Straftaten in Bussen, Bahnen und an Haltestellen aufgenommen. Das sind rund 12% weniger als 2024, heißt es von der Innenverwaltung auf Anfrage der Grünen. Am häufigsten waren Körperverletzung, Beleidigung und Diebstahl. Lediglich bei den Sexualdelikten gab es einen Anstieg um 33 Fälle auf 388. Der Chef der Labour-Partei Burnham wird heute zum neuen Premierminister Großbritanniens ernannt. Er ist damit inzwischen der 7. Premierminister in 10 Jahren im Vereinigten Königreich. Aus London Lisa Maria Röhling.
3: Andy Burnham wird gegen Mittag offiziell von König Charles mit der Regierungsbildung beauftragt. Bereits am Freitag hatte die Labour-Partei Burnham zu ihrem neuen Vorsitzenden ernannt. Er folgt auf Keir Starmer, der nach 2 Jahren im Amt im Juni seinen Rücktritt angekündigt hatte. Andy Burnham hat große Pläne für Großbritannien. Der ehemalige Bürgermeister von Manchester plant Reformen für den Wohnungsbau, eine Rekommunalisierung von Versorgungsunternehmen und er will ein Regionalbüro des Regierungssitzes im nordenglischen Manchester aufbauen. Kritiker finden seine Politik zu links. Außerdem bezweifeln sie, ob ihm mit seinen Plänen tatsächlich ein Wirtschaftsaufschwung in Großbritannien gelingt. Nach seiner Ernennung wird Burnham seine erste Rede vor der Downing Street Nummer 10 halten und im Anschluss erste Kabinettsmitglieder vorstellen.
1: Die USA verlegen nach Medienberichten weitere Kampfflugzeuge in den Nahen Osten. Laut Wall Street Journal geht es dabei unter anderem um F-16-Kampfjets vom US-Flugplatz Spangdahlem in der Eifel. Auch Tankflugzeuge befinden sich demnach auf dem Weg in die Region. Die Entscheidung wird als Anzeichen dafür gewertet, dass die USA ihre Angriffe auf den Iran ausweiten wollen. In Deutschland gibt es laut Naturschutzbund aktuell so viele Störche wie noch nie seit Beginn der systematischen Aufzeichnung. In dieser Saison habe man bundesweit mehr als 15.000 Brutpaare gezählt, teilte der NABU in Berlin mit. Selbst vor 100 Jahren seien die Zahlen nicht so hoch gewesen. Vor einigen Jahrzehnten habe es in Deutschland in vielen Regionen überhaupt keine Störche mehr gegeben. Aber dank gezielter Schutzmaßnahmen sei eine Trendwende erreicht worden. Die meisten Störche gibt es jetzt in Niedersachsen mit mehr als 2.700 Brutpaaren. Brandenburg liegt auf Platz 4 der Statistik mit knapp 1.300 Paaren. Den 1:0-Sieg Spaniens gegen Argentinien im Finale der Fußball-WM haben im ZDF 17,4 Millionen Menschen gesehen. Das entspricht einem Marktanteil von 65% und war das mit Abstand meistgesehene WM-Spiel ohne deutsche Beteiligung. Die nächste Fußball-Weltmeisterschaft wird 2030 in Spanien, Marokko und Portugal ausgetragen. Anlässlich des 100. Jubiläums soll zusätzlich je ein Spiel in Argentinien, Paraguay und Uruguay stattfinden. 2034 ist Saudi-Arabien alleiniger Gastgeber. Soweit die Nachrichten. 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Das Wetter. Am Nachmittag nach Süden durchziehende Schauer, später von Norden ein paar Auflockerungen, maximal 20 Grad. Zur Stunde in Berlin-Dahlem 15 und in Marzahn 17 Grad, in Templin 14 und in Ruhland 19 Grad. Morgen abwechselnd Sonne und lockere Quellwolken. Es kann vereinzelt regnen. Die Zeit 13.05 Uhr.
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5: Hier ist Jasper Speck. Schönen guten Tag. Wurden in Berlin Fehler gemacht bei der Vergabe von Geldern für handverlesene Projekte im Kampf gegen Antisemitismus, die im vergangenen Jahr gefördert wurden? Mit dieser Frage beschäftigt sich die Landespolitik hier ja seit Monaten. Ein Untersuchungsausschuss sollte die Fördergeldaffäre, wie das genannt wird, aufklären. Der Untersuchungsausschuss hatte im Juni letzte Zeugen gehört. SPD und CDU stellen heute ihre Bewertung des Abschlussberichts vor und nehmen dazu Stellung. Darüber spreche ich jetzt mit unserer landespolitischen Korrespondentin Kirsten Buchmann. Hallo.
6: Hallo.
5: Kirsten, kannst du uns noch mal kurz auf den aktuellen Stand bringen in dieser Affäre?
6: Ja, schauen wir noch mal auf den Anfang der Förderung von Projekten gegen Antisemitismus. Nach dem Angriff der Hamas auf Israel am 7. Oktober 1923 beschloss das Berliner Abgeordnetenhaus ein Budget für Projekte gegen Antisemitismus. Für 2024 waren das Mittel in Höhe von 10 Millionen Euro. Sie wurden in dem Jahr aber nicht in vollem Umfang genutzt, sondern rund 3,7 Millionen Euro flossen zurück in den Landeshaushalt. Das sollte im Jahr darauf, also 2025, vermieden werden. Strittig ist, wie dann ein Teil der Gelder verteilt wurde, nämlich aus einem Topf für Projekte von besonderer politischer Bedeutung. Die Träger der Projekte wurden offenbar vor allem von der CDU ausgesucht und mit Nachdruck zur Förderung vorgeschlagen. In einem Bericht warf der Landesrechnungshof der Kulturverwaltung vor, evident rechtswidrig 13 Projekte gegen Antisemitismus gefördert zu haben, mit insgesamt rund 2,6 Millionen Euro. Die Anträge seien willkürlich ausgewählt und ohne inhaltliche Prüfung bewilligt worden.
5: Dann gab es eben diesen Untersuchungsausschuss und der hatte im Juni ja letzte Zeugen befragt. Jetzt soll es einen Abschlussbericht geben. Ist der Ausschuss jetzt also am Ende seiner Arbeit angekommen?
6: Man weiß es nicht genau. Also der Parlamentarische Untersuchungsausschuss beleuchtete, welche Projekte nach welchen Maßgaben gefördert wurden und ob hierbei die einschlägigen haushaltsrechtlichen Vorschriften eingehalten wurden. Dazu wurden Zeugen angehört, unter anderem die Rechnungshofpräsidentin und die ehemalige Kultursenatorin Sarah Wedel-Wilson. Anfang Juli wurde im Untersuchungsausschuss dann ein Abschlussbericht beraten. Mit den Stimmen der Koalition wurde beschlossen. Aber, das ist das große Aber, der ehemalige Kultursenator Cialo hatte seine Aussage verweigert und der Ausschuss arbeitet noch daran, ihn sozusagen als Zeugen nochmal anzuhören.
5: Okay, also ist die Fördergeldaffäre doch noch nicht ganz beendet?
6: Genau, also wenn es denn dazu kommt, dass also dem ehemaligen Kultursenator Cialo droht ein Ordnungsgeld und eine erneute Vorladung vor den Parlamentarischen Untersuchungsausschuss des Abgeordnetenhauses. Da ist eben Klage auf dieses Ordnungsgeld eingereicht worden. Vor allem Grüne und Linke warfen dem ehemaligen Senator mangelnde Kooperation vor und bewerten die Aussageverweigerung als rechtlich nicht zulässig. Und das Landgericht soll möglichst noch vor der nächsten Plenarsitzung Ende August über das Ordnungsgeld entscheiden. Sollte sich dann Cialo doch noch zu einer Aussage entschließen, kann der Untersuchungsausschuss laut dem CDU-Mitglied Stefan Lenz verabredungsgemäß wieder in die Beweisaufnahme des Untersuchungsausschusses eintreten. Genau.
5: Jetzt, heute wollen ja Berliner SPD und CDU sich dazu nochmal äußern. Was ist denn da von Ihnen zu erwarten?
6: Ja, sie wollen ja die bisherigen Ergebnisse des Untersuchungsausschusses einordnen, eben auch ohne diese Cialo-Aussage bisher. Die Koalition wäre laut dem CDU-Abgeordneten Lenz auch bereit gewesen, direkt im Anschluss an die letzte Sitzung vor der Sommerpause ein Pressegespräch gemeinsam mit der Opposition durchzuführen. Die Grünen hätten das aber abgelehnt, so die Lesart von Seiten der Koalition. Die Koalition halte es dennoch für sinnvoll, so Lenz, ein Gespräch nicht erst am Ende der Sommerpause durchzuführen, sondern mit zeitlicher Nähe zur letzten Vernehmung.
5: Du hast jetzt gerade die Opposition schon angesprochen. Gibt es denn Stimmen von der Opposition?
6: Ja, also Grüne und Linke sind unzufrieden, dass die Koalition mit einer Pressekonferenz jetzt schon vorprescht. Die Opposition habe das Recht auf ein Sondervotum, das noch eingearbeitet werden müsse, argumentieren Grüne und Linke. Aus ihrer Sicht torpediert zudem die Koalition mit ihrer Behauptung, die Beweisaufnahme im Untersuchungsausschuss sei abgeschlossen, den gemeinsamen Beschluss des Ausschusses, ein Ordnungsgeld gegen den ehemaligen Senator Cialo beim Landgericht zu beantragen.
5: Joe Cialo und Sarah Wedel-Wilson waren ja beide mal Senator oder Senatorin für Kultur, mussten beide im Rahmen der Affäre gehen. Wie steht es denn um diejenigen, die auch beteiligt gewesen sein sollen und sich weiterhin wacker halten? Ich denke da an Dirk Stettner und Christian Goyni.
6: Ja, also Grüne und Linke werden in ihrem Votum, das ich mir schon mal anschauen konnte, zum Untersuchungsausschuss Abschlussbericht deutlich, was die Rolle der beiden CDU-Abgeordneten in der Fördergeldaffäre angeht. Der CDU-Abgeordnete Goyni habe Druck auf die Senatorin Wedel-Wilson ausgeübt. Zwar trage sie infolge ihrer Schlusszeichnung der Zuwendungsbescheide für die rechtswidrige Mittelvergabe die formale Verantwortung. Es sei aber auch offensichtlich geworden, dass die Kommunikation, das Auftreten und die expliziten Aufforderungen der Abgeordneten Goyni und Stettner erheblichen Anteil an der rechtsfehlerhaften Entscheidung der inzwischen ehemaligen Senatorin gehabt hätten. Soweit das Oppositionsvotum.
5: Das sagt unsere landespolitische Korrespondentin Kirsten Buchmann zum aktuellen Stand in der Fördergeldaffäre. Und jetzt ist es 13:10 und Sie hören das RBB 24 Inforadio. Der Vorsitz der Unionsfraktion ist einer der mächtigsten Jobs im politischen Berlin. Nach dem Rücktritt von Jens Spahn muss die Stelle jetzt also neu besetzt werden. Zeit also für einen Blick auf das Anforderungsprofil für diesen Job. Aus Berlin berichtet Dietrich Karlmeurer.
7: Gesucht wird eine Persönlichkeit aus dem Kreis der Abgeordneten. Männlich, weiblich, divers. Eine Person, die morgens Schlagzeilen liest, mittags Mehrheiten organisiert und abends noch die Telefonnummern der Koalitionspartner im Kopf hat. Arbeitsort ist Berlin. Zwischen eigenem Büro, CDU-CSU-Fraktionssaal und regelmäßig verschiedenen TV- und Radiostudios. Zu ihren Aufgaben gehört die Führung einer vielstimmigen Fraktion. Sie vermitteln zwischen Parteispitze, Landesgruppen und Fraktionsmitgliedern mit eigenen Ideen. Sie schmieden Kompromisse, möglichst geräuschlos, und sorgen dafür, dass die Fraktion geschlossen in Abstimmungen geht. Außerdem vertreten sie die Fraktion nach außen und halten engen Kontakt zu den Chefs anderer Fraktionen, insbesondere zum Koalitionspartner SPD. Ihr Profil? Sie verfügen über Erfahrung im politischen Maschinenraum, über Verhandlungsgeschick und Belastbarkeit bei Gegenwind, Seitenwind und innerparteilichen Wetterlagen. Sie können auch widersprüchliche Aussagen als gemeinsame Linie verkaufen. Auch in stürmischen Zeiten treten sie souverän auf. Geboten wird, Kontakt zu den Entscheidungsträgern der Republik, ein dynamisches Arbeitsumfeld, flexible Arbeitszeiten mit Einsätzen an Abenden und Wochenenden sowie ein Diensthandy im Dauerbetrieb. Zusätzlich zur Abgeordnetenentschädigung von knapp 12.000 Euro und einer steuerfreien Kostenpauschale von rund 5.400 Euro gibt es eine Funktionszulage, deren Höhe die Union allerdings nicht veröffentlicht. Über die Stellenvergabe entscheidet die Fraktion bei einer Sondersitzung per Fraktionswahl.
5: Ja, und wer sich darauf bewerben will, muss schnell sein. Bereits am 29. Juli soll die Unionsfraktion über die Nachfolge von Jens Spahn abstimmen. Das war aus dem Hauptstadtstudio Dietrich Karl Meurer. Und wer da so gehandelt wird als Spahn-Nachfolger, das bespreche ich mit unserer Hauptstadtkorrespondentin. Ich bin mit ihr gleich nach den nächsten Nachrichten verabredet. Um 13.25 Uhr hören Sie das Gespräch. Roboter, die mit Menschen sprechen oder Maschinen, die selbstständige Entscheidungen treffen, vieles, was vor wenigen Jahren ja noch nach Science-Fiction klang, ist heute auf der KI- und Robotikmesse in Shanghai schon längst zu sehen. Unser Korrespondent Johannes Jolms hat sich auf der Messe mal umgesehen und fasst zusammen, was er da vor Ort erlebt hat.
8: Roboter und das wirklich in allen Ausführungen. Da waren schon verrückte Spielereien dabei. Also ich habe Tischtennis gegen einen Roboter gespielt. Ich bin auch im 50-Meter-Sprint gegen einen Roboter angetreten. Ich habe übrigens ganz knapp gewonnen. Oder so ein kleiner Mini-Roboter, der ein Messi-Trikot anhatte und Fußball gespielt hat. Nicht unbedingt auf Messi-Niveau, aber der hatte schon einen ziemlich harten linken Schuss. Das klingt alles nach lustigen Spielereien, nur auf der Messe wurde auch deutlich, chinesische Unternehmen wollen den Robotikmarkt international dominieren. Startups haben auch Roboter gezeigt, die Pakete sortieren und Aufgaben in der Logistik übernehmen können. Experten rechnen damit, dass diese Roboter immer mehr einfache Jobs übernehmen können. Aber komplizierte Aufgaben, zum Beispiel eine Küche eigenständig aufräumen, also ein Helfer im Alltag, das wird wohl noch viele, viele Jahre dauern.
5: China ist anderen Staaten weiter voraus, erklärt Johannes Jolms.
8: China nutzt solche Messen auch, um der Welt zu zeigen, wie gut man in dieser Technologie ist. China will die Welt beeindrucken. Aber was mir auch viele Experten gesagt haben, sie sind immer sehr erstaunt, wenn sie nach China kommen und die Entwicklungsschritte sehen. Wie Roboter auf einmal laufen können oder dass Bewegungen flüssiger geworden sind. KI und Robotik sind zentrale Bestandteile der chinesischen Industriestrategie und da werden enorme Summen investiert.
5: So sieht's in China aus. Wo steht denn aber Deutschland?
8: Also in der Robotik und KI steht Deutschland in der Grundlagenforschung eigentlich ganz gut da. Aber es hapert oft daran, dass diese Forschungsergebnisse zu wenig in die praktische Umsetzung kommen. Also diese Erfindungen dann auch wirtschaftlich genutzt werden können, dass Unternehmen gegründet werden und dass diese Technologien dann im großen Maßstab angewendet werden, so dass am Ende damit auch Geld verdient werden kann.
5: Informationen waren das von unserem Korrespondenten Johannes Jolms, der sich auf der KI- und Robotikmesse in Shanghai umgeschaut hat.
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5: Fußball-Zweitligist Hertha BSC bereitet sich auf seine möglicherweise schwierigste Saison der letzten Jahre vor. Zahlreiche Leistungsträger haben den Club ja verlassen und intern wird jetzt nach neuen Führungsspielern gesucht im Trainingslager in Österreich. Jakob Rüger berichtet.
9: Am Ortseingang von Kitzbühel wird Hertha BSC auf einer digitalen Werbewand im Ort willkommen geheißen. Erneut bereitet sich der Zweitligist hier auf seine neue Saison vor. Doch mit dem Team aus dem letzten Sommer hat die Mannschaft von Trainer Stefan Leitl nach 12 Abgängen kaum noch etwas zu tun.
10: Umbruch hört sich für mich immer so negativ an, weil du immer eine Fluktuation in Kauf nehmen musst bei einem Fußballverein. Aber ich glaube schon, dass vielleicht Raum entsteht.
9: Raum für neue Führungsspieler, die Verantwortung übernehmen und die Leitl im Trainingslager gezielt sucht. Einer könnte Kevin Sessa sein. Der Mittelfeldspieler geht in seine dritte Saison und enttäuschte bislang.
10: Insgesamt ist Kevin momentan in wirklich einer herausragenden Verfassung und ich glaube, das haben wir uns jetzt auch immer von Kevin gewünscht und der Platz ist da und bin total begeistert von ihm.
9: Der 26-Jährige sprüht in Österreich vor Selbstvertrauen und erzielte beim 3:2 Testspielsieg gegen den Bundesligisten WSG Tirol zwei sehenswerte Treffer. Torgefahr, die Hertha gut gebrauchen kann. Leitl wünscht sich noch einen abschlussstarken Stürmer.
10: Ja, wir haben da jetzt schon so ein kleines Vakuum, das muss man schon sagen. Ist diese Position, glaube ich, schon etwas, wo wir auch noch was machen sollten.
9: Doch trotz Transfereinnahmen von bislang 26 Millionen Euro sind die Kassen beim klammen Hauptstadtclub leer. So setzt Leitl plötzlich wieder auf Spieler, die eigentlich schon ausgemustert waren. Die Offensivspieler Jondagur Thorsteinsson und Sebastian Grönning sowie Flügelflitzer Gustav Christensen spielen in Kitzbühel wieder eine größere Rolle. Auch Rechtsverteidiger Julian Eitschberger wollte und sollte den Verein letzte Saison verlassen und hat nun überraschend seinen Vertrag verlängert.
10: Eitschi war einer derjenigen, der konkrete Angebote hatte. Und zwar von Mannschaften, die eine Liga höher wie wir spielen und auch international unterwegs sind. Und er hat sich bewusst für diesen Weg hier entschieden. Und ich glaube, dass das schon auch nach draußen dokumentiert, dass dieses Innenleben in der Mannschaft, dass das schon funktioniert. Und das wollen wir beibehalten.
9: Zusammenhalt, der zum Schlüssel werden soll in der neuen Saison. Noch lässt sich nicht einschätzen, wo Hertha BSC sportlich steht. Der Qualitätsverlust ist jedoch enorm.
10: Wir ziehen unser Programm so durch, wie wir es von Anfang an geplant haben. Die Jungs machen es sensationell, die ziehen mit, sind total willig, total lernbereit, total engagiert.
9: Und doch wird sich und muss sich noch etwas tun im Kader. Sehr wahrscheinlich schon in den nächsten Tagen. Noch bis Sonntag begrüßt Kitzbühel Hertha BSC am Ortseingang.
5: Jakob Rüger berichtete aus dem Trainingslager von Hertha BSC in Kitzbühel in Österreich.
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5: Schauen wir aufs Wetter an diesem kühlen Sommertag. Die Temperaturen liegen in Berlin aktuell zwischen 15 und 17 Grad. In Cottbus sind es 15 und Frankfurt oder ein Stückchen kühler 14 Grad. Heute aus dem Norden dann durchziehende dichte Wolken mit Schauern und einzelnen Gewittern. Ab dem Nachmittag kommen aber wieder Auflockerungen. Es ist aber den ganzen Tag heute windig bei 18 bis 20 Grad maximal. Nachts dann heute mal mehr, mal weniger dichte Wolken und noch immer einzelne Schauer, die durchziehen. Gerade im Verlauf von Nordwesten her dann mehr Auflockerungen oder aufklaren in der Nacht. Die Tiefstwerte 13 bis 10 und in Berlin werden es heute um die 12 Grad nachts.
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5: Mit Kerstin Reinsch.
1: A9 Berlin Richtung Leipzig zwischen Niemek und Kleinmarzehn stockender Verkehr an einer Baustelle, 20 Minuten Verzögerung. Baustellenstau auf der westlichen A10. In Richtung Dreieckhaveland dauert es zwischen Großkreuz und Vöben etwa 45 Minuten länger. Und in Richtung Dreieckwerder jeweils 15 Minuten plus zwischen Dreieckhaveland und Falkensee sowie zwischen Potsdam Nord und Vöben. Die B167 ist in Löwenberg im Bereich Eberswalder Straße in beiden Richtungen gesperrt. Stadtverkehr Berlin. Stockender Verkehr auf dem Stadtring A100 an den Baustellen in Richtung Wedding zwischen Innsbrucker Platz und Schmargendorf und in Richtung Treptow zwischen Detmolder und Albuinstraße. Es dauert jeweils 10 Minuten länger. Etwas voller ist es auch auf der Prenzlauer Promenade stadtauswärts vor der Langhansstraße und in Reinickendorf auf der Markstraße in beiden Richtungen. 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
5: Jetzt ist es 20 nach 1.
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5: Hier ist Yasser Speck. Guten Tag. Ein Fraktionsvorsitzender hat ja viele wichtige Aufgaben. Er muss zum Beispiel Mehrheiten beschaffen können. Also bei schwierigen Abstimmungen im Bundestag dafür sorgen, dass die eigene Partei auf Linie ist, wie man so schön sagt. Wer soll das bei der Union machen nach Jens Spahns Rücktritt? Kerstin Reinsch hat die Nachrichten.
1: Die CDU-CSU-Bundestagsfraktion will nächste Woche Mittwoch über die Nachfolge für den zurückgetretenen Fraktionschef Spahn sprechen. Dazu werde es eine Sondersitzung der Fraktionen in der parlamentarischen Sommerpause geben, kündigte CDU-Chef Merz in einer Sitzung des Parteipräsidiums an. Merz habe außerdem erklärt, er habe sich mit CSU-Chef Söder auf dieses Vorgehen verständigt. Spahn war am Samstag als Fraktionschef zurückgetreten. Er wurde auch aus den eigenen Reihen dafür kritisiert, dass er mithilfe einer Leihmutter aus den USA ein Kind bekommen hat. Über die Stimmungen der Fraktion und mögliche Nachfolgekandidaten spricht Yasser Speck mit unserer Hauptstadtkorrespondentin gleich nach den Nachrichten. Die EU hat eine Millionenstrafe gegen den Online-Marktplatz AliExpress wegen des Verkaufs illegaler Produkte verhängt. Der chinesische Online-Konzern müsse insgesamt 550 Millionen Euro zahlen, teilte die Europäische Kommission in Brüssel mit. Die Wettbewerbsbehörde wirft dem Unternehmen vor, gefälschte Kleidung, unsicheres Spielzeug und gefährliche Kosmetika wochenlang nicht von der Plattform genommen zu haben. EU-Digitalkommissarin Virkkunen sagte, das Verhalten von AliExpress gefährde Verbraucher in Europa und sei unfair gegenüber Unternehmen, die sich an alle Gesetze halten. Die Zahl der registrierten Straftaten im öffentlichen Nahverkehr in Berlin ist im vergangenen Jahr stark gesunken. Insgesamt hat die Polizei 11.330 Straftaten in Bussen, Bahnen und an Haltestellen aufgenommen. Das sind rund 12% weniger als 2024, heißt es von der Innenverwaltung auf Anfrage der Grünen. Am häufigsten waren Körperverletzung, Beleidigung und Diebstahl. Lediglich bei den Sexualdelikten gab es einen Anstieg, um 33 Fälle auf 388. Die Grünen-Verkehrsexpertin Kapek forderte daher Bahnabteile, die Frauen und nicht-binäre Personen vorbehalten sind. Die staatlichen Leistungen aus dem Bildungs- und Teilhabepaket kommen offenbar nur bei wenigen Kindern und Jugendlichen an. Das geht aus einer Untersuchung der Bertelsmann Stiftung hervor. Aus Gütersloh, Julia Thies.
13: Mehr als 8 von 10 anspruchsberechtigten Kindern und Jugendlichen erhalten diesen Betrag nicht. Die Gründe dafür sind vielfältig: zu komplizierte Formulare, um das Geld zu beantragen, fehlende Informationen über das Angebot und zu viele Pflichten für die Familien, den Anspruch nachzuweisen. Die Autorinnen der Studie fordern deswegen, dass

0: bilden. Anschließend wird der neue Premier zu seinem Amtssitz in der Downing Street No. 10 fahren und eine Rede halten. Im schon bekannt gewordenen Manuskript heißt es, er wolle dem Land mehr Luft zum Atmen bei finanziellen Entscheidungen verschaffen. Schon in seiner Antrittsrede als Parteichef hatte Burnham Reformen versprochen.
1: In Berlin ist an das gescheiterte Attentat auf Adolf Hitler heute vor 82 Jahren erinnert worden. Der Umsturzversuch der Widerständler um Klaus Schenk, Graf von Stauffenberg, misslang. Noch in derselben Nacht wurden viele von ihnen im Bendlerblock erschossen. Das Gebäude ist heute Sitz des Verteidigungsministeriums. Bei der Gedenkstunde dort sagte Bundesbildungsministerin Prien, der Widerstand erinnere daran, dass Demokratie nicht allein durch Institutionen geschützt werde. Sie lebe von einer Ethik der bürgerlichen Verantwortung und von Menschen, die sich einbringen. Berlins Finanz- und Kultursenator Evers ergänzte, die freie Gesellschaft lebe von Menschen, die für Recht eintreten, wenn Unrecht geschieht. Soweit die Nachrichten. 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Das Wetter. Im Nachmittag nach Süden abziehende Schauer, später von Norden ein paar Auflockerungen bei maximal 20 Grad. Aktuell in Berlin-Dahlem 15 Grad und in Marzahn 17, in Frankfurt-Oder 14 Grad und in Ruhland 19. Morgen gibt es abwechselnd Sonne und meist lockere Quellwolken, vereinzelt kann es regnen, bei 22 bis 25 Grad. Die Zeit 13.25 Uhr.
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3: Hier ist Jasser Speck. Schönen guten Tag. Jens Spahn ist seit dem Wochenende ja nicht länger Fraktionsvorsitzender der Union im Bundestag. Er hatte ja am Samstag seinen Rücktritt erklärt. Da haben wir viel drüber berichtet. Jetzt gucken wir aber mal nach vorne. Denn ein Rücktritt von Jens Spahn bedeutet ja eben auch, dass jemand Neues her muss. Und darüber spreche ich jetzt mit Katrin Aue aus dem Hauptstadtstudio. Hallo.
4: Hallo.
3: Heute tagt ja das Präsidium der CDU. Seit 11 Uhr treffen die sich. Da wird ja auch über eine Spahn-Nachfolge beraten. Welche Namen stehen denn da im Raum?
4: Da stehen immer noch die im Raum, die auch am Wochenende schon mehr oder weniger kursierten. Als heißer Kandidat gilt nach wie vor zum Beispiel Thorsten Frey. Der ist bislang Kanzleramtschef und kann angeblich gut mit Friedrich Merz. Aber es gibt noch andere. Gesundheitsministerin Nina Wagen zum Beispiel wird manchmal genannt. Oder auch Bundesinnenminister Alexander Dobrindt, der von der CSU ist, was also schon ein ziemlicher Schritt wäre, einen CSUler zum Unionsfraktionschef zu machen. Oder noch ein Nordrhein-Westfale, der nicht ganz so bekannt ist bundesweit, Nathanael Leminski. Der ist unter anderem Chef der Staatskanzlei in Nordrhein-Westfalen. Auch er wird immer mal genannt. Sprich, ich würde sagen, das Rennen ist noch sehr offen.
3: Viele Namen, die da kursieren. Wie stand denn Jens Spahn als Fraktionschef im Parlament bei den anderen Parteien da? Also welche Qualitäten hatte er denn in der Rolle und welche muss der oder die Nächste mitbringen, um in diese Fußstapfen zu treten?
4: Ich würde sagen, das sind schon ziemlich große Fußstapfen. Zuletzt hat Jens Spahn seine Position in der Fraktion sehr gefestigt. Das wurde auch im Parlament sehr mit Interesse beobachtet. Es wurde in der Fraktion immer mal wieder betont, auch bei einigen Reformvorhaben der vergangenen Wochen hatte er offenbar eine ganz zentrale Position. Das heißt, ihn zu ersetzen ist jetzt wirklich nicht ganz einfach, zumal ein Fraktionsvorsitzender auch wirklich ein enormes Anforderungsprofil ausfüllen muss. Er oder sie muss gut vernetzt sein, innerhalb der Fraktion respektiert. Er oder sie muss vermitteln können zwischen Parteispitze, Landesgruppen und Fraktionsmitgliedern, die ja oft so ganz eigene Ideen nochmal haben, muss Kompromisse schmieden können, auch mit dem Koalitionspartner, also eine absolut zentrale Position.
3: Ja, genau, eben Brückenbauer sein, auch zur SPD. Die SPD betonte ja, dass man mit Spahn ganz gut zusammengearbeitet habe. Welche der Namen, die jetzt gehandelt werden, haben denn einen guten Draht zum Koalitionspartner? Alexander Dobrindt taucht ja auch immer mal wieder auf, der ist aktuell Innenminister. Da könnte ich mir vorstellen, dass der zum Beispiel durch seine Migrationspolitik viel zu sehr bei der SPD polarisiert, oder?
4: Ja, interessant, dass Sie Alexander Dobrindt nennen, denn ich würde eher sagen, gerade Alexander Dobrindt könnte ein Name sein, den man in der SPD gar nicht mal so ungern hört. Ja, er polarisiert natürlich mit seiner Politik, insbesondere mit der Migrationspolitik, aber gerade er kann angeblich auch sehr gut mit der politischen Konkurrenz. Der ist offenbar ein verbindender Charakter. Und das ist eben so ein zentraler Punkt im Anforderungsprofil für Fraktionschefs, dieses Kompromisse aushandeln können. Also Dobrindt wäre gar nicht mal so abwegig.
3: Ah ja, interessant. Jetzt hat der Bundeskanzler ja davon gesprochen, eventuell im Zuge der Nachfolgefindung für den Fraktionsvorsitz sein Kabinett umzubauen, also Ministerinnen und Minister eventuell auszutauschen. Wie hängt das denn jetzt zusammen?
4: Naja, eine kleine Kabinettsumbildung wäre es ja schon, wenn nur ein Minister auf den Fraktionsvorsitz wechselt.

0: Kanzleramtschef Thorsten Frey zum Beispiel oder Innenminister Alexander Dobrindt eben. Eine größere Kabinettsumbildung wäre, wenn der Kanzler die Gelegenheit nutzen würde, um mehrere Ministerinnen oder Minister zu tauschen. Wäre möglich. Ich finde, dagegen spricht so ein bisschen, dass Merz zuletzt doch ziemlich zufrieden gewirkt hat mit dieser Ruhe, die in der Regierung angeblich eingekehrt sei, mit einigen Reformen, die angestoßen seien. Also das spricht nicht allzu sehr für ein größeres Stühlerücken.
1: Okay, also es klingt nicht danach, als würde Merz unliebsame Ministerinnen oder Minister austauschen wollen.
0: Ich finde es nicht ganz. Dass er jemanden loswerden will, dazu habe ich jetzt noch nichts konkret gehört. Was ja bekannt ist, ist, dass Thorsten Frey nicht allzu glücklich immer im Kanzleramt war. Das heißt, das wäre eine Möglichkeit, jemandem einen neuen Job zu verschaffen, der vielleicht besser zu ihm passt, nenne ich es mal.
1: Und noch kurz gefragt, wie ist denn der zeitliche Fahrplan jetzt für die Findung des Nachfolgers von Jens Spahn?
0: Ja, heute eben so ein paar Gremiensitzungen, Präsidium, Fraktionsvorstand, aber dann wird zentral sein der 29. Juli. Da wird offenbar die Fraktion in Präsenz sogar zusammenkommen und die muss dann einen neuen Fraktionsvorsitzenden oder eine neue Vorsitzende wählen in geheimer Wahl. Also nächste Woche Mittwoch, das ist dann der Tag, an dem wir offenbar wissen, wer es wird.
1: Das ist dann der Stichtag. Das sagt Katrin Auer aus dem Hauptstadtstudio. Vielen Dank.
0: Gerne.
1: Das war das Gespräch zur aktuellen Lage in der Bundes-CDU und in der Union und deren Suche nach einem Jens Spahn-Nachfolger. Jetzt ist es 13:30 Uhr. 10 Jahre, 7 Premiers. Wir reden jetzt über Großbritannien. Der Posten des Regierungschefs in Großbritannien scheint ja eine harte Aufgabe geworden zu sein. Heute ist der neue Mann ernannt worden. Andy Burnham heißt er, war bisher Bürgermeister von Manchester. Aber wer waren die Premiers der vergangenen Jahre und was hat der ständige Wechsel an der Staatsspitze mit dem Vertrauen der Britinnen und Briten in die Politik gemacht? Lisa Marie Röhling blickt für uns zurück.
2: Ein Satz hat in den vergangenen 10 Jahren die britische Politik wie kaum ein anderer geprägt.
3: I will resign.
4: I will resign.
5: I am resigning.
2: I will resign. Ich trete zurück. Gesagt haben diesen Satz oder Variationen davon in den vergangenen 10 Jahren insgesamt 6 britische Premierminister. Alles begann mit David Cameron. Im Juni 2016, nachdem das Vereinigte Königreich für den Austritt aus der EU gestimmt hatte, geht der konservative Premierminister. Sein Plan, die Euroskeptiker in seiner Partei mit dem Referendum ruhig zu stellen, war gescheitert.
6: I love this country and I feel honored to have served it.
2: In diesem Moment wird der Posten des Premiers in der Londoner 10 Downing Street zum Schleudersitz. Als Nachfolgerin Camerons war es Theresa Mays Aufgabe, den per Votum festgelegten Brexit auch in die Wege zu leiten. Eine Aufgabe, an der sie schließlich scheitern sollte.
7: It is and will always remain a matter of deep regret to me. That I have not been able to deliver Brexit. It will be for my successor to seek a way forward that honors the result of the referendum.
2: Sie bereue es, den Brexit nicht durchgezogen zu haben. Diese Aufgabe falle jetzt ihrem Nachfolger zu. Der ist kein anderer als der Brexit-Befürworter Boris Johnson. Der schafft tatsächlich, Großbritannien aus der EU zu führen. Er scheitert schließlich an verschiedenen Skandalen. Mitten in der Corona-Zeit zum Beispiel ignoriert Johnson die strengen Versammlungsregeln und lädt Gäste zu Feiern ein. Das Partygate kostet ihn schließlich seinen Job. Als er geht, lobt er seine Errungenschaften. Er habe Großbritannien in neue Beziehungen mit dem europäischen Kontinent und in die Selbstverwaltung geführt.
8: And of course I'm immensely proud of the achievements of this government, from getting Brexit done to settling our relations with the continent.
2: Er wird von der ebenfalls konservativen Liz Truss beerbt und die geht direkt zweimal in die Geschichte ein. Mit 49 Tagen hat sie die kürzeste Amtszeit als Premier und sie ist die letzte britische Regierungschefin, die von der damaligen Königin Elisabeth ernannt wird. Ihre Pläne für die Wirtschafts- und Finanzpolitik des Landes werden so schlecht aufgenommen, dass der Pfund Sterling schlagartig an Wert verliert. Rishi Sunak übernimmt, hält immerhin 2 Jahre durch.
9: But I leave this job honored to have been your Prime Minister.
2: Er beantragt 2024 die vorzeitige Auflösung des britischen Unterhauses. Bei den folgenden Wahlen verliert seine konservative Partei deutlich. Er wird von einem Labour-Minister beerbt, dem nun scheidenden Keir Starmer. In den Medien wird auch jetzt wieder die Frage gestellt, ist Großbritannien unregierbar? Einige politische Kommentatoren erklären, das Land habe sich rasant verändert. Der Brexit, die steigenden Energie- und Lebenshaltungskosten durch weltweite Krisen, die anhaltenden Debatten über die Migrationspolitik. Und auch die Parteilandschaft ist anders geworden. Das rechtspopulistische Reform UK hat vor allem ehemalige Labour-Wähler angezogen. Die konservativen Tories verlieren stetig an Bedeutung. Das gewohnte System aus 2 großen, starken Parteien bröckelt. Der britische Politikwissenschaftler Tony Travers erklärt, das werde auch für den nächsten Premier die Aufgabe nicht leicht machen. Das Risiko ist, dass die Person, die Premierminister wird, mit sowohl der Kritik als auch den Hoffnungen der Briten überlastet wird und dass der Job so unmöglich oder mindestens wesentlich schwieriger als in der Vergangenheit geworden ist. Was braucht Großbritannien also? Im Podcast The Story der britischen Times erklärt der Journalist John Clancy schon vor Starmers Rücktritt, welche Art von Politiker aus seiner Sicht in Großbritannien Erfolg haben könnte.
3: Someone who makes a kind of steady progress through politics.
2: Es braucht jemanden, der eigentlich einen stetigen Aufstieg in der Politik gemacht hat. Etwas Zeit in der Opposition, die Aufgabe ernst nehmen, sich als Alternative für das Land anbieten, echte Reformen vorantreiben. Das hat Keir Starmer versucht. In seinem Fall hat es einfach nicht funktioniert. Andy Burnham als aktueller Kandidat für den Labour-Vorsitz und damit Premierminister muss sich diesen Herausforderungen und Anforderungen nun stellen. Wie er sie meistert, wird darüber entscheiden, wie lange er sich im Amt hält.
1: 7 Premiers in 10 Jahren, da kann man schon mal schnell den Überblick verlieren. London-Korrespondentin Lisa Maria Röhling hat geholfen, dass wir den eben nicht verlieren.
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1: Viele saßen gestern Abend wahrscheinlich vor dem Fernseher und haben das WM-Finale der Männer verfolgt. Die deutsche Mannschaft ist ja bekanntermaßen recht früh im Turnier ausgeschieden. Im Fußball spielen wir also nicht in Liga 1 mit. In welcher Liga spielt aber die deutsche Wirtschaft? Börsenreporterin Bianca von der Au ordnet ein mit Analogien zwischen Fußball und Wirtschaft von Börsenprofis.
5: Fußball ist ein einfaches Spiel. 22 Männer jagen 90 Minuten einem Ball nach und am Ende gewinnen immer die Deutschen. Dieses Zitat von der englischen Stürmerlegende Gary Lineker nach dem bitteren Halbfinalaus gegen Deutschland bei der WM 1990 trifft so schon lange nicht mehr zu. Ähnlich sieht es auf dem Spielfeld der Wirtschaft aus, beobachtet Geschäftsführer Hendrik Leber von der Vermögensverwaltung Akatis.
10: Parallelen zwischen Wirtschaft und Fußball sind schon da. Ich schaue nicht viel Fußball, aber ich liebe Fußballstatistiken. Also wie kann man einen Sieger prognostizieren? Man kann es über den Marktwert der Spieler zum Beispiel. Und was da zu beobachten ist, dass wir einfach die internationalere Mannschaften haben. Und das sieht man daran, dass die Qualität der Nationalmannschaften weltweit sich doch ziemlich nivelliert hat.
5: Nicht nur auf dem Platz, auch bei den Unternehmen im internationalen Wettbewerb ist Deutschland nicht mehr ungeschlagen an der Weltspitze. So hat die Beratungsagentur EY jüngst erhoben, dass unter den Top 100 börsennotierten Unternehmen nur noch ein deutscher Konzern dabei ist. Siemens auf Platz 72. Aktuell dominieren US-Unternehmen das Ranking. Dank ihrer Innovationskraft, so Kapitalmarktanalyst Jürgen Molnar, der selbst in den 90er Jahren als Fußballprofi beim damaligen Erstligaverein 1. FC Kaiserslautern spielte.
11: Wir sind einfach stehen geblieben, nicht nur wirtschaftlich, sondern auch im Fußball. Und wir brauchen dringend eine neue Grundordnung. Wir spielen vielleicht auch zu statisch mit der deutschen Nationalmannschaft, dass das auch in der Wirtschaft so übertragen wird. Wir müssen einfach flexibler sein. Flexibler im Angriff, flexibler in der Verteidigung und exakt über diesen Prozess das auch in die Wirtschaft transferieren.
5: Ähnlich wie beim Fußball ist auch in der Wirtschaft die Konkurrenz weltweit größer geworden. Konnten die Fußballer in den 70ern noch technikverliebt das Leder von einem zum anderen rollen lassen, hat sich die Dynamik auf dem Platz radikal verändert.
10: In der Wirtschaft, da schaue ich mir die deutschen Autobauer an und die chinesischen. Und die Chinesischen haben einfach gelernt, wie die Deutschen das machen, sagen, ich will nicht das gleiche Spiel spielen mit Verbrennern, ich mache ein anderes Spiel, nämlich mit Elektroautos, da kann ich Deutschland schlagen und versucht zu lernen und dann zu überholen. Da fehlt uns ein bisschen in Deutschland der Ehrgeiz, das Tempo, der Standort ist nicht besonders doll. Also da stehen wir im Nachteil.
5: Vielleicht hilft eine Rückbesinnung auf die Stärken der deutschen Mannschaften, die 4-mal den WM-Titel geholt haben. Darunter der unbedingte Siegeswille, Teamgeist und Einsatzbereitschaft. Schon lange nicht mehr allein deutsche Tugenden.
12: Und Tor!
1: Aus Frankfurt war das Bianca von der Au mit Parallelen zwischen Fußball und Wirtschaft. Gucken wir aufs Wetter. Die aktuellen Temperaturen liegen in Berlin zwischen 17 und 18 Grad. In Potsdam sind es 16, Brandenburg an der Havel 17 Grad. Bis zum Abend südwärts ziehende dichte Wolken. Es regnet hier und da und auch Gewitter sind möglich. Dahinter dann wieder Auflockerungen. Es ist aber heute den ganzen Tag windig bei 18 bis 20 Grad. Heute Nacht dann mal mehr, mal weniger dichte Wolken. Hier und da regnet es auch noch mal und im Verlauf von Nordwesten dann Auflockerungen. Tiefstwerte 13 bis 10 Grad in Berlin um 12. 12 Grad. Morgen am Dienstag wird es ein bisschen freundlicher. Sonne, Wolken im Wechsel 22 bis 25 Grad.
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1: Mit Kerstin Reinsch.
12: A9 Berlin Richtung Leipzig. Zwischen Niemöckenklein-Marzehn stockender Verkehr an einer Baustelle. 10 Minuten Verzögerung. Baustellenstau auf der westlichen A10. In Richtung Dreieck-Havelland dauert es zwischen Großkreuz und Vöben 45 Minuten länger. Und in Richtung Dreieckwerder jeweils 15 Minuten plus zwischen Dreieck-Havelland und Falkensee sowie zwischen Potsdam-Nord und Vöben. A10 südlicher Berliner Ring Richtung Dreieck-Spreeau. Die Anschlussstelle Genshagen ist noch bis etwa 16 Uhr gesperrt. Dort werden Schädlinge bekämpft. Stadtverkehr Berlin. Stockender Verkehr auf dem Stadtring A in 100 an den Baustellen. In Richtung Wedding zwischen Innsbrucker Platz und Schmargendorf und in Richtung Treptow zwischen Detmolder und Albuinstraße jeweils 10 Minuten plus. Etwas voller ist es jetzt auch im Wedding an der Kreuzung Müller- und Seestraße in allen Richtungen. 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
1: Jetzt ist es 20 Minuten vor zwei.
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1: Ich bin Jasper Speck, schönen guten Tag. In Großbritannien ist der Vorsitzende oder die Vorsitzende der Regierungspartei auch immer Premierminister oder Premierministerin. Am Freitag hat Andy Burnham das Amt als Labour-Chef übernommen von Keir Starmer. Heute ist Burnham dann den nächsten logischen Schritt gegangen. Kerstin Reinsch mit den Nachrichten.
12: Großbritannien hat einen neuen Premierminister. König Charles III. Hat im Buckingham Palace den Chef der Labour-Partei Burnham dem Auftrag zur Regierungsbildung erteilt. Der 56-Jährige hält nun vor seinem Amtssitz in der Downing Street seine Antrittsrede. Wie bereits zuvor bekannt wurde, will er darin dem Land wieder mehr finanziellen Spielraum und mehr Stabilität versprechen. Außerdem wird erwartet, dass Burnham das Kabinett umbildet. Das dürfte vor allem das Finanz-, das Außen- und das Innenministerium betreffen. Burnham folgt dem zurückgetretenen Regierungschef Starmer und ist der 7. britische Premier innerhalb von 10 Jahren. Die CDU-CSU-Bundestagsfraktion will am Mittwoch kommender Woche über die Nachfolge für den zurückgetretenen Fraktionschef Spahn entscheiden. Dazu wäre es eine Sondersitzung der Fraktion in der parlamentarischen Sommerpause geben, kündigte CDU-Chef Merz in einer Sitzung des Parteipräsidiums an. Aus dem Hauptstadtstudio Birte Sönnigsen.
13: Zumindest der Zeitplan scheint festzustehen. Wer Nachfolger von Jens Spahn werden soll, allerdings noch nicht. Darüber beraten heute führende Politiker von CDU und CSU. Das CDU-Präsidium ist zusammengekommen und auch der Vorstand der Bundestagsfraktion will über mögliche Nachfolger sprechen. Sven Schulze, CDU-Ministerpräsident von Sachsen-Anhalt, sagte vor der Sitzung, es sei gut, dass das Thema jetzt gelöst wird, damit bundespolitische Themen nicht den Wahlkampf überlagern. Im September stehen Landtagswahlen in 3 Bundesländern an. Traditionell schlagen die Parteichefs von CDU und CSU, also Friedrich Merz und Markus Söder, gemeinsam einen Fraktionsvorsitzenden vor.
12: Die EU hat eine Millionenstrafe gegen den Online-Marktplatz AliExpress wegen des Verkaufs illegaler Produkte verhängt. Der chinesische Online-Konzern müsse insgesamt 550 Millionen Euro zahlen, teilte die Europäische Kommission in Brüssel mit. Die Wettbewerbsbehörde wirft dem Unternehmen vor, gefälschte Kleidung, unsicheres Spielzeug und gefährliche Kosmetika wochenlang nicht von der Plattform genommen zu haben. EU-Digitalkommissarin Virkkunen sagte, das Verhalten von AliExpress gefährde Verbraucher in Europa und sei unfair gegenüber Unternehmen, die sich an alle Gesetze halten. Die Zahl der registrierten Straftaten im öffentlichen Nahverkehr in Berlin ist im vergangenen Jahr stark gesunken. Insgesamt hat die Polizei 11.330 Straftaten in Bussen, Bahnen und an Haltestellen aufgenommen. Das sind rund 12% weniger als 2024, heißt es von der Innenverwaltung auf Anfrage der Grünen. Am häufigsten waren Körperverletzung, Beleidigung und Diebstahl. Lediglich bei den Sexualdelikten gab es einen Anstieg. Um 33 Fälle auf 388. Die Grünen-Verkehrsexpertin Kappig forderte daher Bahnabteile, die Frauen und nicht-binären Personen vorbehalten sind. Die Ukraine hat für Gegenangriffe auf Russland vergangene Nacht nach russischen Angaben rund 400 Drohnen eingesetzt. wie es aus der Region Moskau heißt, sind Brände entstanden und mehrere Menschen wurden verletzt. In sozialen Medien kursieren Videos, die eine große Rauchsäule über einem Öldepot zeigen. Nach ukrainischen Militärangaben wurden auch 7 russische Schiffe im Schwarzen und Asowschen Meer getroffen. Außerdem seien 7 Umspannwerke auf der von Russland besetzten Halbinsel Krim beschossen worden. Russland hatte am Abend ein mit Mais beladenes Frachtschiff vor Odessa angegriffen. Nach ukrainischen Angaben wurden dabei 10 Besatzungsmitglieder getötet. Die brandenburgische Wirtschaftsministerin Clement empfängt am Nachmittag eine Delegation aus der chinesischen Partnerregion Hebei. Beide Seiten wollen darüber sprechen, wie die wirtschaftliche Zusammenarbeit gestärkt werden kann. Annette Kufner, RBB 24, Landespolitik.
14: China ist für Brandenburg nach Polen das zweitwichtigste Importland. Im Jahr 2025 wurden Waren im Wert von 3,9 Milliarden Euro aus China nach Brandenburg eingeführt. Das sind fast 15% aller Einfuhren ins Land. Die Provinz Hebei rund um Peking ist seit 2015 offizielle Partnerregion Brandenburgs. Seitdem gab es mehrfach Reisen Brandenburger Delegationen nach China, zuletzt im vergangenen Oktober unter dem damaligen Wirtschaftsminister Daniel Keller von der SPD.
12: Soweit die Nachrichten. 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Das Wetter. Am Nachmittag nach Süden durchziehende Schauer, später von Norden ein paar Auflockerungen. Zur Stunde in Berlin-Pankow 16 Grad, in Spandau-Eiskeller sind es 18. In Lübben im Spreewald 15 und in Brandenburg an der Havel 17 Grad. Morgen gibt es abwechselnd Sonne und meist lockere Quellwolken. Vereinzelt kann es regnen, maximal 25 Grad. Die Zeit 13.45 Uhr.
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1: Mit Jasser Speck. Guten Tag. Scrollen, chatten, Videos schauen, dass Handys uns oft ablenken, darüber sind sich ja viele einig. Aber in Räumen, in denen das Lernen im Vordergrund steht, stört das ganz einfach. Deshalb wird auch in Deutschland über ein generelles Handyverbot an Schulen diskutiert. Einen sehr strikten Weg geht da Singapur. Wie die strengen Regeln da ankommen, hat unsere Korrespondentin Ines Burkhardt erfahren.
15: Es ist geschafft. Ist Geschichte wichtig für mich oder nicht? Diese Frage hat eine Schülerin gerade in einem Englischreferat beantwortet und erntet tosenden Beifall von ihrer Klasse. Es ist warm hier im 4. Stock der St. Joseph's Convent Mädchenschule im Norden Singapurs. Ventilatoren rotieren an der Decke, die Fenster sind weit geöffnet, aber trotzdem lässt die schwüle Nachmittagshitze einige der Mädchen gähnen. Jede Schülerin hat vor sich auf einem kleinen Tisch einen Laptop stehen, den sie zum Lernen mit nach Hause nimmt und den sie während des Unterrichts nutzt, erklärt Schulleiterin Valerie Pinto.
16: So the teacher has her own monitor.
15: Die Lehrerin sieht auf ihrem eigenen Bildschirm alle Laptop-Displays der Mädchen. Außerdem sind bestimmte Websites und Apps für die Mädchen gesperrt.
16: That are blocked, which the girls are not able to use as well.
15: Die Laptops sind die einzigen elektronischen Geräte im Klassenzimmer. Ihre Handys müssen die Schülerinnen morgens um 7.20 Uhr einschließen, kurz vor der Versammlung der gesamten Schule. Am Eingang jedes Klassenzimmers steht ein großer Schrank mit 30 Schließfächern. Jedes Fach ist mit einem Namen beschriftet.
16: An announcement will come on.
15: Es kommt dann eine Durchsage. Um euch beim Lernen zu helfen und damit ihr euch über den Tag konzentrieren könnt, legt eure Handys jetzt bitte in die Schließfächer. Die Lehrkraft stellt sicher, dass jede ihr Handy hineinlegt und schließt am Ende den Schrank ab.
16: And then finally close the cabin.
15: Auch während der Pausen und der Nachmittagsaktivitäten, Sport, Theater oder Chor, bleiben die Handys weggeschlossen. Früher spielten viele Schülerinnen während der Pausen Spiele auf ihren Smartphones. Jetzt sei viel mehr Interaktion zwischen den Schülerinnen zu beobachten, erzählt Pinto. Als die Schulleiterin die neuen Regeln bei einem Elternabend erklärte, habe es viel Applaus gegeben. Lehrerin Ganka Periasmami meint, dass sich ihre Schülerinnen seit Einführung der strengeren Regeln besser aufs Lernen konzentrieren können.
16: They're not tempted to go and take their phones at any point.
15: Sie kommen erst gar nicht in Versuchung, zwischendurch mal eben ihr Handy zu checken. Weil die Versuchung weggefallen ist, gibt es weniger Ablenkung und die Konzentration im Unterricht hat sich spürbar verbessert.
16: The focus during lessons has improved.
15: Die 16-jährige Schülerin Mabel nickt. Keine Handys im Unterricht, von dem Konzept ist Mabel mittlerweile überzeugt.
17: It's really important that we set some guidelines.
15: Die Regeln helfen uns wirklich dabei, uns zu fokussieren, ganz ohne die Ablenkung durch Mobiltelefone und soziale Medien im Allgemeinen. Mabels Rat für Deutschland: Es sei nicht einfach, strenge Regeln für Handys einzuführen. Erstmal werde es einigen Widerstand geben. Aber langfristig würden alle Schülerinnen und Schüler profitieren. Da ist sie sich sicher.
1: Unsere Korrespondentin Ines Burkhardt hat eine handyfreie Schule in Singapur besucht. Im hohen Norden Alaskas, in Fairbanks, wird Sport zur Begegnung mit Geschichte und Tradition. Bei den sogenannten World Eskimo Indian Olympics feiern indigene Gemeinschaften arktische Disziplinen, die seit Generationen weitergegeben werden. Unsere Korrespondentin Antje Sieb war für uns bei Disziplinen wie dem Two-Foot-High-Kick oder dem traditionellen Blanket-Toss, dem Deckenwurf, mit dabei.
18: Es erinnert ein bisschen an ein Trampolin oder ein Sprungtuch der Feuerwehr, wenn 40 Freiwillige in einer Sporthalle in Fairbanks alle zusammen an den Handgriffen einer großen Decke ziehen. Eden Hobson fliegt hoch in die Luft und muss möglichst sauber wieder landen. Eine Tradition aus dem Walfang, erzählt die 22-Jährige. Sie stammt aus Utqiagvik, am nördlichsten Ende Alaskas, wo gerade noch Eisschollen im Meer schwimmen und am Ende der Jagdsaison ein erfolgreicher Walfang auch heute noch so gefeiert wird.
19: We have our own Nalukutuk, which is like our celebration that we do after having a successful whaling hunting season, and so we do practice this up in Utqiagvik.
18: Andere arktische Sportarten dienten dazu, sich im Winter, wenn es in der Arktis wochenlang dunkel ist, fit zu halten für die Jagd. Oder alle zusammenzubringen, erklärt Amber Waska, die Vorstandsvorsitzende der Veranstaltung.
20: So it was a way to bring the community together and to practice skills for when you're out subsistence hunting or other things on the land.
18: Bernard Clark ist durchtrainiert, schlank und breitschultrig. Er hält den Weltrekord im One-Hand-Reach. Das sieht ein bisschen aus wie eine extrem schwierige Yoga-Position. Nur seine linke Hand darf den Boden berühren. Den Rest des Körpers stützt er mit angezogenen Beinen auf dem linken Arm ab. Und mit der freien Hand versucht er, einen über Kopfhöhe angebrachten Ball zu erwischen. Drei Kampfrichter in blauen T-Shirts achten darauf, dass die Füße in der Luft bleiben oder die Zeitlimits eingehalten werden. Eine Sprungvariante, der gleiche Ball hängt weit über Kopfhöhe und muss mit beiden Füßen gleichzeitig berührt werden. Die Athleten klappen sich in der Luft wie Taschenmesser zusammen und müssen auch wieder auf beiden Füßen landen. Seit 65 Jahren treffen sich jedes Jahr Hunderte von Menschen, vor allem aus Alaska, aber auch aus anderen Staaten hier in Fairbanks, um ihre Traditionen zu feiern. An kleinen Tischen wird Kunsthandwerk verkauft, die beste traditionelle Bekleidung wird prämiert und immer wieder sorgen Tanzgruppen für Stimmung. Jeder, der zu einer der indigenen Bevölkerungsgruppen gehört, kann mitmachen. Wem arktische Sportarten zu athletisch sind, kann um die Wette Lachs filetieren. Kurz vor dem Wettbewerb sind noch Fische frei. Sein eigenes traditionelles Messer muss man allerdings mitbringen. Und auch bei anderen Disziplinen ist Training oder Erfahrung zwar hilfreich, aber kein Muss. Die 19-jährige Lily Ann Rees hat sich heute zum ersten Mal beim Blanket Toss mit der Decke in die Luft katapultieren lassen und ist immer noch begeistert.
19: I had so much fun. Oh my goodness.
20: All of these competitions are my way of passing on traditional Alaska Native skills and knowledge to the next generation.
18: Die Veranstaltung sei für sie auch ein Weg, die Traditionen weiterzugeben an die nächste Generation, erklärt Waska.
1: Los Angeles-Korrespondentin Antje Sieb war das. Sie hat die World Eskimo Indian Olympics in Alaska für uns besucht. Und jetzt gucken wir in den Landkreis Märkisch-Oderland, denn da gibt es gerade Paddelchaos. Seit 2016 braucht man da eine Vignette für das eigene Boot. Die sind aber seit einem Jahr alle weg. Darf also keiner jetzt mehr aufs Wasser? Es herrscht da gerade irgendwie viel Unklarheit. Die rbb24-Reporter Philipp Gerstner und Julia Vogel haben für uns mal nachgehorcht.
21: Die sind immer unterschiedlich farblich gestaltet, weil jedes Jahr eine neue Vignette rauskommt. 25 und 26 fehlen in meiner Sammlung.
22: Gut sichtbar kleben die bunten Vignetten mit Oderbruchmotiv auf den Kanus von Verleiher Carsten Förster aus Oderberg. Seit 2016 muss er jährlich die 10 Euro teuren Vignetten kaufen, um über die Vriezener Alte Oder oder durch den Freienwalder Landgraben paddeln zu dürfen. Grund ist eine Verordnung des Landkreises Märkisch-Oderland. Die besteht nach wie vor, Vignetten gibt es aber schon seit vergangenem Jahr nicht mehr. Der Kanuverleiher ist ratlos.
21: Ich hoffe, dass in Kürze da auch eine ordentliche Meldung vom Landkreis kommt, wie wir mit dieser ganzen Situation umgehen sollen, weil in der Verordnung drin steht, dass ohne Vignette nicht gepaddelt werden darf.
22: Der Landkreis stellt inzwischen klar, gepaddelt werden darf trotzdem. In der Stellungnahme heißt es,
0: Das Befahren der Wasserwege ist trotz fehlender Vignetten möglich. Es sind ausschließlich muskelkraftbetriebene Wasserfahrzeuge zu nutzen, um die Verträglichkeit des Wassersports mit den Schutz- und Erhaltungszielen der betroffenen Schutzgebiete zu gewährleisten.
22: Mit den Vignetten wollte der Landkreis Märkisch-Oderland die Anzahl an Paddlern auf 500 im Jahr begrenzen. Doch dieser war bisher nicht in der Lage, neue Vignetten drucken zu lassen. Nach eigenen Aussagen lag das am nicht beschlossenen Haushalt. Der Landesvorsitzende vom NABU Brandenburg, Björn Ellner, hat nun Sorge um schützenswerte Arten wie Rohrweihe und Zwergtaucher.
6: Und wenn es jetzt diese Vignetten nicht gibt, dann müsste man im Prinzip zählen, wie viel sind denn schon gefahren und wie viel nicht. Also wir sind jetzt in einem Zustand, der absolut schwierig ist für den Naturschutz, für die Natur. Man kann jetzt hoffen, dass es nicht zu viele Boote sind, dass diese 500 nicht ausgeschöpft werden, aber man kann es halt nicht sagen.
22: Kontrollen auf dem Wasser gäbe es derzeit nicht, so der Landkreis. Doch mit der Vignette sollen Wassersportler ja nicht nur gezählt, sondern auch über richtiges Verhalten informiert werden. Wer durchs Schilf fährt oder Vögel aufscheucht, gefährdet Brutplätze und Rückzugsräume. Einige Paddler auf dem Wasser, wie Familie Jesse aus Bliesdorf, finden die Richtlinien gut.
7: Wir sind für Tourismus im Oderbruch schon, aber im begrenzten Rahmen. Ist mit den 500 Booten gar nicht schlecht, dass die Eisen ruhig das wird.
22: Ob mit oder ohne Klebchen, die Verantwortung für den Schutz der Natur bleibt trotzdem bei jedem Einzelnen, der im Naturschutzgebiet ins Boot steigt.
1: Also derzeit ist die Vignettenpflicht im Oderbruch erstmal ausgesetzt. Darüber aufgeklärt haben die RBB 24 Reporter und Reporterin Philipp Gerstner und Julia Vogel.
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1: Filmreife Szenen und Dialoge und ein Volksfest auf dem Dorf stehen im Zentrum von Besser als nie, dem neuen Roman von Stefan Thome. Grenzgangfest, so heißt ein Ritual und Fest, das alle 7 Jahre in seinem hessischen Heimatdorf stattfindet. Und Grenzgang, so hieß 1992 auch der Debütroman, mit dem Stefan Thome schlagartig bekannt wurde. Mit seinem neuen Buch kehrt er jetzt in dieses Dorf zurück, berichtet Literaturkritiker Joachim Dix.
23: Wer sich an die Lektüre von Grenzgang erinnert, hat das Gefühl, guten alten Bekannten wieder zu begegnen oder auf einem Abitreffen zu sein. Da sind sie wieder, Kerstin und Gymnasiallehrer Thomas, die Protagonisten des ersten Thome-Romans. Jürgen, der Ex-Mann von Kerstin, hat mit seiner neuen Frau Andrea 2 weitere Kinder. Inzwischen ist er Bürgermeister. Wir schreiben das Jahr 2022. 9 Jahre sind seit dem letzten Grenzgangfest vergangen. Nun steht das nächste vor der Ausrichtung. Auch dieses Mal braut sich was zusammen, da an den Traditionen gekratzt wird. Dabei wollte Linda, eine frühere Schülerin von Thomas, nur einen Scherz machen.
24: Seit der Pandemie weiß sie, wie wichtig kleine Auszeiten sind. Außerdem, was ist denn passiert? Dass sie notfalls als Reiterin einspringen würde, hat sie bei einer Versammlung der Riedsteigfrauen gesagt, zu der Karin sie mitgeschleppt hatte. Streng genommen war es kein Angebot, sondern bloß ein Witz. Bevor sich jemand den Hals bricht, können sie mich fragen. Das war alles. Schon ging das Gerede los, Briefe trafen ein. Irgendwann glaubte Lea Rammert, sich der Sache annehmen zu müssen.
23: Und durch Lea Rammert kommen die brenzligen Fragen in die Lokalzeitung. Warum spielen Frauen beim Grenzgang immer noch eine so untergeordnete Rolle? Und vor allem, warum gibt es immer noch einen Mohren, als habe es eine Blackfacing-Debatte nie gegeben? Da wird auch der Hessische Rundfunk aufmerksam und entsendet die Fernsehjournalistin Tomasi nach Bergenstadt.
24: Ein Verzicht auf das Blackfacing ist nicht denkbar? Sie meinen ein Moor ohne schwarze Farbe? Ja, wäre kein Moor mehr, oder? Der Begriff ist sowieso vorbelastet. Was ging in dem Fest verloren? Seine wichtigste Figur. Sehen Sie? Überall, wo der Moor hinkommt, verteilt er Brezeln, umarmt Leute und macht ihnen mit seinem Bart die Wange schwarz. Das gilt als Glücksbringer. Es ist ein großer Spaß und er umarmt Leute. Frau Tomasi sieht ihn an, als hätte er dasselbe gerade mit ihr versucht.
23: Einmal mehr erweist sich Stefan Thome als Meister des Dialogs und des universellen Dorfromans, in dem die zentralen Fragen unserer Gegenwart in einem Mikrokosmos zusammengefasst werden. Die Sprache der politischen Korrektheit, Umgang mit Diskriminierung, Emanzipation, die Rolle der sozialen Medien und vor allem auch, wie wollen wir zusammenleben? Was bleibt vom Familienkonstrukt?
24: Kein Zufall also, dass die Geschichte von Daniel und Linda mit ihrem Sohn Matti das eigentliche Zentrum des Romans bildet. Der Titel »Besser als nie« dürfte Stefan Thome motiviert haben, noch einmal für die Literatur in seinen Heimatort zurückzukehren. Seit 2005 lebt er nicht mehr in Deutschland, sondern in Taiwan. Die Ferne hat seinen Blick für seine Herkunft geschärft und in Kunst verwandelt. Hoffentlich nicht zum letzten Mal.
1: Besser als nie von Stefan Thome erscheint heute im Suhrkamp Verlag. Kurzer Blick aufs Wetter. Die aktuellen Temperaturen in Berlin zwischen 16 und 18 Grad und in Brandenburg zwischen 15 und 18. Heute werden noch 18 bis 20 Grad.
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1: Den hat Kerstin Reinsch für Sie.
12: A9 Berlin Richtung Leipzig zwischen Niemek und Kleimer 10 stockender Verkehr an einer Baustelle, 10 Minuten Verzögerung. Auf der westlichen A10 staut es sich an Baustellen, und zwar in Richtung Dreikafelland dauert es zwischen Großkreuz und Vöben 45 Minuten länger. In Richtung Dreieckwerder jeweils 20 Minuten plus zwischen Dreikafelland und Falkensee und zwischen Potsdam Nord und Vöben. Vorsicht auf der A24 Hamburg Richtung Berlin. Zwischen Herzsprung und Neuruppin befindet sich eine ungesicherte Unfallstelle. Stadtverkehr Berlin, Stadtring 100. Jeweils 10 Minuten länger dauert es an Baustellen in Richtung Wedding zwischen Innsbrucker Platz und Schmargendorf und in Richtung Treptow zwischen Detmolder und Alboinstraße. Etwas voller ist es auch auf der Ilsenbrücke in Richtung Alt-Treptow und in Reinickendorf auf der Markstraße stadtauswärts.
1: Jetzt ist es 14 Uhr.
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1: Hier ist Jasper Speck. Guten Tag. Das Amt des britischen Premiers gilt seit dem Brexit ja als Schleudersitz. Niemand konnte sich da in den vergangenen Jahren wirklich lange halten. Liz Truss zum Beispiel nicht mal 50 Tage. Keir Starmer hat sich jetzt rund 2 Jahre im Amt gehalten. Heute hat der 7. Premier innerhalb von 10 Jahren das Amt angetreten. Kerstin Reinsch hat die Nachrichten.
12: Der neue Chef der Labour-Partei Burnham ist jetzt auch neuer Premierminister Großbritanniens. König Charles III. Hat ihn am Mittag im Buckingham Palace den Auftrag zur Regierungsbildung erteilt. Burnham ist der 7. Premierminister in 10 Jahren im Vereinigten Königreich. Aus London Lisa Maria Röhling.
2: Andy Burnham hat bereits vor seinem Amtsantritt seine geplanten Reformen für Großbritannien vorgestellt. Der Chef der Labour-Partei will unter anderem die Verwaltung dezentralisieren und einen Regierungssitz im Norden Englands einrichten. Außerdem hat er in Aussicht gestellt, die Wirtschaft neu anzukurbeln, mehr Wohnungen zu bauen und die Lebenshaltungskosten zu senken. Er wolle den Menschen wieder Hoffnung schenken, erklärte Burnham. Kritiker bezweifeln, ob er diese Versprechen speziell in Bezug auf die Wirtschaft einlösen kann. Zudem halten sie seinen politischen Kurs für zu links. Andy Burnham war bereits von 2000 bis 2017 Mitglied des britischen Parlaments und mit verschiedenen Regierungsposten betraut. Danach war er 10 Jahre der Bürgermeister von Greater Manchester. Er löst seinen Parteikollegen Keir Starmer ab, der am Vormittag offiziell von seinem Amt zurückgetreten ist.
12: Die CDU-CSU-Bundestagsfraktion will nächste Woche Mittwoch über die Nachfolge für den zurückgetretenen Fraktionschef Spahn entscheiden. Dazu wird es eine Sondersitzung der Fraktion in der parlamentarischen Sommerpause geben, kündigte CDU-Chef Merz in einer Sitzung des Parteipräsidiums an. Merz aber außerdem erklärt, er habe sich mit CSU-Chef Söder auf dieses Vorgehen verständigt. Spahn war am Samstag als Fraktionschef zurückgetreten. Er wurde auch aus den eigenen Reihen dafür kritisiert, dass er mithilfe einer Leihmutter aus den USA ein Kind bekommen hat. Inzwischen wird auch über den Drogenbeauftragten Streeck diskutiert, der ebenfalls durch eine Leihmutterschaft im Ausland Vater geworden ist. Die Bundesregierung sieht hier aber eine andere Situation als im Fall Spahn. Der CDU-Politiker habe keine Forderung vertreten, die seiner persönlichen Lebensführung entgegenstehe, sagte Regierungssprecher Cornelius. Daher sei bei ihm kein Vorwurf der Doppelmoral zu erkennen. Ebenso wie Spahn soll Streeck mithilfe einer Leihmutter in den USA Vater geworden sein. In Deutschland sind Leihmutterschaften anders als in den USA verboten. Die CDU ist laut Parteitagsbeschluss auch ausdrücklich gegen eine Legalisierung. Die EU hat eine Millionenstrafe gegen den Online-Marktplatz AliExpress wegen des Verkaufs illegaler Produkte verhängt. Der chinesische Online-Konzern müsse insgesamt 550 Millionen Euro zahlen, teilte die Europäische Kommission in Brüssel mit. Die Wettbewerbsbehörde wirft dem Unternehmen vor, gefälschte Kleidung, unsicheres Spielzeug
3: und gefährliche Kosmetika wochenlang nicht von der Plattform genommen zu haben. EU-Digitalkommissarin Virkkunen sagte, das Verhalten von AliExpress gefährde Verbraucher in Europa und sei unfair gegenüber Unternehmen, die sich an alle Gesetze halten. Die Bundesregierung hat im Wendlerblock in Berlin an den Widerstand gegen die NS-Gewaltherrschaft erinnert. Anlass ist der heutige Jahrestag des gescheiterten Attentats auf Adolf Hitler vor 82 Jahren. Aus dem Hauptstadtstudio Isabel Karas.
8: Eine Demokratie bleibe nur dann stark, wenn genügend Menschen den Mut hätten, sich einzubringen. Mit diesen Worten hat Bundesbildungs- und Familienministerin Karin Prien bei der Gedenkstunde an die Lehren aus dem Widerstand gegen das NS-Regime erinnert. Haltung, sagte Prien, entstehe lange vor der Bewährungsprobe. Im Alltag, in Familien, in der Schule, in Vereinen und Betrieben. An der Gedenkfeier nahm auch Bundesverteidigungsminister Boris Pistorius von der SPD teil. Der heutige Tag erinnert an das gescheiterte Attentat von Klaus Schenk, Graf von Stauffenberg und anderen Widerstandskämpfern auf Adolf Hitler am 20. Juli 1944. Nach dem Umsturzversuch wurden Stauffenberg und weitere Beteiligte im Bendlerblock erschossen.
3: In Deutschland gibt es laut Naturschutzbund aktuell so viele Störche wie noch nie seit Beginn der systematischen Aufzeichnung. In dieser Saison habe man bundesweit mehr als 15.000 Brutpaare gezählt, teilte der NABU in Berlin mit. Vor einigen Jahrzehnten habe es in Deutschland in vielen Regionen überhaupt keine Störche mehr gegeben. Aber dank gezielter Schutzmaßnahmen sei eine Trendwende erreicht worden. Die meisten Störche gibt es jetzt in Niedersachsen mit mehr als 2.700 Brutpaaren. Soweit die Nachrichten. 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Das Wetter. Am Nachmittag nach Süden durchziehende Schauer, später von Norden ein paar Auflockerungen. Zur Stunde in Berlin-Pankow 16 Grad, in Spandau Eiskeller 18, in Lübben 15 und in Brandenburg an der Havel 17 Grad. Morgen abwechselnd Sonne und meist lockere Quellwolken, vereinzelt regnet es. Die Zeit 15.05 Uhr.
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1: Hier ist Jasper Speck. Guten Tag. Wurden in Berlin Fehler gemacht bei der Vergabe von Geldern für handverlesene Projekte im Kampf gegen Antisemitismus, die im vergangenen Jahr gefördert wurden? Mit dieser Frage beschäftigt sich die Landespolitik hier seit Monaten. Ein Untersuchungsausschuss sollte die Fördergeldaffäre, wie das genannt wird, aufklären. Der Untersuchungsausschuss hatte im Juni letzte Zeugen gehört. SPD und CDU stellen heute ihre Bewertung des Abschlussberichts vor und nehmen dazu Stellung. Unsere landespolitische Korrespondentin Kirsten Buchmann hat uns vorhin noch mal im Gespräch auf den aktuellen Stand in dieser Affäre gebracht.
9: Ja, schauen wir noch mal auf den Anfang der Förderung von Projekten gegen Antisemitismus. Nach dem Angriff der Hamas auf Israel am 7. Oktober 1923 beschloss das Berliner Abgeordnetenhaus ein Budget für Projekte gegen Antisemitismus. Für 2024 waren das Mittel in Höhe von 10 Millionen Euro. Sie wurden in dem Jahr aber nicht in vollem Umfang genutzt, sondern rund 3,7 Millionen Euro flossen zurück in den Landeshaushalt. Das sollte im Jahr darauf, also 2025, vermieden werden. Strittig ist, wie dann ein Teil der Gelder verteilt wurde, nämlich aus einem Topf für Projekte von besonderer politischer Bedeutung. Die Träger der Projekte wurden offenbar vor allem von der CDU ausgesucht und mit Nachdruck zur Förderung vorgeschlagen. In einem Bericht warf der Landesrechnungshof der Kulturverwaltung vor, evident rechtswidrig 13 Projekte gegen Antisemitismus gefördert zu haben, mit insgesamt rund 2,6 Millionen Euro. Die Anträge seien willkürlich ausgewählt und ohne inhaltliche Prüfung bewilligt worden.
1: Dann gab es eben diesen Untersuchungsausschuss und der hatte im Juni ja letzte Zeugen befragt. Jetzt soll es einen Abschlussbericht geben. Ist der Ausschuss jetzt also am Ende seiner Arbeit angekommen?
9: Man weiß es nicht genau. Also der Parlamentarische Untersuchungsausschuss beleuchtete, welche Projekte nach welchen Maßgaben gefördert wurden und ob hierbei die einschlägigen haushaltsrechtlichen Vorschriften eingehalten wurden. Dazu wurden Zeugen angehört, unter anderem die Rechnungshofpräsidentin und die ehemalige Kultursenatorin Sarah Wedel-Wilson. Anfang Juli wurde im Untersuchungsausschuss dann ein Abschlussbericht beraten. Mit den Stimmen der Koalition wurde beschlossen. Aber, das ist das große Aber, der ehemalige Kultursenator Cialo hatte seine Aussage verweigert und der Ausschuss arbeitet noch daran, ihn sozusagen als Zeugen nochmal anzuhören.
1: Okay, also ist die Fördergeldaffäre doch noch nicht ganz beendet?
9: Genau, also wenn es denn dazu kommt, dass also dem ehemaligen Kultursenator Cialo droht ein Ordnungsgeld und eine erneute Vorladung vor den Parlamentarischen Untersuchungsausschuss des Abgeordnetenhauses, da ist eben Klage auf dieses Ordnungsgeld eingereicht worden. Vor allem Grüne und Linke warfen dem ehemaligen Senator mangelnde Kooperation vor und bewerten die Aussageverweigerung als rechtlich nicht zulässig. Und das Landgericht soll möglichst noch vor der nächsten Plenarsitzung Ende August über das Ordnungsgeld entscheiden. Sollte sich dann Cialo doch noch zu einer Aussage entschließen, kann der Untersuchungsausschuss laut dem CDU-Mitglied Stefan Lenz verabredungsgemäß wieder in die Beweisaufnahme des Untersuchungsausschusses eintreten.
1: Heute wollen ja Berliner SPD und CDU sich dazu nochmal äußern. Was ist denn da von Ihnen zu erwarten?
9: Ja, sie wollen ja die bisherigen Ergebnisse des Untersuchungsausschusses einordnen, eben auch ohne diese Cialo-Aussage bisher. Die Koalition wäre laut dem CDU-Abgeordneten Lenz auch bereit gewesen, direkt im Anschluss an die letzte Sitzung vor der Sommerpause ein Pressegespräch gemeinsam mit der Opposition durchzuführen. Die Grünen hätten das aber abgelehnt, so die Lesart von Seiten der Koalition. Die Koalition halte es dennoch für sinnvoll, so Lenz, ein Gespräch nicht erst am Ende der Sommerpause durchzuführen, sondern mit zeitlicher Nähe zur letzten Vernehmung.
1: Du hast jetzt gerade die Opposition schon angesprochen. Gibt es denn Stimmen von der Opposition?
9: Ja, also Grüne und Linke sind unzufrieden, dass die Koalition mit einer Pressekonferenz jetzt schon vorprescht. Die Opposition habe das Recht auf ein Sondervotum, das noch eingearbeitet werden müsse, argumentieren Grüne und Linke. Aus ihrer Sicht torpediert zudem die Koalition mit ihrer Behauptung, die Beweisaufnahme im Untersuchungsausschuss sei abgeschlossen, den gemeinsamen Beschluss des Ausschusses, ein Ordnungsgeld gegen den ehemaligen Senator Cialo beim Landgericht zu beantragen.
1: Joe Cialo und Sarah Wedel-Wilson waren ja beide mal Senator oder Senatorin für Kultur, mussten beide im Rahmen der Affäre gehen. Wie steht es denn um diejenigen, die auch beteiligt gewesen sein sollen und sich weiterhin wacker halten? Ich denke da an Dirk Stettner und Christian Goyni.
9: Ja, also Grüne und Linke werden in ihrem Votum, das ich mir schon mal anschauen konnte, zum Untersuchungsausschuss Abschlussbericht deutlich, was die Rolle der beiden CDU-Abgeordneten in der Fördergeldaffäre angeht. Der CDU-Abgeordnete Goyni habe Druck auf die Senatorin Wedel-Wilson ausgeübt. Zwar trage sie infolge ihrer Schlusszeichnung der Zuwendungsbescheide für die rechtswidrige Mittelvergabe die formale Verantwortung. Es sei aber auch offensichtlich geworden, dass die Kommunikation, das Auftreten und die expliziten Aufforderungen der Abgeordneten Goyni und Stettner erheblichen Anteil an der rechtsfehlerhaften Entscheidung der inzwischen ehemaligen Senatorin gehabt hätten. Soweit das Oppositionsvotum.
1: Das war unsere landespolitische Korrespondentin Kirsten Buchmann zum aktuellen Stand in der Fördergeldaffäre. Kurz durchschnaufen in der Sommerpause und dann voller Fokus auf die Landtagswahlen im Herbst. Das war der Fahrplan für die Union. Aber wie das so oft ist mit Plänen, am Ende kommt alles anders, als man sich das vorstellt. Mit dem Rücktritt von Jens Spahn als Fraktionschef muss jetzt jemand Neues gefunden werden. Und das am besten ganz, ganz schnell. Aus dem Hauptstadtstudio berichtet Mario Kubina.
5: Eigentlich hatte sich die CDU-Spitze auf einen ruhigen Start in die parlamentarische Sommerpause eingestellt. Doch dann platzte der Rücktritt von Jens Spahn dazwischen. Und so wird aus dem Treffen heute in der Berliner Parteizentrale mal wieder eine Krisensitzung.
10: Ich bin erstmal froh, dass das jetzt schnell geklärt wurde,
5: sagt Sachsen-Anhalts Ministerpräsident Sven Schulze vor der Sitzung im MDR-Interview. Der CDU-Politiker steckt mitten in einem schwierigen Landtagswahlkampf. Und da schadet eine emotional so aufgeladene Diskussion wie die über seinen Parteifreund Spahn, meint Schulze.
10: Durch solche Themen werden Landesthemen überlagert.
5: Mit solchen Themen meint der Ministerpräsident die Frage, wie das Verhalten von Spahn zu bewerten ist. Der hat ja vor ein paar Tagen die meisten mit der Nachricht überrascht, dass sein Mann und er Eltern geworden sind, mit Hilfe einer Leihmutter in den USA. In Deutschland sind Leihmutterschaften verboten. Die Kritik kam prompt. Auch die CDU in Mecklenburg-Vorpommern reagiert erleichtert darauf, dass Spahn inzwischen zurückgetreten ist. Der Schweriner Spitzenkandidat Daniel Peters hat den bisherigen Fraktionschef im Bundestag als einer der ersten kritisiert. Im Morgenmagazin von ARD und ZDF macht Peters nochmal deutlich, worin er das Problem sieht.
11: Es ist nicht akzeptabel, wenn ein Politiker selbstgeschaffenes, selbstverantwortetes Recht so umgeht. Das ist eine Frage der Glaubwürdigkeit.
5: Und für die CDU ganz besonders. Denn die Christdemokraten lehnen Leihmutterschaften entschieden ab. Das haben sie vor wenigen Monaten erst bei einem Parteitag bekräftigt. Spahn hat damals nicht zu erkennen gegeben, dass er mittlerweile anders darüber denkt. Und so fühlt sich die CDU überrumpelt, bis hin zu Friedrich Merz.
13: Er hat ja auch die Partei und die Fraktion erst sehr, sehr spät über das alles informiert. Wenn wir Zeit gehabt hätten, hätten wir das in Ruhe besprechen können, aber die Zeit hatten wir nicht.
5: So der Kanzler und CDU-Chef am Wochenende im ZDF-Interview. Die Opposition versucht, Merz unter Druck zu setzen. Grünen-Fraktionschefin Britta Hasselmann sagt im Morgenmagazin von ARD und ZDF:
14: Es ist jetzt Zeit, dass Friedrich Merz und seine Koalition mit Lars Klingbeil endlich liefern und das Land nach vorn bringen.
5: Da würde der Kanzler wohl gar nicht widersprechen. Aber bevor seine Regierung weitere Reformpakete angehen kann, muss er diese Personalfrage klären. Für die Nachfolge von Spahn sind etliche Namen im Gespräch. Von Kanzleramtschef Thorsten Frey bis zur Gesundheitsministerin Nina Warken. Doch Merz will sich nicht in die Karten schauen lassen. Zumal er auch die Schwesterpartei CSU einbinden muss. Schließlich geht es um die Führung der gemeinsamen Bundestagsfraktion. Und wenn ein Kabinettsmitglied an die Fraktionsspitze wechseln würde, müsste Merz eine Lücke an anderer Stelle schließen. Keine leichte Aufgabe, aber eine, die die CDU möglichst schnell erledigen will. Nächste Woche soll es eine Sondersitzung der Unionsfraktion geben.
1: Und dann soll am Mittwoch über die Nachfolge von Jens Spahn entschieden werden. Kommende Woche Mittwoch. Das war Mario Kubina aus Berlin über die Situation der Unionsfraktion. Shoppen übers Internet ist ja für viele alltäglich. Dabei kommen die Waren oft aus der ganzen Welt und nicht selten aus China. Der chinesische Online-Händler AliExpress muss jetzt aber ordentlich blechen, denn die EU-Kommission hat gegen ihn eine hohe Geldstrafe verhängt. Sage und schreibe 550 Millionen Euro. EU-Korrespondentin Katrin Schmidt erklärt, warum diese Strafe eigentlich so hoch ausgefallen ist.
15: Laut EU-Kommission ist es einfach so, dass wir Verbraucher in der EU ein erhebliches Risiko laufen, auf AliExpress gefährliche, giftige oder auch gefälschte Waren zu kaufen. Vor allem geht es da um Fakes von bekannten Marken, wenn es um Schuhe, Kleidung oder Kosmetik geht. Das hat die Kommission wirklich lange untersucht, auch AliExpress mehrfach verwarnt. Und das Ganze mündet jetzt eben in dieser Strafe von 550 Millionen Euro. Das ist die höchste, die die Kommission jetzt jemals nach den Digitalregeln verhängt hat. Und sie begründet im Detail damit, dass sie sagt, AliExpress tut viel zu wenig, um die Risiken zu minimieren. Sie haben viel zu wenig Personal, um problematische Produkte zu überprüfen. Damit funktioniert das ganze System nicht. Das heißt, die Produkte, die schon mal gemeldet wurden, die gefährlichen Produkte, die bleiben einfach weiterhin online sehr häufig. Und die Händler werden eigentlich kaum sanktioniert oder einfach auch nur gesperrt. Und jetzt muss AliExpress einen ganzen Maßnahmenplan umsetzen. Das ist zumindest die Auflage, um mit den europäischen Regeln konform zu gehen. Andernfalls könnten in ein paar Monaten weitere Strafen drohen.
1: Unsere EU-Korrespondentin Katrin Schmidt über die Geldstrafe von sage und schreibe 550 Millionen Euro, die die EU-Kommission heute gegen den chinesischen Online-Händler AliExpress verhängt hat.
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1: Ja, die Fußball-Weltmeisterschaft der Männer in den USA, Mexiko und Kanada ist jetzt Sportgeschichte. Unser Kolumnist Thomas Kroh zieht Bilanz in seiner Rubrik draufgehalten.
16: Agnostiker sagen, die Frage nach der Existenz Gottes übersteige die menschliche Vernunft. Es sei unmöglich zu beweisen oder zu widerlegen, ob es einen Gott gebe. Das ist falsch. Diese WM hat bewiesen, Gott existiert. Allerdings umgibt er uns nicht als übersinnliches Wesen, sondern wandelt als kleiner Argentinier über den Rasen, wenngleich er nicht allmächtig ist, wie das Finale gezeigt hat. Vor der WM hatten Apokalyptiker aller Couleur Dantes Inferno mit den neuen konzentrischen Höllenkreisen an die Stadionwände geschmiert. Das Ende vom Lied? Obwohl wenig betuchte Fans für eine Karte Oma ihr klein Häuschen verscherbeln mussten, waren die Stadien rammelvoll. Ja, auch mit Eventzuschauern, weshalb man sich bei so manchem Spiel wie auf einem Philatelistentreffen wähnte. Aber das machten Argentinier und trunksüchtige Bravehearts mit ihrer Flower of Scotland locker wett. Mich haben die Ticketpreise ohnehin nicht tangiert, da ich nicht so schlichten Gemüts gewesen war, der DFB-Auswahl hinterher zu jetten in der absurden Annahme, unsere Inklusionssportgruppe würde tatsächlich um den Titel mitspielen. Tobsuchtsanfälle löste bei mir hingegen Pink TV aus, das viele Begegnungen, die ich sehen wollte, exklusiv übertrug. Trotz Abo folterte der Sender seine Kundschaft mit Werbung schlimmer als die Inquisition einen Ketzer. Der so verteufelte US-Präsi Donny T. glänzte durch Abwesenheit und veranstaltete lieber Armdrücken mit den Mullahs in Teheran, als dass er sich während der WM im Stadion von unhöflichen ausländischen Besuchern hätte vollpöbeln lassen. Gut, er hat Johnny Corruptino angeklingelt, der Fußballpate solle gefälligst die rote Karte für seinen Stürmer zurücknehmen, war ein Scherz, den die FIFA-Glatze nur nicht verstanden hat, so tief wie sie in Mr. Presidents Rektum hockte. Dort, wo es tatsächlich heiß war, hatten die imposanten Arenen meist ein Dach, sodass die Amis nur die Klimaanlagen aufdrehen mussten. Problem erledigt. Und sportlich gesehen hielt sich die Zahl der Rasenkomiker mit ausgeprägten Koordinationsschwächen auch bei 48 Teilnehmern in engen Grenzen. Ja, die deutsche Nationalelf zum Beispiel hat nun nicht gerade überperformt, aber ein, zwei Bewegungssimpel hast du immer dabei. Bei Thomas Tuchel muss ich mich entschuldigen. Ich hatte befürchtet, der deutsche Trainer würde Hochverrat begehen und Albion 60 Jahre nach Wembley wieder in ein WM-Finale führen. Aber Tuchel entpuppte sich als Angehöriger des Kommando Spezialkräfte KSK, indem er Englands Vormarsch auf den Fußballthron erfolgreich sabotierte. Corruptino will die WM offenbar weiter aufstocken auf 64 Mannschaften. Ich bin dafür, denn dann könnte auch Italien endlich wieder mitkicken. Obwohl, selbst wenn das geschehe, würden die Azzurri einen Weg finden, die Quali in den Sand zu setzen. Mit Rücksicht auf unsere italienischen Freunde wäre es daher am besten, die FIFA würde die Qualifikation abschaffen und alle 211 Mitglieder bei der WM antreten lassen, inklusive Tonga und San Marino plus Special Guest Vatikan. Da Messi die nächste WM wohl nicht mehr spielen wird, wäre dann wenigstens Gottes Stellvertreter mit von der Partie.
1: Unser Kolumnist Thomas Kroh hat eine Bilanz zur Fußballweltmeisterschaft der Männer gezogen, in seiner Rubrik draufgehalten.
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1: Gucken wir aufs Wetter an diesem kühlen Sommertag. Die Temperaturen liegen in Berlin zwischen 16 und 18 Grad zurzeit. In Perleberg sind es 16, Grünow bei Prenzlau 18 Grad. Bis zum Abend südwärts ziehende dichte Wolken. Hier und da auch Schauer möglich und einzelne Gewitter. Dahinter dann wieder Auflockerungen. Es ist heute windig bei 18 bis 20 Grad.
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18: Auf der westlichen A10 staut es sich an Baustellen. In Richtung Dreikarfeland dauert es zwischen Großkreuz und Vöben etwa 45 Minuten länger. In Richtung Dreikwerda jeweils 20 Minuten plus zwischen Dreikarfeland und Falkensee sowie zwischen Potsdam Nord und Vöben. Vorsicht auf der A24 Hamburg Richtung Berlin. Zwischen Herzsprung und Neuruppin befindet sich eine ungesicherte Unfallstelle. Stadtverkehr Berlin, Stadtring A100. Jeweils 10 Minuten länger dauert es an Baustellen in Richtung Wedding zwischen Innsbrucker Platz und Schmargendorf und in Richtung Treptow zwischen Detmolder Straße und Alboinstraße. 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
1: Jetzt ist es 14.20 Uhr.
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1: Hier ist Jasser Speck, guten Tag. In Großbritannien führt aktuell laut Umfragen die rechtspopulistische Reform UK-Partei in den Umfragen. Angeführt wird sie von Nigel Farage, dem Mann, der vor gut 10 Jahren für den Brexit geworben hat. Seitdem ging es wirtschaftlich bergab mit dem Land. Heute hat ein neuer Premier sein Amt angetreten. Kerstin Reinsch hat die Nachrichten.
18: Großbritannien hat einen neuen Premierminister. König Charles III. Hat im Buckingham Palace den Chef der Labour-Partei Burnham den Auftrag zur Regierungsbildung erteilt. Danach hielt der 56-Jährige vor seinem Amtssitz in der Downing Street seine Antrittsrede. Dabei kündigte er die so wörtlich größten Veränderungen der letzten 40 Jahre an. Großbritannien müsse der Welt zeigen, dass es die Stabilität wiedererlangen könne, sagte Burnham. Er wolle noch heute seine erste Dienstanweisung erteilen. Dabei werde es darum gehen, die Obdachlosigkeit im Land zu beenden. Die CDU-CSU-Bundestagsfraktion will am Mittwoch kommender Woche über die Nachfolge für den zurückgetretenen Fraktionschef Spahn entscheiden. Dazu werde es eine Sondersitzung der Fraktion in der parlamentarischen Sommerpause geben, kündigte CDU-Chef Merz in einer Sitzung des Parteipräsidiums an. Aus dem Hauptstadtstudio Birte Sönnigsen.
19: Zumindest der Zeitplan scheint festzustehen. Wer Nachfolger von Jens Spahn werden soll, allerdings noch nicht. Darüber beraten heute führende Politiker von CDU und CSU. Das CDU-Präsidium ist zusammengekommen und auch der Vorstand der Bundestagsfraktion will über mögliche Nachfolger sprechen. Sven Schulze, CDU-Ministerpräsident von Sachsen-Anhalt, sagte vor der Sitzung, es sei gut, dass das Thema jetzt gelöst wird, damit bundespolitische Themen nicht den Wahlkampf überlagern. Im September stehen Landtagswahlen Wahlen in drei Bundesländern an. Traditionell schlagen die Parteichefs von CDU und CSU, also Friedrich Merz und Markus Söder, gemeinsam einen Fraktionsvorsitzenden vor.
18: Inzwischen wird auch über den Drogenbeauftragten Streeck diskutiert, der ebenfalls durch eine Leihmutterschaft im Ausland Vater geworden ist. Die Bundesregierung sieht hier aber eine andere Situation als im Fall Spahn. Der CDU-Politiker habe keine Forderung vertreten, die seiner persönlichen Lebensführung entgegenstehe, sagt der Regierungssprecher Cornelius. Der sei bei ihm kein Vorwurf der Doppelmoral zu erkennen. Ebenso wie Spahn soll Streeck mithilfe einer Leihmutter in den USA Vater geworden sein. In Deutschland sind Leihmutterschaften anders als in den USA verboten. Die CDU ist laut Parteitagsbeschluss auch ausdrücklich gegen eine Legalisierung. Die EU hat eine Millionenstrafe gegen den Online-Marktplatz AliExpress wegen des Verkaufs illegaler Produkte verhängt. Der chinesische Online-Konzern müsse insgesamt 550 Millionen Euro zahlen, teilte die Europäische Kommission in Brüssel mit. Die Wettbewerbsbehörde wirft dem Unternehmen vor, gefälschte Kleidung, unsicheres Spielzeug und gefährliche Kosmetika wochenlang nicht von der Plattform genommen zu haben. EU-Digitalkommissarin Virkkunen sagte, das Verhalten von AliExpress

0: Berlins Finanz- und Kultursenator Evers ergänzte, eine freie Gesellschaft lebe von Menschen, die für Recht eintreten, wenn Unrecht geschieht. Wer plant, sich eine neue klimafreundliche Heizung einzubauen, kann dazu ab morgen wieder Fördergeld beantragen. Die Förderbank KfW hat das Antragsportal an die neuen Förderrichtlinien angepasst. Hauptstadtkorrespondentin Lissy Kaufmann.
1: Wer eine neue Wärmepumpe einbaut oder eine andere klimafreundliche Heizung, der bekommt weiterhin Geld vom Staat, allerdings nicht mehr so viel wie bisher. Die maximal förderfähigen Kosten sinken von 30.000 Euro auf zunächst 28.000 Euro und dann alle 6 Monate weiter um 750 Euro bis zum Jahr 2030. Maximal zahlt der Staat 80%. Die genaue Summe hängt jetzt stärker vom Einkommen ab als vorher. Relevant ist auch, ob noch mindestens ein minderjähriges Kind im Haushalt lebt. Die Regierung erklärt die Kürzungen auch mit Sparzwängen wegen der schlechten Haushaltslage.
0: Soweit die Nachrichten. 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Das Wetter. Am Nachmittag nach Süden durchziehende Schauer, später von Norden her ein paar Auflockerungen. Aktuell in Berlin-Köpenick 16 Grad, in Spandau-Eiskeller 18, in Dahme-Mark 15 Grad und in Grünow bei Prenzlau 18 Grad. Morgen abwechselnd Sonne und meist lockere Wolken, vereinzelt kann es regnen, maximal 25 Grad. Die Zeit 14.26 Uhr.
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3: Hier ist Jasser Speck, schön, dass Sie zuhören. Carsten Wildberger war die Überraschung im Kabinett. Er hat seinen Job als Vorstandsvorsitzender in der Wirtschaft aufgegeben, um Digitalminister zu werden. Jetzt hat er zwei, manche sagen, undankbare Aufgaben. Er soll dafür sorgen, dass Deutschland weniger bürokratisch und viel digitaler wird. Ob Deutschland digital nicht schon längst abgehängt ist, was ihm Sorgen macht und was in Sachen KI auf keinen Fall passieren darf, darüber spricht er im ARD-Interview der Woche. Das Gespräch mit dem Digitalminister hat Hauptstadtkorrespondentin Birte Sönnigsen geführt.
4: Vis-à-vis. Herzlich willkommen zum ARD-Interview der Woche. Das hören Sie immer zuerst in ARD Sounds. Ich bin Birte Sönnigsen und zu Gast ist heute der Minister für Digitales und Staatsmodernisierung Carsten Wildberger.
5: Schönen guten Tag, Frau Sönnigsen.
4: Sie standen wohl auf keinem Tippzettel für den Posten des Ministers, als die verteilt wurden. Sie kommen aus der Wirtschaft, waren Unternehmensberater, waren bei Telekommunikationsunternehmen. Und als die Bundestagswahl stattgefunden hat, da waren Sie noch Vorstandsvorsitzender der Mediamarkt-Saturn-Gruppe. Also für viele waren Sie die Überraschung im Kabinett. Mal andersrum gefragt, was war denn für Sie bisher die größte Überraschung oder eine große Überraschung hier in diesem Regierungsbetrieb?
5: Ja, keiner hat damit gerechnet, ich eigentlich auch nicht. Von daher war ich auch überrascht. Das ist aber auch kein Problem, weil am Ende schaut man hinterher drauf, was ist denn passiert, was haben wir hinbekommen. Und das, was mir erstmal positiv aufgefallen ist, finde ich, ist, dass die Motivation, auch die intrinsische Motivation der Mitarbeitenden extrem hoch ist in den Häusern. Die also auch wirklich was bewegen wollen, nicht was daran, dass das Land nach vorne kommt. Und das, was sicherlich für mich in der Form nicht so klar war, ist, wie stark wir Verantwortlichkeit verteilt haben. Ich sage immer, extrem viele sind zuständig, aber wer ist denn wirklich verantwortlich? So, und da sage ich mir jetzt manchmal in der Umsetzung deshalb vielleicht ein bisschen zäh.
4: Und was sind so Situationen, wo Sie sich manchmal vielleicht an den Kopf packen und sagen, also das kann Politik jetzt wirklich nicht ernst meinen, das wäre in der Wirtschaft ganz anders?
5: Ja, wir müssen nachgeben. Also wir können jetzt auch nicht so tun, als ob alles immer in der Wirtschaft rosig ist. Und ich glaube, wir tun gut daran, dass erstmal alle im Land, alle die Verantwortung tragen, auch in Krisenzeiten in den Spiegel schauen. Ich tue das auch jeden Tag und sagen, was können wir beitragen? Also wir sind mittlerweile in Deutschland natürlich auch sehr gut da drin, sage ich mal, die Probleme zu externalisieren, woanders auch hinzuschieben. Natürlich hat die Politik eine hohe Verantwortung. Wir setzen die Rahmenbedingungen. Die Welt ist viel komplexer geworden. Wir haben zu viel Bürokratie. Das ist jetzt sicher so. Und gleichzeitig sehe ich auch, dass hier in der Politik die Zeichen der Zeit schon erkannt sind. Aber wir müssen jetzt natürlich noch entschlossener und schneller die Dinge, sage ich mal, die notwendig sind, auf die Straße bringen. Gleichzeitig sage ich auch, es ist deutlich mehr passiert, als vielleicht sich das jeder so anfühlt.
4: Ihr Ministerium, das hat mit vielen anderen Ministerien zu tun. Bei Ihnen geht es auch oft um Prozesse, um viel Technisches. Aber Digitales prägt ja auch den Alltag der Menschen an ganz vielen Stellen. Ist ja gar nicht mehr wegzudenken. Und es gab so eine Diskussion, die die letzten Wochen und Monate auch ziemlich bestimmt hat in den

0: Familien, auch international. Das Thema Altersgrenzen, Social Media. Was ist da die Haltung des Digitalministers?
1: Es gibt bei diesem Thema, finde ich, gerade wenn es um die Altersgrenze geht, nicht richtig oder falsch. Und egal, welche Entscheidung ich an der Stelle treffe, mache ich wahrscheinlich auch einen Fehler. Und dann muss ich abwägen, welcher Fehler, den ich auf der einen oder auf der anderen Seite mache, ist größer. Worum geht es bei dem Thema? Wir wissen, dass soziale Medien, wenn man sie nicht richtig nutzt, unser Leben auch sehr negativ beeinflussen können. Und gerade wenn es darum geht, junge Menschen, die im Heranwachsen gehindert werden, auch psychisch belastet werden dadurch, haben wir eine Fürsorgepflicht. Unser Auftrag ist es, sicherzustellen, dass Kinder in ihrer Entwicklung vorankommen können. Und wir wissen, welche Auswirkungen soziale Medien, nicht nur wie die Nutzungszeit ist, auch was sie konsumieren. Deshalb ist aus meiner Sicht die grundsätzlich richtige Antwort Safety by Design. Wie machen wir das System sicher? Jetzt ist es so, wir haben Plattformen, die haben nicht wir, die haben große Unternehmen. Wer trifft die Entscheidung zu dem Design? Wir können sicherlich Designprinzipien entwickeln, aber wer setzt sie um? Wer entscheidet, welcher Content ausgespielt wird? Macht das ein Gremium, was unabhängig ist? Sollte das die Politik tun? Sollten das Unternehmen tun? Ganz schwierige Fragen. Und wir müssen sicherstellen, dass das eben nicht in die Hände gelangt. Ich denke auch nicht, dass das erstmal eine staatliche Aufgabe ist, aber auch keine unternehmerische Aufgabe. Ich habe darauf noch nicht die Antworten. Aber Safety by Design ist, glaube ich, das, worum es geht. Weil natürlich sollten Menschen, auch junge Menschen, soziale Medien nutzen können. Und gleichzeitig, solange wir die Antworten darauf nicht haben, ist jetzt die Abwägung Schutz oder nicht Schutz. Und dann sind wir bei der Altersgrenze. Und dann sage ich, in der Abwesenheit der technischen Lösung plädiere ich auch für eine Altersgrenze.
0: Herr Wildberger, Sie sind nicht nur fürs Digitale zuständig, sondern auch dafür, den Staat schlanker, funktionsfähiger, moderner zu machen. Diese Woche hat das sogenannte Entlastungskabinett getagt. Also im Prinzip sind Sie alle zusammengekommen in der Bundesregierung und haben einen Schwerpunkt aufs Thema Entbürokratisierung gelegt. Ist das nicht eigentlich ein heilloses Unterfangen?
1: Naja, wenn man sich auf so eine Reise begibt und sagt, es ist notwendig, den ganzen Bürokratieberg, den wir angehäuft haben, ich sage mal den Bürokratiebeton, den wir über viele Jahrzehnte ein Stück weit angehäuft haben, abzubauen, ist das natürlich ein Riesenberg. Der ist immer noch gewaltig. Aber wir haben einiges auf den Weg gebracht. Wir haben in der Tat bisher zwei Kabinettssitzungen gehabt, wo wir uns nur mit dem Rückbau beschäftigt haben. Das erste hatten wir im November. Und seit dem November haben wir in Summe Entlastungen von 10,4 Milliarden Euro auf den Weg gebracht.
0: Das heißt, auf den Weg gebracht heißt noch nicht, dass das angekommen ist bei den Unternehmen, bei den Menschen.
1: Einiges ist schon angekommen. Anderes ist, wie gesagt, auf dem Weg. Wir haben aber mittlerweile mit 43 Vorhaben, auch davor haben wir schon einiges umgesetzt, sind jetzt so viele Dinge sozusagen in der Pipeline, dass jetzt auch Stück für Stück immer wieder was rausfällt und auch in der Wirkung sich entfaltet und auch wirklich ankommt.
0: Jetzt ist Bürokratie ja auch nicht immer schlecht in allen Fällen. Nee. Also da geht es ja auch darum, um Arbeitssicherheit, um Umweltauflagen, darum vielleicht Betrug einzudämmen. Sehen Sie da irgendeine Gefahr, dass da Arbeitsrecht ausgehöhlt wird, dass da die Umwelt am Ende drunter leidet, weil Bürokratie abgebaut wird?
1: Also Sie sprechen einen wichtigen Punkt an. Der Begriff Bürokratie ist per se ja nicht schlecht. Wir brauchen Regeln, wir brauchen Sicherheitsstandards, die sind für etwas gut. Jetzt sage ich aber so, wir haben so viel Regeln angehäuft, wo tatsächlich extrem viele Fälle gibt, wo die Wirkungsweise, die positive Wirkungsweise dieser Regeln sich überhaupt nicht mehr erschließt. Und was wir tun, ist, wir senken keine Standards ab, aber wir senken Komplexität ab, damit den Standard, den wir halten wollen, überhaupt durchsetzbar ist. Wenn ich teilweise 5 Monate, 1 Jahr auf irgendeine Genehmigung warten muss, dann kann ich ja nicht sagen, toll, wir haben alle Standards eingehalten. Wir konnten das, was wir als Standard haben wollen, nicht umsetzen, weil es auch so komplex ist. Das ist zumindest ein wichtiges Element. Das heißt, wir haben ausreichend viel, was wir ändern können, ohne die Standards zu senken. Und das ist genau das, was wir tun.
0: Herr Wildberger, Sie müssen sich ja nicht nur um die Staatsmodernisierung kümmern, sondern manche sagen auch, Sie haben direkt 2 undankbare Jobs, sondern auch die Digitalisierung ja vorantreiben. Da höre ich immer wieder die Frage, ist Deutschland denn eigentlich noch zu retten oder sind wir nicht eh schon digital längst abgehängt? Was sagen Sie?
1: Wir müssen unterscheiden. Deutschland ist schon auch ein technologisch weit entwickeltes Land. Die Menschen im Lande nutzen auch viele digitale Lösungen, auch viele adaptieren Dinge, nutzen Dinge auch in der Frühphase. Ich glaube, Deutschland war das Land mit der zweithäufigsten relativen Nutzung von ChatGPT, als es rauskam. Und gleichzeitig ist es richtig, dass wir in der Verwaltung dann ein Gap haben, weil unsere digitalen Lösungen auch nicht durchgängig sind, wie ein Flickenteppich wirken. Und da haben wir unglaublich viel Aufholarbeit zu leisten. Es passiert auch einiges, ist auch schon einiges passiert, aber das kann nicht unser Anspruch sein, da wo wir heute stehen.
0: Ich würde mit Ihnen gerne auch noch auf das Thema Unabhängigkeit gucken von Unternehmen aus dem Ausland, weil die meiste Technik, die dann hier doch genutzt wird, die kommt dann meistens aus den USA, und einfach so ein Szenario aufmachen und fragen, ob das was ist, was Sie umtreibt. Also Microsoft, ich glaube, keine Behörde ist nicht in irgendeiner Form in Deutschland oder fast keine abhängig in irgendeiner Form von Microsoft. Wenn die jetzt einfach mal sagen, aus welchen Gründen auch immer, wir ziehen euch den Stecker, es gibt keine Updates mehr, dann hätten wir hier echt ein Problem.
1: Das treibt mich total um. Und ich betrachte das insbesondere in Bereichen jetzt, wo wir es gesehen haben bei Anthropic, als uns bestimmte KI-Modelle, die neuesten Versionen, nicht verfügbar waren, dass man in der Tat auch Technologie, sagen wir mal, vorenthalten kann. Gleichzeitig sage ich auch, sind viele der Unternehmen, Microsoft, wir können die Reihe fortsetzen, wo wir seit Jahrzehnten vertrauensvoll natürlich mit zusammenarbeiten, aber ein solches Szenario besteht. Gleichzeitig möchte ich mir auch keine Welt vorstellen, wo wir nicht Handel treiben, wo wir nicht Partnerschaften haben, und wir werden auch die Souveränität nur erreichen mit Partnerschaften. Aber wir dürfen auch nicht naiv sein. Und Souveränität hat zwei Dinge. Wie bin ich abhängig und verwundbar? Aber wie nutze ich auch Souveränität dadurch, dass ich den Anspruch habe, eigene Lösungen zu entwickeln? Und was mich schon vor vielen Jahren bewegt hat, wo ist denn unser Microsoft? Machen wir das nur, weil es abgeschaltet werden kann? Oder sollten wir auch ein solches Produkt oder eine Produktfamilie entwickeln, weil wir sagen, da kann man ja Geld mit verdienen, da kann man Wachstum generieren. Und deshalb arbeiten wir auch an sogenannten Open Desk Lösungen. Das ist auf Open Source basierte Software, die sozusagen das abbildet, was Microsoft macht. Wir stellen das auch neu auf, damit das skaliert. Wir sind auch europäisch im Austausch und haben auch solche Softwarelösungen zu 2030 in Schleswig-Holstein flächendeckend in der Verwaltung im Einsatz. Das heißt, da passiert gerade auch viel mit Hochdruck.
0: Ja, Mecklenburg-Vorpommern hat es angekündigt, den Weg gehen zu wollen. Schleswig-Holstein ist da schon weiter. Da ist immer die Rede davon, das ist eine Frage der nationalen Sicherheit, sagt Ihr Kollege in Schleswig-Holstein beispielsweise.
1: Sicherlich ein Aspekt. Und neben der Frage der Sicherheit ist es für mich eine Frage des Wachstums. Und deshalb bin ich sehr darauf erpicht, dass wir die Souveränitätsfrage eben auch positiv, wachstumsorientiert, ich sag's mal offensiver begleiten, weil das heißt auch, derjenige, der technische Fähigkeiten hat, hat auch geopolitisch etwas mehr anzubieten.
0: Herr Wildberger, ganz herzlichen Dank für das Gespräch.
1: Ich danke Ihnen.
2: Carsten Wildberger von der CDU, Bundesminister für Digitales und Staatsmodernisierung, im ausführlichen Gespräch mit Hauptstadtkorrespondentin Birte Sönnigsen war das. Gucken wir aufs Wetter in der Region. 16 bis 18 Grad in Berlin, in Cottbus 16, Frankfurt oder 17 Grad. Bis zum Abend südwärts ziehende dichte Wolken, hier und da Schauer und auch einzelne Gewitter möglich. Dahinter dann wieder Auflockerungen. Es ist heute windig, 18 bis 20 Grad werden es heute nur. Nachts dann mal mehr, mal weniger dichte Wolken, hier und da regnet es auch mal. Dann lockert es aber auch vermehrt auf. Die Tiefstwerte 13 bis 10 und in Berlin um 12 Grad. Morgen dann Wechsel aus Sonne und meistens lockeren Quellwolken. Nur vereinzelte Schauer, trocken, 22 bis 25 Grad.
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4: A2 Magdeburg Richtung Berlin. Zwischen Thesen und Ciesa gibt es eine Unfallstelle, und zwar auf der rechten Spur. Auf der westlichen A10 staut es sich an Baustellen. In Richtung Dreikafelland dauert es zwischen Großkreuz und Füben etwa 30 Minuten länger. In Richtung Dreikwerda 20 Minuten plus zwischen Potsdam Nord und Füben. Vorsicht auf der A24 Hamburg Richtung Berlin. Zwischen Herzsprung und Neuruppin eine ungesicherte Unfallstelle. Stadtverkehr Berlin, Stadtring 100. Jeweils 10 Minuten mehr Zeit brauchen Sie an Baustellen in Richtung Wedding zwischen Innsbrucker Platz und Schmargendorf und in Richtung Treptow zwischen Detmolder Straße und Alboinstraße. Mariendorf, die Ulsteinstraße ist zwischen Mariendorfer Damm und Schätzelbergstraße in beiden Richtungen gesperrt. Dort ist die Feuerwehr im Einsatz. 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
2: Es wird 20 vor 3.
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2: Ich bin Yasser Speck. Schönen guten Tag. In Großbritannien ist der Vorsitzende oder die Vorsitzende der Regierungspartei auch immer Premierminister oder Premierministerin. Am Freitag hat Andy Burnham das Amt als Labour-Chef übernommen von Keir Starmer. Und heute ist Andy Burnham dann den nächsten Schritt gegangen. Kerstin Reinsch mit den Nachrichten.
4: Der neue britische Premierminister Burnham hat die Bevölkerung auf die so wörtlich größten Veränderungen der letzten 40 Jahre eingeschworen. Nachdem er von König Charles mit der Regierungsbildung beauftragt wurde, sprach er vor seinem Amtssitz in der Downing Street von einem Wendepunkt für Großbritannien. Er werde noch heute die ersten Dienstanweisungen erteilen, unter anderem um die Obdachlosigkeit im Land zu beenden. Großbritannien müsse der Welt zeigen, dass es die Stabilität wieder erlangen könne. Burnham will unter anderem die britische Industrie aus der Krise holen. Bundeskanzler Merz hat ihm zum Amtsantritt gratuliert und zu einem baldigen Besuch nach Deutschland eingeladen. Die CDU-CSU-Bundestagsfraktion will nächste Woche Mittwoch über die Nachfolge für den zurückgetretenen Fraktionschef Spahn entscheiden. Dazu werde es eine Sondersitzung der Fraktion in der parlamentarischen Sommerpause geben, kündigte CDU-Chef Merz in einer Sitzung des Parteipräsidiums an. Merz habe außerdem erklärt, er habe sich mit CSU-Chef Söder auf dieses Vorgehen verständigt. Spahn war am Samstag als Fraktionschef zurückgetreten. Er wurde auch aus den eigenen Reihen dafür kritisiert, dass er mithilfe einer Leihmutter aus den USA ein Kind bekommen hat. Der chinesische Onlinehändler AliExpress muss 550 Millionen Euro Strafe zahlen. Die EU-Kommission beschuldigt das Unternehmen, illegale Produkte zu verkaufen. Das sind konkret gefährliche, giftige oder gefälschte Erzeugnisse. Aus Brüssel Katrin Schmidt.
5: AliExpress hat laut den Analysen der Kommission keine ausreichende Risikobewertung vorgenommen. Es gäbe viel zu wenig Personal, um die Überprüfung von illegalen Produkten sicherzustellen. So funktioniere das gesamte System zur Erkennung und Entfernung dieser Produkte nicht ausreichend. Zuletzt blieben etwa laut Kommission rund 7 Millionen Produkte von Fälschungen über unsicheres Spielzeug bis hin zu gefährlichen Kosmetika weiterhin online verfügbar, obwohl sie bereits als illegal gemeldet wurden. Die betroffenen Händler würden außerdem häufig weder geblockt noch sanktioniert.
4: In Berlin ist das an das gescheiterte Attentat auf Adolf Hitler heute vor 82 Jahren erinnert worden. Der Umsturzversuch der Widerständler um Klaus Schenk-Graf von Stauffenberg misslang. Noch in derselben Nacht wurden viele von ihnen im Bendlerblock erschossen. Das Gebäude ist heute Sitz des Verteidigungsministeriums. Bei der Gedenkstunde dort sagte Bundesbildungsministerin Prien, der Widerstand erinnere daran, dass Demokratie nicht allein durch Institutionen geschützt werde. Sie lebe von einer Ethik der bürgerlichen Verantwortung und von Menschen, die sich einbringen. Berlins Finanz- und Kultursenator Evers ergänzte, eine freie Gesellschaft lebe von Menschen, die für Recht eintreten, wenn Unrecht geschieht. Die brandenburgische Wirtschaftsministerin Clement empfängt am Nachmittag eine Delegation aus der chinesischen Partnerregion Hebei. Beide Seiten wollen darüber sprechen, wie die wirtschaftliche Zusammenarbeit weiter gestärkt werden kann. Annette Kufner, RBB 24, Landespolitik.
6: China ist für Brandenburg nach Polen das zweitwichtigste Importland. Im Jahr 2025 wurden Waren im Wert von 3,9 Milliarden Euro aus China nach Brandenburg eingeführt. Das sind fast 15% aller Einfuhren ins Land. Die Provinz Hebei rund um Peking ist seit 2015 offizielle Partnerregion Brandenburgs. Seitdem gab es mehrfach Reisen Brandenburger Delegationen nach China, zuletzt im vergangenen Oktober unter dem damaligen Wirtschaftsminister Daniel Keller von der SPD.
4: Die spanischen Fußballweltmeister werden am Nachmittag in Madrid zurück erwartet. Nach politischen Empfängen ist in der spanischen Hauptstadt eine Siegesfeier mit den Fans geplant. Unsere Spanien-Korrespondentin Nicolas Buschlüter.
7: Das Programm für die Mannschaft erfordert einiges Durchhaltevermögen. Vom Flughafen geht es zunächst zum Königspalast, wo die Königsfamilie wartet, und danach zum Regierungssitz zum spanischen Ministerpräsidenten. Im Anschluss nimmt die Mannschaft ein Bad in der Menge, in einem offenen Doppeldeckerbus, der sich quer durch die Innenstadt schlängeln wird. Zu Ende gehen soll die Party mit mehreren 10.000 Fans am Cibeles-Brunnen, wo auch Real Madrid traditionell seine Titel feiert. Viele Fans haben sich den zweiten Stern schon selbst auf ihre Trikots geklebt.
4: Soweit die Nachrichten. 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Das Wetter. Am Nachmittag nach Süden durchziehende Schauer, später von Norden ein paar Auflockerungen. Aktuell in Berlin-Steglitz 16 Grad, in Adlershof 18, in Lübben im Spreewald 15 Grad und in Fürstenberg-Havel 18. Morgen abwechselnd Sonne und meist lockere Quellwolken. Vereinzelt kann es regnen, maximal 25 Grad. Die Zeit 14.44 Uhr.
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2: Hier ist Jasper Speck. Guten Tag. Jens Spahn ist seit dem Wochenende nicht länger Fraktionsvorsitzender der Union im Bundestag. Er hatte ja am Samstag seinen Rücktritt erklärt. Darüber haben wir viel berichtet. Jetzt schauen wir aber mal nach vorne, denn ein Rücktritt von Jens Spahn bedeutet ja eben auch, dass jemand Neues ran muss. Darüber habe ich vorhin mit Katrin Aue aus dem Hauptstadtstudio gesprochen und sie gefragt, welche Namen denn da im Raum stehen bei der Präsidiumssitzung der CDU, die heute tagt.
8: Da stehen immer noch die im Raum, die auch am Wochenende schon mehr oder weniger kursierten. Als heißer Kandidat gilt nach wie vor zum Beispiel Thorsten Frey. Der ist bislang Kanzleramtschef und kann angeblich gut mit Friedrich Merz. Aber es gibt noch andere. Gesundheitsministerin Nina Wagen zum Beispiel wird manchmal genannt. Oder auch Bundesinnenminister Alexander Dobrindt, der von der CSU ist, was also schon ein ziemlicher Schritt wäre, einen CSUler zum Unionsfraktionschef zu machen. Oder noch ein Nordrhein-Westfale, der nicht ganz so bekannt ist bundesweit, Nathanael Leminski. Der ist unter anderem Chef der Staatskanzlei in Nordrhein-Westfalen. Auch er wird immer mal genannt, sprich, ich würde sagen, das Rennen ist noch sehr offen.
2: Viele Namen, die da kursieren. Wie stand denn Jens Spahn als Fraktionschef im Parlament bei den anderen Parteien da? Also welche Qualitäten hatte er denn in der Rolle und welche muss der oder die Nächste mitbringen, um in diese Fußstapfen zu treten?
8: Ich würde sagen, das sind schon ziemlich große Fußstapfen. Zuletzt hat Jens Spahn seine Position in der Fraktion sehr gefestigt. Das wurde auch im Parlament sehr mit Interesse beobachtet. Es wurde in der Fraktion immer mal wieder betont, auch bei einigen Reformvorhaben der vergangenen Wochen hatte er offenbar eine ganz zentrale Position. Das heißt, ihn zu ersetzen ist jetzt wirklich nicht ganz einfach, zumal ein Fraktionsvorsitzender auch wirklich ein enormes Anforderungsprofil ausfüllen muss. Er oder sie muss gut vernetzt sein, innerhalb der Fraktion respektiert. Er oder sie muss vermitteln können zwischen Parteispitze, Landesgruppen und Fraktionsmitgliedern, die ja oft so ganz eigene Ideen nochmal haben, muss Kompromisse schmieden können, auch mit dem Koalitionspartner, also eine absolut zentrale Position.
2: Ja, genau, eben Brückenbauer sein, auch zur SPD. Die SPD betonte ja, dass man mit Spahn ganz gut zusammengearbeitet habe. Welche der Namen, die jetzt gehandelt werden, haben denn einen guten Draht zum Koalitionspartner? Alexander Dobrindt taucht ja auch immer mal wieder auf, der ist aktuell Innenminister. Da könnte ich mir vorstellen, dass der zum Beispiel durch seine Migrationspolitik viel zu sehr bei der SPD polarisiert, oder?
8: Ja, interessant, dass Sie Alexander Dobrindt nennen, denn ich würde eher sagen, gerade Alexander Dobrindt könnte ein Name sein, den man in der SPD gar nicht mal so ungern hört. Ja, er polarisiert natürlich mit seiner Politik, insbesondere mit der Migrationspolitik, aber gerade er kann angeblich auch sehr gut mit der politischen Konkurrenz. Der ist offenbar ein verbindender Charakter. Und das ist eben so ein zentraler Punkt im Anforderungsprofil für Fraktionschefs, dieses Kompromisse aushandeln können. Also Dobrindt wäre gar nicht mal so abwegig.
2: Ah ja, interessant. Jetzt hat der Bundeskanzler ja davon gesprochen, eventuell im Zuge der Nachfolgefindung für den Fraktionsvorsitz sein Kabinett umzubauen, also Ministerinnen und Minister eventuell auszutauschen. Wie hängt das denn jetzt zusammen?
8: Naja, eine kleine Kabinettsumbildung wäre es ja schon, wenn nur ein Minister auf den Fraktionsvorsitz wechselt, Kanzleramtschef Thorsten Frey zum Beispiel oder Innenminister Alexander Dobrindt eben. Eine größere Kabinettsumbildung wäre, wenn der Kanzler die Gelegenheit nutzen würde, um mehrere Ministerinnen oder Minister zu tauschen. Wäre möglich. Ich finde, dagegen spricht so ein bisschen, dass Merz zuletzt doch ziemlich zufrieden gewirkt hat mit dieser Ruhe, die in der Regierung angeblich eingekehrt sei, mit einigen Reformen, die angestoßen seien. Also das spricht nicht allzu sehr für ein größeres Stühlerücken.
2: Okay, also es klingt nicht danach, als würde Merz unliebsame Ministerinnen oder Minister austauschen wollen.
8: Ich finde es nicht ganz. Dass er jemanden loswerden will, dazu habe ich jetzt noch nichts konkret gehört. Was ja bekannt ist, ist, dass Thorsten Frey nicht allzu glücklich immer im Kanzleramt war. Das heißt, das wäre eine Möglichkeit, jemandem einen neuen Job zu verschaffen, der vielleicht besser zu ihm passt, nenne ich es mal.
2: Und noch kurz gefragt, wie ist denn der zeitliche Fahrplan jetzt für die Findung des Nachfolgers von Jens Spahn?
8: Ja, heute eben so ein paar Gremiensitzungen, Präsidium, Fraktionsvorstand, aber dann wird zentral sein der 29. Juli. Da wird offenbar die Fraktion in Präsenz sogar zusammenkommen und die muss dann einen neuen Fraktionsvorsitzenden oder eine neue Vorsitzende wählen in geheimer Wahl. Also nächste Woche Mittwoch, das ist dann der Tag, an dem wir offenbar wissen, wer es wird.
2: Katrin Aue aus dem Hauptstadtstudio war das mit ihrer Einschätzung zur Nachfolge von Jens Spahn. Viele kennen das. Man sitzt da, vielleicht vorm Fernseher oder im Auto und knabbert ein, zwei Fingernägel ab, findet eine Stelle an der Haut, pult da drum oder kratzt die auf oder spielt Gedanken verloren an den Haaren. Für manche wird daraus aber eine Krankheit, beispielsweise zwanghaftes Haare ausreißen. Lange dachte man, das passiert vor allem, wenn Stress abgebaut werden muss. Neue Forschung zeigt aber, das ist nicht alles, wie Julia Nestlen aus der Redaktion ARD Wissen berichtet.
9: Eine längere Autofahrt. Tina sitzt im Auto. Und ganz nebenbei, fast automatisch, wandern ihre Hände immer wieder nach oben an ihre Haare.
10: Und es ist dann so, dieses Haar, das gefällt mir. Und dann zupfe ich dieses Haar aus und danach spiele ich auch damit rum. Und ja, der Scheitel wurde einfach mit der Zeit immer breiter.
9: Tina kommt aus der Nähe von Zürich und hat Trichotillomanie. Haare auszupfen, ähnlich wie Nägel kauen oder Pickel ausdrücken, wird dann krankhaft, wenn jemand unter den Folgen leidet und den Drang kaum noch kontrollieren kann. So geht es auch Tina.
10: Ich trage ein Haarteil und kann meine eigenen Haare im Moment gar nicht offen tragen, weil es einfach total viele kahle Stellen hat. Also ich gehe ins Schwimmbad, aber ich gehe nicht tauchen und ich würde halt wahnsinnig gerne einfach mich im Wasser austoben können, jetzt im heißen Sommer.
9: Schätzungen gehen davon aus, dass etwa 1-2% der Menschen betroffen sind. Lange dachte man, wer sich immer wieder Haare ausreißt, baut damit Stress oder negative Gefühle ab. Für eine neue Studie haben die Forschenden Betroffene über 10 Tage hinweg im Alltag begleitet und mehrfach täglich abgefragt, wie es ihnen geht. Dabei kam heraus, Emotionen spielen eine Rolle, sagen aber nicht zuverlässig voraus, ob jemand später am Tag Haare ausreißen wird, sagt die Psychologin Christina Gallinat, die dazu in Heidelberg forscht. Stattdessen zeigte die Studie,
11: Langeweile hat über mehrere Stunden hinweg auch die Hair-Pulling-Episoden vorhergesagt. Das heißt, man könnte sagen, wenn Langeweile irgendwie so ein Thema ist an einem Tag, dann ist irgendwie auch die Wahrscheinlichkeit höher für eine Hair-Pulling-Episode.
9: Dabei klingt Langeweile harmlos. Gemeint ist oft ein Zustand von Unterstimulation, also zu wenig Reize für den Körper, der sehr unangenehm sein kann, denn jeder Mensch hat ein unterschiedliches Bedürfnis danach. Und noch etwas anderes zeigt die Studie. Wenn Betroffene einmal angefangen haben, wird es im Laufe des Tages wahrscheinlicher weiterzumachen.
11: Das Fiese ist, dass das wie so eine Falle ist. Weil der Drang dann oft auch noch steigt,
9: sagt die Studienautorin Christina Gallinat. Diese Erkenntnisse wurden jetzt im Fachjournal Comprehensive Psychiatry veröffentlicht und können Betroffenen helfen, ihre Krankheit besser zu verstehen und sich besser vorzubereiten, bestätigt Tina.
10: Also wenn ich halt weiß, okay, ich mache das, wenn ich gelangweilt bin, beispielsweise ich sitze im Auto und ich stecke im Stau, dann kann ich natürlich bewusst etwas dagegen tun.
9: Trichotillomanie lässt sich nicht einfach abschalten. Der Körper hat dieses Verhalten oft über Jahre gelernt. In der Therapie geht es deshalb darum, einen Umgang damit zu finden und früh zu erkennen, wann der Drang danach entsteht. Etwa beim Autofahren oder im Stau.
2: Julia Nestlen aus der Redaktion ARD Wissen berichtete für RBB Gesund. Des einen Müll ist des anderen Schatz. Unsere Kolumnistin Vlada Kolosova redet sich seit Jahren ein, dass ihre kuratierte Sammlung an Pappverpackungen bald noch zum Einsatz kommt.
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12: Ich liebe es auszumisten. Ein Regal zu entrümpeln gibt mir einen ähnlichen Kick wie bei Tetris eine Reihe abzuräumen. Es gibt allerdings etwas, das ich nicht wegzuschmeißen schaffe. Kartons. Der Gang zur Papiertonne und das Zerschneiden der Pappe gehören zu den unangenehmen Nebenwirkungen eines Lebens, in dem man viel Quatsch online kauft. Doch meine Kartons behalte ich nicht aus Faulheit, sondern weil ich Potenzial in ihnen sehe. Manche von ihnen scheinen die perfekte Größe zu haben oder die perfekte Beschaffenheit. Welchen Zweck diese Perfektion dienen soll, weiß ich meistens nicht so genau. Ich habe höchstens eine vage Vorahnung, dass ich darin etwas verschicken oder aufbewahren könnte. Oder an einem langen Winterwochenende etwas mit dem Kind daraus basteln. Kartonroboter, Kartonraumschiffe, Pappmaché. Den größten Teil meiner Pappsammlung machen Verpackungen von technischen Geräten aus. Einst lagen darin Handys oder Videoprojektoren. Übrig blieben Kabel und Software-CDs. Zubehör, das ich nicht brauche, aber auch nicht wegschmeißen kann. Könnte ja sein, dass ich das Gerät wiederverkaufe und der Deal daran scheitert, dass die Papieranleitung fehlt. Falls Sie sich fragen, wie oft ich schon Kartonroboter gebastelt oder Technik weiterverscherbelt habe, kein einziges Mal. Das hält mich keineswegs davon ab, an meine Kollektion an Kartons festzuhalten. Zu süß ist der Triumph, falls ich tatsächlich mal eine Verwendung für einen finde. Neulich zum Beispiel. Mein Freund bestellte einen Jahresvorrat an zuckerfreien Cornflakes. Der Karton, in dem die Bestellung ankam, war riesig, stabil. Die anderen zusammengefalteten Verpackungen passten perfekt da rein.
2: Unsere Kolumnistin Vlada Kolosova war das.
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2: Solche kühlen Sommertage wie heute sind ja eigentlich bestes Filmwetter, oder? Warum nicht also mal den Abend mit einer französischen Komödie auf dem Sofa zu Hause verbringen? Im ARD-Sommerkino läuft heute Abend der Film Oh la la mit dem Starkomiker Christian Clavier in der Hauptrolle. Kulturreporter Thorsten Schweinhardt weiß, worum es da geht.
13: Oh la la, wie lange wir das schon machen wollten, hä, Mama?
14: Endlich ist es soweit.
15: Ja, endlich. Heute lernen sie sich kennen, die Eltern von Alice und François. Die beiden jungen Verliebten wollen bald heiraten. Und da ist es höchste Zeit, dass sich die beiden Familien mal etwas beschnuppern.
16: Ich freue mich sehr auf die Eltern von Alice. Ich weiß nur nicht, was ich anziehen soll. Immer noch nicht.
15: Na, hoffentlich geht das gut. Die Familien der beiden Turteltauben könnten nämlich unterschiedlicher nicht sein. Der Vater von François ist ein bodenständiger Autohändler.
17: Ihr Glück liegt in Frankreich, in einem schönen französischen Auto.
15: Die Eltern von Alice dagegen leben, ja, man könnte auch sagen, schweben in ganz anderen Sphären.
18: Und hier kommen wir nun zu unserer Ahnengalerie. An diesem Ort versammelt sich eine gewisse Anzahl unserer Vorfahren seit dem 13. Jahrhundert. Ja.
15: Willkommen bei Familie Bouvier Sauvage. Hofknicks. Ein Schloss, ein Weingut mit jahrhundertealter Tradition. Alices Vater Frédéric ist mächtig stolz auf seine blaublütige Abstammung.
18: Also bis 1834 waren fast alle von uns Herzöge von Jansac. In der Familie betrachten wir uns alle immer noch als Herzöge.
15: Es kommt, wie es kommen muss. Beim ersten Treffen stellen beide Familien schnell fest, dass sie Welten trennen.
19: Es sollen also nur Menschen aus dem gleichen Milieu heiraten? Was machen wir so lange mit der Liebe?
15: Nur in einem sind sich Autohändler und Weingut Großkotz einig. In ihrem patriotischen Stolz darauf, Franzosen zu sein.
18: Wir haben all das errichtet. Ich spreche vom großen Königreich Frankreich. Gefürchtet, vergöttert, respektiert in der ganzen Welt.
15: Und dann hat Alice noch für alle eine Überraschung parat. Sie hat nämlich von allen Familienmitgliedern Gentests machen lassen.
19: Erstaunlich, der Test kann eure Herkunft bis ins kleinste Detail nachweisen.
18: Oh la la!
15: In der Tat, oh la la. Die Ergebnisse der Tests haben es nämlich in sich.
20: Was ist los?
18: Scheiße, ich bin Deutscher. Oh mein Gott.
20: Deutscher?
15: Ausgerechnet Gérard entpuppt sich genetisch gesehen als halber Deutscher und setzt sich damit Frédérics hochnäsigem Spott aus.
18: Wir trinken ein Glas auf die Gesundheit unseres Freundes Gérard. Oh, Verzeihung. Auf Gerhard.
15: Doch auch bei den Blaublütern der Bouvier Sauvages lassen die Testergebnisse vermeintlich uralte Stammbäume gefährlich wackeln.
19: Weißt du, vor 5 Minuten war ich noch die Enkelin einer Prinzessin aus Venedig und jetzt bin ich plötzlich die Cousine meiner Haushälterin.
15: Herrlich respektlos und frei von jeder Political Correctness zerlegt die Komödie Oh la la, wer ahnt denn sowas, gnadenlos alle vermeintlichen Gewissheiten in ihre Einzelteile. Christian Clavier, bekannt aus den Filmen um Monsieur Claude und seine Töchter, glänzt in Oh la la als überheblicher Blaublüter, dem seine Ahnenreihe gewaltig um die Ohren fliegt. Oh la la, wer ahnt denn sowas, ist eine temporeiche und bitterböse Komödie um Standesdünkel und Nationalstolz, nicht nur der Grand Nation.
2: Oh la la, heute Abend um 20.15 Uhr dann im Ersten. Spanien ist Fußballweltmeister. Superstar Shakira tanzt in der Halbzeitpause und US-Präsident Donald Trump fordert vom FIFA-Präsidenten, das will ich gleich nochmal haben. Nochmal. Noch in dieser Amtszeit. Sabine Dahl, Inforadio-Moderatorin, ist jetzt bei mir im Studio, übernimmt hier gleich. Hast du auch gelesen, oder?
21: Ja, ich habe das auch gelesen und irgendwie, Herr Trump scheint nicht so ganz begriffen zu haben, da er eine Weltmeisterschaft nur alle 4 Jahre und die sind ja auch schon vergeben. Aber komm, lassen wir das.
2: Ja, so ein Soccer-Expert wird er vielleicht nicht mehr. Aber WM ist noch Thema bei dir?
21: Absolut. In 20 Minuten rede ich mit einem Vertreter des Amateurfußballs hier in Deutschland. Was bleibt denn für ihn von der Weltmeisterschaft? Also jetzt mal, Yasser, ne, bei aller Wertschätzung, aber wenn wir uns vorstellen, die SG Bielitz spielt gegen die Oranienburger Eintracht, das ist ja ein bisschen was anderes.
2: Bisschen, vielleicht keine Halbzeitshow dabei.
21: Nee, ich weiß nicht, ob Shakira da hinkommt in das Stadion nach Oranienburg. Was bleibt von der WM für den Amateurfußball? Hat das alles, was wir da jetzt wie lange waren das eigentlich, 4 Wochen, 6 Wochen?
2: Ja, ich glaube 39 Tage oder so.
21: Okay, was wir da erlebt haben, hat das überhaupt noch was mit stinknormalem Fußball bei uns auf dem Platz zu tun? Ich bin sehr gespannt, was der Vertreter der Amateure sagt in 25 Minuten hier.
2: Super, 13.25 Uhr, 15.25 Uhr hören Sie das dann bei Sabine Dahl. Ich verabschiede mich und wir gucken noch auf den Verkehr mit Kerstin Reitsch.
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14: Vorsicht auf der A13 Dresden Richtung Berlin. Zwischen Starke und Barut-Mark eine ungesicherte Unfallstelle. A2 Magdeburg Richtung Berlin. Zwischen Thesen und Ceesa eine Unfallstelle auf der rechten Spur. Und A10 westlicher Berliner Ring Richtung Dreikaveland. Zwischen Großkreuz und Vöben stehen sie aktuell 20 Minuten im Baustellenstau. 10 Minuten sind es in der Gegenrichtung zwischen Potsdam Nord und Vöben. A24 Hamburg Richtung Berlin. Zwischen Neuruppin und Neuruppin Süd ist die Autobahn nach einem Unfall gesperrt. Sie stehen aktuell 2 Stunden im Stau. Letzte freie Ausfahrt ist Herzsprung. Stadtverkehr Berlin, Stadtring A100. Jeweils 10 Minuten länger dauert es an Baustellen. In Richtung Wedding zwischen Innsbrucker Platz und Schmargendorf und in Richtung Treptow zwischen Detmolder und Albuinstraße.
21: 15 Uhr. Einen schönen guten Tag.
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21: Mit Sabine Dahl im Studio. Nach Jens Spahn und wie geht's jetzt weiter in der Unionsfraktion? Das ist ein großes Thema heute Nachmittag. Dann Fußball, haben wir eben schon drüber gesprochen. Zum Thema Jens Spahn übrigens gleich eine ausführliche Analyse. Jetzt aber erstmal anderes wichtiges Thema. Die Briten haben einen neuen Regierungschef.
14: Der neue Chef der Labour-Partei Burnham ist jetzt auch neuer Premierminister Großbritanniens. König Charles III. Hat ihm am Mittag im Buckingham Palace den Auftrag zur Regierungsbildung erteilt. Burnham ist der 7. Premierminister in 10 Jahren im Vereinigten Königreich. Aus London Lisa Maria Röhling.
20: Andy Burnham hat bereits vor seinem Amtsantritt seine geplanten Reformen für Großbritannien vorgestellt. Der Chef der Labour-Partei will unter anderem die Verwaltung dezentralisieren und einen Regierungssitz im Norden Englands einrichten. Außerdem hat er in Aussicht gestellt, die Wirtschaft neu anzukurbeln, mehr Wohnungen zu bauen und die Lebenshaltungskosten zu senken. Er wolle den Menschen wieder Hoffnung schenken, erklärte Burnham. Kritiker bezweifeln, ob er diese Versprechen speziell in Bezug auf die Wirtschaft einlösen kann. Zudem halten sie seinen politischen Kurs für zu links. Andy Burnham war bereits von 2000 bis 2017 Mitglied des britischen Parlaments und mit verschiedenen Regierungsposten betraut. Danach war er 10 Jahre der Bürgermeister von Greater Manchester. Er löst seinen Parteikollegen Keir Starmer ab, der am Vormittag offiziell von seinem Amt zurückgetreten ist.
14: Die CDU-CSU-Bundestagsfraktion will nächste Woche Mittwoch über die Nachfolge für den zurückgetretenen Fraktionschef Spahn entscheiden. Dazu werde es eine Sondersitzung der Fraktion in der parlamentarischen Sommerpause geben, kündigte CDU-Chef Merz in einer Sitzung des Parteipräsidiums an. Merz habe außerdem erklärt, er habe sich mit CSU-Chef Söder auf dieses Vorgehen verständigt. Spahn war am Samstag als Fraktionschef zurückgetreten. Er wurde auch aus den eigenen Reihen dafür kritisiert, dass er mithilfe einer Leihmutter aus den USA ein Kind bekommen hat. Die EU hat eine Millionenstrafe gegen den Online-Marktplatz AliExpress wegen des Verkaufs illegaler Produkte verhängt. Der chinesische Online-Konzern müsse insgesamt 550 Millionen Euro zahlen, teilte die Europäische Kommission in Brüssel mit. Die Wettbewerbsbehörde wirft dem Unternehmen vor, gefälschte Kleidung, unsicheres Spielzeug und gefährliche Kosmetika wochenlang nicht von der Plattform genommen zu haben. EU-Digitalkommissarin Virkkunen sagte, das Verhalten von AliExpress gefährde Verbraucher in Europa und sei unfair gegenüber Unternehmen, die sich an alle Gesetze halten. Die Bundesregierung hat im Bendlerblock in Berlin an den Widerstand gegen die NS-Gewaltherrschaft erinnert. Anlass ist der heutige Jahrestag des gescheiterten Attentats auf Adolf Hitler vor 82 Jahren. Aus dem Hauptstadtstudio Isabel Karras.
22: Eine Demokratie bleibe nur dann stark, wenn genügend Menschen den Mut hätten, sich einzubringen. Mit diesen Worten hat Bundesbildungs- und Familienministerin Karin Prien bei der Gedenkstunde an die Lehren aus dem Widerstand gegen das NS-Regime erinnert. Haltung, sagte Prien, entstehe lange vor der Bewährungsprobe. Im Alltag, in Familien, in der Schule, in Vereinen und Betrieben. An der Gedenkfeier nahm auch Bundesverteidigungsminister Boris Pistorius von der SPD teil. Der heutige Tag erinnert an das gescheiterte Attentat von Klaus Schenk, Graf von Stauffenberg und anderen Widerstandskämpfern auf Adolf Hitler am 20. Juli 1944. Nach dem Umsturzversuch wurden Stauffenberg und weitere Beteiligte im Bendlerblock erschossen.
14: Der Eintritt des italienischen Zugunternehmens Italo in den deutschen Fernverkehrsmarkt wird konkreter. Die Italiener haben jetzt nach eigenen Angaben beim Zughersteller Siemens 26 Hochgeschwindigkeitszüge bestellt. Der Vertrag hat ein Volumen von rund 3 Milliarden Euro und enthält außerdem die Option auf 14 weitere Züge. Italo will ab 2028 auf zwei Hauptstrecken verkehren. München-Köln-Dortmund und München-Berlin-Hamburg. Gewerkschaften und Fahrgastverbände befürchten, dass das Schienennetz dadurch noch stärker überlastet wird und am Ende der Regionalverkehr leidet. Beschäftigte in Deutschland haben sich im ersten Halbjahr etwas seltener krank gemeldet. Das geht aus Daten der Krankenkasse DAK Gesundheit hervor. Demnach waren Erwerbstätige zwischen Januar und Juni durchschnittlich 9,6 Tage arbeitsunfähig geschrieben. Im Vorjahreszeitraum waren es 9,9 Tage. Die häufigste Ursache für Fehlzeiten waren demnach psychische Erkrankungen wie Depressionen. Branchenvertreter gehen davon aus, dass sich die Versorgung psychisch Kranker durch die Krankenkassenreform der Bundesregierung weiter verschlechtern wird. Soweit die Nachrichten. 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Das Wetter. Im Nachmittag nach Süden durchziehende Schauer, später von Norden ein paar Auflockerungen. Aktuell in Berlin-Steglitz 16 Grad, in Adlershof 18, in Lübben im Spreewald 15 Grad und in Fürstenberg-Havel 18 Grad. Morgen abwechselnd Sonne und meist lockere Quellwolken und es kann vereinzelt regnen. Die Zeit 15.05 Uhr.
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21: Und ich bin Sabine Dahl. Am Mittwoch kommender Woche entscheidet die Unionsfraktion über einen neuen Fraktionsvorsitzenden. Der alte ist hier ja von jetzt auf gleich abhanden gekommen. Am Sonnabend ist Jens Spahn zurückgetreten. Hintergrund sein Familienzuwachs per Leihmutterschaft. Diese lehnen CDU und CSU ab. Bis zur Wahl kommende Woche ist der CSU-Politiker Alexander Hoffmann Fraktionschef. Fraglich, ob er das bleibt. Es kursieren die Namen verschiedener Personen, die Herrn Spahn nachfolgen könnten. Sogar von einer teilweisen Regierungsumbildung ist die Rede. Kann ich alles besprechen mit Oliver Lemke. Er ist Politikwissenschaftsprofessor an der Ruhr-Universität Bochum. Ich grüße Sie, Herr Lemke.
0: Hallo, guten Tag.
21: Der Bundeskanzler hat es selber angedeutet, könnte eine Gelegenheit sein für einen Kabinettsumbau. Womit rechnen Sie?
0: Wenn es schnell gehen soll und unproblematisch, dann macht man einen Fraktionsvize, beispielsweise wie Günter Krings, zum Chef. Wenn man es nutzen möchte für einen symbolischen Neustart und ein bisschen mehr Aufbruchsstimmung, dazu hat man ja schon einige Male drüber nachgedacht, dann wäre das jetzt vielleicht die Zeit, Thorsten Frey an die Stelle zu setzen und mit einem Ringtausch eine andere Person ins Kanzleramt zu befördern.
21: Und wen können Sie sich da vorstellen, der dann Chef des Kanzleramtes wird?
0: Ja, sind einige Namen im Gespräch. Manche kennt man nicht, weil sie dann eher so aus der Bürokratie kommen. Andere, wie beispielsweise Carsten Linnemann, der ist ja allgemein so ein bisschen unterbesetzt als Generalsekretär, könnte vielleicht mehr schaffen, wäre eine Möglichkeit. Leminski aus Nordrhein-Westfalen, wenn man Lust hätte, in Nordrhein-Westfalen ihn abzugeben, wäre auch vielleicht eine Idee.
21: Und ist das eine gute Gelegenheit zur Kabinettsumbildung oder kann der Bundeskanzler das eigentlich im Moment gar nicht gebrauchen, was er da jetzt machen muss?
0: Also er kann den ganzen Vorfall natürlich überhaupt nicht gebrauchen, aber jetzt ist ja der Schaden angerichtet und die Kabinettsumbildung wäre schon eine Möglichkeit, tatsächlich den etwas glücklosen Kanzleramtschef Frey auf seinen Posten zu bringen, den er vorher schon als parlamentarischer Geschäftsführer ziemlich gut ausgefüllt hat. Das wäre also eine Möglichkeit, aber es muss schnell gehen und es muss im kleinen Kreis bleiben, denn der Mann oder die Frau, die das machen müssen, haben keine Schonfrist. Sie müssen von jetzt auf gleich die Reformvorhaben, die ja anstehen, auch durchsetzen und das ist eine ziemliche Herausforderung.
21: Wie wichtig war Jens Spahn für den Bundeskanzler?
0: Ja, er war Konkurrent, wissen wir alle. Er wollte selber ja Kanzler werden. Das ist ja bis auf Weiteres erstmal Geschichte. Aber er war natürlich auch ein Schwergewicht. Und darum, das fehlt jetzt. Es fehlt in der Teamaufstellung sozusagen jetzt jemand, der es geschafft hat, zum Stabilisator der Bundesregierung zu werden, weil er im Dreieck zwischen Regierung, Partei und Fraktion wirklich sich gemausert hat. Und deswegen ist der Schaden eigentlich relativ groß und muss jetzt sehr schnell mit einer kompetenten Person auch gefüllt werden.
21: Das war ja selbst für Politikprofis eine Turbo-Affäre. Mittwoch die ersten Fotos der glücklichen Eltern und am Sonnabend tritt Herr Spahn zurück. Warum ist das so schnell eskaliert?
0: Also ich glaube, das hat vor allem damit zu tun, dass Spahn das selber nicht hat kommen sehen. Erst einmal ist es wirklich, so darf man es nicht machen. Es ist der Klassiker gewissermaßen der Politikverdrossenheit. Politiker machen Regeln, an die sie sich dann selber nicht halten. Erster Punkt. Zweiter Punkt ist, gesellschaftspolitisch ist das ein wirklich dickes Thema für die Christdemokraten. Und Spahn hat Instinktlosigkeit bewiesen, weil er glaubt, er könnte auch rechtzeitig genug noch den Kanzler einbinden. Von dem hat er so ein halbes Okay bekommen und dann läuft das schon. Und er hat einfach versäumt, rechtzeitig gleichzeitig deutlich zu machen, dass hier für ihn ein Problem ist und sich auch in demütiger Weise gewissermaßen einzufügen in die Entscheidung der Partei, die dann darüber hätte entscheiden müssen, wie es mit ihm weitergeht. Stattdessen hat er es eskalieren lassen und wollte den Kanzler und die Wahlkämpfer in ein Sommerloch schicken, wo sie nichts anderes gehört hätten als sparen, sparen, sparen, um seinerseits dann im September zu sagen, na, hier sind ja Landtagswahlen, jetzt haben wir andere Probleme. Und das hat dann auch so ein bisschen manches Messer in der Tasche aufklappen lassen, ist ja ein weiteres Ding auf dem Kerbholz von Spahn gewesen. Wollen wir nicht vergessen, er war ja schon immer eine politische Reizfigur und das war dann doch ein bisschen viel.
21: Und wenn Sie sagen, das ist der Klassiker der Politikverdrossenheit, was macht denn das mit den Wählern? Also, dass ein Spitzenpolitiker sich unter anderem von ihm selbstgestellte Regeln hinwegsetzt.
0: Ja, es steigert den Verdruss. Also es bestätigt diejenigen, die ohnehin die Nase rümpfen, wenn es um Politik geht. Das ist wirklich, wirklich eine üble Sache, weil man kann jedem sofort zugestehen, dass er seine Meinung ändert und dass Lebenspläne sich auch verändern und so weiter. Aber dann muss man eben halt rechtzeitig und transparent das thematisieren. Das wäre der Bundesparteitag der CDU gewesen, wo es ja eine neuerliche Bekräftigung des Verbots der Leihmutterschaft der Partei gegeben hat. Hier hätte man sagen müssen, in einer gewissen Demut auch, Leute, ich habe was anderes vor, ich stelle mich jetzt zur Wahl, aber ich nehme mich mal ein bisschen zurück gewissermaßen und warte ab, bis ihr, sagen wir mal, das verdaut habt. Nichts davon war der Fall und damit hat man also diesen Klassiker des Glaubwürdigkeitsproblems im Grunde genommen nochmal verstärkt und das ist ihm dann letztendlich auf die Füße gefallen.
21: Nur scheint der Bundeskanzler es ja relativ schnell abgeräumt zu haben. Also ist jetzt, platt gesagt, alles wieder gut oder ist das für Sie eine Zäsur?
0: Also alles gut, das ist deswegen schon nicht, weil der Bundeskanzler selber so ein bisschen komisch dasteht. Er hat es gewusst, ein paar Tage vorher, hat ihm gratuliert und hat dann ihn machen lassen. Das ist natürlich irgendwie keine führungsstarke Kommunikation und das ist auch nicht besonders schlau im Krisenmanagement, weil es an Voraussicht mangelt, dass das noch sich entwickeln wird. Also beide haben so ein bisschen Instinktlosigkeit eigentlich gegenüber der eigenen Partei bewiesen. Jetzt ist es abgeräumt und der Kanzler kann eigentlich nur hoffen, dass er jetzt also gewissermaßen noch ein bisschen unbeschwerter in die Sommerpause gehen kann. Und die Landtagswahlkämpfer dürfen hoffen, dass sie das nach einigen kräftigen Stunden des Beschweigens, dass sie sich um andere Dinge kümmern können. Die müssen ja angreifen, ne? Sie liegen hinten.
21: Ja, kräftige Stunden des Beschweigens, das ist für mich das Stichwort, denn vom Regierungspartner SPD ist gar nicht so viel zu hören. Ja. Also es gab Glückwünsche und auch ein Dankeschön für die gute Zusammenarbeit an Jens Spahn, aber ansonsten nichts.
0: Ja, das ist komisch, ne? Also tatsächlich war die Wucht der innerparteilichen Proteste, die Spahn weggeräumt hat und nicht so sehr die Opposition, die klar, die ist jetzt auch draufgesprungen und hat ein bisschen auf die Pauke gehauen, aber im Grunde genommen war das viel schwächer. Warum ist das so? Und ich glaube, das hat damit zu tun, dass das Thema Selbstverbot der Leihmutterschaft, dass das ein Thema ist, bei dem die anderen Parteien uneinheitlich aufgestellt sind. Also insbesondere die Parteien links der Mitte, die verstehen schon einerseits, dass es um das Kindeswohl und den Mutterschutz geht. Andererseits geht es natürlich auch um die Selbstbestimmung in dieser Frage. Und das ist etwas, was man eigentlich ja den kinderlosen Familien und Müttern und Vätern eigentlich auch ermöglichen möchte. Deswegen ist das schwierig, hier in dieser umstrittenen Frage eine einheitliche parteipolitische Position zu finden. Hm. Und deswegen war es auch schwierig, Jens Spahn in dieser Frage anzugreifen von außen.
21: Ja, da bin ich mal gespannt, wie es weitergeht. Jetzt erstmal ganz, ganz herzlichen Dank für das Gespräch, Oliver Lemke.
0: Herzlich gern.
21: Politikwissenschaftsprofessor an der Ruhr-Universität Bochum ist er. Wir haben gesprochen über Jens Spahn und wie es da jetzt weitergeht in der Unionsfraktion. Das entscheidet sich am kommenden Mittwoch.
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21: Jetzt ist erstmal Montag, 15.12 Uhr. Wer seine Heizung austauschen will, der sollte jetzt genauer hinhören. Bei der staatlichen Förderung ändert sich nämlich ab morgen was. Und zwar was? Das erklärt uns jetzt Hauptstadtkorrespondentin Lissy Kaufmann.
1: Wer eine neue Wärmepumpe einbaut oder eine andere klimafreundliche Heizung, der bekommt weiterhin Geld vom Staat. Allerdings nicht mehr so viel wie bisher. Die maximal förderfähigen Kosten sinken von 30.000 Euro auf zunächst 28.000 Euro und dann alle 6 Monate weiter um 750 Euro bis zum Jahr 2030. Das heißt aber nicht, dass ein Antragsteller diese Summe komplett erstattet bekommt. Maximal zahlt der Staat 80%. Die genaue Summe hängt jetzt stärker vom Einkommen ab als vorher. Relevant ist auch, ob noch mindestens ein minderjähriges Kind im Haushalt lebt. Eine Familie mit einem Jahreseinkommen bis zu 30.000 Euro zum Beispiel kann die gesamten 80% der förderfähigen Kosten erstattet bekommen. Ein Paar mit einem Jahreseinkommen von über 50.000 Euro bekommt dagegen nur etwa halb so viel Geld. Die Regierung erklärt die Kürzungen auch mit Sparzwängen wegen der schlechten Haushaltslage. Die Änderungen sind erst in der letzten Woche vor der Sommerpause Mitte Juli beschlossen worden. Die Antragsseite bei der Förderbank KfW wurde deshalb vorübergehend offline genommen, um die technischen Änderungen im System vornehmen zu können. Eine weitere Änderung ist ab dem kommenden Jahr geplant. Dann soll es weniger Geld geben für all jene, die sich eine Wärmepumpe einbauen lassen, die nicht in der EU hergestellt worden ist.
5: Informationen waren das von Lissy Kaufmann.
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5: Wir sind noch mal beim Fußball. Spanien ist Weltmeister. Der Fußball hat gewonnen, also so sehen das einige Beobachter. Allerdings gestern Abend vielleicht nicht so. Superstar Lionel Messi hat zwar auf dem Platz gestanden, ist für brillante Fußballkunst bekannt, aber Argentinien war nicht imstande, gegen die ballsicheren und selbstsicheren Spanier mitzuhalten. Und herausgekommen ist dann, so sieht das unser WM-Reporter Burkhard Hupe, ist herausgekommen, eine Bolzerei am Rande des guten Geschmacks. Burkhard Hupe erinnert das stark an das WM-Finale von Rom im Sommer 1990. Damals hatte Deutschland im Endspiel ebenfalls gegen Argentinien ebenfalls 1-0 gewonnen.
6: Natürlich bedeutete es keinen Trost, dass es der Göttliche auch nicht geschafft hatte. Auch Diego Maradona blieb es ja 1990 versagt, zum zweiten Mal in Folge Weltmeister zu werden. Nun also Lionel Messi. Wie damals Diego, ein Ende mit leeren Händen und leerem Blick. Trainer Lionel Scaloni war darüber angemessen bekümmert.
7: Er ist ein großartiges Vorbild für unser Volk, für unser Land. Und vor allem zeigt er uns, dass man zwar scheitern kann, aber immer wieder aufstehen muss.
6: Das einzige Tor des Finals fiel spät, aber es fiel und es fiel auf der richtigen Seite. Es erinnerte in der Tat vieles an die Nacht von Rom im Juli 1990. Argentinien verleugnete erneut ausgerechnet im WM-Finale seine Befähigung zum schönen Spiel. Ein starker Torhüter, ein alterndes Genie und eine Bande von Schurken in Schnürschuhen bekamen mit unnachgiebiger Wucht und Nachdrücklichkeit ihre Unterlegenheit aufgezeigt. Doch Trainer Scaloni nahm seine Mannschaft in Schutz.
7: Natürlich hätten wir gerne gewonnen, aber was soll's. Dankbarkeit ist das einzige Wort, das mir einfällt. Und Traurigkeit, klar. Aber wenn man alles gibt, egal ob man dann auch gut oder schlecht spielt, dann ist es sehr schwer, meinen Jungs irgendwas vorzuwerfen. Wirklich sehr schwer.
6: Scalonis Argentinien hatte versucht, mit einer Mischung aus psychischen und vor allem physischen Grenzerfahrungen das wichtigste Fußballspiel der Welt zu gewinnen. Etliche Zweikämpfe wurden teilweise mit brutaler Obszönität geführt. Es wurde gestoßen, getreten, gemeckert und geschrien. Nur Fußball wurde kaum gespielt. Mittelfeldspieler Enzo Fernandes beispielsweise hatte sich 90 Minuten lang mit Nachdruck um einen Platzverweis bemüht, ehe diesem Ansinnen endlich stattgegeben wurde.
23: Kinder ist da reingerauscht und gewollt. Und da Fernandes schon gelb hatte, gibt es jetzt gelb in dieser Phase.
6: Die zweite Krönungsmesse für Lionel Messi fiel also aus und einige argentinische Spieler präsentierten sich darüber hinaus als schlechte Verlierer. Leandro Paredes beispielsweise versuchte sich nach dem Schlusspfiff als Partycrasher und wollte die jubelnden Spanier unbedingt noch in eine Massenschlägerei verwickeln. Auch das gelang nicht. Argentinien hatte verloren, der Fußball gewonnen. Viel mehr gibt es über dieses Spiel nicht zu sagen.
5: Schurken in Schnürschuhen, das ist die Formulierung von Burkhard Hupe im Inforadiosport.
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0: Das Wetter in Brandenburg und Berlin. 17, 18 Grad jetzt in Berlin, 16 Grad in Cottbus, 17 Grad in Frankfurt-Oder. Was für ein Wetterumschwung. Es kann heute noch weitere Schauer geben, die ziehen langsam südwärts ab. Danach wird es etwas freundlicher, aber mehr als so 18, 20 Grad bekommen wir heute nicht.
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0: Dringende Meldung auf der A10, Kerstin Reinsch.
2: Ja, dem westlichen Berliner Ring Richtung Dreikwerda. Zwischen Großkreuz und Dreikwerda befindet sich eine ungesicherte Unfallstelle. Und wir bleiben beim westlichen Berliner Ring, diesmal Richtung Dreikafelland. Zwischen Großkreuz und Vöben stehen sie etwa 20 Minuten im Baustellenstau. 10 Minuten sind es in der Gegenrichtung zwischen Potsdam Nord und Vöben. A13 Dresden Richtung Berlin. Zwischen Starke und Barutmark Behinderungen nach einem Unfall. A24 Hamburg Richtung Berlin. Zwischen Herzsprung und Europin Süd ist die Autobahn nach einem Unfall gesperrt. Etwas Stau bei der Abfahrt Herzsprung mit etwa 15 Minuten Verzögerung. Stadtverkehr Berlin, Stadtring A100. Hier wird 10 Minuten länger dauert es an Baustellen in Richtung Weddingen zwischen Innsbrucker Platz und Schmargendorf und in Richtung Treptow zwischen Detmolder und Alboinstraße. 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
0: Und jetzt ist es 15.20 Uhr, 20 nach 3.
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0: Einen schönen guten Tag wünsche ich, Sabine Dahl im Studio. Große Worte in London. Wir werden diesen Moment zu einem Wendepunkt für Großbritannien machen. Das hat der neue Premierminister heute gesagt. Premierminister Nummer 7 innerhalb von 10 Jahren. Erstes Thema in den Nachrichten. Und die hat Kerstin Reitsch.
2: Der neue britische Premierminister Burnham hat nach seinem Amtsantritt einen 10-Jahres-Plan angekündigt, um das Land wieder aufzurichten. Großbritannien müsse der Welt zeigen, dass es seine Stabilität wiedergewinnen könne, sagte er vor dem Amtssitz Downing Street No. 10. Der Sozialdemokrat kündigte unter anderem eine Reform des Bildungssystems, eine Stärkung der Industrie und den Bau von Sozialwohnungen an. Als Ziel rief er unter anderem ein Ende der Obdachlosigkeit im Land aus. Burnham ist der 7. britische Regierungschef in 10 Jahren. Sein Vorgänger Starmer hatte nach schlechten Ergebnissen bei den Regional- und Kommunalwahlen im Mai und innerparteilicher Kritik seinen Rücktritt erklärt. Die CDU-CSU-Bundestagsfraktion will am Mittwoch kommender Woche über die Nachfolge für den zurückgetretenen Fraktionschef Spahn entscheiden. Dazu werde es eine Sondersitzung der Fraktion in der parlamentarischen Sommerpause geben, kündigte CDU-Chef Merz in einer Sitzung des Parteipräsidiums an. Aus dem Hauptstadtstudio Birte Sönnigsen.
3: Zumindest der Zeitplan scheint festzustehen. Wer Nachfolger von Jens Spahn werden soll, allerdings noch nicht. Darüber beraten heute führende Politiker von CDU und CSU. Das CDU-Präsidium ist zusammengekommen und auch der Vorstand der Bundestagsfraktion will über mögliche Nachfolger sprechen. Sven Schulze, CDU-Ministerpräsident von Sachsen-Anhalt, sagte vor der Sitzung, es sei gut, dass das Thema jetzt gelöst wird, damit bundespolitische Themen nicht den Wahlkampf überlagern. Im September stehen Landtagswahlen in 3 Bundesländern an. Traditionell schlagen die Parteichefs von CDU und CSU, also Friedrich Merz und Markus Söder, gemeinsam einen Fraktionsvorsitzenden vor.
2: Inzwischen wird auch über den Drogenbeauftragten Streeck diskutiert, der ebenfalls durch eine Leihmutterschaft im Ausland Vater geworden ist. Die Bundesregierung sieht hier aber eine andere Situation als im Fall Spahn. Der CDU-Politiker habe keine Forderung vertreten, die seiner persönlichen Lebensführung entgegenstehe, sagte Regierungssprecher Cornelius. Der sei bei ihm kein Vorwurf der Doppelmoral zu erkennen. Ebenso wie Spahn soll Streeck mithilfe einer Leihmutter in den USA Vater geworden sein. In Deutschland sind Leihmutterschaften anders als in den USA verboten. Die CDU ist laut Parteitagsbeschluss auch ausdrücklich gegen eine Legalisierung. Die Zahl der registrierten Straftaten im öffentlichen Nahverkehr in Berlin ist im vergangenen Jahr gesunken. Insgesamt hat die Polizei knapp 13.600 Straftaten in Bussen, Bahnen und an Haltestellen aufgenommen. Das sind rund 12% weniger als 2024, heißt es von der Innenverwaltung auf Anfrage der Grünen. Die häufigsten Delikte waren Körperverletzung, Beleidigung und Diebstahl. Lediglich bei den Sexualdelikten gab es einen Anstieg um 33 Fälle auf 421. Die Grünen-Verkehrsexpertin Kappek fordert daher Bahnabteile, die Frauen und nicht-binären Personen vorbehalten sind. Der Eintritt des Zugunternehmens Italo in den deutschen Fernverkehrsmarkt wird konkreter. Die Italiener haben jetzt nach eigenen Angaben beim Zughersteller Siemens 26 Hochgeschwindigkeitszüge bestellt. Der Vertrag hat ein Volumen von rund 3 Milliarden Euro und enthält außerdem die Option auf 14 weitere Züge. Aus Rom, Anna Giordano.
4: Die Züge vom Typ Velaro sollen im Siemenswerk in Krefeld gebaut werden. Sie haben eine Höchstgeschwindigkeit von 320 km/h. In jedem Zug soll es laut Italo einen Speisewagen und schnelles Internet geben. Italo gibt auch schon bekannt, wo seine Züge ab 2028 verkehren sollen, nämlich auf den Hauptkorridoren München-Köln-Dortmund sowie München-Berlin-Hamburg. Möglich macht den Einstieg von Italo eine neue

0: mögliche Glutnester frühzeitig zu erkennen. Soweit die Nachrichten. 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Das Wetter. Am Nachmittag nach Süden durchziehende Schauer, später von Norden ein paar Auflockerungen. Aktuell in Berlin-Steglitz 16 und in Adlershof 18 Grad, in Baruth-Mark 16 und in Rathenow 18 Grad. Morgen gibt es abwechselnd Sonne und meist lockere Quellwolken. Vereinzelt kann es regnen, maximal 25 Grad. Die Zeit 15.25 Uhr.
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2: Sabine Dahl ist weiterhin für Sie im Studio. Ich grüße Sie. Spanien ist Weltmeister. Die Fußball-Weltmeisterschaft der Männer in Mexiko, den USA und Kanada ist vorbei. Lang hat sie gedauert. So viele Spiele wie noch nie, so viele Mannschaften wie noch nie, so viel Show wie noch nie, so hohe Einnahmen wie noch nie. Eine WM der Superlative, eine mit einem handfesten Skandal. Der US-Präsident ruft beim FIFA-Präsidenten an wegen der roten Karte für einen Stürmer des US-Teams und der darf dann spielen. Ach so, ja, und das frühe Ausscheiden der deutschen Mannschaft habe ich noch gar nicht erwähnt. Die Hartplatzhelden verstehen sich als die Stimme des Amateurfußballs und den Geschäftsführer Steffen Wenzel habe ich jetzt am Telefon. Ich grüße Sie ganz herzlich, Herr Wenzel.
3: Grüß Sie, Frau Dahl.
2: Was bleibt denn für Sie von der Fußballweltmeisterschaft?
3: Naja, im Sinne des Amateurfußballs würde ich natürlich gleich sagen, die kleinen Nationen, die haben doch sehr überrascht, also mit ihrem Herz, das sie auf den Platz gelassen haben, Curaçao, Kap Verde, Jordanien und natürlich Panama auch. Also die haben dieses Turnier bereichert, insbesondere natürlich auch die Fans dieser Mannschaften, die haben diesem Turnier wirklich gut getan.
2: Und diese gigantische Show drumherum, die Zuschauer zählen die Zeit runter bis zum Anpfiff. Das Finale war ein einziger Show-Act. Dann wurde jedes Spiel für Trinkpausen mehrfach unterbrochen. Wird das jetzt auf andere Meisterschaften, vielleicht sogar auf den Ligabetrieb übertragen? Was meinen Sie?
3: Ja, das wissen wir noch nicht. Ich meine, das gehört anscheinend jetzt neuerdings dazu. Ich glaube, die UEFA hat da zum Beispiel jetzt auf die europäische Ligen bezogen eine andere Haltung dazu. Ich glaube, das wird jetzt erstmal sich nur bei dieser WM gezeigt haben. Und wie gesagt, die Show ist ja mittlerweile längst auch in den normalen Stadien und bei den normalen Spielen längst ein Bestandteil des Profifußballs.
2: Nur was hat das alles, ich komme zurück auf Ihr Eingangsstatement, was hat das alles mit dem Amateurfußball zu tun?
3: Naja, auf den ersten Blick erstmal gar nichts. Also wir haben uns ja jetzt hier zu Wort gemeldet, weil wir finden, abgesehen von dem schlechten Abschneiden der deutschen Nationalmannschaft, dass die Trainersuche doch jetzt etwas überstürzt erstens zustande kam. Unserer Meinung nach, klar, es ist im September das erste Länderspiel, aber es geht natürlich auch hier sehr viel um Geld. Es geht nicht direkt nur um Jürgen Klopp, sondern es geht auch darum, inwiefern der Amateurfußball, der ja natürlich auch zum DFB gehört und das Herz des DFBs ist, da natürlich jetzt auch in Mitleidenschaft gezogen wird, indem er nämlich überhaupt nicht gehört wird.
2: Was würden
3: bei
2: Sie dann?
3: Entscheidungen.
2: Ja, was hätten Sie dann anzumerken? Also Jürgen Klopp wird sehr wahrscheinlich neuer Bundestrainer, ein extrem erfolgreicher Trainer von Spitzenmannschaften, wahrscheinlich für ein Spitzensalär von 7 Millionen Euro im Jahr. Also das zumindest ist im Gespräch. Was haben Sie dazu anzumerken?
3: Ja, da sind wir genau beim Thema. 7 Millionen Euro jetzt für, oder mehr als 7 Millionen für Jürgen Klopp, 7 Millionen Euro Abfindung für Julian Nagelsmann plus 10 Millionen Euro Verlust bei dieser WM, bedingt durch das frühe Ausscheiden der deutschen Nationalmannschaft. Der DFB ist wirklich klamm. Die Nike-Millionen aus dem neuen Werbevertrag sind längst verplant und für den Amateurfußball wird nichts hängen bleiben. Und das ist ja auf der einen Seite, kann man ja sagen, na gut, aber der Amateurfußball erwirtschaftet aber auch nichts. Nein, aber der Amateurfußball ist das Herz des deutschen Fußballs. Es gäbe keinen Profifußball ohne den Amateurfußball. Und da sind dringend Investitionen notwendig, ne? Also in der Trainerinnenausbildung, im Schiedsrichterwesen, in die Infrastruktur, ne? Es sind enorm hohe Betriebskosten mittlerweile natürlich auch für die Amateurvereine zu tragen durch die Inflation. Und auf der anderen Seite, ja, wird aber nicht mehr für den Amateurfußballsport hängen bleiben.
2: Ja, aber der DFB, damit Deutschland, die deutsche Fußballnationalmannschaft in der Weltspitze mithalten muss, müssen Sie dann eben einen Spitzentrainer mit einer Spitzenhonorarforderung engagieren, weil Sie sonst einfach nicht mithalten können?
3: Ich sage Ihnen meinen Vergleich. Die drei Trainer der Halbfinalisten, De La Fuente, Scaloni

0: und natürlich Deschamps verdienen so viel oder ungefähr so viel wie Julian Nagelsmann alleine.
1: Ist das
0: wahr? Heißt, die, ja, natürlich. Können Sie gerne nochmal nachrecherchieren, aber
1: ja, ich glaub
0: das, ist genau der Punkt. Also es geht hier nicht darum, dass die deutsche Nationalmannschaft quasi ja, dafür benutzt wird, um quasi im Champions-League-Vergleich Trainer zu bezahlen. Nein, das muss eine Ehre für dieses Land sein, Trainer zu sein. Und da hätte ich mir in den Verhandlungen, wie gesagt, nur für den Amateurfußball ausgerichtet, eine andere Position des DFB auch gegenüber Jürgen Klopp erhofft.
1: Fürchten Sie, dass das immer mehr auseinanderdriftet, was der DFB da macht, was die meinetwegen erste Liga, zweite Liga da macht und was Sie machen an der Basis Amateurfußball?
0: Ja, das passiert ja schon. Mhm. Es ist, also das ist natürlich ein Auseinanderdriften, weil man das natürlich gar nicht mehr verstehen kann. Und man muss noch mal betonen, was der Amateurfußball und die Vereine und die Ehrenamtlichen für diese Gesellschaft leisten. Ne? Also sie sind das soziale Fundament unseres Zusammenlebens. Es gäbe keine gelungene Integration, wenn es nicht 24.000 Vereine geben würden, die das jeden Tag leben. Ja, und da leistet der Amateursport, also nicht nur der Fußball, auch insgesamt andere Vereine natürlich eine Menge. Aber im Profibereich ist man da längst so weit abgehoben, dass man diese gesellschaftliche Aufgabe und diesen gesellschaftlichen Stellenwert überhaupt nicht mehr sieht. Es wird immer so getan, ja klar, wir wissen, und dann gibt es den Tag des Amateursports oder des der Amateure und den Ehrentag der Ehrenamtlichen. Das alles gibt es, aber das sind meistens Lippenbekenntnisse an einem Tag und dann am nächsten Tag wird dann wieder kalt geduscht.
1: Hm. Herr Wenzel, ich danke Ihnen sehr herzlich fürs Gespräch.
0: Sehr gerne, hat mich gefreut, Frau Dahl. Bis dann.
1: Steffen Wenzel ist der Geschäftsführer der Hartplatzhelden. Das sind die Vertreter des Amateurfußballs. Und wir haben aus seiner Sicht nochmal auf die Fußballweltmeisterschaft und auch auf die deutsche Nationalmannschaft geguckt. Aus seiner Sicht und aus der Sicht natürlich der vielen hunderttausend Amateure. Wo wir gerade beim Sport sind: Judit Polgár ist die wohl beste Schachspielerin der Geschichte. Die Ungarin war die einzige Frau in der Top 10 der Welt und hat berühmte Weltmeister wie Magnus Carlsen und Garry Kasparov geschlagen. Ungarns neuer Premier Peter Modja hat sich dafür ausgesprochen, sie zur Präsidentin des Landes zu machen. Den alten Staatspräsidenten hat das neue Parlament jüngst abgesetzt. Mehr zum Thema von unserem Wien-Korrespondenten Oliver Schosch.
2: Der ungarische Premierminister Peter Modja hatte am Samstag die Bürger aufgefordert, Kandidaten vorzuschlagen für das Amt der Staatspräsidentin oder des Staatspräsidenten. Modja sagte, man wolle den Präsidenten nicht in Hinterzimmern oder Zigarrenclubs bestimmen. Nun hat sich der Premier überraschend schnell selbst zur Präsidentensuche zu Wort gemeldet, per Facebook. Er kommentierte einen Vorschlag, der ihm besonders gut gefalle. Modja schreibt:
3: Eine bekannte ungarische Persönlichkeit hat Judit Polgár genannt. Ich habe sie vor ein paar Tagen getroffen und gefragt, ob sie bereit wäre, unserem Land in einer neuen Rolle zu dienen, bis die neue Verfassung angenommen wird.
2: Aktuell führt die ungarische Parlamentspräsidentin Agnes Vosthofer die Amtsgeschäfte des Präsidenten. Das Parlament hat 30 Tage Zeit, eine neue Präsidentin zu wählen. Parallel dazu soll ab Herbst mit der Ausarbeitung einer neuen ungarischen Verfassung begonnen werden. Langfristig soll der Präsident direkt vom Volk gewählt werden. Wie lange also Judit Polgár im Falle einer Wahl durch das Parlament im Amt wäre, ist unklar. Judit Polgár ist eine ungarische Schachgroßmeisterin, die als die beste weibliche Spielerin aller Zeiten gilt. 1985 gewann sie im Alter von nur 9 Jahren ihr erstes internationales Schachturnier. 1989 wurde sie mit 12 Jahren die Nummer 1 der Frauenweltrangliste und blieb es bis zu ihrem Karriereende im Jahr 2014. Für Judit Polgár ist Schach nicht nur ein Spiel, sondern auch eine wichtige Lehre für das Leben, sagte sie bei einer Rede auf einer Technologiekonferenz.
4: In our multitasking world, I think creativity, logical thinking.
5: In unserer Multitasking-Welt sind Kreativität, logisches Denken und die Fähigkeit, Probleme zu lösen und gute Entscheidungen zu treffen, essentiell. Ich möchte gerne Menschen inspirieren, vor allem junge Leute. Sie sollen große Träume haben, die richtigen Schritte im Leben gehen, sich hohe Ziele setzen und das Unmögliche erreichen.
4: Set your goals high and reach the impossible.
2: Gesellschaftspolitisch hat sich Judit Polgár vor allem für die Themen Chancengleichheit und Frauenförderung stark gemacht. In einem Beitrag für die britische Zeitung Guardian schrieb sie im Jahr 2019:
5: Auch wenn Frauen anders denken und sich im Wettbewerb anders verhalten, können sie die gleichen Leistungen erbringen wie Männer, sei es in der Wissenschaft, in der Kunst oder im Schach.
2: Polga äußerte sich außerdem immer wieder zu ihrer jüdischen Identität und betonte, dass sie eine stolze ungarische Jüdin sei. Einige ihrer Verwandten wurden im Holocaust ermordet. Polgas Großmutter hat das Konzentrationslager Auschwitz überlebt. Der ungarische Premier Peter Modja bezeichnete Judith Polga auf seiner Facebook-Seite als Synonym für Talent und Ausdauer. Die Anerkennung um ihre Person liege nicht an ihrer politischen Zugehörigkeit, sondern an ihrem Fleiß, an ihrer außergewöhnlichen Persönlichkeit und ihrer Integrität, so Modja. Doch es gibt auch einige Stimmen in Ungarn, die kritisieren, dass Polga noch kein politisches Amt innehatte und dass unklar sei, ob sie in der Lage sei, als Präsidentin über das demokratische Funktionieren der Staatsorgane wachen zu können.
1: Ja, ziemlich überraschender Vorschlag des ungarischen Präsidenten, die Schachspielerin Judith Polga Staatspräsidentin werden zu lassen.
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1: Da sind wir nochmal zurück beim Fußball. Viele haben gestern Abend vorm Fernseher gesessen, das WM-Finale verfolgt. Die deutsche Mannschaft ist ja bekanntermaßen recht früh ausgeschieden. In welcher Liga spielt eigentlich die deutsche Wirtschaft? Börsenreporterin Bianca von der Au ordnet das jetzt ein und stellt ein paar Analogien an zwischen Fußball und Wirtschaft.
7: Fußball ist ein einfaches Spiel. 22 Männer jagen 90 Minuten einem Ball nach und am Ende gewinnen immer die Deutschen. Dieses Zitat von der englischen Stürmerlegende Gary Lineker nach dem bitteren Halbfinalaus gegen Deutschland bei der WM 1990 trifft so schon lange nicht mehr zu. Ähnlich sieht es auf dem Spielfeld der Wirtschaft aus, beobachtet Geschäftsführer Hendrik Leber von der Vermögensverwaltung Akatis.
8: Parallelen zwischen Wirtschaft und Fußball sind schon da. Ich schaue nicht viel Fußball, aber ich liebe Fußballstatistiken. Also wie kann man einen Sieger prognostizieren? Man kann es über den Marktwert der Spieler zum Beispiel. Und was da zu beobachten ist, dass wir einfach die internationalere Mannschaften haben. Und das sieht man daran, dass die Qualität der Nationalmannschaften weltweit sich doch ziemlich nivelliert hat.
7: Nicht nur auf dem Platz, auch bei den Unternehmen im internationalen Wettbewerb ist Deutschland nicht mehr ungeschlagen an der Weltspitze. So hat die Beratungsagentur EY jüngst erhoben, dass unter den Top 100 börsennotierten Unternehmen nur noch ein deutscher Konzern dabei ist. Siemens auf Platz 72. Aktuell dominieren US-Unternehmen das Ranking. Dank ihrer Innovationskraft, so Kapitalmarktanalyst Jürgen Molnar, der selbst in den 90er Jahren als Fußballprofi beim damaligen Erstligaverein 1. FC Kaiserslautern spielte.
9: Wir sind einfach stehen geblieben, nicht nur wirtschaftlich, sondern auch im Fußball. Und wir brauchen dringend eine neue Grundordnung. Wir spielen vielleicht auch zu statisch mit der deutschen Nationalmannschaft, dass das auch in der Wirtschaft so übertragen wird. Wir müssen einfach flexibler sein. Flexibler im Angriff, flexibler in der Verteidigung und exakt über diesen Prozess das auch in die Wirtschaft transferieren.
7: Ähnlich wie beim Fußball ist auch in der Wirtschaft die Konkurrenz weltweit größer geworden. Konnten die Fußballer in den 70ern noch technikverliebt das Leder von einem zum anderen rollen lassen, hat sich die Dynamik auf dem Platz radikal verändert.
8: In der Wirtschaft, da schaue ich mir die deutschen Autobauer an und die chinesischen. Und die Chinesischen haben einfach gelernt, wie die Deutschen das machen, sagen, ich will nicht das gleiche Spiel spielen mit Verbrennern, ich mache ein anderes Spiel, nämlich mit Elektroautos, da kann ich Deutschland schlagen und versucht zu lernen und dann zu überholen. Da fehlt uns ein bisschen in Deutschland der Ehrgeiz, das Tempo, der Standort ist nicht besonders doll. Also da stehen wir im Nachteil.
7: Vielleicht hilft eine Rückbesinnung auf die Stärken der deutschen Mannschaften, die viermal den WM-Titel geholt haben. Darunter der unbedingte Siegeswille, Teamgeist und Einsatzbereitschaft. Schon lange nicht mehr allein deutsche Tugenden.
1: Bianca von der Au hat Parallelen gezogen zwischen Fußball und Wirtschaft.
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1: Schon ist wieder Kerstin Reinsch dran.
10: Vorsicht bitte auf der A2 Magdeburg Richtung Berlin. Zwischen Lenin und Reigwerder sind Leute auf der Standspur. A10 westlicher Berliner Ring Richtung Dreikafelland. Zwischen Großkreuz und Vöben ist die Autobahn nach einem Unfall gesperrt. A13 Dresden Richtung Berlin, zwischen Starke und Barutmark, Behinderungen nach einem Unfall. A24 Hamburg Richtung Berlin, zwischen Herzsprung und Neuruppin Süd ist die Autobahn nach einem Unfall gesperrt. Etwas Stau bei der Abfahrt Herzsprung, hier 15 Minuten Verzögerung. Stadtverkehr Berlin, Stadtring 100, jeweils 10 Minuten länger dauert es an Baustellen in Richtung Wedding zwischen Innsbrucker Platz und Schmargendorf und in Richtung Treptow zwischen Detmolder und Alboinenstraße.
1: 15.40 Uhr, Sabine Dahl im Studio.
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1: Der Kater in der Downing Street 10, dem Amts- und Wohnsitz des britischen Premierministers, heißt Larry. Larry ist die Konstante in dem Haus. Denn sein neuer Hausherr, der heißt jetzt Andy. Davor waren es Keir, Richie, Liz, Boris, Theresa und David. Und jetzt noch ein Name, Kerstin Reinsch.
10: Der neue britische Premierminister Burnham hat die Bevölkerung auf diese wörtlich größten Veränderungen der letzten 40 Jahre eingeschworen. Nachdem er von König Charles mit der Regierungsbildung beauftragt wurde, sprach er vor seinem Amtssitz in der Downing Street von einem Wendepunkt für Großbritannien. Er werde noch heute die ersten Dienstanweisungen erteilen, unter anderem um die Obdachlosigkeit im Land zu beenden. Großbritannien müsse der Welt zeigen, dass es die Stabilität wieder erlangen könne. Burnham will unter anderem die britische Industrie aus der Krise holen. Die CDU-CSU-Bundestagsfraktion will nächste Woche Mittwoch über die Nachfolge für den zurückgetretenen Fraktionschef Spahn entscheiden. Dazu werde es eine Sondersitzung der Fraktionen in der parlamentarischen Sommerpause geben, kündigte CDU-Chef Merz in einer Sitzung des Parteipräsidiums an. Merz hat außerdem erklärt, er habe sich mit CSU-Chef Söder auf dieses Vorgehen verständigt. Spahn war am Samstag als Fraktionschef zurückgetreten. Er wurde auch aus den eigenen Reihen dafür kritisiert, dass er mithilfe einer Leihmutter aus den USA ein Kind bekommen hat. Die Zahl der registrierten Straftaten im Berliner Nahverkehr ist deutlich gesunken. Die Polizei hat lediglich bei den Sexualdelikten einen Anstieg verzeichnet. Im vergangenen Jahr wurden hier 421 Taten gezählt, 33 mehr als 2024. Das geht aus einer Antwort auf eine Anfrage der Grünen hervor, die dem RBB vorliegt. Finn Dressler, RBB 24.
11: Ob die Bereitschaft der Opfer, sich zu melden, gestiegen ist oder die Zahl an sich, bleibt in den Statistiken offen. Die Grünen wollen Bahnabteile nur für Frauen einrichten, um sie zu schützen. Gesunken ist hingegen die Zahl der Straftaten insgesamt in Bussen, Bahnen, Trams und Regios. Insgesamt nahm die Polizei im vergangenen Jahr 13.585 Delikte auf, rund 12% weniger als im Jahr davor. Es geht dabei vor allem um Körperverletzung, Beleidigung und Diebstahl.
10: Der Eintritt des italienischen Zugunternehmens Italo in den deutschen Fernverkehrsmarkt wird konkreter. Die Italiener haben jetzt nach eigenen Angaben beim Zughersteller Siemens 26 Hochgeschwindigkeitszüge bestellt. Der Vertrag hat ein Volumen von rund 3 Milliarden Euro und enthält außerdem die Option auf 14 weitere Züge. Italo will ab 2028 auf zwei Hauptstrecken verkehren, München-Köln-Dortmund und München-Berlin-Hamburg. Gewerkschaften und Fahrgastverbände befürchten, dass das Schienennetz dadurch noch stärker überlastet wird und am Ende der Regionalverkehr leidet. Der chinesische Onlinehändler AliExpress muss 550 Millionen Euro Strafe zahlen. Die EU-Kommission beschuldigt das Unternehmen, illegale Produkte zu verkaufen. Das sind konkret gefährliche, giftige oder gefälschte Erzeugnisse. Aus Brüssel Katrin Schmidt.
12: AliExpress hat laut den Analysen der Kommission keine ausreichende Risikobewertung vorgenommen. Es gäbe viel zu wenig Personal, um die Überprüfung von illegalen Produkten sicherzustellen. So funktioniere das gesamte System zur Erkennung und Entfernung dieser Produkte nicht ausreichend. Zuletzt blieben etwa laut Kommission rund 7 Millionen Produkte von Fälschungen über unsicheres Spielzeug bis hin zu gefährlichen Kosmetika weiterhin online verfügbar, obwohl sie bereits als illegal gemeldet wurden. Die betroffenen Händler würden außerdem häufig weder geblockt noch sanktioniert.
10: Beschäftigte in Deutschland haben sich im ersten Halbjahr etwas seltener krank gemeldet. Das geht aus Daten der Krankenkasse DAK Gesundheit hervor. Demnach waren Erwerbstätige zwischen Januar und Juni durchschnittlich 9,6 Tage arbeitsunfähig geschrieben. Im Vorjahreszeitraum waren es 9,9 Tage. Die häufigste Ursache für Fehlzeiten waren demnach psychische Erkrankungen wie Depressionen. Branchenvertreter befürchten, dass sich die Versorgung psychisch kranker durch die Krankenkassenreform der Bundesregierung verschlechtern wird. In Deutschland gab es laut Naturschutzbund aktuell so viele Störche wie noch nie seit Beginn der systematischen Aufzeichnung.
13: In dieser Saison habe man bundesweit mehr als 15.000 Brutpaare gezählt, teilte der NABU in Berlin mit. Die meisten Störche gibt es demnach in Niedersachsen mit mehr als 2.700 Brutpaaren. Brandenburg liegt auf Platz 4 der Statistik mit knapp 1.300 Paaren. Soweit die Nachrichten. 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Das Wetter. Am Nachmittag nach Süden durchziehende Schauer, später von Norden ein paar Auflockerungen. Aktuell in Berlin-Treptow 17 und in Tempelhof 19 Grad, in Angermünde 15 und in Guben 19 Grad. Morgen gibt es abwechselnd Sonne und meist lockere Quellwolken, vereinzelt regnet es, maximal 25 Grad. Die Zeit 15.45 Uhr.
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14: Vom Kriegsdienstverweigerer zum Reservisten. Muss Pazifismus neu gedacht werden? Krieg, Kampf, Wehrhaftigkeit. Solche Begriffe haben deutsche Verteidigungsminister lange gemieden. Seit nicht weit von uns entfernt ein erbitterter Gegner unseres freiheitlichen Systems einen völkerrechtswidrigen Angriffskrieg führt, hat sich das geändert. Und weil Experten und Politiker glauben, dass Russland nicht in der Ukraine Halt machen, sondern über kurz oder lang auch NATO-Gebiet angreifen könnte, wird die Bundeswehr neu aufgestellt. Dabei geht es nicht nur um Waffen, es geht auch um Personal, um deutlich mehr Soldatinnen und Soldaten. Zum Aufwuchs soll auch der neue Freiwillige Wehrdienst beitragen. Das Interesse daran ist bisher allerdings gering. Die Anträge auf Kriegsdienstverweigerung dagegen waren allein in den ersten 3 Monaten dieses Jahres 3-mal höher als 2025. Einer, der sich anders entschieden hat, ist der Theologe und Autor Steven Anpalagan.
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14: Guten Tag, Herr Anpalagan.
16: Vielen Dank für die Einladung.
14: Herr Anpalagan, Sie haben den Wehrdienst einst aus Gewissensgründen verweigert. Mit Anfang 40 haben Sie diese Entscheidung dann widerrufen. Was bewerten Sie denn heute anders als mit Anfang 20?
16: Also, ich würde sagen, ich war mit Anfang 20 ein anderer Mensch, als ich es jetzt bin, mit Anfang 40. Ich würde auch sagen, dass die politische und globale Lage eine andere ist, heute mit Anfang oder 2026 als mit 2003. Und es gibt auch tatsächlich den ein oder anderen ganz persönlichen familiären Grund, der damit reingespielt hat. Fangen wir mal mit dem Letzteren an. Mein Vater ist sehr krank geworden. Der ist dement und im Pflegegrad 5. Meine Mutter und ich pflegen ihn und haben feststellen müssen, wie schnell diese Krankheit fortschreitet. Und es hat mich ehrlicherweise auch ein bisschen kalt erwischt. Und im Zusammenhang mit dem, was Sie ja auch schon jetzt angezeigt haben, dem russischen Angriff auf die Ukraine, der Auseinandersetzung um Verteidigungsfähigkeit, um Bündnistreue, um Solidarität und um die Frage, wie wir uns verhalten, sollten wir eines Tages angegriffen werden, wie wir uns verhalten, wenn NATO-Territorium oder ein Mitgliedstaat der Europäischen Union angegriffen wird und wir dann in eine Bündnispflicht kommen und im Prinzip auch Kriegspartei werden, war dieses eine Lebensereignis, nämlich die Krankheit meines Vaters, so, dass ich mich gefragt habe, was mache ich denn mit dem? Wir haben ja alle unterschiedliche Optionen und Pläne, was passiert, sollte es zu irgendeiner Art von militärischem Konflikt kommen. Und eine Option ist ja immer, wir gehen oder wir fliehen oder wir verschwinden. Ich habe mehrere Menschen gehört, die gesagt haben, ich habe irgendwie ein Haus in Südafrika oder in Australien oder ganz woanders und da könnte ich dann die Familie einpacken und hingehen. Und ich habe dann festgestellt, ja, mit diesem Vater werde ich nirgendwo mehr hingehen. Und die Frage, die sich mir gestellt hat, war, was passiert eigentlich mit all den Menschen, die krank sind, eine Behinderung haben, die arm sind, die nicht mobil sind? Die werden immer hier bleiben. Und was geschieht mit diesen Menschen? Also dieser eine ganz persönliche Teil, der hat in mir stark gewirkt. Dann muss ich dazu sagen, ja klar, die globale Lage hat sich verändert. Wir hatten immer schon Krieg und kriegerische Auseinandersetzungen. Wir hatten Diktatur und Autokratien in Europa. Wir hatten in Jugoslawien den Völkermord Ende der 90er Jahre. Und trotzdem gab es irgendwie eine gefestigte Vorstellung davon, dass wir als westliches, transatlantisches, im NATO-Gebiet geschütztes Bündnis und als Land in diesem Bündnis sicher sind vor Angriffen, dass wir eine Weltordnung haben, in der all diese Staaten, die nordamerikanischen als auch die westeuropäischen, zusammenhalten und sich gegenseitig schützen und beschützen. Und mit einem US-amerikanischen Präsidenten, der diesen Schutz nicht nur in Frage stellt, sondern auch noch offen damit droht, Europa anzugreifen, um sich Grönland zu nehmen, also einen NATO-Partner, ein Mitglied der Europäischen Union und tatsächlich auch US-amerikanische Interessen geltend macht, gegenüber dieser Region ist auch das geopolitisch natürlich vollkommen pulverisiert.
17: Jetzt sind wir schon in der internationalen Sicherheitspolitik. Ich möchte aber gerne bei Ihnen persönlich bleiben und mal ganz kurz einen Blick zurückwerfen. Aus welchen Gründen haben Sie eigentlich als junger Mann verweigert?
16: Ich bin mit meinen Eltern in den 80er Jahren, Mitte der 80er Jahre nach Deutschland gekommen. Ich bin in den 80ern und 90ern in Deutschland aufgewachsen und ich habe im Jahr 2000 die deutsche Staatsangehörigkeit angenommen. Das muss man wissen, um einen ganz wichtigen Teil oder einen Teilaspekt meiner Kriegsdienstverweigerung zu verstehen. Ich bin in den 90ern aufgewachsen. Das ist ein ganz wichtiger Satz. Und meine Eltern und ich und eigentlich fast alle, die in irgendeiner Form als Kriegsflüchtlinge oder als Migranten oder Gastarbeiter nach Deutschland gekommen sind, haben miterlebt, wie Anfang der 90er Jahre die Wohnhäuser und Flüchtlingsunterkünfte brannten. Die haben Rostock-Lichtenhagen miterlebt, sie haben Hoyerswerda miterlebt, sie haben die Brandstiftung in Solingen auf das Wohnhaus der Familie Gensch miterlebt, in Mölln miterlebt. All die sogenannten Baseballschlägerjahre in weiten Teilen Ostdeutschlands miterlebt, die Hetzjagden in Mügeln und so. Kinderstadt Inder wurde postuliert, in Hessen sollten die Bewohner gegen Ausländer unterschreiben. Das alles ist Teil einer wichtigen Feststellung und auch einer Wirklichkeit, die Menschen mit sogenannter Zuwanderungsgeschichte und Migrationshintergrund erlebt haben. Und dann entscheide ich mich, 2000 Deutscher zu werden. Und zwei Wochen später kommt der, ja, Musterungsbescheid. Ich habe Deutschland immer als meine Heimat verstanden. Ich habe die Deutschen immer als meine Landsleute und Mitmenschen gesehen. Aber ich habe mich sehr schwer getan, dieses Land mit der Waffe zu verteidigen, zumal ich nicht genau wusste, was ich verteidigen soll. Und ich mir sehr sicher war, dass nicht unbedingt alle immer mich auch als Landsmann sehen oder als Teil ihrer eigenen Heimat. Das war schon auch ein wichtiger Grund. Der zweite war, dass ich da auch schon gläubiger Christ war. Ich war Mitglied einer evangelischen Gemeinde. Ich habe später entschieden, evangelische Theologie zu studieren. Und dieser ganze pazifistische Entwurf, der war mir wichtig zu sagen. Wir müssen diplomatische Lösungen finden. Militärische Lösungen sind nicht immer nur die einzigen klugen Werkzeuge in unserem Werkzeugkasten, wenn es um Außenpolitik geht.
17: Sie haben ja mit dem Widerruf Ihrer Verweigerung dann einen Schlussstrich unter eine Haltung gezogen, die, so verstehe ich das jedenfalls, für Sie lange unverbrüchlich war. Hat das wehgetan?
16: Ja. Man hat so ein bisschen das Gefühl, man verliert seine politische Heimat. Man verliert auch den Grip an seinen politischen Überzeugungen und Gewissensentscheidungen, nämlich, dass man sich selbst nie zum Teil einer militarisierten Gesellschaft macht, dass man selbst nie Zugewinnung oder sich selbst nie in eine Position versetzt, in der man diesen militärischen Dingen zustimmt. Und das war für mich etwas, was mich selbst und auch meine Identität und auch meinen Platz in dieser Gesellschaft definiert hat. Aber ich habe damals schon gedacht, das kann auch nicht alles sein. Auch damals, als ich den Kriegsdienst verweigert habe, habe ich festgestellt, ja, der Völkermord in Jugoslawien findet statt und die einzige Möglichkeit, ihn zu beenden und seine Täter und Urheber zur Rechenschaft zu ziehen, ist ein militärischer Eingriff. Und dem ausschließlich mit Diplomatie und Freundlichkeiten und Verhandlungen zu begegnen, daran habe ich ehrlicherweise auch damals schon nicht wirklich geglaubt.
17: Mit Ihrem Widerruf haben Sie ein sehr starkes persönliches Zeichen gesetzt. Glauben Sie denn, dass die deutsche Zivilgesellschaft Ihr Verhältnis zu Krieg und Frieden ähnlich ändern wird? Und damit meine ich nicht nur die jungen Leute, sondern auch die älteren.
16: Es ist gut, dass Sie das genauso fragen, weil zum einen glaube ich, dass wir also ganz deskriptiv gerade dabei sind, uns diese schmerzhaften Fragen zu stellen. Was das für uns bedeutet, als Westdeutsche, die sehr lange in Frieden, Freiheit und Wohlstand gelebt haben. Nicht alle, nicht immer, aber in weitesten Teilen könnte man schon sagen, es ging doch wirklich sehr lange bergauf, seit Ende der 40er Jahre bis heute. Und diese Freiheit und diese Sicherheit, die waren vor allen Dingen wichtige Stützpfeiler für eine gewisse gesellschaftliche und politische Stabilität, die wir in Deutschland erfahren haben, zumindest in Westdeutschland. Und jetzt sehen wir, dass das zerbröckelt und zerbröselt und wir müssen unseren Platz in der Welt neu finden und neu definieren. Und in diesem Zusammenhang spreche ich doch mit wirklich vielen Menschen, die genau das sagen. Ja, wir müssen zum einen auch in der Lage sein, anzuerkennen, wenn Menschen ihre Meinung ändern im Laufe von 20 Jahren. Wir müssen in der Lage sein, anzuerkennen, wenn Menschen eine Gewissensentscheidung revidieren. Und wir müssen in der Lage sein, auch als Gesellschaft festzustellen, okay, diese Friedensdividende, die wir dadurch eingefahren haben, dass wir uns in bestimmte Dinge nicht eingemischt haben oder dass wir in bestimmten Verhältnissen keine Verantwortung übernommen haben. Das war möglicherweise falsch, an manchen Stellen auch feige, an manchen Stellen auch nicht richtig. Aber wir können es jetzt anders machen. Und vor allen Dingen, und das ist etwas, was auf das Selbstbewusstsein dieses Landes einzahlen könnte, normativ, wir können und sollten in der Lage sein, uns selbst zu verteidigen. Wir Deutsche müssen in der Lage sein, unser Land zu verteidigen. Und wir müssen in der Lage sein, unseren Verbündeten und Nachbarn beiseite zu stehen und ihnen zu helfen. Und das sind ja Dinge, die wir in Friedenszeiten jetzt aufräumen können. Wir können ja unsere Infrastruktur verbessern. Wir können unser Verhältnis und die Politik gegenüber der jüngeren Generation anders gestalten. Wir können dafür sorgen, dass wir als Gesellschaften und als Mitmenschen, Bevölkerung besser zusammenwachsen. Und wir können uns darauf fokussieren, die richtigen Fragen zu stellen. Und irgendwann werden wir keine Zeitungsartikel mehr über den Genderstern schreiben, sondern vielleicht darüber, was es bedeutet, für dieses Land zu kämpfen und dessen Werte zu verteidigen.
17: Vielen Dank, Herr Anpalagan.
16: Vielen Dank für die Einladung.
17: Für den Frieden, Widerruf meiner Kriegsdienstverweigerung, so heißt das Buch, in dem Stephen Anpalagan seine Entscheidung, seine Kriegsdienstverweigerung zu widerrufen und sich zur Reserve zu melden, im Kontext aktueller sicherheitspolitischer Herausforderungen darstellt. Das Gespräch mit ihm führte Sabina Mattei.
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1: Das Wetter in Berlin und Brandenburg. Berlin meldet 16 bis 18 Grad am Nachmittag, Brandenburg-Havel 18 Grad, Cottbus 16 Grad. Die Regenwolken ziehen Richtung Süden ab und die Sonne kommt hervor. Aber wirklich warm wird das heute nicht mehr. Maximal 20 Grad. Der Wind weht stark in Böen aus West-Nordwest. In der kommenden Nacht dann locker bewölkt und es geht runter auf 10 Grad. Und morgen am Dienstag ebenfalls ein Wechsel aus Sonne und Wolken. Aber es wird wohl nicht regnen. Maximal 25 Grad morgen.
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1: Kerstin Rhein startet in Brandenburg.
13: Und zwar auf der A9 Berlin Richtung Leipzig zwischen Niemek und Kleinmarzehns liegen Gegenstände auf der Fahrbahn. A10 westlicher Berliner Ring Richtung Dreikarfenland. Zwischen Großkreuz und Föben ist die Autobahn nach einem Unfall gesperrt. A13 Dresden Richtung Berlin. Zwischen Starkow und Baruth-Mark Behinderungen nach einem Unfall. A19 Rostock Richtung Dreieck Wittstock-Dosse. Zwischen Rastplatz Eldetal und Wittstock gab es einen Unfall. A24 Hamburg Richtung Berlin. Zwischen Herzsprung und Neuruppin Süd ist die Autobahn nach einem Unfall gesperrt. Etwas Stau bei der Abfahrt Herzsprung, etwa 15 Minuten Verzögerung. Stadtverkehr Berlin, Stadtring 100. Jeweils 10 Minuten länger dauert es an Baustellen. In Richtung Wedding zwischen Innsbrucker Platz und Schmargendorf sowie in Richtung Treptow zwischen Detmolder und Albuinstraße.
1: 16 Uhr am Nachmittag. Einen schönen guten Tag wünsche ich. Sabine Dahl im Studio.
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1: Das Amt des britischen Premiers gilt seit dem Brexit als Schleudersitz. Niemand konnte sich in den vergangenen Jahren da wirklich lange halten. Liz Truss zum Beispiel nicht mal 50 Tage. Keir Starmer hat sich rund 2 Jahre im Amt gehalten. Jetzt wollen wir mal gucken, wie Andy Burnham sich macht. Die Nachrichten. Kerstin Reinsch.
13: Der neue Chef der Labour-Partei Burnham ist jetzt auch neuer Premierminister Großbritanniens. König Charles III. Hat ihm am Mittag im Buckingham-Palast den Auftrag zur Regierungsbildung erteilt. Burnham ist der 7. Premierminister in 10 Jahren im Vereinigten Königreich. Aus London Lisa Maria Röhling.
19: Andy Burnham hat bereits vor seinem Amtsantritt seine geplanten Reformen für Großbritannien vorgestellt. Der Chef der Labour-Partei will unter anderem die Verwaltung dezentralisieren und einen Regierungssitz im Norden Englands einrichten. Außerdem hat er in Aussicht gestellt, die Wirtschaft neu anzukurbeln, mehr Wohnungen zu bauen und die Lebenshaltungskosten zu senken. Er wolle den Menschen wieder Hoffnung schenken, erklärte Burnham. Kritiker bezweifeln, ob er diese Versprechen speziell in Bezug auf die Wirtschaft einlösen kann. Zudem halten sie seinen politischen Kurs für zu links. Andy Burnham war bereits von 2000 bis 2017 Mitglied des britischen Parlaments und mit verschiedenen Regierungsposten betraut. Danach war er 10 Jahre der Bürgermeister von Greater Manchester. Er löst seinen Parteikollegen Keir Starmer ab, der am Vormittag offiziell von seinem Amt zurückgetreten ist.
13: Die CDU-CSU-Bundestagsfraktion will nächste Woche Mittwoch über die Nachfolge ihres bisherigen Vorsitzenden Spahn entscheiden. Die Abgeordneten kommen dann in Berlin zu einer Sondersitzung zusammen, wie CDU-Chef Merz erklärte. Aus dem Hauptstadtstudio Birte Sönnigsen.
20: Friedrich Merz und Markus Söder werden jetzt weiter über die Nachfolge beraten. Denn traditionell machen der CDU-Chef und der CSU-Chef einen gemeinsamen Vorschlag. Der parlamentarische Geschäftsführer der Unionsfraktion Steffen Bilger wollte sich nach der heutigen CDU-Präsidiumssitzung nicht zu möglichen Kandidaten äußern. Die Stimmung in der Unionsfraktion beschreibt Bilger als angespannt. Es sei eine besondere Situation, dass der Fraktionsvorsitzende seinen Rücktritt erklärt. Als mögliche Spahn-Nachfolger gelten etwa Kanzleramtschef Thorsten Frey, der stellvertretende Fraktionsvorsitzende Günther Krings aus Nordrhein-Westfalen und CSU-Innenminister Alexander Dobrindt.
13: Die Zahl der registrierten Straftaten im öffentlichen Nahverkehr in Berlin ist im vergangenen Jahr gesunken. Insgesamt hat die Polizei knapp 13.600 Straftaten in Bussen, Bahnen und an Haltestellen aufgenommen. Das sind rund 12% weniger als 2024, heißt es von der Innenverwaltung auf Anfrage der Grünen. Die häufigsten Delikte waren Körperverletzung, Beleidigung und Diebstahl. Lediglich bei den Sexualdelikten gab es einen Anstieg um 33 Fälle auf 421. Die Grünen-Verkehrsexpertin Kappek fordert daher Bahnabteile, die Frauen und nicht-binären Personen vorbehalten sind. Der Eintritt des italienischen Zugunternehmens Italo in den deutschen Fernverkehrsmarkt wird konkreter. Die Italiener haben jetzt nach eigenen Angaben beim Zughersteller Siemens 26 Hochgeschwindigkeitszüge bestellt. Der Vertrag hat ein Volumen von rund 3 Milliarden Euro und enthält außerdem die Option auf 14 weitere Züge. Italo will ab 2028 auf 2 Hauptstrecken verkehren, München, Köln und Dortmund und München, Berlin, Hamburg. Die EU hat eine Millionenstrafe gegen den Online-Marktplatz AliExpress wegen des Verkaufs illegaler Produkte verhängt. Der chinesische Online-Konzern müsse insgesamt 550 Millionen Euro zahlen, teilte die Europäische Kommission in Brüssel mit. Die Wettbewerbsbehörde wirft dem Unternehmen vor, gefälschte Kleidung, unsicheres Spielzeug und gefährliche Kosmetika wochenlang nicht von der Plattform genommen zu haben. EU-Digitalkommissarin Virkkunen sagte, das Verhalten von AliExpress gefährde Verbraucher in Europa und sei unfair gegenüber Unternehmen, die sich an alle Gesetze halten. In Berlin ist an das gescheiterte Attentat auf Adolf Hitler heute vor 82 Jahren erinnert worden. Der Umsturzversuch der Widerständler um Klaus Schenk, Graf von Stauffenberg, misslang. Noch in derselben Nacht wurden viele von ihnen im Bendlerblock erschossen. Das Gebäude ist heute Sitz des Verteidigungsministeriums. Bei der Gedenkstunde dort sagte Bundesbildungsministerin Prien, der Widerstand erinnere daran, dass Demokratie nicht allein durch Institutionen geschützt werde. Berlins Finanz- und Kultursenator Evers ergänzte, eine freie Gesellschaft lebe von Menschen, die für Recht eintreten, wenn Unrecht geschieht. Soweit die Nachrichten. 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Das Wetter. Bis zum Abend nach Süden durchziehende Schauer, später von Norden ein paar Auflockerungen. Aktuell in Berlin-Treptow 17 und in Kreuzberg 19 Grad, in Pritzwalk 15 und in Wusterwitz 19 Grad. Morgen abwechselnd Sonne und lockere Wolken, vereinzelt kann es regnen. Die Zeit 16.05 Uhr.
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1: Mit Sabine Dahl. Ja, es regnet immer mal wieder, aber eigentlich ist es schon wieder zu trocken in diesem Sommer. In ganz Deutschland und hier in der Region. Schon im Frühjahr zu wenig Regen und jetzt im Sommer geht das gerade so weiter. Für die Flüsse und Seen in Brandenburg ist das alles andere als gut. Sie führen derzeit deutlich weniger Wasser als üblich. Und woran das liegt, das kann ich jetzt mit rbb24-Reporter Felix Leitmeier besprechen. Felix, welche Flüsse haben besonders niedrige Pegelstände?
0: Vor allem die Oder und die Elbe führen derzeit ungewöhnlich wenig Wasser. Die Oder hatte bei Frankfurt heute Morgen einen Pegel von 97 Zentimetern, die Elbe bei Lenzen 73 Zentimeter. Das ist viel zu wenig für viele größere Frachtschiffe. Die brauchen nämlich rund 1,5 Meter Wassertiefe, um sicher fahren zu können. Und auf der Oder musste die Güterschifffahrt deshalb teilweise bereits eingestellt werden. Das hat uns eine Sprecherin des Wasserstraßen- und Schifffahrtamts Oder Havel gesagt. An Havel und Spree sehen die Pegelwerte im Moment etwas entspannter aus, auch wenn es dort, wie insgesamt in den Gewässern in der Region, auch recht niedrige Wasserstände gibt.
1: Echt? Habe ich das richtig verstanden? An Havel und Spree, steht das Wasser etwas höher. Woran liegt das?
0: Genau richtig. Das hat vor allem damit zu tun, wie unterschiedlich die Flüsse einfach sind. Havel und Spree werden zum Beispiel mit vielen Stauwerken reguliert. Da wird das Wasser also immer wieder zurückgehalten. Oder und Elbe hingegen sind weitgehend frei fließende Flüsse, die begradigt wurden. Das Wasser fließt dort also schlicht schneller ab. Das hat mir Christian Wolter vom Leibniz-Institut für Gewässerökologie und Binnenfischerei erklärt.
21: Das ist das Schicksal der frei fließenden Flüsse. Wenn das Wasser einmal weg ist, dann kommt doch nichts mehr nach. Oder und Elbe, die sind beide begradigt. Das heißt, Regen, wenn er fällt, fließt relativ schnell ab. Wir haben eine große Kapazität, Wasser abzuführen. Und Spree und Havel sind staureguliert. Und das führt dazu, dass dann im Sommer das Wasser eben einfach nicht mehr fließt. Es geht aber dann eben halt auch nicht verloren.
0: Ja, Grund zur Entwarnung sei das aber trotzdem nicht, denn auch Spree und Havel würden unter der anhaltenden Trockenheit leiden.
1: Na gut, was könnte man denn tun, dass auch Oder und Elbe in künftigen Sommern das Wasser halten?
0: Ja, ganz so leicht wäre es nicht, was zu tun. Aber der Forscher Christian Wolter hat da durchaus eine Idee. Er hat mir gesagt, man müsste dafür sorgen, dass das Regenwasser nach starken Niederschlägen nicht so schnell wieder abfließt, wie es eben momentan der Fall ist. Und er schlägt davor, man sollte dafür sorgen, dass es länger zurückgehalten wird. Dafür könnte man Oder oder Elbe langfristig so umbauen, dass sie etwa weniger gerade fließen und oder dass es viele Auen entlang der Flüsse gibt. Das ist auch was der Forscher vorschlägt.
21: Wir müssen beginnen, die begradigten Flussoberläufe wieder in ihr natürliches Bett zu entlassen, sodass der Fluss nicht mehr eingestreckter, gerader Lauf ist, sondern eben auch wieder Nebengerinne hat. Das führt alles dazu, dass das Wasser fließt. Der Fluss bleibt ein Fluss, aber er fließt langsamer.
0: Ja, klar ist aber, Fachleute wie Christian Wolter rechnen damit, dass längere Trockenphasen durch den Klimawandel künftig häufiger werden. Niedrigwasser dürfte die Region also auch in den kommenden Sommern weiter beschäftigen.
1: Erläuterung von Felix Leitmeier. Herzlichen Dank, Felix.
0: Ich danke.
1: Mit unserem Reporter Felix Leitmeier habe ich über die niedrigen Wasserstände auf der Oder und der Elbe gesprochen. 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Die Zahl der antisemitischen Vorfälle in Brandenburg hat sich seit 4 Jahren annähernd verdoppelt. Das hat heute die Fachstelle Antisemitismus Brandenburg in ihrem aktuellen Monitoring-Bericht deutlich gemacht. Mehr von rbb24 Landespolitik-Reporter Thorsten Südow.
22: Im vorigen Jahr gab es rein rechnerisch nicht einen Tag, an dem kein antisemitischer Vorfall im Land Brandenburg registriert wurde. 461 Vorfälle, vom Tomatenwurf auf eine Jüdin in Oranienburg bis zu volksverhetzenden Rufen aus dem Gästeblock Werbeblock im Babelsberger Karl-Liebknecht-Stadion. Immer unverhohlener tritt der Antisemitismus zutage, berichtet Felix Klepzig von der Fachstelle Antisemitismus. Sie versteht sich als Erstanlaufstelle für Betroffene von Anfeindungen.
3: Gewaltaufrufe gegen Jüdinnen und Juden sowie Vernichtungsfantasien werden öffentlich geäußert. Nationalsozialismus und Holocaust stellen dabei häufig den Bezugsrahmen dar. Aussagen wie "tötet alle Juden" oder "dich sollte man vergasen" werden unverhohlen und laut wahrnehmbar gerufen. Zudem steigt die Zahl von Bedrohungen und körperlichen Angriffen.
22: Rund 45% der Vorfälle haben laut Fachstelle einen rechtsextremen Hintergrund. 84 Fälle gehen auf anti-israelischen Aktivismus zurück und in 10 Fällen wird von einem islamistischen Hintergrund ausgegangen. Der Monitoringbericht gibt für das vergangene Jahr 366 Fälle von verletzendem Verhalten und 43 gezielte Sachbeschädigungen an. Mit 76 gab es die meisten antisemitischen Vorfälle im Landkreis Oberhavel. Der Antisemitismusbeauftragte des Landes Brandenburg, Andreas Büttner.
4: Also wir haben natürlich in Oberhavel die meisten Fälle, weil da die Gedenkstätten Ravensbrück und Sachsenhausen liegen. Die muss man mit einberechnen. Aktuell haben wir in Oranienburg aber auch ein Problem, insbesondere mit Schierereien, was aktuell stattfindet in mehreren Orten innerhalb Oraniensburg, was gegen Jüdinnen und Juden gerichtet ist. Das macht uns gerade schon Sorgen. Wir beobachten das in enger Kooperation mit der Polizei.
22: Antisemitismus dürfe von der Gesellschaft nicht hingenommen werden, sondern es müsse gemeinschaftlich dagegen vorgegangen werden, fordert der Staatssekretär im Brandenburger Sozialministerium Johannes Wagner. In der Auseinandersetzung mit dem Antisemitismus setzen die Fachstelle und das Netzwerk Tolerantes Brandenburg auf Bildungsangebote an Schulen, aber auch bei der Polizei. Das reiche nicht aus, argumentiert Antisemitismusbeauftragter Büttner.
4: Ich glaube aber, dass es nicht nur eine Bildungsfrage ist, sondern es ist auch eine Machtfrage. Es ist eine Frage, wie viel wir einsetzen können, wie viel Personalressourcen wir einsetzen können, wie viel finanzielle Ressourcen wir einsetzen können, um auch gerade das, was im Internet drüber schwappt, dann auch tatsächlich bewältigen zu können, Gegennarrative entwickeln zu können, gegen das, was insbesondere in den sozialen Medien gerade stattfindet, weil wir sehen ja auch einen hohen Anteil an Vorfällen aus den sozialen Medien heraus.
22: Viele Jüdinnen und Juden fühlten sich nicht sicher in Brandenburg und sie hätten Furcht davor, in der Öffentlichkeit sichtbar zu werden, berichten Mitarbeiter der Fachstelle Antisemitismus in Potsdam. Mit dem Überfall von bewaffneten Hamas-Anhängern von Gaza aus auf Israel im Oktober 2023 seien die Anfeindungen hier häufiger geworden.
1: Ja, das ist kein Einzelfall in Brandenburg. Laut der Beobachtungsstelle RIAS gab es in Deutschland im vergangenen Jahr 24 antisemitische Vorfälle pro Tag. Ein Bericht von RBB 24, Landespolitikreporter Thorsten Südow war das. 16.12 Uhr ist es jetzt. Die Bahnhofspassage in Bernau ist seit mehr als 3 Jahren ein Sorgenkind dort in der Stadt. Die Händler ziehen aus, Bauarbeiten werden nicht getätigt, die Anlage verfällt also und es gibt lange Querelen mit dem Eigentümer. Jetzt hat sich offenbar doch etwas bewegt, berichtet RBB-Reporter Georg-Stefan Rosef.
5: Von außen wirkt die Bernauer Bahnhofspassage noch einigermaßen passabel, doch zu Jahresbeginn stand sie kurz vor dem Aus. Jahrelang hatte der damalige Eigentümer das Gebäude im Inneren vernachlässigt. Auch der Brandschutz entsprach nicht mehr den Anforderungen. Eine Schließung drohte. Und Besucher der Bernauer Bahnhofspassagen realisierten:
23: Ein Ladenbesitzer nach dem anderen verlässt das Center.
24: Man sieht ja auch überall bei den Platten, die sind ja auch kaputt, kommt ja auch überall Wasser von der Decke runter.
25: Es ist teilweise gruselig, wenn man im Fahrstuhl stecken bleibt oder das Licht ausgeht und trotzdem brauchen wir es.
5: Die Passagenschließung ist mittlerweile vom Tisch, auch weil am Brandschutz gearbeitet wurde. Außenstände, die Müllgebühren wurden gezahlt. Ladenbetreiber wie Optikermeister Holm Kastek haben lange dafür gekämpft.
26: Wir hatten die Kuh vom Eis und das war das Wichtigste. Und letztendlich spielt nur eins eine Rolle, dass hier offen ist, dass Leute kommen. Und es kommen Leute. Man sieht, es ist Bewegung da. Es ist viel mehr Bewegung da, als es im Januar beispielsweise noch war.
5: Vor kurzem wurde die Bahnhofspassage verkauft an einen auf Malta ansässigen Fonds. Der neue Eigentümer hat bereits erste Reparaturen veranlasst. Das neue Gebäudemanagement erklärte gegenüber dem RBB telefonisch, das Center solle aufgrund seiner Top-Lage am Bernauer Bahnhof weiterentwickelt werden. Die Passage verfüge über großes Potenzial. Ähnlich sieht es auch Bernaus Bürgermeister André Stahl.
2: Ich bin jetzt natürlich kein Bausachverständiger, aber es wird schon mehrere Millionen Investitionen kosten, allein die Rolltreppen, die Aufzüge, die Eingangssituation und das Dach instand zu setzen bzw. dauerhaft so herzustellen, dass es vernünftig funktioniert.
5: Genau das hat das neue Center Management laut Bernaus Bürgermeister nun versprochen. Der Zeitraum, wann alles wieder schick sein soll, wurde bisher aber nicht genannt.
1: Ja, aber es tut sich was in der Bernauer Bahnhofspassage.
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1: Fußball-Zweitligist Hertha BSC bereitet sich auf seine möglicherweise schwierigste Saison der vergangenen Jahre vor. Zahlreiche Leistungsträger haben den Club verlassen. Intern wird nach neuen Führungsspielern gesucht. Und zwar tun die Herthaner das im Trainingslager in Österreich. Von dort RBB-Sportreporter Jakob Rücker.
7: Am Ortseingang von Kitzbühel wird Hertha BSC auf einer digitalen Werbewand im Ort willkommen geheißen. Erneut bereitet sich der Zweitligist hier auf seine neue Saison vor. Doch mit dem Team aus dem letzten Sommer hat die Mannschaft von Trainer Stefan Leitl nach 12 Abgängen kaum noch etwas zu tun.
8: Umbruch hört sich für mich immer so negativ an, weil du immer eine Fluktuation in Kauf nehmen musst bei einem Fußballverein. Aber ich glaube schon, dass vielleicht Raum entsteht.
7: Raum für neue Führungsspieler, die Verantwortung übernehmen und die Leitl im Trainingslager gezielt sucht. Einer könnte Kevin Sesser sein. Der Mittelfeldspieler geht in seine dritte Saison und enttäuschte bislang.
8: Insgesamt ist Kevin momentan in wirklich einer herausragenden Verfassung und ich glaube, das haben wir uns jetzt auch immer von Kevin gewünscht und der Platz ist da und bin total begeistert von ihm.
7: Der 26-Jährige sprüht in Österreich vor Selbstvertrauen und erzielte beim 3:2 Testspielsieg gegen den Bundesligisten WSG Tirol 2 sehenswerte Treffer. Torgefahr, die Hertha gut gebrauchen kann. Leitl wünscht sich noch einen abschlussstarken Stürmer.
8: Ja, wir haben da jetzt schon so ein kleines Vakuum, das muss man schon sagen. Ist diese Position, glaube ich, schon etwas, wo wir auch noch was machen sollten.
7: Doch trotz Transfereinnahmen von bislang 26 Millionen Euro sind die Kassen beim klammen Hauptstadtclub leer. So setzt Leitl plötzlich wieder auf Spieler, die eigentlich schon ausgemustert waren. Die Offensivspieler Jon Dagur Thorsteinsson und Sebastian Grönning sowie Flügelflitzer Gustav Christensen spielen in Kitzbühel wieder eine größere Rolle. Auch Rechtsverteidiger Julian Eitschberger wollte und sollte den Verein letzte Saison verlassen und hat nun überraschend seinen Vertrag verlängert.
8: Eitschi war einer derjenigen, der konkrete Angebote hatte. Und zwar von Mannschaften, die eine Liga höher wie wir spielen und auch international unterwegs sind. Und er hat sich bewusst für diesen Weg hier entschieden. Und ich glaube, dass das schon auch nach draußen dokumentiert, dass dieses Innenleben in der Mannschaft, dass das schon funktioniert. Und das wollen wir beibehalten.
7: Zusammenhalt, der zum Schlüssel werden soll in der neuen Saison. Noch lässt sich nicht einschätzen, wo Hertha BSC sportlich steht. Der Qualitätsverlust ist jedoch enorm.
8: Wir ziehen unser Programm so durch, wie wir es von Anfang an geplant haben. Die Jungs machen sensationell, die ziehen mit, sind total willig, total lernbereit, total engagiert.
7: Und doch wird sich und muss sich noch etwas tun im Kader. Sehr wahrscheinlich schon in den nächsten Tagen. Noch bis Sonntag begrüßt Kitzbühel Hertha BSC am Ortseingang.
1: Reporter Jakob Rüger berichtet aus dem Trainingslager von Hertha BSC in Kitzbühel in Österreich.
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1: Das Wetter? In Brandenburg und Berlin, da haben wir in Berlin so 18, 19 Grad jetzt. In Cottbus 17 Grad und in Potsdam ebenfalls 17 Grad. Ganz schöner Wetterumschwung. Es kann heute noch weitere Schauer geben, aber wahrscheinlich nur noch im Süden. Den Rest des Tages etwas freundlicher, aber mehr als 18, 20 Grad bekommen wir nicht. Und der Wind ist ziemlich fies.
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1: Hat Jonas Ziegler für uns.
12: A10 westlicher Berliner Ring Richtung Dreikafeland. Zwischen Großkreuz und Vöben stehen sie 20 Minuten im Baustellenstau. Gesperrt ist dort aber nicht mehr. A19 Rostock Richtung Dreieck Wittstock-Dosse. Zwischen Rastplatz Eldetal und Wittstock gab es einen Unfall. A24 Hamburg Richtung Berlin zwischen Herzsprung und Neuruppin Süd. Sperrung nach einem Unfall. Etwas Stau bei der Abfahrt Herzsprung. 15 Minuten. Stadtverkehr Berlin Stadtring 100. Jeweils 10 Minuten länger dauert es an Baustellen. Richtung Wedding zwischen Innsbrucker Platz und Schmargendorf. Und Richtung Treptow zwischen Detmolder und Albuinstraße. 111 Richtung Oranienburg zwischen Seidel und Holzhauser Straße blockiert ein defekter LKW die rechte Spur. Friedrichshain, die Kochhahnstraße ist zwischen Petersburger und Eberti-Straße wegen eines Feuerwehreinsatzes gesperrt.
1: 16.20 Uhr. Schönen guten Tag wünsche ich.
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1: Mein Name ist Sabine Dahl. Große Worte in London. Wir werden diesen Moment zu einem Wendepunkt für Großbritannien machen. Das hat der neue Premierminister heute gesagt. Premierminister Nummer 7 innerhalb von 10 Jahren. Erstes Thema in den Nachrichten mit Jonas Ziegler.
12: Der neue britische Premierminister Burnham hat nach seinem Amtsantritt einen 10-Jahres-Plan angekündigt, um das Land wieder aufzurichten. Großbritannien müsse der Welt zeigen, dass es seine Stabilität wiedergewinnen könne, sagte er vor dem Amtssitz Downing Street Nummer 10. Der Sozialdemokrat kündigte unter anderem eine Reform des Bildungssystems, eine Stärkung der Industrie und den Bau von Sozialwohnungen an. Als Ziel rief er unter anderem ein Ende der Obdachlosigkeit im Land aus. Burnham ist der 7. britische Regierungschef in 10 Jahren. Sein Vorgänger Starmer hatte nach schlechten Ergebnissen bei den Regional- und Kommunalwahlen im Mai und innerparteilicher Kritik seinen Rücktritt erklärt. Die CDU-CSU-Bundestagsfraktion will nächste Woche Mittwoch über die Nachfolge für den zurückgetretenen Fraktionschef Spahn entscheiden. Dazu werde es eine Sondersitzung der Fraktion in der parlamentarischen Sommerpause geben, kündigte CDU-Chef Merz in einer Sitzung des Parteipräsidiums an. Merz hat außerdem erklärt, er habe sich mit CSU-Chef Söder auf dieses Vorgehen verständigt. Spahn war am Samstag als Fraktionschef zurückgetreten. Er wurde auch aus den eigenen Reihen dafür kritisiert, dass er mit Hilfe einer Leihmutter aus den USA ein Kind bekommen hat. Die Zahl der registrierten Straftaten im Berliner Nahverkehr ist deutlich gesunken. Die Polizei hat lediglich bei den Sexualdelikten einen Anstieg verzeichnet. Im vergangenen Jahr wurden hier 421 Taten gezählt, 33 mehr als 2024. Das geht aus einer Antwort auf eine Anfrage der Grünen hervor, die dem RBB vorliegt. Finn Dressler, RBB 24.
14: Ob die Bereitschaft der Opfer, sich zu melden, gestiegen ist oder die Zahl an sich, bleibt in den Statistiken offen. Die Grünen wollen Bahnabteile nur für Frauen einrichten, um sie zu schützen. Gesunken ist hingegen die Zahl der Straftaten insgesamt in Bussen, Bahnen, Trams und Regios. Insgesamt nahm die Polizei im vergangenen Jahr 13.585 Delikte auf, rund 12% weniger als im Jahr davor. Es geht dabei vor allem um Körperverletzung, Beleidigung und Diebstahl.
12: Der Eintritt des Zugunternehmens Italo in den deutschen Fernverkehrsmarkt wird konkreter. Die Italiener haben jetzt nach eigenen Angaben beim Zughersteller Siemens 26 Hochgeschwindigkeitszüge bestellt. Der Vertrag hat ein Volumen von rund 3 Milliarden Euro und enthält außerdem die Option auf 14 weitere Züge. Aus Rom Anna Giordano.
15: Die Züge vom Typ Velaro sollen im Siemenswerk in Krefeld gebaut werden. Sie haben eine Höchstgeschwindigkeit von 320 km/h. In jedem Zug soll es laut Italo einen Speisewagen und schnelles Internet geben. Italo gibt auch schon bekannt, wo seine Züge ab 2028 verkehren sollen, nämlich auf den Hauptkorridoren München-Köln-Dortmund sowie München-Berlin-Hamburg. Möglich macht den Einstieg von Italo eine neue Quotenregelung der Bundesnetzagentur zur Stärkung des Bahnwettbewerbs, gegen die Deutsche Bahn allerdings rechtliche Schritte prüft.
12: Die EU hat eine Millionenstrafe gegen den Online-Marktplatz AliExpress wegen des Verkaufs illegaler Produkte verhängt. Der chinesische Online-Konzern müsse insgesamt 550 Millionen Euro zahlen, teilte die Europäische Kommission in Brüssel mit. Die Wettbewerbsbehörde wirft dem Unternehmen vor, gefälschte Kleidung, unsicheres Spielzeug und gefährliche Kosmetika wochenlang nicht von der Plattform genommen zu haben. EU-Digitalkommissarin Virkkunen sagte, das Verhalten von AliExpress gefährde Verbraucher in Europa und sei unfair gegenüber Unternehmen, die sich an alle Gesetze halten. In Deutschland gibt es laut Naturschutzbund aktuell so viele Störche wie noch nie seit Beginn der systematischen Aufzeichnung. In dieser Saison habe man bundesweit mehr als 15.000 Brutpaare gezählt, teilte der NABU in Berlin mit. Selbst vor 100 Jahren seien die Zahlen nicht so hoch gewesen. Vor einigen Jahrzehnten habe es in Deutschland in vielen Regionen überhaupt keine Störche mehr gegeben, aber dank gezielter Schutzmaßnahmen sei eine Trendwende erreicht worden. Die meisten Störche gibt es jetzt in Niedersachsen mit mehr als 2.700 Brutpaaren. Brandenburg liegt auf Platz 4 der Statistik mit knapp 1.300 Paaren. Soweit die Nachrichten. 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Das Wetter. Bis zum Abend nach Süden durchziehende Schauer, später von Norden ein paar Auflockerungen. 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

0: Chef an. König Charles hat Andy Burnham, den Labour-Chef, am Mittag offiziell mit der Regierungsbildung beauftragt. Großbritannien-Korrespondent Christoph Prössel stellt uns den Mann vor.
1: Burnham wird auch wahrgenommen als nahbar, der nette Nachbar von nebenan. Ganz anders als Keir Starmer, der immer der Anwalt war und als posch galt, als vornehm, aus gutem Hause, obwohl sein Vater Handwerker war. Andy Burnham hat interessanterweise eine Karriere hingelegt, die durchaus mit Establishment überschrieben werden könnte. Nach dem Studium fing er in einem Abgeordnetenbüro in Westminster an. Mit 31 zog er selbst als Volksvertreter ins Parlament ein, wurde später sogar Minister. Seit 2017 war er Bürgermeister von Manchester, nachdem er erfolglos für den Parteivorsitz kandidiert hatte. Diesmal hat es also geklappt. Ganz maßgeblich dazu beigetragen haben dürfte seine Erfahrung aus Manchester und die Geschichte regionaler Entwicklung, die er so glaubhaft verkörpert. Maurice Lang, Analyst bei der Denkfabrik Center for Cities. Das ist eine politische Nachricht in dem Sinn, dass Menschen außerhalb von London sich abgegrenzt fühlen von den Entscheidungen, die in London getroffen werden. Nun soll es also mehr Entscheidungen nahe bei den Menschen geben, damit können sich viele verbinden. Aus seiner Sicht ist eine weitere Föderalisierung, eine Auslagerung der Macht in die Regionen, für das Wachstum essentiell. Und Wachstum ist das Wichtigste, was Großbritannien jetzt braucht.
0: Ja, und dann zu Jens Spahn, Fraktionsvorsitzender. So steht das noch auf der Internetseite von Jens Spahn. Fraktionsvorsitzender ist er seit Sonnabend gar nicht mehr. Er ist zurückgetreten aufgrund der Debatte um seine Vaterschaft per Leihmutter in den USA. Die CDU-CSU-Bundestagsfraktion will in der kommenden Woche über die Nachfolge entscheiden. Am Mittwoch, den 29. Juli, gibt es eine Sondersitzung. Ja, und mal sehen, was dann aus Jens Spahn wird. Hauptstadtkorrespondent Georg Schwarte sagt uns mal, was ihm alles zu Jens Spahn einfällt.
2: Machtmensch. Das sagen einige, wenn sie an diesen Jens Spahn denken. 2018, da war er gerade Gesundheitsminister, sagte er, bekannt bin ich jetzt, beliebt muss ich noch werden. Markus Söder lobte Spahn mal auf Söder-Art, bei der ein Lob gallig nachhalt.
3: Jens ist 360 Grad anspielbar, für jedes Thema ein echter Allrounder. Und ja, das will ich auch sagen, er kann auch loyal.
2: Er kann auch loyal, aber kann offenbar auch anders, klingt da durch. Er hielt zuletzt März den Rücken frei und saß dem Kanzler trotzdem im Rücken. Das Kanzleramt verlockend. Spahn wollte immer etwas mehr. 2002, mit 21, jüngster Abgeordneter der CDU.
4: Aufgewacht als Abgeordneter mit einer neuen Aufgabe, das ist erstmal ein neues Feeling.
2: Das neue Feeling ist jetzt 24 Jahre her. 2015 Staatssekretär unter Schäuble, der schützt und schult ihn. 2017 dann Minister unter Merkel.
5: Herr Jens Spahn, Bundesminister für Gesundheit.
2: Aber auch Merkel guckte gelegentlich misstrauisch auf ihn. Lobte trotzdem.
6: Ich finde, dass Jens Spahn einen tollen Job macht, gerade in einer schwierigen Situation, wenn ich mir das als Regierungschefin erlauben darf.
2: Sie durfte. Corona macht Spahn noch bekannter. Beliebter er nicht.
7: Na, eine Pandemie ist für den Gesundheitsminister kein Schonwaschgang.
2: Da war der Maskendeal. Die erste dicke Delle im Blech eines Ministers, der immer mehr wollte, auch Masken.
8: Alle haben gesagt, beschafft Masken. Wir brauchen dringend Masken.
2: Spahn übersteht auch das. Sein Satz aus der Pandemie wird zum geflügelten Wort.
9: Dass wir miteinander wahrscheinlich viel werden verzeihen müssen in ein paar Monaten.
2: Die Leihmutterschaft jetzt aber haben sie ihm nicht mehr verziehen. Die Wut wuchs 3 Tage lang. Doppelmoral, Glaubwürdigkeit, aber auch eine Portion Zahltag-Mentalität bei manchen, denen dieser Jens Spahn lange schon zu hart, zu schneidig, zu glatt und zu sehr Machtmensch war. Der Landesvorsitzende der CDU Mecklenburg-Vorpommern fordert als erster den Rücktritt. Ausgerechnet Spahn verletzt das, sagt er im Podcast Ronzheimer.
10: Zuerst einmal hätte ich mir gewünscht, ich kenne jetzt Daniel Peters auch schon viele Jahre, wenn er sich einfach mal bei mir gemeldet hätte und wir vielleicht erst einmal gesprochen hätten.
2: Das war ein paar Stunden vor seinem Rücktritt. Dabei war er sonst oft doch sehr hart.
11: Wissen Sie, die Deutschen wollen doch nicht wissen, wie es uns geht beim Regieren.
2: Ihm meistens ganz gut. Spätestens als Merz ihn zum zweitwichtigsten Mann der Union machte, Fraktionschef.
12: Auf dem Sofa der Maximalposition ist es zwar bequem, aber eben auch einsam.
2: Jetzt ist es sehr einsam um ihn geworden. Mit 46 wieder da, wo er mit 21 anfing. Einfacher Bundestagsabgeordneter. Warum er, der Machtmensch, nicht bemerkte, dass durch die Leihmutterschaft der private Spahn den Politiker Spahn Lügen strafte?

0: Keine Ahnung. In eigener Sache bist du ein schlechter Anwalt,
1: sagt CDU-Urgestein Wolfgang Bosbach. Ob sich der Machtmensch Spahn jetzt schweigend auf die Hinterbänke des Bundestags zurückzieht?
2: Ich wüsste genau, wie ich hier eine Rede halten muss, damit der ganze Saal auf dem Stuhl steht und tobt.
1: Hat er mal gesagt, als es noch gut lief. Jetzt tobt allenfalls noch die Debatte über ihn und darüber, wer ihm wohl nachfolgt. Georg Schwarte, Berlin. Aus Berlin, Georg Schwarte.
3: Hat er ein Porträt angefertigt über Jens Spahn, unser Kollege im Hauptstadtstudio. Wer nach einem guten Restaurant sucht, der schaut in der Regel auf die Speisekarte und im Internet. Auf die Bewertungen. Vielleicht ist Ihnen da auch in der Vergangenheit folgender Hinweis aufgefallen. Bewertungen aufgrund von Beschwerden wegen Diffamierung entfernt. Eine Stichprobe der deutschen Presseagentur bei mehr als 3.700 Gastbetrieben in mehreren deutschen Städten zeigt jetzt, dass je nach Ort zwischen 11% und 30% der Restaurants Online-Bewertungen gelöscht haben. Alexander Winkler aus der ARD-Verbraucherredaktion weiß warum.
4: Es geht natürlich ums Geschäft bzw. um die Konkurrenz. Es gibt nämlich verschiedene Studien, die zeigen, dass Online-Bewertungen inzwischen extrem wichtig geworden sind. Zum einen, weil ein Großteil der Kundinnen und Kunden sie zumindest teilweise anschaut, und zwar mindestens die Gesamtbewertung, die ist besonders wichtig. Optimal ist es da wohl, wenn der Durchschnitt der Bewertungen etwa so zwischen 4,2 und 4,5 liegt. Das ist gut genug, aber noch nicht zu gut, als dass es unglaubwürdig wäre. Zum anderen sorgen gute Bewertungen auch dafür, dass Restaurants oder Hotels beispielsweise bei Google Maps häufiger empfohlen werden. Google ist damit auch insgesamt eine der wichtigsten Plattformen für Bewertungen in der Gastronomie. Und deswegen ist es für Restaurants und Hotels ebenso wichtig, vor allem schlechte Bewertungen loszuwerden. Gerade in Großstädten, wo die Konkurrenz besonders groß ist, da ist auch der Druck entsprechend hoch.
3: Dabei soll es eigentlich nicht möglich sein, Bewertungen ohne Grund zu löschen.
4: Unternehmen können im eigenen Google-Profil negative Bewertungen melden und müssen dabei einen Grund für die gewünschte Löschung angeben. Das kann zum Beispiel sein Spam oder Vulgäre Sprache. Bei Google prüft dann in der Regel ein Algorithmus die Meldung und löscht sie gegebenenfalls. Und dann wird stattdessen ein Hinweis ausgespielt, dass die Bewertung wegen Diffamierung entfernt wurde. Und auch, wie viele Kommentare insgesamt gelöscht wurden. Das Problem ist dann, auch wenn in Grenzfällen wohl Menschen die automatische Einschätzung nochmal überprüfen, sonderlich transparent ist dieser Prozess nicht. Und es gibt leider auch immer wieder Berichte von Nutzern, die nach eigenen Angaben begründet eine negative Bewertung abgegeben haben und die trotzdem gelöscht wurde. Dagegen können die Betroffenen zwar einmalig Einspruch einlegen, aber auch der wird wieder von Google geprüft. Nutzerinnen und Nutzer, die wiederholt negative Bewertungen hinterlassen haben und gemeldet wurden, die sollen sogar schon für Kommentare gesperrt worden sein.
3: Also sind die Gastbetriebe in erster Linie schuld? Das stimmt nicht ganz, sagt unser Redakteur.
4: Ja, es gibt offenbar durchaus Kundinnen und Kunden, die wollen in irgendeiner Form für sich selbst Vorteile raushandeln. Uns hat beispielsweise eine Gastronomin erzählt, dass Gäste mit einer schlechten Rezension gedroht haben, weil sie außerhalb der Öffnungszeiten unbedingt rein wollten und halt nicht durften. Oder dass Gäste sich in einem Kommentar über unverschämte Preise beschwert haben und sogar den Kassenzettel hochgeladen haben. Nur bei dem war ganz klar erkenntlich, dass es ein anderes Restaurant war. Aber auch der Kommentar wurde nicht gelöscht. Also ja, die Läden müssen da auch echt schon einiges aushalten. Die Frage ist am Schluss, wo ist die Grenze? Denn wenn Kommentare gelöscht werden, dann steht ja auch immer der Vorwurf mit im Raum, da will vielleicht jemand Kritik unter den Teppich kehren. Der Deutsche Hotel- und Gaststättenverband sagt deswegen ganz klar, Beleidigungen, Fake-Bewertungen oder Lügen, die müssen weg. Sachliche Kritik, die sollte aber stehen bleiben.
3: Also echt komplizierte Sache, was da im Netz passiert. Alexander Winkler aus der ARD-Verbraucherredaktion darüber, dass immer mehr Gastbetriebe versuchen, negative Bewertungen loszuwerden. 16.35 Uhr.
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3: Kommen wir nochmal zurück auf die Fußball-Weltmeisterschaft. Für deutsche Fußballfans war ja das frühe Ausscheiden der deutschen Mannschaft frustrierend. Und dann ist das auch ziemlich ernüchternd, wie die WM gelaufen ist für die regionale Wirtschaft. Da hat Wirtschaftsreporter Sören Hünze sich zum Beispiel mal in den Kneipen umgehört.
6: Das Spektakel ist vorbei, sagt Andreas Schulz. Der Gastronom ist heute schon früh aufgestanden, um seine Sportkneipe wieder in den Normalbetrieb umzubauen. Die Bierbänke kommen zurück in den Keller.
7: Ja, um einfach wieder ein bisschen es bequemer zu machen für die vielleicht auch älteren Gäste, die wir haben. Stühle mit Lehne sitzen sich doch besser als auf einer Bierzeltgarnitur, denke ich doch.
6: Die Deutschlandspiele waren für seine Bar das Highlight der WM. Alle Plätze waren besetzt. Doch dann wurde auch sein Lollipop in Friedrichshain-Kreuzberg vom Schlusspfiff im 16. Finale kalt erwischt. Deutschland unterliegt Paraguay. Ärgerlich für den Barbesitzer. Allerdings.
7: Aufgrund meiner langen Erfahrung habe ich gewusst, also es wird uns nicht sehr doll wehtun hier, jedenfalls nicht hier im Friedrichshain. Also wir haben so viel internationales Publikum und fußballinteressiertes Publikum, dass sie nicht unbedingt nur auf Deutschland gehofft haben. Also man hat sich dann halt einen neuen Favoriten rausgesucht.
6: Andere WM-Spitzenspiele blieben trotzdem gut besucht, sagt er. Doch von Anfang an waren Schulzes Hoffnungen gedämpft. Die ganze Gastronomieindustrie habe mit keinem lukrativen Fußballsommer gerechnet. Spielkalender und Wimpel hat er selber organisiert, weil sie schwer zu bekommen waren. Eine weitere Schwierigkeit?
7: Blöd war einfach die Übertragungszeiten. Dadurch konnten wir die Terrasse eben nicht immer nutzen, die uns ja auch viele Gäste beschert.
6: Nachts waren in dem Außenbereich Fußballabende wegen der Lautstärke tabu. Für Supermärkte und Lieferdienste hingegen waren die späten Spielzeiten von Vorteil. Philipp Haferkamp vom Handelsverband Berlin-Brandenburg.
8: Durch die Anstoßzeiten hat natürlich auch der Lebensmitteleinzelhandel profitiert. Wenn die Anstoßzeiten oft später in den Abend geht, bietet es sich natürlich an, vorher vielleicht einen Grillabend zu Hause zu machen, zu Hause auch mehr zu dekorieren, als man das möglicherweise tun könnte, wenn die Zeiten für Public Viewing besser wären.
6: Alles in allem zieht er für den Einzelhandel in Berlin und Brandenburg ein positives Fazit.
8: Ja, ich würde sagen, insgesamt sind wir schon zufrieden, auch wenn wir uns natürlich gewünscht hätten, dass das Turnier für Deutschland noch ein bisschen länger gegangen wäre. Aber man kann schon sagen, also gerade im Sportbereich, was Trikotverkauf angeht, was Sportkleidung angeht, was möglicherweise auch Dekoration angeht, ist das Ganze ganz gut gelaufen.
6: Kneipenwirt Andreas Schulz sagt, die WM hinterlässt keine Löcher in der Kasse. Stattdessen bieten solche Events für die Branche ein Potenzial.
7: So eine WM bringt auch immer wieder neue Gäste, frische Gesichter, junge Leute, die sich hier wohlfühlen, sagen, Mensch, ey, ist ja ein geiler Laden. Und so entstehen Freundschaften, Bekanntschaften, die sich dann hier mal wieder verabreden. Und das ist natürlich für uns äußerst interessant.
6: Als Betreiber einer reinen Sportsbar kennt Schulz die Höhen und Tiefen des Geschäfts. In dieser Nischenbranche rechnet man aber auch schon damit, dass spätestens Ende August die Tische wieder voll werden können. Dann beginnen DFB-Pokale und Bundesliga, deren Spiele er seinen Gästen dann auf Stühlen mit Lehne präsentieren will.
3: Wirtschaftsreporter Sören Hinze auf Kneipentour in Berlin. Das Wetter. In Berlin und Brandenburg. Berlin am Müggelsee 17 Grad, Berlin am Wannsee 18 Grad, Brandenburg an der Havel 19 Grad, Cottbus 18 Grad. Damit, glaube ich, haben wir die Höchsttemperatur erreicht. Die Regenwolken ziehen langsam Richtung Süden ab und die Sonne kommt hervor. Der Wind weht weiter stark in Böen aus West-Nordwest. In der Nacht dann locker bewölkt, Temperaturen sinken auf 13 bis 10 Grad. Und morgen am Dienstag mal Sonne, mal Wolken. Es wird aber wohl keine Schauer, keinen Regen geben und es werden 22 bis 25 Grad.
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3: Und da startet der Jonas Ziegler wieder in Brandenburg. Stimmt doch, oder? Ja.
9: Ja.
3: Na, mach mal.
9: Naja, A10 westlicher Berliner Ring Richtung Dreikafeland zwischen Großkreuz und Vöben, 20 Minuten Baustellenstau. Gesperrt ist aber nicht mehr. A19 Rostock Richtung Dreieck Wittstock-Dosse zwischen Rastplatz Eldetal und Wittstock, Behinderungen nach einem Unfall. A24 Hamburg Richtung Berlin zwischen Herzsprung und Neuruppin Süd ist die Autobahn nach Unfall gesperrt. Etwas Stau bei der Abfahrt Herzsprung mit 15 Minuten Verzögerung. Stadtverkehr Berlin A100, Stadtring, jeweils 10 Minuten länger dauert es an Baustellen. Richtung Wedding zwischen Innsbrucker Platz und Schmarkendorf und Richtung Treptow zwischen Detmolder und Albuinstraße. A103 Richtung Schöneberg zwischen Saarstraße und Sachsendamm ist nach einem Unfall nur die linke Spur frei. A111 in Höhe Schulzendorfer Straße befindet sich in beiden Richtungen eine Gefahrenstelle. 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
3: Montagnachmittag, 16.40 Uhr, 20 vor 5.
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3: Sabine Dahles im Studio, ich grüße Sie. Nach Jens Spahn und wie geht's jetzt weiter in der Unionsfraktion? Das ist ein großes Thema heute Nachmittag, dazu gleich eine ausführliche Analyse. Und anderes wichtiges Thema, die Briten haben einen neuen Regierungschef. Jonas Ziegler hat die Nachrichten.
9: Der neue britische Premierminister Burnham hat die Bevölkerung auf die so wörtlich größten Veränderungen der letzten 40 Jahre eingeschworen. Nachdem er von König Charles mit der Regierungsbildung beauftragt wurde, sprach er vor seinem Amtssitz in der Downing Street von einem Wendepunkt für Großbritannien. Er werde noch heute die ersten Dienstanweisungen erteilen, unter anderem um die Obdachlosigkeit im Land zu beenden. Großbritannien müsse der Welt zeigen, dass es die Stabilität wiedererlangen könne. Burnham will unter anderem die britische Industrie aus der Krise holen. Bundeskanzler Merz hat ihm zum Amtsantritt gratuliert und zu einem baldigen Besuch in Deutschland eingeladen. Die CDU-CSU-Bundestagsfraktion will nächste Woche Mittwoch über die Nachfolge ihres bisherigen Vorsitzenden Spahn entscheiden. Die Abgeordneten kommen dann in Berlin zu einer Sondersitzung zusammen, wie CDU-Chef Merz erklärte. Aus dem Hauptstadtstudio Birte Sönnigsen.
10: Friedrich Merz und Markus Söder werden jetzt weiter über die Nachfolge beraten. Denn traditionell machen der CDU-Chef und der CSU-Chef einen gemeinsamen Vorschlag. Der parlamentarische Geschäftsführer der Unionsfraktion Steffen Bilger wollte sich nach der heutigen CDU-Präsidiumssitzung nicht zu möglichen Kandidaten äußern. Die Stimmung in der Unionsfraktion beschreibt Bilger als angespannt. Es sei eine besondere Situation, dass der Fraktionsvorsitzende seinen Rücktritt erklärt. Als mögliche Spahn-Nachfolger gelten etwa Kanzleramtschef Thorsten Frey, der stellvertretende Fraktionsvorsitzende Günther Krings aus Nordrhein-Westfalen und CSU-Innenminister Alexander Dobrindt.
9: Die Zahl der registrierten Straftaten im öffentlichen Nahverkehr in Berlin ist im vergangenen Jahr gesunken. Insgesamt hat die Polizei knapp 13.600 Straftaten in Bussen, Bahnen und an Haltestellen aufgenommen. Das sind rund 12% weniger als 2024, heißt es von der Innenverwaltung auf Anfrage der Grünen. Die häufigsten Delikte waren Körperverletzung, Beleidigung und Diebstahl. Lediglich bei den Sexualdelikten gab es einen Anstieg, um 33 Fälle auf 421. Die Grünen-Verkehrsexpertin Kapek fordert daher Bahnabteile, die Frauen und nicht-binären Personen vorbehalten sind. Der chinesische Online-Händler AliExpress muss 550 Millionen Euro Strafe zahlen. Die EU-Kommission beschuldigt das Unternehmen, illegale Produkte zu verkaufen. Das sind konkret gefährliche, giftige oder gefälschte Erzeugnisse. Aus Brüssel Katrin Schmidt.
11: AliExpress hat laut den Analysen der Kommission keine ausreichende Risikobewertung vorgenommen. Es gäbe viel zu wenig Personal, um die Überprüfung von illegalen Produkten sicherzustellen. So funktioniere das gesamte System zur Erkennung und Entfernung dieser Produkte nicht ausreichend. Zuletzt blieben etwa laut Kommission rund 7 Millionen Produkte von Fälschungen über unsicheres Spielzeug bis hin zu gefährlichen Kosmetika weiterhin online verfügbar, obwohl sie bereits als illegal gemeldet wurden. Die betroffenen Händler würden außerdem häufig weder geblockt noch sanktioniert.
9: Wer plant, sich eine neue klimafreundliche Heizung einzubauen, kann dazu ab morgen wieder Fördergeld beantragen. Die Förderbank KfW hat das Antragsportal an die neuen Förderrichtlinien angepasst. Hauptstadtkorrespondentin Lissy Kaufmann.
12: Wer eine neue Wärmepumpe einbaut oder eine andere klimafreundliche Heizung, der bekommt weiterhin Geld vom Staat, allerdings nicht mehr so viel wie bisher. Die maximal förderfähigen Kosten sinken von 30.000 Euro auf zunächst 28.000 Euro und dann alle 6 Monate weiter um 750 Euro bis zum Jahr 2030. Maximal zahlt der Staat 80%. Die genaue Summe hängt jetzt stärker vom Einkommen ab als vorher. Relevant ist auch, ob noch mindestens ein minderjähriges Kind im Haushalt lebt. Die Regierung erklärt die Kürzungen auch mit Sparzwängen wegen der schlechten Haushaltslage.
9: Hertha BSC trauert um seinen ehemaligen Kapitän Holger Brück. Wie der Fußball-Zweitligist unter Berufung auf Brücks Familie mitteilte, starb der frühere Abwehrspieler gestern im Alter von 78 Jahren. Brück spielte von 1972 an insgesamt 9 Jahre für die Berliner. In fast 400 Pflichtspielen erzielte er dabei 39 Tore. 1975 wurde er mit Hertha Bundesliga-Vizemeister. Soweit die Nachrichten. 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Das Wetter. Bis zum Abend nach Süden durchziehende Schauer, später von Norden ein paar Auflockerungen. Zurzeit in Berlin-Wannsee 18 und in Köpenick 19 Grad, in Wittstock-Dosse 15 und in Mannschnurm Oderbruch 21 Grad. Nachts dichte Wolken und einzelne Schauer 13 bis 10 Grad. Morgen abwechselnd Sonne und lockere Wolken, vereinzelt Regen bei 22 bis 24 Grad. Die Zeit 16:45 Uhr.
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3: Sabine Dahl ist weiterhin für Sie im Studio. Ich grüße Sie. Am Mittwoch kommender Woche entscheidet die Unionsfraktion über einen neuen Chef. Der alte ist ja von jetzt auf gleich abhanden gekommen. Am Sonnabend ist Fraktionschef Jens Spahn zurückgetreten. Hintergrund: sein Familienzuwachs per Leihmutterschaft. Diese lehnen CDU und CSU in Deutschland ab. Bis zur Wahl kommende Woche ist der CSU-Politiker Alexander Hoffmann Fraktionschef, fraglich, ob er das bleibt. Es kursieren die Namen verschiedener Personen, die Herrn Spahn nachfolgen könnten. Sogar von einer teilweisen Regierungsumbildung ist die Rede. Hier jetzt ein Interview mit Oliver Lemke. Er ist Politikwissenschaftsprofessor an der Ruhr-Universität Bochum. Wenn der Kanzler andeutet, es wäre die Gelegenheit für einen Kabinettsumbau, womit rechnet Herr Lemke?
13: Wenn es schnell gehen soll und unproblematisch, dann macht man einen Fraktionsvize, beispielsweise wie Günter Krings, zum Chef. Wenn man es nutzen möchte für einen symbolischen Neustart und ein bisschen mehr Aufbruchsstimmung, dazu hat man ja schon einige Male darüber nachgedacht, dann wäre das jetzt vielleicht die Zeit, Thorsten Frey an die Stelle zu setzen und mit einem Ringtausch eine andere Person ins Kanzleramt zu befördern.
3: Und wen können Sie sich da vorstellen, der dann Chef des Kanzleramtes wird?
13: Ja, sind einige Namen im Gespräch. Manche kennt man nicht, weil sie dann eher so aus der Bürokratie kommen. Andere, wie beispielsweise Carsten Linnemann, der ist ja allgemein so ein bisschen unterbesetzt als Generalsekretär, könnte vielleicht mehr schaffen, wäre eine Möglichkeit. Leminski aus Nordrhein-Westfalen, wenn man Lust hätte, Nordrhein-Westfalen ihn abzugeben, wäre auch vielleicht eine Idee.
3: Und ist das eine gute Gelegenheit zur Kabinettsumbildung oder kann der Bundeskanzler das eigentlich im Moment gar nicht gebrauchen, was er da jetzt machen muss?
13: Also er kann den ganzen Vorfall natürlich überhaupt nicht gebrauchen, aber jetzt ist ja der Schaden angerichtet und die Kabinettsumbildung wäre schon eine Möglichkeit, tatsächlich den etwas glücklosen Kanzleramtschef frei auf seinen Posten zu bringen, den er vorher schon als parlamentarischer Geschäftsführer ziemlich gut ausgefüllt hat. Das wäre also eine Möglichkeit, aber es muss schnell gehen und es muss im kleinen Kreis bleiben, denn der Mann oder die Frau, die das machen müssen, haben keine Schonfrist. Sie müssen von jetzt auf gleich die Reformvorhaben, die ja anstehen, auch durchsetzen und das ist eine ziemliche Herausforderung.
3: Wie wichtig war Jens Spahn für den Bundeskanzler?
13: Ja, er war Konkurrent, wissen wir alle, er wollte selber ja Kanzler werden. Das ist ja bis auf Weiteres erstmal Geschichte. Aber er war natürlich auch ein Schwergewicht und das fehlt jetzt. Es fehlt in der Teamaufstellung sozusagen jetzt jemand, der es geschafft hat, zum Stabilisator der Bundesregierung zu werden, weil er im Dreieck zwischen Regierung, Partei und Fraktion wirklich sich gemausert hat. Und deswegen ist der Schaden eigentlich relativ groß und muss jetzt sehr schnell mit einer kompetenten Person auch gefüllt werden.
3: Das war ja selbst für Politikprofis eine Turbo-Affäre. Mittwoch die ersten Fotos der glücklichen Eltern und am Sonnabend tritt Herr Spahn zurück. Warum ist das so schnell eskaliert?
13: Also ich glaube, das hat vor allem damit zu tun, dass Spahn das selber nicht hat kommen sehen. Erst einmal ist es wirklich, so darf man es nicht machen. Es ist der Klassiker gewissermaßen der Politikverdrossenheit. Politiker machen Regeln, an die sie sich dann selber nicht halten. Erster Punkt. Zweiter Punkt ist, gesellschaftspolitisch ist das ein wirklich dickes Thema für die Christdemokraten. Und Spahn hat Instinktlosigkeit bewiesen, weil er glaubt, er könnte auch rechtzeitig genug noch den Kanzler einbinden. Von dem hat er so ein halbes Okay bekommen und dann läuft das schon. Und er hat einfach versäumt, rechtzeitig deutlich zu machen, dass hier für ihn ein Problem ist und sich auch in demütiger Weise gewissermaßen einzufügen in die Entscheidung der Partei, die dann darüber hätte entscheiden müssen, wie es mit ihm weitergeht. Stattdessen hat er es eskalieren lassen und wollte den Kanzler und die Wahlkämpfer in ein Sommerloch schicken, wo sie nichts anderes gehört hätten als Spahn, Spahn, Spahn, um seinerseits dann im September zu sagen, naja, sind ja Landtagswahlen, jetzt haben wir andere Probleme. Und das hat dann auch so ein bisschen manches Messer in der Tasche aufklappen lassen, ist ja ein weiteres Ding auf dem Kerbholz von Spahn gewesen. Wollen wir nicht vergessen, er war ja schon immer eine politische Reizfigur und das war dann doch ein bisschen viel.
3: Und wenn Sie sagen, das ist der Klassiker der Politikverdrossenheit, was macht denn das mit den Wählern? Also, dass ein Spitzenpolitiker sich unter anderem von ihm selbstgestellte Regeln hinwegsetzt?
13: Ja, es steigert den Verdruss. Also es bestätigt diejenigen, die ohnehin die Nase rümpfen, wenn es um Politik geht. Das ist wirklich, wirklich eine üble Sache, weil man kann jedem sofort zugestehen, dass er seine Meinung ändert und dass Lebenspläne sich auch verändern und so weiter. Aber dann muss man eben halt rechtzeitig und transparent das thematisieren. Das wäre der Bundesparteitag der CDU gewesen, wo es ja eine neuerliche Bekräftigung des Verbots der Leihmutterschaft der Partei gegeben hat. Hier hätte man sagen müssen, in einer gewissen Demut auch, Leute, ich habe was anderes vor. Ich stelle mich jetzt zur Wahl. Aber ich nehme mich mal ein bisschen zurück gewissermaßen und warte ab, bis ihr, sagen wir mal, das verdaut habt. Nichts davon war der Fall. Und damit hat man also diesen Klassiker des Glaubwürdigkeitsproblems im Grunde noch mal verstärkt. Und das ist ihm dann letztendlich auf die Füße gefallen.
3: Nur scheint der Bundeskanzler es ja relativ schnell abgeräumt zu haben. Also ist jetzt, platt gesagt, alles wieder gut oder ist das für Sie eine Zäsur?
13: Also alles gut, das ist deswegen schon nicht, weil der Bundeskanzler selber so ein bisschen komisch dasteht. Er hat es gewusst, ein paar Tage vorher, hat ihm gratuliert und hat dann ihn machen lassen. Das ist natürlich irgendwie keine führungsstarke Kommunikation und das ist auch nicht besonders schlau im Krisenmanagement, weil es an Voraussicht mangelt, dass das noch sich entwickeln wird. Also beide haben so ein bisschen Instinktlosigkeit eigentlich gegenüber der eigenen Partei bewiesen. Jetzt ist es abgeräumt und der Kanzler kann eigentlich nur hoffen, dass er jetzt also gewissermaßen noch ein bisschen unbeschwerter in die Sommerpause gehen kann. Und die Landtagswahlkämpfer dürfen hoffen, dass sie das nach einigen kräftigen Stunden des Beschweigens, dass sie sich um andere Dinge kümmern können. Die müssen ja angreifen, ne? Sie liegen hinten.
3: Ja, kräftige Stunden des Beschweigens, das ist für mich das Stichwort. Denn vom Regierungspartner SPD ist gar nicht so viel zu hören. Ja. Also es gab Glückwünsche und auch ein Dankeschön für die gute Zusammenarbeit an Jens Spahn. Aber ansonsten nichts.
13: Ja, ist komisch, ne? Also tatsächlich war die Wucht der innerparteilichen Proteste, die Spahn weggeräumt hat und nicht so sehr die Opposition, die klar, die ist jetzt auch draufgesprungen und hat ein bisschen auf die Pauke gehauen, aber im Grunde genommen war das viel schwächer. Warum ist das so? Und ich glaube, das hat damit zu tun, dass das Thema Selbstverbot der Leihmutterschaft, dass das ein Thema ist, bei dem die anderen Parteien uneinheitlich aufgestellt sind. Also insbesondere die Parteien links der Mitte, die verstehen schon einerseits, dass es um das Kindeswohl und den Mutterschutz geht, andererseits geht es natürlich auch um die Selbstbestimmung in dieser Frage. Und das ist etwas, was man eigentlich ja den kinderlosen Familien und Müttern und Vätern eigentlich auch ermöglichen möchte. Deswegen ist das schwierig, hier in dieser umstrittenen Frage eine einheitliche parteipolitische Position zu finden. Hm. Und deswegen war es auch schwierig, Jens Spahn in dieser Frage anzugreifen von außen.
3: Oliver Lemke war das, Politikwissenschaftsprofessor an der Ruhr-Universität Bochum. Wir haben mal darüber gesprochen, wie es jetzt weitergeht in der Unionsfraktion im Bundestag. Mittwoch kommender Woche entscheidet sie über einen Nachfolger für Jens Spahn.
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3: 16.52 Uhr auf die Sekunde genau, 8 Minuten vor 5. In der Hardenberg-Kaserne in Strausberg sitzt das Kommando Heer. Benannt ist die Kaserne nach Karl-Hans Graf von Hardenberg, einem der Mitverschwörer des gescheiterten Hitler-Attentats vom 20. Juli 1944. Heute gab es dort eine Gedenkveranstaltung. RBB-Reporter Fred Pilarski war dabei.
14: An jedem Jahrestag wird auf dem Gelände der Strausberger Kaserne des militärischen Widerstands gedacht. An den Gedenktafeln für die Verschwörer von Stauffenberg und von Treskow legten Vertreter von Stadt und Bundeswehr auch in diesem Jahr Kränze nieder. Strausbergs Standortältester Sascha Zierold erinnerte in seiner Ansprache an das Schicksal des Attentäters Stauffenberg. Das eigene Gewissen zu befragen, Verantwortung zu übernehmen und Haltung zu zeigen, das seien Traditionen, die sich in der Bundeswehr fortsetzen, sagte der Brigadegeneral. Dem RBB sagte Zierold anschließend:
15: Klar ist, dass es hier um Werte geht und wir das Glück haben, dass wir in einer freiheitlich-demokratischen Grundordnung leben und dienen dürfen. Aber dass wir uns diese Werte, die nicht von alleine in uns wirken, immer wieder bewusst machen.
14: Die Aufregung um den Witz des Kabarettisten Uwe Steimle wenige Tage zuvor spielte in den Ansprachen an diesem Tag keine Rolle. Steimle hatte auf einer AfD-Veranstaltung mit Bezug auf Bundeskanzler Merz gefragt, wo denn Stauffenberg bleibe, wenn man ihn mal brauche. Dazu Uwe Rosenberg, Mitarbeiter der Stiftung Neu-Hardenberg.
16: Meine Gedanken sind gerade an so einem heutigen Tag wieder, was würden die Männer heute sagen, wenn sie heute wiederkämen und gleiche Tendenzen wie vor 33, die sich ja, man sieht ja viele Parallelen eigentlich dazu, wie die eigentlich missbraucht werden. Also da fehlen mir wirklich die Worte.
14: Uwe Rosenberg sprach im Auftrag der Familie des Mitverschwörers Graf Hardenberg auf der Veranstaltung. Dessen Geschichte zeige, wie schnell Freiheit und Rechtsstaatlichkeit verloren gehen können.
3: RBB24-Reporter Fred Pilarski war das über die jährliche Gedenkveranstaltung, die an die Verschwörer vom 20. Juli 1944 erinnert. Eine breite Gruppe aus militärischem und zivilgesellschaftlichem Widerstand hatte damals versucht, Adolf Hitler zu töten, war gescheitert.
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3: Wie kann es gelingen, professionelles Theater aufs Land zu bringen? Die Ökomärkischen Bühnen Schwedt haben dafür einen Theaterbus. Vollgepackt mit Kulissen, Kostümen, Requisiten und einem ganzen Ensemble klappert dieser die Dörfer ab. Kulturreporter Ricardo Wittig war dabei, als die Ökomärkischen Bühnen in Menkin Station gemacht haben. Und auf dem Programm dort hat die kleine Hexe von Ottfried Preußler gestanden.
17: Ich will eine gute Hexe sein. Die kleine Hexe hat ihren großen Auftritt in Menkin in der Uckermark.
18: Das war ich nicht.
17: Wo sonst Dorffeste gefeiert werden, wurde Theater gespielt. Schon Stunden vor der Vorstellung begann der Aufbau. Ein LKW wird entladen, Kulissen und Technik werden aufgebaut. Im Mittelpunkt steht ein beweglicher Kasten, der sich später in den magischen Blocksberg verwandelt, an dem die kleine Hexe unbedingt zur Walpurgisnacht mittanzen möchte. Einer, der solche Verwandlungen seit Jahrzehnten begleitet, ist Jörg Frese. Seit 40 Jahren arbeitet er als Bühnentechniker und kennt unzählige Spielorte.
19: Naja, ist ja, mit diesem Stück ist ja immer anders. Also egal, ob wir jetzt in einer Sporthalle spielen oder auf einer Freilichtbühne. Also, hier haben wir vergleichsweise gute Bedingungen eigentlich so.
17: Und doch gibt es überall Besonderheiten.
19: Das Einzige, was hier ein Problem ist, ist, dass wir nichts anschrauben können auf dem Boden.
17: Denn auf der Bühne liegen Betonplatten. Also wurde improvisiert, wie so oft, wenn Theater auf Reisen geht. In Menkin hat das ganze Dorf mitgeholfen. Bänke wurden getragen, Kuchen gebacken, Popcorn gemacht. Alles für einen schönen Theaternachmittag. Mit dabei war auch Matthias Wert vom Dorfverein Wolschow Menkin.
20: Naja, wir haben einen schönen Park und eine schöne Bühne. Und ich finde, da sind wir verpflichtet. Dass wir da ein bisschen was draus machen, ne?
17: Hinter den Kulissen war es dann eng. Tourneetheater heißt Leben aus dem Koffer. Umgezogen wird direkt hinter der Bühne. Ankleiderin Kathleen Rickmann weiß, worauf es dann ankommt.
21: Also am schlimmsten wäre, wenn Hosennaht reißt oder ein Reißverschluss kaputt geht. Oder?
17: Dass es dabei eng wird, stört Schauspielerin Anna-Luise Barth, die kleine Hexe spielt, nicht.
21: Ja, also ich glaube, man darf da nicht allzu empfindlich sein.
17: Für das Schauspielensemble der uckermärkischen Bühnen bedeutet das vor allem eins. Theater noch näher am Publikum. Fabian Ranglag mag genau das.
22: Total. Und man lernt die ganzen Orte kennen und man kommt ja auch mit den Leuten ins Gespräch, die hier sind.
18: Ich verspreche dir, ich werde bis zur nächsten Walpurgisnacht eine gute Hexe sein.
17: In Menkin hat sich gezeigt, was ein Landestheater ausmacht. Es bringt Theater dorthin, wo sonst keine Bühne steht.
23: Ich werde dir zeigen, was ich dir antun kann.
17: Für einen Nachmittag wurde der Festplatz zum Treffpunkt für das ganze Dorf.
24: Von der Akustik super, hier so mit dem Wind und dem Schatten für die Kinder optimal.
25: Kultur auf dem Land ist immer wichtig.
26: Man schweift dann auch ein bisschen ab und man ist mittendrin.
17: Während die Schauspieler schon auf den Heimweg waren, ging die Arbeit für die Bühnentechniker weiter. Abbauen, einladen und erst einmal in die Sommerferien.
3: Ricardo Wittig hat die uckermärkischen Bühnen Schwedt begleitet. Nach den Theatersommerferien Ende September touren sie wieder übers Land. Und hier ist das Wetter für Berlin und Brandenburg. Berlin meldet 17 bis 19 Grad am Nachmittag, Brandenburg-Havel 18 Grad, Cottbus 18 Grad. Die Regenwolken sind so langsam Richtung Süden abgezogen. Ein bisschen Sonne kriegen wir jetzt noch zum Feierabend. Wirklich warm wird es aber nicht, maximal 20 Grad. Der Wind weht stark in Böen aus West, Nordwest.
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3: Da hat Jonas Ziegler den Blick drauf.
9: A10 westlicher Berliner Ring Richtung Dreikafeland zwischen Großkreuz und Vöben. 20 Minuten Stau an einer Baustelle. A19 Rostock Richtung Dreieck Wittstock-Dosse zwischen Rastplatz Eldetal und Wittstock gab es einen Unfall. A24 Hamburg Richtung Berlin zwischen Neuruppin und Neuruppin Süd ist die Autobahn nach Unfall gesperrt. Vor der Abfahrt stehen sie circa eine Stunde im Stau. Stadtverkehr Berlin, Stadtring 100, jeweils 10 Minuten dauert es länger an Baustellen. In Richtung Wedding zwischen Innsbrucker Platz und Schmargendorf sowie in Richtung Treptow zwischen Detmolder und Albuinstraße. A103 Richtung Schöneberg zwischen Saarstraße und Sachsendamm ist nach einem Unfall die rechte Spur gesperrt. Friedrichshain, die Kochhahnstraße ist zwischen Petersburger und Ebertistraße wegen eines Feuerwehreinsatzes gesperrt. Allen unterwegs, wo es geht, gute Fahrt.
3: Und einen guten Tag wünsche ich, Sabine Dahl im Studio.
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3: Der Kater in der Downing Street 10, dem Amts- und Wohnsitz des britischen Premierministers, heißt Larry. Er ist die Konstante im Haus. Denn sein neuer Hausherr, der heißt jetzt Andy. Davor waren es Keir, Richie, Liz, Boris, Theresa, David. Und jetzt habe ich noch einen Namen für Sie, Jonas Ziegler. Die Nachrichten.
9: Der neue Chef der Labour-Partei Burnham ist jetzt auch neuer Premierminister Großbritanniens. König Charles III. Hat ihm am Mittag im Buckingham Palace den Auftrag zur Regierungsbildung erteilt. Burnham ist der 7. Premierminister in 10 Jahren im Vereinigten Königreich. Aus London Lisa Maria Röhling.
0: Andy Burnham hat bereits vor seinem Amtsantritt seine geplanten Reformen für Großbritannien vorgestellt. Der Chef der Labour-Partei will unter anderem die Verwaltung dezentralisieren und einen Regierungssitz im Norden Englands einrichten. Außerdem hat er in Aussicht gestellt, die Wirtschaft neu anzukurbeln, mehr Wohnungen zu bauen und die Lebenshaltungskosten zu senken. Er wolle den Menschen wieder Hoffnung schenken, erklärte Burnham. Kritiker bezweifeln, ob er diese Versprechen speziell in Bezug auf die Wirtschaft einlösen kann. Zudem halten sie seinen politischen Kurs für zu links. Andy Burnham war bereits von 2000 bis 2017 Mitglied des britischen Parlaments und mit verschiedenen Regierungsposten betraut. Danach war er 10 Jahre der Bürgermeister von Greater Manchester. Er löst seinen Parteikollegen Keir Starmer ab, der am Vormittag offiziell von seinem Amt zurückgetreten ist.
9: Die CDU-CSU-Bundestagsfraktion will nächste Woche Mittwoch über die Nachfolge für den zurückgetretenen Fraktionschef Spahn entscheiden. Dazu werde es eine Sondersitzung der Fraktion in der parlamentarischen Sommerpause geben, kündigte CDU-Chef Merz in einer Sitzung des Parteipräsidiums an. Merz hat außerdem erklärt, er habe sich mit CSU-Chef Söder auf dieses Vorgehen verständigt. Spahn war am Samstag als Fraktionschef zurückgetreten. Er wurde auch aus den eigenen Reihen dafür kritisiert, dass er mit Hilfe einer Leihmutter aus den USA ein Kind bekommen hat. Die Zahl der registrierten Straftaten im öffentlichen Nahverkehr in Berlin ist im vergangenen Jahr gesunken. Insgesamt hat die Polizei knapp 13.600 Straftaten in Bussen, Bahnen und an Haltestellen aufgenommen. Das sind rund 12% weniger als 2024, heißt es von der Innenverwaltung auf Anfrage der Grünen. Die häufigsten Delikte waren Körperverletzung, Beleidigung und Diebstahl. Lediglich bei den Sexualdelikten gab es einen Anstieg um 33 Fälle auf 421. Die Grünen-Verkehrsexpertin Kapek fordert daher Bahnabteile, die Frauen und nicht-binären Personen vorbehalten sind. Die EU hat eine Millionenstrafe gegen den Online-Marktplatz AliExpress wegen des Verkaufs illegaler Produkte verhängt. Der chinesische Online-Konzern müsse insgesamt 550 Millionen Euro zahlen, teilte die Europäische Kommission in Brüssel mit. Die Wettbewerbsbehörde wirft dem Unternehmen vor, gefälschte Kleidung, unsicheres Spielzeug und gefährliche Kosmetika wochenlang nicht von der Plattform genommen zu haben. EU-Digitalkommissarin Virkkunen sagte, das Verhalten von AliExpress gefährde Verbraucher in Europa und sei unfair gegenüber Unternehmen, die sich an alle Gesetze halten. AliExpress kündigte Rechtsmittel gegen die Entscheidung an. Die Bundesregierung hat im Bendlerblock in Berlin an den Widerstand gegen die NS-Gewaltherrschaft erinnert. Anlass ist der heutige Jahrestag des gescheiterten Attentats auf Adolf Hitler vor 82 Jahren. Aus dem Hauptstadtstudio Isabel Karras.
1: Eine Demokratie bleibe nur dann stark, wenn genügend Menschen den Mut hätten, sich einzubringen. Mit diesen Worten hat Bundesbildungs- und Familienministerin Karin Prien bei der Gedenkstunde an die Lehren aus dem Widerstand gegen das NS-Regime erinnert. Haltung, sagte Prien, entstehe lange vor der Bewährungsprobe. Im Alltag, in Familien, in der Schule, in Vereinen und Betrieben. An der Gedenkfeier nahm auch Bundesverteidigungsminister Boris Pistorius von der SPD teil. Der heutige Tag erinnert an das gescheiterte Attentat von Klaus Schenk, Graf von Stauffenberg und anderen Widerstandskämpfern auf Adolf Hitler am 20. Juli 1944. Nach dem Umsturzversuch wurden Stauffenberg und weitere Beteiligte im Bendlerblock erschossen.
9: Hertha BSC trauert um seinen ehemaligen Kapitän Holger Brück. Wie der Fußball-Zweitligist unter Berufung auf Brücks Familie mitteilte, starb der frühere Abwehrspieler gestern im Alter von 78 Jahren. Brück spielte von 1972 an insgesamt 9 Jahre für die Berliner. In fast 400 Pflichtspielen erzielte er dabei 39 Tore. 1975 wurde er mit Hertha in der Bundesliga Vizemeister. Soweit die Nachrichten. 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Das Wetter. Bis zum Abend nach Süden durchziehende Schauer, später von Norden ein paar Auflockerungen. Zurzeit in Berlin-Treptow 17 und in Kreuzberg 19 Grad, in Pritzwalk 15 und in Wusterwitz 19 Grad. Es weht böiger Wind aus West. In der Nacht dichte Wolken und einzelne Schauer, 14 bis 10 Grad. Morgen am Dienstag abwechselnd Sonne und lockere Wolken, vereinzelt Regen bei 22 bis 25 Grad. Die Zeit 17.05 Uhr.
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3: Mit Sabine Dahl einen schönen Montagnachmittag wünsche ich. Spanien ist Weltmeister. Die Fußball-Weltmeisterschaft der Männer in Mexiko, den USA und Kanada ist vorbei. Lang hat sie gedauert. So viele Spiele wie noch nie, so viele Mannschaften wie noch nie, so viel Show wie noch nie, so hohe Einnahmen wie noch nie. Eine WM der Superlative und eine mit einem handfesten Skandal. Der US-Präsident ruft beim FIFA-Präsidenten an wegen der roten Karte für einen Stürmer der US-Mannschaft und der darf dann spielen. Achso, ja, und das frühe Ausscheiden der deutschen Mannschaft, das habe ich jetzt noch gar nicht erwähnt. Die Hartplatzhelden verstehen sich als die Stimme des Amateurfußballs. Den Geschäftsführer Steffen Wenzel hatte ich vor anderthalb Stunden live am Telefon und ihn gefragt, was denn für ihn von der Fußballweltmeisterschaft bleibt.
2: Ja, im Sinne des Amateurfußballs würde ich natürlich gleich sagen, die kleinen Nationen, die haben doch sehr überrascht, also mit ihrem Herz, das sie auf den Platz gelassen haben. Curaçao, Kap Verde, Jordanien und natürlich Panama auch. Also die haben dieses Turnier bereichert, insbesondere natürlich auch die Fans dieser Mannschaften, die haben diesem Turnier wirklich gut getan.
3: Und diese gigantische Show drumherum, die Zuschauer zählen die Zeit runter bis zum Anpfiff. Das Finale war ein einziger Show-Act. Dann wurde jedes Spiel für Trinkpausen mehrfach unterbrochen. Wird das jetzt auf andere Meisterschaften, vielleicht sogar auf den Ligabetrieb übertragen? Was meinen Sie?
2: Ja, das wissen wir noch nicht. Ich meine, das gehört anscheinend jetzt neuerdings dazu. Ich glaube, die UEFA hat da zum Beispiel jetzt auf die europäische Ligen bezogen eine andere Haltung dazu. Ich glaube, das wird jetzt erstmal sich nur bei dieser WM gezeigt haben. Und wie gesagt, die Show ist ja mittlerweile längst auch in den normalen Stadien und bei den normalen Spielen längst ein Bestandteil des Profifußballs.
3: Nur was hat das alles, ich komme zurück auf Ihr Eingangsstatement, was hat das alles mit dem Amateurfußball zu tun?
2: Naja, auf den ersten Blick erstmal gar nichts. Also wir haben uns ja jetzt hier zu Wort gemeldet, weil wir finden, abgesehen von dem schlechten Abschneiden der deutschen Nationalmannschaft, dass die Trainersuche doch jetzt etwas überstürzt erstens zustande kam, unserer Meinung nach. Klar, es ist im September das erste Länderspiel, aber es geht natürlich auch hier sehr viel um Geld. Es geht nicht direkt nur um Jürgen Klopp, sondern es geht auch darum, inwiefern der Amateurfußball, der ja natürlich auch zum DFB gehört und das Herz des DFBs ist, da natürlich jetzt auch in Mitleidenschaft gezogen wird, indem er nämlich überhaupt nicht gehört wird.
3: Ja, was hätten Sie dann anzumerken? Also Jürgen Klopp wird sehr wahrscheinlich neuer Bundestrainer, ein extrem erfolgreicher Trainer von Spitzenmannschaften, wahrscheinlich für ein Spitzensalär von 7 Millionen Euro im Jahr, also das zumindest ist im Gespräch. Was haben Sie dazu anzumerken?
2: Ja, da sind wir genau beim Thema. 7 Millionen Euro jetzt für, oder mehr als 7 Millionen für Jürgen Klopp, 7 Millionen Euro Abfindung für Julian Nagelsmann plus 10 Millionen Euro Verlust bei dieser WM, bedingt durch das frühe Ausscheiden der deutschen Nationalmannschaft. Der DFB ist wirklich klamm. Die Nike-Millionen aus dem neuen Werbevertrag sind längst verplant und für den Amateurfußball wird nichts hängen bleiben. Und das ist ja auf der einen Seite, kann man ja sagen, na gut, aber der Amateurfußball erwirtschaftet aber auch nichts. Nein, aber der Amateurfußball ist das Herz des deutschen Fußballs. Es gäbe keinen Profifußball ohne den Amateurfußball. Und da sind dringend Investitionen notwendig, ne? Also in der Trainerinnenausbildung, im Schiedsrichterwesen, in die Infrastruktur, ne? Es sind enorm hohe Betriebskosten mittlerweile natürlich auch für die Amateurvereine zu tragen durch die Inflation. Und auf der anderen Seite, ja, wird aber nicht mehr für den Amateurfußballsport hängen bleiben.
3: Ja, aber der DFB, damit Deutschland, die deutsche Fußballnationalmannschaft in der Weltspitze mithalten muss, müssen Sie dann eben einen Spitzentrainer mit einer Spitzenhonorarforderung engagieren, weil Sie sonst einfach nicht mithalten können?
2: Ich sage Ihnen mal einen Vergleich. Die drei Trainer der Halbfinalisten, De La Fuente, Scaloni und natürlich Deschamps, verdienen so viel oder ungefähr so viel wie Julian Nagelsmann alleine.
3: Ist das wahr?
2: Das heißt, die, ja, natürlich. Können Sie gerne nochmal nachrecherchieren. Aber
3: ja, ich glaub Ihnen.
2: Das ist genau der Punkt. Also es geht hier nicht darum, dass die deutsche Nationalmannschaft quasi ja, dafür benutzt wird, um quasi im Champions-League-Vergleich Trainer zu bezahlen. Nein, das muss eine Ehre für dieses Land sein, Trainer zu sein. Und da hätte ich mir in den Verhandlungen, wie gesagt, nur für den Amateurfußball ausgerichtet, eine andere Position des DFB auch gegenüber Jürgen Klopp erhofft.
3: Fürchten Sie, dass das immer mehr auseinanderdriftet, was der DFB da macht, was die meinetwegen erste Liga, zweite Liga da macht und was Sie machen an der Basis Amateurfußball?
2: Ja, das passiert ja schon. Das ist natürlich ein Auseinanderdriften, weil man das natürlich gar nicht mehr verstehen kann. Und man muss noch mal betonen, was der Amateurfußball und die Vereine und die Ehrenamtlichen für diese Gesellschaft leisten. Also sie sind das soziale Fundament unseres Zusammenlebens. Es gäbe keine gelungene Integration, wenn es nicht 24.000 Vereine geben würden, die das jeden Tag leben. Ja, und da leistet der Amateursport, also nicht nur der Fußball, auch insgesamt andere Vereine natürlich eine Menge. Aber ja, im Profibereich ist man da längst so weit abgehoben, dass man diese gesellschaftliche Aufgabe und diesen gesellschaftlichen Stellenwert überhaupt nicht mehr sieht. Es wird immer so getan, ja klar, wir wissen, und dann gibt es den Tag des Amateursports oder der Amateure und den Ehrentag der Ehrenamtlichen. Das alles gibt es, aber das sind meistens Lippenbekenntnisse an einem Tag und dann am nächsten Tag wird dann wieder kalt geduscht.
3: Steffen Wenzel sagt das, Geschäftsführer der Hartplatzhelden. Das ist die Stimme des Amateurfußballs. Wir haben mal gesprochen, was aus seiner Sicht denn von der Fußballweltmeisterschaft übrig bleibt. Wir gucken auch gleich schon mal voraus auf die kommende WM. Mal sehen, was das dann für eine Riesenshow wird. Die WM 2030 findet auf 3 Kontinenten statt. Mehr dazu im Sport in 4 Minuten. Der Vorsitz der Unionsfraktion ist einer der mächtigsten Jobs in Berlin. Nach dem Rücktritt von Jens Spahn muss die Stelle neu besetzt werden. Zeit also für einen Blick auf das Anforderungsprofil. Und das macht Hauptstadtkorrespondent Dietrich Karlmeurer.
4: Gesucht wird eine Persönlichkeit aus dem Kreis der Abgeordneten. Männlich, weiblich, divers. Eine Person, die morgens Schlagzeilen liest, mittags Mehrheiten organisiert und abends noch die Telefonnummern der Koalitionspartner im Kopf hat. Arbeitsort ist Berlin, zwischen eigenem Büro, CDU-CSU-Fraktionssaal und regelmäßig verschiedenen TV- und Radiostudios. Zu ihren Aufgaben gehört die Führung einer vielstimmigen Fraktion. Sie vermitteln zwischen Parteispitze, Landesgruppen und Fraktionsmitgliedern mit eigenen Ideen. Sie schmieden Kompromisse, möglichst geräuschlos, und sorgen dafür, dass die Fraktion geschlossen in Abstimmungen geht. Außerdem vertreten sie die Fraktion nach außen und halten engen Kontakt zu den Chefs anderer Fraktionen, insbesondere zum Koalitionspartner SPD. Ihr Profil? Sie verfügen über Erfahrung im politischen Maschinenraum, über Verhandlungsgeschick und Belastbarkeit bei Gegenwind, Seitenwind und innerparteilichen Wetterlagen. Sie können auch widersprüchliche Aussagen als gemeinsame Linie verkaufen. Auch in stürmischen Zeiten treten sie souverän auf. Geboten wird, Kontakt zu den Entscheidungsträgern der Republik, ein dynamisches Arbeitsumfeld, flexible Arbeitszeiten mit Einsätzen an Abenden und Wochenenden sowie ein Diensthandy im Dauerbetrieb. Zusätzlich zur Abgeordnetenentschädigung von knapp 12.000 Euro und einer steuerfreien Kostenpauschale von rund 5.400 Euro gibt es eine Funktionszulage, deren Höhe die Union allerdings nicht veröffentlicht. Über die Stellenvergabe entscheidet die Fraktion bei einer Sondersitzung per Fraktionswahl.
3: Genau, kommenden Mittwoch ist diese Sonderfraktionssitzung schon. Also wer sich bewerben will, muss schnell sein.
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3: Da habe ich zunächst eine traurige Nachricht. Die englische Fußballlegende Kevin Keegan ist tot. Der frühere HSV-Profi ist im Alter von 75 Jahren an den Folgen einer Krebserkrankung gestorben. Kevin Keegan hat sich nach seinem Wechsel nach Deutschland zu einer der prägendsten Figuren der Bundesliga entwickelt. 1979 hat er den HSV zur Meisterschaft geführt, wurde 2-mal in Folge Europas Fußballer des Jahres. Ich meine, Kevin Keegan hatte den Spitznamen Mighty Mouse, weil er nicht so groß war und so ungeheuer schnell und wendig. The Mighty Mouse. Kevin Keegan ist tot. Und jetzt zum Thema Fußball-Weltmeisterschaft, und zwar zu der in 4 Jahren. Bereits jetzt bei der Weltmeisterschaft in Nordamerika hat FIFA-Präsident Gianni Infantino in seinem Privatjet mehr als zweimal die Erde umrundet. 2030 dürfte Herr Infantino dann deutlich mehr Meilen sammeln. Das Turnier soll in 6 Ländern auf 3 Kontinenten und mit wahrscheinlich 64 Teams gespielt werden. Das muss ich mit Astrid, Kretschmer aus der Sportredaktion besprechen. Astrid, also die Hauptausrichter 2030 sind fix und auch die Aufstockung auf diese vielen Teilnehmer?
6: Nee, fix ist diese Aufstockung noch nicht. Mhm. Also von 48 auf 64 Teilnehmer. Da hat FIFA-Boss Gianni Infantino unlängst gesagt, auf jeden Fall ein Thema, das man nach dieser WM anschauen und in den Gremien diskutieren wird. Und mal ehrlich, alles deutet darauf hin, dass die Endrunde in 4 Jahren auch noch so ein Upgrade erhält. Hauptausrichter 2030 sind Spanien, Portugal und Marokko. Jeweils eine Partie soll in Paraguay, Uruguay und Argentinien ausgetragen werden, Stand jetzt. Doch die Südamerikaner, die könnten 100 Jahre nach der ersten WM in Uruguay mehr Spiele als geplant erhalten. Und längst wird auch spekuliert, ob Lionel Messi mit dann 43 Jahren in der Heimat noch einen weiteren Anlauf nehmen könnte.
3: Mehr Teams heißt dann auch mehr Spiele. Wie will man das organisieren?
6: Ja, statt 104 gäbe es 128 Partien, falls die WM dann in 16 Viererstaffeln Gruppe A bis P ausgetragen werden würde. Schon jetzt hat das Turnier ja bis zum Finale gestern knapp über 5 Wochen gedauert. Eine WM mit 16 Mannschaften mehr wäre dann kaum in unter 6 Wochen durchführbar. Einen Vorteil sehe ich, eine Erleichterung bei der ganzen Rechnerei nach der Gruppenphase. Das Wirrwarr um die besten Dritten fiele weg und wie früher kämen die ersten beiden Teams weiter. Und noch eins spricht für die Aufstockung, denn endlich könnte vielleicht Italien wieder mitspielen. Die haben ja zum 3. Mal nacheinander die WM verpasst. Es würde ja auch schwerer werden, die Quali in den Sand zu setzen. Kurze Info noch am Rande in Sachen Italien. Italiens Verbandsbosse bemühen sich einem Bericht zufolge intensiv um Pep Guardiola als neuen Nationalmannschaftstrainer. Das ist die Meldung heute.
3: Ja, ich denke jetzt gerade darüber nach, dass wenn das so kommt, die Bundesliga ja dann irgendwie im März schon aufhören muss zu spielen, damit die sich alle vorbereiten können. Ja. Gibt es schon Reaktionen auf die Pläne?
6: Ja, Jürgen Klopp zum Beispiel, der designierte Bundestrainer, hat von der Idee gehört und so abgewunken. Oh nein, darauf lasse ich mich nicht ein, vielleicht wird er es aber müssen. Und UEFA-Boss Alexander Schäferin, der warnte im Kicker, erstens wäre das Turnier zu lang, zweitens würden unsere Qualifikationsspiele bedeutungslos. Und für die Qualität des Fußballs wäre es lächerlich. Da hat er in der Tat einen Punkt, denn in der Tat würden von den 211 FIFA-Mitgliedsverbänden gut 30% sich für die WM qualifizieren. Für Infantino trotzdem natürlich kein Problem. Jede Nation soll davon träumen dürfen, bei der Weltmeisterschaft dabei zu sein. Und klar, je größer und länger die Chance, desto höher der Profit. Also wahnsinnig abwegig ist es nicht, dass wir in 4 Jahren noch eine noch größere und längere XXL-WM haben. Schöne neue Fußballwelt, sage ich nur.
3: Ja, nach der Fußballweltmeisterschaft ist vor der Fußballweltmeisterschaft Astrid Kretschmer mit dem Ausblick auf 2030.
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3: Und das Wetter in Berlin und Brandenburg. Berlin 17 bis 19 Grad, Brandenburg-Havel 18 Grad und Cottbus meldet auch 18 Grad. Ja, ganz schön abgekühlt hat es sich. Es wird auch in den kommenden Tagen nicht wärmer, aber es wird trockener. Also für heute sind die Schauer durch und morgen dann am Dienstag wahrscheinlich auch keine Schauer mehr. Der Wind weht so ein bisschen fies, so ein bisschen starkböig aus West-Nordwest. Oder Jonas Ziegler, als du jetzt zur Arbeit gekommen bist?
8: Genau, wollte ich gerade sagen. Genau so.
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3: Hat ihn hier ins Nachrichtenstudio geweht.
9: A10 westlicher Berliner Ring Richtung Dreikafeland zwischen Großkreuz und Vöben stehen sie 20 Minuten im Baustellenstau. A19 Rostock Richtung Dreieck-Wittstock-Dosse zwischen Rastplatz Eldetal und Wittstock Behinderungen nach einem Unfall. A24 Hamburg Richtung Berlin zwischen Neuruppin und Neuruppin Süd Sperrung nach einem Unfall. Vor der Abfahrt stehen sie circa eine Stunde im Stau. Stadtverkehr Berlin, A100, Stadtring, jeweils 10 Minuten Verzögerung an Baustellen Richtung Wedding zwischen Innsbrucker Platz und Schmargendorf und Richtung Treptow zwischen Detmolder und Albuinstraße. A103 Richtung Schöneberg zwischen Saarstraße und Sachsendamm ist nach einem Unfall die rechte Spur gesperrt.
3: 17.20 Uhr. Einen schönen guten Tag.
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3: Mit Sabine Dahl. Das Amt des britischen Premiers gilt seit dem Brexit als Schleudersitz. Niemand hat sich da in den vergangenen Jahren lange halten können. Liz Truss zum Beispiel nicht mal 50 Tage. Keir Starmer hat sich 2 Jahre lang gehalten. Ab heute versucht es nun Andy Burnham. Die Nachrichten. Jonas Ziegler.
9: Der neue britische Premierminister Burnham hat nach seinem Amtsantritt einen 10-Jahres-Plan angekündigt, um das Land wieder aufzurichten. Großbritannien müsse der Welt zeigen, dass es seine Stabilität wiedergewinnen könne, sagte er vor dem Amtssitz Downing Street No. 10. Der Sozialdemokrat kündigte unter anderem eine Reform des Bildungssystems, eine Stärkung der Industrie und den Bau von Sozialwohnungen an. Als Ziel rief er unter anderem ein Ende der Obdachlosigkeit im Land aus. Burnhams Vorgänger Starmer hatte nach schlechten Ergebnissen bei den Regional- und Kommunalwahlen im Mai und innerparteilicher Kritik seinen Rücktritt erklärt. Die CDU-CSU-Bundestagsfraktion will nächste Woche Mittwoch über die Nachfolge ihres bisherigen Vorsitzenden Spahn entscheiden. Die Abgeordneten kommen dann in Berlin zu einer Sondersitzung zusammen, wie CDU-Chef Merz erklärte. Aus dem Hauptstadtstudio Birte Sönnigsen.
10: Friedrich Merz und Markus Söder werden jetzt weiter über die Nachfolge beraten. Denn traditionell machen der CDU-Chef und der CSU-Chef einen gemeinsamen Vorschlag. Der parlamentarische Geschäftsführer der Unionsfraktion Steffen Bilger wollte sich nach der heutigen CDU-Präsidiumssitzung nicht zu möglichen Kandidaten äußern. Die Stimmung in der Unionsfraktion beschreibt Bilger als angespannt. Es sei eine besondere Situation, dass der Fraktionsvorsitzende seinen Rücktritt erklärt. Als mögliche Spahn-Nachfolger gelten etwa Kanzleramtschef Thorsten Frey, der stellvertretende Fraktionsvorsitzende Günther Krings aus Nordrhein-Westfalen und CSU-Innenminister Alexander Dobrindt.
9: Die Zahl der registrierten Straftaten im Berliner Nahverkehr ist deutlich gesunken. Die Polizei hat lediglich bei den Sexualdelikten einen Anstieg verzeichnet. Im vergangenen Jahr wurden hier 421 Taten gezählt, 33 mehr als 2024. Das geht aus einer Antwort auf eine Anfrage der Grünen hervor, die dem RBB vorliegt. Finn Dressler, RBB 24.
11: Ob die Bereitschaft der Opfer, sich zu melden, gestiegen ist oder die Zahl an sich, bleibt in den Statistiken offen. Die Grünen wollen Bahnabteile nur für Frauen einrichten, um sie zu schützen. Gesunken ist hingegen die Zahl der Straftaten insgesamt in Bussen, Bahnen, Trams und Regios. Insgesamt nahm die Polizei im vergangenen Jahr 13.585 Delikte auf, rund 12% weniger als im Jahr davor. Es geht dabei vor allem um Körperverletzung, Beleidigung und Diebstahl.
9: Die Modeplattform Zalando baut an ihrem Sitz in Berlin offenbar weitere Stellen ab. Wie das Unternehmen mitteilte, geht es dabei nicht um Kündigungen, sondern um einvernehmliche Aufhebungsverträge. Laut einem Bericht des Handelsblatts ist der Abbau von rund 200 Stellen in der Hauptstadt geplant. Diese Angaben wollte das Unternehmen auf Anfrage aber nicht bestätigen. Der Eintritt des italienischen Zugunternehmens Italo in den deutschen Fernverkehrsmarkt wird konkreter. Die Italiener haben jetzt nach eigenen Angaben beim Zughersteller Siemens 26 Hochgeschwindigkeitszüge bestellt. Der Vertrag hat ein Volumen von rund 3 Milliarden Euro und enthält außerdem die Option auf 14 weitere Züge. Italo will ab 2028 auf 2 Hauptstrecken verkehren: München-Köln-Dortmund und München-Berlin-Hamburg. Gewerkschaften und Fahrgastverbände befürchten, dass das Schienennetz dadurch noch stärker überlastet wird und am Ende der Regionalverkehr leidet. In Deutschland gibt es laut Naturschutzbund aktuell so viele Störche wie noch nie seit Beginn der systematischen Aufzeichnung. In dieser Saison habe man bundesweit mehr als 15.000 Brutpaare gezählt, teilte der NABU in Berlin mit. Vor einigen Jahrzehnten habe es in Deutschland in vielen Regionen überhaupt keine Störche mehr gegeben, aber dank gezielter Schutzmaßnahmen sei eine Trendwende erreicht worden. Die meisten Störche gibt es jetzt in Niedersachsen mit mehr als 2.700 Brutpaaren. Brandenburg liegt auf Platz 4 der Bundesländerstatistik mit knapp 1.300 Paaren. Die englische Fußballlegende Kevin Keegan ist tot. Er starb im Alter von 75 Jahren an den Folgen einer Krebserkrankung. Als Spieler wurde Keegan dreimal englischer Meister und einmal Europapokalsieger mit dem FC Liverpool, bevor er 1977 zum HSV wechselte, für den er 3 Jahre lang spielte. Soweit die Nachrichten. Das Wetter. Bis zum Abend nach Süden durchziehende Schauer, später von Norden ein paar Auflockerungen. Zurzeit in Berlin-Wannsee 18 und in Köpenick 19 Grad, in Wittstock-Dosse 15 und in Mannschnum-Oderbruch 21 Grad. Böiger Wind aus West. Nachts dichte Wolken und einzelne Schauer 13 bis 10 Grad. Morgen abwechselnd Sonne und lockere Wolken, vereinzelt Regen bei 22 bis 24 Grad. Die Zeit 17.25 Uhr. RBB 24 Inforadio mit einer Gefahrenmeldung. Vorsicht bitte auf der A24 Berlin Richtung Hamburg. Zwischen Kremmen und Fehr-Berlin liegen Gegenstände.
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3: Ja, es regnet immer mal wieder, aber eigentlich ist es zu trocken in diesem Sommer. In ganz Deutschland und hier in der Region. Schon im Frühjahr zu wenig Regen und im Sommer

0: Nur dass dann im Sommer das Wasser eben einfach nicht mehr fließt. Es geht aber dann eben halt auch nicht verloren.
1: Ja, Grund zur Entwarnung sei das aber trotzdem nicht, denn auch Spree und Havel würden unter der anhaltenden Trockenheit leiden.
2: Na gut, was könnte man denn tun, dass auch Oder und Elbe in künftigen Sommern das Wasser halten?
1: Ja, ganz so leicht wäre es nicht, was zu tun. Aber der Forscher Christian Wolter hat da durchaus eine Idee. Er hat mir gesagt, man müsste dafür sorgen, dass das Regenwasser nach starken Niederschlägen nicht so schnell wieder abfließt, wie es eben momentan der Fall ist. Und er schlägt davor, man sollte dafür sorgen, dass es länger zurückgehalten wird. Dafür könnte man Oder oder Elbe langfristig so umbauen, dass sie etwa weniger gerade fließen und dass es viele Auen entlang der Flüsse gibt. Das ist auch was der Forscher vorschlägt.
0: Wir müssen beginnen, die begradigten Flussoberläufe wieder in ihr natürliches Bett zu entlassen, sodass der Fluss nicht mehr eingestreckter, gerader Lauf ist, sondern eben auch wieder Nebengerinner hat. Das führt alles dazu, dass das Wasser fließt. Der Fluss bleibt ein Fluss, aber er fließt langsamer.
1: Ja, klar ist aber, Fachleute wie Christian Wolter rechnen damit, dass längere Trockenphasen durch den Klimawandel künftig häufiger werden. Niedrigwasser dürfte die Region also auch in den kommenden Sommern weiter beschäftigen.
2: RBB 24 Inforadio-Reporter Felix Leitmeier über die niedrigen Wasserstände an Oder und Elbe. Und wir bleiben am Wasser. Im Landkreis Märkisch-Oderland braucht man seit 10 Jahren eine Vignette für das eigene Boot. Die sind aber seit einem Jahr alle weg. Darf nun niemand mehr aufs Wasser? Unklarheit. RBB24-Reporter Philipp Gerstner und Julia Vogel haben für uns mal nachgehorcht.
3: Die sind immer unterschiedlich farblich gestaltet, weil jedes Jahr eine neue Vignette rauskommt. 25 und 26 fehlen in meiner Sammlung.
4: Gut sichtbar kleben die bunten Vignetten mit Oderbruchmotiv auf den Kanus von Verleiher Carsten Förster aus Oderberg. Seit 2016 muss er jährlich die 10 Euro teuren Vignetten kaufen, um über die Vriezener Alte Oder oder durch den Freienwalder Landgraben paddeln zu dürfen. Grund ist eine Verordnung des Landkreises Märkisch-Oderland. Die besteht nach wie vor, Vignetten gibt es aber schon seit vergangenem Jahr nicht mehr. Der Kanuverleiher ist ratlos.
3: Ich hoffe, dass in Kürze da auch eine ordentliche Meldung vom Landkreis kommt, wie wir mit dieser ganzen Situation umgehen sollen, weil in der Verordnung drinsteht, dass ohne Vignette nicht gepaddelt werden darf.
4: Der Landkreis stellt inzwischen klar, gepaddelt werden darf trotzdem. In der Stellungnahme heißt es:
5: Das Befahren der Wasserwege ist trotz fehlender Vignetten möglich. Es sind ausschließlich muskelkraftbetriebene Wasserfahrzeuge zu nutzen, um die Verträglichkeit des Wassersports mit den Schutz- und Erhaltungszielen der betroffenen Schutzgebiete zu gewährleisten.
4: Mit den Vignetten wollte der Landkreis Märkisch-Oderland die Anzahl an Paddlern auf 500 im Jahr begrenzen. Doch dieser war bisher nicht in der Lage, neue Vignetten drucken zu lassen. Nach eigenen Aussagen lag das am nicht beschlossenen Haushalt. Der Landesvorsitzende vom NABU Brandenburg, Björn Elner, hat nun Sorge um schützenswerte Arten wie Rohrweihe und Zwergtaucher.
6: Und wenn es jetzt diese Vignetten nicht gibt, dann müsste man im Prinzip zählen, wie viel sind denn schon gefahren und wie viel nicht. Also wir sind jetzt in einem Zustand, der absolut schwierig ist für den Naturschutz, für die Natur. Man kann jetzt hoffen, dass es nicht zu viele Boote sind, dass diese 500 nicht ausgeschöpft werden, aber man kann es halt nicht sagen.
4: Kontrollen auf dem Wasser gäbe es derzeit nicht, so der Landkreis. Doch mit der Vignette sollen Wassersportler ja nicht nur gezählt, sondern auch über richtiges Verhalten informiert werden. Wer durchs Schilf fährt oder Vögel aufscheucht, gefährdet Brutplätze und Rückzugsräume. Einige Paddler auf dem Wasser, wie Familie Jesse aus Bliesdorf, finden die Richtlinien gut.
7: Wir sind für Tourismus im Oderbruch schon, aber im begrenzten Rahmen. Ist mit den 500 Booten gar nicht schlecht, dass die Eisen ruhig das wird.
4: Ob mit oder ohne Klebchen, die Verantwortung für den Schutz der Natur bleibt trotzdem bei jedem Einzelnen, der im Naturschutzgebiet ins Boot steigt.
2: Dennoch, die Vignettenpflicht im Oderbruch ist erstmal ausgesetzt.
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2: Eine Minute nach 5:30 ist es jetzt. Sie ist die wohl beste Schachsportlerin der Geschichte, Judit Polgár. Die Ungarin war die einzige Frau in der Top 10 der Welt und hat berühmte Weltmeister wie Magnus Carlsen oder Garry Kasparov geschlagen. Ungarns neuer Premier Péter Modja hat sich dafür ausgesprochen, sie zur Präsidentin zu machen. Den alten Staatspräsidenten hatte das neue Parlament jüngst abgesetzt. Mehr zum Thema von unserem Wien-Korrespondenten Oliver Schusch.
9: Der ungarische Premierminister Péter Modja hatte am Samstag die Bürger aufgefordert, Kandidaten vorzuschlagen für das Amt der Staatspräsidentin oder des Staatspräsidenten. Modja sagte, man wolle den Präsidenten nicht in Hinterzimmern oder Zigarrenclubs bestimmen.

0: Nun hat sich der Premier überraschend schnell selbst zur Präsidentensuche zu Wort gemeldet, per Facebook. Er kommentierte einen Vorschlag, der ihm besonders gut gefalle. Modja schreibt:
1: Eine bekannte ungarische Persönlichkeit hat Judit Polgár genannt. Ich habe sie vor ein paar Tagen getroffen und gefragt, ob sie bereit wäre, unserem Land in einer neuen Rolle zu dienen, bis die neue Verfassung angenommen wird.
0: Aktuell führt die ungarische Parlamentspräsidentin Ágnes Forsthofer die Amtsgeschäfte des Präsidenten. Das Parlament hat 30 Tage Zeit, eine neue Präsidentin zu wählen. Parallel dazu soll ab Herbst mit der Ausarbeitung einer neuen ungarischen Verfassung begonnen werden. Langfristig soll der Präsident direkt vom Volk gewählt werden. Wie lange also Judit Polgár im Falle einer Wahl durch das Parlament im Amt wäre, ist unklar. Judit Polgár ist eine ungarische Schachgroßmeisterin, die als die beste weibliche Spielerin aller Zeiten gilt. 1985 gewann sie im Alter von nur 9 Jahren ihr erstes internationales Schachturnier. 1989 wurde sie mit 12 Jahren die Nummer 1 der Frauenweltrangliste und blieb es bis zu ihrem Karriereende im Jahr 2014. Für Judit Polgár ist Schach nicht nur ein Spiel, sondern auch eine wichtige Lehre für das Leben, sagte sie bei einer Rede auf einer Technologiekonferenz.
2: In our multitasking world, I think creativity, logical thinking.
3: In unserer Multitasking-Welt sind Kreativität, logisches Denken und die Fähigkeit, Probleme zu lösen und gute Entscheidungen zu treffen, essentiell. Ich möchte gerne Menschen inspirieren, vor allem junge Leute. Sie sollen große Träume haben, die richtigen Schritte im Leben gehen, sich hohe Ziele setzen und das Unmögliche erreichen.
2: Set your goals high and reach the impossible.
0: Gesellschaftspolitisch hat sich Judit Polgár vor allem für die Themen Chancengleichheit und Frauenförderung stark gemacht. In einem Beitrag für die britische Zeitung Guardian schrieb sie im Jahr 2019:
3: Auch wenn Frauen anders denken und sich im Wettbewerb anders verhalten, können sie die gleichen Leistungen erbringen wie Männer, sei es in der Wissenschaft, in der Kunst oder im Schach.
0: Polgár äußerte sich außerdem immer wieder zu ihrer jüdischen Identität und betonte, dass sie eine stolze ungarische Jüdin sei. Einige ihrer Verwandten wurden im Holocaust ermordet. Polgárs Großmutter hat das Konzentrationslager Auschwitz überlebt. Der ungarische Premier Peter Modja bezeichnete Judit Polgár auf seiner Facebook-Seite als Synonym für Talent und Ausdauer. Die Anerkennung um ihre Person liege nicht an ihrer politischen Zugehörigkeit, sondern an ihrem Fleiß, an ihrer außergewöhnlichen Persönlichkeit und ihrer Integrität, so Modja. Doch es gibt auch einige Stimmen in Ungarn, die kritisieren, dass Polgár noch kein politisches Amt innehatte und dass unklar sei, ob sie in der Lage sei, als Präsidentin über das demokratische Funktionieren der Staatsorgane wachen zu können.
4: Also ziemlich überraschender Vorschlag des ungarischen Präsidenten, eine Schachspielerin zur neuen Staatspräsidentin wählen zu lassen. 17.35 Uhr.
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4: Für deutsche Fußballfans war das frühe Ausscheiden der deutschen Nationalmannschaft bei der Weltmeisterschaft natürlich frustrierend. War es auch für die regionale Wirtschaft, zum Beispiel für Kneipen? Wirtschaftsreporter Sören Hinze hat sich umgehört.
6: Das Spektakel ist vorbei, sagt Andreas Schulz. Der Gastronom ist heute schon früh aufgestanden, um seine Sportkneipe wieder in den Normalbetrieb umzubauen. Die Bierbänke kommen zurück in den Keller.
7: Ja, um einfach wieder ein bisschen es bequemer zu machen für die vielleicht auch älteren Gäste, die wir haben. Stühle mit Lehne sitzen sich doch besser als auf einer Bierzeltgarnitur, denke ich doch.
6: Die Deutschlandspiele waren für seine Bar das Highlight der WM. Alle Plätze waren besetzt. Doch dann wurde auch sein Lollipop in Friedrichshain-Kreuzberg vom Schlusspfiff im 16. Finale kalt erwischt. Deutschland unterliegt Paraguay. Ärgerlich für den Barbesitzer. Allerdings:
7: Aufgrund meiner langen Erfahrung habe ich gewusst, also es wird uns nicht sehr doll wehtun hier. Jedenfalls nicht hier im Friedrichshain. Also wir haben so viel internationales Publikum und fußballinteressiertes Publikum, dass sie nicht unbedingt nur auf Deutschland gehofft haben. Also man hat sich dann halt einen neuen Favoriten rausgesucht.
6: Andere WM-Spitzenspiele blieben trotzdem gut besucht, sagt er. Doch von Anfang an waren Schulzes Hoffnungen gedämpft. Die ganze Gastronomieindustrie habe mit keinem lukrativen Fußballsommer gerechnet. Spielkalender und Wimpel hat er selber organisiert, weil sie schwer zu bekommen waren. Eine weitere Schwierigkeit:
7: Blöd war einfach die Übertragungszeiten. Dadurch konnten wir die Terrasse eben nicht immer nutzen, die uns ja auch viele Gäste beschert.
6: Nachts waren in dem Außenbereich Fußballabende wegen der Lautstärke tabu. Für Supermärkte und Lieferdienste hingegen waren die späten Spielzeiten von Vorteil. Philipp Haferkamp vom Handelsverband Berlin-Brandenburg.
8: Durch die Anstoßzeiten hat natürlich auch der Lebensmitteleinzelhandel profitiert. Wenn die Anschlusszeiten oft später in den Abend geht, bietet es sich natürlich an, vorher vielleicht einen Grillabend zu Hause zu machen, zu Hause auch mehr zu dekorieren, als man das möglicherweise tun könnte, wenn die Zeiten für Public Viewing besser wären.
6: Alles in allem zieht er für den Einzelhandel in Berlin und Brandenburg ein positives Fazit.
8: Ja, ich würde sagen, insgesamt sind wir schon zufrieden, auch wenn wir uns natürlich gewünscht hätten, dass das Turnier für Deutschland noch ein bisschen länger gegangen wäre. Aber man kann schon sagen, also gerade im Sportbereich, was Trikotverkauf angeht, was Sportkleidung angeht, was möglicherweise auch Dekoration angeht, ist das Ganze ganz gut gelaufen.
6: Kneipenwirt Andreas Schulz sagt, die WM hinterlässt keine Löcher in der Kasse. Stattdessen bieten solche Events für die Branche ein Potenzial.
7: So eine WM bringt auch immer wieder neue Gäste, frische Gesichter, junge Leute, die sich hier wohlfühlen und sagen, Mensch, ey, ist ja ein geiler Laden. Und so entstehen Freundschaften, Bekanntschaften, die sich dann hier mal wieder verabreden. Und das ist natürlich für uns äußerst interessant.
6: Als Betreiber einer reinen Sportsbar kennt Schulz die Höhen und Tiefen des Geschäfts. In dieser Nischenbranche rechnet man aber auch schon damit, dass spätestens Ende August die Tische wieder voll werden können. Dann beginnen DFB-Pokale und Bundesliga, deren Spiele er seinen Gästen dann auf Stühlen mit Lehne präsentieren will.
4: Na, eine Kneipentour war das von Sören Hinze aus der Wirtschaftsredaktion. Ja, weiß ich gar nicht, ob man jetzt heute draußen sitzen möchte, heute Abend, heute Nacht. Das Wetter in Berlin und Brandenburg, da haben wir jetzt in Berlin um die 18, 19 Grad, Cottbus 18 Grad, Frankfurt oder 19 Grad. Es bleibt trocken, der Wind allerdings kommt ziemlich stark in Böen aus West, Nordwest. In der Nacht dann locker bewölkt und es geht runter auf 13 bis 10 Grad.
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4: Jonas Zingler hat den Überblick.
9: A10 westlicher Berliner Ring Richtung Dreikafeland zwischen Großkreuz und Vöben 20 Minuten Stau an einer Baustelle. A11 Stettin Richtung Berlin zwischen Bernau Süd und Dreieck Barnim ist nach einem Unfall die rechte Spur gesperrt. A19 Rostock Richtung Dreieck Wittstock-Dosse zwischen Rastplatz Eldetal und Wittstock Behinderungen nach Unfall. A24 Berlin Richtung Hamburg zwischen Kremmen und Fehr-Berlin liegen Gegenstände. A24 Hamburg Richtung Berlin zwischen Neuruppin und Neuruppin Süd. Sperrung nach einem Unfall. Vor der Abfahrt stehen Sie circa eine Stunde im Stau. Stadtverkehr Berlin A100 Stadtring jeweils 10 Minuten länger dauert es an Baustellen. In Richtung Wedding zwischen Innsbrucker Platz und Schmargendorf und in Richtung Treptow zwischen Detmolder Straße und Albuinstraße.
4: 17.40 Uhr. Einen schönen Nachmittag wünsche ich.
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4: Mit Sabine Dahl. Große Worte in London. Wir werden diesen Moment zu einem Wendepunkt für Großbritannien machen. Das hat der neue Premierminister heute gesagt. Und er kündigt die größten Veränderungen seit Jahrzehnten an. Erstes Thema in den Nachrichten. Und die hat heute für uns Jonas Ziegler.
9: Der neue britische Premierminister Burnham hat nach seinem Amtsantritt einen 10-Jahres-Plan angekündigt, um das Land wieder aufzurichten. Großbritannien müsse der Welt zeigen, dass es seine Stabilität wiedergewinnen könne, sagte er vor dem Amtssitz Downing Street 10. Der Sozialdemokrat kündigte unter anderem eine Reform des Bildungssystems, eine Stärkung der Industrie und den Bau von Sozialwohnungen an. Als Ziel rief er unter anderem ein Ende der Obdachlosigkeit im Land aus. Burnham ist der 7. britische Regierungschef in 10 Jahren. Die CDU-CSU-Bundestagsfraktion will nächste Woche Mittwoch über die Nachfolge für den zurückgetretenen Fraktionschef Spahn entscheiden. Dazu werde es eine Sondersitzung der Fraktion in der parlamentarischen Sommerpause geben, kündigte CDU-Chef Merz in einer Sitzung des Parteipräsidiums an. Merz hat außerdem erklärt, er habe sich mit CSU-Chef Söder auf dieses Vorgehen verständigt. Spahn war am Samstag als Fraktionschef zurückgetreten. Er wurde auch aus den eigenen Reihen dafür kritisiert, dass er mit Hilfe einer Leihmutter aus den USA ein Kind bekommen hat. Die Zahl der registrierten Straftaten im öffentlichen Nahverkehr in Berlin ist im vergangenen Jahr gesunken. Insgesamt hat die Polizei knapp 13.600 Straftaten in Bussen, Bahnen und an Haltestellen aufgenommen. Das sind rund 12% weniger als 2024, heißt es von der Innenverwaltung auf Anfrage der Grünen. Die häufigsten Delikte waren Körperverletzung, Beleidigung und Diebstahl. Lediglich bei den Sexualdelikten gab es einen Anstieg um 33 Fälle auf 421. Die Grünen-Verkehrsexpertin Kapek fordert daher Bahnabteile, die Frauen und nicht-binären Personen vorbehalten sind. Der Eintritt des Zugunternehmens Italo in den deutschen Fernverkehrsmarkt wird konkreter. Die Italiener haben jetzt nach eigenen Angaben beim Zughersteller Siemens 26 Hochgeschwindigkeitszüge bestellt. Der Vertrag hat ein Volumen von rund 3 Milliarden Euro und enthält außerdem die Option auf 14 weitere Züge. Aus Rom Anna Giordano.
10: Die Züge vom Typ Velaro sollen im Siemenswerk in Krefeld gebaut werden. Sie haben eine Höchstgeschwindigkeit von 320 km/h. In jedem Zug soll es laut Italo einen Speisewagen und schnelles Internet geben. Italo gibt auch schon bekannt, wo seine Züge ab 2028 verkehren sollen, nämlich auf den Hauptkorridoren München-Köln-Dortmund sowie München-Berlin-Hamburg. Möglich macht den Einstieg von Italo eine neue Quotenregelung der Bundesnetzagentur zur Stärkung des Bahnwettbewerbs, gegen die Deutsche Bahn allerdings rechtliche Schritte prüft.
9: Die Modeplattform Zalando baut an ihrem Sitz in Berlin offenbar weitere Stellen ab. Wie das Unternehmen mitteilte, geht es dabei nicht um Kündigungen, sondern um einvernehmliche Aufhebungsverträge. Laut einem Bericht des Handelsblatts ist der Abbau von rund 200 Stellen in der Hauptstadt geplant. Diese Angaben wollte das Unternehmen auf Anfrage nicht bestätigen. In Berlin ist an das gescheiterte Attentat auf Adolf Hitler heute vor 82 Jahren erinnert worden. Der Umsturzversuch der Widerständler um Klaus Schenk, Graf von Stauffenberg, misslang. Doch in derselben Nacht wurden viele von ihnen im Bendlerblock erschossen. Das Gebäude ist heute Sitz des Verteidigungsministeriums. Bei der Gedenkstunde dort sagte Bundesbildungsministerin Prien, der Widerstand erinnere daran, dass Demokratie nicht allein durch Institutionen geschützt werde. Der chinesische Online-Händler AliExpress muss 550 Millionen Euro Strafe zahlen. Die EU-Kommission beschuldigt das Unternehmen, illegale Produkte zu verkaufen. Das sind konkret gefährliche, giftige oder gefälschte Erzeugnisse. Aus Brüssel, Katrin Schmidt.
11: AliExpress hat laut den Analysen der Kommission keine ausreichende Risikobewertung vorgenommen. Es gäbe viel zu wenig Personal, um die Überprüfung von illegalen Produkten sicherzustellen. So funktioniere das gesamte System zur Erkennung und Entfernung dieser Produkte nicht ausreichend. Zuletzt blieben etwa laut Kommission rund 7 Millionen Produkte, von Fälschungen über unsicheres Spielzeug bis hin zu gefährlichen Kosmetika, weiterhin online verfügbar, obwohl sie bereits als illegal gemeldet wurden. Die betroffenen Händler würden außerdem häufig weder geblockt noch sanktioniert.
9: Hertha BSC trauert um seinen ehemaligen Kapitän Holger Brück. Wie der Fußball-Zweitligist mitteilte, starb der frühere Abwehrspieler gestern im Alter von 78 Jahren. Brück spielte von 1972 an 9 Jahre für die Berliner und wurde 75 in der Bundesliga Vizemeister. Außerdem wurde am Nachmittag bekannt, dass die englische Fußballlegende Kevin Keegan im Alter von 75 Jahren gestorben ist. Als Spieler wurde Keegan 3-mal englischer Meister und 1-mal Europapokalsieger mit dem FC Liverpool, bevor er 1977 zum HSV wechselte, für den er 3 Jahre spielte. Das Wetter: bis zum Abend nach Süden durchziehende Schauer, später von Norden ein paar Auflockerungen. Zurzeit in Berlin-Wannsee 18 und in Köpenick 19 Grad, in Wittstock-Dosse 15 und in Mannschnum-Oderbruch 21 Grad. Nachts dichte Wolken und einzelne Schauer 13 bis 10 Grad. Morgen abwechselnd Sonne und lockere Wolken, vereinzelt Regen bei 22 bis 24 Grad. Die Zeit 17.46 Uhr.
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4: Sabine Dahles für Sie im Studio. Ich grüße Sie ganz herzlich. Jens Spahn, Fraktionsvorsitzender. So steht es noch auf der Internetseite von Jens Spahn. Fraktionsvorsitzender ist er seit Sonnabend aber gar nicht mehr. Er ist zurückgetreten aufgrund der Debatte um seine Vaterschaft per Leihmutter in den USA. Die CDU-CSU-Bundestagsfraktion will in der kommenden Woche über die Nachfolge entscheiden. Am Mittwoch, den 29. Juli, gibt es eine Sondersitzung. Ja, und mal sehen, was dann aus Jens Spahn wird. Hauptstadtkorrespondent Georg Schwarte sagt uns mal, was ihm alles zu Jens Spahn einfällt.
12: Machtmensch. Das sagen einige, wenn sie an diesen Jens Spahn denken. 2018, da war er gerade Gesundheitsminister, sagte er, bekannt bin ich jetzt, beliebt muss ich noch werden. Markus Söder lobte Spahn mal auf Söder-Art, bei der ein Lob gallig nachhallt.
13: Jens ist 360 Grad anspielbar, für jedes Thema ein echter Allrounder. Und ja, das will ich auch sagen, er kann auch loyal.
12: Er kann auch loyal, aber kann offenbar auch anders, klingt er durch. Er hielt zuletzt März den Rücken frei und saß dem Kanzler trotzdem im Rücken. Das Kanzleramt verlockend. Spahn wollte immer etwas mehr. 2002, mit 21 jüngster Abgeordneter der CDU.
14: Aufgewacht als Abgeordneter mit einer neuen Aufgabe, das ist erstmal ein neues Feeling.
12: Das neue Feeling ist jetzt 24 Jahre her. 2015 Staatssekretär unter Schäuble, der schützt und schult ihn. 2017 dann Minister unter Merkel.
15: Herr Jens Spahn, Bundesminister für Gesundheit.
12: Aber auch Merkel guckte gelegentlich misstrauisch auf ihn, lobte trotzdem.
16: Ich finde, dass Jens Spahn einen tollen Job macht, gerade in einer schwierigen Situation, wenn ich mir das als Regierungschefin erlauben darf.
12: Sie durfte. Corona macht Spahn noch bekannter. Beliebter er nicht.
17: Naja, eine Pandemie ist für den Gesundheitsminister kein Schonwaschgang.
12: Da war der Maskendeal. Die erste dicke Delle im Blech eines Ministers, der immer mehr wollte, auch Masken.
18: Alle haben gesagt, beschafft Masken. Wir brauchen dringend Masken.
12: Spahn übersteht auch das. Sein Satz aus der Pandemie wird zum geflügelten Wort.
19: Dass wir miteinander wahrscheinlich viel werden verzeihen müssen in ein paar Monaten.
12: Die Leihmutterschaft jetzt aber haben sie ihm nicht mehr verziehen. Die Wut wuchs 3 Tage lang. Doppelmoral, Glaubwürdigkeit, aber auch eine Portion Zahltag-Mentalität bei manchen, denen dieser Jens Spahn lange schon zu hart, zu schneidig, zu glatt und zu sehr Machtmensch war. Der Landesvorsitzende der CDU Mecklenburg-Vorpommern fordert als erster den Rücktritt. Ausgerechnet Spahn verletzt das, sagt er im Podcast Ronzheimer.
20: Zuerst einmal hätte ich mir gewünscht, ich kenne jetzt Daniel Peters auch schon viele Jahre, wenn er sich einfach mal bei mir gemeldet hätte und wir vielleicht erst einmal gesprochen hätten.
12: Das war ein paar Stunden vor seinem Rücktritt. Dabei war er sonst oft doch sehr hart.
21: Wissen Sie, die Deutschen wollen doch nicht wissen, wie es uns geht beim Regieren.
12: Ihm meistens ganz gut. Spätestens als Merz ihn zum zweitwichtigsten Mann der Union machte, Fraktionschef.
22: Auf dem Sofa der Maximalposition ist es zwar bequem, aber eben auch einsam.
12: Jetzt ist es sehr einsam um ihn geworden. Mit 46 wieder da, wo er mit 21 anfing. Einfacher Bundestagsabgeordneter. Warum er, der Machtmensch, nicht bemerkte, dass durch die Leihmutterschaft der private Spahn den Politiker Spahn Lügen strafte?
23: Keine Ahnung. In eigener Sache bist du ein schlechter Anwalt,
12: sagt CDU-Urgestein Wolfgang Bosbach. Ob sich der Machtmensch Spahn jetzt schweigend auf die Hinterbänke des Bundestags zurückzieht?
24: Ich wüsste genau, wie ich hier eine Rede halten muss, damit der ganze Saal auf dem Stuhl steht und tobt.
12: Hat er mal gesagt, als es noch gut lief. Jetzt tobt allenfalls noch die Debatte über ihn und darüber, wer ihm wohl nachfolgt.
4: Genau, und genau diese beiden Themen, nämlich die Debatte über ihn und wer ihm wohl nachfolgt, das bespricht mein Kollege Yasser Speck in einer Viertelstunde mit unserer Hauptstadtkorrespondentin.
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4: Die Bahnhofspassage in Bernau ist seit mehr als 3 Jahren ein Sorgenkind. Händler ziehen aus, es wird nicht renoviert, die Anlage verfällt. Und es gibt seit langem Querelen mit dem Eigentümer. Jetzt hat sich offenbar doch was bewegt. RBB-Reporter Georg Stefan Russeff weiß mehr.
25: Von außen wirkt die Bernauer Bahnhofspassage noch einigermaßen passabel. Doch zu Jahresbeginn stand sie kurz vor dem Aus. Jahrelang hatte der damalige Eigentümer das Gebäude im Inneren vernachlässigt. Auch der Brandschutz entsprach nicht mehr den Anforderungen. Eine Schließung drohte. Und Besucher der Bernauer Bahnhofspassagen realisierten:
26: Ein Ladenbesitzer nach dem anderen verlässt das Center.
27: Man sieht ja auch überall bei den Platten, die sind ja auch kaputt, kommt ja auch überall Wasser von der Decke runter.
28: Es ist teilweise gruselig, wenn man im Fahrstuhl stecken bleibt oder das Licht ausgeht und trotzdem brauchen wir es.
25: Die Passagenschließung ist mittlerweile vom Tisch, auch weil am Brandschutz gearbeitet wurde. Außenstände, die Müllgebühren wurden gezahlt. Ladenbetreiber wie Optikermeister Holm Kastek haben lange dafür gekämpft.
29: Wir hatten die Kuh vom Eis und das war das Wichtigste. Und letztendlich spielt nur eins eine Rolle, dass hier offen ist, dass Leute kommen. Und es kommen Leute. Man sieht, es ist Bewegung da. Es ist viel mehr Bewegung da, als es im Januar beispielsweise noch war.
25: Vor kurzem wurde die Bahnhofspassage verkauft an einen auf Malta ansässigen Fonds. Der neue Eigentümer hat bereits erste Reparaturen veranlasst. Das neue Gebäudemanagement erklärte gegenüber dem RBB telefonisch, das Center solle aufgrund seiner Top-Lage am Bernauer Bahnhof weiterentwickelt werden. Die Passage verfüge über großes Potenzial. Ähnlich sieht es auch Bernaus Bürgermeister André Stahl.
30: Ich bin jetzt natürlich kein Bausachverständiger, aber es wird schon mehrere Millionen Investitionen kosten, allein die Rolltreppen, die Aufzüge, die Eingangssituation und das Dach instand zu setzen bzw. dauerhaft so herzustellen, dass es vernünftig funktioniert.
25: Genau das hat das neue Center Management laut Bernaus Bürgermeister nun versprochen. Der Zeitraum, wann alles wieder schick sein soll, wurde bisher aber nicht genannt.
4: Es tut sich was in der Bernauer Bahnhofspassage. 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Scrollen, chatten, Videos schauen, dass Handys uns oft ablenken, darüber sind sich alle einig. Auch in Deutschland wird ja über ein generelles Handyverbot an Schulen diskutiert. Einen sehr strikten Weg geht Singapur. Unsere Korrespondentin Ines Burkhardt schildert, welche Regeln da gelten.
0: Es ist geschafft. Ist Geschichte wichtig für mich oder nicht? Diese Frage hat eine Schülerin gerade in einem Englischreferat beantwortet und erntet tosenden Beifall von ihrer Klasse. Es ist warm hier im vierten Stock der St. Joseph's Convent Mädchenschule im Norden Singapurs. Ventilatoren rotieren an der Decke, die Fenster sind weit geöffnet, aber trotzdem lässt die schwüle Nachmittagshitze einige der Mädchen gähnen. Jede Schülerin hat vor sich auf einem kleinen Tisch einen Laptop stehen, den sie zum Lernen mit nach Hause nimmt und den sie während des Unterrichts nutzt, erklärt Schulleiterin Valerie Pinto.
1: So the teacher has her own monitor.
0: Die Lehrerin sieht auf ihrem eigenen Bildschirm alle Laptop-Displays der Mädchen. Außerdem sind bestimmte Websites und Apps für die Mädchen gesperrt.
1: That are blocked, which the girls are not able to use as well.
0: Die Laptops sind die einzigen elektronischen Geräte im Klassenzimmer. Ihre Handys müssen die Schülerinnen morgens um 7.20 Uhr einschließen, kurz vor der Versammlung der gesamten Schule. Am Eingang jedes Klassenzimmers steht ein großer Schrank mit 30 Schließfächern. Jedes Fach ist mit einem Namen beschriftet.
1: An announcement will come on.
0: Es kommt dann eine Durchsage. Um euch beim Lernen zu helfen und damit ihr euch über den Tag konzentrieren könnt, legt eure Handys jetzt bitte in die Schließfächer. Die Lehrkraft stellt sicher, dass jede ihr Handy hineinlegt und schließt am Ende den Schrank ab.
1: And then finally close the cabin.
0: Auch während der Pausen und der Nachmittagsaktivitäten, Sport, Theater oder Chor, bleiben die Handys weggeschlossen. Früher spielten viele Schülerinnen während der Pausen Spiele auf ihren Smartphones. Jetzt sei viel mehr Interaktion zwischen den Schülerinnen zu beobachten, erzählt Pinto. Als die Schulleiterin die neuen Regeln bei einem Elternabend erklärte, habe es viel Applaus gegeben. Lehrerin Ganka Pereyasmami meint, dass sich ihre Schülerinnen seit Einführung der strengeren Regeln besser aufs Lernen konzentrieren können.
1: They're not tempted to go and take their phones at any point.
0: Sie kommen erst gar nicht in Versuchung, zwischendurch mal eben ihr Handy zu checken. Weil die Versuchung weggefallen ist, gibt es weniger Ablenkung und die Konzentration im Unterricht hat sich spürbar verbessert.
1: The focus during lessons has improved.
0: Die 16-jährige Schülerin Mabel nickt. Keine Handys im Unterricht, von dem Konzept ist Mabel mittlerweile überzeugt.
2: It's really important that we set some guidelines.
0: Die Regeln helfen uns wirklich dabei, uns zu fokussieren, ganz ohne die Ablenkung durch Mobiltelefone und soziale Medien im Allgemeinen. Mabels Rat für Deutschland: Es sei nicht einfach, strenge Regeln für Handys einzuführen. Erstmal werde es einigen Widerstand geben. Aber langfristig würden alle Schülerinnen und Schüler profitieren. Da ist sie sich sicher.
4: Korrespondentin Ines Burkhardt hat eine handyfreie Schule in Singapur besucht.
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4: Noch gar nicht veröffentlicht und schon ausgezeichnet. Der neue Roman von Ingo Schulze mit dem Titel Das Wasser im August erscheint erst Ende August. Aber seit heute steht bereits fest, dass der gebürtige Dresdner dafür den diesjährigen Uwe Jonsson-Preis erhält. Kulturreporter Axel Seitz.
3: In seinem neuesten Roman begibt sich Ingo Schulze nach Mecklenburg, in eine Region, die auch für Uwe Jonsson und sein Werk entscheidend war.
6: Wie er gesagt hat, die dicht umwaldete Seenplatte Mecklenburgs. Und in dem Roman kommen Städte vor wie Güstrow, wie Neubrandenburg, Penzlin. Und das Interessante an dem Roman besteht unter anderem darin, dass er eine ganz spannende Konstruktion entwirft. Denn es handelt sich ja eigentlich um eine Erzählung in der Erzählung.
3: Der Literaturwissenschaftler Carsten Gansel gehört zur Jury des Uwe Jonsson-Preises.
6: Wir haben hier also einen Ich-Erzähler, der um die 60 ist. Und dieser Ich-Erzähler, der wird zu einer Lesung eingeladen und präsentiert dort eine Novelle, die 45 Jahre zuvor im Jahr 1979 spielt. Und auf diese Weise gelingt es Ingo Schulze, Gegenwarts- und Vergangenheitsebene miteinander zu verknüpfen. Und nun die spannende Frage, wer ist nun die Hauptfigur in dieser Novelle? Das ist ein 16-jähriger Oberschüler aus Dresden, der erste Schritte zum Schriftsteller sich vorgenommen hat, zu gehen.
3: Ingo Schulze wurde im Dezember 1962 in Dresden geboren, war somit 1979 im gleichen Alter wie der Ich-Erzähler. Für Carsten Ganzel hat sich beim Lesen des Romans ergeben,
6: dass der Roman sicherlich, sagen wir mal, autobiografisch aufgeladen ist, aber dass sich zum Ende des Textes die Frage stellt, ob das, was dort erzählt worden ist, in der Novelle nicht letztlich doch eine Erfindung, also Fiktion ist.
3: Die mit 20.000 Euro dotierte Auszeichnung verleihen die Mecklenburgische Literaturgesellschaft, der Humanistische Verband Berlin-Brandenburg und die Berliner Rechtsanwaltskanzlei Genz und Partner. Die Jury hatte aus rund 70 eingereichten Texten auszuwählen. Der Uwe-Jonsson-Preis wird seit 1994 vergeben. Unter anderem wurden Walter Kempowski, Christa Wolf, Christoph Hein und zuletzt 2024 Iris Wolf geehrt. Dass jemand den Uwe-Jonsson-Preis bekommt, obwohl sein Buch noch gar nicht erschienen ist, kam, so Carsten Ganzel, auch schon in der Vergangenheit vor.
6: Ich erinnere mich daran, dass beispielsweise als Uwe Tell kam 2008 den Uwe-Jonsson-Preis bekommen hat, wir auch nur das Manuskript und die Druckfahnen vorliegen hatten. Und es war auch bei Lutz Seiler, soweit ich in meiner Erinnerung richtig liege, der Fall.
3: Ingo Schulze wird seiner überreicht am 18. September im Rahmen der diesjährigen Uwe-Jonsson-Tage, dann in der Landesvertretung Mecklenburg-Vorpommern in Berlin.
4: Also, der Uwe-Jonsson-Preis geht in diesem Jahr an den Schriftsteller Ingo Schulze für den Roman Das Wasser im August. Und das Wetter im Juli, da haben wir in Berlin und Brandenburg jetzt zwischen 17 und 19 Grad in Berlin und 17 Grad meldet Frankfurt oder Cottbus 19 Grad. Bis zum Abend ziehen die dicken Wolken Richtung Süden ab und dahinter dann locker bewölkt. Heute Nacht geht's runter auf 13 bis 10 Grad. Hier jetzt Jonas Ziegler und Yasser Speck fassen Ihnen alles zusammen, was heute wichtig ist. Sabine Dalsach, Ade.
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7: A11 Stettin Richtung Berlin zwischen Bernau Süd und Dreieck Barnim ist nach einem Unfall die rechte Spur gesperrt. A13 Dresden Richtung Berlin zwischen Karlau und Kittlitz liegen Gegenstände. A19 Rostock Richtung Dreieck Wittstock-Dosse zwischen Rastplatz Eldetal und Wittstock Behinderungen nach einem Unfall. A24 Hamburg Richtung Berlin zwischen Neuruppin und Neuruppin Süd Sperrung nach einem Unfall. Vor der Abfahrt stehen Sie eine halbe Stunde im Stau. Stadtverkehr Berlin, Stadtring 100, jeweils 10 Minuten länger dauert es an Baustellen. Richtung Wedding zwischen Innsbrucker Platz und Schmargendorf und Richtung Treptow zwischen Detmolder Straße und Albuinstraße.
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7: Um 18 Uhr mit Jonas Ziegler. Der neue britische Premierminister Burnham hat nach seinem Amtsantritt einen 10-Jahres-Plan angekündigt, um das Land wieder stabiler zu machen. Der Sozialdemokrat kündigte unter anderem eine Reform des Bildungssystems, eine Stärkung der Industrie und den Bau von Sozialwohnungen an. Als Ziel rief er unter anderem ein Ende der Obdachlosigkeit im Land aus. Burnham ist der 7. britische Regierungschef in 10 Jahren. Die CDU-CSU-Bundestagsfraktion will am Mittwoch kommender Woche über die Nachfolge für den zurückgetretenen Fraktionschef Spahn entscheiden. Dazu werde es eine Sondersitzung der Fraktion noch in der Sommerpause geben, kündigte CDU-Chef Merz an. Aus dem Hauptstadtstudio Birte Sönnigsen.
8: Friedrich Merz und Markus Söder werden jetzt weiter über die Nachfolge beraten. Denn traditionell machen der CDU-Chef und der CSU-Chef einen gemeinsamen Vorschlag. Als mögliche Spahn-Nachfolger gelten etwa Kanzleramtschef Thorsten Frey, der stellvertretende Fraktionsvorsitzende Günther Krings aus Nordrhein-Westfalen und CSU-Innenminister Alexander Dobrindt.
7: Die Modeplattform Zalando baut an ihrem Sitz in Berlin offenbar weitere Stellen ab. Wie das Unternehmen mitteilte, geht es dabei nicht um Kündigungen, sondern um einvernehmliche Aufhebungsverträge. Laut einem Bericht des Handelsblatts ist der Abbau von rund 200 Stellen in der Hauptstadt geplant. Diese Angaben wollte das Unternehmen auf Anfrage nicht bestätigen. Der Eintritt des Zugunternehmens Italo in den deutschen Fernverkehrsmarkt wird konkreter. Die Italiener haben jetzt nach eigenen Angaben beim Zughersteller Siemens 26 Hochgeschwindigkeitszüge bestellt. Der Vertrag hat ein Volumen von rund 3 Milliarden Euro. Aus Rom, Anna Giordano.
8: Italo gibt auch schon bekannt, wo seine Züge ab 2028 verkehren sollen, nämlich auf den Hauptkorridoren München-Köln-Dortmund sowie München-Berlin-Hamburg. Möglich macht den Einstieg von Italo eine neue Quotenregelung der Bundesnetzagentur zur Stärkung des Bahnwettbewerbs, gegen die die Deutsche Bahn allerdings rechtliche Schritte prüft.
7: Hertha BSC trauert um seinen ehemaligen Kapitän Holger Brück. Wie der Fußball-Zweitligist unter Berufung auf Brücks Familie mitteilte, starb der frühere Abwehrspieler gestern im Alter von 78 Jahren. Brück spielte von 1972 an insgesamt 9 Jahre für die Berliner. In fast 400 Pflichtspielen erzielte er dabei 39 Tore. 1975 wurde er mit Hertha Bundesliga-Vizemeister. Soweit die Nachrichten. Das Wetter abends nach Süden abziehende Schauer, später von Norden auflockernd. Zurzeit in Berlin-Pankow 17 und in Schönefeld 20 Grad. Böiger Wind aus West. Nachts dichte Wolken und einzelne Schauer 13 bis 10 Grad. Morgen mal Sonne, mal Wolken, vereinzelt Regen bei 22 bis 24 Grad. Die Zeit, es ist 18.03 Uhr.
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9: Hier ist Jasser Speck. Guten Abend. Die CDU-CSU-Bundestagsfraktion ist heute zu einer Präsidiumssitzung zusammengekommen, um über die Nachfolge von Jens Spahn zu beraten. Er war am Samstag ja von seinem Amt als Fraktionsvorsitzender zurückgetreten. Die Sitzung ist jetzt vorbei und darüber spreche ich jetzt mit unserer Hauptstadtkorrespondentin Katrin Aue. Guten Abend.
10: Hallo.
9: Mit welchen Ergebnissen ist die Sitzung der Union denn heute zu Ende gegangen?
10: Ja, nach allem, was wir hören, gibt es nach wie vor keinen konkreten Namen für den Fraktionschefposten. Darauf wird ja jetzt gewartet. An einem gemeinsamen Vorschlag wird noch gearbeitet, heißt es aus dem Präsidium. Aber es wurde dort ja immerhin ein Termin bekannt gegeben. Am Mittwoch nächster Woche soll in einer Sonderfraktionssitzung dann ein neuer Fraktionschef oder eine Chefin gewählt werden. Also zumindest mal der Termin steht fest.
9: Der Termin steht also. Das heißt, einen neuen Fraktionsvorsitzenden gibt es noch nicht. Aber wer ist denn aktuell noch im Rennen um diesen Job?
10: Da wird weiter wild spekuliert. Ich nenne mal ein paar Namen. Thorsten Frey gilt als ein Top-Favorit. Als Kanzleramtschef organisiert er als rechte Hand von Friedrich Merz die Regierungsgeschäfte. Er gilt auch seit längerem als Vertrauter von Friedrich Merz. Das könnte für ihn sprechen. Dann gibt es noch Carsten Linnemann, der als Generalsekretär der CDU dem Kanzler quasi den Rücken frei hält. Auch er ist vermutlich nicht ganz ungeeignet für den Job aus Parteisicht. Und sogar ein CSU-Politiker wird immer mal genannt, Alexander Dobrindt, Bundesinnenminister. Aber nochmal, wir bewegen uns hier wirklich im Bereich der Mutmaßung.
9: Mhm. Bis jetzt hat in der Geschichte der Union nur eine Frau diese Rolle inne gehabt. Angela Merkel war das. Gibt es denn jetzt Anwärterinnen auf den Job oder ist die CDU an der Spitze ein reiner Männerclub?
10: Ja, ein Name kursiert tatsächlich, nämlich Nina Wagen, die Gesundheitsministerin. Ob sie sich aber selbst auch als Anwärterin sieht, wie sie es formuliert haben, das ist unbekannt. Aber ja, sonst ist diese Liste der möglichen Kandidaten, die kursiert, wirklich eine reine Männerveranstaltung.
9: Jetzt in der CDU-Fraktion soll noch ein weiterer Politiker per Leihmutter Vater geworden sein. Ich spreche vom Drogenbeauftragten der Bundesregierung, Hendrik Streeck. Das kursiert seit April. Wieso scheint ihm da aber offenbar niemand fehlende Glaubwürdigkeit vorzuwerfen im Gegensatz zu Jens Spahn?
10: Also dazu muss man jetzt erstmal sagen, dass bis heute keine Bestätigung darüber existiert, dass das Kind von Hendrik Streeck tatsächlich von einer Leihmutter ausgetragen wurde. Das hat sein Büro heute auch nochmal auf unsere Anfrage hin betont. Man habe nur die Elternschaft von Streeck bestätigt, damals im April, mehr nicht. Alles andere seien Spekulationen. Das ist mal das eine. Aber das andere ist auch, Hendrik Streeck hat eben bei weitem nicht so eine herausgehobene Rolle in der Union, wie Jens Spahn sie hatte. Und das dürfte auch noch eine Rolle gespielt haben, warum das Thema deshalb nicht so diskutiert wurde.
9: Ein neuer oder eine neue Fraktionsvorsitzende würde ja mitten in der Sommerpause jetzt starten, wenn kommenden Mittwoch die Person feststeht. Wie schätzen Sie denn diesen Startzeitpunkt ein? Ist es gut, weil ein langsamer Start, oder eher ungünstig, weil man nicht direkt loslegen kann?
10: Naja, ich würde sagen, man kann schon direkt loslegen, man muss wahrscheinlich sogar. Ja, es ist parlamentarische Sommerpause, ein bisschen Schonfrist könnte er oder sie deshalb schon haben. Aber es sind ja einige weitere größere Reformvorhaben in der Pipeline der Regierung. Da wird auch über den Sommer in der Koalition dran gearbeitet. Und da schadet es wirklich nichts, wenn jetzt schon die Brücken zum Koalitionspartner gebaut werden. Das ist ja so der Job des Fraktionschefs. Also wer auch immer den Job übernimmt, muss seine oder ihre Sommerferien wohl eher vergessen.
9: Ja, Informationen waren das von Katrin Auer aus dem Hauptstadtstudio. Vielen Dank.
10: Gerne.
9: 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Am 20. Juli 1944 wollte eine Widerstandsgruppe aus zivilen und militärischen Kreisen Adolf Hitler töten und eine neue Regierung etablieren. Der Versuch scheiterte. Heute wurde in Berlin daran erinnert. Der Tag verlief aber nicht ohne Konflikte, wie Isabel Karras aus dem Hauptstadtstudio berichtet.
11: Musik, Reden, Kranzniederlegung. Auch wenn der Ablauf jedes Jahr ähnlich ist, der Ort, an dem die Bundesregierung an die Widerstandskämpferinnen und Kämpfer gegen das NS-Regime erinnert, verliert nie etwas von seiner Wirkung. Bundesbildungs- und Familienministerin Karin Prien sagt:
13: Der Bendlerbarock ist ein Ort, an dem aus Haltung eine mutige Tat wurde. Ob unsere Generation oder nachfolgende Generation je vor einer vergleichbaren Entscheidung stehen werden, wir wissen es nicht.
11: Vor 82 Jahren, am 20. Juli 1944, haben Klaus Schenk, Graf von Stauffenberg und seine Mitstreiterinnen und Mitstreiter versucht, Adolf Hitler zu töten und das NS-Regime zu stürzen. Der Versuch scheiterte. Stauffenberg und andere Beteiligte wurden noch in derselben Nacht im Bendlerblock erschossen. Aus dem Widerstand, den sie und andere geleistet haben, zieht Prien folgende Lehre.
13: Eine Demokratie bleibt nur dann stark, wenn genügend Menschen den Mut haben, sich einzubringen. Lange. Bevor außergewöhnlicher Mut erforderlich wird.
11: Wer Widerstand gegen das NS-Regime geleistet hat, gehörte dabei längst keiner Gruppe mit einer gemeinsamen politischen Überzeugung an. Daran erinnert der Vorstandsvorsitzende der Stiftung 20. Juli 1944, Robert von Steinau-Steinrück.
14: Die Gegnerschaft zu Hitler einte Menschen, die sich in normalen politischen Zeiten vermutlich nicht einmal auf der Straße gegrüßt hätten.
11: Für Karin Prien ist Widerstand auch Teil ihrer eigenen Familiengeschichte. Ihr jüdischer Großvater habe die Verfolgung durch die Nationalsozialisten mit viel Glück und dank der Hilfe sogenannter stiller Heldinnen und Helden überlebt.
13: Dass es Menschen gab, die diesem Unrechtsregime widerstanden, war auch für meine Familie überlebenswichtig.
11: Haltung entstehe lange vor der Bewährungsprobe. Sie beginne im Alltag, in Familien, in der Schule, in Vereinen und Betrieben, sagte die CDU-Politikerin. Gerade deshalb müsse Erinnerung lebendig bleiben und auch Menschen erreichen, die keinen persönlichen Bezug zur NS-Zeit mehr haben.
13: Erinnerung, ja, braucht zeitgemäße Formen. Digitale Technologien können dabei helfen und Geschichte neu zugänglich machen. Doch sie werden nicht die persönliche Auseinandersetzung, übrigens auch mit den Nachkommen der Opfer und die Begegnung mit authentischen Orten, ersetzen.
11: Nach dem offiziellen Teil der Gedenkfeier kam es zu einem Zwischenfall. Wie in mehreren Videos zu sehen ist, versuchte ein Großneffe des NS-Widerstandskämpfers Dietrich Bonhoeffer, einen Blumenkranz der AfD-Bundestagsfraktion zu entfernen. Der Mann begründete sein Vorgehen gegenüber der deutschen Presseagentur damit, viele Nachkommen der Widerstandskämpferinnen und Kämpfer empfänden große Wut darüber, dass die AfD an diesem Ort Kränze niederlege. Götz Frömming, parlamentarischer Geschäftsführer der AfD-Fraktion, spricht gegenüber dem ARD-Hauptstadtstudio von einer unwürdigen Störung des Gedenkens.
9: In Berlin wurde heute im Bendlerblock den Widerstandskämpfern des 20. Juli 1944 gedacht. Das war dazu aus dem Hauptstadtstudio Isabel Karras. Großbritannien bekommt den nächsten Regierungschef. Heute hat Andy Burnham das Amt von Keir Starmer offiziell übernommen. Nach einer desaströsen Kommunalwahl hatte der das Vertrauen seiner Partei verloren. Burnham hat eine schwierige Aufgabe vor sich. Er ist bereits der 7. Premierminister in nur 10 Jahren. Bejubelt wurde er heute aber trotzdem, berichtet unsere Korrespondentin Lisa Maria Röhling aus London.
15: Schon der Start in der 10 Downing Street eher ungewöhnlich. Als Andy Burnham, begleitet vom Applaus seiner Anhänger, sich vor der bekannten schwarzen Tür des Regierungssitzes positioniert, steht da kein Rednerpult. Der 7. britische Premierminister in 10 Jahren bricht direkt in der ersten Stunde seiner Amtszeit bei seiner ersten Rede mit den gängigen Traditionen und will ein Zeichen setzen. Die Menschen haben Politik satt. Ich höre euch. Ich will ehrlich sein, wir waren nicht gut genug, wir müssen besser werden und das werden wir. Andy Burnham wird an der Downing Street von Freunden, Unterstützern und Wegbegleitern aus seiner Zeit als Bürgermeister in Manchester empfangen, umarmt seine Mutter, die in der Menge steht. Die, die hier versammelt sind, legen große Hoffnung in ihn. Nun muss er den Rest des Landes überzeugen.
12: Thank you very much.
15: Ungefähr 1,5 Stunden vorher verabschiedet sich Keir Starmer nach 2 Jahren im Amt. Bevor er sich auf dem Weg zum König macht, um offiziell zurückzutreten, spricht er ein letztes Mal vor der Downing Street Nummer 10 mit einem Rednerpult, das für ihn bereitgestellt wird. Er habe viel erreicht, sagt Starmer zum Abschied, habe Labour zurück in die Regierungsverantwortung geführt. Seine Bilanz durchweg positiv.
12: And I am confident that Britain is now stronger and fairer.
15: Großbritannien ist stärker und fairer als noch vor 2 Jahren. Unsere Wirtschaft ist stärker, unser öffentlicher Dienst zeigt einen Aufwärtstrend. Jeden Tag werden Kinder aus der Armut gerettet, die Immigration ist zurückgegangen, Verteidigung und Sicherheit sind gestärkt und unser Ruf auf der internationalen Bühne hat sich verbessert. Jetzt übergibt er an Andy Burnham, der sich großen Aufgaben verschrieben hat. Burnhams Fokus liegt in der Innenpolitik. Das hat er in den Wochen vor seiner Ernennung deutlich gemacht. Politik dezentralisieren und wieder näher an die Menschen ranholen, die Lebenshaltungskosten senken, die Wirtschaft ankurbeln, Versorgungsunternehmen in die öffentliche Hand zurückholen. Einen genauen Plan, wie das finanziell mit einem stark belasteten Haushalt funktionieren soll, gibt es nicht. Wir wollen den Menschen helfen, gut zu leben. Wir wollen einen präventiven Staat schaffen, in dem in den Erfolg der Menschen investiert wird und nicht für ihre Niederlagen bezahlt werden muss. Schon jetzt lesen sich seine Politik und seine Versprechen als Gegenangebot zu Reform UK, mit dem Ausblick zurück zu den sozialdemokratischen Wurzeln zu kehren. Ich werde die Sorge um die Menschen ins Zentrum von allem stellen, was ich tue. Ich werde alles in diese Aufgabe stecken und ich hoffe auf eure Unterstützung. Für etwas Unterstützung kann Andy Burnham auch aus Richtung der Konservativen hoffen. Deren Parteichefin Kemi Badenoch hat bereits am Morgen erklärt, dass sie beispielsweise bei einer Kürzung der öffentlichen Ausgaben bereit wäre, Burnham zu unterstützen. Ganz anders klingen dagegen konservative Medien und das rechtspopulistische Reform UK. Ihnen ist Burnham zu links, seine Pläne seien nicht finanzierbar. Und überhaupt, so Reform UK-Politiker Robert Jenrick, habe Burnham kein Mandat und müsse Neuwahlen ansetzen.
9: Das war aus London unsere Korrespondentin Lisa-Maria Röhling über den Wechsel des Premierministers in Großbritannien. Und jetzt der Sport mit Astrid Kretschmer.
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16: Mit Fußball, der Weltmeister ist mit dem goldenen Pokal im Gepäck in der Heimat gelandet, allerdings mit erheblicher Verspätung. Mehr als 1,5 Stunden später als geplant kam der Siegerflieger der Spanier am Nachmittag am Flughafen in Madrid an. Kapitän Rodri präsentierte nach der Ankunft auf der Gangway stolz die Trophäe. Die Ankunft am Terminal war der Auftakt eines Feiermarathons in der spanischen Hauptstadt. Im Zentrum von Madrid werden nach Behördenangaben heute bis zu 1 Million Menschen erwartet. Die deutsche Nationalmannschaft ist nach dem vorzeitigen Scheitern bei der Weltmeisterschaft in der Weltrangliste vom 10. auf den 12. Platz zurückgefallen. Das geht aus der neuesten Rangliste der FIFA hervor. Spanien übernahm nach dem 1:0-Sieg im Finale gestern auch die Führung in der Weltrangliste vor dem entthronten Champion Argentinien. Dritter ist weiterhin Frankreich. Auf Platz 4 folgt England. Zum Radsport. Bei der Tour de France wird die 15. Etappe gestern als der Tag der 1000 Geschichten eingehen. Florian Lipowitz erlebte einen Rückschlag, nächtliche Dopingkontrollen und schließlich das Drama um Jonas Vingegaard. Heute am Ruhetag war die Möglichkeit, vieles aufzuarbeiten. Holger Gersker.
17: Einer der gefragtesten Radprofis am 2. Ruhetag war einer, der gar nicht mehr antreten wird, der gestürzte 2-malige Toursieger Jonas Vingegaard. Trotz seines Schlüsselbeinbruchs sei er okay. Auch der Däne sprach über einen möglichen Zusammenhang mit der Dopingkontrolle tief in der Nacht vor dieser für ihn letzten Etappe. Vorwürfe formulierte er aber nicht. Die unabhängige Testagentur verteidigte auf ARD-Anfrage ihre Strategie und verwies auf konkrete, Zitat, Indikatoren, also Hinweise. Auch der Gesamtführende Tadej Pogacar wurde nachts geweckt. Allerdings machte die Agentur auch deutlich, dass die Kontrollen nicht als Beweis für Dopingverstöße interpretiert werden dürfen. Kein großes Thema war das Ganze im Pressegespräch mit dem aktuell 5. platzierten Florian Lipowitz und seinem Teamkollegen Remco Evenepoel, Poel, der die erste Alpenetappe gewonnen hat und jetzt Zweiter ist. Beide freuen sich auf die letzte Woche. Der Belgier vor allem auf seine Lieblingsdisziplin Zeitfahren direkt nach dem Ruhetag und Florian Lipowitz auf die beiden Etappen in die Radsport-Kultstätte Alpe d'Huez.
16: Soweit Holger Gerska. Und nochmal zurück zum Fußball. Die englische Legende Kevin Keegan ist tot. Der frühere HSV-Profi starb im Alter von 75 Jahren an den Folgen seiner Krebserkrankung. Keegan entwickelte nach seinem Wechsel nach Deutschland sich zu einer der prägendsten Figuren der Bundesliga. 1979 führte er den HSV zur Meisterschaft und wurde zweimal in Folge zu Europas Fußballer des Jahres gewählt. Und nochmal Fußball. Das Torhüterteam von Zweitligist FC Energie Cottbus ist komplett. Wie der Aufsteiger mitteilte, kommt Kevin Kratsch vom Regionalligisten Rot-Weiß Oberhausen. In den zurückliegenden 3 Saisons absolvierte Kratsch insgesamt 77 Pflichtspiele für die Oberhausener und blieb 28 Mal ohne Gegentor. Der 24-Jährige wechselt als Herausforderer in die Lausitz. Die Nummer 1 im Tor dürfte der ebenfalls neu verpflichtete Marcel Lottger sein. Soweit der Sport mit Astrid Kretschmer.
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9: Und hier ist der Tag in Berlin und Brandenburg. Ich bin Jasser Speck. Schön, dass Sie dabei sind. Die Berliner Landespolitik beschäftigt sich weiterhin mit der Frage, ob bei der Vergabe von Fördergeldern an Projekte gegen Antisemitismus alles rechtens verlaufen ist. Nach dem bisherigen Stand der Zeugenanhörungen im Untersuchungsausschuss sehen die Koalitionsfraktionen im Berliner Abgeordnetenhaus keine Grenzüberschreitung von Abgeordneten. Ihre Zwischenergebnisse haben CDU und SPD heute vorgestellt. Kirsten Buchmann berichtet.
18: Die Koalition sieht die Verantwortung bei der Kulturverwaltung. Diese habe bei der Fördermittelvergabe für Projekte gegen Antisemitismus rechtswidrig gehandelt, so der CDU-Abgeordnete Stefan Lenz. Aus Sicht des SPD-Abgeordneten Matthias Kollatz liegt die Verantwortung bei der ehemaligen Kultursenatorin Sarah Whittle-Wilson und deren Vorgänger Joe Cialo. Die Voten der oppositionellen Grünen und Linken für den Abschlussbericht stehen noch aus. Daniel Wesener von den Grünen kritisiert, der CDU-Abgeordnete Christian Goyni habe erheblichen Druck auf die Senatorin ausgeübt, ihre Entscheidung bei der umstrittenen Fördergeldvergabe zu fällen. Dagegen sieht der CDU-Abgeordnete Lenz bei Goyni keine Grenzüberschreitung und keine unzulässige politische Einflussnahme. Verwaltungen müssten standhalten und Nein sagen können, sagt Lenz. Ähnlich argumentiert der SPD-Abgeordnete Kollatz. Er kritisiert allerdings den Tonfall und fehlenden Respekt Goynis. Beide Abgeordnete Lenz und Kollatz finden, Verwaltungsmitarbeiter hätten im Vorfeld nicht deutlich genug darauf hingewiesen, dass es sich bei der umstrittenen Fördergeldvergabe um eine rechtswidrige Entscheidung handele.
9: Kirsten Buchmann war das aus unserer landespolitischen Redaktion. Die Zahl der antisemitischen Vorfälle in Brandenburg hat sich seit 4 Jahren annähernd verdoppelt. Das hat heute die Fachstelle Antisemitismus Brandenburg in ihrem aktuellen Monitoring-Bericht deutlich gemacht. RBB 24 Landespolitik-Reporter Thorsten Südow hat die aktuellsten Zahlen.
19: Im vorigen Jahr gab es rein rechnerisch nicht einen Tag, an dem kein antisemitischer Vorfall im Land Brandenburg registriert wurde. 461 Vorfälle, vom Tomatenwurf auf eine Jüdin in Oranienburg bis zu volksverhetzenden Rufen aus dem Gästeblock im Babelsberger Karl-Liebknecht-Stadion. Immer unverhohlener trete Antisemitismus zutage, berichtet Felix Klepzig von der Fachstelle Antisemitismus. Sie versteht sich als Erstanlaufstelle für Betroffene von Anfeindungen.
20: Gewaltaufrufe gegen Jüdinnen und Juden sowie Vernichtungsfantasien werden öffentlich geäußert. Nationalsozialismus und Holocaust stellen dabei häufig den Bezugsrahmen dar. Aussagen wie "tötet alle Juden" oder "dich sollte man vergasen" werden unverhohlen und laut wahrnehmbar gerufen. Zudem steigt die Zahl von Bedrohungen und körperlichen Angriffen.
19: Rund 45% der Vorfälle haben laut Fachstelle einen rechtsextremen Hintergrund. 84 Fälle gehen auf anti-israelischen Aktivismus zurück und in 10 Fällen wird von einem islamistischen Hintergrund ausgegangen. Der Monitoringbericht gibt für das vergangene Jahr 366 Fälle von verletzendem Verhalten und 43 gezielte Sachbeschädigungen an. Mit 76 gab es die meisten meisten antisemitischen Vorfälle im Landkreis Oberhavel. Der Antisemitismusbeauftragte des Landes Brandenburg, Andreas Büttner.
1: Also wir haben natürlich in Oberhavel die meisten Fälle, weil da die Gedenkstätten Ravensbrück und Sachsenhausen liegen. Die muss man mit einberechnen. Aktuell haben wir in Oranienburg aber auch ein Problem, insbesondere mit Scherereien, was aktuell stattfindet in mehreren Orten innerhalb Oranienburg, was gegen Jüdinnen und Juden gerichtet ist. Das macht uns gerade schon Sorgen. Wir beobachten das in enger Kooperation mit der Polizei.
19: Antisemitismus dürfe von der Gesellschaft nicht hingenommen werden, sondern es müsse gemeinschaftlich dagegen vorgegangen werden, fordert der Staatssekretär im Brandenburger Sozialministerium Johannes Wagner. In der Auseinandersetzung mit dem Antisemitismus setzen die Fachstelle und das Netzwerk Tolerantes Brandenburg auf Bildungsangebote an Schulen, aber auch bei der Polizei. Das reiche nicht aus, argumentiert Antisemitismusbeauftragter Büttner.
1: Ich glaube aber, dass es nicht nur eine Bildungsfrage ist, sondern es ist auch eine Machtfrage. Es ist eine Frage, wie viel wir einsetzen können, wie viel Personalressourcen wir einsetzen können, wie viel finanzielle Ressourcen wir einsetzen können, um auch gerade das, was im Internet rüberschwappt, dann auch tatsächlich bewältigen zu können, Gegennarrative entwickeln zu können, gegen das, was insbesondere in den sozialen Medien gerade stattfindet, weil wir sehen ja auch einen hohen Anteil an Vorfällen aus den sozialen Medien heraus.
19: Viele Jüdinnen und Juden fühlten sich nicht sicher in Brandenburg und sie hätten Furcht davor, in der Öffentlichkeit sichtbar zu werden, berichten Mitarbeiter der Fachstelle Antisemitismus in Potsdam. Mit dem Überfall von bewaffneten Hamas-Anhängern von Gaza aus auf Israel im Oktober 2023 seien die Anfeindungen hier häufiger geworden.
9: Das war RBB24 Landespolitik-Reporter Thorsten Südow über den neuen Monitoring-Bericht der Fachstelle Antisemitismus Brandenburg. Und Brandenburg ist dabei kein Einzelfall. Laut der Beobachtungsstelle RIAS gab es in Deutschland im letzten Jahr 24 antisemitische Vorfälle pro Tag. Schon im Frühjahr war es zu trocken in der Region. Das ging dann im Sommer genauso weiter. Den Flüssen in Brandenburg macht das zu schaffen. Besonders die Elbe und die Oder führen zurzeit ungewöhnlich wenig Wasser. Die Pegelstände der Havel und der Spree sehen aber vergleichsweise entspannt aus. Warum das so ist, darüber hat unser Reporter Felix Leitmeier unter anderem mit einem Berliner Gewässerexperten gesprochen.
21: Die Pegelstände der Gewässer in der Region, laut Cedric Ansorge vom Landesamt für Umwelt Brandenburg, sind sie teils historisch niedrig.
22: Es sind sowohl die Grundwasserstände sehr niedrig als auch die Abflüsse und Wasserstände in den Oberflächengewässern, also in den Flüssen, sehr niedrig und auch die Seen im Land, in denen wir die Pegelstände erfassen, haben historische Niedrigwasserstände.
21: Zwei Beispiele. 97 Zentimeter misst die Oder heute Morgen in Frankfurt, 73 Zentimeter die Elbe bei Lenzen. Für viele Frachtschiffe ist das zu wenig. Sie brauchen rund 1,5 Meter Wassertiefe, um sicher fahren zu können. Das Wasserstraßen- und Schifffahrtsamt Oder Havel erklärt, auf der Oder musste die Güterschifffahrt bereits teilweise eingestellt werden. Immerhin, die Pegel von Havel und Spree stehen im Vergleich höher. Der Grund laut Forscher Christian Wolter vom Leibniz-Institut für Gewässerökologie und Binnenfischerei, dort halten Stauwerke das Wasser zurück. An Oder oder Elbe fließt es dagegen deutlich schneller ab.
23: Das ist das Schicksal der freifließenden Flüsse, wenn das Wasser einmal weg ist, dann kommt doch nichts mehr nach. Oder und Elbe, die sind beide begradigt. Das heißt, Regen, wenn er fällt, fließt relativ schnell ab. Wir haben eine große Kapazität, Wasser abzuführen. Und Spree und Havel sind staureguliert. Und das führt dazu, dass dann im Sommer das Wasser eben einfach nicht mehr fließt. Es geht aber dann eben halt auch nicht verloren.
21: Doch ein Grund zur Entwarnung ist das nicht. Denn auch Spree und Havel leiden unter der anhaltenden Trockenheit, sagt Christian Wolter.
23: Hier haben wir jetzt das Problem, dass sich im Zuge des Klimawandels die Niederschläge verschieben, dass in den Wintermonaten mehr Niederschläge fallen und in den Sommermonaten weniger, sodass die Trockenperiode im Sommer länger ist und gerade im Raum Berlin-Brandenburg, wenn das Wasser dann einmal abgeführt ist über die Flüsse, kommt tatsächlich auch kaum noch was nach.
21: Was kann hier eine Lösung sein? Eine Möglichkeit wäre, Flüssen mehr Raum zu geben, damit Regenwasser länger gespeichert wird, etwa in Auen entlang der Flüsse.
23: Wir müssen beginnen, die begradigten Flussoberläufe wieder in ihr natürliches Bett zu entlassen, sodass der Fluss nicht mehr eingestreckter, gerader Lauf ist, sondern eben auch wieder Nebengerinne hat. Das führt alles dazu, dass das Wasser fließt. Der Fluss bleibt ein Fluss, aber er fließt langsamer.
21: Eine kurzfristige Lösung wäre das allerdings nicht. Fürs Erste dürfte das Niedrigwasser die Region noch weitere Sommer beschäftigen.
9: Unser Reporter Felix Leitmeier war das zu den niedrigen Wasserständen auf Oder und Elbe. Der Sitz des Kommandos des Heeres in Strausberg heißt Hardenberg-Kaserne. Warum eigentlich? Benannt ist sie nach Karl Hans Graf von Hardenberg, einem der Mitverschwörer des gescheiterten Hitler-Attentats vom 20. Juli 1944. Heute gab es dort eine Gedenkveranstaltung und unser Reporter Fred Pilarski war dabei.
0: An jedem Jahrestag wird auf dem Gelände der Strausberger Kaserne des militärischen Widerstands gedacht. An den Gedenktafeln für die Verschwörer von Stauffenberg und von Treskow legten Vertreter von Stadt und Bundeswehr auch in diesem Jahr Kränze nieder. Strausbergs Standortältester Sascha Zierold erinnerte in seiner Ansprache an das Schicksal des Attentäters Stauffenberg. Das eigene Gewissen zu befragen, Verantwortung zu übernehmen und Haltung zu zeigen, das seien Traditionen, die sich in der Bundeswehr fortsetzen, sagte der Brigadegeneral. Dem RBB sagte Zierold anschließend:
2: Klar ist, dass es hier um Werte geht und wir das Glück haben, dass wir in einer freiheitlich-demokratischen Grundordnung leben und dienen dürfen, aber dass wir uns diese Werte, die nicht von alleine in uns wirken, immer wieder bewusst machen.
0: Die Aufregung um den Witz des Kabarettisten Uwe Steimle wenige Tage zuvor spielte in den Ansprachen an diesem Tag keine Rolle. Steimle hatte auf einer AfD-Veranstaltung mit Bezug auf Bundeskanzler Merz gefragt, wo denn Stauffenberg bleibe, wenn man ihn mal brauche. Dazu Uwe Rosenberg, Mitarbeiter der Stiftung Neu-Hardenberg.
3: Meine Gedanken sind gerade an so einen heutigen Tag wieder, was würden die Männer heute sagen, wenn sie heute wiederkämen und gleiche Tendenzen wie vor 33, die sich ja, man sieht ja viele Parallelen eigentlich dazu, wie die eigentlich missbraucht.

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1: A11 Stettin Richtung Berlin zwischen Bernau Süd und Dreieck Barnim ist nach einem Unfall die rechte Spur blockiert. A13 Dresden Richtung Berlin zwischen Karlau und Kittlitz liegen Gegenstände. A24 Hamburg Richtung Berlin zwischen Neuruppin und Neuruppin Süd ist die Autobahn nach einem Unfall nach wie vor gesperrt. Vor der Abfahrt stehen sie circa eine halbe Stunde im Stau. Stadtverkehr Berlin, Stadtring A100, jeweils 10 Minuten länger dauert es an Baustellen. Richtung Wedding zwischen Innsbrucker Platz und Schmargendorf und Richtung Treptow zwischen Detmolder und Albuinstraße. A103 Richtung Schöneberg zwischen Saarstraße und Sachsendamm ist nach einem Unfall die rechte Spur gesperrt. Schöneberg und Tempelhof Ballonfahrerweg zwischen Sachsendamm und General-Pape-Straße, Sperrung wegen eines Polizeieinsatzes. Und Oberschöneweide, die Edisonstraße, ist zwischen Griechischer Allee und an der Wuhlheide Richtung Karlshorst wegen Bauarbeiten gesperrt.
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1: Um 18.30 Uhr mit Jonas Ziegler. Guten Abend. Die Spritpreise sind weiter gestiegen. Laut ADAC hat ein Liter Superbenzin der Sorte E10 gestern im bundesweiten Tagesdurchschnitt 2,15 Euro gekostet, ein Liter Diesel fast 2,18 Euro. Bei beiden Kraftstoffen war es der 8. Anstieg in Folge. Wichtigster Treiber ist nach Angaben des ADAC der kräftig gestiegene Ölpreis. Dazu komme der Ferienverkehr. Schätzungen zufolge heizt die Nachfrage an den Zapfsäulen in diesen Zeiten die Preise zusätzlich an. Andy Burnham ist neuer Premierminister Großbritanniens. König Charles hat ihm am Mittag im Buckingham Palast den Auftrag zur Regierungsbildung erteilt. Aus London Lisa Maria Röhling.
2: Direkt im Anschluss fuhr Burnham dann zu seinem neuen Regierungssitz in der Downing Street Nummer 10 und wurde von Wegbegleitern und Anhängern begrüßt. Bei seiner ersten Rede betonte er erneut, den Menschen Hoffnung zurückgeben zu wollen. Er kündigte einen 10-Jahres-Plan an, um die britische Politik und Wirtschaft grundlegend zu reformieren. Erste Vorhaben, um beispielsweise die Lebenshaltungskosten zu senken, will er bereits am Dienstag vorstellen.
1: In Berlin ist an das gescheiterte Attentat auf Adolf Hitler heute vor 82 Jahren erinnert worden. Bei der Gedenkstunde sagte Bundesbildungsministerin Prien, der Widerstand erinnere daran, dass Demokratie nicht allein durch Institutionen geschützt werde, sondern auch von Menschen, die sich einbringen. Der Umsturzversuch der Widerstände um Graf von Stauffenberg 1944 misslang. Doch in derselben Nacht wurden viele von ihnen hingerichtet. Brandenburgs Wirtschaftsministerin Clement will die Beziehungen zur chinesischen Partnerregion Hebei stärken. Deshalb war heute eine Delegation aus China zu Gast in Potsdam. Clement betonte nach dem Treffen, wie wichtig der persönliche Kontakt sei.
3: Die geopolitischen Herausforderungen überlagern ja natürlich auch die Beziehungen zwischen den unterschiedlichen Ländern. Umso wichtiger ist es meines Erachtens, dass wir auf regionaler Ebene die Kontakte immer gut pflegen, weil die tatsächlich auch immer eigentlich andauern, wenn es ansonsten vielleicht sogar herausfordernd wird, weil persönliche, menschliche Kontakte sind einfach wahrscheinlich doch nichts zu ersetzen.
1: Martina Clement, CSU-Wirtschaftsministerin in Brandenburg. Hertha BSC trauert um seinen ehemaligen Kapitän Holger Brück. Wie der Fußball-Zweitligist mitteilte, starb der frühere Abwehrspieler gestern im Alter von 78 Jahren. Brück spielte von 1972 an, 9 Jahre für die Berliner und wurde 1975 in der Bundesliga Vizemeister. Außerdem wurde am Nachmittag bekannt, dass die englische Fußballlegende Kevin Keegan im Alter von 75 Jahren gestorben ist. Als Spieler wurde Keegan 3-mal englischer Meister und 1-mal Europapokalsieger mit dem FC Liverpool, bevor er 1977 zum HSV wechselte, für den er 3 Jahre lang spielte. Soweit die Nachrichten. 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Das Wetter. Abends nach Süden durchziehende Schauer, später von Norden auflockernd. Zurzeit in Berlin-Pankow 17 und in Schönefeld 20 Grad. Böiger Wind aus West. Nachts dichte Wolken und einzelne Schauer 13 bis 10 Grad. Morgen mal Sonne mal Wolken, vereinzelt Regen bei 22 bis 24 Grad. Die Zeit 18.33 Uhr.
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4: Viele saßen gestern Abend sicherlich vorm Fernseher und haben das WM-Finale der Männer verfolgt. Die deutsche Mannschaft ist ja bekanntermaßen ziemlich früh ausgeschieden. Im Fußball sind wir nicht Liga 1. In welcher Liga spielt aber die deutsche

0: Deutsche Wirtschaft. Börsenreporterin Bianca von der Au ordnet das ein mit Analogien zwischen Fußball und Wirtschaft von Börsenprofis.
1: Fußball ist ein einfaches Spiel. 22 Männer jagen 90 Minuten einem Ball nach und am Ende gewinnen immer die Deutschen. Dieses Zitat von der englischen Stürmerlegende Gary Lineker nach dem bitteren Halbfinalaus gegen Deutschland bei der WM 1990 trifft so schon lange nicht mehr zu. Ähnlich sieht es auf dem Spielfeld der Wirtschaft aus, beobachtet Geschäftsführer Hendrik Leber von der Vermögensverwaltung Akatis.
2: Parallelen zwischen Wirtschaft und Fußball sind schon da. Ich schaue nicht viel Fußball, aber ich liebe Fußballstatistiken. Also wie kann man einen Sieger prognostizieren? Man kann es über den Marktwert der Spieler zum Beispiel. Und was da zu beobachten ist, dass wir einfach die internationalere Mannschaften haben. Und das sieht man daran, dass die Qualität der Nationalmannschaften weltweit sich doch ziemlich nivelliert hat.
1: Nicht nur auf dem Platz, auch bei den Unternehmen im internationalen Wettbewerb ist Deutschland nicht mehr ungeschlagen an der Weltspitze. So hat die Beratungsagentur EY jüngst erhoben, dass unter den Top 100 börsennotierten Unternehmen nur noch ein deutscher Konzern dabei ist. Siemens auf Platz 72. Aktuell dominieren US-Unternehmen das Ranking. Dank ihrer Innovationskraft, so Kapitalmarktanalyst Jürgen Molnar, der selbst in den 90er Jahren als Fußballprofi beim damaligen Erstligaverein 1. FC Kaiserslautern spielte.
3: Wir sind einfach stehen geblieben, nicht nur wirtschaftlich, sondern auch im Fußball. Und wir brauchen dringend eine neue Grundordnung. Wir spielen vielleicht auch zu statisch mit der deutschen Nationalmannschaft, dass das auch in der Wirtschaft so übertragen wird. Wir müssen einfach flexibler sein. Flexibler im Angriff, flexibler in der Verteidigung und exakt über diesen Prozess das auch in die Wirtschaft transferieren.
1: Ähnlich wie beim Fußball ist auch in der Wirtschaft die Konkurrenz weltweit größer geworden. Konnten die Fußballer in den 70ern noch technikverliebt das Leder von einem zum anderen rollen lassen, hat sich die Dynamik auf dem Platz radikal verändert.
2: In der Wirtschaft, da schaue ich mir die deutschen Autobauer an und die chinesischen. Und die Chinesischen haben einfach gelernt, wie die Deutschen das machen, sagen, ich will nicht das gleiche Spiel spielen mit Verbrennern, ich mache ein anderes Spiel, nämlich mit Elektroautos, da kann ich Deutschland schlagen und versucht zu lernen und dann zu überholen. Da fehlt uns ein bisschen in Deutschland der Ehrgeiz, das Tempo, der Standort ist nicht besonders doll. Also da stehen wir im Nachteil.
1: Vielleicht hilft eine Rückbesinnung auf die Stärken der deutschen Mannschaften, die viermal den WM-Titel geholt haben. Darunter der unbedingte Siegeswille, Teamgeist und Einsatzbereitschaft. Schon lange nicht mehr allein deutsche Tugenden.
0: Und Tor! Aus Frankfurt war das Bianca von der Au mit Parallelen zwischen Fußball und Wirtschaft. Gucken wir mal noch auf einen weiteren Aspekt zwischen Fußball und Wirtschaft. Für deutsche Fußballfans war das frühe Ausscheiden der deutschen Nationalmannschaft bei der WM der Männer ja frustrierend und ernüchternd. Das ist auch das Ergebnis der Weltmeisterschaft für die regionale Wirtschaft. Es hätte deutlich besser laufen können, gerade für Kneipen. Wirtschaftsreporter Sören Hinze hat sich mal umgehört.
4: Das Spektakel ist vorbei, sagt Andreas Schulz. Der Gastronom ist am Montag schon früh aufgestanden, um seine Sportskneipe wieder in den Normalbetrieb umzubauen. Die Bierbänke kommen zurück in den Keller.
5: Ja, um einfach wieder ein bisschen es bequemer zu machen für die vielleicht auch älteren Gäste, die wir haben. Stühle mit Lehne sitzen sich doch besser als auf einer Bierzeltgarnitur, denke ich doch.
4: Die Deutschlandspiele waren für seine Bar das Highlight der WM. Alle Plätze waren besetzt. Doch dann wurde auch sein Lollipop in Friedrichshain-Kreuzberg vom Schlusspfiff im 16. Finale kalt erwischt. Deutschland unterliegt Paraguay. Ärgerlich für den Barbesitzer. Allerdings.
5: Aufgrund meiner langen Erfahrung habe ich gewusst, also es wird uns nicht sehr doll wehtun hier, jedenfalls nicht hier im Friedrichshain. Also wir haben so viel internationales Publikum und fußballinteressiertes Publikum, dass sie nicht unbedingt nur auf Deutschland gehofft haben. Also man hat sich dann halt einen neuen Favoriten rausgesucht.
4: Andere WM-Spitzenspiele blieben trotzdem gut besucht, sagt er. Doch von Anfang an waren Schulzes Hoffnungen gedämpft. Die ganze Gastronomieindustrie habe mit keinem lukrativen Fußballsommer gerechnet. Spielkalender und Wimpel hat er selber organisiert, weil sie schwer zu bekommen waren. Eine weitere Schwierigkeit?
5: Blöd war einfach die Übertragungszeiten. Dadurch konnte man die Terrasse eben nicht immer nutzen, die uns ja auch viele Gäste beschert.
4: Nachts waren in dem Außenbereich Fußballabende wegen der Lautstärke tabu. Für Supermärkte und Lieferdienste hingegen waren die späten Spielzeiten von Vorteil. Philipp Haferkamp vom Handelsverband Berlin-Brandenburg.
6: Durch die Anstoßzeiten hat natürlich auch der Lebensmitteleinzelhandel profitiert. Wenn die Anschlusszeiten oft später in den Abend geht, bietet es sich natürlich an, vorher vielleicht einen Grillabend zu Hause zu machen, zu Hause auch mehr zu dekorieren, als man das möglicherweise tun könnte, wenn die Zeiten für Public Viewing besser wären.
4: Alles in allem zieht er für den Einzelhandel in Berlin und Brandenburg ein positives Fazit.
6: Ja, ich würde sagen, insgesamt sind wir schon zufrieden, auch wenn wir uns natürlich gewünscht hätten, dass das Turnier für Deutschland noch ein bisschen länger gegangen wäre. Aber man kann schon sagen, also gerade im Sportbereich, was Trikotverkauf angeht, was Sportkleidung angeht, was möglicherweise auch Dekoration angeht, ist das Ganze ganz gut gelaufen.
4: Kneipenwirt Andreas Schulz sagt, die WM hinterlässt keine Löcher in der Kasse. Stattdessen bieten solche Events für die Branche ein Potenzial.
7: So eine WM bringt auch immer wieder neue Gäste, frische Gesichter, junge Leute, die sich hier wohlfühlen, sagen, Mensch, ey, ist ja ein geiler Laden. Und so entstehen Freundschaften, Bekanntschaften, die sich dann hier mal wieder verabreden. Und das ist natürlich für uns äußerst interessant.
4: Als Betreiber einer reinen Sportsbar kennt Schulz die Höhen und Tiefen des Geschäfts. In dieser Nischenbranche rechnet man aber auch schon damit, dass später spätestens Ende August die Tische wieder voll werden können. Dann beginnen DFB-Pokale und Bundesliga, deren Spiele er seinen Gästen dann auf Stühlen mit Lehne präsentieren will.
0: Der Beitrag war von Wirtschaftsreporter Sören Hinze.
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0: Hier ist Jasper Speck, schön, dass Sie zuhören. Carsten Wildberger war die Überraschung im Kabinett. Er hat seinen Job als Vorstandsvorsitzender in der Wirtschaft aufgegeben, um Digitalminister zu werden. Jetzt hat er zwei, manche sagen, undankbare Aufgaben. Er soll dafür sorgen, dass Deutschland weniger bürokratisch und viel digitaler wird. Ob Deutschland digital nicht schon längst abgehängt ist, was ihm Sorgen macht und was in Sachen KI auf keinen Fall passieren darf, darüber spricht er im ARD-Interview der Woche. Das Gespräch mit dem Digitalminister hat Hauptstadtkorrespondentin Birte Sönnigsen geführt.
9: Vis-à-vis. Herzlich willkommen zum ARD-Interview der Woche. Das hören Sie immer zuerst in ARD Sounds. Ich bin Birte Sönnigsen und zu Gast ist heute der Minister für Digitales und Staatsmodernisierung Carsten Wildberger.
10: Schönen guten Tag, Frau Sönnigsen.
9: Sie standen wohl auf keinem Tippzettel für den Posten des Ministers, als die verteilt wurden. Sie kommen aus der Wirtschaft, waren Unternehmensberater, waren bei Telekommunikationsunternehmen. Und als die Bundestagswahl stattgefunden hat, da waren Sie noch Vorstandsvorsitzender der Mediamarkt-Saturn-Gruppe. Also für viele waren Sie die Überraschung im Kabinett. Mal andersrum gefragt, was war denn für Sie bisher die größte Überraschung oder eine große Überraschung hier in diesem Regierungsbetrieb?
10: Ja, keiner hat damit gerechnet, ich eigentlich auch nicht. Von daher war ich auch überrascht. Das ist aber auch kein Problem, weil am Ende schaut man hinterher drauf, was ist denn passiert, was haben wir hinbekommen. Und das, was mir erstmal positiv aufgefallen ist, finde ich, ist, dass die Motivation, auch die intrinsische Motivation der Mitarbeitenden extrem hoch ist in den Häusern, die also auch wirklich was bewegen wollen, denn nicht was daran, dass das Land nach vorne kommt. Und das, was sicherlich für mich in der Form nicht so klar war, ist, wie stark wir Verantwortlichkeit verteilt haben. Ich sage immer, extrem viele sind zuständig, aber wer ist denn wirklich verantwortlich? So, und da sage ich mir jetzt manchmal in der Umsetzung deshalb vielleicht ein bisschen zäh.
9: Und was sind so Situationen, wo Sie sich manchmal vielleicht an den Kopf packen und sagen, also das kann Politik jetzt wirklich nicht ernst meinen, das wäre in der Wirtschaft ganz anders?
10: Ja, wir müssen nachgeben. Also wir können jetzt auch nicht so tun, als ob alles immer in der Wirtschaft rosig ist. Und ich glaube, wir tun gut daran, dass erstmal alle im Land, alle die Verantwortung tragen, auch in Krisenzeiten in den Spiegel schauen. Ich tue das auch jeden Tag und sagen, was können wir beitragen? Also wir sind mittlerweile in Deutschland natürlich auch sehr gut da drin, sag ich mal, die Probleme zu externalisieren, woanders auch hinzuschieben. Natürlich hat die Politik eine hohe Verantwortung. Wir setzen die Rahmenbedingungen. Die Welt ist viel komplexer geworden. Wir haben zu viel Bürokratie. Das ist jetzt sicher so. Und gleichzeitig sehe ich auch, dass hier in der Politik die Zeichen der Zeit schon erkannt sind. Aber wir müssen jetzt natürlich noch entschlossener und schneller die Dinge, sag ich mal, die notwendig sind, auf die Straße bringen. Gleichzeitig sage ich auch, es ist deutlich mehr passiert, als vielleicht sich das jeder so anfühlt.
9: Ihr Ministerium, das hat mit vielen anderen Ministerien zu tun. Bei Ihnen geht es auch oft um Prozesse, um viel Technisches. Aber Digitales prägt ja auch den Alltag der Menschen an ganz vielen Stellen, ist da gar nicht mehr wegzudenken. Und es gab so eine Diskussion, die die letzten Wochen und Monate auch ziemlich bestimmt hat in den Familien, auch international. Das Thema Altersgrenzen, Social Media. Was ist da die Haltung des Digitalministers?
10: Es gibt bei diesem Thema, finde ich, gerade wenn es um die Altersgrenze geht, nicht richtig oder falsch. Und egal, welche Entscheidung ich an der Stelle treffe, mache ich wahrscheinlich auch einen Fehler. Und dann muss ich abwägen, welcher Fehler, den ich auf der einen oder auf der anderen Seite mache, ist größer. Worum geht es bei dem Thema? Wir wissen, dass soziale Medien, wenn man sie nicht richtig nutzt, unser Leben auch sehr negativ beeinflussen können. Und gerade wenn es darum geht, junge Menschen, die im Heranwachsen gehindert werden, auch psychisch belastet werden dadurch, haben wir eine Fürsorgepflicht. Unser Auftrag ist es, sicherzustellen, dass Kinder in ihrer Entwicklung vorankommen können. Und wir wissen, welche Auswirkungen soziale Medien, nicht nur wie die Nutzungszeit ist, auch was sie konsumieren. Deshalb ist aus meiner Sicht die grundsätzlich richtige Antwort Safety by Design. Wie machen wir das System sicher? Jetzt ist es so, wir haben Plattformen, die haben nicht wir, die haben große Unternehmen. Wer trifft die Entscheidung zu dem Design? Wir können sicherlich Designprinzipien entwickeln, aber wer setzt sie um? Wer entscheidet, welcher Content ausgespielt wird? Macht das ein Gremium, was unabhängig ist? Sollte das die Politik tun? Sollten das Unternehmen tun? Ganz schwierige Fragen. Und wir müssen sicherstellen, dass das eben nicht in die Hände gelangt. Ich denke auch nicht, dass das erstmal eine staatliche Aufgabe ist, aber auch keine unternehmerische Aufgabe. Ich habe darauf noch nicht die Antworten. Aber Safety by Design ist, glaube ich, das, worum es geht. Weil natürlich sollten Menschen, auch junge Menschen, soziale Medien nutzen können. Und gleichzeitig, solange wir die Antworten darauf nicht haben, ist jetzt die Abwägung Schutz oder nicht Schutz. Und dann sind wir bei der Altersgrenze. Und dann sage ich, in der Abwesenheit der technischen Lösung plädiere ich auch für eine Altersgrenze.
9: Herr Wildberger, Sie sind nicht nur fürs Digitale zuständig, sondern auch dafür, den Staat schlanker, funktionsfähiger, moderner zu machen. Diese Woche hat das sogenannte Entlastungskabinett getagt. Also im Prinzip sind Sie alle zusammengekommen in der Bundesregierung und haben einen Schwerpunkt aufs Thema Entbürokratisierung gelegt. Ist das nicht eigentlich ein heilloses Unterfangen?
10: Naja, wenn man sich auf so eine Reise begibt und sagt, es ist notwendig, den ganzen Bürokratieberg, den wir angehäuft haben, ich sage mal den Bürokratiebeton, den wir über viele Jahrzehnte ein Stück weit angehäuft haben, abzubauen, ist das natürlich ein Riesenberg. Der ist immer noch gewaltig. Aber wir haben einiges auf den Weg gebracht. Wir haben in der Tat bisher zwei Kabinettssitzungen gehabt, wo wir uns nur mit dem Rückbau beschäftigt haben. Das erste hatten wir im November. Und seit dem November haben wir in Summe Entlastungen von 10,4 Milliarden Euro auf den Weg gebracht.
9: Das heißt, auf den Weg gebracht heißt noch nicht, dass das angekommen ist bei den Unternehmen, bei den Menschen.
10: Einiges ist schon angekommen. Anderes ist, wie gesagt, auf dem Weg. Wir haben aber mittlerweile mit 43 Vorhaben, auch davor haben wir schon einiges umgesetzt, sind jetzt so viele Dinge sozusagen in der Pipeline, dass jetzt auch Stück für Stück immer wieder was rausfällt und auch in der Wirkung sich entfaltet und auch wirklich ankommt.
9: Jetzt ist Bürokratie ja auch nicht immer schlecht in allen Fällen. Nee. Also da geht es ja auch darum, um Arbeitssicherheit, um Umweltauflagen, darum vielleicht Betrug einzudämmen. Sehen Sie da irgendeine Gefahr, dass da Arbeitsrecht ausgehöhlt wird, dass da die Umwelt am Ende drunter leidet, weil Bürokratie abgebaut wird?
10: Also Sie sprechen einen wichtigen Punkt an. Der Begriff Bürokratie ist per se ja nicht schlecht. Wir brauchen Regeln, wir brauchen Sicherheitsstandards, die sind für etwas gut. Jetzt sage ich aber so, wir haben so viel Regeln angehäuft, wo tatsächlich extrem viele Fälle gibt, wo die Wirkungsweise, die positive Wirkungsweise dieser Regeln sich überhaupt nicht mehr erschließt. Und was wir tun, ist, wir senken keine Standards ab, aber wir senken Komplexität ab, damit den Standard, den wir halten wollen, überhaupt durchsetzbar ist. Wenn ich teilweise 5 Monate, ein Jahr auf irgendeine Genehmigung warten muss, dann kann ich ja nicht sagen, toll, wir haben alle Standards eingehalten. Wir konnten das, was wir als Standard haben wollen, nicht umsetzen, weil es auch so komplex ist. Das ist zumindest ein wichtiges Element. Das heißt, wir haben ausreichend viel, was wir ändern können, ohne die Standards zu senken. Und das ist genau das, was wir tun.
9: Herr Wildberger, Sie müssen sich ja nicht nur um die Staatsmodernisierung kümmern, sondern manche sagen auch, Sie haben direkt zwei undankbare Jobs, sondern auch die Digitalisierung ja vorantreiben. Da höre ich immer wieder die Frage, ist Deutschland denn eigentlich noch zu retten oder sind wir nicht eh schon digital längst abgehängt? Was sagen Sie?
10: Ja, müssen wir unterscheiden. Deutschland ist schon auch ein technologisch weit entwickeltes Land. Die Menschen im Lande nutzen auch viele digitale Lösungen, auch viele adaptieren Dinge, nutzen Dinge auch in der Frühphase. Ich glaube, Deutschland war das Land mit der zweithäufigsten relativen Nutzung von ChatGPT, als es rauskam. Und gleichzeitig ist es richtig, dass wir in der Verwaltung dann ein Gap haben, weil unsere digitalen Lösungen auch nicht durchgängig sind, wie ein Flickenteppich wirken. Und da haben wir unglaublich viel Aufholarbeit zu leisten. Es passiert auch einiges, ist auch schon einiges passiert. Aber das kann nicht unser Anspruch sein, da wo wir heute stehen.
9: Ich würde mit Ihnen gerne auch noch auf das Thema Unabhängigkeit gucken von Unternehmen aus dem Ausland, weil die meiste Technik, die dann hier doch genutzt wird, die kommt dann meistens aus den USA. Und einfach so ein Szenario aufmachen und fragen, ob das was ist, was Sie umtreibt. Also Microsoft, ich glaube, keine Behörde ist nicht in irgendeiner Form in Deutschland oder fast keine abhängig in irgendeiner Form von Microsoft. Wenn die jetzt einfach mal sagen, aus welchen Gründen auch immer, wir ziehen euch den Stecker, es gibt keine Updates mehr, dann hätten wir hier echt ein Problem.
10: Das treibt mich total um. Und ich betrachte das insbesondere in Bereichen jetzt, wo wir es gesehen haben bei Anthropic, als uns bestimmte KI-Modelle, die neuesten Versionen, nicht verfügbar waren, dass man in der Tat auch Technologie, sagen wir mal, vorenthalten kann. Gleichzeitig sage ich auch, sind viele der Unternehmen Microsoft, wir können die Reihe fortsetzen, wo wir seit Jahrzehnten vertrauensvoll natürlich mit zusammenarbeiten, aber ein solches Szenario besteht. Gleichzeitig möchte ich mir auch keine Welt vorstellen, wo wir nicht Handel treiben, wo wir nicht Partnerschaften haben und wir werden auch die Souveränität nur erreichen mit Partnerschaften. Aber wir dürfen auch nicht naiv sein. Und Souveränität hat zwei Dinge. Wie bin ich abhängig und verwundbar? Aber wie nutze ich auch Souveränität dadurch, dass ich den Anspruch habe, eigene Lösungen zu entwickeln? Und was mich schon vor vielen Jahren bewegt hat, wo ist denn unser Microsoft? Machen wir das nur, weil es abgeschaltet werden kann? Oder sollten wir auch ein solches Produkt oder eine Produktfamilie entwickeln, weil wir sagen, da kann man ja Geld mit verdienen, da kann man Wachstum generieren. Und deshalb arbeiten wir auch an sogenannten Open Desk Lösungen. Das ist auf Open Source basierte Software, die sozusagen das abbildet, was Microsoft macht. Wir stellen das auch neu auf, damit das skaliert. Wir sind auch europäisch im Austausch und haben auch solche Softwarelösungen zu 2030 in Schleswig-Holstein flächendeckend in der Verwaltung im Einsatz. Das heißt, da passiert gerade auch viel mit Hochdruck.
9: Ja, Mecklenburg-Vorpommern hat es angekündigt, den Weg gehen zu wollen. Schleswig-Holstein ist da schon weiter. Da ist immer die Rede davon, das ist eine Frage der nationalen Sicherheit, sagt Ihr Kollege in Schleswig-Holstein beispielsweise.
10: Ist sicherlich ein Aspekt. Und neben der Frage der Sicherheit ist es für mich eine Frage des Wachstums. Und deshalb bin ich sehr darauf erpicht, dass wir die Souveränitätsfrage eben auch positiv, wachstumsorientiert, ich sag's mal offensiver begleiten, weil das heißt auch, derjenige, der technische Fähigkeiten hat, hat auch geopolitisch etwas mehr anzubieten.
9: Herr Wildberger, ganz herzlichen Dank für das Gespräch.
10: Ich danke Ihnen.
0: Carsten Wildberger von der CDU, Bundesminister für Digitales und Staatsmodernisierung, im ausführlichen Gespräch mit Hauptstadtkorrespondentin Birte Sönnigsen war das.
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0: Wie kann es eigentlich gelingen, professionelles Theater aufs Land zu bringen? Die Uckermärkischen Bühnen Schwedt haben dafür einen Theaterbus. Vollgepackt mit Kulissen, Kostümen, Requisiten und einem ganzen Ensemble klappert der die Dörfer ab. Kulturreporter Ricardo Wittig war dabei, als die Uckermärkischen Bühnen in Menkin Station gemacht haben. Auf dem Programm stand Die kleine Hexe von Ottfried Preußler.
11: Die kleine Hexe hat ihren großen Auftritt in Menkin in der Uckermark.
12: Das war ich nicht.
11: Wo sonst Dorffeste gefeiert werden, wurde Theater gespielt.
12: Plätsch, die Platsch, Kladderadatsch.
11: Schon Stunden vor der Vorstellung begann der Aufbau. Ein LKW wird entladen, Kulissen und Technik werden aufgebaut. Im Mittelpunkt steht ein beweglicher Kasten, der sich später in den magischen Blocksberg verwandelt, an dem die kleine Hexe unbedingt zur Walpurgisnacht mittanzen möchte. Einer, der solche Verwandlungen seit Jahrzehnten begleitet, ist Jörg Frese. Seit 40 Jahren arbeitet er als Bühnentechniker und kennt unzählige Spielorte.
13: Naja, ist ja, mit diesem Stück ist ja immer anders. Also egal, ob wir jetzt in der Sporthalle spielen oder auf einer Freilichtbühne. Also, hier haben wir vergleichsweise gute Bedingungen eigentlich so.
11: Und doch gibt es überall Besonderheiten.
13: Das Einzige, was hier ein Problem ist, ist, dass wir nichts anschrauben können auf dem Boden.
11: Denn auf der Bühne liegen Betonplatten, also wurde improvisiert, wie so oft, wenn Theater auf Reisen geht. In Menkin hat das ganze Dorf mitgeholfen. Bänke wurden getragen, Kuchen gebacken, Popcorn gemacht. Alles für einen schönen Theaternachmittag. Mit dabei war auch Matthias Wert vom Dorfverein Wolschow Menkin.
14: Naja, wir haben einen schönen Park und eine schöne Bühne. Und ich finde, da sind wir verpflichtet,
13: dass wir da ein bisschen was draus machen, ne?
11: Hinter den Kulissen war es dann eng. Tourneetheater heißt Leben aus dem Koffer. Umgezogen wird direkt hinter der Bühne. Ankleiderin Kathleen Rickmann weiß, worauf es dann ankommt.
14: Also am schlimmsten wäre, wenn Hosennaht reißt oder ein Reißverschluss kaputt geht.
11: Dass es dabei eng wird, stört Schauspielerin Anna-Luise Barth, die kleine Hexe spielt, nicht.
14: Ja, also ich glaube, man darf da nicht allzu empfindlich sein.
11: Für das Schauspielensemble der uckermärkischen Bühnen bedeutet das vor allem eins: Theater noch näher am Publikum. Fabian Ranglag mag genau das.
15: Total, total. Und man lernt die ganzen Orte kennen und man kommt ja auch mit den Leuten ins Gespräch, die hier sind.
16: Ich verspreche dir, ich werde bis zur nächsten Walpurgisnacht eine gute Hexe sein.
11: In Menkin hat sich gezeigt, was ein Landestheater ausmacht. Es bringt Theater dorthin, wo sonst keine Bühne steht.
17: Ich werde dir zeigen, was ich dir antun kann.
11: Für einen Nachmittag wurde der Festplatz zum Treffpunkt für das ganze Dorf.
18: Heute ist mein
19: von der Akustik super, hier so mit dem Wind und dem Schatten für die Kinder optimal.
20: Kultur auf dem Land ist immer wichtig.
21: Man schweift dann auch ein bisschen ab und man ist mittendrin.
11: Während die Schauspieler schon auf den Heimweg waren, ging die Arbeit für die Bühnentechniker weiter. Abbauen, einladen und erst einmal in die Sommerferien.
0: Ricardo Wittig hat die uckermärkischen Bühnen Schwedt begleitet. Nach den Theatersommerferien Ende September touren sie wieder übers Land. Noch gar nicht veröffentlicht und jetzt schon ausgezeichnet. Der neue Roman von Ingo Schulze mit dem Titel Das Wasser im August erscheint erst Ende August. Aber seit heute steht schon fest, dass der gebürtige Dresdner dafür den diesjährigen Uwe-Johnson-Preis bekommt. Kulturreporter Axel Seitz über die Auszeichnung und den Ausgezeichneten.
22: In seinem neuesten Roman begibt sich Ingo Schulze nach Mecklenburg, in eine Region, die auch für Uwe Jonsson und sein Werk entscheidend war.
23: Wie er gesagt hat, die dicht umwaldete Seenplatte Mecklenburgs. Und in dem Roman kommen Städte vor wie Güstrow, wie Neubrandenburg, Penzlin. Und das Interessante an dem Roman besteht unter anderem darin, dass er eine ganz spannende Konstruktion entwirft. Denn es handelt sich eigentlich um eine Erzählung in der Erzählung.
22: Der Literaturwissenschaftler Carsten Gansel gehört zur Jury des Uwe-Jonsson-Preises.
23: Wir haben hier also einen Ich-Erzähler, der um die 60 ist. Und dieser Ich-Erzähler, der wird zu einer Lesung eingeladen und präsentiert dort eine Novelle, die 45 Jahre zuvor im Jahr 1979 spielt. Und auf diese Weise gelingt es Ingo Schulze, Gegenwarts- und Vergangenheitsebene miteinander zu verknüpfen. Und nun die spannende Frage, wer ist nun die Hauptfigur in dieser Novelle? Das ist ein 16-jähriger Oberschüler aus Dresden, der erste Schritte zum Schriftsteller sich vorgenommen hat zu gehen.
22: Ingo Schulze wurde im Dezember 1962 in Dresden geboren, war somit 1979 im gleichen Alter wie der Ich-Erzähler. Für Carsten Gansel hat sich beim Lesen des Romans ergeben,
23: dass der Roman sicherlich, sagen wir mal, autobiografisch aufgeladen ist, aber dass sich zum Ende des Textes die Frage stellt, ob das, was dort erzählt worden ist, in der Novelle nicht letztlich doch eine Erfindung, also Fiktion ist.
22: Die mit 20.000 Euro dotierte Auszeichnung verleihen die Mecklenburgische Literaturgesellschaft, der Humanistische Verband Berlin-Brandenburg und die Berliner Rechtsanwaltskanzlei Gens und Partner. Die Jury hatte aus rund 70 eingereichten Texten auszuwählen. Der Uwe-Jonsson-Preis wird seit 1994 vergeben. Unter anderem wurden Walter Kempowski, Christa Wolf, Christoph Hein und zuletzt 2024 Iris Wolf geehrt. Dass jemand den Uwe-Jonsson-Preis bekommt, obwohl sein Buch noch gar nicht erschienen ist, kam, so Carsten Gansel, auch schon in der Vergangenheit vor.
23: Ich erinnere mich daran, dass beispielsweise als Uwe Tell kam 2008 den Uwe-Jonsson-Preis bekommen hat, wir auch nur das Manuskript und die Druckfahnen vorliegen hatten. Und es war auch bei Lutz Seiler, soweit ich in meiner Erinnerung richtig liege, der Fall.
22: Ingo Schulze wird seiner überreicht am 18. September im Rahmen der diesjährigen Uwe-Jonsson-Tage, dann in der Landesvertretung Mecklenburg-Vorpommern in Berlin.
0: Der Uwe-Johnson-Preis geht in diesem Jahr an den Schriftsteller Ingo Schulze. Der Bericht war das von Axel Seitz.

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1: A11 Stettin Richtung Berlin zwischen Bernau Süd und Dreieck Barnim ist nach einem Unfall die rechte Spur blockiert. Die A24 Hamburg Richtung Berlin ist zwischen Neuruppin und Neuruppin Süd wieder freigegeben worden. Stadtverkehr Berlin, Stadtring A100, jeweils 10 Minuten länger dauert es an Baustellen Richtung Wedding zwischen Innsbrucker Platz und Schmargendorf sowie Richtung Treptow zwischen Detmolder und Albuinstraße. A103 Richtung Schöneberg zwischen Saarstraße und Sachsendamm ist wegen Reinigungsarbeiten die rechte Spur gesperrt. Oberschöneweide, die Edisonstraße, ist zwischen Griechischer Allee und an der Wuhlheide in Richtung Karlshorst noch bis Mitte September wegen Bauarbeiten gesperrt.
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2: Um 22 Uhr mit Thomas Haag, guten Abend. Die Spritpreise sind weiter gestiegen. Diesel verteuerte sich laut ADAC innerhalb von 2 Wochen um 23 Cent, E10 um knapp 14 Cent pro Liter. Tim Gorge, RBB 24.
3: Demnach hat ein Liter Superbenzin der Sorte E10 gestern im bundesweiten Tagesdurchschnitt 2,15 Euro gekostet, ein Liter Diesel fast 2,18 Euro. Wichtigster Treiber ist nach Angaben des ADAC der kräftig gestiegene Ölpreis. Auch in den USA ist der Spritpreis auf Rekordniveau. Im Vergleich zu Deutschland ist das Tanken dort aber noch günstig. Umgerechnet auf Liter und Euro liegt der aktuelle US-Benzinpreis bei etwa 92 Cent.
2: Brandenburgs Wirtschaftsministerin Clement will die Beziehungen zur chinesischen Partnerregion Hebei stärken. Deshalb war heute eine Delegation aus China zu Gast in Potsdam. Zwar überlagerten die geopolitischen Herausforderungen die Beziehungen der Länder, sagte Clement RBB 24. Gerade deshalb sei es aber wichtig, auf regionaler Ebene die Kontakte zu pflegen. China ist für Brandenburg nach Polen das zweitwichtigste Importland. Die CDU-CSU-Bundestagsfraktion will am Mittwoch kommender Woche über die Nachfolge für den zurückgetretenen Fraktionschef Spahn entscheiden. Dazu werde es eine Sondersitzung der Fraktion noch in der Sommerpause geben, kündigte CDU-Chef Merz an. Aus dem Hauptstadtstudio Birte Sönnigsen.
4: Friedrich Merz und Markus Söder werden jetzt weiter über die Nachfolge beraten, denn traditionell machen der CDU-Chef und der CSU-Chef einen gemeinsamen Vorschlag. Als mögliche Spahn-Nachfolger gelten etwa Kanzleramtschef Thorsten Frey, der stellvertretende Fraktionsvorsitzende Günther Krings aus Nordrhein-Westfalen und CSU-Innenminister Alexander Dobrindt.
2: Der neue britische Premierminister Burnham hat nach seinem Amtsantritt einen 10-Jahres-Plan angekündigt, um das Land wieder stabiler zu machen. Der Sozialdemokrat kündigte unter anderem eine Reform des Bildungssystems, eine Stärkung der Industrie und den Bau von Sozialwohnungen an. Als Ziel rief er unter anderem ein Ende der Obdachlosigkeit im Land aus. Burnham ist der 7. britische Regierungschef in 10 Jahren. Die spanische Fußballnationalmannschaft ist nach ihrem WM-Triumph zurück in Madrid. Das Team wurde zunächst von König Felipe und anschließend von Ministerpräsident Sanchez empfangen. Jetzt am Abend findet eine große Feier im Zentrum von Madrid statt. Die Behörden rechnen mit bis zu 1 Million Besucher. Soweit die Nachrichten. 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Das Wetter. In der Nacht haben wir dichte Wolken und immer wieder auch einzelne Schauer. Die Tiefstwerte liegen bei 13 bis 10 Grad. Morgen gibt's mal Sonne, mal Wolken. Vereinzelt ist auch Regen möglich bei maximal 22 bis 24 Grad.
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6: Wir schauen auf die Straßen. Die A2 Berlin Richtung Hannover zwischen Peine und Lehrte Ost. Da gibt es 5 Kilometer Stau im Baustellenbereich. Die A3 Würzburg-Frankfurt ist zwischen dem Seligenstädter Dreieck und Seligenstadt in beiden Richtungen wegen Bergungsarbeiten gesperrt. Dadurch in Richtung Frankfurt 3 Kilometer Stau und in Richtung Würzburg 2 Kilometer Stau. Es gibt auch eine Umleitungsempfehlung ab dem Seligenstädter Dreieck über die U52 und ab Seligenstadt über die U73. Die A5, Frankfurt Richtung Karlsruhe, ist zwischen Heppenheim und Hemsbach wegen einer Baustelle bis morgen 6 Uhr gesperrt. Eine Umleitung ist eingerichtet. Die A5 Karlsruhe Richtung Basel zwischen Apenweier und Offenburg. Hier gibt es 2 Kilometer Stau nach einem Unfall. Die A8 Karlsruhe Richtung Stuttgart zwischen Pforzheim Ost und Pforzheim Süd. 2 Kilometer Stau wegen eines defekten LKW. Dann die A14 Leipzig Richtung Magdeburg zwischen Halle Ost und dem Kreuz Magdeburg fährt ein Schwertransport, der nicht überholt werden kann. Auf der A40 Duisburg Richtung Essen ist zwischen Essen Zentrum und Huttrop der Ruhr-Schnellwegtunnel wegen Wartungsarbeiten bis voraussichtlich 5 Uhr gesperrt. Auf der A71 Suhl Richtung Sangerhausen ist zwischen Stadt Ilm und Arnstadt Süd der Tunnel Behringen wegen Wartungsarbeiten bis ca. 6 Uhr gesperrt. Und zuletzt noch die A280 Richtung Groningen ist zwischen Bunde West und dem Grenzübergang Bunde wegen einer Nachtbaustelle bis 6 Uhr früh gesperrt. Das war's. Ich wünsche Ihnen jetzt eine gute Fahrt.
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6: Aus dem Studio von NDR Info in Hamburg mit Julia Faltermeier. Guten Abend. Ja, ein Platz ist leer an der Spitze der Unionsfraktion im Bundestag. So richtig lang war er noch gar nicht im Amt. 14 Monate lang ist Jens Spahn jetzt Vorsitzender seiner Fraktion gewesen. Vergangene Woche hatte er verkündet, dass er und sein Partner Eltern geworden sind durch eine Leihmutter in den USA. Daraufhin gab es massive Kritik und Diskussionen, die dann damit endeten, dass der CDU-Politiker am Wochenende zurückgetreten ist. Es braucht jetzt also schnell einen Nachfolger. Das weiß auch Bundeskanzler Merz. Birte Sönnigsen berichtet.
4: Vor der CDU-Parteizentrale warten viele Journalistinnen und Journalisten. Sie rufen den vorbeieilenden Politikern Fragen zu. Das CDU-Präsidium ist am Vormittag zusammengekommen, um über die Nachfolge von Jens Spahn zu beraten. Geredet wird aber vor allem hinter verschlossenen Türen. Vor den Mikrofonen bleibt kaum jemand stehen. Steffen Bilger, der erste parlamentarische Geschäftsführer der Unionsfraktion, bittet um Verständnis.
7: Dass ich mich zu Namen zum jetzigen Zeitpunkt nicht äußern kann. Zunächst mal warten wir den Vorschlag der Parteivorsitzenden ab, denn bei denen liegt das Vorschlagsrecht.
4: Traditionell einigen sich die Chefs von CDU und CSU auf einen gemeinsamen Vorschlag. Deswegen werden Friedrich Merz und Markus Söder jetzt weiter über die Nachfolge beraten. Es ist ein wichtiger Job, der zu vergeben ist. Denn auch auf den Fraktionschef wird es ankommen, wenn die Regierung nach der Sommerpause diverse Reformvorhaben auf den Weg bringen will. Gewählt werden soll der Spahn-Nachfolger nächste Woche Mittwoch. Die Unionsabgeordneten müssen dafür ihre Sommerpläne über Bord werfen und trotz parlamentarischer Sommerpause zur Sondersitzung ihrer Fraktion nach Berlin reisen. Kein Problem, sagt Steffen Bilger.
7: Ich glaube, die meisten Fraktionsmitglieder sind dann auch froh, wenn sie zeitnah dann auch über neuen Vorsitzenden entscheiden können.
4: Dass das Thema schnell abgeräumt wird, darauf setzt auch Sven Schulze. Er ist CDU-Ministerpräsident in Sachsen-Anhalt und steckt mitten im Wahlkampf. Schulze hofft,
8: dass wir nicht permanent mit Themen aus Berlin unseren Wahlkampf überlagert sehen.
4: Aus seiner Sicht hilft das weder den Wahlkämpfern in Sachsen-Anhalt noch in Berlin oder Mecklenburg-Vorpommern. In allen drei Bundesländern wird im September gewählt. Auch deshalb müsse die Spahn-Nachfolge zügig geregelt werden, meint er.
8: Und dass wir Wahlkampf auch mal machen können, ohne dass wir permanent an den Wahlkampfständen immer auf Berliner Themen angesprochen werden.
4: Bloß nicht angesprochen werden, will Kanzleramtschef Thorsten Frey. Im Eiltempo läuft er an den Mikrofonen vorbei. Er gilt als möglicher Nachfolger von Spahn. Sollte er den Fraktionsvorsitz tatsächlich übernehmen, bräuchte Merz einen neuen Kanzleramtschef. Er müsste also sein Kabinett mindestens an einer Stelle umbauen. Ausgeschlossen hat Merz das im ZDF zumindest nicht.
9: Es könnte eine Gelegenheit sein, noch einmal über die Aufstellung der Bundesregierung nachzudenken, noch einmal Sie sprechen und ich auch im Konjunktiv.
4: Als weitere Kandidaten gelten etwa der stellvertretende Fraktionsvorsitzende Günther Krings aus Nordrhein-Westfalen und CSU-Innenminister Alexander Dobrindt. Jens Spahn war bei der CDU-Präsidiumssitzung nicht zugeschaltet. Und auch wie es für ihn nach dem Sommer weitergeht, ist offen. Als Fraktionschef ist er zurückgetreten. Sein Bundestagsmandat hat er noch. Steffen Bilger hofft,
7: dass er uns in der Politik erhalten bleibt, natürlich auch als Mitglied unserer Fraktion, denn Sie kennen ihn alle als einen sehr politischen Menschen, der jetzt auch wirklich viel geleistet hat.
4: Friedrich Merz will die Spahn-Nachfolge jetzt möglichst schnell klären. Immerhin, der Zeitplan für die Wahl steht schon mal.
6: Die Suche nach einem Nachfolger für die Spitze der Union läuft also. Nächste Woche Mittwoch ist es soweit, Birte Sönnigsen berichtete. Ja, aber wer kommt für den Posten des Unionsfraktionsvorsitzes in Frage? Das war vielleicht auch schon Thema bei einem Treffen des CDU-Präsidiums heute in Berlin. Und mit dabei war Silvia Breher, die stellvertretende CDU-Parteivorsitzende. Die niedersächsische Bundestagsabgeordnete ist parlamentarische Staatssekretärin im Bundeslandwirtschaftsministerium. Meine NDR-Kollegin Nina Zimmermann hat mit ihr nach der Sitzung gesprochen und direkt mal nachgefragt, über welche konkreten Namen wurde im Präsidium denn gesprochen?
10: Über gar keinen tatsächlich.
11: Gar keinen? Aber man braucht doch jetzt einen Plan. Hat man darüber gesprochen, wie groß und umfangreich der personelle Abbau werden wird?
10: Also zunächst mal ist es der Zeitplan, der ja verkündet wurde. Das heißt, nächste Woche Mittwoch kommt die Fraktion zu einer Sondersitzung zusammen um 14 Uhr, wo das, also die Wahl des neuen Fraktionsvorsitzenden auf der Tagesordnung steht. Und das Vorschlagsrecht dazu haben die beiden Parteivorsitzenden, das heißt Markus Söder und Friedrich Merz. Und die Aussage dazu lautete, dass der Personalvorschlag in den kommenden Tagen kommen wird. Die Diskussionen werden natürlich geführt, auch mit der Fraktion. Die haben ja auch eine eigene Meinung. Wir wählen am Ende als Fraktion. Und insofern ist es schon gut, wenn es dann auch ein einvernehmlicher Vorschlag wird.
11: Was muss denn ein neuer Fraktionsvorsitzender oder eine neue Fraktionsvorsitzende mitbringen?
10: Ich glaube, politische Erfahrung, Fingerspitzengefühl, Empathie für die Themen fände ich sehr sinnvoll. Und natürlich die Mehrheit der Fraktionen hinter sich haben, weil am Ende geht es darum, auch mal Kompromisse durchboxen zu können, durchhalten zu können. Und dafür brauchen wir einen guten Namen.
11: Kann ich Ihnen denn einen entlocken, einen Namen? Wer wäre denn aus Ihrer Sicht der oder die Richtige?
10: Ja, ich beteilige mich jetzt nicht an diesen Spekulationen. Es werden ja doch die verschiedensten Namen sozusagen entweder hier durch den Äther, durch die Gazetten getrieben. Und insofern, wir haben viele tolle Kolleginnen und Kollegen und ich bin mir sicher, dass es da einen guten Vorschlag geben wird.
11: Spannend finde ich, dass in den vergangenen Tagen ja die Unzufriedenheit in der Frauenunion auch groß war über Jens Spahn. Gerade von da war der Druck dann auch groß, eben weil man sich mit diesem Thema der Leihmutterschaft sehr intensiv politisch befasst hatte. Und man hört da auch, mehr Frauen würden der Regierung nicht schaden, denn dann würden manche Dinge möglicherweise gar nicht erst passieren. Wäre denn eine Frau an der Spitze der Fraktion oder im Kanzleramt oder als Generalsekretärin Ihrer Meinung nach wünschenswert?
10: Ja und ja. Natürlich, wir haben definitiv zu wenig Frauen in der direkten Verantwortung, sowohl in der Führung der Fraktion als auch an der anderen Stelle. Das zeigt sich dann eben auch im Koalitionsausschuss, wo wir ja mit keine Frau vertreten sind. Und insofern wäre das schon schön, aber am Ende kommt es auf den richtigen Namen an, auf den richtigen Menschen, der mit Empathie, mit Durchsetzungsfähigkeit, aber auch mit einer Sicht nach vorne die Themen vertreten kann, der glaubhaft ist. Und dann darf auch dieser Regionalproporz Nord, Süd, Ost, West, das alles bitte mal hinten anstellen. Wir brauchen den tollsten Menschen an der Stelle.
11: Dann kann ja jeder, der gerade zuhört, sich überlegen, ob Thorsten Frei, ob Nina Wagen, ob Carsten Linnemann da irgendwie die Boxen checken, die wichtig sind. Als Jens Spahn vergangene Woche seine Elternschaft öffentlich gemacht hat, berichteten Unionsabgeordnete von sehr vielen kritischen Rückmeldungen aus ihren Wahlkreisen, dass das Unverständnis groß war und dass man den Nachrichten da irgendwie kaum nachkam aus der Basis. Wie sah es denn bei Ihnen aus? Sie vertreten Cloppenburg-Vechta, kommen aus dem Oldenburger Münsterland. Wie sah es denn auf Ihrem Handy aus?
10: Ja, ähnlich. Also das war ein deutschlandweites Bild. Aber ich möchte an der Stelle noch mal eins betonen. Es geht an der Stelle nicht um die Leihmutterschaft und auch nicht um das persönliche Glück. Ich finde, an der Stelle ist auch die Diskussion gerade im Netz oft aus dem Ruder geraten und viel zu persönlich tief geraten. Das tut uns allen nicht gut, wenn Wut, Hass und Häme hier ein Übermaß annehmen. Die entscheidende Frage, auch bei uns in den Gruppen, in den vielen Nachrichten, die wir bekommen haben, ist eher die Frage der Glaubwürdigkeit. Wenn ich etwas politisch vertrete, dann gilt es für mich auch persönlich. Und das ist der Spagat, den man dann auch zu tragen hat. Und an der Stelle ging das nicht übereinander. Das Wort Glaubwürdigkeit ist ganz oft gefallen. Und Menschen, die Politik machen, nicht die Politik an sich, sondern die Menschen, die es ausmachen, denen muss ich vertrauen können. Ich muss glauben können, das, was du sagst. Und an dieser Stelle hat die Glaubwürdigkeit gelitten. Und das ist das, was am Ende auch dazu geführt hat, dass er zurückgezogen hat.
11: Würden Sie denn sagen, man muss in der Sachfrage innerhalb der CDU noch einmal die Haltung zur Leihmutterschaft grundsätzlich überprüfen?
10: Ich glaube, darum ging es an der Stelle nicht, sondern wir haben eine klare Haltung, die haben wir auch gerade Anfang dieses Jahres auf dem Parteitag nochmal diskutiert. Und es wird auch immer wieder, gerade in der letzten Legislatur, mit den ganzen ethischen Fragen haben wir uns intensiv auseinandergesetzt. Und die Leihmutterschaft, einen Menschen dafür zu bezahlen, das ist eine Diskussion, die müssen wir auf anderer Ebene führen, aber nicht in diesem Zusammenhang. Hier ging es tatsächlich um einen anderen Punkt. Und gerade die ethischen Fragen rund um Leihmutterschaft, Eizellspende und so weiter, wo unser Recht an manchen Stellen vielleicht auch diskussionsfähig ist, das müssen wir uns aber separat anschauen. Und ich glaube, das kann man nicht mit einem Fingerstreich wegschnippen.
11: Was Jens Spahn in den vergangenen Wochen und Monaten gemacht hat, er hat hinter den Kulissen mitgewirkt, dass die Reformvorhaben mit auf die Strecke gegangen sind. Jetzt ist die Frage, wenn es da den ein oder anderen Umbau gibt, personellerweise, wie groß ist die Gefahr, dass der Wechsel mit der Fraktionsspitze diese Reformagenda ausbremst?
10: Also an der Stelle gebührt Jens Spahn auch tatsächlich einen riesen Respekt und Dank, der einfach eine super Arbeit gemacht hat. Und ja, wir brauchen einen Kollegen, der das auch kann, eine Kollegin, die das auch kann. Und die werden wir auch an der Stelle finden. Wir haben verschiedene, die eingebunden sind, auch jetzt in die laufenden Prozesse eingebunden waren. Und insofern mache ich mir darüber jetzt keine Sorgen. Das werden wir schaffen. Und trotzdem, inhaltlich, politisch, wird Jens Spahn dann auch eine Lücke hinterlassen.
6: Sagt die stellvertretende Parteivorsitzende der CDU, die Bundestagsabgeordnete Silvia Breer.

0: Und die Zeit, es ist jetzt 22.15 Uhr.
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0: Es könnte gegensätzlicher nicht klingen. Musik mitten im Krieg. Aber so ist es. In Kiew fand am Wochenende das Atlas Musikfestival statt. Auf 6 Bühnen gab es über 60 Stunden lang Musik. Viele der bekanntesten ukrainischen Künstler sind aufgetreten. Auch eine australische Band war dabei. Früher sind Hunderttausende Besucherinnen und Besucher zu diesem Festival gekommen. Heute, mitten im Krieg, sind es deutlich weniger. Und gleichzeitig sind die Herausforderungen für die Veranstalter in diesem Jahr noch größer, weil Russland die Ukraine viel intensiver mit Luftangriffen attackiert. Deshalb findet das Ganze jetzt auf einem neuen Veranstaltungsgelände statt, mit einem Schutzbunkersystem auf 50.000 Quadratmetern. Es ist das größte in der Ukraine. Stefan Lag berichtet.
2: Der Stadtteil Obolonski im Norden von Kiew ist nicht gerade ein besonders einladender Ort für ein Musikfestival. Zwischen dicht befahrenen mehrspurigen Straßen, Hochspannungsmasten und mehrstöckigen Wohnblocks liegt die Blockbuster-Einkaufsmall. Die Sonne knallt an diesem Wochenende, 30 Grad und nirgendwo Schatten. Schon von weitem sind die großen Bühnen in knalligen Farben auf dem riesigen Parkplatz vor der Mall zu sehen. Poppige Dancebeats wehen am Nachmittag über das Gelände. Dass das größte Open-Air-Event der Ukraine ausgerechnet hier stattfindet, ist dem russischen Angriffskrieg geschuldet, erklärt Veranstalter Dmytro Sidorenko. Die riesige Tiefgarage unter dem Einkaufscenter spielt da eine besondere Rolle. Wir haben das Glück, dass es in diesem Einkaufscenter diesen großen Bunker gibt, mit mehreren Eingängen, durch die man die Menschen parallel schnell in Sicherheit bringen kann. Tatsächlich bietet der Schutzraum Platz für 50.000 bis 100.000 Menschen, aber wir haben uns eine Grenze von 25.000 gesetzt, da man diese Menge schnell in Sicherheit bringen kann. Vor dem Krieg kamen über 100.000 Besucher pro Veranstaltungstag zum Atlas Festival. Jetzt sind es wegen des Krieges deutlich weniger. Das musikalische Spektrum reicht von Alternative Rock über Hip-Hop, Dance bis hin zu Singer-Songwritern. Boombox, Artyom Pivovarov wie auch Serhii Jadan gehören in diesem Jahr zu den Headlinern. Für Jadan sind solche Auftritte nichts Außergewöhnliches. Nun, die Rakete kann uns überall treffen. Wir sind schon daran gewöhnt, dass wir uns um die Sicherheit kümmern müssen. Sobald Luftalarm ausgelöst wird, unterbrechen wir die Konzerte. Die schweren russischen Luftangriffe mit ballistischen Raketen in der Nacht zum Sonntag machen klar, wie reell die Gefahr ist. Valeri aus Kharkiv fühlt sich trotz allem relativ sicher. Er hat als Soldat beim Festival freien Eintritt. Das ist wichtig und das ist gut organisiert. Hier ist alles auf die Anzahl der Menschen ausgelegt, die sich hier aufhalten. Alles ist hervorragend, alles ist sicher. Erstens haben wir uns an den ständigen Luftalarm schon gewöhnt. Und zweitens ist dieser Ort kein strategisches Ziel. Die Wahrscheinlichkeit, dass hier etwas einschlägt, ist gering. Eine der kleinen Bühnen des Atlas-Festivals befindet sich in der riesigen Tiefgarage, die als Schutzraum dient. Der Weg dorthin führt vorbei an Rekrutierungsständen von Drohneneinheiten. Hier können Besucher in einer Videosimulation ihre Fähigkeit als Drohnenpilot testen. Gleich nebenan wird eine russische FPV-Drohne, die durch ein elektronisches Störmanöver zur Landung gebracht wurde, versteigert. Kurz zuvor hatte Songwriter Kadanov seinen Auftritt. Er ist selbst bei einer Drohneneinheit und hat für den Auftritt von seinem Kommandanten einen Tag frei bekommen. Viele seiner Songs handeln vom Krieg. Natürlich. Es ist eine Erfahrung, die sich nur schwer in Worte fassen lässt. Aber als Dichter versuche ich, Worte für diese neue Erfahrung zu finden. Ich weiß nicht, wie gut mir das gelingt, aber ich kann sagen, dass das Schreiben für mich eine Art Selbsttherapie ist. Diese Texte, diese Gedichte, sie helfen mir dabei, das zu verarbeiten, was ich erlebe und was um mich herum geschieht. Das Atlas-Festival in Kiew wirkt wie eine Dystopie, ist aber Realität. Das Leben unter freiem Himmel zu genießen, ist nur phasenweise möglich, bevor der nächste russische Luftangriff die Menschen zwingt, unter der Erde Schutz zu suchen.
0: Musik. Elefanten können auf viele unterschiedliche Arten miteinander kommunizieren. Sie können brüllen, trompeten und quieken und sie können sehr tief grollen. So tief, dass wir Menschen das eigentlich gar nicht hören können. Der Schall in diesem Frequenzbereich, der breitet sich über den Boden sehr weit aus und so kommunizieren Elefanten über Distanzen von 10 Kilometern und mehr. Wie genau Elefanten dieses Grollen im Boden hören, das haben amerikanische Wissenschaftler jetzt rausgefunden. Jenny von Sperber aus der ARD-Wissenschaftsredaktion führt uns durch.
3: Das Geheimnis liegt in den Ohren der Elefanten. Genauer gesagt in ihrem Mittelohrknochen. Denn dieser Knochen ist bei Elefanten so groß, dass er bei den tiefen Frequenzen besonders stark in Schwingung versetzt wird. Das hat Caitlin O'Connell-Rodley von der Harvard Medical School im Labor gemessen.
4: Im Rahmen unserer Studie konnten wir messen, wie stark die Mittelohrknochen bei Stimulation reagiert haben, woraus sich ableiten lässt, wie empfindlich ihr Gehör ist und insbesondere, wie gut sie diese Vibrationen wahrnehmen können.
3: Die Frequenzen dieses Grummelns, die Wissenschaftler nennen es Rumble, sind so tief, dass wir Menschen es nicht hören können. Es geht sozusagen durch den Boden und über die Elefantenfüße in ihren Körper bis ins Ohr, wo ihr großer Mittelohrknochen die Vibration an die Ohrschnecke im Innenohr weiterleitet. Dort werden die Schallwellen in neuronale Signale verwandelt. Und dann haben die Elefanten noch einen weiteren Trick. Sie können bewusst ihre Ohren zumachen. So blenden sie Außengeräusche, die über die Luft transportiert werden, aus und hören das Vibrieren in ihrem Körper noch mal besser.
0: Wer in den letzten Tagen mal am Rhein vorbeigekommen ist, konnte es selbst sehen. Der Rhein hat aktuell sehr wenig Wasser. Das wird zum Problem für die Binnenschifffahrt. Die Schiffe liefern Waren an Unternehmen in Nordrhein-Westfalen. Welche sind das konkret und wie mit dem Niedrigwasser umgehen? Darüber berichtet Andreas Palik vom WDR.
5: Auf seinem Binnenschiff schiebt Tom Buhr die große Luke zu seinem Laderaum auf.
6: Wenn wir das Schiff sonst voll haben, um auf die Tonnage zu kommen, ist das wirklich bis unter die Luken voll. Und man sieht jetzt natürlich das Verhältnis, wie viel Platz noch bis zu den Luken ist oder bis zum höchsten Punkt des Laderaums.
5: Tom Buhr ist Binnenschiffer und liegt mit seinem Schiff, der Norderstedt, im Neusser Hafen. Geladen hat er eine Lieferung Raps von der polnischen Grenze. Er zeigt mit seinen Händen auf den halbvollen Laderaum. Heute hat er 520 Tonnen geladen. Normalerweise hat er Platz für rund 1200 Tonnen.
6: Dementsprechend haben wir halt dem nicht viel drin, ne? Wäre vom Volumen her mindestens das Doppelte, wenn wir vollgeladen wären.
5: Den Laderaum hat er wieder geschlossen. Eigentlich sollte er schon am Morgen entladen. Im Neusser Hafen ist es aber voller als sonst. Weil die Schiffe bei Niedrigwasser deutlich weniger laden können, sind mehr Schiffe für die gleiche Menge an Waren hier.
6: Für den Kunden bedeutet das, dass auf jeden Fall die Transporte auch teurer werden. Weil das, was wir jetzt mitgebracht haben, das ist ja nur ein halbes Schiff. Und jetzt hängen wir dem schon ein bisschen hinterher.
5: Ein paar hundert Meter weiter wartet die Firma C. Tewissen auf die Lieferung, die Buhr geladen hat. Hier wird aus dem Raps Öl hergestellt. Dominik Baum ist der Geschäftsführer. Seine Mühle liegt direkt an einem der Hafenbecken. Er steht mit seinem Kollegen an einem Geländer und schaut zu, wie ein großer Sauger bei einem anderen Schiff das Raps aus dem Laderaum saugt. Wegen des Niedrigwassers kommen hier mehr Schiffe mit weniger Ware an. Das macht viel mehr Arbeit.
7: Das ist natürlich ein erheblicher Mehraufwand. Zum einen natürlich, was die logistische Leistung im Hintergrund angeht, aber auch was die Kosten angeht. Wir zahlen immer ein Schiff, egal ob das voll ist oder ob das halb voll ist, das zahlen wir komplett.
5: Das größere Problem ist aber, es kommt viel zu wenig Ware an. Wenn es noch weniger wird, muss die Produktion gedrosselt werden.
7: Wir leben quasi wirklich tatsächlich von der Hand in den Mund. Alles, was Sie hier im Schiff gerade sehen, geht direkt in die Anlage, wird verarbeitet und ist wahrscheinlich morgen, spätestens übermorgen schon Öl und geht wieder an die Kunden raus.
5: Wie groß der Schaden durch das Niedrigwasser ist, ist für jedes Unternehmen individuell. Schon 2018 gab es ein Jahrhundert-Niedrigwasser am Rhein. Die Erasmus-Universität Rotterdam geht davon aus, dass deutsche Unternehmen dadurch Mehrkosten von 2,4 Milliarden Euro hatten. Zum Beispiel wegen höherer Transportkosten. Der Bundesverband der deutschen Binnenschifffahrt sagt, dass damals das deutsche Bruttoinlandsprodukt um insgesamt 0,4 Prozentpunkte gefallen ist. Lange Niedrigwasserperioden sind für die Wirtschaft also teuer. In diesem Jahr leiden neben den kleineren Betrieben wie CT Wissen in Neuss auch die großen Industrien wie der Stahlproduzent ThyssenKrupp. Der musste wegen des Niedrigwassers seine Produktion bereits drosseln. Aber auch die Chemie- oder Treibstoffindustrien leiden und das kommt irgendwann auch bei den Verbrauchern an, sagt Thomas Puls vom Arbeitgebernahen Institut der Deutschen Wirtschaft in Köln.
8: Wo wir es alle merken können, ist beim Kraftstoffpreis. Die Raffinerien in NRW verfahren ihre verarbeiteten Kraftstoffe gerne per Binnenschiff ab. Und wenn hier die Kosten steigen, weil die Binnenschiffe mit weniger Fracht fahren müssen, dann merken wir das irgendwann auch an der Tankstelle.
5: Weil die Niedrigwasserperioden im Sommer häufiger kommen, fordert Puls mehr in den Ausbau der Wasserstraßen zu investieren. Bei den aktuellen Pegelständen bleibt Tom Buhr noch entspannt. Er ist schon Binnenschiffer in der 6. Generation und kennt die Wasserstraßen in NRW sehr gut.
9: Also zukunftsmäßig habe ich da jetzt keine Sorgen. Es gab schon immer Niedrigwasserperioden. Wir haben nicht so viel Tiefgang wie die großen Schiffe. Also ich mache mir da keine Sorgen.
5: Solange es geht, wird er also auf dem Rhein weiterfahren. Die Frage ist nur, ob bei den steigenden Transportkosten seine Kunden das um jeden Preis bezahlen.
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0: Der Hamburger SV trauert um einen seiner größten Fußballer aller Zeiten. Stimmt's, Moritz Knorr aus unserer Sportredaktion?
10: Ja, völlig richtig. Es gibt ja so Fußballer, die haben die Geschichte eines Vereins mitbestimmt wie kaum jemand anders. Und genauso jemand war Kevin Keegan für den HSV. Mit den Hamburgern wurde Keegan 1979 deutscher Meister und wurde in seiner Zeit in der Hansestadt auch zweimal als Europas Fußballer des Jahres ausgezeichnet. Nun ist der Engländer im Alter von 75 Jahren an den Folgen einer Krebserkrankung gestorben. Max Seib über die Reaktionen auf den Tod von einem der ersten echten Superstars der Bundesliga.
11: Der Weltfußball verliert eine seiner prägendsten Persönlichkeiten. So hat sich der Hamburger SV geäußert nach dem Tod seines ehemaligen Stürmerstars. Man trauere um einen der besten Fußballer, die jemals die Raute auf der Brust getragen haben. Ich bin immens traurig, sagte sein damaliger Mitspieler Horst Rubesch in der Bild. Als Typ war er unerreicht, immer gerade und ehrlich. Auch Felix Magath spielte damals mit Keegan beim HSV. Er sei erschüttert, so Magath in der AZ. Und der damalige HSV-Manager Günter Netzer sagte, ihn habe in letzter Zeit keine Nachricht so sehr getroffen wie die von Kevins Tod. Auch andere Ex-Clubs trauern um Keegan, der FC Liverpool zum Beispiel, auch Newcastle United. Newcastle schrieb, Keegan sei das schlagende Herz des Vereins für Generationen von Fans gewesen.
10: Keegan verbrachte seine letzten Stunden im Kreise seiner Familie. Fußballrekordmeister Bayern München ist in die Vorbereitung auf die neue Bundesliga-Saison gestartet. Allerdings noch ohne die meisten Stars, dieweil noch im WM-Urlaub. Taufik Khalil, wo ging's denn heute los für die Bayern?
12: In einem Krankenhaus, da wurden zuerst mal internistische Tests gemacht. Am Nachmittag gab es dann also ein bisschen Leistungsdiagnostik, Laktattests und solche Sachen. Und da waren gar nicht so viele da. Sven Ulreich fürs Tor ist da, Tom Bischoff war nicht nominiert für die WM, Ajon Ibrahimovic, ein Rückkehrer aus Heidenheim, ist jetzt wieder bei den Bayern. Alfonso Davies läuft auch schon seit ein paar Tagen, der konnte Kanada ja während der WM nicht wirklich helfen. Der will nach einer Verletzung wieder stark zurückkommen. Joao Palhinha, Sacha Boué und Brian Zaragoza, die waren verliehen, die sind auch wieder mit dabei und die werden dann auch eben alle jetzt in das erste Training mit Vincent Kompany einsteigen. Ja, und am Samstag gibt es dann den ersten Test gegen Wien Wiesbaden. Auch da werden bestimmt einige von denen spielen und einige Jüngere.
10: Die Tour de France, das wichtigste Radrennen der Welt, startet morgen in die entscheidende letzte Woche. Die 16. Etappe, ein Einzelzeitfahren und Holger Gersker aus dem ARD-Tour-Team blickt voraus.
13: Mit einem Mannschaftszeitfahren hat die Tour de France begonnen. Jetzt startet sie mit einem Einzelzeitfahren in die letzte Woche. Der mittelschwere Kurs am Genfer See ist mit 26 Kilometern relativ kurz. Es wird also keine erdrutschähnlichen Verschiebungen in der Gesamtwertung geben. Die 5 Minuten Vorsprung des fast schon Toursiegers Tadej Pogacar sind ohnehin unantastbar. Auch wenn dahinter der beste Zeitfahrer der vergangenen Jahre lauert, der Olympiasieger und Weltmeister Remco Evenepoel. Der Belgier ist klarer Favorit auf den Etappensieg, muss sich aber mit seinen Vorgängern auf dem Zeitfahr-WM-Thron messen, mit dem Italiener Filippo Ganna und dem Norweger Tobias Voss. Florian Lipowitz ist kein echter Zeitfahrspezialist, hat sich aber im Windkanal akribisch auf diese Prüfung vorbereitet und wird versuchen, seinen aktuell 5. Platz in der Gesamtwertung zu verteidigen.
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0: Und das war der Sport mit Moritz Knorr.
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3: Um 22.30 Uhr mit Emily Seidel. Der neue britische Premierminister Burnham hat umfassende Reformen in der Sozialpolitik angekündigt. Kurz nach seiner Ernennung durch König Charles versprach er einen 10-Jahres-Plan, um das Land wieder aufzurichten. Ziel sei, die Politik zum Funktionieren zu bringen und im Land wieder Stabilität herzustellen.

0: eine größere Kabinettsumbildung wäre, wenn der Kanzler diese Gelegenheit jetzt nutzen würde, um mehrere Ministerinnen und Minister zu tauschen. Aber dagegen spricht aus meiner Sicht, dass Merz zuletzt doch ziemlich zufrieden wirkte mit der Ruhe, die in die Regierung eingekehrt sei, mit einigen Reformen, die angestoßen seien. Das spricht aus meiner Sicht nicht allzu sehr für ein größeres Stühlerücken.
1: Die Europäische Union hat gegen den Online-Marktplatz AliExpress eine Millionenstrafe verhängt. Das chinesische Unternehmen muss 550 Millionen Euro zahlen, weil es illegale Produkte verkauft hat, darunter gefälschte Kleidung. Für AliExpress ist die EU wichtigster Absatzmarkt. Das winterliche Meereis in der Arktis ist erneut deutlich zurückgegangen. Zu diesem Ergebnis kommen britische Forschende in einer neuen Analyse. Sie haben darin insbesondere die Meereisausdehnung in den Wintern 2025 und 26 in den Blick genommen. Aus der ARD-Klimaredaktion Florian Zinner.
2: Durch die in diesen Jahren niedrigste und zweitniedrigste Meereisausdehnung seit Beginn der Satellitenmessungen würde sich der jahrzehntelange Rückgang des Meereises in der Nordpolarregion fortsetzen, erklären die Forschenden. Die zwischenzeitliche Pause vom langjährigen Rückgang Anfang der 2020er sei damit Teil der natürlichen Schwankungen. Der Rückgang der winterlichen Meereisausdehnung geht nicht mit einem steigenden Meeresspiegel einher, führt jedoch dazu, dass sich die Region abermals stark erwärmt. In Europa steht fehlendes Meereis zudem mit Extremwetter wie starken Schneefällen in Verbindung.
1: Und das Wetter in Deutschland: in der Nacht meist trocken, im Osten einzelne Schauer, örtlich Nebel, Tiefstwerte 16 bis 8 Grad. Morgen freundlich, im Osten und in der Mitte ein paar Schauer, Höchstwerte von 19 bis 26 Grad. Und Mittwoch von Nordwesten Schauer und Gewitter, im Südwesten länger freundlich 18 bis 28 Grad. Und am Donnerstag Temperaturen zwischen 17 bis 27 Grad. Das waren die Nachrichten.
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4: Wir schauen auf die Straßen. Die A2 Berlin Richtung Hannover. Hier gibt es zwischen Peine und Lehrte Ost 5 Kilometer Stau im Baustellenbereich. Dann die A3 Würzburg-Frankfurt ist zwischen dem Seligenstädter Dreieck und Seligenstadt in beiden Richtungen wegen Bergungsarbeiten gesperrt. Dadurch gibt es in Richtung Frankfurt 3 Kilometer Stau und in Richtung Würzburg 2 Kilometer Stau. Und es gibt eine Umleitungsempfehlung ab dem Seligenstädter Dreieck über die U52 und ab Seligenstadt über die U73. Dann die A5 Frankfurt Richtung Karlsruhe ist zwischen Heppenheim und Hemsbach wegen einer Baustelle bis morgen 6 Uhr gesperrt. Eine Umleitung ist eingerichtet. Die A5 Karlsruhe Richtung Basel zwischen Appenweier und Offenburg. Hier gibt es 2 Kilometer Stau nach einem Unfall. Die A14 Leipzig Richtung Magdeburg zwischen Halle Ost und dem Kreuz Magdeburg fährt ein Schwertransport, der nicht überholt werden kann. Auf der A40 Duisburg Richtung Essen ist zwischen Essen Zentrum und Huttrop der Ruhrschnellwegtunnel wegen Wartungsarbeiten bis voraussichtlich 5 Uhr gesperrt. Auf der A71 Suhl Richtung Sangerhausen ist zwischen Stadt Ilm und Arnstadt Süd der Tunnel Behringen wegen Wartungsarbeiten bis ca. 6 Uhr gesperrt. Und zuletzt noch die A280 Richtung Groningen ist zwischen Bunde West und Grenzübergang Bunde wegen einer Nachtbaustelle bis 6 Uhr früh gesperrt. Das war's. Ich wünsche Ihnen ansonsten eine gute Fahrt.
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4: Mit Julia Faltermeier. Guten Abend. Am 20. Juli 1944, also heute vor 82 Jahren, da versteckte Klaus Schenk Graf von Stauffenberg eine Aktentasche mit einer Bombe in der Nähe von Adolf Hitler. Zu diesem Anlass hat die Bundesregierung heute an den Widerstand gegen die nationalsozialistische Gewaltherrschaft erinnert. Aber die Veranstaltung ist nicht völlig reibungslos abgelaufen. Isabel Karras aus dem ARD-Hauptstadtstudio berichtet.
5: Musik, Reden, Kranzniederlegung. Auch wenn der Ablauf jedes Jahr ähnlich ist, der Ort, an dem die Bundesregierung an die Widerstandskämpferinnen und Kämpfer gegen das NS-Regime erinnert, verliert nie etwas von seiner Wirkung. Bundesbildungs- und Familienministerin Karin Prien sagt:
6: Der Bendlerbarock ist ein Ort, an dem aus Haltung eine mutige Tat wurde. Ob unsere Generation oder nachfolgende Generation je vor einer vergleichbaren Entscheidung stehen werden, wir wissen es nicht.
5: Vor 82 Jahren, am 20. Juli 1944, haben Klaus Schenk, Graf von Stauffenberg und seine Mitstreiterinnen und Mitstreiter versucht, Adolf Hitler zu töten und das NS-Regime zu stürzen. Der Versuch scheiterte. Stauffenberg und andere Beteiligte wurden noch in derselben Nacht im Bendlerblock erschossen. Aus dem Widerstand, den sie und andere geleistet haben, zieht Prien folgende Lehre.
6: Eine Demokratie.

0: bleibt nur dann stark, wenn genügend Menschen den Mut haben, sich einzubringen, lange bevor außergewöhnlicher Mut erforderlich wird.
1: Wer Widerstand gegen das NS-Regime geleistet hat, gehörte dabei längst keiner Gruppe mit einer gemeinsamen politischen Überzeugung an. Daran erinnert der Vorstandsvorsitzende der Stiftung 20. Juli 1944, Robert von Steinau-Steinrück.
2: Die Gegnerschaft zu Hitler einte Menschen, die sich in normalen politischen Zeiten vermutlich nicht einmal auf der Straße gegrüßt hätten.
1: Für Karin Prien ist Widerstand auch Teil ihrer eigenen Familiengeschichte. Ihr jüdischer Großvater habe die Verfolgung durch die Nationalsozialisten mit viel Glück und dank der Hilfe sogenannter stiller Heldinnen und Helden überlebt.
0: Dass es Menschen gab, die diesem Unrechtsregime widerstanden, war auch für meine Familie überlebenswichtig.
1: Haltung entstehe lange vor der Bewährungsprobe. Sie beginne im Alltag, in Familien, in der Schule, in Vereinen und Betrieben, sagte die CDU-Politikerin. Gerade deshalb müsse Erinnerung lebendig bleiben und auch Menschen erreichen, die keinen persönlichen Bezug zur NS-Zeit mehr haben.
0: Erinnerung, ja, braucht zeitgemäße Formen. Digitale Technologien können dabei helfen und Geschichte neu zugänglich machen. Doch sie werden nicht die persönliche Auseinandersetzung, übrigens auch mit den Nachkommen der Opfer und die Begegnung mit authentischen Orten, ersetzen.
1: Nach dem offiziellen Teil der Gedenkfeier kam es zu einem Zwischenfall. Wie in mehreren Videos zu sehen ist, versuchte ein Großneffe des NS-Widerstandskämpfers Dietrich Bonhoeffer, einen Blumenkranz der AfD-Bundestagsfraktion zu entfernen. Der Mann begründete sein Vorgehen gegenüber der deutschen Presseagentur damit, viele Nachkommen der Widerstandskämpferinnen und Kämpfer empfänden große Wut darüber, dass die AfD an diesem Ort Kränze niederlege. Götz Frömming, parlamentarischer Geschäftsführer der AfD-Fraktion, spricht gegenüber dem ARD-Hauptstadtstudio von einer unwürdigen Störung des Gedenkens.
3: Ja, aber nicht nur in Berlin, sondern auch woanders wurde an den Widerstand gegen Hitler-Deutschland erinnert. Zum Beispiel in der von Hardenberg-Kaserne, der Sitz des Kommandos Heer in Strausberg in Brandenburg. Der Stützpunkt ist benannt nach Karl Hans Graf von Hardenberg. Er war einer der Mitverschwörer des gescheiterten Hitler-Attentats. Fred Pilarski vom RBB war bei der Gedenkveranstaltung heute dabei.
4: An jedem Jahrestag wird auf dem Gelände der Strausberger Kaserne des militärischen Widerstands gedacht. An den Gedenktafeln für die Verschwörer von Stauffenberg und von Treskow legten Vertreter von Stadt und Bundeswehr auch in diesem Jahr Kränze nieder. Strausbergs Standortältester Sascha Zierold erinnerte in seiner Ansprache an das Schicksal des Attentäters Stauffenberg. Das eigene Gewissen zu befragen, Verantwortung zu übernehmen und Haltung zu zeigen, das seien Traditionen, die sich in der Bundeswehr fortsetzen, sagte der Brigadegeneral. Dem RBB sagte Zierold anschließend:
5: Klar ist, dass es hier um Werte geht und wir das Glück haben, dass wir in einer freiheitlich-demokratischen Grundordnung leben und dienen dürfen, aber dass wir uns diese Werte, die nicht von alleine in uns wirken, immer wieder bewusst machen.
4: Die Aufregung um den Witz des Kabarettisten Uwe Steimle wenige Tage zuvor spielte in den Ansprachen an diesem Tag keine Rolle. Steimle hatte auf einer AfD-Veranstaltung mit Bezug auf Bundeskanzler Merz gefragt, wo denn Stauffenberg bleibe, wenn man ihn mal brauche. Dazu Uwe Rosenberg, Mitarbeiter der Stiftung Neu-Hardenberg.
6: Meine Gedanken sind gerade an so einen heutigen Tag wieder, was würden die Männer heute sagen, wenn sie heute wiederkämen und gleiche Tendenzen wie vor 33, die sich ja, man sieht ja viele Parallelen eigentlich dazu, wie die eigentlich missbraucht werden. Also da fehlen mir wirklich die Worte.
4: Uwe Rosenberg sprach im Auftrag der Familie des Mitverschwörers Graf Hardenberg auf der Veranstaltung. Dessen Geschichte zeige, wie schnell Freiheit und Rechtsstaatlichkeit verloren gehen können.
7: Wirtschaft.
3: Metallhunde an der Leine und menschenähnliche Roboter, die Pakete sortieren oder Tischtennis spielen können. So könnte die Zukunft mit künstlicher Intelligenz aussehen. Zumindest sieht sie so in China, in Shanghai aus. Dort ist eine der größten Konferenzen für KI und Robotik zu Ende gegangen. China will sich auf dem Markt behaupten und den amerikanischen Tech-Firmen nicht das Feld überlassen. Johannes Jolmes hat sich umgeschaut.
8: Am bedrohlichsten klingt die Musik am extra gebauten Boxring. Die beiden Roboterboxer sollen sich eigentlich K.O.-Schläge verpassen. So richtig will das nicht gelingen. Die Bewegungen wirken ungelenk, aber der Entwickler ist mit seinem Werk zufrieden. Chinas Roboterindustrie liegt tatsächlich über dem internationalen Standard. Wir hoffen auch, dass China noch mehr Durchbrüche erzielt und sich dann auf der Weltbühne präsentiert. Auf der Weltkonferenz für künstliche Intelligenz in Shanghai will China der Welt zeigen, wie weit heimische Unternehmen in der Robotik und der künstlichen Intelligenz sind. Chinesische Unternehmen präsentieren Roboter, die Tischtennis oder Fußball spielen, T-Shirts falten oder einen Salat zusammenstellen. Einiges, was in den drei großen Hallen zu sehen ist, wirkt wie eine Spielerei. Doch dabei soll es nicht bleiben. Startups zeigen, wie Roboter auch in der Industrie genutzt werden, etwa beim Sortieren von Paketen. Professor Wolfram Burgert von der Technischen Universität Nürnberg ist einer von nur wenigen deutschen Forschern auf der Messe. Er ist Experte für Robotik und KI und beobachtet die Fortschritte der Chinesen sehr genau.
7: Jedes Mal, wenn man hier ist, sind die ein Stück weiter. Also letztes Jahr, als ich im August hier war, da konnte man diese Roboter entweder nur herumlaufen sehen oder sie waren am Boden festgeschraubt. Es geht ständig weiter hier und es ist am Wachsen ohne Ende und gleichzeitig investieren sie auch noch massiv in künstliche Intelligenz.
8: Bis 2030 will China KI in 90% aller Wirtschaftsanwendungen nutzen. Während Wirtschaftszweige wie die Immobilienbranche in China zurzeit schwächeln, boomen KI und Robotik. Beide Schlüsseltechnologien sind zentraler Bestandteil der chinesischen Industriestrategie. China will das Rennen um die Technologien der Zukunft gewinnen. In den nächsten Monaten stehen internationale Verhandlungen mit den USA über Regeln für den Einsatz von künstlicher Intelligenz an. Peking will mitreden und vor allem mitbestimmen. Das macht Staats- und Parteichef Xi in seiner Rede klar. Wir sollten uns beeilen, einen globalen Ordnungsrahmen zu etablieren, der auf einem breiten Konsens beruht, damit diese Zukunftstechnologie einen großen Nutzen für den Menschen hat. China setzt KI auch im eigenen Land zur Kontrolle der Bevölkerung und zur Machtabsicherung der Kommunistischen Partei ein. Nach Shanghai zum KI-Gipfel sind auch 28 Staaten angereist. Aus dem globalen Süden, aber auch Russland ist vor Ort. Sie haben eine gemeinsame Erklärung unterzeichnet. Offiziell ist von Partnerschaft die Rede. Strategisch geht es China laut Beobachtern auch darum, Märkte für KI-Anwendungen zu sichern. So bietet Peking den Ländern Schulungen und Trainings für chinesische KI-Modelle an. Besonders umringt auf der Messe eine Tischtennisplatte. Besucher können gegen Roboter antreten. Meist geht die Partie für den Menschen aus. Vorerst jedenfalls noch.
3: Die KI-Konferenz in Shanghai. Johannes Jolmes war dabei.

0: Und die Zeit, es ist jetzt 22.45 Uhr.
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0: Er gilt als Symbolfigur und Vorkämpfer der afrikanischen Unabhängigkeitsbewegung, der Politiker Patrice Lumumba. Allerdings dauerte seine Amtszeit als Premierminister des Kongos damals 1960 nur ein paar wenige Monate. Mit Unterstützung der USA und der früheren Kolonialmacht Belgien wurde er abgesetzt und festgenommen. Kurze Zeit später, im Januar 1961, wurde er ermordet. Seine Angehörigen kämpfen bis heute um Gerechtigkeit. Sie werfen Belgien vor, an der Tat beteiligt gewesen zu sein. Und es hat sich etwas bewegt. Anfang dieses Jahres wurde ein Prozess angesetzt. Für den ARD-Radioreport Recht zeichnet Paul Hildebrand die Geschichte Lumumbas nach.
2: Als der Kongo 1960 unabhängig wurde, war er der erste demokratisch gewählte Premierminister. Auf Bildern aus der Zeit sieht man einen schlanken, attraktiven Mann mit einem gewinnenden Lächeln. Eine Lichtgestalt im Kampf gegen den Kolonialismus.
3: Unser Großvater hat für die Freiheit gekämpft, gegen die Kolonialisierung. Er war einer der Väter der panafrikanischen Bewegung und kämpfte unermüdlich gemeinsam mit Führern aus aller Welt, aus Asien, Amerika, für die Souveränität ihrer jeweiligen Länder.
2: Das sagt Lumumbas Enkelin Jema Lumumba, die heute in den Niederlanden lebt. Ihr Großvater, dieser Held des antikolonialen Freiheitskampfes, wurde 1961 im Kongo ermordet. Bis heute ist dieser Mord nicht endgültig aufgeklärt. Doch in diesem Jahr, 65 Jahre später, beschäftigte sich erstmals ein belgisches Gericht mit dem Fall. Denn die Angehörigen Lumumbas hatten Strafanzeige gegen einen belgischen Ex-Diplomaten gestellt. Etienne Davignon war in den 1970er und 80er Jahren EU-Kommissar für den Binnenmarkt und sogar Vizepräsident der EU-Kommission. Ihn macht Lumumbas Familie für die Ermordung von Patrice Lumumba verantwortlich und damit indirekt auch den belgischen Staat. So formuliert es Lumumbas Enkelin Jema Lumumba.
3: Uns ist bewusst, dass das hier heute über den Kongo und Belgien hinausgeht. Es ist ein Schritt hin zu einer normaleren und gleichberechtigteren Beziehung zwischen ehemals kolonialisierten Ländern und ehemaligen Kolonien, die heute souveräne Staaten sind.
2: Vor mehr als 15 Jahren hatte die Familie Lumumba ihre Strafanzeige eingereicht. Nicht nur gegen Etienne Davignon, sondern gegen 9 weitere ehemalige belgische Diplomaten. Doch die Prüfung des Antrags dauerte so lange, dass nach und nach alle Verdächtigen starben und nur noch Davignon übrig blieb. Im Sommer 2025 erklärte die Staatsanwaltschaft schließlich, Anklage zu erheben, und im Januar 2026 fand im Palais de Justice in Brüssel das sogenannte Confirmation Hearing statt, nachdem das Gericht entscheiden würde, ob der Prozess wirklich beginnen wird. Einer der Anwälte der Familie Lumumba ist der deutsche Menschenrechtsanwalt Wolfgang Kalleck. Er sieht in diesem Fall einen historischen Prozess.
4: Ich sehe die Ermordung von Patrice Lumumba in einer Reihe mit anderen Putschen und Morden an demokratisch gewählten Staatschefs in Ländern des globalen Südens, namentlich Mossadegh in Iran, wo ja viele Iran-Kennerinnen bis heute sagen, oder gerade heute sagen, das ist einer der Gründe, warum der Iran genau in der Situation ist, in der er gerade ist.
2: Ende der 1950er, Anfang der 1960er Jahre gab es für viele fremdbestimmte Länder auf der Welt Hoffnung. Viele Staaten wurden eigenständig. Im Jahr 1960 entließ das belgische Königreich die ehemalige Kolonie Kongo in die Unabhängigkeit. Fast 100 Jahre hatten die Belgier das Land beherrscht und ausgebeutet. Mehr als 10 Millionen Menschen starben. Belgien hatte Tropenhölzer, Elfenbein und Bodenschätze wie Kupfer und Gold aus dem Land gebracht und damit großen Reichtum erlangt. Doch bei den ersten freien Wahlen im Mai 1960 gewann die Partei Patrice Lumumbas, der Mouvement National Congolais. Sie war nationalistisch, panafrikanisch und antikolonial. Und eines ihrer Ziele war es, den Einfluss des globalen Nordens, unter anderem Belgiens, komplett zurückzudrängen. So formuliert es der Journalist Ludo de Witte, der lange zum Fall Lumumba recherchiert hat.
5: Lumumba wurde damals als Kommunist dargestellt, was lächerlich ist. Er war es nicht, aber er war sicher ein leidenschaftlicher Nationalist. Er wollte die Interessen des Kongo und des kongolesischen Volkes an erste Stelle setzen. Er sagte, der gesamte Reichtum des Kongo müsse in erster Linie dem kongolesischen Volk zugutekommen.
2: Of the Congo, they have to benefit firstly the Congolese people. Die Belgier hingegen hatten großes Interesse, weiterhin Einfluss auf die ehemalige Kolonie auszuüben. Lumumba, der bei der Bevölkerung sehr beliebt war, war ihnen ein Dorn im Auge. Wenige Wochen nach der offiziellen Unabhängigkeit unter der Regierung Lumumbas schickte Belgien bereits Truppen in den Kongo und verhalf der Provinz Katanga zur Unabhängigkeit, die rohstoffreichste Provinz des Landes. Dort besaß das belgische Staatsunternehmen Société Générale Belgique zu dem Zeitpunkt einen Großteil der Schürfrechte für Kupfer, Kobalt, Zink und Uran. Ein Bürgerkrieg entbrannte, der schließlich in einem Militärputsch gegen die Lumumba-Regierung endete. Wohl auch angezettelt von der CIA und belgischen Diplomaten, wie eben dem später verdächtigten Étienne d'Avignon. Etliche Dokumente, Protokolle und Telegramme von damals belegen den Einfluss der Belgier. Recherchiert hat sie in den 90er Jahren der belgische Journalist Ludo de Witte.
5: Als erstes habe ich in den Archiven der Vereinten Nationen recherchiert. Aber die wichtigsten Dokumente kamen aus den belgischen Archiven. Diese Archive wurden anders als in Großbritannien oder den USA nie von Experten sortiert. Man bekommt dort einfach einen Berg von zehntausenden Dokumenten. Es war eine gewaltige Recherchearbeit, all diese Teile zusammenzupuzzeln und schließlich den Hauptgrund zu finden.
2: Patrice Lumumba wurde Ende 1960 von den aufständischen Truppen in Hausarrest genommen, konnte fliehen, wurde von der Bevölkerung jubelnd empfangen und wurde wieder festgenommen. In dieser Zeit diskutierten belgische Diplomaten um Étienne d'Avignon bereits die Ermordung Lumumbas. Belgische Soldaten schickten Lumumba am 17. Januar 1961 schließlich mit dem Flugzeug in die abtrünnige Provinz Katanga. Auf dem Flug dorthin wurde er bereits schwer misshandelt. Nach seiner Ankunft fuhren ihn belgische und kongolesische Soldaten gemeinsam in einen Wald und erschossen ihn. Seine Leiche lösten sie in Säure auf.
5: Die belgische Elite war so überzeugt von ihrer Unantastbarkeit, dass sie nie beunruhigt waren, dass das jemand aufdecken könnte. Nach der Veröffentlichung meines Buches änderte sich das. Alles änderte sich, weil die belgische Regierung dann eine parlamentarische Untersuchungskommission einrichtete.
2: Viele Jahrzehnte lang blieb dieser Mord ungesühnt. Niemand wurde dafür zur Verantwortung gezogen. Die Belgier behaupteten, Lumumbas kongolesische Widersacher seien schuld an seinem Tod. Allerdings gab es viele offene Fragen. Die wichtigste: Wer hat diesen Mord beauftragt? Anfang der 90er Jahre begann der Journalist Ludo de Witte zu recherchieren. Bei den Vereinten Nationen und in belgischen Archiven entdeckte er etliche Dokumente, die nahelegten, dass Belgier aktiv in die Ermordung Lumumbas verwickelt sein mussten. Als er 1999 sein Buch »Der Mord an Patrice Lumumba« veröffentlichte, war das wie ein Erdbeben. Es löste große Entrüstung aus. Belgien richtete daraufhin eine Untersuchungskommission ein, doch als die zwei Jahre später ihren Abschlussbericht veröffentlichte, waren viele enttäuscht.
5: Das Fazit der Lumumba-Kommission fiel also gemischt aus. Auf der einen Seite war es natürlich wichtig, dass all das ans Licht kam. Auf der anderen Seite hat die Kommission nicht das getan, was sie eigentlich hätte tun sollen. Sie hätte, so lautete der Auftrag, namentlich auflisten müssen, welche konkrete Verantwortung die Belgier für die Ermordung Lumumbas trugen. Das hat sie nie getan.
2: Weil so viele offene Fragen zur Verantwortlichkeit Belgiens unbeantwortet blieben, reichten Lumumbas Kinder 2011 eine Strafanzeige ein, unter anderem unterstützt vom deutschen Anwalt Wolfgang Kalleck. Für ihn geht es bei diesem Prozess nicht nur um einen einzelnen Mord, sondern um die Frage von kolonialer Schuld. Er glaubt, das Verfahren könnte weitere Strafverfahren anstoßen.
6: Ich denke, wir haben eine Vielzahl von Fällen aus allen vergangenen Jahrzehnten, aus den 2000ern, aus den 90ern, aus den 80ern, aus den 70ern, aus den 60ern, den 50ern und auch aus der Zeit des Nationalsozialismus und davor. Ich denke an den kolonialen Völkermord der Deutschen in Namibia, die es wert sind, in das Gedächtnis der jeweilig betroffenen Gesellschaften, aber auch der Weltgesellschaft zurückgeholt zu werden. Und auch dazu dienen diese Verfahren.
2: Im März 2026 wurde der Prozess tatsächlich zugelassen und auch der Einspruch von Étienne d'Avignons Anwälten abgewehrt. Doch dann, im Mai 2026, starb der Angeklagte d'Avignon. Er war bereits 93 Jahre alt. Ohne den Angeklagten wird der Prozess nicht stattfinden.
7: Also der Tod des 93-jährigen Étienne d'Avignon ist natürlich absolut bedauerlich. Denn nach der langen Verfahrensdauer hatte sich die Staatsanwaltschaft durchgerungen, Anklage zu erheben. Und wir hätten jetzt natürlich die Hauptverhandlung erwartet. Es ist auch deswegen bedauerlich, weil eben der belgische Staat so lange gedauert hat, um sich überhaupt kriminalprozedural diesem Thema zu widmen. Es ist natürlich ein weiteres Versagen. Also erstens steht halt die Beteiligung Belgiens an der Entführung, Folter und Ermordung Patrice Lumumbas fest. Und zweitens jetzt eben nochmal das Versagen, das Ganze strafgerichtlich aufzuarbeiten.
2: Kalex sagt, die Familie plane jetzt eine zivile Schadensersatzklage gegen den belgischen Staat einzureichen. Für die Angehörigen ist der Fall noch längst nicht abgeschlossen.
0: Das war der ARD-Radio-Report Recht mit Paul Hildebrand. 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
0: Er ist eine Plattform für bekannte Künstler wie Karl Lagerfeld, Bryan Adams und Günter Grass. Der renommierte Göttinger Steidel Verlag. Der ist vor allem für seine qualitativ hochwertigen Bildbände bekannt. Die stellt der Verlagsgründer Gerhard Steidel in der hauseigenen Druckerei selbst her. Wirtschaftlich gibt's beim Verlag aber gerade wohl eine Schieflage. Vergangene Woche hatte er schon angekündigt, einen Insolvenzantrag stellen zu müssen. Und jetzt ist bekannt geworden, die Rechte für die bekannten Werke von Günter Grass, die liegen gar nicht mehr beim Steidel Verlag, sondern bei der Günter und Ute Grass Stiftung. Serin Naev berichtet.
8: In Insiderkreisen war das schon seit Wochen kein Geheimnis mehr. Der Steidel Verlag hat die Rechte am Werk von Günter Grass verloren. Die Geschäftsführerin der Günter und Ute Grass Stiftung in Lübeck, Hilke Osoling, hat dies schriftlich per E-Mail bestätigt.
9: Die Günter und Ute Grass Stiftung ist von Günter und Ute Grass testamentarisch als Erbin der Urheberrechte eingesetzt worden. Sie hat die Zusammenarbeit mit dem Steidel Verlag im Mai 2026 beendet, weil dieser sich wiederholt in Zahlungsrückstand befunden hat.
8: Das heißt, der Steidel Verlag ist nun nicht länger befugt, die Werke von Günter Grass zu verlegen. Zuvor lagen die Rechte seit 1993 bei dem Göttinger Verleger, der nun ein ganz wichtiges Standbein verliert, so NDR-Literaturexperte Jürgen Deppe.
10: Gerhard Steidel und der Steidel Verlag hatten die weltweiten Verwertungsrechte. Das heißt, wenn irgendwo, ob in Amerika, in Asien, irgendwo auf der Welt, irgendwo ein Buch von Günter Grass gedruckt werden sollte, dann musste der Steidel Verlag in Göttingen gefragt werden, dürfen wir? Und gegen eine ordentliche Lizenzzahlung durfte er. Das fällt jetzt an dieser Stelle weg.
8: Das ist bitter für den Steidel Verlag, der bekanntlich in großen finanziellen Schwierigkeiten steckt. Die Suche nach einem Investor dürfte sich nun deutlich schwieriger gestalten. 2027, das kommende Jahr, ist Günter Grass Jahr. Da wäre der Schriftsteller 100 Jahre alt geworden. Das dürfte für eine deutlich erhöhte Nachfrage nach seinen Werken sorgen. Es ist dennoch unwahrscheinlich, dass ausgerechnet im Grassjahr seine Bücher nicht ausreichend verfügbar sein werden. Hilke Osoling dazu schriftlich auf Nachfrage.
9: Aufgrund der Beendigung der zwischen der Stiftung und dem Steidel Verlag bestehenden Verlagsverträge führt die Stiftung nun Gespräche mit einem anderen Verlag. Diese Verhandlungen sind zurzeit noch vertraulich.
8: Was den Steidel Verlag überhaupt in die Schieflage gebracht hat, dazu gibt es viele Gerüchte. Es sollen unter anderem Gehälter und Sozialabgaben nicht gezahlt worden sein. Und auch die Persönlichkeit des Verlegers könnte eine Rolle gespielt haben, so die Einschätzung von Jürgen Deppe.
10: Sein Umgang mit seinen Mitarbeitenden, aber auch mit den Autorinnen und Autoren gilt als, ich sag's mal vorsichtig, ruppig. Das weiß auch mittlerweile jeder. Viele sagen dann, ja, ach, das sei dem Mann zugestanden, sprechen ihm auch einen Autismus zu. Das Ganze hebt ihn dann so ein bisschen auf den Schild, so nach dem Motto, der kann ja nichts dafür, der ist halt so. Auch seine ganze Selbstzufriedenheit, er hat lange Zeit einen Privatkoch gehabt, einen eigenen Chauffeur gehabt und ließ sich dann im Phaeton nach Paris zu Karl Lagerfeld fahren. All das fällt ihm natürlich jetzt bisschen auf die Füße.
8: Der Steidel Verlag war bislang übrigens für eine Stellungnahme nicht zu erreichen. Auf der Webseite wird Günter Grass aktuell, aber noch als Autor des Verlages aufgeführt. Wer nun in Zukunft die Bücher von Günter Grass verlegen darf, hängt nun von der Entscheidung der Günter und Ute Grass Stiftung ab und vermutlich ziemlich viel Geld.

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1: Um 23 Uhr mit Thomas Haag. Guten Abend. Laut ADAC sind die Spritpreise weiter gestiegen. Diesel verteuerte sich demnach innerhalb von 2 Wochen um 23 Cent, E10 um knapp 14 Cent pro Liter. Tim Korge, RBB 24.
2: Demnach hat ein Liter Superbenzin der Sorte E10 gestern im bundesweiten Tagesdurchschnitt 2,15 Euro gekostet, ein Liter Diesel fast 2,18 Euro. Wichtigster Treiber ist nach Angaben des ADAC der kräftig gestiegene Ölpreis. Auch in den USA ist der Spritpreis auf Rekordniveau. Im Vergleich zu Deutschland ist das Tanken dort aber noch günstig. Umgerechnet auf Liter und Euro liegt der aktuelle US-Benzinpreis bei etwa 92 Cent.
1: Die Zahl der registrierten Straftaten im öffentlichen Nahverkehr in Berlin ist im vergangenen Jahr gesunken. Insgesamt hat die Polizei knapp 13.600 Straftaten in Bussen, Bahnen und an Haltestellen aufgenommen. Das sind rund 12% weniger als 2024, heißt es von der Innenverwaltung auf Anfrage der Grünen. Meist ging es um Körperverletzung und Diebstahl. Die CDU-CSU-Bundestagsfraktion will nächste Woche Mittwoch über die Nachfolge für den zurückgetretenen Fraktionschef Spahn entscheiden. Dazu werde es eine Sondersitzung der Fraktion in der parlamentarischen Sommerpause geben, kündigte CDU-Chef Merz in einer Sitzung des Parteipräsidiums an. Spahn war am Samstag als Fraktionschef zurückgetreten. Er wurde auch aus den eigenen Reihen dafür kritisiert, dass er mithilfe einer Leihmutter in den USA eine Familie gegründet hat. Andy Burnham ist neuer Premierminister Großbritanniens. König Charles hat ihm am Mittag im Buckingham-Palast den Auftrag zur Regierungsbildung erteilt. Aus London, Lisa Maria Röhling.
3: Direkt im Anschluss fuhr Burnham dann zu seinem neuen Regierungssitz in der Downing Street Nummer 10 und wurde von Wegbegleitern und Anhängern begrüßt. Bei seiner ersten Rede betonte er erneut, den Menschen Hoffnung zurückgeben zu wollen. Er kündigte einen 10-Jahres-Plan an, um die britische Politik und Wirtschaft grundlegend zu reformieren. Erste Vorhaben, um beispielsweise die Lebenshaltungskosten zu senken, will er bereits am Dienstag vorstellen.
1: Mehr als 1 Million Menschen haben den frisch gekrönten spanischen Fußballweltmeistern in Madrid einen triumphalen Empfang bereitet. Bei der Parade im offenen Bus durch das Zentrum der Metropole jubelten die begeisterten Menschen ihren Helden zu. Die Spieler stellten immer wieder den gewonnenen WM-Pokal zur Schau. Am frühen Nachmittag war die Nationalelf zunächst zu Gast bei König Felipe. Anschließend wurden sie von Ministerpräsident Sanchez empfangen. Soweit die Nachrichten. 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Das Wetter in der Nacht, dichte Wolken und einzelne Schauer, Tiefstwerte 13 bis 10 Grad, morgen mal Sonne mal Wolken. Vereinzelt kann es Regen geben bei maximal 22 bis 24 Grad.
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5: Wir schauen auf die Straßen. Auf der A2 Berlin Richtung Hannover zwischen Peine und Lehrte Ost gibt es 3 Kilometer Stau im Baustellenbereich. Die A3 Würzburg-Frankfurt ist zwischen dem Seligenstädter Dreieck und Seligenstadt in beiden Richtungen wegen Bergungsarbeiten gesperrt. Dadurch gibt es in Richtung Frankfurt 3 Kilometer Stau und in Richtung Würzburg 2 Kilometer. Und es gibt eine Umleitungsempfehlung ab dem Seligenstädter Dreieck über die U52 und ab Seligenstadt über die U73. Die A5 Frankfurt Richtung Karlsruhe ist zwischen Heppenheim und Hemsbach wegen einer Baustelle bis morgen 6 Uhr gesperrt. Eine Umleitung ist auch hier eingerichtet. Dann die A14 Leipzig Richtung Magdeburg. Zwischen Halle Ost und dem Kreuz Magdeburg fährt ein Schwertransport, der nicht überholt werden kann. Auf der A40 Duisburg Richtung Essen ist zwischen Essen Zentrum und Huttrop der Ruhrschnellwegtunnel wegen Wartungsarbeiten bis voraussichtlich 5 Uhr gesperrt. Auf der A71 Suhl Richtung Sangerhausen ist zwischen Stadt Ilm und Arnstadt Süd der Tunnel Behringen wegen Wartungsarbeiten bis ca. 6 Uhr gesperrt. Die A280 Richtung Groningen ist zwischen Bunde West und dem Grenzübergang Bunde wegen einer Nachtbaustelle bis 6 Uhr früh gesperrt. Die B51 Saarbrücken Grenzübergang Hannweiler ist in Höhe Breite Straße nach einem Unfall in beiden Richtungen gesperrt. Und noch die A7 Kassel Richtung Hannover zwischen Hedemünden und dem Dreieck Drammetal 3 Kilometer Stau im Baustellenbereich. Das war's. Ich wünsche Ihnen eine gute Fahrt.
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5: Aus dem Studio von NDR Info in Hamburg mit Julia Faltermeier. Guten Abend. Die Liste der Probleme ist lang, aber er soll sie lösen, der neue britische Premier Andy Burnham. Und für ihn ging jetzt alles doch ganz schnell. Erst am Freitag wurde er zum neuen Chef der Labour-Partei gewählt und seit heute ist er der neue Premierminister von Großbritannien. Jetzt steht einiges an. Die Wirtschaft im Vereinigten Königreich, die schwächelt seit dem Brexit und Burnham braucht auch ein neues Kabinett. Bei all dem hat der Labour-Politiker aber klare Prinzipien und über die berichtet Lisa Maria Röhling aus London.
3: Schon der Start in der 10 Downing Street eher ungewöhnlich. Als Andy Burnham, begleitet vom Applaus seiner Anhänger, sich vor der bekannten schwarzen Tür des Regierungssitzes positioniert, steht da kein Rednerpult. Der siebte britische Premierminister in 10 Jahren bricht direkt in der ersten Stunde seiner Amtszeit bei seiner ersten Rede mit den gängigen Traditionen und will ein Zeichen setzen. Die Menschen haben Politik satt. Ich höre euch. Ich will ehrlich sein, wir waren nicht gut genug, wir müssen besser werden und das werden wir. Andy Burnham wird an der Downing Street von Freunden, Unterstützern und Wegbegleitern aus seiner Zeit als Bürgermeister in Manchester empfangen, umarmt seine Mutter, die in der Menge steht. Die, die hier versammelt sind, legen große Hoffnung in ihn. Nun muss er den Rest des Landes überzeugen.
6: Thank you very much.
3: Ungefähr 1,5 Stunden vorher verabschiedet sich Keir Starmer nach 2 Jahren im Amt. Bevor er sich auf dem Weg zum König macht, um offiziell zurückzutreten, spricht er ein letztes Mal vor der Downing Street Nummer 10 mit einem Rednerpult, das für ihn bereitgestellt wird. Er habe viel erreicht, sagt Starmer zum Abschied, habe Labour zurück in die Regierungsverantwortung geführt. Seine Bilanz durchweg positiv.
6: And I am confident that Britain is now stronger and fairer.
3: Großbritannien ist stärker und fairer als noch vor 2 Jahren. Unsere Wirtschaft ist stärker, unser öffentlicher Dienst zeigt einen Aufwärtstrend. Jeden Tag werden Kinder aus der Armut gerettet, die Immigration ist zurückgegangen, Verteidigung und Sicherheit sind gestärkt und unser Ruf auf der internationalen Bühne hat sich verbessert. Er gehe jetzt bereitwillig, sagt Keir Starmer, mit einem Lächeln und stolz auf seine Leistung.
6: I go with good grace. I go with a smile and I go proud of everything that we have achieved.
3: Jetzt übergibt er an Andy Burnham, der sich großen Aufgaben verschrieben hat. Er kündigt bei seiner ersten Rede vor der Downing Street Nummer 10 an, er wolle das politische und das wirtschaftliche System grundlegend verändern. Bis Ende des Jahres wolle er dafür einen 10-Jahres-Plan vorlegen. Aber schon jetzt wolle er den Menschen mehr Luft zum Atmen geben, gerade bei den hohen Lebenshaltungskosten.
7: But I can do something to give people some breathing space now, some help with the cost of living. And I will set out some of those measures starting tomorrow.
3: Burnhams Fokus liegt in der Innenpolitik. Das hat er in den Wochen vor seiner Ernennung deutlich gemacht. Politik dezentralisieren und wieder näher an die Menschen ranholen, die Lebenshaltungskosten senken, die Wirtschaft ankurbeln, Versorgungsunternehmen in die öffentliche Hand zurückholen. Einen genauen Plan, wie das finanziell mit einem stark belasteten Haushalt funktionieren soll, gibt es nicht.
7: We will help people.
3: Wir wollen den Menschen helfen, gut zu leben. Wir wollen einen präventiven Staat schaffen, in dem in den Erfolg der Menschen investiert wird und nicht für ihre Niederlagen bezahlt werden muss. Schon jetzt lesen sich seine Politik und seine Versprechen als Gegenangebot zu Reform UK mit dem Ausblick zurück zu den sozialdemokratischen Wurzeln zu kehren. Ich werde die Sorge um die Menschen ins Zentrum von allem stellen, was ich tue. Ich werde alles in diese Aufgabe stecken und ich hoffe auf eure Unterstützung. Für etwas Unterstützung kann Andy Burnham auch aus Richtung der Konservativen hoffen. Deren Parteichefin Kemi Badenoch hat bereits am Morgen erklärt, dass sie beispielsweise bei einer Kürzung der öffentlichen Ausgaben bereit wäre, Burnham zu unterstützen. Ganz anders klingen dagegen konservative Medien und das rechtspopulistische Reform UK. Ihnen ist Burnham zu links, seine Pläne seien nicht finanzierbar. Und überhaupt, so Reform UK-Politiker Robert Jenrick, habe Burnham kein Mandat und müsse Neuwahlen ansetzen.
5: Hoffnung zurückbringen, das will der neue Premier von Großbritannien, Andy Burnham. Aber was bedeutet das konkret, wenn er jetzt das Amt übernimmt? Gerade auch mit Blick auf die Frage, worauf wir uns da in Deutschland und in der EU einstellen können. Darüber hat Tobias Strauß vom WDR mit Dr. Nikolai von Ondarza gesprochen. Er forscht bei der Stiftung Wissenschaft und Politik zu Großbritannien. Und zuerst ging es darum, dass Andy Burnham ja eigentlich als netter Nachbar von nebenan beschrieben wird. Aber ist er wirklich so ein nahbarer Typ oder hat er da vor allem ein Image gepflegt?
8: Er hat dieses Image gepflegt, aber er hat vor allen Dingen eben auch in den letzten 10 Jahren Erfahrung eher als Bürgermeister einer großen britischen Stadt in Manchester gewonnen und relativ wenig in der internationalen Politik gemacht. Das heißt, die größte Unbekannte bei ihm ist eigentlich noch, wie positioniert er sich zu Ukraine, zu Trump und zu anderen großen Fragen in der Außen- und Sicherheitspolitik, weil er eben Großbritannien gerade vor allen Dingen von der Innenpolitik erdenkt.
9: Gibt es da schon irgendwelche Erwartungen? Weil es sind ja in der Tat schwierige Aufgaben. Ukraine-Krieg, der Umgang mit Donald Trump, Sie sprechen es ja an. Was können wir da von ihm erwarten?
8: Wir wissen relativ wenig. Es gab ja keinen richtigen Wahlkampf in der Labour-Partei, dadurch, dass er so einen Durchmarsch jetzt gemacht hat. Er hat auch seine meisten Äußerungen, beispielsweise letzte Woche Freitag, als er dann zum Labour-Parteichef ernannt worden ist, hat er sich auch nur auf die Innenpolitik konzentriert. Das Einzige, was wir haben, ist ein Meinungsartikel zur Außen- und Sicherheitspolitik, den er letzte Woche veröffentlicht hat, wo er vor allen Dingen Kontinuität signalisiert hat, dass er viele Teile von Keir Starmers Team übernehmen will, dass er die Ukraine weiter unterstützen will und vielleicht noch am ehesten Schattierung, dass er eher mit den Europäern zusammenarbeiten will als mit Donald Trump.
9: Das heißt also, in Deutschland und in der Europäischen Union können wir zumindest hoffnungsvoll sein, dass die Zusammenarbeit mit Großbritannien, mit dem Vereinigten Königreich so weiterläuft wie bisher.
8: Damit können wir rechnen. Er spricht explizit darüber, dass er mit Deutschland und Frankreich als E3 eng zusammenarbeiten will. Wo es auch interessant werden könnte, ist gegenüber der Europäischen Union. Er hat letztes Jahr, als er noch nicht kommender Premierminister war, gesagt, er wünsche sich, dass in seiner Lebenszeit Großbritannien wieder in die EU zurückkehre. Das hat er aber jetzt in den letzten Wochen nicht nochmal wiederholt. Also da würde ich auch erwarten, dass er sagt, wir wollen mit den Europäern zusammenarbeiten, mit Berlin, Paris, mit Brüssel. Aber der Fokus, ich sage es erneut, liegt eher auf der Innenpolitik, mehr als bei Keir Starmer, dem ja eher sogar vorgeworfen worden ist, dass er sich zu sehr auf die Ukraine und außenpolitische Fragen konzentriere.
9: Andy Burnham hat vor allem Erfahrung als Bürgermeister, wird also an diesem Amt wachsen müssen, insbesondere auch außenpolitisch. Die Frage ist, wird man ihm dafür die Zeit geben? Weil zum Beispiel mit Keir Starmer hatte die Labour Party ja nicht viel Geduld.
8: Ein bisschen Zeit hat er dadurch, dass er jetzt im Sommer anfängt und quasi die nächsten Wochen und Monate Sommerpause ist. Aber natürlich könnte jederzeit außen- und sicherheitspolitische Fragen direkt auf seinem Tisch landen. Ich nenne mal eine konkrete Sache. Die USA verstärken wieder ihre Angriffe auf den Iran. Keir Starmer hatte den Amerikanern erlaubt, britische Basen dafür nur für defensive Aufgaben zu nutzen. Und da könnte Andy Burnham direkt von Trump gefragt werden, dürfen wir eure Basen auch weiterhin nutzen, um härter gegen den Iran vorzugehen. Da wird er schnell Entscheidungen treffen müssen.
9: Wir haben diesen Blickwechsel damit angefangen, dass wir festgestellt haben, das ist jetzt der 7. Premierminister in 10 Jahren. Ist das Vereinigte Königreich gerade unregierbar?
8: Unregierbar nicht unbedingt, aber man sieht wirklich, dass der Brexit eine politische Krise losgetreten hat, der auch die ganze britische Parteienlandschaft durcheinandergewirbelt hat. Der Grund, warum Keir Starmer zurückgetreten ist, einer der Gründe davon ist, dass bei den letzten Lokalwahlen weder Labour noch die Konservativen nennenswerte Stimmen bekommen haben. Und das heißt, auch Andy Burnham wird daran gemessen werden, ob er in den 3 Jahren, die ihm jetzt bleibt, 2029 wird das nächste Mal wieder gewählt, Vertrauen zurückgewinnen kann oder ob dann als nächstes möglicherweise sogar Nigel Farage als Premierminister von den Rechtspopulisten in die Downing Street einzieht.
9: Wenn Sie dann eine Vorhersage treffen müssten, welche Voraussetzungen hat Andy Burnham dafür?
8: Er hat zumindest die Voraussetzung, dass er eine klare Mehrheit im Unterhaus hat. Das heißt, er kann gestalten. Er hat die Voraussetzung, dass die Partei von ihm erwartet, jetzt mutiger aufzutreten als Keir Starmer. Aber es bleibt natürlich, er hat sehr, sehr enge wirtschaftliche und fiskalische Spielräume. Das heißt, er kann jetzt nicht aus der Wundertüte herausgreifen und die britische Wirtschaft auf einmal reformieren, sondern er muss die Briten Stück für Stück überzeugen. Das versucht er mit seinem lokalen Ansatz zu machen. Aber die Herausforderungen sind genauso groß für ihn, wie sie für Keir Starmer vor 2 Jahren waren.
5: Sagt Nikolai von Ondarza von der Stiftung Wissenschaft und Politik zum neuen britischen Premier Andy Burnham.

Und wir machen hier direkt weiter gleich mit personellen Veränderungen in politischen Spitzenämtern. Nun geht's jetzt gleich von Großbritannien nach Ungarn.

0: und die Zeit. Es ist jetzt 23.15 Uhr.
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0: Vor einer Woche hat das ungarische Parlament den Staatspräsidenten aus der Orbán-Zeit, Tomás Sulyok, abgesetzt. Und wer jetzt als seine Nachfolge im Gespräch ist, das ist für viele ganz schön überraschend. Ungarns Premier Peter Modzsó hat nämlich Judit Polgár vorgeschlagen. Sie gilt als stärkste Schachspielerin der Geschichte und ist die einzige Frau, die es je unter die ersten 10 der Weltrangliste geschafft hat. Ein politisches Amt hatte sie allerdings noch nie und genau das sorgt in Ungarn auch für skeptische Stimmen. Oliver Schosch berichtet.
2: Der ungarische Premierminister Peter Modzsó hatte am Samstag die Bürger aufgefordert, Kandidaten vorzuschlagen für das Amt der Staatspräsidentin oder des Staatspräsidenten. Modzsó sagte, man wolle den Präsidenten nicht in Hinterzimmern oder Zigarrenclubs bestimmen. Nun hat sich der Premier überraschend schnell selbst zur Präsidentensuche zu Wort gemeldet, per Facebook. Er kommentierte einen Vorschlag, der ihm besonders gut gefalle. Modzsó schreibt:
3: Eine bekannte ungarische Persönlichkeit hat Judit Polgár genannt. Ich habe sie vor ein paar Tagen getroffen und gefragt, ob sie bereit wäre, unserem Land in einer neuen Rolle zu dienen, bis die neue Verfassung angenommen wird. Es wäre für mich eine große Ehre, wenn sie das Angebot annehmen würde.
2: Aktuell führt die ungarische Parlamentspräsidentin Agnes Vosthofer die Amtsgeschäfte des Präsidenten. Das Parlament hat 30 Tage Zeit, eine neue Präsidentin zu wählen. Parallel dazu soll ab Herbst mit der Ausarbeitung einer neuen ungarischen Verfassung begonnen werden. Langfristig soll der Präsident direkt vom Volk gewählt werden. Wie lange also Judit Polgár im Falle einer Wahl durch das Parlament im Amt wäre, ist unklar. Judit Polgár ist eine ungarische Schachgroßmeisterin, die als die beste weibliche Spielerin aller Zeiten gilt. 1985 gewann sie im Alter von nur 9 Jahren ihr erstes internationales Schachturnier. 1989 wurde sie mit 12 Jahren die Nummer 1 der Frauenweltrangliste und blieb es bis zu ihrem Karriereende im Jahr 2014. Sie besiegte auch berühmte männliche Schachspieler wie Garry Kasparov, Anatoly Karpov oder Magnus Carlsen und war die einzige Frau in der Top 10 der Männerweltrangliste. Für Judit Polgár ist Schach nicht nur ein Spiel, sondern auch eine wichtige Lehre für das Leben, sagte sie bei einer Rede auf einer Technologiekonferenz.
4: In our multitasking world, I think creativity, logical thinking.
5: In unserer Multitasking-Welt sind Kreativität, logisches Denken und die Fähigkeit, Probleme zu lösen und gute Entscheidungen zu treffen, essentiell. Ich möchte gerne Menschen inspirieren, vor allem junge Leute. Sie sollen große Träume haben, die richtigen Schritte im Leben gehen, sich hohe Ziele setzen und das Unmögliche erreichen.
4: Set your goals high and reach the impossible.
2: Gesellschaftspolitisch hat sich Judit Polgár vor allem für die Themen Chancengleichheit und Frauenförderung stark gemacht. In einem Beitrag für die britische Zeitung Guardian schrieb sie im Jahr 2019:
5: Auch wenn Frauen anders denken und sich im Wettbewerb anders verhalten, können sie die gleichen Leistungen erbringen wie Männer, sei es in der Wissenschaft, in der Kunst oder im Schach.
2: Polgár äußerte sich außerdem immer wieder zu ihrer jüdischen Identität und betonte, dass sie eine stolze ungarische Jüdin sei. Einige ihrer Verwandten wurden im Holocaust ermordet. Polgárs Großmutter hat das Konzentrationslager Auschwitz überlebt. Der ungarische Premier Peter Modzsó bezeichnete Judit Polgár auf seiner Facebook-Seite als Synonym für Talent und Ausdauer. Die Anerkennung um ihre Person liege nicht an ihrer politischen Zugehörigkeit, sondern an ihrem Fleiß, an ihrer außergewöhnlichen Persönlichkeit und ihrer Integrität, so Modzsó. Doch es gibt auch einige Stimmen in Ungarn, die kritisieren, dass Polgár noch kein politisches Amt innehatte und dass unklar sei, ob sie in der Lage sei, als Präsidentin über das demokratische Funktionieren der Staatsorgane wachen zu können. Der bekannte ungarische Politologe Zoltán Lakner kritisierte im unabhängigen ungarischen Internetsender Partisan, dass Peter Modzsó sehr früh seine Präferenz für Judit Polgár äußere.
3: Es ist schon sehr interessant an diesem Vorgang und auch sehr aussagekräftig, dass Peter Modzsó erst die Bürger aufruft, Vorschläge für einen Präsidenten zu machen. 24 Stunden später sagt er dann, dass er Judit Polgár besuchen werde, um sie offiziell zu fragen, ob sie die Präsidentschaftskandidatin werden will. Da stellt sich die Frage, ob er morgen und übermorgen auch andere Kandidaten besuchen wird. Ich finde, wenn es wirklich um eine gesellschaftliche Abstimmung gehen soll, dann sollte sie nicht schon nach 24 Stunden abgeschlossen sein.
6: Lehet, hogy annak nem 24 óra alatt kell lezárulni.
2: Viele Kritiker sehen hier eine Wahl, die der Premier selbst steuern wolle. Die neue proeuropäische ungarische Regierung versucht gerade durch mehrere Verfassungsänderungen das als korrupt und autoritär geltende alte Orbán-System zu reformieren. So wurden zum Beispiel die Amtszeiten von Parlamentariern auf 12 Jahre begrenzt und die des Premierministers auf 8 Jahre. Damit ist ausgeschlossen, dass Orbán wieder an die Macht kommt, denn der war insgesamt 20 Jahre lang Premier. Außerdem wurde die Einrichtung einer Behörde zur Rückgewinnung von veruntreuten Steuergeldern und EU-Hilfen beschlossen. Und der öffentlich-rechtliche Rundfunk, der eine Orbán-Propagandamaschinerie war, wird durch ein neues Mediengesetz komplett neu aufgestellt.
0: Ungarns Premier Peter Modzsó hat die Schachgroßmeisterin Judith Polgár als neue Staatspräsidentin vorgeschlagen, die aber auch schon gesagt hat, dass sie sich das nicht vorstellen kann. Die Suche wird also weitergehen. Oliver Schosch berichtete. Lebenslang in Haft. Das ist das Urteil eines New Yorker Gerichts für einen der führenden Drogenbosse in Mexiko. Ismael Zambada ist einer der Anführer des berüchtigten Sinaloa-Drogenkartells. Aus New York berichtet Martin Ganselmeier.
7: Lebenslang ohne Aussicht auf Bewährung, lautete das Urteil des Bundesgerichts im New Yorker Stadtteil Brooklyn. Damit wird der 76-jährige Ismael Zambada, genannt El Mayo, den Rest seines Lebens hinter Gittern verbringen. Außerdem sprach der Richter den US-Behörden das Recht zu, 15 Milliarden Dollar an Vermögenswerten zu beschlagnahmen, die El Mayo durch seine Drogengeschäfte angehäuft hatte. El Mayo galt im mexikanischen Drogenkartell Sinaloa als die Nummer 2 nach Joaquin El Chapo Guzman. El Chapo wurde bereits 2019 in den USA zu lebenslanger Haft verurteilt. El Mayo ging den US-Fahndern erst vor 2 Jahren in der texanischen Grenzstadt El Paso in die Falle, nachdem er unter einem Vorwand in ein Privatflugzeug gelockt worden war. Die Anklage warf El Mayo vor, im Laufe von 40 Jahren die USA mit Tonnen von Kokain, Heroin und Fentanyl überschwemmt zu haben. Außerdem habe er mehrere Morde und Folter in Auftrag gegeben. Weil sich der mexikanische Drogenboss schuldig bekannt hatte, verzichtete die Anklage auf die Todesstrafe.
0: Es brodelt bei den Hausärztinnen und Hausärzten. Das neue GKV-Beitragssatzstabilisierungsgesetz der Bundesregierung, das soll verhindern, dass die Beiträge der gesetzlichen Krankenkassen weiter stark steigen. Dafür werden ab kommendem Jahr aber auch die Ausgaben für Arztpraxen gebremst. Bei vielen Hausärzten sorgt das für Frust. Für sie heißt das, mehr Patienten behandeln und trotzdem weniger Geld bekommen. Davor warnen auch Hausärzte in Sachsen. Was das für Personal, Termine und Praxisnachfolgen dort bedeutet, darüber berichtet Robin Hartmann vom MDR.
8: 4%. So groß könnte das Honorarminus bei Sachsens Hausärzten ausfallen, sagt die Kassenärztliche Vereinigung, die KV Sachsen, nach einer ersten Prognose. Landesweit seien das gut 33 Millionen Euro. Für eine einzelne Praxis klingt ein Minus von 4% zunächst überschaubar. Doch rund 70% der Einnahmen fließen schon in den Betrieb der Praxis. Deshalb treffen 4% weniger Honorar den eigentlichen Gewinn deutlich, rechnet der Vorstandsvorsitzende der KV Sachsen, Stefan Windau, vor.
9: Das heißt, alle Kostensteigerungen, die sonst noch dazukommen, werden überhaupt nicht mehr berücksichtigt. Und das ist natürlich eher ein Praxiszerstörungsprogramm, denn ein Zukunftsversorgungsprogramm.
8: Auch von den Praxen fordern, ihre Ausgaben weiter zu senken, ist schwierig. Größter Posten mit rund einem Viertel sind die Personalkosten, schildert die stellvertretende Vorsitzende des Sächsischen Hausärztinnen- und Hausärzteverbands, Susanne Hennesthal. Letztlich könne die Reform Praxen zwingen, sich einzuschränken.
10: Indem man dann vor die Wahl gestellt wird, Personal abzubauen, wenn ich es nicht mehr bezahlen kann. Also gibt es natürlich bei uns verschiedene Möglichkeiten. Ich kann anbieten zu sagen, könnt ihr euch vorstellen, nur 30 Stunden oder 20 Stunden zu arbeiten. Aber also in meiner Praxis ist es so, dass die Angestellten eigentlich schon 40 Stunden arbeiten, weil einfach auch die Arbeit da ist.
8: Die Bundesregierung stellt die Rechnung andersherum auf. Um den durchschnittlichen Zusatzbeitrag zur Krankenversicherung im kommenden Jahr bei 2,9% zu halten, werden die Honorarzuwächse begrenzt, auch wenn Gehälter, Energie oder Material stärker im Preis steigen. Andere Vergütungen fallen ganz weg, zum Beispiel für die Vermittlung eines kurzfristigen Facharzttermins. Fachärzte und Psychotherapeuten treffe das Gesetz zum Teil noch stärker, sagt KV Sachsen-Vorsitzender Windau. Dass gespart werden muss, bestreitet er nicht, hält aber die Verteilung für falsch.
9: Natürlich ist vom Grundsatz her eine einnahmenorientierte Ausgabenpolitik wie auch in jedem privaten Haushalt logisch. Die Frage ist nur, wer welche Belastungen trägt. Wenn Sie sich den Anteil der Pharmaindustrie angucken, wenn Sie den Anteil des Staates angucken, da ist praktisch überhaupt nicht gespart worden, auch in den Krankenhäusern relativ wenig.
8: Nötig seien grundlegende Strukturreformen, statt vor allem die Vergütung der Praxen zu kürzen. Für Patienten ändert sich nicht sofort etwas. Mittelfristig könnten sie die Einschnitte aber spüren, sagt Hausärztin Hennesthal.
10: Also ich denke schon, dass Praxen schließen werden. Ne? Also gerade die, die so kurz vor der Rente sind und vielleicht so gedacht haben, oh, du machst jetzt noch 2-3 Jahre oder so. Ne? Und es wird natürlich auch schwieriger sein, dann Nachfolger zu finden wieder. Ne? Also es wird auf jeden Fall zu einem Praxissterben führen.
8: In Sachsen sind nach Angaben der Kassenärztlichen Vereinigung schon jetzt 319 Hausarztstellen unbesetzt. Die Folgen dürften deshalb vor allem die Orte treffen, in denen die Wege zur nächsten Praxis ohnehin schon weit sind. Im Erzgebirge, in der Oberlausitz und in anderen ländlichen Regionen.
1: Sport.
11: Mit Max Seib und Ausnahmezustand in Madrid. Einen Tag nach dem Finalsieg bei der Fußball-WM wurde das spanische Team in der Heimat von seinen Fans begeistert empfangen. Nicolas Buschlüter über einen Tag, den Spieler und Fans so schnell nicht vergessen werden.
12: Bei ihrer Ankunft am Montagnachmittag am Madrider Flughafen waren den spanischen Spielern die Strapazen des Vortags noch deutlich anzumerken. So schien mancher Augenring fast dicker als die Wade. Beim Empfang beim spanischen König hatten die Spieler zumindest die kurzen Hosen gegen feinen Zwirn eingetauscht. König Felipe sprach den Gästen seine Gratulation von ganzem Herzen aus. Euer Triumph ist episch. Am Cibeles-Brunnen im Herzen Madrids hatten sich inzwischen über 100.000 Fans versammelt, um die Weltmeister am Ende ihres Triumphzugs zu empfangen. Zwei junge Frauen freuten sich auf ganz viel Party. Das passiert wirklich nicht alle Tage. Wir sind schließlich Weltmeister. Der oben offene Doppeldeckerbus mit den spanischen Spielern und der Aufschrift Könige der Welt kämpfte sich mehrere Stunden lang durch die Innenstadt vor.
11: Großer Jubel in Spanien also. An anderer Stelle gibt es im Weltfußball hingegen große Trauer, in Großbritannien aber auch in Hamburg. Denn der ehemalige Weltklasse-Stürmer und HSV-Star Kevin Keegan ist im Alter von 75 Jahren an Krebs verstorben. Mehr von Lars Pegelow.
13: Von 1977 bis 1980 begeisterte Kevin Keegan die Fußballfans des HSV. Die Hamburger hatten Keegan für die damals unglaubliche Ablösesumme von 2,3 Millionen D-Mark vom FC Liverpool verpflichtet. Keegan wurde einer der größten internationalen Stars der Bundesliga. Mit dem HSV holte er den deutschen Meistertitel und wurde zweimal Europas Fußballer des Jahres. 1980 erreichte das Team mit Keegan das Finale im Europapokal der Landesmeister. Kevin Keegan, Markenzeichen dunkle, lange Locken, war ein Publikumsliebling, populär als Fußballer und als Sänger. Mit seinem bekanntesten Song Head Over Heels in Love trat er in der Hitparade auf. Nach seiner aktiven Karriere wurde Kevin Keegan Trainer, unter anderem von der englischen Nationalmannschaft. Die großen Erfolge blieben hier aber aus. Nun starb Kevin Keegan mit 75 Jahren an Krebs im Kreis seiner Familie.
11: Wir machen weiter mit Radsport und der Tour de France. Nach einem Ruhetag wartet da jetzt die 16. Etappe, ein Einzelzeitfahren. Frage an Holger Gersker, was ist da zu erwarten?
14: Ja, es ist das einzige Einzelzeitfahren bei dieser Tour und es ist relativ kurz, mit 26 Kilometern, das kürzeste seit 3 Jahren. Große Veränderungen in der Gesamtwertung wird es also nicht geben, wobei der Vorsprung von Tadej Pogacar mit 5 Minuten ist ja ohnehin unantastbar. Aber dahinter wird es enger und so wird es vor allem für Florian Lipowitz ein wichtiger Tag. Viel Zeit auf seine Rivalen im Kampf um das Podium sollte er tunlichst nicht verlieren. Voriges Jahr war er gut in den Zeitfahren der Tour, aber da waren seine beiden Hauptgegner auch gar nicht dabei. Also der junge Mexikaner Isaac del Toro, der gerade auf Platz 3 liegt, und der noch jüngere Paul Sexas aus Frankreich, der als Vierter in die letzte Woche geht.
11: Durchaus Druck also für Florian Lipowitz. Und zum Schluss noch der Blick zum Hockey. Mitte August startet die Weltmeisterschaft der Männer in Belgien und den Niederlanden. Deutschland reist da als Titelverteidiger an, allerdings mit viel neuem Personal, berichtet Jan Wochner.
15: Beim Projekt Titelverteidigung setzt Hockey-Bundestrainer André Henning auf einen in weiten Teilen rund erneuerten Kader. Zahlreiche Leistungsträger und Führungspersönlichkeiten haben nach dem Gewinn der Europameisterschaft im vergangenen Sommer ihre Karrieren beendet. Der Bundestrainer setzt deshalb auf ein deutlich verjüngtes Team. Der Altersdurchschnitt liegt bei rund 25 Jahren und damit deutlich unter dem der anderen Top-Nationen im Welthockey.
0: Das war der Sport mit Max Seip.

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1: Um 23.30 Uhr mit Ronald Lessig. Der neue britische Premier Andy Burnham hat direkt nach seinem Amtsantritt Reformen für das Vereinigte Königreich angekündigt. Erste Schritte, um die Lebenshaltungskosten zu senken, will er morgen vorstellen. Aus London Lisa Maria Röhling.
2: Bei seiner ersten Rede betonte er erneut, den Menschen Hoffnung zurückgeben zu wollen. Er kündigte einen 10-Jahres-Plan an, um die britische Politik und Wirtschaft grundlegend zu reformieren. Andy Burnham war bereits von 2000 bis 2017 Mitglied des britischen Parlaments und mit verschiedenen Regierungsposten betraut. Danach war er 10 Jahre der Bürgermeister von Greater Manchester. Er löst Keir Starmer ab, der am Vormittag offiziell von seinem Amt zurückgetreten ist.
1: Wer nach Jens Spahn Fraktionschef der Union im Bundestag wird, entscheidet sich Mitte kommender Woche. Kanzler Merz kündigte in einer Sitzung des CDU-Präsidiums an, dass die Abgeordneten darüber am 29. Juli abstimmen werden. Derzeit arbeite er noch an einem gemeinsamen

0: Lagers, den Sicherheitsmitarbeiter körperlich angegriffen haben. Dabei soll sich aus noch ungeklärter Ursache eine Zugtür geöffnet haben. Das Amtsgericht Karlsruhe lehnte den Erlass eines Haftbefehls ab, unter anderem deswegen, weil ein Überwachungsvideo seiner Ansicht nach weitere Fragen aufwirft. Die Staatsanwaltschaft prüft derzeit, ob sie dagegen Beschwerde einlegt. Weitere Einzelheiten zu den Untersuchungen des Vorfalls wollte die Staatsanwaltschaft heute aus ermittlungstaktischen Gründen nicht mitteilen.
1: Die Organisation Ärzte ohne Grenzen hat die Freilassung inhaftierter medizinischer Fachkräfte aus dem Gazastreifen gefordert. Die NGO kritisierte, dass palästinensische Mediziner teils willkürlich in israelischer Haft gehalten würden, oft unter entsetzlichen Bedingungen und ohne rechtliche Grundlage. Unter den Betroffenen sei ein Arzt und Krankenhausdirektor, der 2024 von Israel festgenommen wurde und seitdem ohne Anklage im Gefängnis sitzt. Weitere Menschenrechtsorganisationen forderten ebenfalls seine Freilassung und beklagten die Haftbedingungen. Das Wetter in Deutschland. In der Nacht meist trocken, im Osten einzelne Schauer, örtlich Nebel, bei 16 bis 8 Grad. Morgen freundlich, im Osten und in der Mitte einige Schauer, bei 19 bis 26 Grad. Am Mittwoch von Nordwesten her Schauer oder Gewitter, im Südwesten freundlich, 18 bis 28 Grad. Und am Donnerstag Schauer, im Norden und Südwesten trocken, 17 bis 27 Grad. Das waren die Nachrichten.
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3: Mit dem Blick auf die Straßen. Auf der A2 Berlin Richtung Hannover gibt es zwischen Peine und Lehrte Ost 3 Kilometer Stau im Baustellenbereich. Die A3 Würzburg-Frankfurt ist zwischen dem Seligenstädter Dreieck und Seligenstadt in beiden Richtungen wegen Bergungsarbeiten gesperrt. Dadurch gibt es in Richtung Frankfurt 3 Kilometer Stau und in Richtung Würzburg 2 Kilometer. Und es gibt eine Umleitungsempfehlung ab dem Seligenstädter Dreieck über die U52 und ab Seligenstadt über die U73. Dann die A5, Frankfurt Richtung Karlsruhe, ist zwischen Heppenheim und Hemsbach wegen einer Baustelle bis 6 Uhr gesperrt. Eine Umleitung ist auch hier eingerichtet. Auf der A40, Duisburg Richtung Essen, ist zwischen Essen Zentrum und Huttrop der Ruhrschnellwegtunnel wegen Wartungsarbeiten bis voraussichtlich 5 Uhr gesperrt. Auf der A71, Suhl Richtung Sangerhausen, ist zwischen Stadt-Ilm und Arnstadt Süd der Tunnel Behringen wegen Wartungsarbeiten bis 6 Uhr gesperrt. Und zuletzt noch die A280 Richtung Groningen, ist zwischen Bunde West und dem Grenzübergang Bunde wegen einer Nacht Baustelle bis 6 Uhr früh gesperrt. Das war's. Ich wünsche Ihnen eine gute Fahrt.
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3: Mit Julia Faltermeier. Guten Abend. Die große Liebe finden. Das klappt für viele inzwischen längst nicht mehr nur durch ein zufälliges Treffen beim Bäcker. Immer mehr suchen einen Partner oder eine Partnerin auch übers Internet. Aber nicht alle meinen es ernst. Liebesbetrug, auch Love Scam genannt, das passiert online immer häufiger. Erst geht es um große Gefühle, um dann an das Geld der Betroffenen zu kommen. Dabei gibt es oft wiederkehrende Muster. Wie man die erkennen kann und warum ein einziges Wort eine Betroffene geschützt hat, das berichtet Eva De Gaetano.
4: Ich hoffe, du hast wunderbar geschlafen und wünsche dir einen traumhaften Tag, meine Süße.
5: Johanna, wie wir sie nennen, bekommt solche Nachrichten von Anton, wie er sich nennt. Die beiden lernen sich über eine Freizeit-App kennen. Eigentlich will die 63-jährige Witwe aus der Oberpfalz vor allem neue Freundschaften schließen. Doch Anton schreibt sie direkt an.
4: Das Foto allein, der hätte gar nichts schreiben müssen. Ich war wirklich das blind. Muss man sagen, das Foto hat mich absolut überzeugt und angezogen.
5: Angezogen wird sie von Antons Aussehen und Profil. 60 Jahre alt, Architekt, lebt erst seit kurzem in München. Eigentlich kommt er aus Dublin, hat lange in den Niederlanden gelebt. Was sie noch nicht ahnt, Anton ist nicht echt, sondern ein Liebesbetrüger. Ein gefälschtes Profil, das schnell Vertrauen aufbauen soll, um Betroffene finanziell auszunutzen. Solche Fälle laufen oft ähnlich ab, schreibt die bayerische Polizei. Attraktive Fotos, alles über den anderen wissen wollen.
4: Jeder hat mich gewarnt, ich hab's nicht gehört. Alle haben gesagt, pass bitte auf. Nein, nein, nein. Bei mir ist es nicht so, das ist kein Fake.
5: Die beiden schreiben immer mehr miteinander.
4: Er wurde einfach immer einfühlsamer. Ja, wir haben viel Privates auch ausgetauscht.
5: Der Austausch, ein zweiter Schritt, um mehr Vertrauen aufzubauen, sagt die Polizei. Zu einem echten Treffen kommt es nie, denn Anton sagt, er muss wegen seines Jobs nach Istanbul. Kein Treffen, sie schreiben weiter, tagelang. Bis dieser eine Nachricht kommt.
4: Dann hat er mich gefragt, ob ich ihm helfen kann. Und dann hat er gesagt, ja, also er muss jetzt sehr viele Rechnungen

0: Man bezahlen und sein Offshore-Konto funktioniert hier nicht. Ob ich für ihn Überweisungen tätigen kann?
1: In Deutschland nimmt Love-Scamming zu. Opfer sollen laut dem Global Financial Crime Report allein im vergangenen Jahr rund 380 Millionen Euro verloren haben. Wie viele Fälle es aktuell in Bayern gibt, kann das Landeskriminalamt nicht sagen. Love-Scam wird in der polizeilichen Kriminalstatistik nicht gesondert ausgewiesen. 2023 gab es laut bayerischem Innenministerium aber hunderte Anzeigen mit einem geschätzten Schaden von mehreren Millionen Euro. Johanna aber hat Glück im Unglück.
0: Warum wurde ich stutzig? Das war das Wort Offshore-Konto. Und auf einmal fiel mir der Enkeltrick ein.
1: Sie lehnt die Überweisungen ab, beendet sofort den Kontakt. Ihre klare Botschaft an andere Betroffene?
0: Einfach anhand dieser Chatverläufe diese Muster rausfiltern.
1: Sie möchte aufklären, dass auch andere in Zukunft die Muster eines Liebesbetrugs leichter erkennen.
2: Wirtschaft.
3: Für viele Expertinnen und Experten ist er das zentrale Instrument für Klimaschutz in Europa, der Emissionshandel. Aber genau dieses Instrument könnte jetzt geschwächt werden, so plant es zumindest die EU-Kommission, weil Europas Industrie leidet. Deshalb sollen Unternehmen, kurz gesagt, länger und günstiger Treibhausgase ausstoßen dürfen als bisher geplant. Was Unternehmerinnen und Wissenschaftler davon halten, Johannes Koch hat sich umgehört.
4: Eine große Industrieanlage am Hamburger Hafen. Viele Rohre, Schornsteine, Gasleitungen. Es zischt an einigen Ventilen. Die H&R-Gruppe produziert hier Weichmacher, Wachs und, wie Detlef Wösten es nennt, Ölspezialitäten für die Industrie und Medizin. Wösten ist hier Geschäftsführer. Er steht am Rand der Anlage, blickt auf die Schornsteine. Was da oben rauskommt, kostet ihn Geld. Zu viel Geld, findet er.
5: So sehr, wie wir an Energieeffizienz, Energierückgewinnung arbeiten, ein Stück weit brauchen wir immer tatsächlich auch noch Brennstoffe für die Hochtemperaturanwendung. Und deswegen gibt es an vielen Anlagen solche sogenannten Prozessöfen.
4: Und die stoßen CO2 aus. Tonnenweise. Und für jede Tonne muss Wösten eine Verschmutzungserlaubnis haben. Das ist die Idee des Emissionshandels in der EU. Von Jahr zu Jahr soll es weniger Verschmutzungsrechte geben. Das Angebot sinkt also und der Preis für eine Tonne CO2 steigt.
5: Wenn wir jetzt mehr für die Emissionen zahlen müssen, fehlt uns genau dieses Geld, um weiter in Nachhaltigkeit zu investieren.
4: Diese Kritik hatten in den vergangenen Monaten etliche Unternehmen an die EU gerichtet. Wohl auch deshalb schlägt die EU-Kommission vor, die Zahl der Verschmutzungserlaubnisse soll langsamer reduziert werden. Der Preisanstieg wäre so abgebremst.
6: Das ist ein fatales Signal für den Klimaschutz,
4: sagt Anita Engels. Sie ist Professorin an der Universität Hamburg und forscht seit über 30 Jahren zum Emissionshandel. Sie hat große Unternehmen in ganz Europa befragt und kommt zu dem Ergebnis:
6: Was die Konzerne wirklich brauchen, ist Investitionssicherheit. Und deswegen war der europäische Emissionshandel bisher so gut geeignet, weil der Marktförmigkeit verbunden hat mit dieser langen Planungsgewissheit.
4: Denn dass der Ausstoß von CO2 teurer wird, kommt nicht überraschend. Der Emissionshandel läuft seit 20 Jahren. Die jetzt geplanten Reformen standen zwar turnusmäßig an, Engels sieht das Aufweichen der Regeln aber kritisch.
6: Wenn jetzt so ein Signal kommt, dann ist das fatal in zweierlei Hinsicht. Erstens werden die Vorreiter bestraft und zweitens behindert das und verzögert das auch laufende Investitionsentscheidungen.
4: Zurück im Ölwerk am Hamburger Hafen. Hier bekommen Sie einen Teil der Verschmutzungsrechte aktuell noch gratis. Eine Sonderregel für einige Unternehmen in der EU, damit die im internationalen Wettbewerb keinen zu großen Nachteil haben. Detlef Wösten zahlt dennoch jährlich für zusätzliche Verschmutzungsrechte einen Millionenbetrag. Der Standort Europa werde so zum Nachteil, droht er.
5: Wir sehen natürlich tatsächlich, dass das Investitionsumfeld im Moment außerhalb Deutschlands und außerhalb Europas attraktiver ist als hier zu Hause.
4: Es ist ein Spagat für die EU-Kommission. Denn während die einen Unternehmer auf Erleichterungen pochen, haben andere längst Milliarden in CO2-neutrale Produktionen investiert und fordern jetzt, dass die Regeln, mit denen sie geplant haben, beibehalten werden. Die Diskussion um die Reform des Emissionshandels hat gerade erst begonnen.
3: Mit Helm fällt sie eigentlich kaum auf. Aber Sophie Haus ist die einzige Spielerin im Team der Red Knights Tübingen in Baden-Württemberg. Gemeinsam mit ihren männlichen Kollegen spielt sie American Football in der Oberliga. Rücksicht auf sie nimmt auf dem Feld aber keiner. Nekla Syre vom SWR hat die 23-jährige Sportlerin in Tübingen besucht.
2: Ready, go!
7: 30 Männer bei dem Training auf dem Spielfeld und mittendrin Sophie Hausch.
8: Ich finde es eine richtig gute Chance, vor allem, weil ich einfach Gegner und andere Spieler habe, die einfach kräftiger sind, schneller, und von dem her zieht mich das so ein bisschen mit.
9: Oh, gut, Sophie und Jakob und Paul, alle.
7: Mit Helm und Trikot fällt sie auf den ersten Blick kaum auf. Mit 1,63 Meter ist sie allerdings die Kleinste im Team.
8: Die Größe spielt immer eine Rolle, wenn es darum geht, den Ball zu fangen. Wenn ich versuche, an den Ball ranzukommen, dann habe ich halt einfach einen klaren Nachteil.
7: Darum spielt die 23-Jährige weit außen als Cornerback. Sie verteidigt die weiten Pässe des Gegners.
8: Wenn ich nicht richtig durchziehe, wenn ich einen falschen, schlechten Winkel habe, was auch immer, dann werde ich halt überrannt.
7: Trainer Stefan Schmidt sieht heute keinen Unterschied mehr zu den männlichen Spielern.
10: Ich habe einen Running Back mit 120 Kilo, kam angelaufen und Sophie hat den Tackle sauber gesetzt. Also da ist komplett kein Unterschied zu erkennen, ob da Sophie auf dem Feld ist oder ein anderer Spieler.
7: Und eine Sonderstellung bekommt Sophie nicht. Nur in der Umkleidekabine bleibt sie allein.
11: Teamgefühl fehlt mir schon. Ich bin ja alleine, die Einzige, die sich hier umzieht. Und also gibt es für mich keine Duschparty.
12: Jakob, Cornerback, Sophie, Safety, Pocken runter.
7: Ihre männlichen Mitspieler finden es total cool, dass sie mit im Team ist.
13: Sie freuen mich sehr, dass sie mit im Feld ist. Sie steht ja als Safety weiter hinten, beziehungsweise als Cornerback, und ist da in der absoluten Sicherheit. Also gibt uns vorne in der Linie oder auch als Linebacker absolutes Vertrauen.
14: Bei den ersten paar Drills haben wir schon Rücksicht genommen. Dass sie sich dann aber bewiesen hat, hat das keiner mehr gemacht.
15: Sophie ist schneller und von der Technik her besser als manche andere von uns.
7: Für die Zukunft hat Sophie trotzdem noch Ziele.
8: Ich möchte sehr viel besser werden und noch mehr meinen Platz in diesem Team einnehmen.
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3: Ja, es passiert auch hier bei uns in der ARD Infonacht immer wieder, dass wir unterbrechen und melden müssen, Achtung, Falschfahrer. Also eine Gefahr durch entgegenkommende Fahrzeuge auf der Autobahn. Und immer wieder kommt es dabei zu schweren Unfällen. So auch am Wochenende auf der A45 in der Wetterau in Hessen. Zwei Menschen sind dabei ums Leben gekommen, vier weitere wurden schwer verletzt. Aber wie kommt es zu solchen Unfällen und wie könnte man sie besser verhindern? Dazu forscht der Deutsche Verkehrssicherheitsrat. Dessen Sprecher ist Christoph Rieger und mit ihm hat sich Doris Renk vom Hessischen Rundfunk unterhalten. Sie hat ihn zuerst gefragt, wie oft kommt es zu solchen Unfällen eigentlich?
17: Da sind im gesamten Unfallgeschehen relativ wenig. Also eine relativ aktuelle Zahl von vor 5 Jahren habe ich in Bezug auf Unfälle infolge von Falschfahrten. Das waren 83. Dabei gab es 24 Getötete. Dazu muss man aber sagen, da sind jetzt auch alle Fahrten außerhalb von Städten mit drin. Das heißt, die Unfälle sind ein relativ kleines Problem. Die Falschfahrten selbst liegen ungefähr immer bei 2000 pro Jahr. Das heißt, das Problem wird nicht weniger, aber es ist eben doch, jedes Jahr gibt es eine bestimmte Anzahl und die Folgen sind dann, wenn es zu einem Unfall kommt, extrem schwer, meistens eben auch mit Getöteten.
18: Weiß man denn etwas über die Ursachen, warum die Menschen falsch auffahren? Ist das menschliches Versagen oder gibt es irgendwie noch andere Faktoren?
17: Da gibt es natürlich wie immer bei Verkehrsunfällen eine ganz große Anzahl an Faktoren. Und man muss dann immer genau hinschauen, was eben die Ermittlungen ergeben. Grundsätzlich ist natürlich eine Fragestellung Infrastruktur. Ist die Infrastruktur dort, wo die Falschfahrt begann, ist die dort ausreichend? Also haben wir dort wirklich eine ganz klare Beschilderung, wo man ganz eindeutig sieht, also zum Beispiel auf einer Autobahnauffahrt, das ist meine Auffahrt und das ist die Abfahrt. Das ist ein ganz wesentlicher Faktor. Und wenn wir dann noch genauer hinschauen, wann solche Falschfahrten passieren, dann kann man natürlich auch bestimmte Risikofelder, Risikozeiten feststellen. Also erstmal ist ganz eindeutig, meistens begehen Männer Falschfahrten. Und so an die 80%. Die meisten von ihnen sind auch meistens 65 Jahre oder älter. Was auch sehr auffallend ist, dass viele Falschfahrten eher an Wochenenden und dann auch nachts und bei geringer Verkehrsdichte passieren. Das sind alles so Faktoren. Und genau bei den konkreten Gründen kann man dann auch schauen. Also da gibt es eine Studie der Unfallforschung der Versicherer, die das ziemlich genau aufgliedert, wo eben auch verschiedene Gründe oder Risikofaktoren häufiger sind. Gerade bei älteren Fahrenden ist es Demenz oder Verwirrung. Bei eher jüngeren Fahrenden sind es tatsächlich zu einem gewissen Prozentsatz auch suizidale Absichten. Wir haben auch ein paar statistische Ausschläge, wenn es um Flucht vor der Polizei geht. Aber es kann natürlich eben auch der Grund sein, man hat die Ausfahrt nicht gesehen, zum Beispiel, weil man eben auch alkoholisiert war.
18: Nun fahren ja viele Menschen mit Navi und es gibt auch viele Fahrassistenten in den Autos. Können die nicht verhindern, dass man in eine Straße falsch einbiegt, vor allem nicht auf die Autobahnen?
17: Und das ist natürlich ganz wichtig. Also als erstes haben wir natürlich den Verkehrsfunk, wo solche Sachen, wenn man jetzt nicht selbst der Falschfahrer ist, wo vorab gewarnt werden kann. Und auch die Fahrzeugtechnik ist da heute schon sehr weit. Da gibt es natürlich Warnsysteme, die dann akustisch und optisch warnen können. Gerade bei neueren Fahrzeugen, wenn man sozusagen einen Autobahn-Einfahrtsschild passiert, was einem eigentlich sagen sollte, nee, hier nicht rein, dass es dann zu einer Warnung kommt, das stimmt. Aber wird nicht alle Fälle aufhalten können, insbesondere weil wir eben auch wissen aus Erhebungen, dass ein gewisser Prozentsatz der Falschfahrten absichtlich liegt. Also das ist eben auch ein Problem und da wird man mit aller Fahrzeugtechnik und mit aller Infrastruktur das Problem auch nicht lösen können, aber Fahrzeugtechnik, auch Apps, die sind natürlich ganz wesentlich und je vernetzter unser Verkehrssystem wird, also dass Verkehrsschilder mit Autos und auch Autos untereinander anfangen miteinander zu kommunizieren und man sozusagen wie so eine große geografische Karte hat, wo alle miteinander vernetzt sind, das wird natürlich in Zukunft auch weiter dazu führen, dass man solche Unfälle weiter verringern kann, aber wir werden nicht alle von ihnen verringern können.
3: Sagt der Sprecher des Deutschen Verkehrssicherheitsrats, Christoph Rieger. Scrollen, chatten, Videos gucken, das ist für viele Entspannung und Abschalten, aber es lenkt halt auch oft ab. Über ein komplettes Verbot von Handys an Schulen wird deshalb in Deutschland schon länger diskutiert. So richtig einig ist man sich bisher aber noch nicht geworden. Ganz anders ist das in Singapur. Der Stadtstaat ist bekannt für sein gutes Bildungssystem. Schülerinnen und Schüler landen bei PISA-Studien regelmäßig auf Platz 1. Und seit diesem Jahr gilt hier, Handys sind an allen weiterführenden Schulen verboten. Während des gesamten Schultags, der gut und gerne auch mal bis 18 Uhr geht. Ines Burkhardt hat so eine Schule besucht und sich umgehört, wie die Regeln ankommen.
19: Es ist geschafft. Ist Geschichte wichtig für mich oder nicht? Diese Frage hat eine Schülerin gerade in einem Englischreferat beantwortet und erntet tosenden Beifall von ihrer Klasse. Es ist warm hier im vierten Stock der St. Joseph's Convent Mädchenschule im Norden Singapurs. Ventilatoren rotieren an der Decke, die Fenster sind weit geöffnet, aber trotzdem lässt die schwüle Nachmittagshitze einige der Mädchen gähnen. Jede Schülerin hat vor sich auf einem kleinen Tisch einen Laptop stehen, den sie zum Lernen mit nach Hause nimmt und den sie während des Unterrichts nutzt, erklärt Schulleiterin Valerie Pinto.
20: So the teacher has her own monitor.
19: Die Lehrerin sieht auf ihrem eigenen Bildschirm alle Laptop-Displays der Mädchen. Außerdem sind bestimmte Websites und Apps für die Mädchen gesperrt.
20: That are blocked, which the girls are not able to use as well.
19: Die Laptops sind die einzigen elektronischen Geräte im Klassenzimmer. Ihre Handys müssen die Schülerinnen morgens um 7.20 Uhr einschließen, kurz vor der Versammlung der gesamten Schule. Am Eingang jedes Klassenzimmers steht ein großer Schrank mit 30 Schließfächern. Jedes Fach ist mit einem Namen beschriftet.
20: An announcement will come on.
19: Es kommt dann eine Durchsage, um euch beim Lernen zu helfen und damit ihr euch über den Tag konzentrieren könnt, legt eure Handys jetzt bitte in die Schließfächer. Die Lehrkraft stellt sicher, dass jede ihr Handy hineinlegt und schließt am Ende den Schrank ab.
20: And then finally close the cabinet.
19: Auch während der Pausen und der Nachmittagsaktivitäten, Sport, Theater oder Chor, bleiben die Handys weggeschlossen. Lehrerin Ganka Periasmami meint, dass sich ihre Schülerinnen seit Einführung der strengeren Regeln besser aufs Lernen konzentrieren können.
20: They're not tempted to go and take their phones at any point.
19: Sie kommen erst gar nicht in Versuchung, zwischendurch mal eben ihr Handy zu checken. Weil die Versuchung weggefallen ist, gibt es weniger Ablenkung und die Konzentration im Unterricht hat sich spürbar verbessert.
20: The focus during lessons has improved.
19: Die 16-jährige Schülerin Mabel nickt. Keine Handys im Unterricht, von dem Konzept ist Mabel mittlerweile überzeugt.
21: It's really important that we set some guidelines.
19: Die Regeln helfen uns wirklich dabei, uns zu fokussieren, ganz ohne die Ablenkung durch Mobiltelefone und soziale Medien im Allgemeinen. Mabels Rat für Deutschland: Es sei nicht einfach, strenge Regeln für Handys einzuführen. Erstmal werde es einigen Widerstand geben. Aber langfristig würden alle Schülerinnen und Schüler profitieren. Da ist sie sich sicher.
16: Kultur.
3: Dass der linke Musiker Danger Dan aus der ZDF-Satire-Sendung Die Anstalt ausgeladen wurde, das hat für viele Diskussionen gesorgt. Für die einen ist die Absage ein Skandal, für die anderen war die ursprüngliche Einladung das No-Go. Im Song Keine Angst, um den es bei dem Ganzen geht, spricht Danger Dan über Neonazi-Strukturen und ruft zum Widerstand auf. Am Wochenende hat die ZDF-Sendung Aspekte den Fall aufgegriffen und auch die Macher der 100. Jubiläumsausgabe von Die Anstalt haben sich klar geäußert. Peter Jungblut berichtet.
0: Da hatten sie beim ZDF übers Wochenende offenbar das Gefühl, dass viel aufzuarbeiten war. Jedenfalls äußerten sich die Macher der Satiresendung Die Anstalt ausführlich zu einem Song, der in der 100. Jubiläumsausgabe nach einer Entscheidung der ZDF-Geschäftsleitung nicht ausgestrahlt wird. Der linke Sänger und Aktivist Danger Dan wollte mit seinem Text Keine Angst mit rechtsextremen Umtrieben abrechnen und zur Zivilcourage aufrufen, begleitet vom Pianisten Igor Levit. Dabei finden die einen die Ausladung skandalös, die anderen aber eher den Liedtext, dem sie einen Aufruf zur Gewalt unterstellen. Wie auch immer, die Satiriker Klaus von Wagner und Maike Kühl zeigten sich empört.
1: Um das an dieser Stelle gleich mal klarzustellen, wir sind nicht das ZDF. Wir teilen auch nicht die Einschätzung des ZDF.
22: Das heißt, wir sind im ZDF gegen das ZDF. Das klingt nach unentschieden, aber machen wir uns nichts vor. Wir haben in Wahrheit verloren.
1: Ja, wir sind zwar die Leiter der Anstalt, aber nicht die Leiter der Anstalt.
0: Danger Dan selbst behauptet in seinem Song, juristisch sei mal wieder die Grauzone geschrammt worden, was den Streit weiter befeuern dürfte. Max Uthoff und Maike Kühl von der Anstalt.
1: Das ist genau die spannende Frage. Was passiert, wenn der Staat sein Gewaltmonopol nicht durchsetzt und Menschen ungeschützt sind vor Nazis? Wer springt da ein? Und was würden wir da tun?
22: Und ich weiß es auch nicht. Ich weiß nur, wie wichtig diese Debatte ist. Und deswegen hätten wir uns sehr gewünscht, dass der Künstler bei uns auftreten darf. Wir hätten es als öffentlich-rechtliche Pflicht angesehen, das Lied zu präsentieren und danach zu diskutieren.
0: Dafür gab es Beifall vom Studiopublikum, wie auch für das Fazit von Satiriker Klaus von Wagner.
1: Ganz ehrlich, wir empfinden die Entscheidung vom ZDF in einer Zeit, in der rechtsextreme Gewalt in der Geschichte der Bundesrepublik mal wieder einen Höchststand erreicht hat, einfach als mutlos.
23: Keine Angst, keine Angst, keine Angst, keine Angst.
0: Das ZDF ließ die Auseinandersetzung in der Kultursendung Aspekte am Freitagabend ausführlich thematisieren. Dort äußerte sich auch Oliver Heidemann, der verantwortliche leitende Redakteur für den Showbereich im ZDF.
24: Wir haben uns die Entscheidung natürlich nicht leicht gemacht, Danger Dan wieder aus der Anstalt auszuladen. Aber sein Song kann als Aufruf zu Gewalt verstanden werden. Und ein solcher Aufruf steht im Gegensatz zu unseren Programmrichtlinien.
0: Kabarettist Florian Schröder sah das völlig anders und verteidigte seine Kollegen von der Anstalt.
25: Dass da eine Einordnung stattfinden sollte, finde ich auch. Aber dazu steht ja gerade Humoristen, gerade Satirikern so viel an Möglichkeiten zur Verfügung, das klarzumachen und doch sehr spielerisch zu machen, sodass es auch in eine sich selbst als spielerisch verstehende Sendung passt.
0: Juristen kommentierten den Fall widersprüchlich. Der Publizist Jan Fleischhauer meinte,
26: ist das ein Akt der Zensur? Nee, das ist kein Akt der Zensur, sondern das ist die Aufgabe wieder von Chefredakteuren und Intendanten zu gucken, wollen wir das verantworten, ja oder nein?
0: Für das ZDF zeigte Fleischhauer wenig Verständnis, denn der Songtext von Danger Dan war im Vorfeld juristisch überprüft worden. Die Ausladung allerdings, die kam sehr kurzfristig.
26: Das eine ist, ich habe einen Talkshow-Gast und der redet sich um Kopf und Kragen. Dann ist das eben so und im Zweifel muss dann der Host das einordnen. Aber jemanden einzuladen, diesen Song vorzutragen in Kenntnis des Textes, das ist ja eine ganz andere Nummer.
0: Scheint ganz so, dass Danger Dan für seinen Song kostenlose PR bekommt. Die Aufregung dürfte sich nicht so schnell legen.
3: Peter Jungblut berichtete. Und die Folge der ZDF-Satire-Sendung Die Anstalt läuft morgen Abend um 22.15 Uhr. Sie können sie aber auch schon jetzt in der ZDF-Mediathek schauen.
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3: Die WM. WM ist vorbei und hat uns in den vergangenen 5 Wochen viele ikonische Bilder geliefert. Spektakuläre Tore, ausgelassener Jubel, weinende Superstars. Neben den sportlichen Highlights bleiben aber wohl vor allem die negativen Seiten des XXL-Turniers in Erinnerung. Für unsere Gastkommentatorin, die freie Journalistin aus Tel Aviv, Vera Weidenbach, sticht vor allem eine Szene heraus, wie US-Präsident Trump bei der Siegerehrung nicht von der Bühne gehen will und von FIFA-Chef Infantino hinunter komplimentiert werden muss.
2: Passender könnte dieser Abschluss der WM nicht sein, bei der Trumps Einfluss auf die FIFA schon vorher allgegenwärtig war. Um nur die beiden größten Skandale zu nennen: die Visaeinschränkungen für die iranische Nationalmannschaft, die außerhalb der USA in Mexiko einquartiert war und zu allen Spielen anreisen musste. Dann der Anruf Trumps bei Infantino nach einer roten Karte gegen einen Stürmer im US-Team, die FIFA daraufhin zurückzog. Eine großartige Entscheidung, lobte Trump bei einer Pressekonferenz mit Infantino am Tag vor dem Finale. Der Anschein politischer Unabhängigkeit, mit dem sich die FIFA umgibt, war noch nie glaubwürdig. Aber nach dieser WM kann sich die FIFA davon komplett verabschieden. Die gerade erwähnte Pressekonferenz fand übrigens im Trump Tower statt, in dem die FIFA ein Büro hat, für das sie Miete an das Unternehmen der Trump-Familie zahlt.
3: Die Meinung unserer Gastkommentatorin Vera Weidenbach. Der Tagesspiegel glaubt, dass dieses Gebaren den Fans irgendwann zu viel wird.
4: Es wird zunehmend schwieriger, ein unbeschwertes Fußballfest zu feiern. Dafür sind die Störgeräusche ringsherum einfach zu laut. Noch finden die meisten ein schmales Fenster innerhalb des WM-Wahnsinns, das für sie persönlich attraktiv ist. Weil sie mit einer Mannschaft mitfiebern, weil ihnen ein Spieler besonders imponiert oder weil die Spannung der Partien sie packt. Doch dieses Fenster wird immer kleiner, mit jedem neuen Superlativ und mit jeder neuen Intervention von Infantino und seiner FIFA-Bande.
3: Daran glaubt Philipp Sommer vom SWR nicht unbedingt. Er argumentiert in den Tagesthemen:
5: Folgen hat dieses schmuddelige Geklüngel mit Trump für FIFA-Boss Infantino wohl nicht. Messi sei Dank. Nicht nur der argentinische Superstar. Helden wie Haaland, Mbappé oder Kane haben die Welt auch bei dieser WM in ihren Bann gezogen, die Stadien trotz der horrenden Preise gefüllt. Fußballzwerge wie Cap Verde haben mit ihrer Spielfreude das Konzept der XXL-WM zum Erfolg gemacht. Deshalb bleibt Gianni Infantino unangefochten. Träumt schon von 64 Teilnehmern beim nächsten Mal. Es könnten einem die Tränen kommen.
3: Die Meinung von Philipp Sommer in den Tagesthemen. Und der Standard aus Wien fasst die WM so zusammen:
4: Die Spiele waren, soweit man es aus der Ferne mitbekommen konnte, gut organisiert und die Richtigen haben gewonnen. Aber dass die Foulspieler Trump und Infantino das als Erfolg für sich beanspruchen können, hinterlässt ein ungutes Gefühl.
3: Das waren die Standpunkte. Zusammengestellt hat sie heute Johannes Zuber.

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1: Um 0 Uhr mit Ronald Lessig. Nach dem Rücktritt von Jens Spahn sucht die Unionsfraktion einen neuen Vorsitzenden. Heute haben das CDU-Präsidium und der Vorstand der Fraktion dazu beraten. Katrin Aue aus Berlin.
2: Eine kleine Kabinettsumbildung wäre es ja auch schon, wenn nur ein bisheriger Minister auf den Fraktionsvorsitz wechseln würde. Kanzleramtschef Thorsten Frey zum Beispiel oder Innenminister Alexander Dobrindt, die sind beide durchaus im Gespräch. Eine größere Kabinettsumbildung wäre, wenn der Kanzler diese Gelegenheit jetzt nutzen würde, um mehrere Ministerinnen und Minister zu tauschen. Aber dagegen spricht aus meiner Sicht, dass Merz zuletzt doch ziemlich zufrieden wirkte mit der Ruhe, die in die Regierung eingekehrt sei, mit einigen Reformen, die angestoßen seien. Das spricht aus meiner Sicht nicht allzu sehr für ein größeres Stühlerücken.
1: Der neue britische Premier Burnham hat wenige Stunden nach seiner Ernennung Bundeskanzler Merz angerufen. Beide hätten den Wunsch ausgedrückt, die enge Zusammenarbeit zwischen beiden Ländern fortzusetzen, hieß es am Abend in Berlin. Mit Blick auf den russischen Angriffskrieg seien sich Merz und Burnham einig gewesen, die Ukraine weiter umfassend zu unterstützen. König Charles hatte Burnham gestern Mittag zum neuen Premier ernannt. Der Labour-Chef will mit einem 10-Jahres-Plan das Vereinigte Königreich reformieren. Das US-Militär hat am Abend eine neue Angriffswelle gegen den Iran gestartet. Das teilte das für die Region zuständige US-Kommando CENTCOM mit, ohne Einzelheiten zu den genauen Zielen zu nennen. Es gehe darum, die militärischen Mittel des Irans zu schwächen, Handelsschiffe in der Straße von Hormuz angreifen zu können, hieß es. Es ist die 10. Nacht in Folge, dass das US-Militär iranische Ziele bombardiert. Der Iran führte gestern erneut Vergeltungsangriffe in der Golfregion aus. In Madrid feiern Hunderttausende die frisch gekürten spanischen Fußballweltmeister. Die Zahl der feiernden Fans wird auf bis zu 2 Millionen geschätzt. Sie jubelten der Mannschaft bei einer Parade im offenen Bus durch das Zentrum von Madrid zu. Nach ihrer Rückkehr aus den USA waren die Mitglieder der Nationalelf zunächst von König Felipe empfangen worden, anschließend von Ministerpräsident Sanchez. Das waren die Nachrichten. Das Wetter in Deutschland. In der Nacht häufig trocken, im Osten einzelne Schauer, örtlich Nebel bei 16 bis 8 Grad. Tagsüber freundlich, im Osten und in der Mitte ein paar Schauer, die Höchstwerte 19 bis 26 Grad. Am Mittwoch von Nordwesten her Schauer und Gewitter. Im Südwesten ist es länger freundlich, bei Höchsttemperaturen zwischen 18 und 28 Grad. Und am Donnerstag muss mit Schauern gerechnet werden. Im Nord- und Südwesten ist es meist trocken. Die Höchsttemperaturen liegen dann zwischen 17 und 27. Es ist 0:03 Uhr.
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4: Wir schauen auf die Straßen. Die A2 Berlin Richtung Hannover. Hier gibt es zwischen Peine und Lehrte Ost 3 Kilometer Stau im Baustellenbereich. Dann die A3 Würzburg-Frankfurt ist zwischen dem Seligenstädter Dreieck und Seligenstadt in beiden Richtungen wegen Bergungsarbeiten gesperrt. Dadurch gibt es in Richtung Frankfurt 3 Kilometer Stau und in Richtung Würzburg 2 Kilometer. Und es gibt eine Umleitungsempfehlung ab dem Seligenstädter Dreieck über die U52 und ab Seligenstadt über die U73. Dann die A5 Frankfurt Richtung Karlsruhe ist zwischen Heppenheim und Hemsbach wegen einer Baustelle bis 6 Uhr gesperrt. Eine Umleitung ist auch hier eingerichtet. Auf der A40 Duisburg Richtung Essen ist zwischen Essen Zentrum und Huttrop der Ruhrschnellwegtunnel wegen Wartungsarbeiten bis voraussichtlich 5 Uhr gesperrt. Auf der A71 Suhl Richtung Sangerhausen ist zwischen Stadt Ilm und Arnstadt Süd der Tunnel Behringen wegen Wartungsarbeiten bis 6 Uhr gesperrt. Und zuletzt noch die A280 Richtung Groningen ist zwischen Bunde West und dem Grenzübergang Bunde wegen einer Nachtbaustelle bis 6 Uhr früh gesperrt. Das war's. Ich wünsche Ihnen eine gute Fahrt.
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4: Aus dem Studio von NDR Info in Hamburg mit Julia Faltermeier. Hallo. Ein Platz ist leer. an der Spitze der Unionsfraktion im Bundestag. So richtig lang war er noch gar nicht im Amt. 14 Monate lang ist Jens Spahn jetzt Vorsitzender seiner Fraktion gewesen. Vergangene Woche hatte er verkündet, dass er und sein Partner Eltern geworden sind durch eine Leihmutter in den USA. Daraufhin gab es massive Kritik und Diskussionen, die damit endeten, dass der CDU-Politiker am Wochenende zurückgetreten ist. Es braucht jetzt also schnell einen Nachfolger. Das weiß auch Bundeskanzler Merz. Bitte, Sönnigsen berichtet.
5: Vor der CDU-Parteizentrale warten viele Journalistinnen und Journalisten. Sie rufen den vorbeieilenden Politikern Fragen zu. Das CDU-Präsidium ist am Vormittag zusammengekommen, um über die Nachfolge von Jens Spahn zu beraten. Geredet wird aber vor allem hinter verschlossenen Türen. Vor den Mikrofonen bleibt kaum jemand stehen. Steffen Bilger, der erste parlamentarische Geschäftsführer der Unionsfraktion, bittet um Verständnis.
6: Dass ich mich zu Namen zum jetzigen Zeitpunkt nicht äußern kann. Zunächst mal warten wir den Vorschlag der Parteivorsitzenden ab, denn bei denen liegt das Vorschlagsrecht.
5: Traditionell einigen sich die Chefs von CDU und CSU auf einen gemeinsamen Vorschlag. Deswegen werden Friedrich Merz und Markus Söder jetzt weiter über die Nachfolge beraten. Es ist ein wichtiger Job, der zu vergeben ist. Denn auch auf den Fraktionschef wird es ankommen, wenn die Regierung nach der Sommerpause diverse Reformvorhaben auf den Weg bringen will. Gewählt werden soll der Spahn-Nachfolger nächste Woche Mittwoch. Die Unionsabgeordneten müssen dafür ihre Sommerpläne über Bord werfen und trotz parlamentarischer Sommerpause zur Sondersitzung ihrer Fraktion nach Berlin reisen. Kein Problem, sagt Steffen Bilger.
6: Ich glaube, die meisten Fraktionsmitglieder sind dann auch froh, wenn sie zeitnah dann auch über neuen Vorsitzenden entscheiden können.
5: Dass das Thema schnell abgeräumt wird, darauf setzt auch Sven Schulze. Er ist CDU-Ministerpräsident in Sachsen-Anhalt und steckt mitten im Wahlkampf. Schulze hofft,
7: dass wir nicht permanent mit Themen aus Berlin unseren Wahlkampf überlagert sehen.
5: Aus seiner Sicht hilft das weder den Wahlkämpfern in Sachsen-Anhalt noch in Berlin oder Mecklenburg-Vorpommern. In allen drei Bundesländern wird im September gewählt. Auch deshalb müsse die Spahn-Nachfolge zügig geregelt werden, meint er.
7: Und dass wir Wahlkampf auch mal machen können, ohne dass wir permanent an den Wahlkampfständen immer auf Berliner Themen angesprochen werden.
5: Bloß nicht angesprochen werden, will Kanzleramtschef Thorsten Frey. Im Eiltempo läuft er an den Mikrofonen vorbei. Er gilt als möglicher Nachfolger von Spahn. Sollte er den Fraktionsvorsitz tatsächlich übernehmen, bräuchte Merz einen neuen Kanzleramtschef. Er müsste also sein Kabinett mindestens an einer Stelle umbauen. Ausgeschlossen hat Merz das im ZDF zumindest nicht.
8: Es könnte eine Gelegenheit sein, noch einmal über die Aufstellung der Bundesregierung nachzudenken. Noch einmal Sie sprechen und ich auch im Konjunktiv.
5: Als weitere Kandidaten gelten etwa der stellvertretende Fraktionsvorsitzende Günther Krings aus Nordrhein-Westfalen und CSU-Innenminister Alexander Dobrindt. Jens Spahn war bei der CDU-Präsidiumssitzung nicht zugeschaltet. Und auch wie es für ihn nach dem Sommer weitergeht, ist offen. Als Fraktionschef ist er zurückgetreten. Sein Bundestagsmandat hat er noch. Steffen Bilger hofft,
6: dass er uns in der Politik erhalten bleibt, natürlich auch als Mitglied unserer Fraktion, denn Sie kennen ihn alle als einen sehr politischen Menschen, der jetzt auch wirklich viel geleistet hat.
5: Friedrich Merz will die Spahn-Nachfolge jetzt möglichst schnell klären. Immerhin, der Zeitplan für die Wahl steht schon mal.
4: Die Suche nach einem Nachfolger für die Spitze der Union läuft also. Nächste Woche Mittwoch ist es soweit. Bitte Sönnigsen berichtete. Ja, aber wer kommt für den Posten des Unionsfraktionsvorsitzes in Frage? Das war vielleicht auch schon Thema bei einem Treffen des CDU-Präsidiums gestern in Berlin. Und mit dabei war Silvia Breher, die stellvertretende CDU-Parteivorsitzende. Die niedersächsische Bundestagsabgeordnete ist parlamentarische Staatssekretärin im Bundeslandwirtschaftsministerium. Meine NDR-Kollegin Nina Zimmermann hat mit ihr nach der Sitzung gesprochen und mal direkt nachgefragt, über welche konkreten Namen wurde im Präsidium denn gesprochen?
9: Über gar keinen tatsächlich.
10: Gar keinen? Aber man braucht doch jetzt einen Plan. Hat man darüber gesprochen, wie groß und umfangreich der personelle Abbau werden wird?
9: Also zunächst mal ist es der Zeitplan, der ja heute Morgen dann auch verkündet wurde. Das heißt, nächste Woche Mittwoch kommt die Fraktion zu einer Sondersitzung zusammen um 14 Uhr, wo also die Wahl des neuen Fraktionsvorsitzenden auf der Tagesordnung steht. Und das Vorschlagsrecht dazu haben die beiden Parteivorsitzenden, das heißt Markus Söder und Friedrich Merz. Und die Aussage dazu lautete, dass der Personalvorschlag in den kommenden Tagen kommen wird. Die Diskussionen werden natürlich geführt, auch mit der Fraktion. Die haben ja auch eine eigene Meinung. Wir wählen am Ende als Fraktion. Und insofern ist es schon gut, wenn es dann auch ein einvernehmlicher Vorschlag wird.
10: Was muss denn ein neuer Fraktionsvorsitzender oder eine neue Fraktionsvorsitzende mitbringen?
9: Ich glaube, politische Erfahrung, Fingerspitzengefühl, Empathie für die Themen fände ich sehr sinnvoll und natürlich die Mehrheit der Fraktionen hinter sich haben, weil am Ende geht es darum, auch mal Kompromisse durchboxen zu können, durchhalten zu können und dafür brauchen wir einen guten Namen.
10: Kann ich Ihnen denn einen entlocken, einen Namen? Wer wäre denn aus Ihrer Sicht der oder die Richtige?
9: Ja, ich beteilige mich jetzt nicht an diesen Spekulationen. Es werden ja doch die verschiedensten Namen sozusagen entweder hier durch den Äther, durch die Gazetten getrieben. Und insofern, wir haben viele tolle Kolleginnen und Kollegen und ich bin mir sicher, dass es da einen guten Vorschlag geben wird.
10: Spannend finde ich, dass in den vergangenen Tagen ja die Unzufriedenheit in der Frauenunion auch groß war über Jens Spahn. Gerade von da war der Druck dann auch groß, eben weil man sich mit diesem Thema der Leihmutterschaft sehr intensiv politisch befasst hatte. Und man hört da auch, mehr Frauen würden der Regierung nicht schaden, denn dann würden manche Dinge möglicherweise gar nicht erst passieren. Wäre denn eine Frau an der Spitze der Fraktion oder im Kanzleramt oder als Generalsekretärin Ihrer Meinung nach wünschenswert?
9: Ja, ja und ja. Natürlich, wir haben definitiv zu wenig Frauen in der direkten Verantwortung, sowohl in der Führung der Fraktion als auch an der anderen Stelle. Das zeigt sich dann eben auch im Koalitionsausschuss, wo wir ja mit keiner Frau vertreten sind. Und insofern wäre das schon schön, aber am Ende kommt es auf den richtigen Namen an, auf den richtigen Menschen, der mit Empathie, mit Durchsetzungsfähigkeit, aber auch mit einer Sicht nach vorne die Themen vertreten kann, der glaubhaft ist. Und dann darf auch dieser Regionalproporz Nord, Süd, Ost, West, das alles bitte mal hinten anstellen. Wir brauchen den tollsten Menschen an der Stelle.
10: Dann kann ja jeder, der gerade zuhört, sich überlegen, ob Thorsten Frei, ob Nina Wagen, ob Carsten Linnemann da irgendwie die Boxen checken, die wichtig sind. Als Jens Spahn vergangene Woche seine Elternschaft öffentlich gemacht hat, berichteten Unionsabgeordnete von sehr vielen kritischen Rückmeldungen aus ihren Wahlkreisen, dass das Unverständnis groß war und dass man den Nachrichten da irgendwie kaum nachkam aus der Basis. Wie sah es denn bei Ihnen aus? Sie vertreten Kloppenburg-Vechta, kommen aus dem Oldenburger Münsterland. Wie sah es denn auf Ihrem Handy aus?
9: Ja, ähnlich. Also das war ein deutschlandweites Bild. Aber ich möchte an der Stelle noch mal eins betonen. Es geht an der Stelle nicht um die Leihmutterschaft und auch nicht um das persönliche Glück. Ich finde, an der Stelle ist auch die Diskussion gerade im Netz oft aus dem Ruder geraten und viel zu persönlich tief geraten. Das tut uns allen nicht gut, wenn Wut, Hass und Häme hier ein Übermaß annehmen. Die entscheidende Frage, auch bei uns in den Gruppen, in den vielen Nachrichten, die wir bekommen haben, ist eher die Frage der Glaubwürdigkeit. Wenn ich etwas politisch vertrete, dann gilt es für mich auch persönlich. Und das ist der Spagat, den man dann auch zu tragen hat. Und an der Stelle ging das nicht übereinander. Das Wort Glaubwürdigkeit ist ganz oft gefallen. Und Menschen, die Politik machen, nicht die Politik an sich, sondern die Menschen, die es ausmachen, denen muss ich vertrauen können. Ich muss glauben können, das, was du sagst, dass man das Beste versucht, dass man sich anstrengt und versucht, den besten Kompromiss zu finden. Und an dieser Stelle hat die Glaubwürdigkeit gelitten. Und das ist das, was am Ende auch dazu geführt hat, dass er zurückgezogen hat. Und ich möchte ganz deutlich das trennen von der grundsätzlichen Frage, worum es hier im Grunde eben nicht gehen sollte, nämlich um die Leihmutterschaft. Das ist etwas, das bewertet jeder für sich. Wir haben einen klaren rechtlichen Rahmen, wir haben dazu eine klare politische Position. Aber dazu einen Menschen herabzuwürdigen, das ist etwas, wow, das ist mir wirklich, das hat Ausmaße angenommen, das tut uns nicht gut.
10: Würden Sie denn sagen, man muss in der Sachfrage innerhalb der CDU noch einmal die Haltung zur Leihmutterschaft grundsätzlich überprüfen?
9: Ich glaube, darum ging es an der Stelle nicht, sondern wir haben eine klare Haltung, die haben wir auch gerade Anfang dieses Jahres auf dem Parteitag nochmal diskutiert. Und es wird auch immer wieder, gerade in der letzten Legislatur, mit den ganzen ethischen Fragen haben wir uns intensiv auseinandergesetzt. Und die Leihmutterschaft, einen Menschen dafür zu bezahlen, das ist eine Diskussion, die müssen wir auf anderer Ebene führen, aber nicht in diesem Zusammenhang. Hier ging es tatsächlich um einen anderen Punkt. Und gerade die ethischen Fragen rund um Leihmutterschaft, Eizellspende und so weiter, wo unser Recht an manchen Stellen vielleicht auch diskussionsfähig ist, das müssen wir uns aber separat anschauen. Und ich glaube, das kann man nicht mit einem Fingerstreich wegschnippen.
10: Was Jens Spahn in den vergangenen Wochen und Monaten gemacht hat, er hat hinter den Kulissen mitgewirkt, dass die Reformvorhaben mit auf die Strecke gegangen sind. Jetzt ist die Frage, wenn es da den ein oder anderen Umbau gibt, personellerweise, wie groß ist die Gefahr, dass der Wechsel mit der Fraktionsspitze diese Reformagenda ausbremst?
9: Also an der Stelle gebührt Jens Spahn auch tatsächlich einen riesen Respekt und Dank, der einfach eine super Arbeit gemacht hat, als Kollege ein hochtalentierter Politiker ist, über viele Jahre und gerade die Erfolge der letzten Wochen maßgeblich mitgeprägt hat. Und ja, wir brauchen einen Kollegen, der das auch kann, eine Kollegin, die das auch kann. Und die werden wir auch an der Stelle finden. Wir haben verschiedene, die eingebunden sind, auch jetzt in die laufenden Prozesse eingebunden waren. Und insofern mache ich mir darüber jetzt keine Sorgen. Das werden wir schaffen. Und trotzdem, inhaltlich, politisch, wird Jens Spahn dann auch eine Lücke hinterlassen.
4: Sagt die stellvertretende Parteivorsitzende der CDU, die Bundestagsabgeordnete Silvia Breer.
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4: Es könnte gegensätzlicher nicht klingen. Musik mitten im Krieg. Aber so ist es. In Kiew fand am Wochenende das Atlas Musikfestival statt. Auf 6 Bühnen gab es über 60 Stunden lang Musik. Viele der bekanntesten ukrainischen Künstler sind aufgetreten. Auch eine australische Band war dabei. Früher sind Hunderttausende Besucherinnen und Besucher zu diesem Festival gekommen. Heute, mitten im Krieg, sind es deutlich weniger. Und gleichzeitig sind die Herausforderungen für die Veranstalter in diesem Jahr noch größer, weil Russland die Ukraine viel intensiver mit Luftangriffen attackiert. Deshalb findet das Ganze jetzt auf einem neuen Veranstaltungsgelände statt, mit einem Schutzbunkersystem auf 50.000 Quadratmetern. Es ist das größte in der Ukraine. Stefan Lag berichtet.
11: Der Stadtteil Obolonski im Norden von Kiew ist nicht gerade ein besonders einladender Ort für ein Musikfestival. Zwischen dicht befahrenen mehrspurigen Straßen, Hochspannungsmasten und mehrstöckigen Wohnblocks liegt die Blockbuster-Einkaufsmall. Die Sonne knallt an diesem Wochenende 30 Grad und nirgendwo Schatten. Schon von weitem sind die großen Bühnen in knalligen Farben auf dem riesigen Parkplatz vor der Mall zu sehen. Poppige Dancebeats wehen am Nachmittag über das Gelände. Dass das größte Open-Air-Event der Ukraine ausgerechnet hier stattfindet, ist dem russischen Angriffskrieg geschuldet, erklärt Veranstalter Dmytro Sidorenko. Die riesige Tiefgarage unter dem Einkaufscenter spielt da eine besondere Rolle. Wir haben das Glück, dass es in diesem Einkaufscenter diesen großen Bunker gibt, mit mehreren Eingängen, durch die man die Menschen parallel schnell in Sicherheit bringen kann. Tatsächlich bietet der Schutzraum Platz für 50.000 bis 100.000 Menschen, aber wir haben uns eine Grenze von 25.000 gesetzt, da man diese Menge schnell in Sicherheit bringen kann. Vor dem Krieg kamen über 100.000 Besucher pro Veranstaltungstag zum Atlas Festival. Jetzt sind es wegen des Krieges deutlich weniger. Das musikalische Spektrum reicht von Alternative Rock über Hip-Hop, Dance bis hin zu Singer-Songwritern. Boombox, Artyom Pivovarov wie auch Serhiy Zhadan gehören in diesem Jahr zu den Headlinern. Für Zhadan sind solche Auftritte nichts Außergewöhnliches. Nun, die Rakete kann uns überall treffen. Wir sind schon daran gewöhnt, dass wir uns um die Sicherheit kümmern müssen. Sobald Luftalarm ausgelöst wird, unterbrechen wir die Konzerte. Die schweren russischen Luftangriffe mit ballistischen Raketen in der Nacht zum Sonntag machen klar, wie reell die Gefahr ist. Valeri aus Kharkiv fühlt sich trotz allem relativ sicher. Er hat als Soldat beim Festival freien Eintritt. Das ist wichtig und es ist gut organisiert. Hier ist alles auf die Anzahl der Menschen ausgelegt, die sich hier aufhalten. Alles ist hervorragend, alles ist sicher. Erstens haben wir uns an den ständigen Luftalarm schon gewöhnt. Und zweitens ist dieser Ort kein strategisches Ziel. Die Wahrscheinlichkeit, dass hier etwas einschlägt, ist gering. Eine der kleinen Bühnen des Atlas-Festivals befindet sich in der riesigen Tiefgarage, die als Schutzraum dient. Der Weg dorthin führt vorbei an Rekrutierungsständen von Drohneneinheiten. Hier können Besucher in einer Videosimulation ihre Fähigkeit als Drohnenpilot testen. Gleich nebenan wird eine russische FPV-Drohne, die durch ein elektronisches Störmanöver zur Landung gebracht wurde, versteigert. Kurz zuvor hatte Songwriter Kardanov seinen Auftritt. Er ist selbst bei einer Drohneneinheit und hat für den Auftritt von seinem Kommandanten einen Tag frei bekommen. Viele seiner Songs handeln vom Krieg. Natürlich, es ist eine Erfahrung, die sich nur schwer in Worte fassen lässt. Aber als Dichter versuche ich, Worte für diese neue Erfahrung zu finden. Ich weiß nicht, wie gut mir das gelingt, aber ich kann sagen, dass das Schreiben für mich eine Art Selbsttherapie ist. Diese Texte, diese Gedichte, sie helfen mir dabei, das zu verarbeiten, was ich erlebe und was um mich herum geschieht. Das Atlas-Festival in Kiew wirkt wie eine Dystopie, ist aber Realität. Das Leben unter freiem Himmel zu genießen, ist nur phasenweise möglich, bevor der nächste russische Luftangriff die Menschen zwingt, unter der Erde Schutz zu suchen.
4: Elefanten können auf viele unterschiedliche Arten miteinander kommunizieren. Sie können brüllen, trompeten und quieken und sie können sehr tief grollen. So tief, dass wir Menschen es gar nicht hören können. Der Schall in diesem Frequenzbereich, der breitet sich über den Boden sehr weit aus und so kommunizieren Elefanten über Distanzen von 10 Kilometern und mehr. Wie genau Elefanten dieses Grollen im Boden hören, das haben amerikanische Wissenschaftler jetzt herausgefunden. Jenny von Sperber aus der ARD-Wissenschaftsredaktion führt uns durch.
12: Das Geheimnis liegt in den Ohren der Elefanten. Genauer gesagt in ihrem Mittelohrknochen. Denn dieser Knochen ist bei Elefanten so groß, dass er bei den tiefen Frequenzen besonders stark in Schwingung versetzt wird. Das hat Caitlin O'Connell-Rodley von der Harvard Medical School im Labor gemessen.
13: Im Rahmen unserer Studie konnten wir messen, wie stark die Mittelohrknochen bei Stimulation reagiert haben, woraus sich ableiten lässt, wie empfindlich ihr Gehör ist und insbesondere, wie gut sie diese Vibrationen wahrnehmen können.
12: Die Frequenzen dieses Grummelns, die Wissenschaftler nennen es Rumble, sind so tief, dass wir Menschen es nicht hören können. Es geht sozusagen durch den Boden und über die Elefantenfüße in ihren Körper bis ins Ohr, wo ihr großer Mittelohrknochen die Vibration an die Ohrschnecke im Innenohr weiterleitet. Dort werden die Schallwellen in neuronale Signale verwandelt. Und dann haben die Elefanten noch einen weiteren Trick. Sie können bewusst ihre Ohren zumachen. So blenden sie Außengeräusche, die über die Luft transportiert werden, aus und hören das Vibrieren in ihrem Körper nochmal besser.
4: Aktuell gönnt uns das Wetter ja eine kurze Verschnaufpause zwischen der letzten Hitzewelle und der, die mit Sicherheit noch kommt. Und vor der will sich auch der Rettungsdienst im Westerwald besser rüsten. Deshalb stellt er weitere Fahrzeuge und Personal bereit. Sowas passiert immer mal wieder. Zum Beispiel war das auch so während der Corona-Pandemie. Nicht ganz klar ist aber, wer das eigentlich alles zahlt, wenn die Temperaturwerte wie jetzt im Juni fast 40 Grad erreichen und die Rettungsdienste rund ein Drittel mehr Einsätze fahren müssen. Tim Seinisch vom SWR hat sich in Rheinland-Pfalz umgehört.
14: Die beiden ärztlichen Leiter für den Rettungsdienstbezirk Montabaur haben die Hitzewelle im Juni im Rückblick ganz genau analysiert und sind dann zu dem Schluss gekommen, das Rettungswesen war da in der Region hart an der Grenze. Stefan Schäfer ist einer der ärztlichen Leiter und sagt,
15: es waren natürlich Kreislaufbeschwerden, die sich äußern können, von mir ist es etwas schwindelig, bis hin, dass auch jemand einen Kollaps erleidet. Dann Hitzeerschöpfung bis hin zum Hitzschlag und das spiegelt ja einfach die Situation wider, sodass wir klar gesagt haben, wie waren wir und konnten am Ende sagen, wir waren gerade noch kompensiert ohne eine entsprechende Vorhalteerhöhung.
14: Als der Deutsche Wetterdienst dann die nächste Hitzeperiode ankündigte, sah die Rettungsdienstbehörde die Daten aus dem Juni als Warnung und hat deshalb jetzt im Juli erstmalig wegen Hitze Verstärkung angefordert. Die Experten nennen das Vorhalteerhöhung. In Zahlen waren das 3 Rettungswagen und ein Krankentransportwagen zusätzlich am 2. Juli-Wochenende. Im Westerwaldkreis fahren das Deutsche Rote Kreuz und der Malteser Hilfsdienst. Sie konnten die zusätzlichen Kräfte relativ einfach stellen, sagt Michael Schneider vom DRK.
16: Es gibt Rettungswagen, die müssen wir nicht an jedem Tag in der Woche vorhalten, sondern nur von montags bis freitags. Und dann stehen die für solche zusätzliche Vorhaltungen dann auch am Samstag und am Sonntag zur Verfügung. Das, was wir zusätzlich finden müssen, sind dann die Mitarbeitenden, die Kolleginnen und Kollegen. Und da war, wie gesagt, sehr viel Bereitschaft und sehr viel persönliches Engagement vorhanden, diese Fahrzeuge mit zu besetzen.
14: Ohne dieses freiwillige Engagement, das hat auch der Malteser Hilfsdienst dem SWR gesagt, hätte die Aufstockung nicht geklappt. Da haben Rettungssanitäter sogar auf ihren Urlaub verzichtet. Wer die zusätzlichen Kräfte bezahlt, ist jetzt noch ein entscheidender Knackpunkt. Normalerweise übernehmen die Krankenkassen die Kosten für den Rettungsdienst, die fanden die Verstärkung jetzt aber unnötig. Das hat der 2. ärztliche Leiter im Westerwald, Christian Vogt, dem SWR gesagt. Er wünscht sich mehr Vertrauen in der gegenseitigen Zusammenarbeit.
17: Wir haben uns entschieden, dass wir die Vorhaltung erhöhen. Auch mit der Gefahr, dass die Landkreise vielleicht auf den Kosten sitzen bleiben oder das zahlen müssen. Weil wie will ich das einem Menschen, einem Patienten, der Bevölkerung erklären und ganz wichtig auch dem Rettungsdienstpersonal gegenüber. Denn die krebsen nachher und die stöhnen und die sind dankbar um jeden Einsatz, den sie mal nicht fahren müssen bei solchen Temperaturen.
14: Ob die Krankenkassen noch einlenken, ist derzeit offen. Ein zuständiger Mitarbeiter der Westerwälder Kreisverwaltung hat aber dem SWR gesagt, dass er davon ausgeht, weil die Verstärkung eben nach bestem Wissen und Gewissen behördlich angeordnet wurde und weil es nachweislich mehr Einsätze am fraglichen Wochenende gegeben habe.
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18: Mit Moritz Knorr. Der Hamburger SV trauert um einen der größten Fußballer seiner Geschichte. Kevin Keegan ist im Alter von 75 Jahren an den Folgen einer Krebserkrankung gestorben. Mit den Hamburgern wurde Keegan 1979 deutscher Meister und wurde in seiner Zeit in der Hansestadt zweimal als Europas Fußballer des Jahres ausgezeichnet. Max Seib über die Reaktionen auf den Tod von einem der ersten echten Superstars der Bundesliga.
19: Der Weltfußball verliert eine seiner prägendsten Persönlichkeiten. So hat sich der Hamburger SV geäußert nach dem Tod seines ehemaligen Stürmerstars. Man trauere um einen der besten Fußballer, die jemals die Raute auf der Brust getragen haben. Ich bin immens traurig, sagte sein damaliger Mitspieler Horst Rubesch in der Bild. Als Typ war er unerreicht, immer gerade und ehrlich. Auch Felix Magath spielte damals mit Keegan beim HSV. Er sei erschüttert, so Magath in der AZ. Und der damalige HSV-Manager Günter Netzer sagte, ihn habe in letzter Zeit keine Nachricht so sehr getroffen wie die von Kevins Tod. Auch andere Ex-Clubs trauern um Keegan, der FC Liverpool zum Beispiel, auch Newcastle United. Newcastle schrieb, Keegan sei das schlagende Herz des Vereins für Generationen von Fans gewesen. Selbst der britische Thronfolger Prinz William hat sich geäußert, Keegan habe Generationen mit seinem Talent, seiner Leidenschaft und seiner Liebe zum Spiel begeistert. Er werde vor allem als gütiger und großzügiger Mensch in Erinnerung bleiben.
18: Keegan verbrachte seine letzten Stunden im Kreise seiner Familie. Fußballrekordmeister Bayern München ist in die Vorbereitung auf die neue Bundesliga-Saison gestartet. Allerdings ohne die meisten Stars, die weilen noch im WM-Urlaub. Taufik Khalil, wo ging es denn los für die Münchner?
20: In einem Krankenhaus, da wurden zuerst mal internistische Tests gemacht. Am Nachmittag gab es dann also ein bisschen Leistungsdiagnostik, Laktattests und solche Sachen. Und da waren gar nicht so viele da. Sven Ulreich fürs Tor ist da, Tom Bischoff war nicht nominiert für die WM, Ajon Ibrahimovic, ein Rückkehrer aus Heidenheim, ist jetzt wieder bei den Bayern. Alfonso Davies läuft auch schon seit ein paar Tagen, der konnte Kanada ja während der WM nicht wirklich helfen. Der will nach einer Verletzung wieder stark zurückkommen. Joao Palhinha, Sacha Boué und Brian Zaragoza, die waren verliehen, die sind auch wieder mit dabei und die werden dann auch eben alle jetzt in das erste Training mit Vincent Kompany einsteigen. Ja, und am Samstag gibt es dann den ersten Test gegen Wien Wiesbaden. Auch da werden bestimmt einige von denen spielen und einige Jüngere.
18: Die Tour de France, das wichtigste Radrennen der Welt, startet in die entscheidende letzte Woche und ganz vorne im Gesamtklassement, da thront weiterhin der Slowene Tadej Pogacar. Ihm dürfte der Toursieg wohl nicht mehr zu nehmen sein. Auf der 16. Etappe wird er aber, Holger Gerska aus dem ARD-Tour-Team, nicht zu den ganz großen Favoriten gehören.
21: Mit einem Mannschaftszeitfahren hat die Tour de France begonnen. Jetzt startet sie mit einem Einzelzeitfahren in die letzte Woche. Der mittelschwere Kurs am Genfer See ist mit 26 Kilometern relativ kurz. Es wird also keine erdrutschähnlichen Verschiebungen in der Gesamtwertung geben. Die 5 Minuten Vorsprung des fast schon Toursiegers Tadej Pogacar sind ohnehin unantastbar, auch wenn dahinter der beste Zeitfahrer der vergangenen Jahre lauert, der Olympiasieger und Weltmeister Remco Evenepoel. Der Belgier ist klarer Favorit auf den Etappensieg, muss sich aber mit seinen Vorgängern auf dem Zeitfahr-WM-Thron messen, mit dem Italiener Filippo Ganna und dem Norweger Tobias Voss. Florian Lipowitz ist kein echter Zeitfahrspezialist, hat sich aber im Windkanal akribisch auf diese Prüfung vorbereitet und wird versuchen, seinen aktuell 5. Platz in der Gesamtwertung zu verteidigen.
18: Zum Ende der Tour geht's dann wieder zurück ins Gebirge, ein Terrain, das Lipowitz deutlich besser liegen sollte.
4: Und das war der Sport mit Moritz Knorr.

Sie hören die ARD-Infonacht und hier geht's gleich nach den Nachrichten um einen besonderen Tag gestern. Da wurde nämlich an den Widerstand gegen Hitler-Deutschland erinnert. Und bei einer Veranstaltung in Berlin mit einem außerplanmäßigen Vorfall.

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1: Um 0.30 Uhr mit Ronald Lessig. Der neue britische Premier Burnham hat nach seinem Amtsantritt sein Kabinett neu geordnet. Unter anderem wird der frühere Verteidigungsminister Healey neuer Finanzminister. Burnham versprach in einer ersten Rede einen politischen Kurswechsel. Aus London Lisa Maria Röhling.
2: Er kündigte einen 10-Jahres-Plan an, um die britische Politik und Wirtschaft grundlegend zu reformieren. Erste Vorhaben, um beispielsweise die Lebenshaltungskosten zu senken, will er bereits am Dienstag vorstellen. Andy Burnham war bereits von 2000 bis 2017 Mitglied des britischen Parlaments und mit verschiedenen Regierungsposten betraut. Danach war er 10 Jahre der Bürgermeister von Greater Manchester. Er löst Keir Starmer ab, der am Vormittag offiziell von seinem Amt zurückgetreten ist.
1: Wer nach Jens Spahn Fraktionschef der Union im Bundestag wird, entscheidet sich Mitte kommender Woche. Kanzler Merz kündigte in einer Sitzung des CDU-Präsidiums an, dass die Abgeordneten darüber am 29. Juli abstimmen werden. Derzeit arbeite er noch an einem gemeinsamen Personalvorschlag mit CSU-Chef Söder. Im Gespräch sind unter anderem Kanzleramtsminister Frey, CDU-Generalsekretär Linnemann, Gesundheitsministerin Barken und Fraktionsvize Krings. Die Organisation Ärzte ohne Grenzen hat die Freilassung inhaftierter medizinischer Fachkräfte aus dem Gazastreifen gefordert. Die NGO kritisierte, dass palästinensische Mediziner teils willkürlich in israelischer Haft gehalten würden, oft unter entsetzlichen Bedingungen und

0: Drogengeschäften zu beschlagnahmen. Aus New York, Martin Ganselmeier.
1: El Mayo galt im mexikanischen Drogenkartell Sinaloa als die Nummer 2 nach Joaquin El Chapo Guzman. El Chapo wurde bereits 2019 in den USA zu lebenslanger Haft verurteilt. Die Anklage warf El Mayo vor, im Laufe von 40 Jahren die USA mit Tonnen von Kokain, Heroin und Fentanyl überschwemmt zu haben. Außerdem habe er mehrere Morde und Folter in Auftrag gegeben.
0: Das Wetter in Deutschland. Häufig trocken, im Osten einzelne Schauer, örtlich Nebel bei 16 bis 8 Grad. Tagsüber freundlich, im Osten und in der Mitte einige Schauer bei 19 bis 26 Grad. Am Mittwoch von Nordwesten her Schauer und Gewitter, im Südwesten freundlich, 18 bis 28 Grad. Und am Donnerstag Schauer, im Nord- und Südwesten trocken bis 27 Grad. Das waren die Nachrichten.
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3: Wir schauen auf die Straßen. Auf der A2 Berlin Richtung Hannover zwischen Peine und Lehrte Ost gibt es 3 Kilometer Stau im Baustellenbereich. Dann die A3 Würzburg-Frankfurt ist zwischen dem Seligenstädter Dreieck und Seligenstadt in beiden Richtungen wegen Bergungsarbeiten gesperrt. Dadurch gibt es in Richtung Frankfurt 3 Kilometer Stau und in Richtung Würzburg 2 Kilometer. Und es gibt eine Umleitungsempfehlung ab Seligenstädter Dreieck über die U52 und ab Seligenstadt über die U73. Dann die A5 Frankfurt Richtung Karlsruhe ist zwischen Heppenheim und Hemsbach wegen einer Baustelle bis 6 Uhr gesperrt. Eine Umleitung ist hier eingerichtet. Auf der A40 Duisburg Richtung Essen ist zwischen Essen Zentrum und Huttrop der Ruhrschnellwegtunnel wegen Wartungsarbeiten bis voraussichtlich 5 Uhr gesperrt. Dann auf der A71 Suhl Richtung Sangerhausen ist zwischen Stadt Ilm und Arnstadt Süd der Tunnel Behringen wegen Wartungsarbeiten bis 6 Uhr gesperrt. Die A71 Erfurt Richtung Sangerhausen ist zwischen dem Kreuz Erfurt und Bindersleben nach einem Unfall gesperrt. Und zuletzt noch die A280 Richtung Groningen ist zwischen Bunde West und dem Grenzübergang Bunde wegen einer Nachtbaustelle noch bis 6 Uhr früh gesperrt. Das war's. Ich wünsche Ihnen eine gute Fahrt.
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3: Mit Julia Faltermeier. Hallo. Am 20. Juli 1944, also gestern vor 82 Jahren, da versteckte Klaus Schenk, Graf von Stauffenberg, eine Aktentasche mit einer Bombe in der Nähe von Adolf Hitler. Zu diesem Anlass hat die Bundesregierung gestern an den Widerstand gegen die nationalsozialistische Gewaltherrschaft erinnert. Aber die Veranstaltung ist nicht völlig reibungslos abgelaufen. Isabel Karas aus dem ARD-Hauptstadtstudio berichtet.
4: Musik, Reden, Kranzniederlegung. Auch wenn der Ablauf jedes Jahr ähnlich ist, der Ort, an dem die Bundesregierung an die Widerstandskämpferinnen und Kämpfer gegen das NS-Regime erinnert, verliert nie etwas von seiner Wirkung. Bundesbildungs- und Familienministerin Karin Prien sagt:
5: Der Bendlerbarock ist ein Ort, an dem aus Haltung eine mutige Tat wurde. Ob unsere Generation oder nachfolgende Generation je vor einer vergleichbaren Entscheidung stehen werden, wir wissen es nicht.
4: Vor 82 Jahren, am 20. Juli 1944, haben Klaus Schenk, Graf von Stauffenberg und seine Mitstreiterinnen und Mitstreiter versucht, Adolf Hitler zu töten und das NS-Regime zu stürzen. Der Versuch scheiterte. Stauffenberg und andere Beteiligte wurden noch in derselben Nacht im Bendlerblock erschossen. Aus dem Widerstand, den sie und andere geleistet haben, zieht Prien folgende Lehre.
5: Eine Demokratie bleibt nur dann stark, wenn genügend Menschen den Mut haben, sich einzubringen. Lange. Bevor außergewöhnlicher Mut erforderlich wird.
4: Wer Widerstand gegen das NS-Regime geleistet hat, gehörte dabei längst keiner Gruppe mit einer gemeinsamen politischen Überzeugung an. Daran erinnert der Vorstandsvorsitzende der Stiftung 20. Juli 1944, Robert von Steinau-Steinrück.
6: Die Gegnerschaft zu Hitler einte Menschen, die sich in normalen politischen Zeiten vermutlich nicht einmal auf der Straße gegrüßt hätten.
4: Für Karin Prien ist Widerstand auch Teil ihrer eigenen Familiengeschichte. Ihr jüdischer Großvater habe die Verfolgung durch die Nationalsozialisten mit viel Glück und dank der Hilfe sogenannter stiller Heldinnen und Helden überlebt.
5: Dass es Menschen gab, die diesem Unrechtsregime widerstanden, war auch für meine Familie überlebenswichtig.
4: Haltung entstehe lange vor der Bewährungsprobe. Sie beginne im Alltag, in Familien, in der Schule, in Vereinen und Betrieben, sagte die CDU-Politikerin. Gerade deshalb müsse Erinnerung lebendig bleiben und auch Menschen erreichen, die keinen persönlichen Bezug zur NS-Zeit mehr haben.
5: Erinnerung, ja, braucht zeitgemäße Formen. Digitale Technologien können dabei helfen und Geschichte neu zugänglich machen.

0: Doch sie werden nicht die persönliche Auseinandersetzung, übrigens auch mit den Nachkommen der Opfer und die Begegnung mit authentischen Orten, ersetzen.
1: Nach dem offiziellen Teil der Gedenkfeier kam es zu einem Zwischenfall. Wie in mehreren Videos zu sehen ist, versuchte ein Großneffe des NS-Widerstandskämpfers Dietrich Bonhoeffer, einen Blumenkranz der AfD-Bundestagsfraktion zu entfernen. Der Mann begründete sein Vorgehen gegenüber der deutschen Presseagentur damit, viele Nachkommen der Widerstandskämpferinnen und Kämpfer empfänden große Wut darüber, dass die AfD an diesem Ort Kränze niederlege. Götz Frömming, parlamentarischer Geschäftsführer der AfD-Fraktion, spricht gegenüber dem ARD-Hauptstadtstudio von einer unwürdigen Störung des Gedenkens.
2: Aber nicht nur in Berlin, sondern auch an anderen Orten wurde an den Widerstand gegen Hitler-Deutschland erinnert. Zum Beispiel in der Von-Hardenberg-Kaserne, der Sitz des Kommandos Heer in Strausberg in Brandenburg. Der Schützpunkt ist benannt nach Karl Hans Graf von Hardenberg. Er war einer der Mitverschwörer des gescheiterten Hitler-Attentats. Fred Pilarski vom RBB war bei der Gedenkveranstaltung gestern dabei.
3: An jedem Jahrestag wird auf dem Gelände der Strausberger Kaserne des militärischen Widerstands gedacht. An den Gedenktafeln für die Verschwörer von Stauffenberg und von Treskow legten Vertreter von Stadt und Bundeswehr auch in diesem Jahr Kränze nieder. Strausbergs Standortältester Sascha Zierold erinnerte in seiner Ansprache an das Schicksal des Attentäters Stauffenberg. Das eigene Gewissen zu befragen, Verantwortung zu übernehmen und Haltung zu zeigen, das seien Traditionen, die sich in der Bundeswehr fortsetzen, sagte der Brigadegeneral. Dem RBB sagte Zierold anschließend:
4: Klar ist, dass es hier um Werte geht und wir das Glück haben, dass wir in einer freiheitlich-demokratischen Grundordnung leben und dienen dürfen, aber dass wir uns diese Werte, die nicht von alleine in uns wirken, immer wieder bewusst machen.
3: Die Aufregung um den Witz des Kabarettisten Uwe Steimle wenige Tage zuvor spielte in den Ansprachen an diesem Tag keine Rolle. Steimle hatte auf einer AfD-Veranstaltung mit Bezug auf Bundeskanzler Merz gefragt, wo denn Stauffenberg bleibe, wenn man ihn mal brauche. Dazu Uwe Rosenberg, Mitarbeiter der Stiftung Neu-Hardenberg.
5: Meine Gedanken sind gerade an so einen heutigen Tag wieder, was würden die Männer heute sagen, wenn sie heute wiederkämen und gleiche Tendenzen wie vor 33, die sich ja, man sieht ja viele Parallelen eigentlich dazu, wie die eigentlich missbraucht werden. Also da fehlen mir wirklich die Worte.
3: Uwe Rosenberg sprach im Auftrag der Familie des Mitverschwörers Graf Hardenberg auf der Veranstaltung, dessen Geschichte zeige, wie schnell Freiheit und Rechtsstaatlichkeit verloren gehen können.
6: Wirtschaft.
2: Metallhunde an der Leine und menschenähnliche Roboter, die Pakete sortieren oder Tischtennis spielen können. So könnte die Zukunft mit künstlicher Intelligenz aussehen. Zumindest sieht sie so in China, in Shanghai aus. Dort ist eine der größten Konferenzen für KI und Robotik zu Ende gegangen. China will sich auf dem Markt behaupten und den amerikanischen Tech-Firmen nicht das Feld überlassen. Johannes Jolmes hat es sich angeschaut.
7: Am bedrohlichsten klingt die Musik am extra gebauten Boxring. Die beiden Roboterboxer sollen sich eigentlich K.O.-Schläge verpassen. So richtig will das nicht gelingen. Die Bewegungen wirken ungelenk, aber der Entwickler ist mit seinem Werk zufrieden. Chinas Roboterindustrie liegt tatsächlich über dem internationalen Standard. Wir hoffen auch, dass China noch mehr Durchbrüche erzielt und sich dann auf der Weltbühne präsentiert. Auf der Weltkonferenz für künstliche Intelligenz in Shanghai will China der Welt zeigen, wie weit heimische Unternehmen in der Robotik und der künstlichen Intelligenz sind. Chinesische Unternehmen präsentieren Roboter, die Tischtennis oder Fußball spielen, T-Shirts falten oder einen Salat zusammenstellen. Einiges, was in den drei großen Hallen zu sehen ist, wirkt wie eine Spielerei. Doch dabei soll es nicht bleiben. Startups zeigen, wie Roboter auch in der Industrie genutzt werden, etwa beim Sortieren von Paketen. Professor Wolfram Burgert von der Technischen Universität Nürnberg ist einer von nur wenigen deutschen Forschern auf der Messe. Er ist Experte für Robotik und KI und beobachtet die Fortschritte der Chinesen sehr genau.
8: Jedes Mal, wenn man hier ist, sind die ein Stück weiter. Also letztes Jahr, als ich im August hier war, da konnte man diese Roboter entweder nur herumlaufen sehen oder sie waren am Boden festgeschraubt. Es geht ständig weiter hier und es ist am Wachsen ohne Ende und gleichzeitig investieren sie auch noch massiv in künstliche Intelligenz.
7: Bis 2030 will China KI in 90% aller Wirtschaftsanwendungen nutzen. Während Wirtschaftszweige wie die Immobilienbranche in China zurzeit schwächeln, boomen KI und Robotik. Beide Schlüsseltechnologien sind zentraler Bestandteil der chinesischen Industriestrategie. China will das Rennen um die Technologien der Zukunft gewinnen. In den nächsten Monaten stehen internationale Verhandlungen mit den USA über Regeln für den Einsatz von künstlicher Intelligenz an. Peking will mitreden und vor allem mitbestimmen. Das macht Staats- und Parteichef Xi in seiner Rede klar. Wir sollten uns beeilen, einen globalen Ordnungsrahmen zu etablieren, der auf einem breiten Konsens beruht, damit diese Zukunftstechnologie einen großen Nutzen für den Menschen hat. China setzt KI auch im eigenen Land zur Kontrolle der Bevölkerung und zur Machtabsicherung der Kommunistischen Partei ein. Nach Shanghai zum KI-Gipfel sind auch 28 Staaten angereist. Aus dem globalen Süden, aber auch Russland ist vor Ort. Sie haben eine gemeinsame Erklärung unterzeichnet. Offiziell ist von Partnerschaft die Rede. Strategisch geht es China laut Beobachtern auch darum, Märkte für KI-Anwendungen zu sichern. So bietet Peking den Ländern Schulungen und Trainings für chinesische KI-Modelle an. Besonders umringt auf der Messe eine Tischtennisplatte. Besucher können gegen Roboter antreten. Meist geht die Partie für den Menschen aus. Vorerst jedenfalls noch.
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2: Der demografische Wandel, die schrumpfende Bevölkerungszahl und die fehlende Zuwanderung, das sind einige der großen Herausforderungen unserer Zeit. Vor allem kleine Kommunen und den ländlichen Raum stellt das vor Probleme. Und dazu gehören auch die Kleingärten. Ungefähr 9% der Kleingärten in Sachsen und Thüringen stehen aktuell leer. In Sachsen-Anhalt ist es jeder fünfte. Für Vereine und Kommunen ist klar, es braucht dringend Ideen, wie man die Flächen nutzen kann. Caroline Vogt vom MDR hat sich dazu im sächsischen Plauen umgeschaut.
9: Ortsbesuch im Kleingartenverein Plauen Südost. Andreas Bartsch ist Rentner und hat seinen Garten hier schon fast 30 Jahre. Ans Abgeben seiner Parzelle denkt er nicht.
10: Solange wir noch fit sei, tun wir dann schon behalten. Ne?
11: Aber kriegen Sie das mit hier in der Anlage, dass es schon auch manchmal Leerstand gibt? So?
10: Ja.
11: Ist das ein großes Thema?
10: Naja, das sei viel alte, die schon gestorben sei.
9: Der Vorstand der Anlage, Gerd Steffen, erzählt, von seinen 156 Pachtgärten stehen derzeit 13 leer. Aber es gäbe auch Interessenten. Er zeigt uns eine große ungenutzte Parzelle mit viel Gras, einer Laube im Hintergrund und geschotterter Fläche direkt hinterm Tor.
12: Also das war ein Pachtgarten. Der war komplett verwildert und überwachsen. Der Pächter, den mussten wir mittels Räumungsklage hier runterhauen, hat auch keine Beiträge bezahlt. Im Nachgang muss man den Garten rekultivieren. Wir haben bis dato ca. 5.000 Euro an Kosten hier reingesteckt. Bäume entfernen, alte Lauben entfernen, Rückschnitt und so weiter alles.
9: Für die Fläche mit Laube gibt es schon einen Pachtinteressenten, so Steffen. Auf der Restfläche sollen Parkplätze entstehen. Schon vor einigen Jahren wurde in Plauen klar, hier können nicht alle Kleingärten erhalten bleiben. Wie ein grünes Band ziehen sich die 132 Gartenvereine rund um die Stadt. Pro Kopf gibt es hier mehr Kleingärten als in den Hochburgen Leipzig und Dresden. 290 Gärten stehen im Stadtgebiet leer, erzählt Gerd Steffen, der gleichzeitig auch Geschäftsführer und Vizevorsitzender im Regionalverband Vogtländischer Kleingärtner ist.
12: Die Stadt Plauen hat natürlich Bevölkerung verloren, Industrie verloren. Wir liegen derzeit, glaube ich, bei 3.000 oder 64.000 Einwohnern. Bei uns organisierten Kleingärten in Plauen von 5.500, das ist natürlich eine Nummer. Das ist Überangebot. Dann hat man Wohnungen zurückgebaut, ja. Aber die Kleingärten hat man durchaus vergessen im Randgebiet.
9: Die Devise sei nun, gesund schrumpfen. Rückbau sei aber teuer. Allein das Beräumen einer Parzelle kostet heute bis zu 9.000 Euro, erklärt Tommy Brumm, Präsident vom Sächsischen Landesverband der Kleingärtner. Eine Generationenaufgabe, bei der man die Politik ins Boot geholt habe.
13: Der Nachbarverband, hier sogar Regionalverband Gölster, hat erst 50.000 Euro Förderung für Rückbaumaßnahmen erhalten. Also ich denke, das ist ein guter Weg. Und wir sind im Vogtland. Dort haben wir vor 6 Jahren erreicht, dass die Kommunen ihren Pachtzins, die meisten Kommunen, zu 100% zurücklaufen lassen, um eben solche Projekte zu finanzieren oder die Eigenmittel aufzubringen für Förderprogramme.
9: Heißt, die Kommune als Bodeneigentümerin gibt die von den Kleingärtnern eingenommene Pacht zurück für Rückbau und andere große Aufgaben. Manchmal nimmt die Kommune die Flächen zurück. Als in der Plauener Ostvorstadt zwei Parzellen leer wurden, haben Stadt und Fußballverein kurzerhand einen Outdoor-Spielplatz eingerichtet. Dort, wo heute das Sportforum Vogtland ist, mit einer neuen Turnhalle, waren einst 56 Kleingärten. Falk Forster, bei der Stadt zuständig für Stadtplanung und Umwelt, hat die Projekte betreut.
14: Wir wussten, wir haben zu viele Gärten, Leerstand wird kommen. Und da ist es jetzt kein Verbrechen, auch mal zu sagen, ja, wenn dann wirklich die Chance gegeben ist, was anderes entstehen zu lassen. Aber das war wirklich die Ausnahme. Das ist die Dreifeldhalle am Lessing-Gymnasium und Planungen weitergehend. Also da ist nichts.
2: Es sind Wettbewerbe, die den Sport und die Traditionen und Bräuche der indigenen Bevölkerung in der Arktis verbinden. Jedes Jahr finden in Fairbanks in Alaska die sogenannten World Eskimo Indian Olympics statt. Jetzt am Wochenende sind sie zu Ende gegangen. Antje Sieb war für uns dabei und verrät, was es mit Disziplinen wie dem Two-Foot-High-Kick oder dem traditionellen Blanket-Toss, dem Deckenwurf, auf sich hat.
15: Es erinnert ein bisschen an ein Trampolin oder ein Sprungtuch der Feuerwehr, wenn 40 Freiwillige in einer Sporthalle in Fairbanks alle zusammen an den Handgriffen einer großen Decke ziehen. Eden Hobson fliegt hoch in die Luft und muss möglichst sauber wieder landen. Eine Tradition aus dem Walfang, erzählt die 22-Jährige. Sie stammt aus Utqiagvik, am nördlichsten Ende Alaskas, wo gerade noch Eisschollen im Meer schwimmen und am Ende der Jagdsaison ein erfolgreicher Walfang auch heute noch so gefeiert wird.
16: We have our own Nalukutuk, which is like our celebration that we do after having a successful whaling hunting season, and so we do practice this up in Utqiagvik.
15: Andere arktische Sportarten dienten dazu, sich im Winter, wenn es in der Arktis wochenlang dunkel ist, fit zu halten für die Jagd. Oder alle zusammenzubringen, erklärt Amber Waska, die Vorstandsvorsitzende der Veranstaltung.
17: So it was a way to bring the community together and to practice skills for when you're out subsistence hunting or other things on the land.
15: Bernard Clark ist durchtrainiert, schlank und breitschultrig. Er hält den Weltrekord im One-Hand-Reach. Das sieht ein bisschen aus wie eine extrem schwierige Yoga-Position. Nur seine linke Hand darf den Boden berühren. Den Rest des Körpers stützt er mit angezogenen Beinen auf dem linken Arm ab. Und mit der freien Hand versucht er, einen über Kopfhöhe angebrachten Ball zu erwischen. Das trainiert Körperspannung, Balance und Koordination, sagt Clark, auf kleinem Raum.
18: So the one hand reach is designated to have good core strength, balance, dexterity. And eye-hand coordination.
15: Auffallend, der Champion gibt auch mal Konkurrenten einen Tipp, was sie besser machen könnten. Drei Kampfrichter in blauen T-Shirts achten darauf, dass die Füße in der Luft bleiben oder die Zeitlimits eingehalten werden. Eine Sprungvariante, der gleiche Ball hängt weit über Kopfhöhe und muss mit beiden Füßen gleichzeitig berührt werden. Die Athleten klappen sich in der Luft wie Taschenmesser zusammen und müssen auch wieder auf beiden Füßen landen. Seit 65 Jahren treffen sich jedes Jahr Hunderte von Menschen, vor allem aus Alaska, aber auch aus anderen Staaten hier in Fairbanks, um ihre Traditionen zu feiern. An kleinen Tischen wird Kunsthandwerk verkauft, die beste traditionelle Bekleidung wird prämiert und immer wieder sorgen Tanzgruppen für Stimmung. Jeder, der zu einer der indigenen Bevölkerungsgruppen gehört, kann mitmachen. Wem arktische Sportarten zu athletisch sind, kann um die Wette Lachs filetieren. Sein eigenes traditionelles Messer muss man allerdings mitbringen.
6: Kultur.
2: Es sollte ein modernes, weltoffenes Museum werden. Ein Ort, um Kolonialismus aufzuarbeiten. Ein Ort der Berliner Stadtgesellschaft. Vor 5 Jahren hat das Humboldt-Forum in Berlin seine Türen geöffnet. Aber wie viel von den großen Zielen ist tatsächlich eingelöst? Louis Babst mit einer Bilanz.
19: Schon zur Eröffnung vor 5 Jahren waren die selbstgesetzten Ansprüche hoch. Das Humboldt-Forum im wiederaufgebauten Berliner Schloss sollte ein Debattenraum werden, ein Ort der Kolonialismusaufarbeitung und ein Wohnzimmer für die Stadtgesellschaft. 5 Jahre später sehen nicht alle, dass diese Versprechen schon eingelöst wurden. Für Volker Hassemer, ehemaliger Berliner CDU-Kultursenator und heute bei der Stiftung Zukunft Berlin, fehlt dem Ort die Relevanz als internationaler Dialograum.
20: Es werden durchgängig, durchaus beachtlich die Kulturen präsentiert, aber dass die Kulturen weltweit aufgerufen wären, hier sich zu zeigen mit ihren Positionen, das fehlt.
19: Der Generalintendant des Humboldt-Forums, Hartmut Dorgalow, teilt diese Einschätzung nicht. Man sei zufrieden mit den ersten 5 Jahren.
0: Das Humboldt-Forum ist sicherlich nicht der Nabel der Welt. Es ist aber ein ganz zentraler Ort für die Verständigung über zentrale Fragen. Und wir setzen uns natürlich auch mit Kritik auseinander. Ich muss aber sagen, dass wir hier gerade mit unseren großen Themenjahren sehr dezidierten Gegenwartsbezug haben, gerade international.
19: Im vergangenen Jahr zählte das Humboldt-Forum mit 3,3 Millionen Besuchen zu einem der meistfrequentierten Berliner Kulturorte. Auch wenn hier jegliche Besuche des Geländes mitzählen, also zum Beispiel auch eine Aufzugfahrt hoch auf die Dachterrasse. In der Stadtgesellschaft sei der Ort aber noch nicht richtig angekommen, sagt Kulturjournalistin Nicola Kuhn vom Berliner Tagesspiegel.
21: Ich merke, dass es für die Touristen ein großer Anziehungspunkt ist, aber dass es in der Kulturszene Akzeptanz hätte, das sehe ich nicht. Also es ist eigentlich so, dass jeder aus dem Kunstbereich, Kulturbereich Skepsis hat.
19: Skepsis, die wohl auch mit der Entstehungsgeschichte zu tun hat. Zehntausende Artefakte aus den ethnologischen Sammlungen der staatlichen Museen sind während der Kolonialzeit nach Deutschland gekommen. Dass sie ausgerechnet in preußischer Architektur ausgestellt werden, die Kritiker als geschichtsrevisionistisch bezeichnen, sorgte schon vor der Eröffnung für Diskussionen. Das Humboldt-Forum wollte deshalb einen neuen Umgang mit der kolonialen Vergangenheit finden. Ein bekanntes Beispiel, die Restitution der aus Nigeria geraubten Benin-Bronzen. Insofern sei das Humboldt-Forum auch eine Erfolgsgeschichte, sagt Noah Haar vom Deutschen Zentrum für Integrations- und Migrationsforschung. Aber
22: da müsste man noch sehr viel weitergehen und auch sehr viel mehr fordern und vor allen Dingen auch die deutsche Politik in die Verantwortung nehmen, dass es dazu gehört, um Gerechtigkeit herzustellen, dass restituiert werden muss.
19: Die Stiftung Preußischer Kulturbesitz, die für die Bestände verantwortlich ist, äußert sich schriftlich auf RBB-Anfrage, dass bei Restitutionen schon viel erreicht worden sei. Die Forschung nach den Ursprüngen der Objekte könne aber immer noch weiter ausgebaut werden. Außerdem gäbe es eine ganze Reihe an Restitutionsbeschlüssen, die noch nicht umgesetzt seien, weil auch in den Herkunftsländern schwierige Aushandlungsprozesse liefen. Das Humboldt-Forum bleibt ein Ort der Gegensätze und Kontroversen, der auch versucht, viele Player wie die ethnologischen Sammlungen der staatlichen Museen oder das Stadtmuseum unter einem Dach zu vereinen. Und auch wenn hier schon vieles angestoßen wurde, ist es ein Ort, der nach 5 Jahren immer noch im Werden ist.
6: Standpunkte.
2: Die WM ist vorbei und hat uns in den vergangenen 5 Wochen viele ikonische Bilder geliefert. Spektakuläre Tore, ausgelassener Jubel, weinende Superstars. Neben den sportlichen Highlights bleiben aber wohl vor allem die negativen Seiten des XXL-Turniers in Erinnerung. Für unsere Gastkommentatorin, die freie Journalistin aus Tel Aviv, Vera Weidenbach, sticht vor allem eine Szene heraus, wie US-Präsident Trump bei der Siegerehrung nicht von der Bühne gehen will und von FIFA-Chef Infantino hinunter komplimentiert werden muss.
23: Passender könnte dieser Abschluss der WM nicht sein, bei der Trumps Einfluss auf die FIFA schon vorher allgegenwärtig war. Um nur die beiden größten Skandale zu nennen. Die Visaeinschränkungen für die iranische Nationalmannschaft, die außerhalb der USA in Mexiko einquartiert war und zu allen Spielen anreisen musste. Dann der Anruf Trumps bei Infantino nach einer roten Karte gegen einen Stürmer im US-Team, die FIFA daraufhin zurückzog. Eine großartige Entscheidung, lobte Trump bei einer Pressekonferenz mit Infantino am Tag vor dem Finale. Der Anschein politischer Unabhängigkeit, mit dem sich die FIFA umgibt, war noch nie glaubwürdig. Aber nach dieser WM kann sich die FIFA davon komplett verabschieden. Die gerade erwähnte Pressekonferenz fand übrigens im Trump Tower statt, in dem die FIFA ein Büro hat, für das sie Miete an das Unternehmen der Trump-Familie zahlt.
2: Die Meinung unserer Gastkommentatorin Vera Weidenbach. Der Tagesspiegel glaubt, dass dieses Gebaren den Fans irgendwann zu viel wird.
24: Es wird zunehmend schwieriger, ein unbeschwertes Fußballfest zu feiern. Dafür sind die Störgeräusche ringsherum einfach zu laut. Noch finden die meisten ein schmales Fenster innerhalb des WM-Wahnsinns, das für sie persönlich attraktiv ist. Weil sie mit einer Mannschaft mitfiebern, weil ihnen ein Spieler besonders imponiert oder weil die Spannung der Partien sie packt. Doch dieses Fenster wird immer kleiner, mit jedem neuen Superlativ und mit jeder neuen Intervention von Infantino und seiner FIFA-Bande.
2: Daran glaubt Philipp Sommer vom SWR nicht unbedingt. Er argumentiert in den Tagesthemen.
25: Folgen hat dieses schmuddelige Geklüngel mit Trump für FIFA-Boss Infantino wohl nicht. Messi sei Dank.
1: Nicht nur der argentinische Superstar. Helden wie Haaland, Mbappé oder Kane haben die Welt auch bei dieser WM in ihren Bann gezogen, die Stadien trotz der horrenden Preise gefüllt. Fußballzwerge wie Kap Verde haben mit ihrer Spielfreude das Konzept der XXL-WM zum Erfolg gemacht. Deshalb bleibt Gianni Infantino unangefochten. Träumt schon von 64 Teilnehmern beim nächsten Mal. Es könnten einem die Tränen kommen.
2: Die Meinung von Philipp Sommer in den Tagesthemen. Ähnlich sieht es die Hannoversche Allgemeine.
24: Noch funktioniert das Prinzip des Geldverdienens im System Infantino. Und so wird über spielverändernde Eingriffe wie die Trinkpausen hinweggesehen. So bekommt das Finale eine Halbzeitshow nach Super Bowl-Vorbild. So wird Infantino das Teilnehmerfeld wahrscheinlich nochmal erhöhen. Dem Fußball kommt all das letztlich nicht zugute. Es freuen sich in erster Linie die Verkäufer des Spiels, weil wegen der Halbzeitshow nun auch die wenigen verbliebenen Menschen einschalten, die aufgrund von Fußballunlust sonst sogar ein WM-Finale verschmäht hätten. Und weil diejenigen, für die der Fußball die Hauptrolle spielt, am Ende trotz Show-Klimbim einschalten.
2: Und der Standard aus Wien fasst die WM so zusammen.
24: Die Spiele waren, soweit man es aus der Ferne mitbekommen konnte, gut organisiert und die Richtigen haben gewonnen. Aber dass die Foulspieler Trump und Infantino das als Erfolg für sich beanspruchen können, hinterlässt ein ungutes Gefühl.
2: Das waren die Standpunkte. Zusammengestellt hat sie heute Johannes Zuber.
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1: Um 1 Uhr mit Thomas Haag. Guten Morgen. Der neue britische Premierminister Burnham hat gestern offiziell sein Amt angetreten und wichtige Personalien bekannt gegeben. Nach Angabe der Downing Street wurde der frühere Verteidigungsminister Healey zum Finanzminister ernannt. Außenminister wird der bisherige Energieminister Miliband. In seiner Antrittsrede kündigte Burnham einen 10-Jahres-Plan an. Als Ziel rief er unter anderem ein Ende der Obdachlosigkeit im Land aus. Laut ADAC sind die Spritpreise weiter gestiegen. Diesel verteuerte sich demnach innerhalb von 2 Wochen um 23 Cent, E10 um knapp 14 Cent pro Liter. Tim Korge, RBB 24.
2: Demnach hat ein Liter Superbenzin der Sorte E10 gestern im bundesweiten Tagesdurchschnitt 2,15 Euro gekostet, ein Liter Diesel fast 2,18 Euro. Wichtigster Treiber ist nach Angaben des ADAC der kräftig gestiegene Ölpreis. Auch in den USA ist der Spritpreis auf Rekordniveau. Im Vergleich zu Deutschland ist das Tanken dort aber noch günstig. Umgerechnet auf Liter und Euro liegt der aktuelle US-Benzinpreis bei etwa 92 Cent.
1: Die Modeplattform Zalando baut an ihrem Sitz in Berlin offenbar weitere Stellen ab. Wie das Unternehmen mitteilte, geht es dabei nicht um Kündigungen, sondern um einvernehmliche Aufhebungsverträge. Laut einem Bericht des Handelsblatts ist der Abbau von rund 200 Stellen in der Hauptstadt geplant. Diese Angabe wollte das Unternehmen auf Anfrage nicht bestätigen. Die Eisenbahn- und Verkehrsgewerkschaft EVG ruft für heute zu einem unbefristeten Streik auf. Allerdings ausschließlich beim Unternehmen GBM Gleisbaumechanik Brandenburg an der Havel in Kirchmöser. Mario Köhne, RBB 24.
3: Der Arbeitgeber bewegt sich in den Tarifverhandlungen nicht. Das wirft die EVG der GBM vor. 95% der beschäftigten Gewerkschaftsmitglieder haben sich deswegen für den unbefristeten Streik ausgesprochen. Die EVG fordert 250 Euro mehr pro Monat. Außerdem sollen die Beschäftigten wählen können. Mehr Geld, mehr Urlaub oder früher in Rente. GBM gehört einer amerikanischen Firma. Am Standort Kirchmöser arbeiten rund 200 Menschen. Der Ort hat eine lange Eisenbahntradition.
1: Das US-Militär hat eine neue Angriffswelle gegen den Iran gestartet. Die um 22 Uhr deutscher Zeit begonnenen Angriffe zielten darauf ab, die militärischen Mittel des Irans zu schwächen, um Handelsschiffe in der Straße von Hormuz attackieren zu können, teilte das zuständige US-Regionalkommando CENTCOM auf der Plattform X mit. Damit ist es die 10. Nacht in Folge, in der die USA Ziele im Iran angreifen. Soweit die Nachrichten. 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Das Wetter. Heute gibt's mal Sonne, mal Wolken, vereinzelt auch Regen bei maximal 22 bis 24 Grad.
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5: Wir schauen auf die Straßen. Die A3 Würzburg Richtung Frankfurt ist zwischen dem Seligenstädter Dreieck und Seligenstadt nach einem Unfall gesperrt. Die Umleitung führt über die U73 und die U5. Dann die A5 Frankfurt Richtung Karlsruhe ist zwischen Heppenheim und Hemsbach wegen einer Baustelle bis 6 Uhr gesperrt. Eine Umleitung ist eingerichtet. Auf der A40 Duisburg Richtung Essen ist zwischen Essen Zentrum und Huttrop der Ruhrschnellwegtunnel wegen Wartungsarbeiten bis voraussichtlich 5 Uhr gesperrt. Auf der A71 Suhl Richtung Sangerhausen ist zwischen Stadt Ilm und Arnstadt Süd der Tunnel Behringen wegen Wartungsarbeiten bis 6 Uhr gesperrt. Dann die A71 Erfurt Richtung Sangerhausen ist zwischen dem Kreuz Erfurt und Bindersleben nach einem Unfall gesperrt. Und zuletzt noch die A280 Richtung Groningen ist zwischen Bunde West und dem Grenzübergang Bunde wegen einer Nachtbaustelle bis 6 Uhr früh gesperrt. Das war's. Ich wünsche Ihnen eine gute Fahrt.
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5: Aus dem Studio von NDR Info in Hamburg mit Julia Faltermeier. Hallo. Die Liste der Probleme ist lang, aber er soll sie lösen. Der neue britische Premier Andy Burnham. Und für ihn ging jetzt alles doch ganz schnell. Erst am Freitag wurde er zum neuen Chef der Labour-Partei gewählt. Und seit gestern ist er der neue Premierminister von Großbritannien. Jetzt steht also einiges an. Die Wirtschaft im Vereinigten Königreich schwächelt seit dem Brexit. Und Burnham braucht auch ein neues Kabinett. Bei all dem hat der Labour-Politiker aber klare Prinzipien. Über die berichtet Lisa Maria Röhling aus London.
6: Schon der Start in der 10 Downing Street eher ungewöhnlich. Als Andy Burnham, begleitet vom Applaus seiner Anhänger, sich vor der bekannten schwarzen Tür des Regierungssitzes positioniert, steht da kein Rednerpult. Der 7. britische Premierminister in 10 Jahren bricht direkt in der ersten Stunde seiner Amtszeit bei seiner ersten Rede mit den gängigen Traditionen und will ein Zeichen setzen. Die Menschen haben Politik satt. Ich höre euch. Ich will ehrlich sein, wir waren nicht gut genug, wir müssen besser werden und das werden wir. Andy Burnham wird an der Downing Street von Freunden, Unterstützern und Wegbegleitern aus seiner Zeit als Bürgermeister in Manchester empfangen, umarmt seine Mutter, die in der Menge steht. Die, die hier versammelt sind, legen große Hoffnung in ihn. Nun muss er den Rest des Landes überzeugen.
7: Thank you very much.
6: Ungefähr 1,5 Stunden vorher verabschiedet sich Keir Starmer nach 2 Jahren im Amt. Bevor er sich auf dem Weg zum König macht, um offiziell zurückzutreten, spricht er ein letztes Mal vor der Downing Street Nummer 10 mit einem Rednerpult, das für ihn bereitgestellt wird. Er habe viel erreicht, sagt Starmer zum Abschied, habe Labour zurück in die Regierungsverantwortung geführt. Seine Bilanz durchweg positiv.
7: And I am confident that Britain is now stronger and fairer.
6: Großbritannien ist stärker und fairer als noch vor 2 Jahren. Unsere Wirtschaft ist stärker, unser öffentlicher Dienst zeigt einen Aufwärtstrend. Jeden Tag werden Kinder aus der Armut gerettet, die Immigration ist zurückgegangen, Verteidigung und Sicherheit sind gestärkt und unser Ruf auf der internationalen Bühne hat sich verbessert. Er gehe jetzt bereitwillig, sagt Keir Starmer, mit einem Lächeln und stolz auf seine Leistung.
7: I go with good grace. I go with a smile and I go proud of everything that we have achieved.
6: Jetzt übergibt er an Andy Burnham, der sich großen Aufgaben verschrieben hat. Er kündigt bei seiner ersten Rede vor der Downing Street Nummer 10 an, er wolle das politische und das wirtschaftliche System grundlegend verändern. Bis Ende des Jahres wolle er dafür einen 10-Jahres-Plan vorlegen. Aber schon jetzt wolle er den Menschen mehr Luft zum Atmen geben, gerade bei den hohen Lebenshaltungskosten.
8: But I can do something to give people some breathing space now, some help with the cost of living. And I will set out some of those measures starting tomorrow.
6: Burnhams Fokus liegt in der Innenpolitik. Das hat er in den Wochen vor seiner Ernennung deutlich gemacht. Politik dezentralisieren und wieder näher an die Menschen ranholen, die Lebenshaltungskosten senken, die Wirtschaft ankurbeln, Versorgungsunternehmen in die öffentliche Hand zurückholen. Einen genauen Plan, wie das finanziell mit einem stark belasteten Haushalt funktionieren soll, gibt es nicht.
8: We will help people.
6: Wir wollen den Menschen helfen, gut zu leben. Wir wollen einen präventiven Staat schaffen, in dem in den Erfolg der Menschen investiert wird und nicht für ihre Niederlagen bezahlt werden muss. Burnham muss mit seiner Politik nicht nur ein Land einen, das nach dem Brexit und der andauernden Wirtschaftskrise tief gespalten ist, sondern auch seine Partei. Er wolle die verschiedenen Fraktionen wieder vereinen, wolle Labour zurück zu seinen Wurzeln als Arbeiterpartei führen, erklärte Burnham am Freitag, als er seinen Posten als Parteichef übernahm. Schon jetzt lesen sich seine Politik und seine Versprechen als Gegenangebot zu Reform UK mit dem Ausblick zurück zu den sozialdemokratischen Wurzeln zu kehren. Ich werde die Sorge um die Menschen ins Zentrum von allem stellen, was ich tue. Ich werde alles in diese Aufgabe stecken und ich hoffe auf eure Unterstützung. Für etwas Unterstützung kann Andy Burnham auch aus Richtung der Konservativen hoffen. Deren Parteichefin Kemi Badenoch hat bereits am Morgen erklärt, dass sie beispielsweise bei einer Kürzung der öffentlichen Ausgaben bereit wäre, Burnham zu unterstützen. Ganz anders klingen dagegen konservative Medien und das rechtspopulistische Reform UK. Ihnen ist Burnham zu links, seine Pläne seien nicht finanzierbar. Und überhaupt, so Reform UK-Politiker Robert Jenrick, habe Burnham kein Mandat und müsse Neuwahlen ansetzen. Der wiederum scheint sich auf eine lange Zeit als Premier einzustellen. Denn Andy Burnham hat sich gleich auch den großen, pathetischen Zielen verschrieben, dem Land ein neues Gefühl von Einigkeit und Positivität zu geben, ein gemeinsames Ziel zu finden, um wieder an sich selbst zu glauben und Hoffnung zurückbringen.
8: A new national sense of unity, of common purpose and positivity. Let us make this the moment when Britain starts to believe again. The moment we bring back hope.
5: Hoffnung zurückbringen, das will der neue Premier von Großbritannien, Andy Burnham. Aber was bedeutet das konkret, wenn er jetzt das Amt übernimmt, gerade auch mit Blick auf die Frage, worauf wir uns da in Deutschland und in der EU einstellen können? Darüber hat Tobias Strauß vom WDR mit Dr. Nikolai von Ondarza gesprochen. Er forscht bei der Stiftung Wissenschaft und Politik zu Großbritannien. Und zuerst ging es darum, dass Andy Burnham ja eigentlich als netter Nachbar von nebenan beschrieben wird. Aber ist er wirklich so ein nahbarer Typ oder hat er da vor allem ein Image gepflegt?
9: Er hat dieses Image gepflegt, aber er hat vor allen Dingen eben auch in den letzten 10 Jahren Erfahrung eher als Bürgermeister einer großen britischen Stadt in Manchester gewonnen und relativ wenig in der internationalen Politik gemacht. Das heißt, die größte Unbekannte bei ihm ist eigentlich noch, wie positioniert er sich zu Ukraine, zu Trump und zu anderen großen Fragen in der Außen- und Sicherheitspolitik, weil er eben Großbritannien gerade vor allen Dingen von der Innenpolitik erdenkt.
10: Gibt es da schon irgendwelche Erwartungen? Weil es sind ja in der Tat schwierige Aufgaben. Ukraine-Krieg, der Umgang mit Donald Trump, Sie sprechen es ja an. Was können wir da von ihm erwarten?
9: Wir wissen relativ wenig. Es gab ja keinen richtigen Wahlkampf in der Labour-Partei, dadurch, dass er so einen Durchmarsch jetzt gemacht hat. Er hat auch seine meisten Äußerungen, beispielsweise letzte Woche Freitag, als er dann zum Labour-Parteichef ernannt worden ist, hat er sich auch nur auf die Innenpolitik konzentriert. Das Einzige, was wir haben, ist ein Meinungsartikel zur Außen- und Sicherheitspolitik, den er letzte Woche veröffentlicht hat, wo er vor allen Dingen Kontinuität signalisiert hat, dass er viele Teile von Keir Starmers Team übernehmen will, dass er die Ukraine weiter unterstützen will und vielleicht noch am ehesten Schattierung, dass er eher mit den Europäern zusammenarbeiten will als mit Donald Trump.
10: Das heißt also, in Deutschland und in der Europäischen Union können wir zumindest hoffnungsvoll sein, dass die Zusammenarbeit mit Großbritannien, mit dem Vereinigten Königreich so weiterläuft wie bisher.
9: Damit können wir rechnen. Er spricht explizit darüber, dass er mit Deutschland und Frankreich als E3 eng zusammenarbeiten will. Wo es auch interessant werden könnte, ist gegenüber der Europäischen Union. Er hat letztes Jahr, als er noch nicht kommender Premierminister war, gesagt, er wünsche sich, dass in seiner Lebenszeit Großbritannien wieder in die EU zurückkehre. Das hat er aber jetzt in den letzten Wochen nicht nochmal wiederholt. Also da würde ich auch erwarten, dass er sagt, wir wollen mit den Europäern zusammenarbeiten, mit Berlin, Paris, mit Brüssel. Aber der Fokus, ich sage es erneut, liegt eher auf der Innenpolitik, mehr als bei Keir Starmer, dem ja eher sogar vorgeworfen worden ist, dass er sich zu sehr auf die Ukraine und außenpolitische Fragen konzentriere.
10: Andy Burnham hat vor allem Erfahrung als Bürgermeister, wird also an diesem Amt wachsen müssen, insbesondere auch außenpolitisch. Die Frage ist, wird man ihm dafür die Zeit geben? Weil zum Beispiel mit Keir Starmer hatte die Labour Party ja nicht viel Geduld.
9: Ein bisschen Zeit hat er dadurch, dass er jetzt im Sommer anfängt und quasi die nächsten Wochen und Monate Sommerpause ist. Aber natürlich könnte jederzeit außen- und sicherheitspolitische Fragen direkt auf seinem Tisch landen. Ich nenne mal eine konkrete Sache. Die USA verstärken wieder ihre Angriffe auf den Iran. Keir Starmer hatte den Amerikanern erlaubt, britische Basen dafür nur für defensive Aufgaben zu nutzen. Und da könnte Andy Burnham direkt von Trump gefragt werden, dürfen wir eure Basen auch weiterhin nutzen, um härter gegen den Iran vorzugehen. Da wird er schnell Entscheidungen treffen müssen.
10: Wir haben diesen Blickwechsel damit angefangen, dass wir festgestellt haben, das ist jetzt der 7. Premierminister in 10 Jahren. Ist das Vereinigte Königreich gerade unregierbar?
9: Unregierbar nicht unbedingt, aber man sieht wirklich, dass der Brexit eine politische Krise losgetreten hat, der auch die ganze britische Parteienlandschaft durcheinandergewirbelt hat. Der Grund, warum Keir Starmer zurückgetreten ist, einer der Gründe davon ist, dass bei den letzten Lokalwahlen weder Labour noch die Konservativen nennenswerte Stimmen bekommen haben. Und das heißt, auch Andy Burnham wird daran gemessen werden, ob er in den 3 Jahren, die ihm jetzt bleibt, 2029 wird das nächste Mal wieder gewählt, Vertrauen zurückgewinnen kann oder ob dann als nächstes möglicherweise sogar Nigel Farage als Premierminister von den Rechtspopulisten in die Downing Street einzieht.
10: Wenn Sie dann eine Vorhersage treffen müssten, welche Voraussetzungen hat Andy Burnham dafür?
9: Er hat zumindest die Voraussetzung, dass er eine klare Mehrheit im Unterhaus hat. Das heißt, er kann gestalten. Er hat die Voraussetzung, dass die Partei von ihm erwartet, jetzt mutiger aufzutreten als Keir Starmer. Aber es bleibt natürlich, er hat sehr, sehr enge wirtschaftliche und fiskalische Spielräume. Das heißt, er kann jetzt nicht aus der Wundertüte herausgreifen und die britische Wirtschaft auf einmal reformieren, sondern er muss die Briten Stück für Stück überzeugen. Das versucht er mit seinem lokalen Ansatz zu machen. Aber die Herausforderungen sind genauso groß für ihn, wie sie für Keir Starmer vor 2 Jahren waren.
5: Sagt Nikolai von Ondarza von der Stiftung Wissenschaft und Politik zum neuen britischen Premier Andy Burnham.
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5: Ja, und wo in Großbritannien jetzt erstmal alles unter Dach und Fach ist, da ist in Ungarn noch ganz viel unklar. Denn jetzt gab es einen ersten klaren Dämpfer für Ungarns neuen Premier Peter Modzsor. Erst gestern hatte Orbáns alter Staatspräsident Tomáš Sulyok den Weg zu seiner Absetzung freigemacht. Und kurz danach kam Modzsor mit einer interessanten Idee. Eine ganz bestimmte Frau könnte Nachfolgerin und Präsidentin in Ungarn werden, nämlich die ungarische Schachgroßmeisterin Judit Polgár, die beste Schachspielerin der Welt. Allerdings hatte die noch nie ein politisches Amt, deshalb waren viele in Ungarn skeptisch. Das hat sich jetzt aber erledigt, denn Mojos Wunschkandidatin hat überraschend abgesagt. Oliver Schosch mit den Einzelheiten.
11: Der ungarische Premier Peter Modja hatte europaweit für Schlagzeilen gesorgt. Er wollte die ehemalige Schachgroßmeisterin Judit Polgár als Präsidentin. Die 49-Jährige gilt als die beste Schachspielerin aller Zeiten. Sie hat 25 Jahre lang die Frauenweltrangliste angeführt. Modja sprach auf seiner Facebook-Seite von einer überparteilichen Kandidatin, die vor allem durch Fleiß, Ausdauer und Persönlichkeit überzeuge. An diesem Montag wollte Modja sie überzeugen, die Nominierung als Präsidentschaftskandidatin anzunehmen. Doch vergeblich. Modja gab am Montagabend eine Erklärung ab auf seinen Social-Media-Kanälen. Heute habe ich mich mit Judit Polgár, einer lebenden Legende Ungarns, beraten. Judit hat mir mitgeteilt, dass sie angesichts der entstandenen Umstände eine Kandidatur für das Amt der Staatspräsidentin nicht übernehmen wird. Ich bedauere diese Entscheidung, respektiere sie jedoch uneingeschränkt. Es gab Kritik, nicht an Judit Polgár als Person. Sie ist in Ungarn eine respektierte Schachlegende und gilt als sehr kluge Frau, die sich in der Vergangenheit immer wieder für eine Chancengleichheit zwischen Frauen und Männern in Bildung, Beruf und Sport ausgesprochen hatte. Doch sie hatte noch nie ein politisches Amt inne und deshalb gab es Befürchtungen, dass sie mit der Aufgabe der Staatspräsidentin überfordert sein könnte. Außerdem wurde kritisiert, dass sich Peter Modja noch am vergangenen Samstag für einen offenen demokratischen Prozess bei der Kandidatensuche aussprach, um dann schon am Sonntag Judit Polgár zu unterstützen. Für dieses Vorgehen entschuldigte sich der Premierminister.
12: Schönalom.
11: Es tut mir leid, wenn meine Begeisterung und mein uneingeschränktes Vertrauen zu einem Kommunikationsfehler geführt haben und damit auch zu Ihrer Entscheidung beigetragen haben. Die Verantwortung dafür trage allein ich. Peter Modja hatte in der Tat für ordentlich Wirbel um die Personalie gesorgt. Und das war dann Judit Polgár offenbar doch zu viel. Sie schreibt auf ihrer Facebook-Seite: Ich bin extrem dankbar für die Nominierung und schätze die Geste des Premierministers, eine unabhängige Kandidatin zu nominieren. Trotzdem fühle ich mich nicht stark genug, um diese historische Verantwortung zu übernehmen. Ich kann die Aufgabe, eine gespaltene Nation wieder zu vereinen, nicht erfüllen. Nun geht die Suche nach einer neuen Staatspräsidentin oder einem Präsidenten weiter. Das Parlament muss innerhalb von 30 Tagen jemanden wählen. Montag vor einer Woche hatte die Tisza-Partei mit ihrer Zweidrittelmehrheit die sofortige Absetzung von Orbáns altem Präsidenten Tamás Sólyom beschlossen. Es war die mittlerweile 17. Verfassungsänderung. Die neue Regierung versucht, das als korrupt und autoritär geltende Orbán-System zu reformieren. Dazu wurde unter anderem die Amtszeit des Regierungschefs auf 8 Jahre beschränkt. Damit ist ausgeschlossen, dass Viktor Orbán wieder zurück an die Macht kommt, denn er war insgesamt 20 Jahre lang Premier. Außerdem wurde die Schaffung einer neuen Behörde beschlossen, die veruntreute Steuergelder und EU-Hilfen aus der Orbán-Zeit aufspüren und wieder dem Staat zuführen soll. Und der öffentlich-rechtliche Rundfunk, der zuletzt ein Orbán-Propagandaapparat war, wird durch ein neues Mediengesetz komplett umgebaut.
5: Lebenslang in Haft. Das ist das Urteil eines New Yorker Gerichts für einen der führenden Drogenbosse in Mexiko. Ismael Zambada ist einer der Anführer des berüchtigten Sinaloa-Drogenkartells. Aus New York berichtet Martin Ganselmeier.
13: Lebenslang ohne Aussicht auf Bewährung, lautete das Urteil des Bundesgerichts im New Yorker Stadtteil Brooklyn. Damit wird der 76-jährige Ismael Zambada, genannt El Mayo, den Rest seines Lebens hinter Gittern verbringen. Außerdem sprach der Richter den US-Behörden das Recht zu, 15 Milliarden Dollar an Vermögenswerten zu beschlagnahmen, die El Mayo durch seine Drogengeschäfte angehäuft hatte. El Mayo galt im mexikanischen Drogenkartell Sinaloa als die Nummer 2 nach Joaquin El Chapo Guzman. El Chapo wurde bereits 2019 in den USA zu lebenslanger Haft verurteilt. El Mayo ging den US-Fahndern erst vor 2 Jahren in der texanischen Grenzstadt El Paso in die Falle, nachdem er unter einem Vorwand in ein Privatflugzeug gelockt worden war. Die Anklage warf El Mayo vor, im Laufe von 40 Jahren die USA mit Tonnen von Kokain, Heroin und Fentanyl überschwemmt zu haben. Außerdem habe er mehrere Morde und Folter in Auftrag gegeben. Weil sich der mexikanische Drogenboss schuldig bekannt hatte, verzichtete die Anklage auf die Todesstrafe.
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5: Und da geht es heute um die berühmte Brooklyn Bridge in New York. Die überspannt den East River und verbindet die Stadtteile Manhattan und Brooklyn miteinander. Für ihre Konstruktion verantwortlich war die Familie Roebling. Die Pläne entwickelte Vater John August. Sein Sohn Washington August setzte seine Arbeit später fort. Heute, vor 100 Jahren, ist er gestorben. Florian Bentsch blickt zurück.
12: Der Bau der Brooklyn Bridge über den East River zwischen Brooklyn und Manhattan fordert einen hohen Blutzoll. 14 Jahre dauert die Konstruktion, von 1869 bis 83. Mindestens 2 Dutzend Arbeiter kommen ums Leben. Viele werden schwer verletzt. Die Brücke tötet ihren Architekten, den deutschen Auswanderer Johann John Roebling, und verletzt seinen Sohn Washington Roebling schwer. John stirbt an Tetanus im ersten Jahr des Baus, nachdem ein fallendes Holzbrett ihm die Zehen abtrennt. Washington jedoch, wie so viele der Arbeiter, fällt der damals mysteriösen Senkkastenkrankheit zum Opfer. Hamilton Schuyler, ein früher Roebling-Biograf, beschreibt die gefährliche Arbeit so.
14: Ein Senkkasten ist ein luftgefüllter Holzraum, der auf den Flussgrund abgesenkt wird. Die Männer schaufeln darin das Fundament, während Druckluft hineingepumpt wird. Über ihnen wächst der Brückenpfeiler und drückt den Kasten tiefer in den Fluss.
12: Heute kennen wir die Ursachen der Krankheit, die wir Taucher- oder Dekompressionskrankheit nennen. Unter hohem Druck unter Wasser löst sich Stickstoff im Blut, sinkt der Druck beim Aufsteigen, bilden sich Gasblasen wie in einer geschüttelten Flasche und können Gefäße und Organe zerreißen.
14: Colonel Roebling gab sich übermäßig an diese Arbeit hin. Er verbrachte mehr Stunden in den Senkkästen als jeder andere.
12: Washington Roebling, genannt der Colonel, hatte das Projekt Brooklyn Bridge von seinem Vater übernommen. Er will es unbedingt zu Ende bringen. Immer wieder steigt der 35-Jährige in die Senkkästen herab. Aus dem amerikanischen Bürgerkrieg war er mit Auszeichnung für besondere Tapferkeit hervorgegangen.
14: Eines Nachmittags im Frühjahr 1872 wurde der Colonel nahezu bewusstlos aus der Tiefe geborgen. Und die ganze Nacht über erwartete man stündlich seinen Tod.
12: Gelähmt und halb erblindet zieht sich Roebling zurück, beobachtet die Baustelle per Teleskop und überlässt die Leitung seiner Frau Emily, die sich in kürzester Zeit Statik, Materialkunde und Bauorganisation angeeignet hatte. Emily wird zum Sprachrohr ihres Mannes und faktisch zur Bauleiterin. Ihr zu Ehren findet man heute auf den Pfeilern eine Bronzetafel.
15: Gewidmet Emily Warren Roebling, deren unerschütterlicher Glaube und Mut die Fertigstellung dieser Brücke ermöglichte. Hinter jedem großen Werk steht die selbstlose Hingabe einer Frau.
12: Thomas Alva Edison filmt eine Überquerung der 1883 fertiggestellten Brooklyn Bridge. Die zerkratzten Aufnahmen zeigen einen Koloss aus Stahl, Holz und Beton mit Spurrinnen für Fußgänger, Automobile und Straßenbahnen. In seinem Buch The Great Bridge gibt Autor David McCullough diese Kurzbeschreibung der Roeblings, die auch zur Brücke passt.
14: Patient, plain and to the point. Geduldig, geerdet und gerade heraus.
12: Die Brücke bleibt das große Vermächtnis der Roeblings. Schwer gezeichnet zieht sich der Ingenieur und Bauleiter der Brooklyn Bridge, Washington Roebling, aus der Öffentlichkeit zurück. Er stirbt in Trenton, New Jersey, am 21. Juli 1926. Heute vor 100 Jahren.
5: Das war der Stichtag von Florian Bentsch.
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16: Mit Max Seib und Ausnahmezustand in Madrid. Einen Tag nach dem Finalsieg bei der Fußball-WM wurde das spanische Team in der Heimat von seinen Fans begeistert empfangen. Nicolas Buschlüter über einen Tag, den Spieler und Fans so schnell nicht vergessen werden.
17: Bei ihrer Ankunft am Montagnachmittag am Madrider Flughafen waren den spanischen Spielern die Strapazen des Vortags noch deutlich anzumerken. So schien mancher Augenring fast dicker als die Wade. Beim Empfang beim spanischen König hatten die Spieler zumindest die kurzen Hosen gegen feinen Zwirn eingetauscht. König Felipe sprach den Gästen seine Gratulation von ganzem Herzen aus. Euer Triumph ist episch. Am Cibeles-Brunnen im Herzen Madrids hatten sich inzwischen über 100.000 Fans versammelt, um die Weltmeister am Ende ihres Triumphzugs zu empfangen. Zwei junge Frauen freuten sich auf ganz viel Party. Das passiert wirklich nicht alle Tage. Wir sind schließlich Weltmeister. Der oben offene Doppeldeckerbus mit den spanischen Spielern und der Aufschrift Könige der Welt kämpfte sich mehrere Stunden lang durch die Innenstadt vor.
16: Großer Jubel in Spanien also. An anderer Stelle gibt es im Weltfußball hingegen große Trauer, in Großbritannien, aber auch in Hamburg. Denn der ehemalige Weltklasse-Stürmer und HSV-Star Kevin Keegan ist im Alter von 75 Jahren an Krebs verstorben. Mehr von Lars Pegelow.
18: Von 1977 bis 1980 begeisterte Kevin Keegan die Fußballfans des HSV. Die Hamburger hatten Keegan für die damals unglaubliche Ablösesumme von 2,3 Millionen D-Mark vom FC Liverpool verpflichtet. Keegan wurde einer der größten internationalen Stars der Bundesliga. Mit dem HSV holte er den deutschen Meistertitel und wurde zweimal Europas Fußballer des Jahres. 1980 erreichte das Team mit Keegan das Finale im Europapokal der Landesmeister. Kevin Keegan, Markenzeichen dunkle, lange Locken, war ein Publikumsliebling, populär als Fußballer und als Sänger. Mit seinem bekanntesten Song Head Over Heels in Love trat er in der Hitparade auf. Nach seiner aktiven Karriere wurde Kevin Keegan Trainer, unter anderem von der englischen Nationalmannschaft. Die großen Erfolge blieben hier aber aus. Nun starb Kevin Keegan mit 75 Jahren an Krebs im Kreis seiner Familie.
16: Wir machen weiter mit Radsport und der Tour de France. Nach einem Ruhetag wartet da jetzt die 16. Etappe, ein Einzelzeitfahren. Frage an Holger Gerska, was ist da zu erwarten?
19: Ja, es ist das einzige Einzelzeitfahren bei dieser Tour und es ist relativ kurz, mit 26 Kilometern, das kürzeste seit 3 Jahren. Große Veränderungen in der Gesamtwertung wird es also nicht geben, wobei der Vorsprung von Tadej Pogacar mit 5 Minuten ist ja ohnehin unantastbar. Aber dahinter wird es enger und so wird es vor allem für Florian Lipowitz ein wichtiger Tag. Viel Zeit auf seine Rivalen im Kampf um das Podium sollte er tunlichst nicht verlieren. Voriges Jahr war er gut in den Zeitfahren der Tour, aber da waren seine beiden Hauptgegner auch gar nicht dabei. Also der junge Mexikaner Isaac Del Toro, der gerade auf Platz 3 liegt, und der noch jüngere Paul Sexas aus Frankreich, der als Vierter in die letzte Woche geht.
16: Durchaus Druck also für Florian Lipowitz. Und zum Schluss noch der Blick zum Hockey. Mitte August startet die Weltmeisterschaft der Männer in Belgien und den Niederlanden. Deutschland reist da als Titelverteidiger an, allerdings mit viel neuem Personal, berichtet Jan Wochner.
20: Beim Projekt Titelverteidigung setzt Hockey-Bundestrainer André Henning auf einen in weiten Teilen rund erneuerten Kader. Zahlreiche Leistungsträger und Führungspersönlichkeiten haben nach dem Gewinn der Europameisterschaft im vergangenen Sommer ihre Karrieren beendet. Der Bundestrainer setzt deshalb auf ein deutlich verjüngtes Team. Der Altersdurchschnitt liegt bei rund 25 Jahren und damit deutlich unter dem der anderen Top-Nationen im Welthockey. Die größte Fraktion im deutschen Team stellt Rot-Weiß Köln mit 6 WM-Fahrern. Die Hamburger Bundesligisten stellen 7 Nationalspieler.
16: Los geht's für Deutschland am 15. August gegen Malaysia.
5: Und das war der Sport mit Max Seib.
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1: Um 1.30 Uhr mit Ronald Lessig. Der neue britische Premierminister Burnham hat nach seinem Amtsantritt sein Kabinett neu geordnet. Unter anderem wird der frühere Verteidigungsminister Healey neuer Finanzminister. Burnham versprach in einer ersten Rede einen politischen Kurswechsel. Aus London Lisa Maria Röhling.
2: Er kündigte einen 10-Jahres-Plan an, um die britische Politik und Wirtschaft grundlegend zu reformieren. Erste Vorhaben, um beispielsweise die Lebenshaltungskosten zu senken, will er bereits am Dienstag vorstellen. Andy Burnham war bereits von 2000 bis 2017 Mitglied des britischen Parlaments und mit verschiedenen Regierungsposten betraut. Danach war er 10 Jahre der Bürgermeister von Greater Manchester. Er löst Keir Starmer ab, der am Vormittag offiziell von seinem Amt zurückgetreten ist.
1: Wer nach Jens Spahn Fraktionschef der Union im Bundestag wird, entscheidet sich Mitte kommender Woche. Kanzler Merz kündigte in einer Sitzung des CDU-Präsidiums an, dass die Abgeordneten darüber am 29. Juli abstimmen werden. Derzeit arbeite er noch an einem gemeinsamen Personalvorschlag mit CSU-Chef Söder. Im Gespräch sind unter anderem Kanzleramtsminister Frei, CDU-Generalsekretär Linnemann, Gesundheitsministerin Warken und Fraktionsvize Krings. Bei der Gedenkstunde der Bundesregierung zum 82. Jahrestag des Hitler-Attentats ist es zu einem Zwischenfall gekommen. Ein Nachfahre des NS-Widerstandskämpfers Dietrich Bonhoeffer versuchte, einen Kranz der AfD von der Gedenkstätte zu entfernen. Aus Berlin Isabel Karas.
3: Sicherheitskräfte gingen dazwischen, dabei wurde der Kranz beschädigt. Der Mann begründete sein Vorgehen gegenüber der deutschen Presseagentur damit, viele Nachkommen der Widerstandskämpferinnen und Kämpfer empfänden große Wut darüber, dass die AfD an diesem Ort Kränze niederlege. Götz Frömming, parlamentarischer Geschäftsführer der AfD-Fraktion, spricht gegenüber dem ARD-Hauptstadtstudio von einer unwürdigen Störung des Gedenkens und erklärte, die Partei lade den Herrn zu einem Gespräch über Programm und Ziele der AfD ein.
1: 9 Monate nach dem spektakulären Juwelenraub im Pariser Louvre soll die betroffene Apollo-Galerie

0: Nebel bei 16 bis 8 Grad. Tagsüber freundlich, im Osten und in der Mitte einige Schauer bei 19 bis 26 Grad. Am Mittwoch von Nordwesten Schauer und Gewitter, im Südwesten freundlich 18 bis 28 Grad und am Donnerstag Schauer, im Nord- und Südwesten trocken bis 27 Grad. Das waren die Nachrichten.
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2: Wir schauen auf die Straßen. Die A3 Würzburg Richtung Frankfurt ist zwischen dem Seligenstädter Dreieck und Seligenstadt nach einem Unfall gesperrt. Die Umleitung führt über die U73 und die U5. Dann die A5 Frankfurt Richtung Karlsruhe ist zwischen Heppenheim und Hemsbach wegen einer Baustelle bis 6 Uhr gesperrt. Eine Umleitung ist eingerichtet. Auf der A40 Duisburg Richtung Essen ist zwischen Essen Zentrum und Huttrop der Ruhrschnellwegtunnel wegen Wartungsarbeiten bis voraussichtlich 5 Uhr gesperrt. Auf der A71 Suhl Richtung Sangerhausen ist zwischen Stadt Ilm und Arnstadt Süd der Tunnel Behringen wegen Wartungsarbeiten noch bis 6 Uhr gesperrt. Die A71 Erfurt Richtung Sangerhausen ist zwischen Kreuz Erfurt und Bindersleben nach einem Unfall gesperrt. Und zuletzt noch die A280 Richtung Groningen ist zwischen Bunde West und dem Grenzübergang Bunde wegen einer Nachtbaustelle noch bis 6 Uhr früh gesperrt. Das war's. Ich wünsche Ihnen eine gute Fahrt.
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2: mit Julia Faltermeier. Hallo. Die große Liebe finden. Das klappt für viele inzwischen längst nicht mehr nur durch ein zufälliges Treffen beim Bäcker. Immer mehr suchen einen Partner oder eine Partnerin auch übers Internet. Aber nicht alle meinen es ernst. Liebesbetrug, auch Love Scam genannt, das passiert online immer häufiger. Erst geht es um große Gefühle, um dann an das Geld der Betroffenen zu kommen. Dabei gibt es oft wiederkehrende Muster. Wie man die erkennen kann und warum ein einziges Wort eine Betroffene geschützt hat, das berichtet Eva De Gaetano.
3: Ich hoffe, du hast wunderbar geschlafen und wünsche dir einen traumhaften Tag, meine Süße.
4: Johanna, wie wir sie nennen, bekommt solche Nachrichten von Anton, wie er sich nennt. Die beiden lernen sich über eine Freizeit-App kennen. Eigentlich will die 63-jährige Witwe aus der Oberpfalz vor allem neue Freundschaften schließen. Doch Anton schreibt sie direkt an.
3: Das Foto allein, der hätte gar nichts schreiben müssen. Ich war wirklich das blind. Muss man sagen, das Foto hat mich absolut überzeugt und angezogen.
4: Angezogen wird sie von Antons Aussehen und Profil. 60 Jahre alt, Architekt, lebt erst seit kurzem in München. Eigentlich kommt er aus Dublin, hat lange in den Niederlanden gelebt. Was sie noch nicht ahnt, Anton ist nicht echt, sondern ein Liebesbetrüger. Ein gefälschtes Profil, das schnell Vertrauen aufbauen soll, um Betroffene finanziell auszunutzen. Solche Fälle laufen oft ähnlich ab, schreibt die bayerische Polizei. Attraktive Fotos, alles über den anderen wissen wollen.
3: Jeder hat mich gewarnt, ich hab's nicht gehört. Alle haben gesagt, pass bitte auf. Nein. Bei mir ist es nicht so, das ist kein Fake.
4: Die beiden schreiben immer mehr miteinander.
3: Er wurde einfach immer einfühlsamer. Ja, wir haben viel Privates auch ausgetauscht.
4: Der Austausch, ein zweiter Schritt, um mehr Vertrauen aufzubauen, sagt die Polizei. Zu einem echten Treffen kommt es nie, denn Anton sagt, er muss wegen seines Jobs nach Istanbul. Kein Treffen, sie schreiben weiter, tagelang. Bis dieser eine Nachricht kommt.
3: Dann hat er mich gefragt, ob ich ihm helfen kann. Und dann hat er gesagt, ja, also er muss jetzt sehr viele Rechnungen bezahlen und sein Offshore-Konto funktioniert hier nicht. Ob ich für ihn Überweisungen tätigen kann.
4: In Deutschland nimmt Love Scamming zu. Opfer sollen laut dem Global Financial Crime Report allein im vergangenen Jahr rund 380 Millionen Euro verloren haben. Wie viele Fälle es aktuell in Bayern gibt, kann das Landeskriminalamt nicht sagen. Love Scam wird in der polizeilichen Kriminalstatistik nicht gesondert ausgewiesen. 2023 gab es laut bayerischem Innenministerium aber hunderte Anzeigen mit einem geschätzten Schaden von mehreren Millionen Euro. Johanna aber hat Glück im Unglück.
3: Warum wurde ich stutzig? Das war das Wort Offshore-Konto. Und auf einmal fiel mir der Enkeltrick ein.
4: Sie lehnt die Überweisungen ab, beendet sofort den Kontakt. Ihre klare Botschaft an andere Betroffene?
3: Einfach anhand dieser Chatverläufe diese Muster rausfiltern.
4: Sie möchte aufklären, dass auch andere in Zukunft die Muster eines Liebesbetrugs leichter erkennen.
1: Wirtschaft.
2: Für viele Expertinnen und Experten ist er das zentrale Instrument für Klimaschutz in Europa, der Emissionshandel. Aber genau dieses Instrument könnte jetzt geschwächt werden, so plant es zumindest die EU-Kommission. Weil Europas Industrie leidet, deshalb sollen Unternehmen, kurz gesagt, länger und günstiger

0: Treibhausgase ausstoßen dürfen als bisher geplant. Was Unternehmerinnen und Wissenschaftler davon halten, Johannes Koch hat sich umgehört.
1: Eine große Industrieanlage am Hamburger Hafen. Viele Rohre, Schornsteine, Gasleitungen. Es zischt an einigen Ventilen. Die H&R-Gruppe produziert hier Weichmacher, Wachs und, wie Detlef Wüsten es nennt, Ölspezialitäten für die Industrie und Medizin. Wüsten ist hier Geschäftsführer. Er steht am Rand der Anlage, blickt auf die Schornsteine. Was da oben rauskommt, kostet ihn Geld. Zu viel Geld, findet er.
2: So sehr, wie wir an Energieeffizienz, Energierückgewinnung arbeiten, ein Stück weit brauchen wir immer tatsächlich auch noch Brennstoffe für die Hochtemperaturanwendung. Und deswegen gibt es an vielen Anlagen solche sogenannten Prozessöfen.
1: Und die stoßen CO2 aus. Tonnenweise. Und für jede Tonne muss Wüsten eine Verschmutzungserlaubnis haben. Das ist die Idee des Emissionshandels in der EU. Von Jahr zu Jahr soll es weniger Verschmutzungsrechte geben. Das Angebot sinkt also und der Preis für eine Tonne CO2 steigt.
2: Wenn wir jetzt mehr für die Emissionen zahlen müssen, fehlt uns genau dieses Geld, um weiter in Nachhaltigkeit zu investieren.
1: Diese Kritik hatten in den vergangenen Monaten etliche Unternehmen an die EU gerichtet. Wohl auch deshalb schlägt die EU-Kommission vor, die Zahl der Verschmutzungserlaubnisse soll langsamer reduziert werden. Der Preisanstieg wäre so abgebremst.
3: Das ist ein fatales Signal für den Klimaschutz,
1: sagt Anita Engels. Sie ist Professorin an der Universität Hamburg und forscht seit über 30 Jahren zum Emissionshandel. Sie hat große Unternehmen in ganz Europa befragt. Und kommt zu dem Ergebnis:
3: Was die Konzerne wirklich brauchen, ist Investitionssicherheit. Und deswegen war der europäische Emissionshandel bisher so gut geeignet, weil der Marktförmigkeit verbunden hat mit dieser langen Planungsgewissheit.
1: Denn, dass der Ausstoß von CO2 teurer wird, kommt nicht überraschend. Der Emissionshandel läuft seit 20 Jahren. Die jetzt geplanten Reformen standen zwar turnusmäßig an, Engels sieht das Aufweichen der Regeln aber kritisch.
3: Wenn jetzt so ein Signal kommt, dann ist das fatal in zweierlei Hinsicht. Erstens werden die Vorreiter bestraft und zweitens behindert das und verzögert das auch laufende Investitionsentscheidungen.
1: Zurück im Ölwerk am Hamburger Hafen. Hier bekommen sie einen Teil der Verschmutzungsrechte aktuell noch gratis. Eine Sonderregel für einige Unternehmen in der EU, damit die im internationalen Wettbewerb keinen zu großen Nachteil haben. Detlef Wüsten zahlt dennoch jährlich für zusätzliche Verschmutzungsrechte einen Millionenbetrag. Der Standort Europa werde so zum Nachteil, droht er.
2: Wir sehen natürlich tatsächlich, dass das Investitionsumfeld im Moment außerhalb Deutschlands und außerhalb Europas attraktiver ist als hier zu Hause.
1: Es ist ein Spagat für die EU-Kommission. Denn während die einen Unternehmer auf Erleichterungen pochen, haben andere längst Milliarden in CO2-neutrale Produktionen investiert und fordern jetzt, dass die Regeln, mit denen sie geplant haben, beibehalten werden. Die Diskussion um die Reform des Emissionshandels hat gerade erst begonnen.
0: Mit Helm fällt sie eigentlich kaum auf. Aber Sophie Haus ist die einzige Spielerin im Team der Red Knights Tübingen in Baden-Württemberg. Gemeinsam mit ihren männlichen Kollegen spielt sie American Football in der Oberliga. Rücksicht auf sie nimmt auf dem Feld aber keiner. Nek Lazüre vom SWR hat die 23-jährige Sportlerin in Tübingen besucht.
4: Ready, go. 30 Männer bei dem Training auf dem Spielfeld und mittendrin Sophie Hausch.
5: Ich finde es eine richtig gute Chance, vor allem weil ich einfach Gegner und andere Spieler habe, die einfach kräftiger sind, schneller, und von dem her zieht mich das so ein bisschen mit.
6: Oh, gut, Sophie und Jakob und Paul, alle.
4: Mit Helm und Trikot fällt sie auf den ersten Blick kaum auf. Mit 1,63 Meter ist sie allerdings die kleinste im Team.
5: Die Größe spielt immer eine Rolle, wenn es darum geht, den Ball zu fangen. Wenn ich versuche, an den Ball ranzukommen, dann habe ich halt einfach einen klaren Nachteil.
4: Darum spielt die 23-Jährige weit außen als Cornerback. Sie verteidigt die weiten Pässe des Gegners.
5: Wenn ich nicht richtig durchziehe, wenn ich einen falschen, schlechten Winkel habe, was auch immer, dann werde ich halt überrannt.
4: Trainer Stefan Schmidt sieht heute keinen Unterschied mehr zu den männlichen Spielern.
7: Ich habe einen Running Back mit 120 Kilo, kam angelaufen und Sophie hat den Tackle sauber gesetzt. Also da ist komplett kein Unterschied zu erkennen, ob da jetzt Sophie auf dem Feld ist oder ein anderer Spieler.
4: Und eine Sonderstellung bekommt Sophie nicht. Nur in der Umkleidekabine bleibt sie allein.
8: Teamgefühl fehlt mir schon. Ich bin ja alleine die Einzige, die sich hier umzieht. Und also gibt es für mich keine Duschparty.
9: Jakob, Cornerback, Sophie, Safety, Pocket runter.
4: Ihre männlichen Mitspieler finden es total total cool, dass sie mit im Team ist.
9: Ich freue mich sehr, dass sie mit im Feld ist. Sie steht ja als Safety weiter hinten, beziehungsweise als Cornerback und ist da in der absoluten Sicherheit. Also gibt uns vorne in der Linie oder auch als Linebacker absolutes Vertrauen.
10: Bei den ersten paar Drills haben wir schon Rücksicht genommen. Als sie sich dann aber bewiesen hat, hat das keiner mehr gemacht.
11: Sophie ist schneller und von der Technik her besser als manche andere von uns.
4: Für die Zukunft hat Sophie trotzdem noch Ziele.
5: Ich möchte sehr viel besser werden und noch mehr meinen Platz in diesem Team einnehmen.
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0: Es passiert auch hier bei uns in der ARD Infonacht immer wieder, dass wir unterbrechen und melden müssen, Achtung, Falschfahrer, also eine Gefahr durch entgegenkommende Fahrzeuge auf der Autobahn. Und immer wieder kommt es dabei zu schweren Unfällen, so auch am Wochenende auf der A45 in der Wetterau in Hessen. Zwei Menschen sind dabei ums Leben gekommen, vier weitere wurden schwer verletzt. Aber wie kommt es zu solchen Unfällen und wie könnte man sie verhindern? Dazu forscht der Deutsche Verkehrssicherheitsrat. Dessen Sprecher ist Christoph Rieger und mit ihm hat sich Doris Renk vom Hessischen Rundfunk unterhalten. Sie hat ihn zuerst gefragt, wie oft kommt es zu solchen Unfällen eigentlich?
13: Da sind im gesamten Unfallgeschehen relativ wenig. Also eine relativ aktuelle Zahl von vor 5 Jahren habe ich in Bezug auf Unfälle infolge von Falschfahrten. Das waren 83. Dabei gab es 24 Getötete. Dazu muss man aber sagen, da sind jetzt auch alle Fahrten außerhalb von Städten mit drin. Das heißt, die Unfälle sind ein relativ kleines Problem. Die Falschfahrten selbst liegen ungefähr immer bei 2000 pro Jahr. Das heißt, das Problem wird nicht weniger, aber es ist eben doch, jedes Jahr gibt es eine bestimmte Anzahl und die Folgen sind dann, wenn es zu einem Unfall kommt, extrem schwer, meistens eben auch mit Getöteten.
14: Weiß man denn etwas über die Ursachen, warum die Menschen falsch auffahren? Ist das menschliches Versagen oder gibt es irgendwie noch andere Faktoren?
13: Da gibt es natürlich wie immer bei Verkehrsunfällen eine ganz große Anzahl an Faktoren und man muss dann immer genau hinschauen, was eben die Ermittlungen ergeben. Grundsätzlich ist natürlich eine Fragestellung Infrastruktur. Ist die Infrastruktur dort, wo die Falschfahrt begann, ist die dort ausreichend? Also haben wir dort wirklich eine ganz klare Beschilderung, wo man ganz eindeutig sieht, also zum Beispiel auf einer Autobahnauffahrt, das ist meine Auffahrt und das ist die Abfahrt. Das ist ein ganz wesentlicher Faktor. Und wenn wir dann noch genauer hinschauen, wann solche Falschfahrten passieren, dann kann man natürlich auch bestimmte Risikofelder, Risikozeiten feststellen. Also erstmal ist ganz eindeutig, meistens begehen Männer Falschfahrten. Und so an die 80%. Die meisten von ihnen sind auch meistens 65 Jahre oder älter. Was auch sehr auffallend ist, dass viele Falschfahrten eher an Wochenenden und dann auch nachts und bei geringer Verkehrsdichte passieren. Das sind alles so Faktoren. Und genau bei den konkreten Gründen kann man dann auch schauen. Also da gibt es eine Studie der Unfallforschung der Versicherer, die das ziemlich genau aufgliedert, wo eben auch verschiedene Gründe oder Risikofaktoren häufiger sind. Gerade bei älteren Fahrenden ist es Demenz oder Verwirrung. Bei eher jüngeren Fahrenden sind es tatsächlich zu einem gewissen Prozentsatz auch suizidale Absichten. Wir haben auch ein paar statistische Ausschläge, wenn es um Flucht vor der Polizei geht. Aber es kann natürlich eben auch der Grund sein, man hat die Ausfahrt nicht gesehen, zum Beispiel, weil man eben auch alkoholisiert war.
14: Nun fahren ja viele Menschen mit Navi und es gibt auch viele Fahrassistenten in den Autos. Können die nicht verhindern, dass man in eine Straße falsch einbiegt, vor allem nicht auf die Autobahnen?
13: Und das ist natürlich ganz wichtig. Also als erstes haben wir natürlich den Verkehrsfunk, wo solche Sachen, wenn man jetzt nicht selbst der Falschfahrer ist, wo vorab gewarnt werden kann. Und auch die Fahrzeugtechnik ist da heute schon sehr weit. Da gibt es natürlich Warnsysteme, die dann akustisch und optisch warnen können. Gerade bei neueren Fahrzeugen, wenn man sozusagen einen Autobahn Einfahrtsschild passiert, was einem eigentlich sagen sollte, nee, hier nicht rein, dass es dann zu einer Warnung kommt, das stimmt. Aber es wird nicht alle Fälle aufhalten können, insbesondere weil wir eben auch wissen aus Erhebungen, dass ein gewisser Prozentsatz der Falschfahrten absichtlich liegt. Also das ist eben auch ein Problem und da wird man mit aller Fahrzeugtechnik und mit aller Infrastruktur das Problem auch nicht lösen können, aber Fahrzeugtechnik, auch Apps, die sind natürlich ganz wesentlich und je vernetzter unser Verkehrssystem wird, also das Verkehrsschilder mit Autos und auch Autos untereinander anfangen miteinander zu kommunizieren und man sozusagen wie so eine große geografische Karte hat, wo alle miteinander vernetzt sind, das wird natürlich in Zukunft auch weiter dazu führen, dass man solche Unfälle weiter verringern kann, aber wir werden nicht alle von ihnen verringern können.
0: Sagt der Sprecher des Deutschen Verkehrssicherheitsrats, Christoph Rieger. Scrollen, chatten, Videos gucken, das ist für viele Entspannung und Abschalten, aber es lenkt halt auch oft ab. Über ein komplettes Verbot von Handys an Schulen wird deshalb in Deutschland schon länger diskutiert. So richtig einig ist man sich bisher aber noch nicht geworden. Ganz anders ist das in Singapur. Der Stadtstaat ist bekannt für sein gutes Bildungssystem. Schülerinnen und Schüler landen bei PISA-Studien regelmäßig auf Platz 1. Und seit diesem Jahr gilt hier, Handys sind an allen weiterführenden Schulen verboten. Während des gesamten Schultags, der nicht selten auch mal bis 18 Uhr geht. Ines Burkhardt hat so eine Schule besucht und sich mal umgehört, wie die Regeln so ankommen.
15: Es ist geschafft. Ist Geschichte wichtig für mich oder nicht? Diese Frage hat eine Schülerin gerade in einem Englischreferat beantwortet und erntet tosenden Beifall von ihrer Klasse. Es ist warm hier im 4. Stock der St. Joseph's Convent Mädchenschule im Norden Singapurs. Ventilatoren rotieren an der Decke, die Fenster sind weit geöffnet, aber trotzdem lässt die schwüle Nachmittagshitze einige der Mädchen gähnen. Jede Schülerin hat vor sich auf einem kleinen Tisch einen Laptop stehen, den sie zum Lernen mit nach Hause nimmt und den sie während des Unterrichts nutzt, erklärt Schulleiterin Valerie Pinto.
16: So the teacher has her own monitor.
15: Die Lehrerin sieht auf ihrem eigenen Bildschirm alle Laptop-Displays der Mädchen. Außerdem sind bestimmte Websites und Apps für die Mädchen gesperrt.
16: That are blocked, which the girls are not able to use as well.
15: Die Laptops sind die einzigen elektronischen Geräte im Klassenzimmer. Ihre Handys müssen die Schülerinnen morgens um 7.20 Uhr einschließen, kurz vor der Versammlung der gesamten Schule. Am Eingang jedes Klassenzimmers steht ein großer Schrank mit 30 Schließfächern. Jedes Fach ist mit einem Namen beschriftet.
16: An announcement will come on.
15: Es kommt dann eine Durchsage. Um euch beim Lernen zu helfen und damit ihr euch über den Tag konzentrieren könnt, legt eure Handys jetzt bitte in die Schließfächer. Die Lehrkraft stellt sicher, dass jede ihr Handy hineinlegt und schließt am Ende den Schrank ab.
16: And then finally close the cabinet.
15: Auch während der Pausen und der Nachmittagsaktivitäten, Sport, Theater oder Chor, bleiben die Handys weggeschlossen. Lehrerin Ganka Periasmami meint, dass sich ihre Schülerinnen seit Einführung der strengeren Regeln besser aufs Lernen konzentrieren können.
16: They're not tempted to go and take their phones at any point.
15: Sie kommen erst gar nicht in Versuchung, zwischendurch mal eben ihr Handy zu checken. Weil die Versuchung weggefallen ist, gibt es weniger Ablenkung und die Konzentration im Unterricht hat sich spürbar verbessert.
16: The focus during lessons has improved.
15: Die 16-jährige Schülerin Mabel nickt. Keine Handys im Unterricht, von dem Konzept ist Mabel mittlerweile überzeugt.
17: It's really important that we set some guidelines.
15: Die Regeln helfen uns wirklich dabei, uns zu fokussieren, ganz ohne die Ablenkung durch Mobiltelefone und soziale Medien im Allgemeinen. Mabels Rat für Deutschland: Es sei nicht einfach, strenge Regeln für Handys einzuführen. Erstmal werde es einigen Widerstand geben. Aber langfristig würden alle Schülerinnen und Schüler profitieren. Da ist sie sich sicher.
12: Kultur.
0: Er bietet eine Plattform für bekannte Künstler wie Karl Lagerfeld, Bryan Adams und Günter Grass. Der renommierte Göttinger Steidl Verlag. Der ist vor allem für seine qualitativ hochwertigen Bildbände bekannt. Die stellt der Verlagsgründer Gerhard Steidl in der hauseigenen Druckerei selbst her. Wirtschaftlich gibt's beim Verlag aber gerade wohl eine Schieflage. Vergangene Woche hatte er schon angekündigt, einen Insolvenzantrag stellen zu müssen. Und jetzt ist bekannt geworden, die Rechte für die bekannten Werke von Günter Grass, die liegen gar nicht mehr beim Steidl Verlag, sondern bei der Günter und Ute Grass Stiftung. Severin Naev berichtet.
18: In Insiderkreisen war das schon seit Wochen kein Geheimnis mehr. Der Steidl Verlag hat die Rechte am Werk von Günter Grass verloren. Die Geschäftsführerin der Günter und Ute Grass Stiftung in Lübeck, Hilke Osoling, hat dies schriftlich per E-Mail bestätigt.
19: Die Günter und Ute Grass Stiftung ist von Günter und Ute Grass testamentarisch als Erbin der Urheberrechte eingesetzt worden. Sie hat die Zusammenarbeit mit dem Steidl Verlag im Mai 2026 beendet, weil dieser sich wiederholt in Zahlungsrückstand befunden hat.
18: Das heißt, der Steidl Verlag ist nun nicht länger befugt, die Werke von Günter Grass zu verlegen. Zuvor lagen die Rechte seit 1993 bei dem Göttinger Verleger, der nun ein ganz wichtiges Standbein verliert, so NDR-Literaturexperte Jürgen Deppe.
20: Gerhard Steidl und der Steidl Verlag hatten die weltweiten Verwertungsrechte. Das heißt, wenn irgendwo, ob in Amerika, in Asien, irgendwo auf der Welt, irgendwo ein Buch von Günter Grass gedruckt werden sollte, dann musste der Steidl Verlag in Göttingen gefragt werden, dürfen wir, und gegen eine ordentliche Lizenzzahlung durfte er. Das fällt jetzt an dieser Stelle weg.
18: Das ist bitter für den Steidel Verlag, der bekanntlich in großen finanziellen Schwierigkeiten steckt. Die Suche nach einem Investor dürfte sich nun deutlich schwieriger gestalten. 2027, das kommende Jahr, ist Günter Grass Jahr. Da wäre der Schriftsteller 100 Jahre alt geworden. Das dürfte für eine deutlich erhöhte Nachfrage nach seinen Werken sorgen. Es ist dennoch unwahrscheinlich, dass ausgerechnet im Grasjahr seine Bücher nicht ausreichend verfügbar sein werden. Hilke Osoling dazu schriftlich auf Nachfrage.
19: Aufgrund der Beendigung der zwischen der Stiftung und dem Steidel Verlag bestehenden Verlagsverträge führt die Stiftung nun Gespräche mit einem anderen Verlag. Diese Verhandlungen sind zurzeit noch vertraulich.
18: Was den Steidel Verlag überhaupt in die Schieflage gebracht hat, dazu gibt es viele Gerüchte. Es sollen unter anderem Gehälter und Sozialabgaben nicht gezahlt worden sein. Und auch die Persönlichkeit des Verlegers könnte eine Rolle gespielt haben, so die Einschätzung von Jürgen Deppe.
20: Sein Umgang mit seinen Mitarbeitenden, aber auch mit den Autorinnen und Autoren gilt als, ich sag's mal vorsichtig, ruppig. Das weiß auch mittlerweile jeder. Viele sagen dann, ja, ach, das sei dem Mann zugestanden, sprechen ihm auch einen Autismus zu. Das Ganze hebt ihn dann so ein bisschen auf den Schild, so nach dem Motto, der kann ja nichts dafür, der ist halt so. Auch seine ganze Selbstzufriedenheit, er hat lange Zeit einen Privatkoch gehabt, einen eigenen Chauffeur gehabt und ließ sich dann im Phaeton nach Paris zu Karl Lagerfeld fahren. All das fällt ihm natürlich jetzt mit. Auf die Füße.
18: Der Steidel Verlag war bislang übrigens für eine Stellungnahme nicht zu erreichen. Auf der Webseite wird Günter Grass aktuell aber noch als Autor des Verlages aufgeführt. Wer nun in Zukunft die Bücher von Günter Grass verlegen darf, hängt nun von der Entscheidung der Günter und Ute Grass Stiftung ab und vermutlich ziemlich viel Geld.
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0: Die WM ist vorbei und hat uns in den vergangenen 5 Wochen viele ikonische Bilder geliefert. Spektakuläre Tore, ausgelassener Jubel und weinende Superstars. Neben den sportlichen Highlights bleiben aber wohl vor allem die negativen Seiten des XXL-Turniers in Erinnerung. Für unsere Gastkommentatorin, die freie Journalistin aus Tel Aviv, Vera Weidenbach, sticht vor allem eine Szene heraus. Wie US-Präsident Trump bei der Siegerehrung nicht von der Bühne gehen will und von FIFA-Chef Infantino hinunter komplimentiert werden muss.
3: Passender könnte dieser Abschluss der WM nicht sein, bei der Trumps Einfluss auf die FIFA schon vorher allgegenwärtig war. Um nur die beiden größten Skandale zu nennen: die Visaeinschränkungen für die iranische Nationalmannschaft, die außerhalb der USA in Mexiko einquartiert war und zu allen Spielen anreisen musste. Dann der Anruf Trumps bei Infantino nach einer roten Karte gegen einen Stürmer im US-Team, die FIFA daraufhin zurückzog. Eine großartige Entscheidung, lobte Trump bei einer Pressekonferenz mit Infantino am Tag vor dem Finale. Der Anschein politischer Unabhängigkeit, mit dem sich die FIFA umgibt, war noch nie glaubwürdig. Aber nach dieser WM kann sich die FIFA davon komplett verabschieden. Die gerade erwähnte Pressekonferenz fand übrigens im Trump Tower statt, in dem die FIFA ein Büro hat, für das sie Miete an das Unternehmen der Trump-Familie zahlt.
0: Die Meinung unserer Gastkommentatorin Vera Weidenbach. Der Tagesspiegel glaubt, dass dieses Gebaren den Fans irgendwann zu viel wird.
21: Es wird zunehmend schwieriger, ein unbeschwertes Fußballfest zu feiern. Dafür sind die Störgeräusche ringsherum einfach zu laut. Noch finden die meisten ein schmales Fenster innerhalb des WM-Wahnsinns, das für sie persönlich attraktiv ist, weil sie mit einer Mannschaft mitfiebern, weil ihnen ein Spieler besonders imponiert oder weil die Spannung der Partien sie packt. Doch dieses Fenster wird immer kleiner, mit jedem neuen Superlativ und mit jeder neuen Intervention von Infantino und seiner FIFA-Bande.
0: Daran glaubt Philipp Sommer vom SWR nicht unbedingt. Er argumentiert in den Tagesthemen.
22: Folgen hat dieses schmuddelige Geklüngel mit Trump für FIFA-Boss Infantino wohl nicht. Messi sei Dank. Nicht nur der argentinische Superstar. Helden wie Haaland, Mbappé oder Kane haben die Welt auch bei dieser WM in ihren Bann gezogen, die Stadien trotz der horrenden Preise gefüllt. Fußballzwerge wie Cap Verde haben mit ihrer Spielfreude das Konzept der XXL-WM zum Erfolg gemacht. Deshalb bleibt Gianni Infantino unangefochten. Träumt schon von 64 Teilnehmern beim nächsten Mal. Es könnten einem die Tränen kommen.
0: Die Meinung von Philipp Sommer in den Tagesthemen. Ähnlich sieht es die Hannoversche Allgemeine.
21: Noch funktioniert das Prinzip des Geldverdienens im System Infantino. Und so wird über spielverändernde Eingriffe wie die Trinkpausen hinweggesehen. So bekommt das Finale eine Halbzeitshow nach Super Bowl-Vorbild. So wird Infantino das Teilnehmerfeld wahrscheinlich nochmal erhöhen. Dem Fußball kommt all das letztlich nicht zugute. Es freuen sich in erster Linie die Verkäufer des Spiels. Weil wegen der Halbzeitshow nun auch die wenigen verbliebenen Menschen einschalten, die aufgrund von Fußballunlust sonst sogar ein WM-Finale verschmäht hätten. Und weil diejenigen, für die der Fußball die Hauptrolle spielt, am Ende trotz Show-Klimbim einschalten.
0: Und der Standard aus Wien fasst die WM so zusammen.
21: Die Spiele waren, soweit man es aus der Ferne mitbekommen konnte, gut organisiert und die Richtigen haben gewonnen. Aber dass die Foulspieler Trump und Infantino das als Erfolg für sich beanspruchen können, hinterlässt ein ungutes Gefühl.
0: Das waren die Standpunkte. Zusammengestellt hat sie heute Johannes Zuber.

Sie hören die ARD-Infonacht, bisher mit mir, mit Julia Faltermeier, und hier übernimmt gleich nach den Nachrichten mein Kollege Sven Hasenklever. Kommen Sie gut durch die Nacht.

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1: Um 2 Uhr mit Thomas Haag. Guten Morgen. Der neue britische Premierminister Burnham hat gestern offiziell sein Amt angetreten und wichtige Personalien bekannt gegeben. Nach Angaben der Downing Street wurde der frühere Verteidigungsminister Healey zum Finanzminister ernannt. Außenminister wird der bisherige Energieminister Miliband. In seiner Antrittsrede kündigte Burnham einen 10-Jahres-Plan an. Als Ziel rief er unter anderem ein Ende der Obdachlosigkeit im Land aus. Bei dem Unternehmen GBM Gleisbaumechanik Brandenburg-Havel in Kirchmöser läuft ab heute früh ein unbefristeter Streik. Dazu hat die Eisenbahn- und Verkehrsgewerkschaft EVG aufgerufen. Vorausgegangen waren 4 Warnstreiks. Mario Köhne, RBB 24.
2: Der Arbeitgeber bewegt sich in den Tarifverhandlungen nicht. Das wirft die EVG der GBM vor. 95% der beschäftigten Gewerkschaftsmitglieder haben sich deswegen für den unbefristeten Streik ausgesprochen. Die EVG fordert 250 Euro mehr pro Monat. Außerdem sollen die Beschäftigten wählen können. Mehr Geld, mehr Urlaub oder früher in Rente. GBM gehört einer amerikanischen Firma. Am Standort Kirchmöser arbeiten rund 200 Menschen. Der Ort hat eine lange Eisenbahntradition.
1: Der Eintritt des Zugunternehmens Italo in den deutschen Fernverkehrsmarkt wird konkreter. Die Italiener haben nach eigenen Angaben beim Zughersteller Siemens 26 Hochgeschwindigkeitszüge bestellt. Der Vertrag hat ein Volumen von rund 3 Milliarden Euro. Aus Rom, Anna Giordano.
3: Italo gibt auch schon bekannt, wo seine Züge ab 2028 verkehren sollen, nämlich auf den Hauptkorridoren München-Köln-Dortmund sowie München-Berlin-Hamburg. Möglich macht den Einstieg von Italo eine neue Quotenregelung der Bundesnetzagentur zur Stärkung des Bahnwettbewerbs, gegen die Deutsche Bahn allerdings rechtliche Schritte prüft.
1: Das US-Militär hat eine neue Angriffswelle gegen den Iran gestartet. Die um 22 Uhr deutscher Zeit begonnenen Angriffe zielten darauf ab, die militärischen Mittel des Irans zu schwächen, um Handelsschiffe in der Straße von Hormuz attackieren zu können. Das teilte das zuständige US-Regionalkommando CENTCOM auf der Plattform X mit. Damit ist es die 10. Nacht in Folge, in der die USA Ziele im Iran angreifen. Am S-Bahnhof Wassmannsdorf wird heute Vormittag ein neues Fahrradparkhaus mit rund 170 sicheren Fahrradparkplätzen eröffnet. Die Anlage ist Teil eines brandenburgweiten Pilotprojekts mit baugleichen Anlagen. Auch an den Bahnhöfen Potsdam, Hoppegarten, Oranienburg, Sachsenhausen und Blankenfelde werden gleichartige Radparkhäuser